0: Merz hatte gestern beim Bundesverband Groß- und Außenhandel erklärt, trotz der anhaltenden Kritik an ihm, am Amt festzuhalten und seinen Regierungskurs gemeinsam mit der SPD fortzusetzen. Das Wahlergebnis von Sachsen-Anhalt nannte Merz jedoch eine Bewährungsprobe für die Koalition. Noch steht nicht fest, wie die von Bundeskanzler Merz angekündigten Entlastungen wegen der hohen Treibstoffpreise umgesetzt werden sollen. Das Bundeswirtschaftsministerium hegt Zweifel an dem von der SPD geforderten Preisdeckel für Kraftstoffe oder einer sogenannten Übergewinnsteuer, wie mehrere Medien berichten. Es gebe jeweils rechtliche und finanzielle Risiken für den Staat, hieß es aus Ministeriumskreisen. Die rechtliche Überprüfung des im Jahr 2022 angewendeten Mechanismus für die zusätzliche Besteuerung besonders hoher Gewinne von Ölkonzernen ist weiter nicht abgeschlossen. Wirtschaftsministerin Reiche hatte hingegen Direktzahlungen an Haushalte mit geringem Einkommen vorgeschlagen. Bundeskanzler Merz deutete Entlastungen über Steuern an, ohne Details zu nennen. Im vergangenen Mai und Juni war bereits die Energiesteuer auf Benzin und Diesel vorübergehend gesenkt worden. Der sogenannte Tankrabatt kostete den Bundeshaushalt 1,6 Milliarden Euro. Die Maßnahme war politisch umstritten. Deutschland und die USA wollen bei Rüstungsprojekten enger zusammenarbeiten. Das erklärte das Bundesverteidigungsministerium nach einem Besuch von Minister Pistorius bei seinem US-Amtskollegen Hegseth. Die unterzeichnete Vereinbarung zielt darauf ab, den Bedarf an Waffen, Munition und Ausrüstung im NATO-Bündnis verstärkt auch aus deutscher Produktion zu decken. Hegseth sprach dabei von großen Fortschritten in Deutschland und einer Stärkung der NATO in Europa. Verteidigungsminister Pistorius bewertete das Gespräch im Pentagon als gut und ergänzte, es müssten noch Details zu einer bereits vereinbarten Lieferung von Tomahawk-Marschflugkörpern an Deutschland geklärt werden. Bei mehreren israelischen Luftangriffen im Gazastreifen sind nach palästinensischen Angaben mehrere Menschen getötet worden. Das israelische Militär teilte mit, es habe einen hochrangigen Kommandeur der Terrororganisation Hamas angegriffen. Die Hamas-Brigade der Stadt Rafah bestätigte den Tod des Mannes. Die palästinensische Nachrichtenagentur Wafa meldete den Tod von zwei Menschen nach einem israelischen Luftangriff auf ein Zeltlager. Unklar ist bislang, ob es sich dabei um den Angriff auf den Hamas-Kommandeur gehandelt hat. Seit Oktober 2025 gilt im Gazastreifen eine Waffenruhe. Gegen diese wird jedoch immer wieder verstoßen. Die israelische Armee hatte angekündigt, wieder verstärkt ranghohe Hamas-Mitglieder ins Visier zu nehmen. Die Forderungen nach einer internationalen Regulierung von künstlicher Intelligenz nehmen auch in der deutschen Politik zu. Der Vorsitzende des Forschungsausschusses des Bundestags, Lauterbach, sprach sich für Sicherheitsregeln aus. Der ehemalige Gesundheitsminister sagte dem Kölner Stadtanzeiger, eine Selbstregulierung der Unternehmen werde nicht genügen. Lauterbach warnte davor, dass KI bald in der Lage sein könnte, gesundheitsschädliche Substanzen zu entwickeln oder Finanzmärkte zu attackieren. Auch Bundesdigitalminister Wildberger plädierte für internationale Regeln. Die Risiken müssten frühzeitig erkannt und eingedämmt werden. Der CDU-Politiker sagte der Funke Mediengruppe, die Entwicklung von KI in Deutschland könne aber auch Wohlstand und Wettbewerbsfähigkeit sichern. Das Wetter. In der Nacht im Norden Schauer und örtlich kräftige Gewitter, sonst meist niederschlagsfrei, 17 bis 9 Grad. Am Tage verbreitet Schauer und teils kräftige Gewitter, 18 bis 26 Grad. Das waren die Nachrichten.
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2: Heute Nacht mit Mike Herbstreut. Schön, dass Sie zuhören.

Es war ein absoluter Überraschungserfolg, den der Autor und Psychotherapeut Leon Engler letztes Jahr hingelegt hat mit dem Buch Botanik des Wahnsinns. Wir hören ihn gleich hier in der Radionacht mit einem neuen Text, den er live exklusiv für die HörerInnen des Deutschlandfunks gelesen hat. Davor hören Sie aber erstmal unser Religionsfeature über Märtyrerinnen und darüber, wie Heilige bis heute das Bild von weiblichem Schmerz prägen. Denn es ist immer wieder dieselbe Geschichte in der Religion. Frauen verweigern sich ihren Rollen, die zum Beispiel römische Gesellschaft für sie vorgesehen hat, und sterben für ihren Glauben. Aus diesen Widerständigen werden dann Heilige. Aber was passiert, wenn ausgerechnet dieses Leiden, dieser Schmerz, ja, zur tollen Sache hochgehoben wird? Darum geht's gleich hier bei uns.

0: Die Leipziger Malerin Katrin Brause hat in ihrer Wahlheimat Catania auf Sizilien eine zwiespältige Heiligenlegende kennengelernt. Das fing an mit diesen Törtchen. Auf den ersten Blick harmlos wie jede andere Süßspeise. Sie bestellt zwei Törtchen in einem Café auf der Piazza del Duomo.
1: Die Minuzzi sind quasi, es ist ein anderes Wort für kleine Brüste. Und diese Törtchen, es sind kleine Törtchen in Form von Brüsten. Ja, wie so sehr idealisierte Brüste nun mal ausschauen. Rund und gleichförmig. Darüber einen Zuckerguss. Ein sehr dicker Zuckerguss. Sehr süß. Sehr, sehr süß.
0: Unter der dicken, grünlich-weißen Zuckerschicht steckt eine süße Ricotta-Füllung. Es gibt sie in Catania in jeder Konditorei.
1: Das ist eine kleine Amarena-Kirsche, die die Brustwarze darstellen soll.
0: Die Törtchen erinnern an die Stadtpatronin, die heilige Agatha. Einmal im Jahr gibt es eine große Prozession für sie in Catania. Und das, was mit ihren Brüsten passiert ist. Die Geschichte, die hinter den Minuzze oder auch Mine di Sant'Agata steckt, ist düster und blutig.
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0: Wer war Agatha? Wenige Schritte vom Café entfernt, in der Kathedrale von Catania, begegnet sie uns wieder. In Kirchen überall in Italien und ganz Europa tauchen immer wieder ähnliche Darstellungen dieser Frau auf. Eine sehr junge Frau, eine Teenagerin vielleicht. Lange blonde Haare, helle Haut, der Oberkörper entblößt. Neben ihr ein Mann, der mit einer schweren Zange nach ihrer Brust greift. Um sie herum stehen Zuschauer. Die Gesichter wirken starr, fast teilnahmslos. Über allem liegt dunkles, dramatisches Licht. Nur Agatha leuchtet irgendwie.
1: Dieser entrückte Blick, da haben wir das auch. Also man gibt sich jetzt auch nicht damit ab mit dieser Foltergeschichte. Ne? Man sieht da ja kein Blut.
0: Agatha soll Anfang des 3. Jahrhunderts hier in Catania gelebt haben. Sizilien gehört damals zum Römischen Reich. Das Christentum ist noch jung. Christen sind immer wieder Verfolgungen ausgesetzt.
1: Soweit wie die Legende erzählt, handelt es sich um eine Tochter dieser Stadt. Und sie hat aufgrund ihres Glaubens, ihres christlichen, sich verweigert, diesen heidnischen Mann zu heiraten. Um sie gefügig zu machen, hat man sie wohl eingesperrt, vergewaltigt, gefoltert und letzten Endes öffentlich ihr mit glühenden Eisen die Brüste entfernt. Als Bestrafung und öffentliche Demütigung.
0: Fast 1800 Jahre soll Agathas Martyrium zurückliegen. Bis heute wird ihre Geschichte weitererzählt. Nicht als Kriminalfall, nicht als Tragödie, sondern als Heiligengeschichte. Warum ist das so? Annette Janssen ist Theologin und beschäftigt sich seit Jahren mit den Frauen des frühen Christentums, auch mit Agatha.
3: Gerade, dass es das Moment gibt, dass sie sich der Ehe verweigert und dass dann zur Strafe sie an den Brüsten verstümmelt wird. Das heißt halt auch, dass sie die äußeren Zeichen ihrer Weiblichkeit verliert. Und das ist als eine Demütigung gemeint, wird aber im christlichen Kontext dann zu einer Erhebung. Das wichtige Stichwort dabei ist Patientia, die Standhaftigkeit.
0: Im frühen Christentum tauchen immer wieder ähnliche Geschichten auf. Zum Beispiel Lucia aus Syrakus. Der Legende nach werden ihr die Augen ausgestochen. Oder Agnes von Rom. Sie verweigert eine Ehe und wird hingerichtet.
3: Gerade Verstümmelungen oder Folter, die Frauen ihrer Weiblichkeit beraubt, ist ein gar nicht so seltenes Motiv.
0: Bei vielen dieser Frauen wissen wir kaum, was tatsächlich geschehen ist. Ihre Geschichten wurden über Jahrhunderte ausgeschmückt. Bei einer anderen Märtyrerin ist die Quellenlage ungewöhnlich gut. Perpetua von Karthago. Sie ist Anfang 20, Tochter aus einer wohlhabenden Familie und hat gerade einen kleinen Sohn bekommen. Als Christin wird sie im Jahr 203 verhaftet. Ihr Vater bittet sie, ihrem Glauben abzuschwören. Sie weigert sich. Ein überlieferter Gefängnisbericht erzählt von ihren Ängsten, ihrem Kind und ihrer Entscheidung, standhaft zu bleiben.
3: Sie ist eine junge Frau, die sich Ideale sucht, die auch Angst hat und die trotzdem geradezu enthusiastisch auf ihre Hinrichtung zugeht, weil sie völlig überzeugt davon ist, dass sie so das Richtige tut, ihrem Leben einen Sinn zu geben.
0: Schließlich wird Perpetua gemeinsam mit anderen Christen, darunter die versklavte Felicitas, in einer der berühmten Arenen des Römischen Reiches wilden Tieren zum Fraß vorgeworfen und so getötet. Heute werden die beiden Frauen für ihre Standhaftigkeit verehrt.
3: Deren Konzept ist es eben, sich dem nicht zu entziehen und gerade daraus eine sehr starke Selbstwirksamkeit zu erfahren. Das ist sehr paradox, weil diese Selbstwirksamkeit im Erleiden von Gewalt sichtbar wird.
0: Immer wieder dieselbe Entscheidung. Die Frauen verweigern sich den Rollen, die Familie und die römische Gesellschaft für sie vorgesehen haben. Sie verweigern Ehe, Gehorsam und sterben für ihren Glauben.
3: Das Christentum ist gerade in seinen Anfängen hochattraktiv für Frauen, also gerade weil Frauen dort männliche Rollen annehmen können, weil Frauen eben aus den vorgesehenen Genderrollen ausbrechen können, weil sie sich einer Ehe verweigern können. Santa Gata,
0: die Geschichten dieser frühen Christinnen werden weitergegeben, weil sie von Widerstand erzählen. Aus diesen legendären, widerständigen Frauen werden Heilige. Johanna Rahner ist Professorin für katholische Theologie an der Universität Tübingen. Sie hat sich damit befasst, wie und warum Heilige verehrt werden.
4: Traditionell werden tatsächlich die Männer und Frauen, die für ihren Glauben gestorben sind, Blutzeugen. Um die Märtyrergräber herum dann die Menschen sich auch beerdigen lassen, weil man dieses Vorbild im Glauben schätzt.
0: Heute entscheidet ein aufwendiges kirchenrechtliches Verfahren über eine Heiligsprechung. Im 3. Jahrhundert gibt es das noch nicht.
4: Sehr häufig bilden sich Gemeinden. Wenn die als Märtyrer gestorben sind, dann ist ganz schnell die Verehrung dieses vorbildhaften Lebenszeugnisses, dass man das Grab besonders verehrt, dass man dann auch eine Kapelle oder eine Kirche baut.
0: Mit der Zeit wächst die Geschichte weiter. Der Legende nach erscheint Agatha nach ihrer Folter der Apostel Petrus im Gefängnis und heilt ihre Wunden. Nach ihrem Tod soll ihr Schleier einen Lavastrom des Ätna aufgehalten und die Stadt Catania gerettet haben.
4: Solche speziellen Narrative, wo besondere Rettungen, Bewahrung vor Unglück, Bewahrung bei Unfällen etc. dann dazukommen, dann gilt das als Beweis für die besondere Heiligkeit dieser Person. Gerade die Märtyrergeschichten aus den ersten Jahrhunderten des Christentums sind voll von diesen mirakulösen Ereignissen.
0: Die Geschichten wachsen und ihre Bilder verändern sich. Auf einer der wohl ältesten erhaltenen Darstellungen, einem Mosaik aus dem 6. Jahrhundert in Ravenna in Italien, steht Agatha noch vollständig bekleidet in der Reihe der sogenannten heiligen Jungfrauen. Agatha und 21 weitere Frauen, die beinahe gleich aussehen, ziehen zur thronenden Maria mit dem Jesuskind. Jungfräulichkeit wird in den Geschichten weiblicher Heiliger zu einer Art religiöser Währung. Im Mittelalter verändert sich die Darstellung. Von da an wird Agatha

0: dargestellt wird, dies aber gleichzeitig nicht auf eine gruselige Art, sondern eine fast pittoreske, fast idealisierende Art, geht es wirklich um die Erhöhung von Schmerz. Also man zeigt ja diese Heiligen so, dass man sie auch gerne anschaut. Das funktioniert nur, wenn man das Gräuel der Gewalt ausblendet. Aber in der Übertragung auf das Bild soll ja noch etwas anderes passieren, nämlich darin, jene Erhöhung zu imaginieren, die man dann eigentlich für sich selbst auch haben möchte.
1: Die Gewalt verschwindet nicht, aber sie wird ästhetisiert. Der Schmerz wird zum Bild.
0: Die christliche Religion kommt ja aus einer patriarchalen Kultur. Sowohl das extrem Gute, Schöne, Heilige, Reine, wie auch das extrem Böse wird nicht an dem Männlichen verhandelt, sondern am Weiblichen. Und deshalb ist auch die Darstellung der weiblichen Heiligen mit ihrem ganzen Schmerz viel wirkungsmächtiger. Und die Frauen, die dann zu Heiligen werden, führen sozusagen die Tradition der vielen Frauen um Christus fort.
1: Diese Bilder bleiben nicht in den Kirchen. Sie tauchen an Orten auf, an denen kaum noch jemand an Heilige denkt. In Werbekampagnen, in der Mode und in der Popmusik. Rosalía gehört zu den erfolgreichsten Popkünstlerinnen Europas. Auf dem Cover ihres Albums Lux trägt sie ein weißes, fast nonnenartiges Gewand mit Schleier. Auch auf der Bühne erscheint sie im weißen, durchsichtigen Schleier. Sie arbeitet damit ausgerechnet mit den alten Insignien weiblicher Heiligkeit, die uns schon bei den frühen Märtyrerinnen begegnet sind. Weiß für Jungfräulichkeit und Reinheit. Der Schleier für ein Leben, das Gott geweiht ist. Das ist bei Rosalía nicht nur Kostüm. Sie bekennt sich in Interviews zu ihrem Glauben, erzählt, dass sie sich intensiv mit den Lebensgeschichten weiblicher Heiliger und Mystikerinnen beschäftigt habe. Ein Bezugspunkt für das Lied Berghain ist die mittelalterliche Mystikerin Hildegard von Bingen. Wohl deshalb singt ein Chor auf Deutsch: Seine Angst ist meine Angst. Seine Wut ist meine Wut. Rosalía erzählt vom Leiden und von einer Liebe, in der die Grenzen zwischen dem eigenen Ich und dem anderen verschwimmen. Religiöse Hingabe und menschliche Liebe rücken nah zusammen. Für Elisabeth Bronfen steht sie damit in einer Tradition, die schon die frühe Madonna geprägt hat.
0: Mir fällt jetzt, weil ich mich da ein bisschen besser auskenne, die Madonna der 2000er Jahre an, die ja ganz explizit auf ihre italienisch-katholische Erziehung hingewiesen hat. Natürlich auch vor allem die katholische Religion, die ist ja voll von Pomp, voll von Gold, voll von Theatralik. Und das bringt natürlich für Leute, die gerade in der Popmusik arbeiten, besonders viel. Einfach auch, dass wir seit den 1980er Jahren viele Insignien aus ihren Kontexten lösen und dann einfach neu zusammenmischen.
1: Aus Prozessionen werden Popkonzerte. Aus Heiligenscheinen Bühnenästhetik. Jahrhunderte nach Agatha, Lucia und Perpetua wird ein Mädchen zur Heiligen, eine moderne Märtyrerin. 1902 ist Maria Goretti 12 Jahre alt. Ein Nachbar versucht, sie zu vergewaltigen. Sie wehrt sich. Er sticht auf sie ein. Auf dem Sterbebett soll sie ihm noch vergeben haben. Papst Pius XII. Spricht sie zunächst selig, später heilig. Nicht als Märtyrerin ihres Glaubens, sondern als sogenannte Märtyrerin der Reinheit. Ein verstörender Begriff, findet die Theologin Annette Janssen.
2: Wäre sie vergewaltigt worden, hätte sie ihre Reinheit verloren. Das ist eine klassische Schuldumkehr. Also indem sie zu Tode gekommen ist, ohne ihre Reinheit zu verlieren, soll sie dann 1947 ein Vorbild werden für alle Gläubigen.
1: Heilige erzählen immer auch etwas über die Zeit, in der sie verehrt werden, ergänzt Johanna Rahner.
3: Wenn ich jetzt Maria Goretti nehme und die 1950er Jahre, da haben wir eigentlich einen Kontext, wo so eine Art gesellschaftlichen Rollback, also man spricht sehr häufig auch vom Golden Age of Marriage, also wieder die traditionellen Rollenmuster, Ehe, Familie, Kinder, Kirche. Und man hat manchmal den Eindruck,

0: Eindruck, dass sich das natürlich auch in den Geschichten von Personen, die heilig gesprochen werden, widerspiegelt.
1: Doch was passiert, wenn ausgerechnet das Leiden selbst zum Ideal wird? Wenn Frauen nicht nur für ihre Standhaftigkeit verehrt werden, sondern Schmerz, Wehrlosigkeit und Selbstaufgabe als religiös wertvoll gelten? Für Annette Janssen liegt genau hier eine gefährliche Grenze.
2: Also ja, das ist hochgefährlich. Also das ist ein Bereich, in dem Glaube und Spiritualität auch schnell toxisch werden und der sehr anfällig ist für Manipulation. Wehrlosigkeit ist etwas anderes als Gewaltlosigkeit.
1: Für Janssen ist entscheidend, wer dem Leiden einen Sinn gibt. Ein Mensch kann selbst entscheiden, Schmerz oder Verlust religiös zu deuten. Problematisch wird es, wenn andere das Leid verklären oder daraus eine Forderung machen. Du sollst leiden. Du sollst dich nicht wehren. Dein Schmerz macht dich besser, reiner, heiliger. Dieses Leiden von Frauen hat eine lange Bildgeschichte. Eine, die sich von religiösen Darstellungen bis zur Pornografie verfolgen ließe. Als eine jahrhundertealte, voyeuristische und erotisierende Unterströmung in der Darstellung weiblicher Unterwerfung, weiblicher Wehrlosigkeit und Reinheit. Die Künstlerin Katrin Brause sieht in der Agatha-Erzählung keine Geschichte von weiblicher Unterwerfung. Für sie erzählt sie von einem Femizid. Einige Monate nach der Begegnung in Catania. Juli 2026. Katrin Brauses Kunstserie über Agatha wurde inzwischen in Leipzig ausgestellt. Ein Anruf bei ihr in Catania.
3: Da habe ich zum einen erstmal ein sehr großes, blutiges A auf die Wand direkt gemalt mit diesem Verweis auf diesen brutalen Femizid, der ganzen Sache ja zugrunde liegt.
1: Die klassischen Heiligenbilder erzählen Agathas Geschichte auf eine eigentümliche Weise. Sie zeigen die Heilige, nicht das Grauen. Das Blut verschwindet aus den Bildern. Der Schmerz wird ästhetisiert. Katrin Brause dreht diese Bildsprache um. Sie will die Gewalt wieder sichtbar machen. Blutige Brüste malt sie trotzdem nicht. Stattdessen liegt in ihrer Installation ein kleines goldenes Pappschälchen. Das gleiche, auf dem in Catania die Minuze verkauft werden. Aber leer.
3: Das weist eigentlich nur auf das nicht mehr Vorhandensein der Brüste hin.
1: Für Brause steht nicht die Heilige im Mittelpunkt, sondern die Frau.
3: Für mich ist in dieser Geschichte zumindest der Glaube in Form von Religion gelesen, ist der für mich zweitrangig. Erstrangig ist für mich die Tatsache, dass sich da eine Frau gegen männlichen Zugriff gewehrt hat. Letztlich das mit ihrem Leben gebüßt hat und mit sehr großen Qualen durch Folter und Bloßstellung, Vergewaltigung etc.
1: Seit 2013 tauchen während der Agatha-Feierlichkeiten Frauen in weißen Kleidern bei den Prozessionen auf. Weiße Schleier vor den Gesichtern, rote Nelken in den Händen. Sie tanzen durch die Straßen und nennen sich Ntupatede. Der Name ist alt. Schon vor Jahrhunderten gab es sie beim Agatha-Fest. Frauen verhüllten ihre Gesichter und konnten sich unerkannt durch Catania bewegen. Ende des 19. Jahrhunderts verschwindet der Brauch. Die heutigen Ntupatede sind eine Neuinterpretation. In lokalen Medien beschreiben sie ihre Performance als Ausdruck weiblicher Freiheit und als Versuch, Frauen in einem bis heute stark von Männern geprägten Fest sichtbar zu machen. Wie Rosalia greifen sie zum Schleier und machen aus der Figur der Agatha etwas Eigenes. Kulturwissenschaftlerin Elisabeth Bronfen stellt fest:
4: Ich glaube, es ist schwierig zu sagen, das ist eine Form einer feministischen Politik. Aber es ist sicherlich eine Form weiblichen Selbstausdrucks. Und gerade darin, da das ein bisschen schräg ist, widerspenstig, bizarr, grotesk, ist was Widerständiges vorhanden. Aber feministisch kann einfach auch bedeuten, dass man herkömmliche Vorstellungen, Werte noch einmal ein bisschen anders, ein bisschen verrückt betrachtet.
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0: 2022 gewann er beim Bachmann-Wettbewerb den Dreisat-Preis. Im vergangenen Jahr stand sein Debütroman Botanik des Wahnsinns auf der Shortlist für den Aspekte-Literaturpreis und wurde anschließend auch ein Bestseller. Leon Engler ist ein Multitalent. Er ist nicht nur Schriftsteller, schreibt neben Romanen auch Hörspiele, Theaterstücke und Kurzgeschichten. Er ist auch Psychotherapeut und forscht zur sozialen Dimension von psychischen Erkrankungen, also zum Beispiel, welche Auswirkungen die schlechte psychische Gesundheit auf unsere demokratische Gesellschaft haben kann. Und für das Deutschlandfunk-Publikum hat Engler jetzt in einer Live-Veranstaltung an der VHS zu Köln einen brandneuen Text gelesen. Den hören Sie jetzt hier in der Radionacht, inklusive eines Gesprächs von meinem Kollegen Jan Drees aus unserer Literaturredaktion mit Engler.
1: Leon Engler, schön, dass Sie bei uns sind. Leon Engler, ich muss gestehen, wir haben es im vergangenen Jahr im DLF einfach versäumt, Sie einzuladen zur Lesezeit. Deshalb waren Sie mit Botanik des Wahnsinns nicht bei uns im Programm. Wir hatten es nicht auf dem Schirm. Wir haben es besprochen. Ich habe es sogar besprochen im Büchermarkt. Und dann haben wir vergessen, bei Ihnen anzurufen. Deshalb sind Sie jetzt hier. Wie gut, dass Sie hier sind.
2: Wie schön, dass es doch noch klappt.
1: Wir sind uns schon mal begegnet und haben dann gesagt, wir müssen uns auf jeden Fall nochmal treffen, aber dann mit neuem Text. Und diesen neuen Text haben Sie jetzt heute mitgebracht.
2: Ganz genau, ja.
1: Sie erzählen, gehen wir nochmal zurück zu Ihrem Debüt für all jene, die es nicht mitbekommen haben. Botanik des Wahnsinns heißt dieses Buch. Es ist erschienen im Kölner Dumont Verlag. Sie erzählen darin die Geschichte eines jungen Mannes, der befürchtet, er könne irgendwann psychisch erkranken. Was war denn der, kurz gesagt, Grundgedanke Ihres Buchs?
2: Der Grundgedanke war, diesen jungen Mann dann auf eine therapeutische Reise zu schicken. Also am Anfang ist er einfach ein handelsüblicher Hypochonder, würde ich sagen, der Reis ausnimmt und ganz weit weg will nach New York, Paris, Wien und am Ende doch genau da landet, wo er nie hin wollte, in der Psychiatrie und dort die Altlasten, sein Erbe konfrontiert und zwar diese Familiengeschichte, diese Botanik des Wahnsinns.
1: Sie sind auch in der Psychiatrie gelandet und zwar möglicherweise auf andere Art und Weise als Ihr Held. Wir wollen nicht zu viel verraten. Sie sind angehender Psychotherapeut. Sie sind ein Profi für psychische Erkrankungen. Auf welche je verschiedenen Arten und Weisen haben Sie sich denn bisher mit der Psyche auseinandergesetzt? Als Therapeut, als Schriftsteller, als Mensch?
2: Ach, das ist eine gute Frage. Ich glaube, zuerst habe ich sehr aus weiter Entfernung darauf geblickt, so ein bisschen eher die gesellschaftliche Dimension mir angeschaut, also inwiefern vielleicht auch soziale Ursachen da eine Rolle spielen. Da bin ich näher getreten, aber das war alles fachlich und literarisch ist das natürlich eine andere Sache. Da darf man nochmal näher kommen, da darf man sogar in die Figuren hineinleuchten und das gefällt mir auch sehr gut. Also ich habe versucht, mich da eigentlich aus verschiedenen Blickrichtungen anzunähern, habe mich aber meistens doch an psychische Erkrankungen nach den Handbüchern gehalten, wie sie da eben aufgeführt sind. Eine, die ich noch nicht mir vorgenommen hatte, ist die der Liebe. Also Liebe wird historisch manchmal auch als vorübergehender Schwachsinn bezeichnet und wurde früher auch als Wahnsinn gedeutet. Und deswegen habe ich mir gedacht, darüber müsste ich vielleicht auch einen Text schreiben, weil mein erster Roman im Hotel endet, dachte ich, muss der zweite im Hotel beginnen. Und so war die Überleitung für mich eigentlich ganz klar.
1: Dazu hören wir gleich mehr. Sie haben mir auf der Lit Cologne erzählt, dass Sie selber überrascht waren oder immer noch überrascht sind über den wahnsinnigen Erfolg Ihres Debüts Botanik des Wahnsinns. Welche Erwartungen hatten Sie denn, nachdem Sie fertig waren oder während Sie geschrieben haben an dieses Buch?
2: Eigentlich nur negativ, muss ich ganz ehrlich gestalten. Ich hatte Angst ein bisschen, natürlich auch, weil ich darin so den Alltag in der Psychiatrie auch schildere und selbst in der Psychiatrie gearbeitet habe. Ich habe das alles anonymisiert. Ich habe natürlich keinerlei Dinge, die mir von Patienten und Patientinnen zugetragen wurden, da aufgenommen. Trotzdem war das irgendwie für mich ein recht riskanter Text. Und diese Bedenken waren auf der einen Seite. Auf der anderen Seite war meine einzige Hoffnung tatsächlich, dass es in dem Buchladen in meinem Haus im Erdgeschoss zu haben ist. Weil wenn man noch nie ein Buch geschrieben hat, dann weiß man ja überhaupt nicht, wie das funktioniert. Und ich dachte mir, es wäre sehr unangenehm, wenn das wirklich einfach nirgendwo auftaucht. Und zwei Tage vor Veröffentlichung lag es dann schon in der Auslage. Und dann dachte ich mir, ach, jetzt habe ich alles geschafft. Und alles danach war quasi die Kirsche auf der Sahne.
1: In Ihrer Geschichte, die Sie nun mitgebracht haben, exklusiv für die Hörerinnen und Hörer des DLF, geht es auch um die Liebe. In der Literatur wird Liebe ja auf höchst unterschiedliche Art und Weise angeschaut, oft sehr, sehr tragisch, ja, der Tristan, Romeo und Julia, Tolstois, Anna Karenina oder auch die fatale Liebe oder vorgespiegelte Liebe, die Martina Hefter beschreibt in ihrem Roman Hey, guten Morgen, wie geht es dir? Im vergangenen Jahr mit dem Deutschen Buchpreis ausgezeichnet. Wie aber schauen Sie als Psychotherapeut auf dieses allerschönste Gefühl, auf die Liebe?
2: Wie schaue ich als Psychotherapeut auf die Liebe? Ach, das ist eine große Frage. Ich glaube schon, dass sie viel Potenzial hat, aber auch Ort ist für viel Schmerz. Es gibt einen tollen Text von Sigmund Freud, und zwar das Unbehagen in der Kultur. Und er sagt, ohne Linderungsmittel geht's nicht. Also irgendwas brauchen wir. Wer Sorge hat, der hat Likör. Und die Liebe führt er auch auf, aber er sagt, es ist recht riskant, weil nirgendwo sind wir schutzloser, nirgendwo erfahren wir mehr Leid als in der Liebe. Und die Literatur zeugt davon, ja. Der Tristan, Sie haben es schon gesagt, da geht's schon los. Also eigentlich kennt die abendländische Geschichte kaum eine Erzählung von der Liebe, die gelingt. Und das ist natürlich tragisch. Und da wollte ich mich einreihen mit diesem Text. Und gleichzeitig diese Sehnsucht, die ja sehr groß ist und die ja schon im Mythos der Kugelmenschen aufgemacht wird. Also es gibt da zu jedem Topf, der wir sind, vielleicht noch einen Deckel, der da auch draußen ist und so weiter. Und das andere ist, dass ich selbst ein Jahr als Hotelier in einem Flitterwochenhotel gearbeitet habe. Und ich dachte mir, diese Erfahrung muss ich irgendwie literarisch verarbeiten. Und vielleicht hatte ich auch schon mal mit der Liebe zu tun.
1: Wir reisen jetzt in vielleicht nicht dieses, aber in ein Flitterwochenhotel. Das Mikrofon, lieber Leon Engler, gehört Ihnen. Bitte sehr.
2: Paradiesfragmente. Er landete nach Mitternacht. Automatische Passkontrolle, dann Gepäck und so weiter. Ein Sicherheitsmann zog sein Trockenshampoo heraus. Um zu beweisen, dass es kein Kokain war, verteilte er es auf seinen Haaren. Am Ausgang besorgte er sich einen Mietwagen. Man schickte ihn zu einem Parkplatz. Inmitten der Dunkelheit ein kleines, hell erleuchtetes Häuschen. Darin kein Mensch, nur eine Katze auf einem Bürostuhl. Er begann, sie zu streicheln. Sie kratzte ihn. Er googelte: Tollwut, Zypern. Er wartete eine Weile, dann fuhr ein Auto vor. Am Steuer ein Mann, etwa 50 Jahre alt. Der Mann stieg aus. Graue Haare, dicht wie Kunstrasen. Gelangweilt listete er alle Schäden des Wagens auf. Britischer Akzent, vielleicht aus Südengland. Wie lang war der Mann schon hier? Was brachte ihn hierher? Egal. Der Brite gab ihm den Schlüssel, ging wieder in das Häuschen, nahm die Katze, die er Aphrodite nannte, auf den Schoß, streichelte und kraulte sie. Er stieg ins Auto. Die Straßen leer. Linksverkehr. Palmen, deren vertrocknete Wedel herabhingen. Er entschied sich, direkt ans Wasser zu fahren, parkte das Auto auf der Poseidon Avenue, ging die letzten Meter zu Fuß. Das Meer zog ihn an. Eine Weile starrte er auf das finstere Wasser. Wie lang hatte er nicht mehr am Meer gestanden? Es war weder warm noch kalt. Dann fuhr er zu seinem Hotel, holte die Zimmerkarte aus einer Schlüsselbox, legte sich ins Bett. Ein paar Stunden später wurde er von Motorengeräuschen geweckt. Vor seinem Fenster stutzte jemand die Äste eines Baums mit einer Stabsäge. Er überlegte, nach einem anderen Zimmer zu fragen, ließ es aber sein, checkte aus, setzte sich in ein Café. Neben ihm ein altes australisches Paar, das über Fischfang sprach. Das Paar schien hier zu leben. Die Ruhe, die Bräune, die Lederhaut. Er beobachtete sie eine Weile, bestellte einen Kaffee, zog seine Jacke aus. Sommer im Februar. Die Kraft der Sonne hatte er monatelang nicht mehr gespürt. Ganz allgemein hatte er keine Kraft mehr gespürt, mit oder ohne Sonne. Er zahlte, fuhr los, ein Schlagloch, fast kam er von der Fahrbahn ab. Er dachte daran, dass der Brite am Flughafen nun einen weiteren Schaden würde listen müssen, bevor er sich wieder zu seiner Aphrodite setzen konnte. Weiter, die Gegend immer verlassener, nur noch kleine Häuser und leere Gebäude. Er wusste kaum etwas über die Insel und zum ersten Mal fiel ihm auf, wie verrückt es gewesen war, hierher zu kommen. Eine Stunde später erreichte er das Hotel. Das Foyer hell und weiß, in den Vitrinen Preise und Medaillen, auf den Fliesen tote Fliegen, niemand an der Rezeption. Wieder zog es ihn ans Meer, die Anziehungskraft des Ozeans. Dort saßen Männer und rauchten. Einer stand mit der Angelrute da, zog kleine Silberfische vom Haken. Die Wellen schlugen an die Küste mit großer Wut. Noch nie hatte er am Meer gelebt. Niemand am Pool. Ein paar Hühner unter einem Orangenbaum, die jemand zu fangen versuchte. Er fragte die Fängerin nach dem Restaurant, sie zeigte auf ein Haus. Why are you doing this? Fragte er sie noch. Otherwise the fox will kill them. And Mr. loves his chickens. Er ging ins Restaurant, Marmorboden, polierte Gläser und so weiter. An den Tischen Paare in Hemden und Abendkleidern. Die Kellnerin kam sofort auf ihn zu, er sagte seinen Namen, sie führte ihn zu einem versteckten Tisch. Dort saßen die Besitzer, begrüßten ihn. Willkommen im Paradies. Sie, die die Angestellten nur Madame nannten, bestellte eine große Platte mit Meeresfrüchten. Er, den die Angestellten nur Mister nannten, eine große Karaffe Wein. Die beiden hatte er in Wien kennengelernt, als er während des Studiums noch im Café Demel gearbeitet hatte. Damals hatten sie ihm erzählt, dass sie mehrere Hotels besaßen auf der ganzen Welt, an abgelegenen Orten der Küste Montenegros, im Osten Balis und hier, und immer wieder Personal suchten, Menschen, die bereit waren, ihr Leben aufzugeben. Sie hatten ihm ihre Visitenkarte gegeben. Er aber hatte keine Hotelfachschule besucht, aber einige Jahre in Bars und Restaurants gearbeitet, auch eine Weile als Rezeptionist im Nachtdienst. Er war nicht gut ausgebildet, aber er war bereit, sein Leben aufzugeben oder das, was davon übrig war. Pinien, Zitronen, die Sonne fast verschwunden. Damals in Wien lebte er noch mit K. zusammen. Es war nicht nur sein Leben gewesen, sondern ein geteiltes, eine einfache frühe Liebe, dann sogar eine Hochzeit, klein. Nur der engste Kreis, ein Hof in Niederösterreich. Die Ironie, nach einer Scheidung in einem Flitterwochenhotel anzufangen, war ihm bewusst gewesen, bevor Madame und Mister ihn darauf hingewiesen hatten. Madame schenkte ihm Wein ein, erzählte, sie komme aus Südfrankreich, aus der Nähe von Bordeaux oder Biarritz. Er hatte sie nicht genau verstanden. Mister sei aus England, aus der Nähe von Manchester, aber dort könne man nicht leben, in Manchester, darum sei er weggegangen. Sie stellte sich als Yogalehrerin und Heilerin vor. Mister sei Businessman und Philosoph, sprach mal über den Return on Investment, mal über Chuang Tse. Als er damals herausfand, dass K. seit 2 Jahren heimlich eine Affäre geführt hatte mit einem österreichischen Filmemacher, der sich mit Anti-Heimatfilmen einen Namen gemacht hatte, ein ihm bekannter Name, ihm vertraute Bildwelten, er und K. Geld, das sie in einem Park in einem Kuvert gefunden hatten, vermutlich Drogengeld, in eine Paartherapie investiert hatten, dass selbst die Paartherapeutin keine Chance sah und nur sagte, man müsse beide an eine Heizung anketten, falls sie sich jemals wieder füreinander entschieden. Und als er schließlich alles zusammensuchte, was er besaß, fiel ihm die Visitenkarte wieder in die Hand. Geprägte Schrift, Aphrodite Beach Hotel. Und nun? Er wusste wenig über die Insel, wenig über die Liebe, wenig über das Leben, doch er wusste, dass die Sonne warm und das Meer blau waren. Nach dem Essen zeigten Mr. und Madame ihm seine Unterkunft, ein Glaskubus mitten auf dem Gelände. Tagsüber, sagte Madame, sei es der Yogaraum, nachts könne er es als Schlafzimmer nutzen, bis der neue Anbau fertig sei. Die Hühner nun alle im Stall, die Sonne längst untergegangen. Der Ozean lärmte. Er versuchte zu schlafen. Am nächsten Morgen wachte er um 6 Uhr auf. Das Geschrei wilder Katzen. Die Sonne schon wieder im Himmel. Keine Tollwut. Nur das leichte Brennen einer Kratzspur. Beim Frühstück traf er Madame und Mister im Restaurant. daneben ein neues Gesicht, die Managerin, deren Job er übernehmen würde. Sie fragten sich das Übliche. Wo kommst du her? Wieso bist du hier? Ein Paar an einem der Tische im Restaurant bestellte einen Avocadosaft. Die Kellnerin entschuldigte sich. Es gebe gerade keine reifen Avocados mehr. Mister hörte das, rief das gesamte Team in die Küche. Oberes Luxussegment. Das bedeutete, alles sei möglich. Das bedeutete, es gab immer, immer, immer reife Avocados. Die Managerin zeigte ihm das Büro, erklärte ihm alle Abläufe, Buchungssystem, Steuererklärung für Region und Staat, Einkaufs- und Inventurlisten, Kerngeschäft, Flitterwochen, romantisches Frühstück im privaten Pool auf einem Floating Tray, romantische Abende auf dem Infinity Balcony. Das Hotel plante auch Trips, Massagen, Detox-Behandlungen, antike Kräutermedizin nach Hippokrates und Heraklit, Tourbegleitungen zum Mount Olympus und zum Aphrodite Beach. Er bestellte sich ein Buch im Internet. Antike Mythen und Sagen. Eine Woche lang erklärte die alte Managerin ihm, was er zu tun hatte, lernte ihn ein. Gemeinsam machten sie den Wocheneinkauf. Schließlich verkaufte sie ihm noch ihr Moped, einen Yamaha-Roller mit 125 Kubik. Sonst sei man hier gefangen, ein goldener Käfig. Dass sie froh zu sein schien, wegzukommen, beunruhigte ihn. Die ersten Gäste, die er betreute, kamen aus Zürich. Teuerste Villa, Full Honeymoon Package. Vorab kontrollierte er die Villa mehrmals. Außensofas, Außenduschen und so weiter. Stunden dauerte es, das erwartete Maß an Sauberkeit herzustellen. Der Fahrer rief an, 5 Minuten noch. Nach kurzer Zeit schon legte sich wieder eine feine Staubschicht auf die weißen Außensofas und den weißen Marmor. Blüten fielen von den Bäumen, trieben im Pool. Er verständigte das Reinigungsteam. Das Küchenpersonal machte sich schon bereit. Das Hotel war klein, 10 Villen, alle mit eigenem Pool, für maximal 20 Gäste. Dennoch arbeiteten hier 40 Personen. Kurz darauf die Begrüßung. Er überreichte dem Paar Blumenketten. Als sie in der Villa ankamen, war der Roomservice schon verschwunden, Blüten und Sandstaub entfernt. Stattdessen Wassermelonensaft und Erfrischungstücher. Er gab eine kurze Führung. Private Infinity Pool, Regenfalldusche und so weiter. Für den Nachmittag buchten sie 2 vierhändige Massagen. Dann strich sie mit dem Finger über einen Tisch. Staub. Er bot an, das Paar auf die Massage einzuladen. Denn Mister hatte klargemacht, die oberste Priorität sei es, dass die Gäste gute Bewertungen hinterließen. Er setzte sich ins klimatisierte Büro und arbeitete neue Buchungsanfragen ab. Am Nachmittag kam die Masseurin zu ihm, sagte, die Züricher hätten bei der Massage gebeten, auch Brüste und Po zu massieren. Did you do it? Fragte er. No. Should I have done it? No, sagte er. Of course not. Er kümmere sich darum. Die Masseurin ging, kurz darauf kam sie wieder. Außerdem seien ihre Flipflops verschwunden nach der Massage, sagte sie. Er kümmere sich auch darum, wiederholte er. Am Abend besprach er den Vorfall mit Mr. und Madam. Madam sah es wie er, Mr. sah es anders. Die Züricher saßen an einem privaten Tisch auf dem Infinity Balcony, einer Empore mit Glasboden, die über das Cliff hinausragte. Orangenblüten, Olivenblüten, eine Flasche Wein, eine Variation von Vorspeisen, geschmorte Aubergine, Calamari, Oliven. Er ging an den Tisch und versuchte Smalltalk zu führen. Den Zürichern schien das Spektakel unangenehm zu sein. Man habe sich etwas Dezenteres vorgestellt. Auch sie dezent gekleidet. Beste Stoffe, kein Logo. Plötzlich hatte er einen stechenden Geruch in der Nase. Dann rochen es auch die Züricher. Die Kellnerin rückte an, schien schon Bescheid zu wissen, zündete Räucherstäbchen an. Seit einem Jahr, erklärte Mister ihm später, als er zurück an den Tisch kam, gebe es Probleme mit dem Nachbarn. Er halte nebenan Hühner und Schweine. Und wenn der Wind von Westen komme, dann sei das ein Problem. Gleichzeitig habe Mister sehr viel Geld für diesen Balkon ausgegeben. Das sei der USP des Hotels. Infinity Pools habe jeder Idiot. Die ganze Insel sei voll von Infinity Pools. Aber Infinity Balconies, das sei ein wahres Zeichen für die Unendlichkeit der Liebe. Er lud die Züricher auf eine Flasche Champagner ein. Man verlegte das Dinner in die Villa. Unterwegs sprach man dezent über Zürich. Den Geruch der Villa C.G. Jungs, den Geruch des aus der Zeit gefallenen Fumoirs, der Kronenhalle Bar und so weiter. Er sah, dass sie die Flipflops der Masseurin trug, sagte nichts. Später saß er in der einzigen Taverne des Dorfs, trank einen Leon. Der Besitzer brachte ihm Schnaps. Ein einäugiger Hund setzte sich zu ihm. Dann, im Yogaraum, kein Schlaf, nur Gedanken an K. In der Nacht klopften die Züricher an sein Fenster. Der Nachtwächter sei nicht erreichbar, flüsterten sie. Warum funktionieren die Pornoseiten nicht? Sie bräuchten das zur Einstimmung, sagte der Mann. Außerdem bat er um Gleitgel, weil Iris ihnen am Flughafen abgenommen worden sei, weil mehr als 100 Milliliter. Er erklärte, dass Pornoseiten von der Hotelleitung gesperrt seien und sie kein Gleitgel vorrätig hätten. Dann erinnerte er sich an Misters Worte, oberes Luxussegment. Also installierte er den Zürichern um Mitternacht einen VPN. Dann suchte er den Nachtwächter, fand ihn telefonierend am Strand. Der lachte, als er von den Sonderwünschen hörte. Gemeinsam sägten sie einer riesigen Aloe Vera einen Arm ab, schälten ihn mit Messern und pürierten das glitschige Mark. Etwas davon verteilte er auf seiner Kratzwunde. Den Rest stellten sie den Zürichern vor die Villa. Er blieb wach, blieb am Meer. Er hatte sich ausgeschaut in seinem alten Leben, das Bild von K. im Kopf, das Bild der Trennung, der Verletzung, der Einsamkeit. Er wollte ein Sehen ohne Lieder, ohne Erinnerung, wollte am Grund dieses Meeres ein neues Paar Augen finden, schwarz-goldene. Am nächsten Morgen ging er am Tisch der Züricher vorbei. Die nickten zufrieden. Mister aber saß genervt im Separé. In der Kühlung würden Unmengen an Avocados verfaulen. Keiner bestelle Avocados, er solle das nächste Mal weniger einkaufen. Außerdem habe der Nachbar die Schweine unter den gläsernen Balkon verlegt, dort einen provisorischen Stall für die Ferkel gemauert. What am I supposed to do? Fragte er. Take care of it? Er fuhr mit dem Roller in die nächste Stadt, kaufte alle Räucherstäbchen und brachte der Mitarbeiterin neue Flipflops mit. In den Tagen darauf wurde er zum persönlichen Tourguide der Züricher. Gemeinsam gingen sie den Aphrodite Trail, eine Wanderung im Nordwesten der Insel. Er hatte sich nun eingelesen, erzählte von den Bädern, in denen Adonis aufgetaucht sein soll, fuhr sie zu einem großen Fels, vor dem Aphrodite angeblich aus dem Meeresschaum gestiegen sein soll, zeigte ihnen aber auch die Bars Limassols, wo sonst nur Forex-Trader auf Kokain zu sehen waren. Den Rest der Zeit blieben die Züricher in ihrer Villa. Aloe Vera und VPN erfüllten ihren Zweck. Er trennte der Aloe Vera noch einen Arm ab. Am letzten Abend baten die Züricher ihn herein, öffneten eine Flasche Champagner, redeten einige Stunden über Sehnsucht, Begehren und dass die Liebe neu erfunden werden müsse. Dann fragte er ihn, ob er mit seiner Frau schlafen würde. Diesen Sonderwunsch lehnte er ab. Die Züricher hinterließen dennoch eine gute Bewertung. Mister und Madame waren zufrieden, nur Mister fragte, warum der großen Aloe zwei Blätter fehlten. Welcome to Paradise, begrüßte er die nächsten Gäste und griff schon nach den Orangenblütenketten. Bloß keine Blumenketten, generell kein Touristenprogramm, sagten sie. We are looking for a real experience. Ab dem ersten Moment sprachen die Niederländerinnen im Plural. We are so happy to be here and to be able to have this experience and to absorb the energy of this place. Lynn und Jules waren eine Erscheinung. Nicht nur ihre Körper und Gesichter, selbst die Form ihrer Zähne ähnelte sich auf betörende Weise. Am Nachmittag traf er die beiden im Restaurant, um die Woche zu planen. Ein Kellner brachte Limettenwasser und Kurkuma-Shots. Sie planten vegane Dinner, Kräuterbehandlungen, Yoga, Reiki und Kristallfrequenztherapie. Lynn erzählte, sie sei Anwältin, spezialisiert auf Menschenrechte. Jules stelle Yogamatten aus recyceltem Plastik her. Die Niederländerinnen breiteten ihre Pflegeprodukte und Kosmetikartikel vor ihm aus und fragten, ob sie diese hier verwenden dürften, ohne der Natur zu schaden. Sie hatten von der hoteleigenen Kläranlage gelesen. Vor allem bei der biologischen Sonnencreme ohne Octocrylene waren sie sich unsicher. Octocrylene. Er nickte nur, erwähnte nicht, dass das Abwasser einfach im Boden versickerte. Den ersten Tag verbrachten Lynn und Jules im Hotel. Lynn schenkte Jules Kaffee ein, Jules schenkte Lynn Tee ein. Sie reichten einander die Teller, ohne zu fragen. Immer wenn er die Niederländerin sah, berührten sich auch ihre Körper. Nie hörte er sie das Wort Ich sagen. Ei, ei, ei. Er spürte in sich diese peinliche Sehnsucht aufkommen nach Einheit, nach Fusion, nach Verschmelzung, wie bei den Kugelmenschen, dachte er, von denen er gelesen hatte. Von Zeus getrennt, auf der Suche nach dem verlorenen Gegenstück. Er räumte die Schale, damit Madame dort Reiki unterrichten konnte. Währenddessen las er sich in das Handbuch zur Frequenztherapie liege, die er bedienen sollte, ein. Weil es im Restaurant noch immer nach Exkrementen roch, schlug er den Niederländerinnen vor, ihr Abendessen am Meer einzunehmen. Als sie sich dort an den Tisch setzten, lag auf einem Felsen eine amorphe Gestalt. Er erleuchtete sie mit dem Handy an. Ein aufgeblähter Kadaver wurde sichtbar. Die Niederländerinnen rannten vor Schreck zurück in ihre Villa. Er begutachtete das Tier. Es war ein Schwein. Er schrieb dem Hausmeister, dass er das Schwein entsorgen solle. Später entschuldigte er sich bei den Niederländerinnen und sagte, er habe sich um alles gekümmert. Den nächsten Tag nutzten Lynn und Jules, um allein die Insel zu erkunden. Abends kamen sie von ihrem Trip zurück, waren enttäuscht. Überall Touristen, drohen Müll, halbnackte unter Wasserfällen, Menschen im Brautkleid mitten in den Bergen. Erst jetzt sah er, wie rot sie waren. Vielleicht fehlten doch die Octocrylene. Er brachte eine Flasche After Sun Lotion. Sie lehnten aber ab wegen der Inhaltsstoffe. Also brachte er ihnen die Reste der Aloe Vera Lotion, die er für die Züricher zubereitet hatte. Das Mittel wirkte. Die Pflanze musste weitere Arme lassen. Am nächsten Morgen kamen die beiden ins Büro. Sie hatten bei Sonnenaufgang am Strand meditieren wollen, aber The Thing habe immer noch dort gelegen. Es sei schwer, neben einem toten Schwein zu meditieren. Er versuchte nicht, auf ihre rote, sich abschälende Haut zu starren, nichts über Meditation, Endlichkeit und Vergänglichkeit zu sagen. Er versuchte nur zu sagen, ich kümmere mich darum. I will take care of it. Am Abend saß er wieder in der Taverne, vor einem Leon. Mit dem Besitzer sprach er über Tourismus, Liebe, Wasserknappheit, tote Schweine. Das sei kein Zufall, sagte er. Das Hotel habe seit Jahren eine Fehde mit dem Nachbarn. Darum verlege der seinen Stall unter das Restaurant. Ein alter Streit. Die nächsten Tage verliefen dennoch unerwartet ruhig. Lynn diskutierte mit Mister über pantheistische Elemente im Hellenismus und Daoismus. Jules ließ sich in die Kunst des Reiki einführen. Wegen des Sonnenbrands blieben sie im Hotel und machten mehrere Sessions auf der Frequenztherapie-Liege. Für die allgemeine Entgiftung wählte er die Frequenzen 304, 3176 und 10.000 Hertz. Er arbeitete. Aber eigentlich dachte er immer nur an K. K, K, K, ei, ei, ei. Man trauert nicht, solange man hofft. Erst wenn der Wunsch stirbt, dass es wieder so wird, wie es war, werden Gefühl und Energie wieder frei. Davor ist man noch gebunden an etwas Totes, an einen Kadaver, der immer wieder angespült wird. Am letzten Abend richteten sie in der angrenzenden Kapelle eine Hochzeitszeremonie für Lynn und Jules aus. Mr. und Madame leiteten die Zeremonie. Danach gingen alle gemeinsam ans Meer. Auf den Steinen wieder das tote Tier. Ein Omen. Die Niederländerinnen entschlossen sich sofort abzureisen. Der Hausmeister erklärte später, er habe den Kadaver immer wieder ins Meer geworfen. Das sei die einfachste und typische Art, ihn zu entsorgen. Aber im Moment gäbe es viel Hitze, viel Wind. Die Brandung sei stark und das Schwein sei darum immer wieder aufgetaucht. Die Niederländerinnen hinterließen eine schlechte Bewertung. Mister war nicht begeistert. Nachts im Yogaraum inspizierte er die Kratzspuren. Die Wunde war immer noch nicht verheilt. Er dachte an die Katze, dachte an Aphrodite, schmierte noch mehr Aloe Vera darauf. Aber was bringt es schon, so viel zu denken? Dachte er. So schwarz die Nacht, so gelb der Mond, so rot das Meer.
3: Sie hörten Leon Engler, der gelesen hat aus Paradiesfragmente, eine exklusiv für den Deutschlandfunk geschriebene Geschichte, vorgelesen vergangenen Freitag im Kölner VHS-Forum im Museum am Neumarkt.
0: Und soweit die Lesezeit hier in der Radionacht. Die Moderation hatte mein Kollege Jan Drees. Und mit Blick auf die Uhr stellen wir fest, es ist gleich 2.58 Uhr, gleich 2 Minuten vor 3. Und das heißt, es wird so langsam Zeit für unseren Blick in die Sterne hier in der Radionacht.
4: Sternzeit, 16. September. Venus superhell, aber kaum zu sehen. Unser innerer Nachbarplanet Venus ist zwar immer sehr hell, doch auch seine Strahlkraft schwankt etwas. Freitagabend leuchtet die Venus im größten Glanz. Sie ist so hell wie sonst nie. Üblicherweise heißt das, dass die Venus als brillanter Abendstern Himmelsfans verzaubert. Aber dieses Mal ist alles anders. Vom Schaulaufen der Venus bekommen wir in unseren Breiten so gut wie nichts mit. Allenfalls Spezialisten werden sie noch bis Monatsende in der Abenddämmerung tief über dem Südwesthorizont erhaschen können. Danach bleibt der Abendstern verborgen. Das liegt daran, dass unser planetarer Nachbar derzeit viel tiefer am Himmel steht als die Sonne. Venus bewegt sich gerade zwischen Jungfrau und Waage, in einer Himmelsregion, die Sonne erst Anfang November passiert. Alle 8 Jahre gibt es so enttäuschende Venusauftritte. Denn die Sichtbarkeitsbedingungen der Venus wiederholen sich alle 8 Jahre fast auf identische Weise. Während die Erde 8-mal um die Sonne läuft, absolviert die Venus genau 13 Runden. Somit endet diese Venus-Sichtbarkeit für uns ebenso enttäuschend wie die vor 8 und die in 8 Jahren. Dafür gibt ein Blick auf die nächste Abendsichtbarkeit Anlass zu großer Freude. Denn wenn sich die Venus ab Ende kommenden Jahres wieder als Abendstern zeigt, wird sie von Mitteleuropa aus bestens zu beobachten sein. Beim größten Glanz im Frühjahr 2027 leuchtet sie abends für fast 4 Stunden. Auf die aktuelle ernüchternde Abendsichtbarkeit folgt eine himmlisch schöne.

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1: Drei Uhr, die Nachrichten. Zu den von Bundeskanzler Merz angekündigten Entlastungen wegen der hohen Treibstoffpreise sind verschiedene Maßnahmen im Gespräch. Merz hatte betont, dass die genaue Ausgestaltung noch offen sei, die Regierung aber zeitnah einen gemeinsamen Vorschlag vorlegen werde. Bundeswirtschaftsministerin Reiche und der CDU-Arbeitnehmerflügel CDA sprachen sich für Direktzahlungen an Haushalte mit geringem Einkommen aus. Aus der SPD kamen Forderungen nach einer sogenannten Übergewinnsteuer für Ölkonzerne. Ein ähnlicher Mechanismus brachte laut der Bundesnetzagentur im Jahr 2022 bereits fast 1 Milliarde Euro ein. Die Übergewinnsteuer ist aber rechtlich umstritten. Aus der Opposition kamen verschiedene Vorschläge. Die AfD forderte eine dauerhafte Senkung der Steuern und Abgaben auf Kraftstoffe. Grüne und Linke sprachen sich neben einer zusätzlichen Besteuerung der Ölkonzerne ebenfalls für Direktzahlungen aus. Bundeskanzler Merz und die CDU-Parteispitze haben mehrere Sitzungen für Beratungen über die Ergebnisse bei den Landtagswahlen und den parteiinternen Druck angekündigt. Merz sagte dafür auch die Reise zur Generaldebatte der UNO-Vollversammlung in der kommenden Woche ab, wie aus Regierungskreisen bekannt wurde. Stattdessen werde Außenminister Wadephul Deutschland in New York vertreten. Merz rief eine Sitzung des CDU-Präsidiums bereits für Sonntagabend ein. An dem Tag wird in Mecklenburg-Vorpommern und Berlin gewählt. Am Montag sind weitere Sitzungen der Parteiführung vorgesehen. Am Dienstag kommt die Unionsfraktion im Bundestag zusammen. Merz hatte gestern beim Bundesverband Groß- und Außenhandel erklärt, trotz der anhaltenden Kritik an ihm, am Amt festzuhalten und seinen Regierungskurs gemeinsam mit der SPD fortzusetzen. Deutschland und die USA wollen bei Rüstungsprojekten enger zusammenarbeiten. Das erklärte das Bundesverteidigungsministerium nach einem Besuch von Minister Pistorius bei seinem US-Amtskollegen Hegseth. Die unterzeichnete Vereinbarung zielt darauf ab, den Bedarf an Waffen, Munition und Ausrüstung im NATO-Bündnis verstärkt auch aus deutscher Produktion zu decken. Hegseth sprach dabei von großen Fortschritten in Deutschland und einer Stärkung der NATO in Europa. Verteidigungsminister Pistorius bewertete das Gespräch im Pentagon als gut und ergänzte, es müssten noch Details zu einer bereits vereinbarten Lieferung von Tomahawk-Marschflugkörpern an Deutschland geklärt werden. Die US-Notenbank Federal Reserve gibt heute eine möglicherweise weitreichende Entscheidung zum Leitzins bekannt. Angesichts der anhaltend hohen Inflation in den Vereinigten Staaten fordern einige Ökonomen eine Erhöhung des Leitzinses. Allerdings ist US-Präsident Trump ein vehementer Gegner höherer Zinsen. Er hatte in der Vergangenheit mehrfach Zinssenkungen gefordert. Seit Mai leitet der von Trump nominierte frühere Investmentbanker Walsh die Fed. In den vergangenen 5 Sitzungen hatte der Zentralbankrat die Zinsspanne bei 3,5 bis 3,75% konstant gehalten. EU-Kommissionspräsidentin von der Leyen hält am Vormittag im Europaparlament in Straßburg eine Rede zur Lage der Europäischen Union. Darin stellt die Kommissionspräsidentin wichtige Vorhaben für die kommenden 12 Monate vor. Beobachter erwarten Pläne für einen europaweit einheitlichen Kinder- und Jugendschutz in sozialen Medien, etwa ein Mindestalter für die Nutzung von TikTok, Instagram und Snapchat. Als weitere Themen in von der Leyen Rede werden die von Russland herausgeforderte europäische Sicherheit sowie die Migrationspolitik erwartet. In Neuseeland hat das Parlament für das vereinbarte Handelsabkommen mit Indien gestimmt. Neben den Regierungsparteien votierten auch Teile der Opposition dafür. Das Abkommen war im April unterzeichnet worden und soll in den kommenden Wochen offiziell in Kraft treten. Vorgesehen ist etwa, dass indische Exporte nach Neuseeland zum größten Teil von Zöllen befreit werden. Neuseeländische Produzenten, vor allem Landwirte, sollen vereinfachten Zugang zum indischen Markt erhalten. Durch das Abkommen sollen auch gegenseitige Einreisen von Staatsbürgern vereinfacht werden. Das Wetter. In der Nacht im Norden Schauer und örtlich kräftige Gewitter, sonst meist niederschlagsfrei. 17 bis 9 Grad. Am Tage verbreitet Schauer und teils kräftige Gewitter 18 bis 26 Grad. Das waren die Nachrichten.
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2: Am Mikrofon ist heute Nacht Mike Herbstreut. Schön, dass Sie zuhören.

Italiens Gefängnisse sind extrem überfüllt, ihr Zustand desolat und die Schlagzeilen, die sie machen, katastrophal. Da machen auch die Jugendhaftanstalten des Landes keine Ausnahme. Dabei gäbe es Möglichkeiten, diese Lage für die Jugendlichen in diesen Gefängnissen zu verbessern. Doch sie werden unter der Regierung Meloni kaum genutzt. Wir schauen gleich genauer drauf in dieser nächsten Stunde hier in der Radionacht im Deutschlandfunk.

0: Allein im Jahr 2024 haben sich 91 Häftlinge in italienischen Gefängnissen das Leben genommen. Ein neues Rekordhoch für Italien. Wie es soweit gekommen ist und wie dieses Leiden in Italiens Gefängnissen so zunehmen konnte, das hat meine Kollegin Isabella Collar die Rom-Korrespondentin Verena Schelter gefragt.
1: Ja, kurz zusammengefasst kann man sagen, das liegt vor allem daran, dass der Strafvollzug in Italien in einer strukturellen Dauerkrise steckt. Also die Rede ist hier von Überfüllung, von wahnsinnig schlechten Haftbedingungen. Da kommen Menschen mit psychischen Erkrankungen, mit Suchterkrankungen zusammen mit Schwerstkriminellen und gemeinsam treffen die auf ein an sich schon überfordertes System. Es gibt zu wenig psychologische und psychiatrische Betreuung genau für diese Menschen, die eben eigentlich welche bräuchten. Aus Sicherheitsgründen, weil es zu wenig Personal gibt, müssen immer mehr Menschen die Zeit in den geschlossenen Zellen verbringen, über mehrere Tage am Stück. Das heißt, die können sich nicht mal mehr in den Gängen bewegen. Und dann gibt es noch ein Phänomen, das betrifft aber jetzt nicht nur überfüllte Gefängnisse, sondern grundsätzlich. Besonders kritisch sind meistens zwei Phasen einer Haft, nämlich die allerersten Tage, gerade für Menschen, die noch nie im Gefängnis waren, kann das teilweise überwältigend sein. Also einfach die Tatsache, dass man im Gefängnis ist, dann vielleicht auch die Menschen, mit denen man da zusammenkommt, der Alltag hinter Gittern und dann eben für Personen, die vor allem sehr lange Haftstrafen abgesessen haben, bei denen die Haftstrafe sich aber dann dem Ende neigt, die sich dann irgendwie schon fast in so eine Art Depression verfallen, verzweifelt sind, weil sie nicht wissen, wie ihr Leben danach weitergehen soll, weil sie das gar nicht mehr so kennen. Und das ist eben jetzt eine Kumulation von verschiedenen Aspekten, die dazu geführt haben, eben, dass es wahnsinnig viele Suizide in den vergangenen Jahren in italienischen Gefängnissen gegeben hat.
2: Wenn du von den schlechten Bedingungen, Haftbedingungen in den Gefängnissen sprichst, wie müssen wir uns das vorstellen? Was sind das für Bilder?
1: Das Hauptproblem ist tatsächlich, dass eben so viele Haftanstalten überfüllt sind. Eigentlich kann man sagen, fast alle. Das ist auch immer wieder Thema in den Medien. Ich habe da mal Beispiele rausgesucht. Also das Gefängnis mit der aktuell größten Überbelegung, das befindet sich in Lucca in der Toskana. Das ist ein Gefängnis, in dem eigentlich Menschen nur untergebracht sind, die noch in Untersuchungshaft sind, also die in der Regel noch auf ihren Prozess warten oder bei denen der Prozess gerade läuft. Das ist ausgerichtet oder hat 63 Plätze zur Verfügung. Dort befinden sich aktuell mehr als 160 Personen. Also da sprechen wir von einer Überbelegung von 256%. Und das Ganze gibt's aber auch bei großen Haftanstalten. Also wenn man nach Mailand schaut zum Beispiel, San Vittore ist da ein ganz berühmtes Gefängnis. Das ist für knapp 500 Häftlinge ausgelegt aktuell und es befinden sich dort aber regelmäßig mehr als doppelt so viele. Was bedeutet das konkret? Die Zellen sind überfüllt, also statt vielleicht wie vorgesehen drei Personen in einer Zelle leben da plötzlich fünf oder sechs Menschen. Die Resozialisierung wird erschwert, weil es eben natürlich total schwierig ist, die Kapazitäten aufrechtzuerhalten bei Resozialisierungsmaßnahmen wie schulische Angebote oder auch für Jobs, die man im Gefängnis annehmen kann. Und das dann eben nicht sichergestellt werden kann. Plus auch die Gesundheit der Häftlinge leidet sehr oft, wie wir hören, weil es eben schwierig ist zu gewährleisten, dass wirklich bei so vielen Menschen auch alle Zugang zur entsprechenden gesundheitlichen Versorgung haben.
2: Du beschäftigst dich ja schon seit Jahren mit der Situation der Gefängnisse in Italien und der Stoff geht dir dabei nie aus. Was sind die News Stand heute?
1: Genau, also es ist nach wie vor eben das Thema Überfüllung und das wird noch in vielen Fällen verschärft durch den baulichen Verfall von ganz vielen Gefängnisgebäuden. Also da haben wir hier mehr oder weniger direkt vor der Tür unseres Studios ein Beispiel in Rom, Regina Celi. Das ist ein historischer Bau, der irgendwann mal zum Gefängnis umgebaut wurde und da ist vor einigen Monaten ein Teil der Decke eingestürzt und damit war dann ein Trakt überhaupt nicht mehr nutzbar zunächst. Und laut Justizministerium sind von den 171 Hafträumen 19 nicht verfügbar. Und nur in 94 gibt's Duschen, es gibt keine Klimaanlage, keine Heizung und in vielen Zellen stehen mittlerweile dreistöckige Etagenbetten. Also dann kann man sich schon vorstellen, wie eng es da ist und wie sehr die Menschen da aufeinander hocken. Und dann gibt's noch ein anderes krasses Beispiel, was gerade wirklich auch hier Schlagzeilen gemacht hat in Florenz. Da wurden ganz aktuell 7 Gefängnisabteilungen dicht gemacht aufgrund krasser hygienischer Mängel. Also die Rede ist von Wassereinbrüchen, massive Feuchtigkeit, Schimmel, defekte Duschen und Toiletten und, das finde ich auch besonders krass, Schädlinge, also Bettwanzen, Kakerlaken und Ratten sollen da rumkrabbeln, rumkriechen. Und interessant ist, dass dieses Problem bereits 2024 an die Behörden gemeldet wurde und seitdem ist nichts passiert. Und jetzt sind eben die Gesundheitsbehörden eingeschritten und haben gesagt, okay, diese 7 Abteilungen in diesem Gefängnis, die sind jetzt erstmal dicht, bis diese Mängel behoben sind.
2: Das sind die Erwachsenengefängnisse. Wie sieht's denn im Jugendstrafvollzug aus?
1: Ja, auch Jugendstrafvollzug hören wir immer wieder von Missständen. Momentan, ja, sind da leider 2 Haftanstalten immer wieder im Gespräch. Zum einen auch hier in Rom, eine Casal del Marmor heißt es. Da wird 10 Mitgliedern der Gefängnispolizei systematische Gewalt an Insassen vorgeworfen. Und das Ganze gibt es dann nochmal eine Dimension größer, nämlich in Mailand. Da beginnt bald das Hauptverfahren. Da wurden im April 2024 13 Mitglieder der Gefängnispolizei verhaftet, 8 weitere suspendiert und denen wird unter anderem Folter, schwere Misshandlung und Körperverletzung vorgeworfen. Es läuft eben, wie gesagt, noch das Ermittlungsverfahren, aber jetzt in den vergangenen Monaten hat sich der Kreis der Beschuldigten auf 41 erweitert und darunter sind sogar 2 ehemalige Gefängnisdirektorinnen. Ihnen wird vorgeworfen, neben anderen Mitarbeitenden im Gefängnis auch, dass sie von diesen Gewalttaten gewusst hätten, aber eben weggeschaut hätten und es auch nicht zur Anzeige gebracht hätten.
2: Unglaublich. Verena, du hast mir im Vorgespräch gesagt, dass Gefängnisse in Italien im Gesetz als letzte Option verankert sind, aber dass das momentan aufgeweicht wird. Das heißt, es kommen immer mehr Menschen in die Gefängnisse, die da gar nicht hingehören?
1: Ja, also das betrifft zunächst einmal vor allem die Erwachsenengefängnisse. Also da sind 2 Gruppen, die da, ja, kann man sagen, besonders hervorstechen. Zum einen Menschen mit Suchterkrankungen, mit Alkohol, also schweren Alkoholproblemen und Menschen, die psychisch erkrankt sind. Die landen in Gefängnissen und es gibt sogar ehemalige Gefängnisdirektoren, die Gefängnisse als Verwahrstelle oder gar als Müllkippe der Gesellschaft bezeichnen, also sehr harte Worte. Und was sie damit meinen, anstatt eben soziale Probleme zu bekämpfen, steckt man Betroffene einfach ins Gefängnis, um sie so aus dem Weg zu räumen, damit sie halt nicht stören. Das sind sehr zynische Worte, aber nur um mal abzubilden, wie so die Debatte hier auch im Land läuft und in welchem Level das Ganze stattfindet. Und beim Jugendstrafvollzug ist es so, da war Gefängnis wirklich bis vor kurzem die Ultima Ratio, also das allerletzte Mittel. Das lief dann meist so ab, ja, ein Jugendlicher hat eine Straftat begangen, wird erwischt, dann kommt er erstmal in U-Haft, wird verurteilt. Und dann wird versucht, eine Einrichtung für den alternativen Strafvollzug zu finden. Da gibt es verschiedene Möglichkeiten. Das können so eine Art Wohngemeinschaften sein. Das hängt natürlich auch so ein bisschen von der Art der Straftat ab, also wie gravierend das Ganze war. Es hängt auch von den familiären Umständen ab. Unter Umständen könnte auch Hausarrest zum Beispiel möglich sein. Und es hängt aber natürlich auch von der Bereitschaft des Jugendlichen ab, inwiefern er ja auch geeignet ist, bei so einem Resozialisierungsprogramm mitzumachen. Und da ist eben das Problem, dass seit etwa 2023 die Jugendstrafanstalten total überlastet und überfüllt sind und es dementsprechend aber auch eben Platzmangel gibt sozusagen bei diesen alternativen Strafvollzugsmaßnahmen in diesen Einrichtungen. Und dementsprechend ist auch der Jugendstrafvollzug in Italien mittlerweile massiv unter Druck.
2: Wir haben dazu ein Beispiel. Der 21-jährige Morgan, den wir eingangs schon gehört haben, schildert den Alltag im italienischen Gefängnis für einen jungen Menschen.
3: Ich erinnere mich, ich hatte da 2 Tage pro Woche so eine Art Schule, jeweils 2 Stunden. Aber ehrlich gesagt, reicht das nicht. Weil den Rest der Zeit sitzt du nur rum, drehst Däumchen und machst nichts. Il resto del tempo
2: sei lì a girarti i pollici, insomma, non far niente. Keine Ausbildung, Däumchen drehen im Knast, da sind wir bei Italiens Ministerpräsidentin Giorgia Meloni. Denn, und das überrascht vielleicht bei all dem jetzt Gehörten, die Zahl der Straftaten in Italien ist seit 2023

0: zurückzuführen. Ganz bekannt ist das Caivano-Dekret. Das ist benannt nach einer Kleinstadt in der Nähe von Neapel. Und dort sind im Sommer 2023 zwei Mädchen im Alter von 10 und 12 Jahren mehrfach brutalst von einer Gruppe Jugendlicher und junger Erwachsenen vergewaltigt worden. Und dieser Fall, der hat ganz Italien erschüttert. Und damals ist Meloni sogar dann auch hingereist und hat mit ihrer Regierung das Caivano-Dekret daraufhin verabschiedet. Ganz vereinfacht gesagt kann man sagen, Jugendliche können damit leichter ins Gefängnis gesteckt werden. Also auch für Delikte, für die es vorher keine Gefängnisstrafe gegeben hätte. Und die Regierung sagt eben, sie möchte damit die Jugendgewalt bekämpfen. Kritiker sagen, das führt nicht zwangsläufig zu weniger Straftaten. Hier wäre es viel besser, geeignete Präventionsmaßnahmen anzuwenden. Und zwar betrifft es natürlich die Brennpunkte, in denen es Jugendgewalt tatsächlich gibt, aber eben auch die anderen Gegenden, in denen jetzt eben junge Menschen eingesperrt werden für eben Delikte, für die es vorher kein Gefängnis gegeben hätte.
1: Aber was ist der Hintergrund dieser rigiden Gefängnispolitik der Postfaschistin Meloni?
0: Also eine Sache, die sie mit ihren Vorgängerregierungen gemein hat, ist, dass sie weiß, dass sie mit dem Thema Gefängnissen jetzt nicht unbedingt Wählerstimmen gewinnen kann. Da wird es immer Leute geben, die sagen, wieso steckt ihr so viel Geld in Gefängnisse und Häftlinge anstatt in Schulen? Aber es ist natürlich so, man kann gleichzeitig mit dieser Law-and-Order-Politik schnell einfache Lösungen präsentieren, indem man sagt, okay, hier gibt es ein Problem, hier haben wir vielleicht auffällige Jugendliche beispielsweise, die haben irgendwie was angestellt, wir sperren die ein, dann sind sie weg von der Straße, Problem gelöst. Aber die kommen ja irgendwann auch wieder raus aus dem Gefängnis und sind vielleicht möglicherweise dann krimineller als vorher oder müssen dann irgendwie versuchen, wieder Fuß zu fassen in der Gesellschaft. Und da sagen eben Kritiker, ist Gefängnis einfach nicht die beste Lösung, sondern die beste Lösung wäre Prävention. Allerdings ist Prävention natürlich viel, viel teurer und auch nicht so leicht messbar am Ende.
2: Verena Schelter war das im Gespräch mit meiner Kollegin Isabel Cola über die Situation in italienischen Gefängnissen. Sonne, Strand, Gastfreundschaft, so kennen die meisten Griechenlands größte Insel Kreta. Mehr als 1,5 Millionen Deutsche verbringen dort jedes Jahr ihren Urlaub. Doch die wenigsten ahnen, dass Kreta neben seiner hellen eine sehr dunkle Seite hat. Die besteht aus Waffengewalt, Blutrache und organisiertem Verbrechen. Auf rund 620.000 EinwohnerInnen sollen 1 Million Schusswaffen kommen, viele davon illegal. Blutrache neben der Idylle. Unser Korrespondent Moritz Pompel hat Kreta besucht.
3: Zentral Kreta. Ich denke an Urlaubsreisen, an Gastfreundschaft, Tanz und Musik. Lebendige Traditionen von Bewohnern, die ihre Wurzeln nicht verloren haben. Doch heute geht es in ein Dorf mit einer tödlichen Tradition. Vorisia. Bei einem Schusswechsel im November 2025 gab es hier 2 Tote und mehr als 10 Verletzte. Mitglieder zweier Familien haben sich auf offener Straße beschossen. Mit Maschinengewehren. In einem Ort, in dem schon früher eine Vendetta herrschte. Eine Blutfehde zwischen zwei Familien. Eine davon auch bei dem neuesten Vorfall involviert.
4: Wir sind jetzt verabredet mit einem Mitglied aus einer dieser beiden Familien. Das war ganz schön schwierig, im Vorfeld an den Rand zu kommen.
3: Bei dem Streit ging es um ein Haus, gebaut an einer Stelle, die die andere Familie für sich beanspruchte. Eine Bombe explodierte darin. Dann folgte die Bluttat. Selbstjustiz statt Rechtsstaat. Nach der Tat wurden 400 Spezialeinsatzkräfte geschickt, um eine weitere Eskalation zu verhindern. In Vorisia leben rund 500 Menschen. Und heute sind einige Beamte immer noch präsent. Die Polizei ist auch der Grund, warum das Mitglied der Familie mich außerhalb der Ortschaft treffen will. Janis, dunkelgetönte Sonnenbrille, Kurzhaarfrisur. Er wartet an seinem Pickup auf mich. Sein Cousin ist bei dem Schusswechsel im November 2025 gestorben.
5: Wir können nicht rein ins Dorf, die Polizei ist drin und ich will nicht auffallen.
3: Ein Streit, der fast erneut eskaliert wäre. Janis erzählt von dem Tag im November, den Hunderten von Schüssen, seinem Cousin, der 5 Kinder zurücklässt, das jüngste noch nicht mal 1 Jahr alt. Seit der Tat verläuft eine unsichtbare Grenze mitten durch den Ort. Für Janis unpassiert.

0: Mir geht es um das Dorf. Keiner traut sich mehr auf die Straße. Die Menschen hier sind gastfreundlich. So kennen wir unser Dorf nicht. Es wird sehr lange dauern, bis es heilt. Ich hoffe, dass alles gut geht.
1: Die Gewalt in Rhodesia, lange kein Einzelfall. Kreta gilt als der wilde Westen Griechenlands. Vendettas haben im Lauf der Zeit hunderte Opfer gefordert. Auslöser, oft Diebstahl oder Eifersucht. Die Blutrache wird oft weitervererbt und zwischen den Männern ausgetragen. Die Ehre zu verteidigen wird hoch angesehen und in Volksliedern besungen. Friede kehrt oft erst ein, wenn unter den Familien geheiratet wird oder wenn Beteiligte das Dorf für immer verlassen. In Rhodesia will mir Jannis den Friedhof zeigen, so etwas wie neutrales Gebiet. Als wir uns nähern, sieht er, dass auch andere Leute da sind. Jannis sagt, wir sollten vorsichtig sein.
0: Die Leute sind nach dem Morden mürrischer, verschlossener. Ein falsches Wort, eine Geste, das kann sie stören.
1: Auf dem Friedhof deutet Jannis auf mehrere ältere Gräber. Den Verstorbenen sind einige Dinge gemeinsam. Sie sind im August 1955 gestorben und es heißt nicht gestorben am, sondern Efonefthi, ermordet am. Bei einer Blutrache vor 71 Jahren.
2: Kalimera.
3: Kalimera.
1: In der Stadt Rethymno befasst sich eine Spezialeinheit der Polizei mit Gewaltverbrechen auf Kreta. Zum Kern des Teams gehört einer, der selbst schon Kollegen hat sterben sehen. Konstantinos Kandlis, Mitte 50, ziemlich durchtrainiert. Bei seiner Arbeit geht es längst nicht mehr nur um Blutrache auf der Insel. Zuletzt wurde die Polizei angehalten, verstärkt Kontrollen und Razzien durchzuführen. Waffen, Bargeld, Drogen wurden sichergestellt. Wir hören von 1 Million Schusswaffen auf Kreta, stimmt das?
4: 1 Million, 10 Millionen, 50.000, keiner weiß es. Die Waffen sind nirgendwo registriert. Wir kennen nicht einmal ihre Herkunft.
1: Mehrere Kollegen sind bei Einsätzen erschossen worden. An der Wand im Polizeirevier hängen Fotos der Verstorbenen. Konstantinos Kandlis spricht von mafiaartigen Strukturen. Der Staat müsse mehr tun, sagt er. Etwa was die Strafen für illegalen Waffenbesitz angeht. Sie waren lange viel zu lax, sagt Kandlis. Erst zuletzt sind sie etwas härter geworden. Nach der Bluttat von Rhodesia schickte die griechische Regierung Polizeisonderermittler nach Kreta. Illegaler Waffenbesitz und Einsatz sollen strenger bestraft werden. Der griechische Minister für Bevölkerungsschutz, Michalis Chrysochoidis, sagte,
5: Mafia und Raudis werden nicht das Sagen haben.
1: Doch wie hart will die Regierung durchgreifen? Verbote durchzusetzen und Waffen zu konfiszieren, könnte viele Wählerstimmen kosten. Umso schwieriger gestaltet sich der Kampf einiger Kreterinnen und Kreter gegen die Waffentradition. An einer Schule in Heraklion hat sich nach der Bluttat von Rhodesia Widerstand formiert. Lehrerin Evi Christaki und ihre Schülerinnen und Schüler waren schockiert nach all den Nachrichten über ihre Insel und enttäuscht über manche politischen Reaktionen.
6: Ich fühlte Wut und Trauer. Ich komme von hier, ich liebe meine Insel und ich weiß, dass wir so viel mehr sind als das.
1: Um zu zeigen, dass ein anderes Kreta möglich sein kann, entschieden Evi und ihre Schüler, ein Video zu produzieren. Und dieses Video ist in Griechenland viral gegangen. Der Titel: Eine Frage der Ehre. Zwischen zwei Schülern eskaliert darin ein Streit. Sie drohen sich. Doch dann schlichtet eine Schülerin. Dass das Video viral gegangen ist, hat Lehrerin Evi angespornt, weiterzumachen. Dass sich die Kreter bewaffnet haben, liegt auch an Deutschland. 1941 befahl Hitler die Eroberung Kretas. Das Unternehmen Merkur startete damals am 20. Mai. Mehr als 10.000 deutsche Fallschirmjäger sprangen über Kreta ab. Das Ziel? Alliierte und griechische Truppen auszuschalten und die Kontrolle des östlichen Mittelmeers zu sichern. Die Nazis brannten zahlreiche Dörfer nieder. Teils erging der Befehl, die männliche Bevölkerung ganzer Gebiete auszulöschen. Widerstand und Bewaffnung waren die Folge. Im Lauf der Zeit wuchs der Stolz, sich selbst verteidigt zu haben. Eines der niedergebrannten Dörfer? Wodisia. Viele alte deutsche Waffen sollen auf Kreta heute noch in Umlauf sein. Lehrerin Evi Christaki ist unterwegs in den Bergort Ayia Varvara in der Nähe von Wodisia, wo die Blutfehde stattfand. An der Schule will sie ihr Video gegen die Waffengewalt vorstellen. Vor der Schule steht, wie an vielen Orten auf Kreta, eine Statue. Ein Widerstandskämpfer mit Schusswaffe in der Hand. Bewaffnetes Heldentum ist für die Schülerinnen und Schüler in Ayia Varvara ständig präsent. Das, was Evis Schüler aus der Inselhauptstadt Heraklion im Video fordern, nämlich auf Waffen zu verzichten, das trifft hier auf eine ganz andere Lebensrealität. Auf Evis Frage, wer hier schon mal selbst eine Waffe verwendet hat, schnellen die Finger der 12-Jährigen nach oben. Luftgewehre, Pistolen auf einer Hochzeit. Ein Mädchen berichtet:
2: Mein Vater ist mit mir zu einem Schießstand und sie haben uns Waffen zum Schießen gegeben.
7: Du hast als Kind manchmal gar keine Wahl,
1: sagt ein Schüler.
7: Sie zwingen dich dazu, stehen über dir und sagen: Bist du ein Feigling? Komm, schieß. Es ist zu deinem Besten.
1: So gut wie alle Schüler haben schon Hochzeiten erlebt, auf denen in die Luft geschossen wurde.
2: Auf der Hochzeit meines Cousins haben sie auch geschossen. Und ein Kind wurde von einer Patrone verletzt.
8: Durch euch kann sich etwas verändern,
1: sagt Lehrerin Evi.
8: Nicht jetzt, während wir hier sprechen, aber morgen, in 5 oder 10 Jahren. Wenn ihr anders seid, kann sich alles ändern.
1: Viele der Kinder würden am liebsten selbst mit der Tradition der Waffen brechen. Evi gibt ihnen eine Perspektive, wie das gelingen kann. Sie überlegt auch, an andere Schulen zu gehen, zusammen mit Psychologen und Sozialarbeitern. Ich fahre ein letztes Mal nach Wodisia, wo im November 2025 scharf geschossen wurde. Ich besuche Michalis, den ich am Friedhof getroffen hatte. Bei ihm zu Hause erinnern viele Schwarz-Weiß-Fotos an die Blutfehde vor 71 Jahren. Seine Mutter und sein Bruder wurden getötet. Der Vater schwer verletzt, unschuldig mit hineingezogen. Der Vater stoppte die Gewalt, indem er dafür sorgte, dass die Kinder der beteiligten Familien weiter miteinander Kontakt hatten. Michalis konnte dadurch frei von Hass und Rache aufwachsen. Was würden Sie den jungen Leuten hier im Dorf raten?
9: Ich würde Ihnen gerne sagen, schaut in eure Zukunft. Eure Zukunft sind nicht die Waffen. Lasst dieses falsche Macho-Gehabe, das leider in den Köpfen so verbreitet ist, dann werdet ihr es besser haben.
10: Eine Reportage war das von Moritz Pompel, der für uns auf Kreta unterwegs war.

0: Die Europäische Raumfahrtagentur ESA hat erfolgreich einen neuen Erdbeobachtungssatelliten in den Orbit geschossen. Er heißt Flex, ist gestern Nacht von Kourou gestartet und soll in den kommenden 3 Jahren genauer als jemals zuvor vermessen, wie es den Pflanzen auf unserem Planeten geht. Dazu registrieren Infrarotspektrometer an Bord die Wärmestrahlung, die grüne Blätter und Grashalme aussenden, wenn sie Photosynthese machen und dabei ganz nebenbei den Sauerstoff produzieren, den wir alle zum Leben brauchen. Für unsere Wissenschaftssendung Forschung aktuell, die Sie die nächsten gut 20 Minuten hören hier in der Radionacht, moderiert von Ralf Krauter, hat sich Guido Meyer mit den Details beschäftigt.
1: Es waren die ersten Bäume, die die einst lebensfeindliche Atmosphäre der Erde in eine Umgebung verwandelt haben, deren Luft Tiere und Menschen atmen können. Erst nachdem der Sauerstoffgehalt der Atmosphäre durch Photosynthese deutlich gestiegen war, konnte auf der Erde höheres Leben entstehen. Das zeigt, wie wichtig der Gesundheitszustand der Flora auf diesem Planeten für die Fauna ist und damit auch für den Menschen.
2: Auch Pflanzen haben Stress,
1: betont Matthias Drusch vom Europäischen Weltraumforschungszentrum ESTEC im niederländischen Noordwijk.
3: Wir möchten sehen, ob vielleicht unter sich ändernden Umweltbedingungen, zum Beispiel durch den Klimawandel, sich die Photosyntheserate verbessert oder verschlechtert, ob mehr Stress für die Pflanze da ist oder weniger.
1: Hitzewellen und Dürreperioden beeinträchtigen die Produktivität von Pflanzen bereits heute. Da sie durch den Klimawandel immer häufiger auftreten, steigt der Stresslevel der Flora in vielen Teilen der Erde. Welche Folgen das für die pflanzliche Sauerstoffproduktion hat, ist aber noch unklar.
3: Unter Stress ist die Photosynthese nicht so effektiv oder es wird nicht so viel Material produziert wie unter ungestressten oder nicht gestressten Bedingungen. Das weiß man natürlich nicht, wie stark sich diese Umweltbedingungen auf die Photosynthese und auf das Verhalten von Pflanzen auswirken.
1: Was man schon weiß, gestresste Pflanzen nehmen weniger Kohlendioxid aus der Atmosphäre auf. Sie setzen weniger Sauerstoff frei und produzieren weniger Glucose für ihren eigenen Stoffwechsel. Und neben steigenden Temperaturen gibt es noch andere Faktoren, die Pflanzen Stress machen.
3: Die Photosynthese verändert sich in Abhängigkeit von der Verfügbarkeit von Sonnenlicht, von Wasser, Verfügbarkeit von Nährstoffen, Einfluss von Pflanzenkrankheiten, von Pestiziden, also von ganz, ganz vielen Umweltbedingungen.
1: Um zu verstehen, wie all diese Faktoren zusammenspielen, wollen die Wissenschaftler die Photosyntheseaktivität der globalen Vegetation jetzt per Satellit vermessen. Und zwar indirekt über das Fluoreszenzlicht, das chlorophyllhaltige Blätter abstrahlen.
3: Und zwar ist es so, dass das einfallende Licht teilweise reflektiert wird. Dann wird ein Teil dieses Lichts dazu benutzt, dass eben nicht diese Energie in Photosynthese umgewandelt wird, sondern als Strahlung wieder emittiert wird, also ausgesendet wird. Und das ist dann ein ganz schwaches Leuchten im roten Bereich, das man so mit dem Auge natürlich nicht sieht.
1: Das sich aber dennoch messen lässt mit einem hochempfindlichen Infrarotspektrometer im Orbit. Fluorescence Explorer, kurz FLEX, so heißt der neue Erdbeobachtungssatellit der Europäischen Weltraumagentur ESA, der das übernehmen soll. Ein Würfel von 1,5 Metern Kantenlänge mit 2 Sonnensegeln. Ralf Bock ist der zuständige Projektmanager.
4: Wir messen die Strahlung, die ankommt oben oberhalb der Atmosphäre, also da, wo unser Satellit fliegt, auf 800 Kilometer Höhe. Ein Hauptteil der Strahlung, die wir dort messen, ist das reflektierte Sonnenlicht. Da drin enthalten ist dieses sehr, sehr kleine Signal der Fluoreszenz.
1: Die räumliche Auflösung am Erdboden beträgt 300 Meter. Das Spektrometer an Bord von FLEX kann also keine einzelnen Pflanzen beobachten, sondern nur größere Areale mit Vegetation wie Äcker, Felder, Wiesen und Wälder.
4: Nach 27 Tagen ist der Satellit exakt wieder über demselben Punkt über der Erde, wo er schon vorher war. Alle 27 Tage ist es möglich, den Zustand der Vegetation am Boden neu zu bestimmen. Und das machen wir über 3,5 Jahre, um mehrere Vegetationszyklen abzudecken.
1: Über Deutschland wird FLEX alle 3 bis 4 Tage seine Messungen anstellen. Europas Forscher hoffen, dass ihnen das monatliche Update zur globalen Photosyntheseaktivität von Pflanzen neue Einblicke liefert, wie der Klimawandel weltweit die Vegetation verändert.
5: Guido Meyer über den neuen ESA-Umweltbeobachtungssatelliten, der seit heute über unseren Köpfen kreist. Die Debatte über die Gefahren künstlicher Intelligenz, die läuft ja gerade mal wieder richtig heiß. Los ging es vergangene Woche, als ein Entwickler der US-KI-Schmiede Anthropic medienwirksam gekündigt hat. Verbunden mit der Warnung, die KI-Agenten von Anthropic, OpenAI und Co. werden bald mächtig genug sein, um die Menschheit auszulöschen. Ein Kollege von ihm bezifferte die Chance dafür dann auch gleich noch ganz konkret, nämlich auf 10% innerhalb der nächsten 10 Jahre. Als Reaktion auf die Sorgen in den eigenen Reihen hat Anthropic-Chef Dario Amodei dann am Samstag einen Artikel veröffentlicht, in dem er vorschlägt, führende KI-Firmen sollten das Tempo der Entwicklung drosseln, damit Sicherheitsrisiken besser untersucht und eingedämmt werden können. Seitdem wird in der Branche und in der Politik heftig diskutiert, ob und wie sich die Geister, die wir riefen, noch kontrollieren lassen. Nächste Woche wohl sogar im UN-Sicherheitsrat. Wir wollen die Gemengelage jetzt mal sortieren mit dem Wissenschaftsjournalisten Maximilian Brose, einem der Hosts unseres Deutschlandfunk-Podcasts KI Verstehen. Max, diese Weltuntergangsszenarien, dass eine hochentwickelte künstliche Intelligenz die Menschheit auslöschen könnte, die sind ja nun wirklich nicht neu. Warum bekommen die jetzt gerade so viel Aufmerksamkeit?
3: Ja, weil auch zum Beispiel Geoffrey Hinton, der einen Nobelpreis für seine Forschung zu KI bekommen hat, wie auch andere Forscher besorgt sind, was passiert, wenn KI schlauer wird als wir Menschen und es in absehbarer Zeit zu einer Artificial Superintelligence kommen könnte, die wir nicht kontrollieren können. Und das ist auch wichtig bei diesem Szenario, die sich stetig selbst verbessern kann. Sogenannte rekursive Selbstverbesserung, die zu einer Explosion der künstlichen Intelligenz führen könnte. Und dann, so die Sorge, könnten Agentenschwärme die Menschheit auslöschen, wenn die ihren Zielen im Wege steht, also zum Beispiel die KI abschalten könnte. So zumindest das Extremszenario. Naja, aber Meldungen über Agenten, die ohne Wissen der Entwickler eigenständig Ziele verfolgen, gab es ja in den letzten Wochen einige.
5: Auf jeden Fall haben wir auch darüber berichtet. Prominentestes Beispiel war der Hackerangriff auf die KI-Plattform Hugging Face im Juli, wo dann kurz darauf herauskam, da waren ausgebüxte KI-Agenten von OpenAI am Werk, die dann in einer konzertierten Aktion mit 17.000 Schritten selbstständig ihr Ziel infiltriert haben. Der Schaden damals zum Glück gering, aber Dario Amodei von Anthropic warnt eben, beim nächsten Mal könnte sowas weniger glimpflich ausgehen und die Menschheit ernsthaft gefährden. Wie realistisch ist das denn aus der Sicht von Fachleuten?
3: Ja, also erstmal das, wovor Amodei konkret warnt, das war ein Heer von KI-Agenten, das ja das komplette Internet lahmlegen könnte, was natürlich fatale Folgen für Wirtschaft und Gesellschaft hätte. Aber nochmal zu diesen 10% Wahrscheinlichkeit für die Auslöschung der Menschheit. Da sind sich viele Forschende auf dem Gebiet einig, das sind erstmal reine Spekulationen, für die es keine haltbaren Belege gibt. Aber existenzielle Risiken, die werden auch in unabhängigen Forschungsberichten angesprochen. Zum Beispiel im International AI Safety Report. Der sagt etwa, dass sich darüber Fachleute uneinig sind, vor allem weil Uneinigkeit darüber bestehe, ob KI-Systeme so leistungsstark werden können. Auch andere Forscher aus Deutschland halten dieses Extremszenario für eher unwahrscheinlich. Christian Kersting, KI-Experte von der TU Darmstadt, sagt etwa, dass es dafür auch einfach kaum überwindbare technische Hürden gäbe. Der KI-Forscher von der RWTH Aachen, Holger Hoos, der hält es für deutlich realistischer, dass es aufgrund außer Kontrolle geratener KI-Agenten katastrophale wirtschaftliche Unfälle geben könnte, weil etwa sensible Daten aus Unternehmen durch KI-Agenten veröffentlicht würden. Und naja, es ist auch immer so ein bisschen das Problem dabei, was die neuesten und besten Modelle wirklich können, das wissen bisher eigentlich nur ihre Entwickler. Unabhängige Einschätzungen sind hier schwierig. Was aber Fachleute wie der Münchner KI-Experte Björn Ommer als gefährlicheres, aktuelles Szenario ansehen, sind böswillige Akteure, die ein mächtiges KI-Modell etwa für Cyberangriffe nutzen.
5: Und jetzt wissen wir schon spätestens seit Claude Mythos 5 Preview, dass KI-Spitzenmodelle wirklich beeindruckende Fähigkeiten als Hacker haben. Das war ja das Sprachmodell von Anthropic, das nur ausgewählten Nutzern zugänglich gemacht wurde, weil es zu gefährlich für die Allgemeinheit ist.
3: Ja, vor allem, weil es eben mit hunderttausenden Agenten stunden- und tagelang Angriffe entwickeln und durchführen kann. Also die Gefahr durch Hacking-Angriffe mit Spitzenmodellen, die ist heute schon sehr real. Und alles, was wir jetzt gerade besprochen haben, das sind Formen des Misalignment. Also, dass sich Modelle nicht so verhalten, wie das ihre Entwickler intendiert haben. Und das ist tatsächlich ein langanhaltendes Problem in der KI-Forschung, wo es wohl auch nie eine
6: hundertprozentige Lösung geben wird, also auch wenn Entwickler viel dafür schon heute tun, haben aktuelle Modelle eben noch Formen dieses Misalignments.
5: Dario Amodei, also der Anthropic-Chef, fordert ja deshalb mehr Kontrolle der KI-Modelle, auch durch externe Akteure. Andere Tech-Bosse wie Sam Altman von OpenAI haben ihm zugestimmt, wobei für den abgesagten Börsengang von OpenAI wahrscheinlich andere Gründe ausschlaggebend waren als Sicherheitsbedenken. Aber wie sinnvoll wäre denn so ein KI-TÜV und wie realistisch ist, dass sowas kommt?
6: Ja, erstmal, was Amodei konkret fordert. Also erstens, KI-Firmen, die sollen von externen Teams überwacht werden, die mitarbeitergleichen Zugriff auf die Modelle haben, um so Risiken eben einsehen zu können. Das halten auch deutsche Forschende überwiegend für sinnvoll und notwendig, kritisieren hier aber allerdings, dass das ja auch eine freiwillige Selbstkontrolle und eben keine dazu verpflichtenden Gesetze wären. Außerdem braucht es Gesetze, wer dafür haftet, wenn KI-Modelle Schaden anrichten. So. Die nächsten Punkte auf Amodeis Liste sind, dass demokratische Staaten gemeinsam die Entwicklung von KI-Systemen verlangsamen sollen und dann auch mit autoritären Regierungen dazu verhandeln. Hier sehen unabhängige Forschende auf jeden Fall viele Fragezeichen. Interessant dabei ist auch, dass Amodei selbst sagt, die USA muss in diesem Prozess seine Vorreiterrolle, vor allem gegenüber China, behalten, weil von denen eine Gefahr ausgehe. Das wird natürlich von der chinesischen Regierung kritisiert. Stattdessen fordert etwa Xi Jinping, sich innerhalb der Staatengemeinschaft auf eine gemeinsame KI-Regulierung zu einigen. Und letztlich hängt es aber davon ab, wie die US-Regierung KI-Unternehmen dort reguliert. Donald Trump, der hat jetzt Sicherheitsbedenken bei KI als angebliche Verschwörung zurückgewiesen und betont, dass es keine starke Regulierung brauche, damit man den KI-Wettlauf gegen China gewinne. Naja, Gegenwind gibt es dann von den Demokraten kurz vor den Midterms und damit sind KI-Modelle ja auch zum Wahlkampfthema geworden.
5: KI und Kontrollverlust. Gerade heiß diskutiert, das Thema wird uns sicher weiter beschäftigen. Zum Beispiel auch in unserem Podcast KI verstehen. Zu finden in der Deutschlandfunk-App. Danke für diese Infos und Einschätzung an Maximilian Brose in Berlin. 30 Millionen Objekte. So viel hat das Museum für Naturkunde in Berlin auf Lager. Vom riesigen Dinoskelett bis zum kleinsten Kristall. In den Ausstellungsräumen findet sich meist nur ein Bruchteil davon. Aber das Museum hat sich vorgenommen, künftig auch seine Forschungssammlungen zugänglich zu machen. Und seit Anfang September können Besucherinnen jetzt auch die beeindruckende Sammlung von Säugetierschädeln, Hirschen und Hornträgern besichtigen. Zu sehen gibt es da beileibe nicht nur alte Tierknochen, sondern auch Infos zur kulturellen Bedeutung von Tieren und kritische Einblicke in Deutschlands Kolonialgeschichte. Volkert Wildermuth nimmt uns mit auf einen Rundgang.
7: Vom Dinosaal geht es über das große Treppenhaus hinauf in den zweiten Stock zur Säugerschädelsammlung des Berliner Museums für Naturkunde. Eintreten darf man vorerst nur in einer Führung. Die Tür wird mit zwei Schlüsseln geöffnet.
8: Ich sehe jetzt erstmal ein großes Schauregal mit, sieht aus wie Schädeln von Tieren. Ich kann es noch nicht so ganz zuordnen. Ziemlich viele, ziemlich überwältigend, ja.
7: Eine der ersten Besucherinnen ist angesichts der vielen, vielen, wirklich vielen Schädel fast sprachlos. Direkt hinter der Flügeltür grinsen dutzende Hyänenschädel. Links davon drängen sich große Kiefer von Flusspferden dicht an dicht. Weiter hinten haben die Regalbretter nur wenige Zentimeter Abstand, ausreichend für Unmengen an winzigen Nagerschädeln. Mehrere tausend Objekte werden hier gezeigt. Der Kurator der Sammlung, Frieder Meyer, öffnet eine der über 100 Jahre alten Eisenvitrinen und nimmt einen alten Bärenschädel heraus. Für die Öffentlichkeit wurde die Sammlung aufgearbeitet. Das nutzt auch der Wissenschaft.
9: Wir haben jetzt unsere gesamte Sammlung erfasst, auch nachbestimmt, katalogisiert, sodass jetzt auch über Datenbanken recherchiert werden kann, wenn dann Leute hier vor Ort an den Objekten arbeiten.
7: In Zukunft auch direkt vor den Augen der Besucherinnen und Besucher in der Sammlung. Meyer selbst erforscht die Evolution der Fledermäuse.
9: Der Schlüssel für unsere Fragen liegt im Gewebe an diesen Schädeln oder in den Knochen, nämlich das ist das Genom.
7: Dieser naturwissenschaftliche Blickwinkel ist aber nur eine von mehreren Sichtweisen auf die Objekte. Der Historiker Richard Zogang-Fossi von der TU Berlin achtet auf die Beschriftungen, etwa direkt auf dem Schädel eines Waldelefanten. Dort ist in schwarzer Tinte Hans Dominik zu lesen. Der deutsche Kolonialoffizier in Kamerun hatte das Tier 1899 gefangen und an den Zoo Berlin geschickt, wie er in seinen Berichten schreibt.
10: Damals wurden also 10 andere Elefanten getötet, um diesen jungen Elefanten fangen zu können. Und dabei sind 2 Menschen schwer verletzt worden, also kamen fast ums Leben. Und diese andere Seite der Geschichte sieht man kaum. Und das ist nicht alles. Für diesen jungen Elefanten bekam der Kolonialoffizier 6.000 Mark, aber die lokale Gemeinschaft vor Ort bekam nichts davon.
7: Ganz bewusst wollten die Ausstellungskuratoren Uwe Moldritsch und Linda Gallet vom Museum für Naturkunde sich auch mit der Geschichte der Sammlungsobjekte auseinandersetzen und haben deshalb mit Forschenden mit afrikanischem Hintergrund als Co-Kuratoren zusammengearbeitet.
11: Natürlich waren wir auf diese ganzen Gewaltkontexte und kolonialen Verflechtungen irgendwie eingestellt. Aber es kamen genauso andere Geschichten, nämlich zu der Bedeutung der Tiere, dort, wo die Tiere eben auch leben.
7: Der Germanist Messan Tossa interessiert sich besonders für die afrikanischen Seekuhschädel.
12: Also ich sehe vor allem ein Wesen, das aus einem naturellen Kontext verschleppt wurde. Und die Geschichte dieses Wesens, das eng verbunden mit der kosmologischen Welt der einheimischen Bevölkerung ist.
7: Messan Tossa forscht am Nationalarchiv in Togo. In seiner Heimatstadt an der Küste des ostafrikanischen Landes gibt es viele Anhänger der Voodoo-Religion. Für sie sind die Seekühe heilig. Noch heute werden zum Jahresbeginn im September Opfergaben ans Meer gebracht, um die Seekühe milde zu stimmen. Undenkbar, sie zu töten und die Schädel auszustellen. Die Präsentation der Objekte ist aber auch im Museum für Naturkunde nicht immer einfach. In den Gängen der Hirsch- und Hornträgersammlung hängen die Geweihe eng an eng. Die spitzen Stangen ragen als eine Art Dornenwald in die Mitte. Besucher dürfen nur von außen hineinschauen.
13: Da darf nicht jeder rein, weil man eben eine Sicherheitseinweisung braucht, wie man sich da drin zu bewegen hat.
7: Uwe Moldritsch ist ebenfalls Ausstellungskurator. Er zeigt auf einen Antilopenschädel. Geschossen hat ihn die Kunstsammlerin Marie-Anne von Goldschmidt-Rothschild, und zwar auf der Hochzeitsreise. Die Nazis haben sie später gezwungen, ihre Trophäen billig an das Naturkundemuseum zu verkaufen. Ein Tierschädel im Museum ist eben mehr als nur ein Schädel.
13: Das Ziel ist, aufzumachen, wie viele unterschiedliche Geschichten an diesen Objekten hängen. Und es gibt ganz oft Alltagsbezüge, die man so sich am Anfang gar nicht vorstellt.
7: Die Geschichten hinter den Schädeln und Geweihen laden Besucherinnen und Besucher ein zu einer ganz eigenen Interpretation. Während der Vorbesichtigung der Ausstellung hastet eine Studentin suchend an den Regalen vorbei. Sie will einer Freundin unbedingt einen bestimmten Schädel zeigen. Ihr geht es dabei nicht um Biologie, sondern um Ästhetik.
14: I'm looking for a skull that reminds me of just very artistic alien sculpture. I think it's a bat.
7: Am Ende findet sie ihn unter den Fledermäusen wieder. Ihre Freundin interessiert sich allerdings eher für größere Objekte.
15: Orca-Schädel hätte ich so nicht erwartet. Ich bin auf jeden Fall sehr glücklich, hier gewesen zu sein und diese Erfahrung zu machen.
5: Ja, klingt für mich nach einer klaren Empfehlung. Volkert Wildermuth hat für uns die Sammlung von Säugetierschädeln, Hirschen und Hornträgern besichtigt, die im Berliner Naturkundemuseum seit Anfang September zugänglich ist. Hier geht's jetzt weiter mit den Meldungen. Heute von und mit Michael Stang.
16: Die US-Regierung hat die Stationierung von Waffen im Weltraum erstmals offiziell bestätigt. Gestern erklärte die US Space Force, die USA verfügten über Waffen zur Weltraumkontrolle im Orbit, ohne dabei Einzelheiten zu benennen. Die Waffen seien in der Lage, den gemeinsamen Kampfverband gegen feindliche Aktionen zu verteidigen. Die bestehenden Fähigkeiten könnten sowohl für offensive als auch für defensive Zwecke eingesetzt werden. Chinas Außenministerium forderte von den USA, das Aufrüsten im All einzustellen. Russland forderte eine komplette Entmilitarisierung des Weltraums. Seit Jahrzehnten warnen Sicherheitsexperten, dass der Erdorbit zum Kriegsschauplatz werden könnte. Grund ist die wachsende Abhängigkeit von Satelliten für Navigation, Kommunikation und Aufklärung.
5: In ärmeren Ländern sind Wettervorhersagen ungenauer.
16: Eine Wettervorhersage für 7 Tage im Voraus ist in einem Land mit hohem Einkommen im Durchschnitt genauer als eine Vorhersage für den nächsten Tag in einem Land mit niedrigerem Einkommen. Zu diesem Ergebnis kommt ein Team der Goethe-Universität Frankfurt. Obwohl Wettervorhersagen weltweit seit den 1980er Jahren deutlich besser geworden sind, besteht weiterhin eine große Lücke zwischen reichen und armen Ländern, heißt es im Fachblatt Nature Communications.
5: Schwarze Löcher fördern womöglich die Sternbildung.
16: Aktive, supermassereiche schwarze Löcher gelten bislang eher als Hindernis für eine Sternbildung. Doch in 9 nahe sogenannten Seyfert-Galaxien liegt eine junge Sternbildung auffällig neben Strahlungskegeln und schnellen Schockzonen der aktiven Kerne. Das gemeinsame Muster deutet darauf hin, dass schwarze Löcher ihre Wirtsgalaxien vielfältiger prägen als nur durch das Unterdrücken neuer Sterne, notiert ein internationales Forschungsteam im Fachblatt The Astrophysical Journal. Demnach verschlingen schwarze Löcher im Zentrum von Galaxien nicht nur Materie, sondern sie gestalten ihre Umgebung aktiv um, so das Fazit.
5: Luftverschmutzung macht auch den Augen zu schaffen.
16: Bei vielen Menschen geht im Laufe des Lebens die Sehkraft durch Erkrankungen wie grauer oder grüner Star verloren. Gründe sind die Folgen des Alterns oder eine genetische Veranlagung. Ein Team aus Saudi-Arabien berichtet in einer Meta-Analyse, dass auch die Luftverschmutzung eine wichtige Rolle für diese Augenkrankheit spielt. Besonders schädlich ist demnach Feinstaub, der etwa mit Abgasen aus Fahrzeugen und Industrie freigesetzt wird. Menschen, die in Regionen mit der stärksten Luftverschmutzung leben, hatten im Vergleich zu denen in den am wenigsten kontaminierten Gebieten ein bis zu 70% höheres Risiko, grünen Star zu entwickeln. Auch das Risiko für einen grauen Star stieg mit zunehmender Schadstoffbelastung an.
5: Im heutigen Syrien gab es schon früh nicht nur Eintopf.
16: Bislang galt die Lehrmeinung, dass selbst in der Bronzezeit die Mahlzeiten noch recht überschaubar waren. An vielen archäologischen Stätten wurden zwar Reste von verschiedenen Kochtöpfen entdeckt, die Interpretation lautete aber meist, dass darin nur Eintopf- und Schmorgerichte zubereitet wurden. Im Journal of Archaeological Science berichtet nun ein internationales Forschungsteam von einer Ausgrabung in der syrischen Stadt Hama. Demnach war die Kochkunst dort vor rund 4500 Jahren bereits deutlich fortgeschritten, denn die Menschen kochten damals schon regelmäßig mit mehreren Töpfen gleichzeitig. Zudem wurden je nach Gericht auch Töpfe mit unterschiedlichen Kocheigenschaften verwendet. Als Würzmittel kamen verschiedene Aromen wie etwa Nadelbaumharz zum Einsatz. Zudem wurden damals schon Zutaten auch aus anderen Regionen importiert.
0: Soweit die Wissenschaftsmeldungen in unserer Wissenschaftssendung Forschung aktuell. Die Moderation hatte mein Kollege Ralf Krauter.

0: Mehr als 30 Jahre hat Markus Wolf die DDR-Auslandsspionage geleitet. 1990 floh er dann erst in die Sowjetunion und dann nach Österreich. Und dort hat der ehemalige Spionagechef der DDR heute vor 35 Jahren Asyl beantragt. Mehr darüber jetzt in einem Kalenderblatt von Henry Bernhard.
1: Der Grund meiner Abreise vor dem 3. Oktober war, dass mein Name in so spektakulärer Weise hochgespielt war, dass ich es einfach nicht für ratsam hielt, hier an einer solchen spektakulären Vorstellungen teilzunehmen.
2: So erklärt sich der ehemalige Chef der DDR-Auslandsspionage Markus Wolf im Herbst 1990 in Moskau der Presse. Zum zweiten Mal in seinem Leben war er in die Sowjetunion geflohen. 1934 als Sohn des kommunistischen Schriftstellers Friedrich Wolf vor den Nazis.
3: Und das haben wir glücklich überlebt. Auch die Eltern, im Unterschied zu den Eltern vieler meiner deutscher Schulfreunde.
2: Nun flieht Markus Wolf vor der bundesdeutschen Strafverfolgung. Generalbundesanwalt Alexander von Stahl erklärte damals am Tag der Wiedervereinigung:
4: Wir haben Haftbefehle in einer Größenordnung von 50 Haftbefehlen. Markus Wolf hat sich offensichtlich ins Ausland abgesetzt.
2: Markus Wolf hätte sich gestellt, aber er verlangt, von der Untersuchungshaft verschont zu werden und eigentlich auch Straffreiheit. Das sieht Klaus Kinkel, ab 1991 Justizminister, anders.
5: Das sind wir dem Rechtsstaat schuldig, das sind wir auch denen schuldig, die Opfer sind.
2: Der Putschversuch in Moskau gegen Michail Gorbatschow im August 1991 lässt Markus Wolf erneut die Koffer packen. In Österreich stellt Wolf am 16. September 1991 einen Asylantrag. Der wird innerhalb weniger Tage abgelehnt. Wolf wird festgenommen, aber nach einem stundenlangen Verhör wieder freigelassen. Man hat nichts gegen ihn in der Hand, würde ihn gern abschieben, aber wohin? Eine Auslieferung nach Deutschland kommt nicht in Frage, ärgert sich Justizminister Klaus Kinkel.
5: Politische Straftaten sind weltweit nicht auslieferungsfähig.
2: Die Frage wird damals viel diskutiert. Darf ein Geheimdienstchef dafür bestraft werden, dass er im Sinne seines Staates gehandelt hat? Schließlich hat Markus Wolf mehr als 30 Jahre lang die Auslandsspionage der DDR verantwortet, als Stellvertreter des Ministers für Staatssicherheit Erich Mielke. Hat Agenten angeleitet, Ministerien im Westen infiltriert, auch das Kanzleramt. Auch Entführungen und einige mysteriöse Todesfälle im Westen werden der Stasi zugeschrieben. Im Westen war man nicht unbeeindruckt von diesem Mann, über den der Deutschlandfunk im Jahr 1987 verbreitete:
6: Im Dossier eines westlichen Nachrichtendienstes heißt es über Markus Wolf:
7: Hervorragende Intelligenz, fachliches Können, betont ruhiges Wesen, hochbegabt, vielseitig gebildet, gute Manieren, faszinierend im Gespräch, äußerst schlagfertig, besitzt hervorragende Führungsqualitäten. Ohne Gefühlsregungen. Sehr guter Rhetoriker mit großer Überzeugungskraft. Kritisiert stets die Sache, nicht die Personen.
2: 1986 quittierte Wolf seinen Dienst bei der Stasi. Gründe wurden verschiedene genannt. Die Sympathie mit dem Kurs Gorbatschows, die Lust, Bücher zu schreiben, eine neue Frau. Manchem galt er als Reformhoffnung. So sprach er auf der Großkundgebung Berliner Künstler am 4. November 1989 in Ost-Berlin, auch über die Stasi.
8: Dann muss ich hier mich dagegen wenden, dass viele Mitarbeiter dieses Ministeriums nun zu Prügelknaben der Nation gemacht werden sollen.
2: Knapp zwei Jahre später sitzt Wolf in Wien fest. Nach einigen Absprachen stellt er sich Ende September 1991 dann doch der deutschen Justiz. Nach ein paar Tagen Untersuchungshaft kommt er gegen Kaution und unter Auflagen frei. 1993 verurteilt ihn das Oberlandesgericht Düsseldorf wegen Landesverrats zu 6 Jahren Haft.
9: Ich trug die Gesamtverantwortung für die Tätigkeit der Hauptverwaltung ab. Und deswegen war diese ausgedehnte Verhandlung über 7 Monate hinweg tatsächlich in meinen Augen wirklich nur ein Nebel, hinter dem der politische Charakter einer Siegerjustiz verdeckt werden sollte.
2: Die Haft muss er nicht antreten, eine Entscheidung des Bundesverfassungsgerichts steht noch aus. Das urteilt 1995. Die früheren hauptamtlichen DDR-Spione, die ausschließlich vom Boden der DDR aus gegen die Bundesrepublik spioniert haben, dürfen strafrechtlich nicht belangt werden. Bürgerrechtler wie Wolfgang Templin kritisieren das Urteil.
10: Weil Hauptziel der HVA nicht etwa nur das Auskundschaften der Bundesrepublik war, sondern die Zersetzung der demokratischen Grundlagen der Bundesrepublik, und die Liquidation dieser Gesellschaftsordnung.
0: Heute vor 35 Jahren hat Markus Wolf, der Leiter der DDR-Auslandsspionage, Asyl in Österreich beantragt. Ein Kalenderblatt war das von Henry Bernhard. Uhr 9:59 haben wir es, gleich 4 Uhr. Und das heißt, hier hören Sie gleich die Nachrichten im Deutschlandfunk. Und danach geht's weiter mit der Radionacht.

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1: Vier Uhr, die Nachrichten. Zu den von Bundeskanzler Merz angekündigten Entlastungen wegen der hohen Treibstoffpreise sind verschiedene Maßnahmen im Gespräch. Merz hatte betont, dass die genaue Ausgestaltung noch offen sei, die Regierung aber zeitnah einen gemeinsamen Vorschlag vorlegen werde. Bundeswirtschaftsministerin Reiche und der CDU-Arbeitnehmerflügel CDA sprachen sich für Direktzahlungen an Haushalte mit geringem Einkommen aus. Aus der SPD kamen Forderungen nach einer sogenannten Übergewinnsteuer für Ölkonzerne. Ein ähnlicher Mechanismus brachte laut der Bundesnetzagentur im Jahr 2022 bereits fast 1 Milliarde Euro ein. Die Übergewinnsteuer ist aber rechtlich umstritten. Aus der Opposition kamen verschiedene Vorschläge. Die AfD forderte eine dauerhafte Senkung der Steuern und Abgaben auf Kraftstoffe. Grüne und Linke sprachen sich neben einer zusätzlichen Besteuerung der Ölkonzerne ebenfalls für Direktzahlungen aus. Bundeskanzler Merz und die CDU-Parteispitze haben mehrere Sitzungen für Beratungen über die Ergebnisse bei den Landtagswahlen und den parteiinternen Druck angekündigt. Merz sagte dafür auch die Reise zur Generaldebatte der UNO-Vollversammlung in der kommenden Woche ab, wie aus Regierungskreisen bekannt wurde. Stattdessen werde Außenminister Wadefuhl Deutschland in New York vertreten. Merz rief eine Sitzung des CDU-Präsidiums bereits für Sonntagabend ein. An dem Tag wird in Mecklenburg-Vorpommern und Berlin gewählt. Am Montag sind weitere Sitzungen der Parteiführung vorgesehen. Am Dienstag kommt die Unionsfraktion im Bundestag zusammen. Merz hatte gestern beim Bundesverband Groß- und Außenhandel erklärt, trotz der anhaltenden Kritik an ihm, am Amt festzuhalten und seinen Regierungskurs gemeinsam mit der SPD fortzusetzen. Das Wahlergebnis von Sachsen-Anhalt nannte Merz jedoch eine Bewährungsprobe für die Koalition. Die nach Drohnenangriffen abgeschaltete Ölpipeline in Saudi-Arabien könnte früher als gedacht wieder in Betrieb gehen. US-Energieminister Wright sagte dem Sender CNBC, die Unterbrechung werde mehrere Tage dauern. Zunächst war von einer Dauer von mehreren Wochen ausgegangen worden. US-Unternehmen sind an der Reparatur der Pipeline beteiligt. Die Leitung führt vom Persischen Golf bis zum Roten Meer und ist eine wichtige Alternative zum Schiffstransport durch die blockierte Straße von Hormus. Die Pipeline war nach saudischen Angaben durch aus dem Irak gestartete Drohnen beschädigt worden. Dort operieren pro-iranische Milizen. Der Angriff auf die Pipeline galt neben dem Vorrücken der Houthi-Miliz entlang des Roten Meeres als Ursache für die gestiegenen Ölpreise. Die Forderungen nach einer internationalen Regulierung von künstlicher Intelligenz nehmen auch in der deutschen Politik zu. Der Vorsitzende des Forschungsausschusses des Bundestags, Lauterbach, sprach sich für Sicherheitsregeln aus. Der ehemalige Gesundheitsminister sagte dem Kölner Stadtanzeiger, eine Selbstregulierung der Unternehmen werde nicht genügen. Lauterbach warnte davor, dass KI bald in der Lage sein könnte, gesundheitsschädliche Substanzen zu entwickeln oder Finanzmärkte zu attackieren. Auch Bundesdigitalminister Wildberger plädierte für internationale Regeln. Die Risiken müssten frühzeitig erkannt und eingedämmt werden. Der CDU-Politiker sagte der Funke Mediengruppe, die Entwicklung von KI in Deutschland könne aber auch Wohlstand und Wettbewerbsfähigkeit sichern. Die US-Notenbank Federal Reserve gibt heute eine möglicherweise weitreichende Entscheidung zum Leitzins bekannt. Angesichts der anhaltend hohen Inflation in den Vereinigten Staaten fordern einige Ökonomen eine Erhöhung des Leitzinses. Allerdings ist US-Präsident Trump ein vehementer Gegner höherer Zinsen. Er hatte in der Vergangenheit mehrfach Zinssenkungen gefordert. Seit Mai leitet der von Trump nominierte frühere Investmentbanker Walsh die Fed. In den vergangenen 5 Sitzungen hatte der Zentralbankrat die Zinsspanne bei 3,5 bis 3,75 konstant gehalten. Das Wetter verbreitet Schauer und teils kräftige Gewitter. Im Tagesverlauf von Nordwesten her Auflockerungen. Temperaturen 18 bis 26 Grad. Morgen bewölkt, zum Nachmittag länger freundlich, im Nordwesten aufkommender leichter Regen, 18 bis 24 Grad. Die weiteren Aussichten: am Freitag einzelne Schauer, dazwischen längere Zeit trocken mit freundlichen Abschnitten, 17 bis 23 Grad. Das waren die Nachrichten.
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2: Am Mikrofon ist Mike Herbstreut. Schön, dass Sie zuhören.

Mit Blick auf die Preise an den Tankstellen wird die Wut von AutofahrerInnen in den letzten Tagen immer größer und der Ruf nach staatlichen Hilfen immer lauter. Und jetzt scheint es tatsächlich so, als würde dieser Ruf erhört werden. Bundeskanzler Friedrich Merz hat Entlastungen angekündigt. Wir schauen gleich genauer drauf in dieser nächsten halben Stunde in der Radionacht.

0: Die hohen Spritpreise, die machen vielen Menschen zu schaffen. Aber lange wollte die Bundesregierung keinen neuen Tankrabatt oder eine Übergewinnsteuer für die Mineralölkonzerne einführen. Jetzt aber kündigt Kanzler Friedrich Merz doch Entlastungen für die BürgerInnen an, allerdings noch ohne Details zu nennen. Nadine Lindner über die diversen Maßnahmen, die da auf dem Tisch liegen.
1: Es ist zunächst nur eine Ankündigung, aber eine, die in diesen Tagen aufhorchen lässt, denn in die Debatte rund um hohe Spritpreise scheint politisch Bewegung zu kommen. Die Bundesregierung werde Maßnahmen gegen die hohen Preise an den Zapfsäulen vorlegen. Die bereits erweiterte Missbrauchsaufsicht beim Kartellamt reiche nicht aus, so Bundeskanzler Friedrich Merz beim Unternehmertag des Groß- und Außenhandels.
2: Für viele Menschen, die täglich das Auto brauchen, ist eine Belastungsgrenze erreicht. Wir stehen dazu deshalb in engem Austausch in der Bundesregierung und mit den Ländern. Und ich bin der Meinung, dass wir handeln müssen. Das genaue Instrumentarium steht noch nicht fest. Sie können aber davon ausgehen, dass wir sehr bald einen Vorschlag dazu vorlegen werden.
1: Genaue Daten oder Summen nannte Merz jedoch nicht. Der Präsident des Außenhandelsverbandes, Dirk Jandura, wies in seiner Eröffnungsrede auf die weiterhin unsichere geopolitische Lage hin. Das treibe Preise, das erschwere das Geschäft, nicht nur bei Treibstoffen.
3: Houthi-Rebellen und Revolutionsgarden beschießen Handelsschiffe. Die so wichtige Straße von Hormuz bleibt gesperrt, Ausgang ist ungewiss. Die Straße von Taiwan könnte der nächste Krisenfall sein.
1: Aus der schwarz-roten Koalition kommen derweil unterschiedliche Vorschläge zur Eindämmung der hohen Spritpreise. Die SPD setzt auf gleich drei kurzfristige Maßnahmen: einen Spritpreisdeckel, eine Übergewinnsteuer und mehr Markttransparenz. Auch der stellvertretende Vorsitzende der SPD-Bundestagsfraktion, Armand Sorn, warb am Morgen im MDR für die Spritpreisbremse, ohne jedoch konkrete Zahlen zu nennen.
4: Der Spritpreisdeckel, den wir fordern, den gibt es beispielsweise in Belgien oder in Luxemburg. Und das funktioniert gut. Und deswegen kann ich das nicht nachvollziehen, wenn einige sagen, das sei nicht marktwirtschaftlich oder sagen, das sei Gefahr für die Versorgungssicherheit.
1: Aus der CDU gibt es eine Liste mit anderen Lösungsvorschlägen. CDU-Wirtschaftsministerin Katharina Reiche lehnt einen Preisdeckel ab. Sie will stattdessen bestimmte Bevölkerungsgruppen über einen Mechanismus von Direktzahlungen entlasten. Das sei möglich, so Reiche gestern im Interview mit NTV.
5: Wir haben ja als Bundeswirtschaftsministerium tatsächlich frühzeitig einen Direktauszahlungsmechanismus vorgeschlagen. Der wird dann über die Einkommensteuer zum Jahresende verrechnet, kann aber sehr schnell ausgezahlt werden. Ein entsprechendes Tool liegt vor.
1: Das SPD-geführte Finanzministerium zeigte sich gestern grundsätzlich offen, verwies aber auf praktische Probleme. Derzeit würden nur von knapp 20% der Bevölkerung die IBAN-Nummern vorliegen. Die CDU, darunter auch Wirtschaftsministerin Reiche, setzt zudem auf Entlastungen beim CO2-Preis, der für die Sektoren Verkehr und Gebäude national erhoben wird. Sehr grundsätzliche Ablehnung kommt dafür vom Koalitionspartner SPD. Umweltpolitikerin Nina Scheer heute Mittag im Deutschlandfunk.
6: Das kann nicht sein, dass man in einer solchen Lage, in der uns die fossilen Energien wirklich die Luft zum Atmen nehmen und unsere Abhängigkeit die Luft zum Atmen nehmen, dass in einer solchen Phase die einzigen Vorschläge lauten, weitere Vergünstigungen für fossile Energien zu schaffen.
1: Auch die Opposition meldete sich in der Debatte zu Wort. Die Grünen sprachen sich gegen einen erneuten Tankrabatt aus. Stattdessen müsse die Stromsteuer sinken. Es müsse zudem mehr in Elektromobilität investiert werden. Die AfD wiederum setzt auf andere Konzepte. Sie will nicht nur die Energiesteuer auf ein europäisches Minimum senken, sondern auch die CO2-Abgabe abschaffen und die Mehrwertsteuer reduzieren. Die Liste der Vorschläge ist lang, die Koalition ist vielstimmig, wann die Entlastung kommt, ist offen.
0: Ein Beitrag von Nadine Lindner. Und die hohen Preise an den Zapfsäulen sind auch das große Thema in den Kommentarspalten der Zeitungen von heute. Wir haben für Sie in unserer Presseschau schon mal reingelesen in diese Kommentare.
7: Dazu schreibt die Stuttgarter Zeitung: An Tankstellen tönt Volkes Stimme gerade besonders schrill. Die Preise explodieren. Autofahrer fühlen sich abgezockt, fordern Eingriffe des Staates. Die Spritpreisinflation ist Öl ins Feuer des mancherorts ohnehin schon lodernden Volkszorns. Tanken wird zum Politikum. Die Glocke aus Oelde stellt die Frage: Wie will Merz entlasten? Ein Spritpreisdeckel ist nicht zielgerichtet. Wird der Preis künstlich niedrig gehalten, bleibt die Nachfrage hoch, obwohl das Angebot knapp ist. Es gibt keinen Anreiz zum Spritsparen. Die Forderung nach einer Übergewinnsteuer ist populistischer Unsinn. Schon 2022 scheiterte diese Maßnahme, weil Übergewinne nicht seriös und gerichtsfest zu ermitteln sind. Die Taz analysiert: Schuld an den hohen Preisen in Deutschland ist auch die Gier der Mineralölkonzerne. Sie treiben die Spritpreise in die Höhe und kassieren allesamt zusätzliche Milliardengewinne. Ein Spritpreisdeckel würde beides bändigen, die Kosten für Verbraucher und die Übergewinne der Ölkonzerne. Außerdem hätte er den Vorteil, dass der Staat kaum Geld für die Einführung aufwenden müsste. Auch der Tagesspiegel fragt, wo bleibt der Spritpreisdeckel, von dem man aus Deutschlands Nachbarländern hört? Warum ist dort möglich, was hierzulande ausbleibt? Was soll dieses ganze Problematisieren von Maßnahmen? Wozu die Detailschilderungen aus juristischen Winkeln heraus? Die Märkische Oder-Zeitung hält dagegen. Ein Spritpreisdeckel hätte Nachteile. Er würde den Wettbewerb noch weiter einschränken. Abschreckendes Beispiel: In Ungarn führte ein Preisdeckel 2022 zu Engpässen bei Sprit, Panikkäufen und zur Pleite vieler Tankstellen. Er musste überstürzt wieder aufgehoben werden. Zu befürchten ist laut FAZ, dass am Ende wieder etwas beschlossen wird, das oberflächlich die Probleme lindert, sie im Inneren aber noch verschärft. So war es schon im April mit dem Tankrabatt. Rund 1,6 Milliarden Euro Steuergeld sind geflossen. Profitiert davon haben auch viele, die keine staatliche Hilfe benötigt hätten. Überspitzt formuliert, die mit Bus und Bahn zur Arbeit pendelnde Verkäuferin hat dem SUV-fahrenden Banker die Fahrt subventioniert. Und die Mediengruppe Bayern empfiehlt, von einem neuen Tankrabatt kann nur abgeraten werden. Mit der Gießkanne Steuergeld an alle zu verteilen, bedürftig oder nicht, heißt immense Löcher in den Haushalt. Eine Übergewinnsteuer lässt sich nicht seriös berechnen und wäre, wie auch ein Preisdeckel, ein Markteingriff mit nicht absehbaren Folgen. Bleiben direkte Hilfen für einkommensschwache Haushalte. Diese Idee ist schnell umzusetzen und würde Unmut dämpfen, gerade bei jenen, die immer mehr Gerechtigkeit einfordern.
0: Die Presseschau war das mit den Kommentaren über die Frage, was getan werden kann gegen die immer weiter steigenden Spritpreise. Meine Kollegin Dorothee Holz aus unserer Wirtschaftsredaktion, die mahnt allerdings, für ihre Maßnahmen sollte die Bundesregierung eins berücksichtigen: bitte kein Gießkannenprinzip.
8: Dieser Krieg macht uns ärmer. Das hat die Wirtschaftsweise Monika Schnitzer zu Beginn des Iran-Kriegs gesagt. Und das gilt heute genauso. Denn die für den Ölhandel so wichtige Straße von Hormuz ist immer noch blockiert. Und jetzt fließt auch kein Öl mehr durch die saudische Ost-West-Pipeline. Öl wird immer knapper und das treibt den Preis nach oben. Es könnte noch schlimmer werden. An dieser Tatsache kommt man nicht vorbei, auch wenn einige Politiker so tun, als ob der Preisanstieg nur an den gierigen Mineralölkonzernen liege, die sich die Taschen voll machten. Nein, dieser Krieg wirkt wie eine Steuer, die vielen sehr wehtut, weil wir immer noch sehr abhängig von fossiler Energie sind. Das zeigt dieser Krieg jeden Tag. Auch jetzt ist die Wut von Autofahrern groß. Der Ruf nach staatlichen Hilfen sehr laut und er wird erhört. Der Bundeskanzler kündigt Entlastungen an. Gerne verweist man auf Nachbarländer, wo doch Benzin und Diesel viel billiger seien, zum Beispiel in Polen. Dort kostet der Liter Super gut 40 Cent weniger. Aber in Polen sind auch die Steuern und die Betriebskosten niedriger, vor allem aber das Durchschnittseinkommen. Das ist nicht mal halb so hoch wie in Deutschland. Im Verhältnis zum Einkommen bezahlt man in Polen mehr und nicht weniger. Gerne wird auch Luxemburg als Beispiel genannt für einen funktionierenden Preisdeckel. Aber Achtung, da weckt man Erwartungen, die man vielleicht nicht erfüllen kann. Denn auch Luxemburg kommt nicht an den Weltmarktpreisen vorbei, an denen sich der Preisdeckel orientiert. Und dass man schon seit Jahrzehnten in Luxemburg deutlich günstiger tanken kann, liegt an den viel niedrigeren Steuern.

0: Signal. Ihr müsst an eurem Verhalten nichts ändern, auch wenn Öl knapp ist, der Staat regelt alles. Dabei hat der hohe Ölpreis nachweislich positive Effekte. In Deutschland hat der Absatz von E-Autos in den vergangenen Monaten rasant angezogen, ebenso die Nachfrage nach Wärmepumpen. Das wird auch staatlich gefördert und das ist gut so, denn damit sinkt auch die Abhängigkeit von Öl und von Gas. Denn diese Abhängigkeit macht uns ärmer.
1: Ein Kommentar von Dorothee Holz aus unserer Wirtschaftsredaktion.

0: Ein Sabbatical kann alles Mögliche sein. Die eine macht 8 Wochen Sonderurlaub und renoviert ihr Haus. Der andere nimmt sich ein ganzes Jahr frei und reist einmal um die Welt. Aber egal, wie man's macht, alle Sabbaticals schaffen Freiraum, um Dinge im Leben anzustellen, zu denen man während der Arbeit einfach nicht kommt. Man muss es sich nur leisten können. Finanziell genauso wie karrieretechnisch. Und eine Frage drängt sich beinahe zwangsläufig auf, wenn man länger draußen ist. Wie geht's danach weiter? Martin Krinner hat sich mit 2 Leuten unterhalten, die sehr unterschiedliche Sabbaticals gemacht haben und die auch ein unterschiedliches Ende hatten. Der eine ging in den alten Job zurück, die andere macht heute etwas ganz anderes.
1: Der Arbeitgeber ist mir einfach sehr entgegengekommen dabei. Ich habe halt gesagt, ich möchte das gerne machen. Und das Glück muss man auch haben, so ein Unternehmen zu haben, so einen Arbeitgeber zu haben, ist da sehr offen dafür.
2: Dennis Schmolk ist zufrieden mit seinem Job. Er arbeitet schon seit einigen Jahren als Projektentwickler bei einem Rechtsberatungsunternehmen in Nürnberg. Chef, Kollegen, Bezahlung, das alles stimmt. Sein Herz schlägt aber auch noch für die Wissenschaft. Deswegen musste er für eine Zeit raus. Er wollte seinen Master machen in Soziologie an der Uni in Jena. Das war der eine Grund für sein Sabbatical. Daneben gab es aber auch noch einen anderen.
1: Wahrscheinlich auch so ein bisschen ausscheren aus dem gewöhnlichen Schule, Studium, Berufstätigkeit, Rente, Sarg-Modus war schon auch eine Motivation. Also unsere Gesellschaft organisiert den Lebenslauf auf diese und jene Weise und kann man da nicht ein bisschen rum experimentieren.
2: Für seine Karriere war das Studium egal, das wusste er schon vorher. Trotzdem wollte er es durchziehen und hat sich dafür auch ein ungewöhnliches Modell ausgedacht. 24 Monate hat das Studium gedauert, 14 Monate davon war er im Sabbatical. In den Semesterferien kam er aber immer wieder zurück und hat gearbeitet, wenn auch an deutlich weniger anspruchsvollen Aufgaben als zuvor. Weil er aber nie vorhatte, den Job zu wechseln, war diese Regelung für ihn optimal.
1: Na, wenn ich jetzt einfach gekündigt hätte und gesagt hätte, ich studiere jetzt hier nochmal und ich bin eigentlich ein relativ sicherheitsorientierter Mensch, das hätte mir, glaube ich, schon Angst gemacht, wenn ich nicht gewusst hätte, wie es danach weitergeht.
2: Wer ein Sabbatical machen möchte, der muss sich eine Menge Fragen beantworten. Passt der Zeitpunkt oder gefährde ich dadurch meine Karriere? Kann ich es mir leisten, rein finanziell? Und wie geht's danach weiter? Dennis Schmolk hat den engen Kontakt zu seinem Arbeitgeber gehalten. Er hat eine gewisse Zeit in Vollzeit gearbeitet, für weniger Gehalt und sich dann die Differenz in den Sabbatical-Monaten auszahlen lassen. So konnte er sein 2. Studium entspannt genießen und nebenher ist er auch viel durch Ostdeutschland gefahren und hat sich in aller Ruhe Erfurt, Leipzig, Dresden und ein paar kleinere Städte angeschaut, die jetzt nicht ganz oben auf den Touristenchartlisten stehen. Der Wiedereinstieg fiel ihm aber trotzdem schwer.
1: Dann musste ich erstmal wieder Anschluss finden, musste mich natürlich auch wieder einfinden in so eine 9-to-5-Routine, also irgendwie wieder zurückkommen in diesen ganz normalen Alltag der Erwerbsarbeit.
2: Das hat etwa ein halbes Jahr gedauert, sagt er. Dann war er wieder drin. Mit allen Nachteilen, aber auch mit den Vorteilen einer klaren

0: an Struktur.
1: Wobei ich fand es auch gut, irgendwie, dass Wochenenden wieder eine Bedeutung haben. Ich fand es auch gut, dass es wieder einen Feierabend gab. Das war ja alles im Studium nicht, ne? Da hatte ich zwar unendlich viel Freizeit, aber damit auch immer den Druck, hey, guckst du jetzt die letzte Family Guy-Episode oder guckst du dir nochmal irgendeine Aufzeichnung von einem politikwissenschaftlichen Seminar an? Und das ist irgendwie dir überlassen und das bürdet dir aber auch die ganze Verantwortung dafür auf.
0: Bei Vanessa Werner lief es dagegen anders. Zumindest nach ihrem letzten Sabbatical. Sie hatte nämlich schon drei davon.
2: Ich würde sagen, das Leben, was ich jetzt führe, passt besser zu der Person, die ich im Laufe meines Lebens und auch im Laufe des Sabbaticals geworden bin, als die Variante, die ich vorher hatte.
0: Vorher war Vanessa Werner Softwareentwicklerin bei SAP als Führungskraft. Ein Job, den sie sehr gern gemacht hat. Und nebenberuflich hat sie damals schon andere Frauen in Führungspositionen gecoacht. Aus ihren ersten beiden Sabbaticals ist sie wieder zurückgekommen. Ihre dritte Auszeit aber war anders. Zum einen hat sie sich während dieses Sabbaticals stark mit ihrem Nebenberuf beschäftigt. Und dazu kam, dass zur gleichen Zeit eine Umstrukturierung bei SAP anstand. Vanessa Werner hat ein Abfindungsangebot bekommen und es angenommen. Seither konzentriert sie sich nur noch auf das Coaching.
2: Ich habe im Sabbatical gelernt, dass es auch ohne meinen Führungsjob geht.
0: Das fiel ihr schwer, sagt sie, aber es war dann doch machbar.
2: Und dass es in der Konstellation, die sich dann ergeben hatte, sogar die bessere Variante ist.
0: Wie geht es weiter nach einem Sabbatical? Gehe ich zurück in den Job oder sattle ich um? Die Antwort auf diese Frage ist wahrscheinlich so unterschiedlich wie das Sabbatical selbst.
3: Martin Krenner über den Wiedereinstieg nach einem Sabbatical. Podcasts sind nicht mehr aus der deutschen Medienlandschaft wegzudenken, aber sie verändern sich. Von einem reinen Hörmedium werden es immer mehr, ja, Bildmedien, Videopodcasts. Die Hosts, die kann man jetzt zum Beispiel auf Spotify, Apple Podcasts oder YouTube in ihren Studios sehen. Ja, die sind mal weniger aufwendig gestaltet, mal ganz reduziert. Die Bandbreite, die ist jedenfalls groß. Von Politik-Podcasts wie Lanz und Precht über One-Woman-Shows wie den von Sophie Passmann zu Podcastgrößen wie Jan Böhmermann und Olli Schulz mit Fest und Flauschig. Sie alle kann man jetzt zusätzlich auch sehen. Eine Entwicklung also, die sich für Podcaster lohnt und bei HörerInnen ankommt. Henrike Freitag hat sich umgehört.
4: Videopodcasts sind längst verankert in der deutschen Medienszene. Tendenz steigend. Dabei ist die Umsetzung höchst vielfältig. Gedreht in aufwendigem Setting, wie in wechselnden Kiosken im Podcast Take Me Späti oder eine einfache Zoom-Call-Anmutung nutzend, wie es bei Lanz und Precht der Fall ist. Der Trend zum Video beschäftigt auch die Autoren des Online-Audio-Monitors. Der Bericht wird jährlich von verschiedenen Medienanstalten erstellt und untersucht das Nutzungsverhalten im Audiobereich. Seit 2025 werden die Teilnehmenden auch nach Videopodcasts befragt, sagt Thorsten Schmiege, Präsident der Bayerischen Landeszentrale für neue Medien.
5: Also wir haben vor allen Dingen, dass tatsächlich ja 4 von 10 regelmäßigen Podcast-Hörerinnen und Hörern nutzen tatsächlich parallel ein Video. Bei jungen Menschen, also unter 30-Jährigen, ist es sogar 60%. Das ist, seit wir das untersuchen, ist es eine rasante Entwicklung.
4: Podcasts entwickelten sich laut Schmiege von einem Nebenher-Medium zu einem, mit dem sich die Nutzenden aktiv und intensiv beschäftigten. Einer der Gründe sei, dass alle großen Social-Media-Plattformen sehr visuell funktionieren würden und man dort Ausschnitte von Videos hochladen könne.
5: Und deswegen werden sich viele tatsächlich über dieses Thema Video auch für ihren Podcast Gedanken machen, ob man dadurch sichtbarer wird in ja auch Langformaten, die vielleicht erstmal gar nicht so auf TikTok sich anbieten. Aber wenn man da sozusagen teasert, dann bleiben die Leute vielleicht auch tatsächlich bei einem längeren Format dabei.
4: Für Marie Schiller bieten Videopodcasts noch eine andere Möglichkeit. Sie ist Producerin des Formats Politik mit Anne Will, das seit Anfang Januar auch als Videopodcast verfügbar ist.
6: Wir versprechen uns davon vor allem, dass wir neue Zielgruppen erschließen, dass Video seit wirklich vielen Jahren im Internet einfach sehr gerne und viel genutzt wird. Für uns ist wichtig, dass der Podcast nicht zu sehr in so einer Bubble stattfindet, sondern wir wollen möglichst, also das Thema Politik wollen wir an möglichst viele Menschen irgendwie ranbringen und glauben, dass uns das mit Video vielleicht noch einen Ticken besser gelingt, auch jüngere Zielgruppen zu erreichen.
4: Aber nicht nur für jüngere Menschen bieten Videos Vorteile, sagt Schiller. YouTube sei für ältere Menschen barrierefreier zu erreichen, da sie sich hier keine App runterladen müssten, sondern eine einfache Google-Suche genüge, um den Podcast zu finden. Sarul Krause-Jentsch ist Head of Podcasts für Spotify im deutschsprachigen Raum. Wie sie sagt, eignen sich nicht alle Podcast-Formate für eine Videoausspielung. Investigative Formate und Storytelling-Podcasts seien zum Beispiel eher schwer visuell umsetzbar. Dafür sieht sie in anderen Genres viel Potenzial.
7: Also, wo man es besonders stark sieht, warum Videopodcasts steigen und so gefragt sind, sind zum Beispiel Comedy-Formate. Weil das baut nochmal eine ganz andere emotionale Ebene auf. Es macht natürlich Spaß, bei Comedy-Podcasts Leute zu sehen, die lachen oder wenn man mal irgendwie ein paar Emotionen sieht. Das verbindet UserInnen nochmal ganz anders mit einem Format.
4: Im Vergleich zum letzten Jahr sind laut Krause-Jentsch die Anzahl der gestreamten Stunden von Videos auf Spotify um 110% gestiegen.
7: Deutschland ist ein riesen Videopodcast-Markt, also der größte Videopodcast-Markt in Europa und natürlich der zweitgrößte weltweit. Und daher kommen wir eigentlich, dass wir einerseits sehen, Videopodcast, da ist die Nachfrage sehr groß. Andererseits ist es natürlich auch so, dass wir Videopodcast ganz anders auf der Plattform zeigen können, Leute viel häufiger drauf klicken, also das quasi für das Entdecken von Podcasts wirklich super hilfreich war.
4: Neben der Sichtbarkeit in sozialen Medien bieten Videopodcasts auch neue Wege der Monetarisierung.
7: Es ist ja wirklich so, dass unsere zum Beispiel Video-Promotions auf Spotify ganz andere Durchhörraten genießen, aber auch die Leute viel eher drauf klicken, wenn wir zum Beispiel einen Podcast mit einem Videosnippet bewerben, als wenn es ein statisches Asset ist.
4: Krause-Jentsch betont, dass Podcasts auf Spotify weiterhin immer ein Audio-First-Medium blieben, beobachtet aber auch, dass sich durch Videos ganz neue Nutzungsszenarien ergeben. Das berichtet auch Marie Schiller vom Anne-Will-Podcast.
6: Aber es gibt auch wirklich Menschen und auch dieses Feedback bekommen wir immer mal wieder, die setzen sich abends irgendwie mit einem Tee aufs Sofa und gucken diesen Podcast.
4: Das Team von Marie Schiller hat Videos schon von Anfang an mitgedacht. Andere Podcaster aber müssen sich für eine Videoaufzeichnung mehr Equipment und mehr Expertise beschaffen.
3: Ein Beitrag von Henrike Freitag über den Trend zum Videopodcast.
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9: 4.30 Uhr, die Nachrichten. Noch steht nicht fest, wie die von Bundeskanzler Merz angekündigten Entlastungen wegen der hohen Treibstoffpreise umgesetzt werden sollen. Das Bundeswirtschaftsministerium hegt Zweifel an dem von der SPD geforderten Preisdeckel für Kraftstoffe oder einer sogenannten Übergewinnsteuer, wie mehrere Medien berichten. Es gebe jeweils rechtliche und finanzielle Risiken für den Staat, hieß es aus Ministeriumskreisen. Die rechtliche Überprüfung des im Jahr 2022 angewendeten Mechanismus für die zusätzliche Besteuerung besonders hoher Gewinne von Ölkonzernen ist weiter nicht abgeschlossen. Wirtschaftsministerin Reiche hatte hingegen Direktzahlungen an Haushalte mit geringem Einkommen vorgeschlagen. Bundeskanzler Merz deutete Entlastungen über Steuern an, ohne Details zu nennen. Im vergangenen Mai und Juni war bereits die Energiesteuer auf Benzin und Diesel vorübergehend gesenkt worden. Der sogenannte Tankrabatt kostete den Bundeshaushalt 1,6 Milliarden Euro. Die Maßnahme war politisch umstritten. Deutschland und die USA wollen bei Rüstungsprojekten enger zusammenarbeiten. Das erklärte das Bundesverteidigungsministerium nach einem Besuch von Minister Pistorius bei seinem US-Amtskollegen Hegseth. Die unterzeichnete Vereinbarung zielt darauf ab, den Bedarf an Waffen, Munition und Ausrüstung im NATO-Bündnis verstärkt auch aus deutscher Produktion zu decken. Hegseth sprach dabei von großen Fortschritten in Deutschland und einer Stärkung der NATO in Europa. Verteidigungsminister Pistorius bewertete das Gespräch im Pentagon als gut und ergänzte, es müssten noch Details zu einer bereits vereinbarten Lieferung von Tomahawk-Marschflugkörpern an Deutschland geklärt werden. Am Donnerstag will der SPD-Politiker in Texas, am Standort des Rüstungsunternehmens Lockheed Martin, das erste der bestellten F-35-Kampfflugzeuge für die Bundeswehr in Empfang nehmen. Die US-Regierung will wieder für Luftangriffe nötige Waffenlieferungen an Israel ermöglichen. Das Paket umfasst nach Angaben von Regierungsvertretern etwa 40.000 Bomben unterschiedlicher Bauarten. Vor etwa 2 Jahren hatte der damalige US-Präsident Biden die Lieferung solcher Waffen ausgesetzt. Israel hatte unter anderem aus den USA gelieferte Bomben im Krieg gegen die Hamas im Gazastreifen eingesetzt. Bei Luftangriffen wurden weite Teile des Küstengebiets zerstört. Die Opferzahl wird unterschiedlichen Schätzungen zufolge auf 70.000 bis 100.000 geschätzt. In Saudi-Arabien ist nach Militärangaben eine Drohne der Houthi-Miliz nahe der Stadt Mekka abgewehrt worden. Die Flugabwehr habe das Objekt zerstört. Zuvor hatten die Behörden vor Drohnenangriffen in Mekka gewarnt. Das von Saudi-Arabien angeführte Militärbündnis, das im Jemen gegen die Houthi-Miliz kämpft, verurteilte den Angriff. Es war die erste gemeldete Attacke der islamistischen Houthis auf Mekka seit 2017. In Mekka befindet sich mit der Kaaba das zentrale Heiligtum des Islam. Dort befinden sich zahlreiche Flugabwehranlagen. US-Präsident Trump hat die sofortige Schließung der Washingtoner Kultureinrichtung Kennedy Center angekündigt. Der Verwaltungsrat habe nahezu einstimmig für die Schließung votiert, erklärte Trump. Als Begründung nannte er Sicherheitsbedenken und dringend erforderliche Renovierungsarbeiten. Die Arbeiten könnten jedoch erst stattfinden, wenn ein Berufungsgericht über die von ihm geforderte Umbenennung in Trump Kennedy Center entschieden habe. Die von ihm im Dezember angestoßene Umbenennung wurde mehrfach gerichtlich blockiert. Seit seinem Amtsantritt im Januar 2025 hatte Trump über angebliche anti-amerikanische Propaganda in dem Zentrum geklagt und den Vorstand der öffentlichen Kultureinrichtung mit Vertrauten neu besetzt. EU-Kommissionspräsidentin von der Leyen hält am Vormittag im Europaparlament in Straßburg eine Rede zur Lage der Europäischen Union. Darin stellt die Kommissionspräsidentin wichtige Vorhaben für die kommenden 12 Monate vor. Beobachter erwarten Pläne für einen europaweit einheitlichen Kinder- und Jugendschutz in sozialen Medien, etwa ein Mindestalter für die Nutzung von TikTok, Instagram und Snapchat. Das Wetter verbreitet Schauer und teils kräftige Gewitter, im Tagesverlauf von Nordwesten her Auflockerungen, Temperaturen 18 bis 26 Grad. Morgen bewölkt, zum Nachmittag länger freundlich. Im Nordwesten aufkommender leichter Regen, 18 bis 24 Grad. Das waren die Nachrichten.
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3: Im Studio ist Mike Herbstreuth. Schön, dass Sie zuhören.

In den letzten 14 Monaten sind von deutschen Flughäfen insgesamt 9 Abschiebeflüge nach Afghanistan gestartet. Ein neuer Rekord, und der sorgt für große Angst unter den 9.600 Personen aus Afghanistan, die hier in Deutschland mit einer Duldung leben, und den über 1.800 Personen, die ausreisepflichtig sind. Wir schauen gleich genauer drauf in dieser nächsten halben Stunde in der Radionacht.

0: 4.37 Uhr haben wir es und damit wird es Zeit für die Sportmeldungen hier in der Radionacht. Die hat Steven Hartig für uns zusammengestellt und er beginnt mit der Europameisterschaft im Volleyball, die der Männer, die deutschen Volleyballer, wie die durch die Gruppenphase gekommen sind. Das hören wir als erstes.
1: 4 Spiele, 4 Siege. Bei der Volleyball-Europameisterschaft haben sich die deutschen Männer bisher hervorragend präsentiert. Gestern Abend mussten sie aber gegen einen besonders starken Gegner antreten, und zwar gegen die Olympiasieger aus Frankreich. Raimo Hinsdorf.
2: Schnell zogen die Franzosen zum Auftakt auf 10:3 davon. Deren herausragende Aufschläge brachten die Deutschen in der Annahme zu unpräzise nach vorn. Der erste Satz ging mit 21:25 verloren. Auch im zweiten Satz glänzte Frankreich mit starker Angriffsquote. Die DVV-Männer am Netz am ehesten noch über Mittelblocker Anton Brehme erfolgreich. Auch der zweite Abschnitt wurde mit 17:25 verloren. Weiter hoher Aufschlagdruck der Franzosen, die insgesamt 9 Asse schlugen. Die deutschen Männer schenkten nichts ab, hielten den dritten Satz lange offen. Letztlich die Franzosen an diesem Tag zu stark mit dem zweiten Matchball zum 25:19. Als Gruppenzweiter wird die deutsche Auswahl im Achtelfinale am Wochenende mit der Ukraine oder Bulgarien schon eine schwere Aufgabe bekommen.
1: Volleyballfans hat gestern aber auch eine traurige Nachricht erreicht. Volleyball-Legende Georg Grosser Senior ist am Samstag unerwartet gestorben, 2 Tage vor seinem 62. Geburtstag. Peter Schulz.
3: Georg Grosser Senior, den Fans ebenfalls bekannt als Hammerschorsch, war selbst erfolgreicher Volleyballer und Vater des späteren Weltklassespielers und aktuellen Nationalspielers Georg Grosser Junior. Grosser Senior zog es mit 21 aus der ungarischen Heimat nach Deutschland. Er hatte seine erfolgreichste Zeit ab 1988 beim Mörser SC. Mit dem Verein vom Niederrhein errang Grosser Meisterschaft, 2 nationale Pokalsiege und 1 Triumph im Europapokal. Für die deutsche Nationalmannschaft absolvierte Grosser 2 Europameisterschaften. Eine größere Rolle in der Nationalmannschaft sollte erst sein heute 41-jähriger Sohn übernehmen, der noch 2 Jahre von seinem Vater in Moers trainiert wurde. Vom Vater übernahm er nicht nur den wuchtigen Spielstil, sondern auch den Spitznamen. Und auch die nächste Generation Grossers steht bereits parat. Enkeltochter Leana sorgte mit 19 bei ihrer ersten EM für Deutschland für Furore und auch ihre 16-jährige Schwester Loreen zeigt in Schwerin schon ihr Talent.
1: Köln, Berlin oder München. Knapp 2 Wochen, bevor der DOSB entscheidet, welche der 3 Städte sich für die Olympischen und Paralympischen Spiele bewerben darf, kann sich eine Stadt schon jetzt freuen. Die Leichtathletik-WM 2031 soll nämlich in München stattfinden. Das hat der Leichtathletik-Weltverband heute bekannt gegeben. Reaktionen fasst Kilian Medele zusammen.
4: 22 Jahre nach den Usain Bolt-Festspielen von Berlin findet wieder eine Leichtathletik-WM in Deutschland statt. Das hat der Leichtathletik-Weltverband im Anschluss an eine Council-Sitzung in Budapest verkündet. Jochen Schweizer, Aufsichtsratsvorsitzender des Deutschen Leichtathletikverbandes, zeigt sich erleichtert.
5: Wir wollen ein neues Sommermärchen produzieren. Es wird einfach ganz, ganz toll. Jetzt gerade bin ich einfach nur noch geflasht. 3 Jahre harter Arbeit sind zu Ende. 5 Jahre harter Arbeit liegen vor uns. Ich freue mich einfach sehr, dass dieses Event nach Deutschland kommt, und es ist ein starkes Signal für unsere Athletinnen und Athleten, denn ich bin der Meinung, dass Athletinnen und Athleten aus Deutschland eine internationale Heimmeisterschaft erleben sollten.
4: München hat viel Werbung für sich gemacht. Eine WM wird dann im frisch renovierten Olympiastadion ausgetragen. Die Stadt plant derzeit mit Kosten in Höhe von 110 Millionen Euro. Die bayerische Landeshauptstadt hatte sich nach der rauschhaften EM 2022 gute Chancen ausgerechnet und sich jetzt gegen die namhaften Konkurrenten aus London und Rom durchgesetzt. Mit Nairobi wird 2029 erstmals eine afrikanische Stadt Gastgeber einer Leichtathletik-Weltmeisterschaft sein. Nairobi und München haben letztlich 2 überzeugende Konzepte vorgelegt. Sie bieten sehr unterschiedliche, aber gleichermaßen spannende Chancen für unseren Sport, sagt Sebastian Coe, der Präsident des Leichtathletik-Weltverbands, nach der Entscheidung.
1: Seit mehr als 1400 Tagen hat Mario Vuškovic nicht mehr für den HSV auf dem Fußballplatz gestanden. 2 Monate vor Ablauf seiner 4-jährigen Dopingsperre hat er gestern erstmals wieder an einem Training teilgenommen. Lars Pegelow.
6: Mario Vuskovic ist gefeiert worden von etwa 3000 Fans im Volksparkstadion, die extra zum ersten Training des Kroaten nach 4 Jahren Dopingsperre gekommen sind. Vuskovic hat den Rasen betreten zwischen HSV-Kapitän Nikolai Rimberg und Vizekapitän Nicolas Capaldo. Ein ganz besonderer Moment für ihn. Beim HSV, da gibt es ja die fast 100%ige Meinung, dass Vuskovic zu Unrecht verurteilt wurde. Wie dem auch sei, seine 4 Jahre Sperre, die hat er nun offiziell abgesessen. Um ihn zu unterstützen, ist auch Ex-HSV-Trainer Tim Walter gekommen. In dessen Amtszeit ist die Doping-Affäre ja hier losgegangen. Selbst der kroatische Honorarkonsul hat den Weg ins Volksparkstadion gefunden. In der Bundesliga darf Mario Vuskovic in 2 Monaten wieder

0: spielen. So lange hat er nun Zeit, sich fit zu machen.
1: Nach seinem Triumph bei den US Open möchte Alexander Zverev schon am Wochenende beim nächsten großen Tennisturnier antreten. Der 29-Jährige startet beim Davis Cup im westfälischen Halle für die deutsche Mannschaft. Seine Teilnahme dort nicht selbstverständlich. Uli Schäfer.
2: Es hat ein bisschen gedauert, aber jetzt hat Alexander Zverev ja gesagt. Der US Open-Sieger kommt nach Halle in Westfalen und spielt am Wochenende im Davis Cup für Deutschland gegen Kroatien. Alle in seinem Umfeld hätten ihm davon abgeraten, hatte Zverev kurz nach seinem Erfolg bei den US Open erklärt. Und allen war klar, warum. Die Belastung in den vergangenen Wochen war enorm und wird nicht kleiner werden. Nach dem Davis Cup gibt es noch den Laver Cup und zahlreiche Turniere. Und Zverev hat da die Chance, Jannik Sinner vom Thron zu stoßen und selbst die Nummer 1 der Welt zu werden. Doch Zverev hat offenbar auch im Davis Cup noch Großes vor und will dafür sorgen, dass sich Deutschland mit einem Sieg gegen Kroatien für das Finalturnier der besten 8 Mannschaften im November in Bologna qualifiziert. Mit Zverev sind die Chancen nochmal deutlich gestiegen. Davis Cup-Kapitän Michael Kohlmann freut sich und spricht von einem tollen Zeichen für unsere Mannschaft und die deutschen Tennisfans. Alexander Zverev hatte zuletzt bei der Endrunde 2025 im Davis Cup gespielt und war mit Deutschland im Halbfinale gegen Spanien ausgeschieden.
3: Soweit die Meldungen aus dem Sport hier in der Radionacht. Zusammengestellt hat sie für uns Steven Hartig. 4:44 Uhr haben wir es.

0: Seit Jahrzehnten kämpfen Bürgerinitiativen in Rheinland-Pfalz und Hessen gegen den Bahnlärm im Mittelrheintal an. Vor allem Güterzüge sind im engen Tal für den Lärm verantwortlich. Und im Sommer hat jetzt die Generalsanierung der Trasse auf der rechten Rheinseite begonnen. Bis Jahresende sperrt die Deutsche Bahn die rechtsrheinische Strecke und erneuert zwischen Troisdorf bei Bonn und Wiesbaden Gleise, Weichen und Signale. Und außerdem modernisiert sie 36 Bahnhöfe. Die Güterzüge fahren deshalb jetzt auf der linken Rheinseite, die ab Anfang 2027 saniert wird. Neue Gleise und Weichen, so könnte man meinen, könnten auch den Lärm mindern. Aber es zeigt sich, das ist nicht unbedingt der Fall. Anke Petermann berichtet.
1: Andreas Düber, Inhaber und Küchenchef des Rheinhotels Bacharach, ist in seiner blütenweißen Kochjacke an die Bahnstrecke gekommen. Er gehört der Bürgerinitiative Pro Rheintal an. Er und seine Mitstreiter erklären, was bei der Generalsanierung der Deutschen Bahn ihrer Ansicht nach falsch läuft. Stüber hat müde Augen. Schlecht geschlafen, sagt er.
2: Ja, heute Nacht sind besonders viele alte, laute Güterzüge gefahren. 100 Meter weg gibt es eine Weiche, die Schläge macht. Und dann gibt es die alten Züge mit den Flachstellen, die drüber fahren.
1: Abgeflachte Stellen an den Waggonrädern, meint Stüber. Sie entstehen, wenn Räder nicht gleichmäßig drehen, weil zum Beispiel die Bremse blockiert. Wenn sie auf der Schiene schleifen, verursachen die Flachstellen Vibrationen und Krach.
2: Umso kaputter dieses Rad ist, umso lauter ist. Das muss ich vorstellen, als würde jedes Mal einer mit dem Vorschlaghammer auf die Gleise schlagen.
1: Die Flachstellen an den Rädern verschleißen die Schiene, können die Wirkung der Bremse beeinträchtigen und sind daher sofort zu reparieren. Die Bahntochter DB Cargo ist eines der Unternehmen, deren Güterzüge auf der Strecke verkehren. Sie versichert, genau das zu tun und
3: jeder Zug der DB Cargo AG entspricht nachweislich dem geltenden Regelwerk des europäischen Eisenbahnwesens. Dabei ist das Baujahr eines Güterwagens unerheblich, da Laufradsätze, Bremsen sowie alle anderen Verschleißteile regelmäßigen Untersuchungen, Instandhaltungen und Komplettrevisionen unterzogen werden, teilweise auch unabhängig von der Laufleistung. Dies wird dokumentiert und von staatlichen Aufsichtsbehörden überwacht.
1: Dennoch, als Maximalpegel im Schienenverkehr am Mittelrhein wurden auf beiden Seiten auch 2026 Werte zwischen 90 und 120 Dezibel gemessen. Die Züge donnern mit 100 Stundenkilometern mitten durch die Orte. Die hohen Spitzenpegel, gepaart mit Vibrationen, klingen in den Ohren der Anwohner wie Presslufthämmer. Wir wohnen in Boppard, sagt Karin Groß, während hinter ihr ein Zug lang fährt.
4: Nicht direkt an der Bahn, aber
1: Karin Groß unterbricht sich. Das schlagende Geräusch der Weiche, zu laut, um weiterzusprechen. Ihr Mann Frank, Vorsitzender der Bürgerinitiative Pro Rheintal, deutet Richtung Süden und erläutert.
5: Das war ein Personenzug, der normalerweise nicht zu hören ist. Das ist die Weiche.
1: Die Weiche ist neu. Das lässt sich an den hellen Betonschwellen erkennen. Neue Weichen dürften keine Schlaggeräusche machen, findet die Bürgerinitiative Pro Rheintal. Ihr Vorsitzender Frank Groß hat sich deshalb bei der Bahn beschwert.
5: Wo neue Weichen eingesetzt werden, ist es lauter als vorher. Diese Schlaggeräusche, die sind natürlich noch viel prägnanter. Die Leute wachen davon auf, sie haben Stress, Lärmstress und so weiter.
1: Die Deutsche Bahn habe jemanden zum Prüfen geschickt, erzählt Groß. Ergebnis, es sei alles in Ordnung. Die DB schreibt dazu.
3: Die neu eingebauten Weichen weisen keinen Mangel auf. Die vereinzelt wahrgenommenen Schlaggeräusche entstehen durch die konstruktive Bauweise von Weichen. Insbesondere bei Weichen mit kleinen Radien kann das Überrollgeräusch hörbar sein. Die Geräusche treten dabei nur in einer Fahrtrichtung auf. Regelmäßige Instandhaltung stellt sicher, dass die Geräuschentwicklung auf das technisch unvermeidbare Maß begrenzt bleibt.
1: Frank Groß hält leisere Weichen technisch für möglich. Tatsächlich sind sie aber deutlich teurer, wartungsintensiver und verschleißanfälliger. Der Vorsitzende von Pro Rheintal findet, dass die Bahn das für den Lärmschutz in Kauf nehmen müsste. Bei der Bürgerinitiative überwiegt die Furcht,
5: dass nach der Generalsanierung noch mehr Lärmterror ist, weil auch dann noch mehr Züge fahren.
1: Ab 2030 sollen täglich um die 500 Züge auf beiden Rheinseiten fahren, fast 6% mehr als heute. Die Bürgerinitiativen rechts und links des Rheins kritisieren unisono, dass die Bundesregierung die aktuellen Bauarbeiten als Bestandssanierung ansieht. Damit fallen Bürgerbeteiligung und zusätzliche Lärmschutzauflagen weg. Es bleibt bei den ohnehin geplanten Maßnahmen. Sogenannte Schienenstege Bewegdämpfer, also neue Bauteile, die Lärm und Vibrationen durchfahrender Züge reduzieren und Schaltschutzwände, wo es baulich möglich und genehmigungsfähig ist. 130 Millionen Euro investiert der Bund gemeinsam mit Rheinland-Pfalz und Hessen in die Lärmsanierung bis 2028. Den Bürgerinitiativen reicht das nicht. Sie fordern keine neuen Weichen auf besiedeltem Gebiet und als Dauerforderung von der Bahn stets abgeschmettert, Tempo 50 für Güterzüge innerorts. Dann fährt noch einer durch, der Hotelchef Andreas Stüber Hoffnung macht.
2: Da war jetzt keine Flachstelle dazwischen, gar nichts, ist einfach gerollt.
1: Vielleicht auch das Ergebnis eines Preissystems, das Geräuschminderung belohnt. Je lauter, desto teurer. In der Schweiz ist dieses System ausgefeilter und bestraft laute Güterzüge härter als in Deutschland. Der hier, mutmaßt Andreas Stüber, muss durch die Schweiz.
0: Anke Petermann war das über die Bahnsanierung im Mittelrheintal.

0: Nach der Machtübernahme der Taliban in Afghanistan im August 2021 hatte das Bundesinnenministerium Rückführungen nach Afghanistan zunächst ausgesetzt. 3 Jahre später änderte sich das, zunächst allerdings ausschließlich für ausreisepflichtige Straftäter. Seit Juli 2026 können nun alle ausreisepflichtigen, volljährigen, männlichen, alleinstehenden Afghanen abgeschoben werden. Die Bundesregierung setze damit lediglich den Koalitionsvertrag um, heißt es dazu aus dem Bundesinnenministerium. Kein Wunder, dass unter Afghaninnen und Afghanen in Deutschland nun spürbar die Angst umgeht, vor allem unter solchen, für die eine Rückkehr ins Land der Taliban eine besonders große Gefahr bedeuten würde. Luise Sammann hat eine afghanische Gemeinde in Berlin besucht.
1: Sonntagvormittag in der evangelisch-lutherischen Dreieinigkeitsgemeinde in Berlin-Steglitz. Pastor Gottfried Martens im weißen Talar segnet die Gläubigen. An seiner Seite steht ein ernster junger Mann, Anfang 20. Esmat aus Afghanistan ist vor gut einem Jahr zum Christentum konvertiert. Seitdem lässt er keinen Gottesdienst mehr ausfallen. Ich habe hier ein Gefühl des tiefen Friedens, sagt er, das ich vorher so nie gehabt habe. Und außerdem erfahre ich, dass hier wie eine Familie von Brüdern und Schwestern. So etwas habe ich noch nie erlebt. Esmat versucht ein schüchternes Lächeln. Der junge Afghane trägt die Spuren schwerer Folter am Körper. Seine jahrelange Flucht vor den Taliban führte ihn über Schweden nach Berlin. Hier ließ er sich taufen, stieg zum Kommunionshelfer auf. Nun hat er einen Brief vom Bundesamt für Migration und Flüchtlinge erhalten. Sein Asylgesuch wurde abgelehnt. Nach dem Gottesdienst versammelt sich die Gemeinde im Untergeschoss zum gemeinsamen Mittagessen. Gut 50 deutsche und afghanische Gläubige balancieren bunte Schüsseln auf den Knien, löffeln persische Suppe mit Kichererbsen. Die Dreieinigkeitsgemeinde gilt als größte afghanische Gemeinde Europas. Rentnerin Friederike kommt seit 1980 hierher.
2: Ja, hier hat sich einiges geändert. Aber für mich ist das hier jetzt die schönste Zeit, weil ich finde, dass Gottes Gemeinde aus Menschen aller Nationen sich zusammensetzt. Und ich habe das Gefühl, für mich so ein bisschen schon Himmel. Also hier ist so das, was Gott sich wünscht. Also man grüßt sich hier, man umarmt sich, man versucht miteinander zu kommunizieren. Und da erfährt man so manches aus den Lebenssituationen, auch die Schwere und das Leid, was manchmal dieses Leben auch prägt.
1: Friederike deutet auf einen jungen Mann, der in der offenen Tür zum Garten steht. Er liebe die Ruhe hier, sagt der 27-jährige Nathanael. In der geflüchteten Unterkunft in Brandenburg lebe er als bekennender Christ in ständiger Angst. Immer wieder gebe es Übergriffe.
3: Vorher hatte ich viele Freunde aus Afghanistan, aber momentan habe ich nur Freunde von hier. Es gibt weniger Freunde als vorher und die akzeptieren uns nicht. Ich habe auch Probleme mit meinem Vater. Er kann überhaupt nicht akzeptiert.
1: Die Besuche in Steglitz seien der Höhepunkt seiner Woche, sagt Nathanael. Hier habe er Unterstützung gefunden, um sich selbst in nur 1,5 Jahren Deutsch beizubringen, um mit Einsamkeit, Langeweile und Ausgrenzung im Wohnheim zurechtzukommen. Sein neuer Glaube habe ihm Kraft gegeben. Sogar von einer Ausbildung zum Krankenpfleger habe er geträumt, denn lange wurden afghanische Christen vom deutschen Asylsystem geschützt. Doch nun wurde auch Nathanaels Antrag abgelehnt.
3: Wir alle wissen, wer ist Taliban, was sie machen. Wenn ich sage, ja, ich bin christlich, ich kann nicht darüber denken.
1: Gottfried Martens kommt herbei, legt tröstend den Arm um den jungen Mann. Der Pastor der Gemeinde spricht Farsi, kennt jeden Einzelnen im Raum. Vor allem weiß er, wie berechtigt Nathanaels Angst ist.
4: In einer Nachbargemeinde, da ist jemand abgeschoben worden. Und dann ist der Kontakt abgebrochen. Er wird ziemlich sicher nach ein paar Wochen ermordet worden sein. Wir wissen es in einem anderen Fall bei einem Christen, der abgeschoben wurde. Da haben die Taliban nicht nur ihn, sondern gleich 10 Familienangehörige mit ermordet.
1: Den deutschen Behörden aber sei das egal, so der Pastor. Jungen Männern wie Esmat und Nathanael werfe man in ihren Ablehnungsbescheiden asyltaktisches Verhalten vor. Sie seien lediglich zum Christentum konvertiert, um in Deutschland bleiben zu dürfen. Der sonst so freundliche Pastor schüttelt energisch mit dem Kopf.
4: Es ist so, dass ich eine sehr gründliche Taufvorbereitung mache, bei der auch nochmal 30% durchfallen. Das bedeutet, ich checke sehr, sehr genau auch die Motive. Und da ich das alles in der Muttersprache der Leute machen kann, habe ich natürlich einen viel, viel direkteren Bezug dazu. Ich kenne diese Leute über eine sehr viel längere Zeit, als sie irgendein Anhörer des Bundesamtes oder so kennenlernt, sodass ich sagen kann, dass diejenigen, die bei uns getauft werden, dann auch mit einer ganz, ganz hohen Prozentzahl auch weiter bei uns bleiben und auch sehr aktiv bleiben.
1: Eine Etage höher beginnt nun der farsisprachige Gottesdienst. Schnell ist die Kirche bis auf den letzten Platz gefüllt. Viele der Gläubigen haben feste Aufenthaltsgenehmigungen, kommen seit Jahren jeden Sonntag hierher. Auch Nathanael und Esmat wollen die Hoffnung nicht aufgeben. Pastor Gottfried Martens hat Einspruch gegen die Bescheide des BAMF eingelegt, um sie vor einer Abschiebung ins Land der Taliban zu schützen. Dass das wirkt, sei bei der aktuellen politischen Situation allerdings unwahrscheinlich.
4: Weil wir sehen, dass von Seiten des Bundesamtes sehr gezielt mittlerweile engagierte, konvertierte Christen fast ausnahmslos abgelehnt werden. Wir merken sehr deutlich, was sich da also jetzt in den letzten anderthalb Jahren ganz massiv verändert hat. Einfach die Bewertungsmaßstäbe sind einfach so anders geworden, dass sie einfach von vornherein keine Chance haben.
0: Eine Reportage von Luise Sammann war das aus einer afghanischen Gemeinde in Berlin, wo die Angst vor Abschiebungen wächst.

4.59 Uhr haben wir es, kurz vor 5. Das heißt, hier im Programm folgen gleich die Nachrichten. Und danach geht's weiter mit den Informationen am Morgen. Da bringt sie dann meine Kollegin Sarah Zerback auf den neuesten Stand der Dinge. Mein Name ist Mike Herbstreut. Vielen herzlichen Dank fürs Zuhören. Ich wünsche Ihnen noch einen schönen Mittwoch. Machen Sie es gut.

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1: Fünf Uhr, die Nachrichten. Bundeskanzler Merz und die CDU-Parteispitze haben mehrere Sitzungen für Beratungen über die Ergebnisse bei den Landtagswahlen und den parteiinternen Druck angekündigt. Merz sagte dafür auch die Reise zur Generaldebatte der UNO-Vollversammlung in der kommenden Woche ab, wie aus Regierungskreisen bekannt wurde. Stattdessen werde Außenminister Wadephul Deutschland in New York vertreten. Merz rief eine Sitzung des CDU-Präsidiums bereits für Sonntagabend ein. An dem Tag wird in Mecklenburg-Vorpommern und Berlin gewählt. Am Montag sind weitere Sitzungen der Parteiführung vorgesehen. Am Dienstag kommt die Unionsfraktion im Bundestag zusammen. Merz hatte gestern beim Bundesverband Groß- und Außenhandel erklärt, trotz der anhaltenden Kritik an ihm am Amt festzuhalten und seinen Regierungskurs gemeinsam mit der SPD fortzusetzen. Das Wahlergebnis von Sachsen-Anhalt nannte Merz jedoch eine Bewährungsprobe für die Koalition. Zu den von Bundeskanzler Merz angekündigten Entlastungen wegen der hohen Treibstoffpreise sind verschiedene Maßnahmen im Gespräch. Merz hatte betont, dass die genaue Ausgestaltung noch offen sei, die Regierung aber zeitnah einen gemeinsamen Vorschlag vorlegen werde. Bundeswirtschaftsministerin Reiche und der CDU-Arbeitnehmerflügel CDA sprachen sich für Direktzahlungen an Haushalte mit geringem Einkommen aus. Aus der SPD kamen Forderungen nach einer sogenannten Übergewinnsteuer für Ölkonzerne. Ein ähnlicher Mechanismus brachte laut der Bundesnetzagentur im Jahr 2022 bereits fast 1 Milliarde Euro ein. Die Übergewinnsteuer ist aber rechtlich umstritten. Aus der Opposition kamen verschiedene Vorschläge. Die AfD forderte eine dauerhafte Senkung der Steuern und Abgaben auf Kraftstoffe. Grünen und Linke sprachen sich neben einer zusätzlichen Besteuerung der Ölkonzerne ebenfalls für Direktzahlungen aus. Die nach Drohnenangriffen abgeschaltete Ölpipeline in Saudi-Arabien könnte früher als gedacht wieder in Betrieb gehen. US-Energieminister Wright sagte dem Sender CNBC, die Unterbrechung werde mehrere Tage dauern. Zunächst war von einer Dauer von mehreren Wochen ausgegangen worden. US-Unternehmen sind an der Reparatur der Pipeline beteiligt. Die Leitung führt vom Persischen Golf bis zum Roten Meer und ist eine wichtige Alternative zum Schiffstransport durch die blockierte Straße von Hormuz. Die Pipeline war nach saudischen Angaben durch aus dem Irak gestartete Drohnen beschädigt worden. Dort operieren pro-iranische Milizen. Der Angriff auf die Pipeline galt neben dem Vorrücken der Houthi-Miliz entlang des Roten Meeres als Ursache für die gestiegenen Ölpreise. Der ukrainische Präsident Selenskyj hat einen zusätzlichen Schutz für die Eisenbahn angekündigt. Die Bahn sei eines der Hauptziele der Russen, teilte Selenskyj mit. Nach ukrainischen Angaben wurden seit Kriegsbeginn etwa ein Drittel aller Lokomotiven beschädigt oder zerstört. Die ukrainische Regierung bat Unterstützerstaaten um Hilfe bei der Suche nach Ersatz. Dafür werden vor allem für die in ehemaligen Sowjetstaaten übliche Spurweite geeignete Triebwagen benötigt. Am vergangenen Wochenende hatte eine russische Drohne eine Lokomotive an einem Bahnhof nahe der Grenze zu Polen getroffen. Die Eisenbahn ist seit Beginn des russischen Angriffskrieges das wichtigste Verkehrsmittel für Reisen in die Ukraine, auch für internationale Diplomaten. Außerdem werden mit Zügen Zivilisten aus Frontgebieten gebracht und Getreide transportiert. Die US-Notenbank Federal Reserve gibt heute eine möglicherweise weitreichende Entscheidung zum Leitzins bekannt. Angesichts der anhaltend hohen Inflation in den Vereinigten Staaten fordern einige Ökonomen eine Erhöhung des Leitzinses. Allerdings ist US-Präsident Trump ein vehementer Gegner höherer Zinsen. Er hatte in der Vergangenheit mehrfach Zinssenkungen gefordert. Seit Mai leitet der von Trump nominierte frühere Investmentbanker Walsh die Fed. In den vergangenen 5 Sitzungen hatte der Zentralbankrat die Zinsspanne bei 3,5 bis 3,75% konstant gehalten. Das Wetter verbreitet Schauer und teils kräftige Gewitter. Im Tagesverlauf von Nordwesten her Auflockerungen. Temperaturen 18 bis 26 Grad. Morgen bewölkt, zum Nachmittag länger freundlich. Im Nordwesten aufkommender leichter Regen, 18 bis 24 Grad. Am Freitag einzelne Schauer, dazwischen längere Zeit trocken mit freundlichen Abschnitten. 17 bis 23 Grad. Das waren die Nachrichten.
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2: Heute mit Sarah Zerback. Hallo und schönen guten Morgen.

Deutschland diskutiert mal wieder über hohe Spritpreise, die aktuell so hoch sind wie nie. Und deshalb will jetzt selbst der Kanzler eingreifen. Was kurzfristig und was langfristig helfen würde und ob sich die Bundesregierung darauf einigen kann, das ist eines der Top-Themen dieser Sendung. Wir hören außerdem, wie der Wahlkampf-Endspurt in Mecklenburg-Vorpommern und in Berlin läuft. Und wir bekommen Einschätzungen dazu, wie die Wahlen, der Umgang mit der AfD und der Reformkurs der Bundesregierung den Druck auch auf den Kanzler immer weiter erhöhen.

0: Die aktuell besonders hohen Spritpreise machen vielen Menschen zu schaffen. Lange wollte die Bundesregierung, vor allem die CDU, keinen neuen Tankrabatte zum Beispiel oder eine Übergewinnsteuer für die Mineralölkonzerne. Jetzt aber kündigt Kanzler Merz doch Entlastungen für die Bürgerinnen und Bürger an. Allerdings noch ohne Details zu nennen. Es werde sehr bald einen Vorschlag geben. Dietrich Karl Meurer darüber, was da jetzt gerade an diversen Maßnahmen bereits auf dem Tisch liegt.
1: Darauf warten viele Autofahrer sehnlichst. Bundeskanzler Friedrich Merz stellt wegen der hohen Spritpreise Entlastungen in Aussicht. Wie die aussehen, lässt er allerdings noch offen.
2: Das genaue Instrumentarium steht noch nicht fest. Sie können aber davon ausgehen, dass wir sehr bald einen Vorschlag dazu vorlegen werden.
1: Ursache für die hohen Spritpreise sind vor allem die Folgen des Krieges im Nahen Osten. Beschädigte Raffinerien und gestörte Transportwege haben Öl und Kraftstoffe auf dem Weltmarkt verknappt. Die Bundesregierung hat bereits reagiert. Seit April dürfen Tankstellen ihre Preise grundsätzlich nur noch einmal am Tag erhöhen. Außerdem erhielt das Bundeskartellamt zusätzliche Befugnisse gegen mögliche Preistreiberei. Dass eine neue Entlastung finanziert werden muss, spielt auch in der Debatte innerhalb der Koalition eine wichtige Rolle. Finanzminister Lars Klingbeil beobachtet, dass die Preise für Benzin und Diesel zuletzt deutlich stärker zugelegt haben als die für Rohöl. Für den SPD-Politiker ist das ein Hinweis darauf, dass die Mineralölkonzerne von der Krise profitieren.
3: Wir sehen, dass die Konzerne die Krise ausnutzen und hier die Abzocke vorantreiben.
1: Nach Vorstellung Klingbeils sollen europaweit Krisengewinne abgeschöpft werden und die Einnahmen an Verbraucher zurückfließen. Amon Zorn ist Vizechef der SPD-Fraktion im Bundestag und Mitglied der koalitionsinternen Taskforce Spritpreise. Er erklärt die Vorstellungen der Sozialdemokraten.
4: Die Übergewinnsteuer, da geht es darum, die Krisenprofite, die in der Vergangenheit entstanden sind, abzuschöpfen. Und der Preisdeckel, eine Preisobergrenze, da geht es darum, zu begrenzen, wie hoch die Spritpreise steigen dürfen.
1: Einen Preisdeckel machen Länder wie Belgien und Luxemburg vor. Nach Ansicht Zorns könnte die Übergewinnsteuer zusätzliche Spielräume schaffen. Kanzler Merz lehnt die Forderung nach einer solchen Steuer dagegen ausdrücklich ab. Der CDU-Chef sieht keine ausreichende faktische und rechtliche Grundlage. Zudem warnt er vor zusätzlichen Belastungen für die Raffinerien.
2: Diese Raffinerien stehen selbst unter erheblichem wirtschaftlichen Druck. Wir müssen umgekehrt ein hohes Interesse daran haben, dass wir in Deutschland Raffinerien behalten. Und das werden wir nicht schaffen, wenn wir jetzt diese Unternehmen, die selbst erhebliche Schwierigkeiten im Markt haben, auch noch zusätzlich besteuern.
1: Die Union setzt stattdessen auf andere Instrumente. Wirtschaftsministerin Katharina Reiche von der CDU schweben Direktzahlungen für Menschen mit niedrigen Einkommen vor. Und der Energieexperte Andreas Lenz von der CSU verweist auf die zeitweise Steuersenkung im Frühjahr und sagt:
5: Der Staat muss aus meiner Sicht in erster Linie die staatlichen Preisbestandteile senken. Das heißt, die Energiesteuer, aber auch die CO2-Abgabe stehen hier zur Disposition, damit der Sprit wieder bezahlbar wird.
1: Die Vorstellungen in der schwarz-roten Koalition gehen auseinander. Doch der Druck auf die Politik ist hoch. Tanken ist in Deutschland derzeit so teuer wie nie. Friedrich Merz sieht Handlungsbedarf.
2: Für viele Menschen, die täglich das Auto brauchen, ist eine Belastungsgrenze erreicht.
1: Welche Entlastung kommt, darüber dürfte zumindest am Rande der heutigen Kabinettssitzung gesprochen werden.
0: Dietrich Karl Meurer berichtete aus Berlin und das Thema können wir vertiefen in etwa 2 Stunden auch im Interview mit dem CDU-Wirtschaftspolitiker Klaus Wiener.

0: Konrad Adenauer wäre in diesem Jahr 150 Jahre alt geworden. Die gleichnamige Stiftung widmet dem ersten Bundeskanzler der Bundesrepublik Deutschland deshalb diverse Veranstaltungen, unter anderem auch mit dem aktuellen Bundeskanzler, mit Friedrich Merz. Der durfte gestern Abend mit jungen Leuten über drängende Zukunftsfragen diskutieren und dabei auch erklären, inwieweit sein Kurs mit den Wünschen der jüngeren Generation übereinstimmt. Jakob Meyer hat die Diskussion verfolgt.
1: Schwierige Landtagswahlen am Sonntag in Mecklenburg-Vorpommern und Berlin sowie massive Kritik aus der eigenen Partei. Friedrich Merz hat derzeit nicht allzu viele Wohlfühltermine in Berlin. Gestern waren es gleich zwei. Am Morgen der Empfang für die Preisträgerinnen und Träger von Jugend forscht im Kanzleramt. Am Abend die Diskussion mit jungen Leuten bei der CDU-nahen Konrad-Adenauer-Stiftung. Scheinbar ein Heimspiel für den Bundeskanzler und Parteichef.
2: Zunächst herzlichen Dank für die wirklich sehr freundliche und liebevolle Begrüßung.
1: Aber schon die zweite Frage zielt auf den Kern von Merz' Problem, die Kommunikation, bei der er selbst Schwierigkeiten einräumt und Besserung gelobt hat. Ein junger Berliner, der für die CDU Wahlkampf macht, berichtet von großer Unzufriedenheit auf den Straßen. Warum hole die Bundesregierung gerade junge Leute nicht ab? Die Antwort:
2: Ich glaube, unsere Aufgabe wird es noch mehr sein, als in der Vergangenheit mal die Erfolge herauszustellen, die Zuversicht zu geben. Wir sind ein Land, ja, unter Stress. Aber wir sind auch gleichzeitig ein Land mit fantastischen Möglichkeiten.
1: Merz zählt den Rekordwert bei Start-up-Neugründungen auf sowie sportliche Erfolge. Außerdem kommt die Rakete inzwischen regelmäßig in seiner Aufzählung vor. Das bayerische Raumfahrtunternehmen ISA Aerospace, das vor kurzem bei einem Testflug einer Trägerrakete erfolgreich Satelliten in die Erdumlaufbahn gebracht hat.
2: Wir müssen uns mal wieder angewöhnen, über unsere Erfolge besser zu sprechen. Und das, was gelungen ist, mindestens genauso herausstellen wie das, was möglicherweise im ersten Anlauf mal gescheitert ist.
1: Anlass der Debatte im Säulensaal einer ehemaligen Brauerei im Prenzlauer Berg. Vor 77 Jahren wurde Konrad Adenauer erstmals zum Bundeskanzler gewählt, mit 73 Jahren, und erklärte anschließend in seiner Regierungserklärung, dass die junge Generation die Zukunft Deutschlands in ihren Händen trage. Merz betont gegenüber den rund 180 jungen Leuten im Publikum:
2: Wenn ich gefragt werde, warum ich heute in diesem Amt bin und warum ich dieses Amt wollte und warum ich auch fest daran glaube, dass wir eine Chance haben, dieses Land nach vorn zu bringen, dann ist meine Antwort, weil ich mich dieser Generation verpflichtet fühle, nicht meiner, nicht der meiner Eltern, sondern der jungen Generation.
1: Eine Wirtschaftswissenschaftlerin will es konkreter wissen. Wie können die Staatsfinanzen angesichts der Lockerung der Schuldenbremse wieder nachhaltig gestaltet werden? Haben Sie den Mut, die Reformen auch gegen Widerstände durchzusetzen?
2: Vielen Dank für die Frage und meine Antwort ist ja, ich möchte diese Reform durchsetzen.
1: Für mich gibt es jeden Grund, alles zu tun, um auf den Pfad der soliden Staatsfinanzen wieder zurückzukehren, betont Merz. Schon weil man für Kredite höhere Zinsen aus dem Bundeshaushalt zahle. Dazu gehört nach Merz' Worten eine Rentenreform, die nicht mehr einen derart hohen Bundeszuschuss erfordere. Deutschlands Schuldenrating ist nach Ansicht des Bundeskanzlers nicht in Gefahr.
2: Wenn das in Frage steht, dann stehe ich mit beiden Füßen auf der Bremse und dann müssen wir uns über dieses Thema noch mal neu unterhalten.
1: Eine Stunde lang steht Merz am Pult mit dem Mikrofon in der Hand. Ein bisschen durchatmen vor einem Wochenende, an dem sich sein politisches Schicksal entscheiden könnte. Am Schluss sagt er:
2: Das motiviert mich auch, das gibt mir auch ein Stück Kraft in einer Zeit, die verdammt nicht einfach ist. Aber dafür lohnt es sich.
0: Der Kanzler, auch am Abend in der Adenauer-Stiftung mit Durchhalteparolen, Jakob Meyer, berichtete.

0: Heute sind im EU-Parlament alle Augen und vor allem Ohren auf Ursula von der Leyen gerichtet. Denn die Präsidentin der EU-Kommission hält am Vormittag ihre jährliche Rede zur Lage der Europäischen Union. Dementsprechend wird mit Spannung erwartet, welche Schwerpunkte von der Leyen mit Blick auf die kommenden 12 Monate setzen wird. Den Auftritt verfolgt vor Ort aber nicht nur das EU-Parlament, sondern auch Kanadas Premierminister Carney, der als Ehrengast nach Straßburg geladen wurde. Klaus Remme mit einem Ausblick.
1: Europa kämpft. So begann die Kommissionspräsidentin ihre Rede vor 12 Monaten. Selbst Parteifreunde wie Niklas Herbst, der Vorsitzende der Unionsabgeordneten im Europäischen Parlament, wissen, daran hat sich wenig geändert.
2: Die Situation ist dramatisch in vielen Bereichen und es wäre gut, wenn eine, ich nenne es mal Ruckrede, auch tatsächlich jetzt von ihr gehalten wird, um auch zu zeigen, wir sind auch bereit, in einer Welt, die von Disruption und Veränderung lebt, auch selber beweglich zu sein. Ja.
1: Herbst sieht die unzureichende Wettbewerbsfähigkeit der EU, den Abbau von Arbeitsplätzen. Wir verlieren den Anschluss an China und die USA, mahnt Herbst und drängt zur Eile.
2: Zeitdruck ist enorm. Wir haben jetzt ein Zeitfenster von wenigen Monaten vor der Wahl in Frankreich. Ich kann keine Voraussage machen, wie die Wahlen in Frankreich tatsächlich ausgehen. Ich bleibe der Optimist. Trotzdem wird der Wahlkampf natürlich Dinge erstmal lahmlegen. Das ist so. Und wir müssen jetzt liefern.
1: Diese Rede entsteht über Monate. Und es sind gleich 3 globale Entwicklungen, die sich aufzwingen. Wie umgehen mit den chinesischen Überkapazitäten, die den EU-Markt überfluten und hierzulande Monat für Monat Tausende von Arbeitsplätzen kosten? Wie reagieren auf den Hitzesommer, den jeder noch in frischer Erinnerung hat, Ausdruck eines Klimawandels, in dem es zunehmend nicht mehr um CO2-Reduzierungsziele, sondern um Klimaanpassung geht? Und was ist die europäische Antwort auf künstliche Intelligenz, die aus dem Ruder zu laufen droht? Antworten auf andere, ganz unterschiedliche Fragen werden erwartet. Kommt das Stoppschild für Teenager, wenn es um soziale Medien geht? Wie kann der Ukraine durch den möglicherweise härtesten Kriegswinter geholfen werden? Und wie will von der Leyen die Reihen in noch immer strittigen Migrationsfragen geschlossen halten? Am linken und rechten Rand des Parlaments wird abgewunken. Hier Martin Schirdewan, Co-Vorsitzender der Linksfraktion.
3: Ich erwarte zum Beispiel nicht, dass sie wirklich die Lebenshaltungskostenkrise, die ja im Moment das beherrschende Thema für die

0: Die Europäische Union sich gesetzt hat und die Ergebnisse sind katastrophal und wir müssen davon wegkommen.
1: Doch auch in der Mitte des Parlaments sind die Erwartungen bescheiden. René Repasi ist Vorsitzender der SPD-Abgeordneten im Parlament. Aus seiner Sicht liegt die Latte für einen Erfolg von der Leyen dieses Jahr noch ein Stückchen höher. Und das liegt am heutigen Stargast in Straßburg, Mark Carney. Der kanadische Premierminister hat die Einladung Ursula von der Leyen angenommen. Repasi sagt,
2: Carney sagt, mit Selbstbewusstsein muss man den Bullis auf dieser Welt, da gehören auch die Tech-Bros und alle anderen dazu, die Stirn zeigen. Und zwar indem sich all diejenigen, die Demokratien sind, Rechtsstaatlichkeit hochheben und für die Grundrechte eintreten, zusammenschließen. Und da müsste jetzt Frau von der Leyen schon einen anderen Ton finden. Carney wird im Prinzip ihr Maßstab sein.
1: Morgen wird Carney dann vor den Abgeordneten seine Vision einer einzigartigen Allianz zwischen Kanada und der EU erläutern.
3: Klaus Remme, unser Europakorrespondent, über zwei Reden in den nächsten 24 Stunden, die wichtig werden dürften für die Europäische Union. Und das ist nur der Blick vorab. Wir berichten natürlich im laufenden Programm im Deutschlandfunk. Darüber hören Sie zum Beispiel mehr in den Informationen am Mittag heute im Deutschlandfunk.

0: Im Jemen sind die Kämpfe zwischen den islamistischen Houthi, jemenitischen Regierungstruppen und deren Verbündetem Saudi-Arabien weiter eskaliert. Der Hintergrund? Die pro-iranischen Houthi versuchen, die Meerenge Bab el-Mandab unter ihre Kontrolle zu bringen, auf die aber der Ölexporteur Saudi-Arabien stark angewiesen ist. Die jüngsten Kampfhandlungen haben laut den Vereinten Nationen bereits mehr als 120.000 Menschen in die Flucht getrieben. Anna Osius berichtet.
1: Der Wind fegt über Plastikplanen in einem improvisierten Flüchtlingslager im Südwesten des Jemen. Bilder der Nachrichtenagentur Reuters zeigen die Not der Vertriebenen, die auf der Flucht vor der jüngsten Eskalation der Gewalt sind. Mutter Aisha Mohammed erhitzt Wasser auf dem offenen Feuer vor ihrem Zelt. Sie ist verzweifelt, macht sich Sorgen um ihre Kinder. Ich habe zwei Töchter und drei Söhne, die festsitzen. Sie sind durch die Kämpfe eingeschlossen und kommen nicht weg. Sie können nicht mal auf den Markt gehen, um Lebensmittel zu kaufen. Es wird geschossen. Sie sind in ihren Häusern gefangen. Sie kochen nur Reis, kein Brot, nichts haben sie. Meine Töchter wollen weg, aber es geht nicht. Wir konnten uns gerade noch mit dem Leben retten und haben alles zurückgelassen, erzählt Familienvater Abdallah. Seht uns an. Wir sehnen uns nach Sicherheit. Doch danach sieht es im Jemen nicht aus. Nach Angaben der Vereinten Nationen sind rund 125.000 Menschen allein in diesem Monat durch die Kämpfe auf der Flucht. Und das in einem Land, das eh schon durch einen jahrelangen Krieg und Hungersnot gezeichnet ist. Viele Menschen haben keine medizinische Versorgung. Wir haben sehr schwere Fälle, sagt Emmanuel Massar von Ärzte ohne Grenzen. Wir bräuchten Chirurgen, Anästhesisten, Kinderärzte, um die Menschen zu versorgen. Doch das ist an der Westküste des Jemen kaum möglich. Der Krieg zwischen der Houthi-Miliz und den Truppen der international anerkannten Regierung, die unter anderem von Saudi-Arabien unterstützt wird, ist erneut aufgeflammt. Die Houthi haben die komplette Westküste des Jemen erobert und erklärten ihre Kontrolle über die wichtige Meerenge Bab el-Mandab, durch die Berichten zufolge etwa 12-15% des Welthandels geht. Saudische Frachter, die bislang Öllieferungen durch die Meerenge transportierten, werden nun blockiert, mit entsprechenden Folgen für den Weltmarkt. Der Ölpreis ist, auch aufgrund einer zerbombten saudischen Pipeline, deutlich gestiegen. Inmitten der internationalen Ölpreisdiskussionen drohen die Zivilisten im Jemen vergessen zu werden, warnt die Organisation für Migration, kurz IOM. Unsere größte Sorge gilt der massiven Finanzierungslücke, so der IOM-Missionsleiter für den Jemen Abu Sator El-Sof. Während der Bedarf steigt, ist der humanitäre Reaktionsplan für den Jemen für dieses Jahr zu weniger als 20% finanziert. Angesichts der aktuellen Lage mit immer mehr Vertriebenen appellieren wir an die internationale Gemeinschaft und unsere Geldgeber, mehr finanzielle Mittel bereitzustellen. Sonst können wir den Menschen vor Ort nicht helfen.
0: Anna Osius über das humanitäre Drama im Jemen.

0: Gewalt, die zunehmend zur Dienstleistung wird. So beschreibt der Bundesinnenminister das aktuelle Lagebild organisierter Kriminalität und warnt vor Gefahren und vor neuen Strategien. Warum sich das Vorgehen der kriminellen Akteure verändert hat und was die sozialen Medien damit zu tun haben, das konnte mein Kollege Tobias Oehlmeier gestern mit dem Strafrechtler Arndt Sinn von der Uni Osnabrück besprechen.
1: Herr Sinn, nun werden hier Ermittlungsverfahren gezählt. Da könnte man natürlich auch sagen, die Ermittlungsbehörden waren einfach erfolgreich. Oder ist es tatsächlich so, dass die Zahl der schweren Straftaten durch die organisierte Kriminalität zugenommen hat?
2: Ja, das ist immer ein Problem mit solchen Lagebildern. Das erste Problem liegt darin, dass es sich immer um alte Daten handelt. Wir müssen immer sehen, dass diese ein Jahr lang aus den Landeskriminalämtern eingespeist werden in diese Gesamtstatistik, sodass also jede Statistik erstmal alt ist. Etwas anderes ist aber das Verhältnis zwischen dem, was wir wissen, und das steht jetzt in diesem Lagebild drin, und das, was tatsächlich existiert. Und wir können möglicherweise davon ausgehen, dass es viel mehr organisierte Kriminalität gibt. Denn das, was wir hier sehen, diese Zahlen sind nur das, was bekannt geworden ist. Das nennt man dann das sogenannte Hellfeld.
1: Worauf führen Sie das zurück, dass es immer mehr OK gibt?
2: Naja, es ist so das Hase-und-Igel-Spiel. Also die organisierte Kriminalität zeichnet sich dadurch aus, dass sie Geld verdienen will. Das ist der Antrieb, Profit zu erwirtschaften, und das auf illegalem Wege, durch organisiert begangene Straftaten. Und die Strafverfolgungsbehörden sind immer dahinter und versuchen, diesen Trend aufzuhalten. Aber dieses Geldverdienen, das ist eben eine große Motivation, hat einen großen Anreiz. Und Kriminalität in diesem Bereich steigt dann an, wenn die Strafverfolgungsbehörden eben nicht so viel aufklären können, beziehungsweise ihnen nicht das Geld entsprechend wegnimmt, was ja der Lebensnerv der OK ist. Oder, und das ist die zweite Strategie, und die kommt mir immer noch zu kurz, die Strukturen zerstört werden. Denn es gibt nur zwei Strategien gegen OK. Zerstöre die Struktur und nimm ihnen das Geld weg. Beide müssen ineinander greifen.
1: Das mit dem Geld wegnehmen, das klingt plausibel, auch wenn es bei uns wahrscheinlich relativ schwer durchsetzbar ist. In Italien zum Beispiel gibt es das ja schon, bei uns nur in ganz geringem Maße. Wie kann man denn auf der anderen Seite Strukturen zerstören?
2: Strukturen kann man zerstören, indem man Strukturermittlungen durchführt. Und hier sehe ich einen blinden Fleck im Lagebild. Es gibt in Deutschland keinen Straftatbestand, der die organisierte Kriminalität beschreibt. Es gibt Bandendelikte, es gibt die Erfassung von gewerbsmäßigen Strukturen und es gibt die kriminelle Vereinigung. Damit ist gemeint, dass jemand, der sich in einer solchen kriminellen Vereinigung betätigt, dass dieser dann bestraft wird, allein weil er Mitglied in dieser kriminellen Vereinigung ist. Das wird niedriger bestraft als beispielsweise ein Bandendelikt oder ein Rauschgiftdelikt, das möglicherweise mit Waffen oder gewerbsmäßig durchgeführt wird. Und das ist das Problem. Wenn Sie aufklären wollen, brauchen Sie einen rechtlichen Anknüpfungspunkt. Sie brauchen ein Gefäß. Sie brauchen etwas, nach dem Sie aufklären können. Und das ist die kriminelle Vereinigung. Und wir finden nicht eine einzige Zahl zur kriminellen Vereinigung im Lagebild. Sie wird aber genannt. Also es ist nicht so, dass das unbekannt wäre, aber es wird nicht gemacht. Warum wird das nicht gemacht? Die Aufklärung in die Struktur hinein ist teuer, ist aufwendig, ressourcenintensiv und selten von Erfolg gekrönt.
1: Auf der anderen Seite wird der Rechtsstaat ja offensichtlich sogar verhöhnt, denn was völlig neu ist, dass sich viele dieser Täter gar nicht mehr verstecken, sondern dann auch noch in den sozialen Medien protzen, provozieren. Ist das jetzt der typische neue Schwerverbrecher aus der organisierten Kriminalität oder sind das von Medien großgemachte Einzelfälle?
2: Nein, das sind keine von Medien gemachten Einzelfälle. Und die Forschung hat auch schon seit Jahren auf diesen Trend hingewiesen, dass Gewalt zunimmt. Man sieht sie ja auch teilweise in Köln und in anderen Städten Nordrhein-Westfalens, in denen Gewalt eskaliert ist. Und zu Ihrer Frage, Gewalt ist eigentlich für die organisierte Kriminalität ein Ereignis, das man vermeiden will, weil es nämlich die Aufmerksamkeit der Strafverfolgungsbehörden auf sich zieht. Wenn man gut Geschäfte machen will, will man eigentlich im Verborgenen bleiben. Und jetzt ist natürlich die entscheidende Frage, warum wird Gewalt denn trotzdem angewendet? Warum haben wir einen Anstieg, den ja das Bundeskriminalamt etwas hintergründig nur mit leicht beschreibt, aber es ist eine Verdreifachung der Gewaltstraftaten in den OK-Komplexen. Also es ist ein gewaltiger Anstieg, würde ich sagen. Warum ist das so? Das ist deshalb so, weil der Rechtsstaat nicht mehr als wehrhaft wahrgenommen wird von diesen Gruppierungen und Akteuren. Und das muss uns Sorgen machen. Denn wenn die Akteure Gewalt nun anwenden, dann meinen sie haben keine Reaktion zu befürchten, so nach dem Motto, die kriegen mich ja sowieso nicht.
1: Herr Sinn, reicht denn der rechtliche Rahmen insgesamt aus, um dem Problem organisierter Kriminalität Herr zu werden, oder braucht es zum Beispiel neue Gesetze?
2: Das ist ein vielschichtiges Problem. Wir haben uns in der Forschung damit beschäftigt, haben Vorschläge gemacht. Nicht immer ist die Politik willens, sie zur Kenntnis zu nehmen oder umzusetzen. Ja, wir haben einen Rechtsrahmen, der ist okay. Wir müssten bei der kriminellen Vereinigung meiner Meinung nach nachsteuern und dort einen Straftatbestand schaffen, der die Mitgliedschaft in einer kriminellen Organisation nicht nur als Mitglied bestraft, sondern wer Straftaten als Mitglied begeht, dass der dann eben auch entsprechend schärfer bestraft wird. Dann wären wir sicherlich einen Schritt weiter. Wir müssten auch im Bereich der Wirtschaftskriminalität möglicherweise Anpassungen vornehmen. Und nicht zuletzt, darauf kommt es auch an, diese Definition, die seit 1990 in keinem Buchstaben verändert wurde, endlich anzupassen an diese neuen Gegebenheiten, die in diesem, und ich sage es noch einmal, modernerem Lagebild auch endlich wiedergegeben werden.
0: So sagt es der Strafrechtler Arndt Sinn über die organisierte Kriminalität, die sich im Wandel befindet. Das zeigt das Lagebild organisierte Kriminalität, das gestern vorgelegt wurde. Hier folgen jetzt Nachrichten und Presseschau und wir hören uns wieder in den Informationen am Morgen, so in ungefähr 10 Minuten.

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1: 5.30 Uhr, die Nachrichten. Noch steht nicht fest, wie die von Bundeskanzler Merz angekündigten Entlastungen wegen der hohen Treibstoffpreise umgesetzt werden sollen. Das Bundeswirtschaftsministerium hegt Zweifel an dem von der SPD geforderten Preisdeckel für Kraftstoffe oder einer sogenannten Übergewinnsteuer, wie mehrere Medien berichten. Es gebe jeweils rechtliche und finanzielle Risiken für den Staat, hieß es aus Ministeriumskreisen. Die rechtliche Überprüfung des im Jahr 2022 angewendeten Mechanismus für die zusätzliche Besteuerung besonders hoher Gewinne von Ölkonzernen ist weiter nicht abgeschlossen. Wirtschaftsministerin Reicher hatte hingegen Direktzahlungen an Haushalte mit geringem Einkommen vorgeschlagen. Bundeskanzler Merz deutete Entlastungen über Steuern an, ohne Details zu nennen. Im vergangenen Mai und Juni war bereits die Energiesteuer auf Benzin und Diesel vorübergehend gesenkt worden. Der sogenannte Tankrabatt kostete den Bundeshaushalt 1,6 Milliarden Euro. Die Maßnahme war politisch umstritten. Bundeskanzler Merz und die CDU-Parteispitze haben mehrere Sitzungen für Beratungen über die Ergebnisse bei den Landtagswahlen und den parteiinternen Druck angekündigt. Merz sagte dafür auch die Reise zur Generaldebatte der UNO-Vollversammlung in der kommenden Woche ab, wie aus Regierungskreisen bekannt wurde. Stattdessen werde Außenminister Wadefuhl Deutschland in New York vertreten. Merz rief eine Sitzung des CDU-Präsidiums bereits für Sonntagabend ein. An dem Tag wird in Mecklenburg-Vorpommern und Berlin gewählt. Am Montag sind weitere Sitzungen der Parteiführung vorgesehen. Am Dienstag kommt die Unionsfraktion im Bundestag zusammen. Merz hatte gestern beim Bundesverband Groß- und Außenhandel erklärt, trotz der anhaltenden Kritik an ihm, am Amt festzuhalten und seinen Regierungskurs gemeinsam mit der SPD fortzusetzen. In Saudi-Arabien ist nach Militärangaben eine Drohne der Houthi-Miliz nahe der Stadt Mekka abgewehrt worden. Die Flugabwehr habe das Objekt zerstört. Zuvor hatten die Behörden vor Drohnenangriffen in Mekka gewarnt. Das von Saudi-Arabien angeführte Militärbündnis, das im Jemen gegen die Houthi-Miliz kämpft, verurteilte den Angriff. Es war die erste gemeldete Attacke der islamistischen Houthis auf Mekka seit 2017. In Mekka befindet sich mit der Kaaba das zentrale Heiligtum des Islam. Dort befinden sich zahlreiche Flugabwehranlagen. Die US-Regierung will wieder für Luftangriffe nötige Waffenlieferungen an Israel ermöglichen. Das Paket umfasst nach Angaben von Regierungsvertretern etwa 40.000 Bomben unterschiedlicher Bauarten. Vor etwa 2 Jahren hatte der damalige US-Präsident Biden die Lieferung solcher Waffen ausgesetzt. Israel hatte unter anderem aus den USA gelieferte Bomben im Krieg gegen die Hamas im Gazastreifen eingesetzt. Bei Luftangriffen wurden weite Teile des Küstengebiets zerstört. Die Opferzahl wird unterschiedlichen Schätzungen zufolge auf 70.000 bis 100.000 geschätzt. US-Präsident Trump hat die sofortige Schließung der Washingtoner Kultureinrichtung Kennedy Center angekündigt. Der Verwaltungsrat habe nahezu einstimmig für die Schließung votiert, erklärte Trump. Als Begründung nannte er Sicherheitsbedenken und dringend erforderliche Renovierungsarbeiten. Die Arbeiten könnten jedoch erst stattfinden, wenn ein Berufungsgericht über die von ihm geforderte Umbenennung in Trump Kennedy Center entschieden habe. Die von ihm im Dezember angestoßene Umbenennung wurde mehrfach gerichtlich blockiert. Seit seinem Amtsantritt im Januar 2025 hatte Trump über angebliche antiamerikanische Propaganda in dem Zentrum geklagt und den Vorstand der öffentlichen Kultureinrichtung mit Vertrauten neu besetzt. Das nach dem 1963 ermordeten Präsidenten John F. Kennedy benannte Kulturzentrum zählt zu den renommiertesten Aufführungsstätten der USA. EU-Kommissionspräsidentin von der Leyen hält am Vormittag im Europaparlament in Straßburg eine Rede zur Lage der Europäischen Union. Darin stellt die Kommissionspräsidentin wichtige Vorhaben für die kommenden 12 Monate vor. Beobachter erwarten Pläne für einen europaweit einheitlichen Kinder- und Jugendschutz in sozialen Medien, etwa ein Mindestalter für die Nutzung von TikTok, Instagram und Snapchat. Das Wetter verbreitet Schauer und teils kräftige Gewitter. Im Tagesverlauf von Nordwesten her Auflockerungen. Temperaturen 18 bis 26 Grad. Das waren die Nachrichten.
0: Deutschlandfunk, 5.35 Uhr, die Presseschau. Die angekündigte Entlastung bei den Spritpreisen ist Thema in vielen Zeitungen. Die FAZ notiert: Wie im Frühjahr kreist die politische Debatte in Berlin um die gestiegenen Spritpreise. Wie damals vergeht kein Tag ohne Rufe nach einem Spritpreisdeckel, einer Übergewinnsteuer und anderen Maßnahmen. Nun hat auch der Kanzler angekündigt, bald handeln zu wollen. Zu befürchten ist, dass am Ende wieder etwas beschlossen wird, das oberflächlich die Probleme lindert, sie im Inneren aber noch verschärft. So war es schon im April mit dem Tankrabatt. Rund 1,6 Milliarden Euro Steuergeld sind geflossen. Profitiert davon haben auch viele, die keine staatliche Hilfe benötigt hätten. Überspitzt formuliert, die mit Bus und Bahn zur Arbeit pendelnde Verkäuferin hat dem SUV-fahrenden Banker die Fahrt subventioniert, konstatiert die Frankfurter Allgemeine Zeitung. Die Taz aus Berlin erklärt: Schuld an den hohen Ölpreisen ist vor allem der Krieg gegen den Iran, den die USA und Israel angezettelt haben. Schuld an den hohen Preisen in Deutschland ist aber auch die Gier der Mineralölkonzerne, Profit aus der Krise zu schlagen. Sie treiben die Spritpreise in die Höhe, mit viel mehr Schwung als nötig, und kassieren allesamt zusätzliche Milliardengewinne auf Kosten der VerbraucherInnen. Ein Spritpreisdeckel würde beides bändigen, die Kosten für Verbraucher und die Übergewinne der Ölkonzerne. Außerdem hätte er den Vorteil, dass der Staat kaum Geld für die Einführung aufwenden müsste, ist die Taz überzeugt. Die Glocke aus Oelde stellt die Frage: Wie will Merz entlasten? Ein Spritpreisdeckel ist nicht zielgerichtet. Wird der Preis künstlich niedrig gehalten, bleibt die Nachfrage hoch, obwohl das Angebot knapp ist. Es gibt keinen Anreiz zum Spritsparen. Die Forderung nach einer Übergewinnsteuer ist populistischer Unsinn. Schon 2022 scheiterte diese Maßnahme, weil Übergewinne nicht seriös und gerichtsfest zu ermitteln sind. Angesichts enormer Staatsschulden muss die finanzielle Hilfe beschränkt werden. Wenn entlastet wird, dann ausschließlich Niedrigverdiener, die durch die steigenden Preise nachweislich überfordert sind. Der Tagesspiegel sieht es anders. Wo bleibt der Spritpreisdeckel, von dem man Ostdeutschlands Nachbarländern hört? Warum ist dort möglich, was hierzulande ausbleibt? Was soll dieses ganze Problematisieren von Maßnahmen? Wozu die Detailschilderungen aus juristischen Winkeln heraus? Um die Schwierigkeiten regulierender Eingriffe plausibel zu machen? Als sei die Lage an den Tankstellen des Landes ein Thema für den Intellekt. Das ist es nicht. Die Mediengruppe Bayern, zu der die Passauer Neue Presse gehört, empfiehlt: Von einem neuen Tankrabatt kann nur abgeraten werden. Mit der Gießkanne Steuergeld an alle zu verteilen, bedürftig oder nicht, reißt immense Löcher in den Haushalt. Das Geld fehlt an anderer Stelle. Zumal die Frage im Raum steht, wie viel Entlastung pro Liter die Bürger überhaupt positiv stimmen würde. 17 Cent wie im Frühjahr werden es nicht mehr richten. Eine Übergewinnsteuer lässt sich nicht seriös berechnen und wäre, wie auch ein Preisdeckel, ein Markteingriff mit nicht absehbaren Folgen. Bleiben direkte Hilfen für einkommensschwache Haushalte. Diese Idee schnell umzusetzen, würde Unmut dämpfen. Gerade bei jenen, die immer mehr Gerechtigkeit einfordern, meint die Mediengruppe Bayern. Und abschließend bemängeln die Nürnberger Nachrichten: Die schaffen es nicht, uns zu helfen, die Alltagsprobleme zu lösen. Solche Sätze sind derzeit häufig zu hören. Auch den Parlamentariern der Großen Koalition sollten sie nicht entgehen. Umso erstaunlicher ist, wie wenig passiert. Deutlicher, als es in Sachsen-Anhalt der Fall gewesen ist, kann ein Warnschuss nicht ausfallen. Außergewöhnliche Zeiten erfordern ungewöhnliche Maßnahmen. So sollte deshalb das Motto der Berliner Koalitionäre lauten: Wer jetzt die Spritpreise senkt, dämpft auch die Erfolgsaussichten der Radikalen und Extremisten. Und damit endet die Presseschau. Die Redaktion hatte Benjamin Paris, Sprecher war Jodokus Krämer.
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0: Der Bundesverteidigungsminister Boris Pistorius ist gestern für eine Woche in die USA gereist. Für ihn ist es der zweite Anlauf, sich mit seinem Amtskollegen Pete Hegseth zu treffen. Ein erstes Treffen im Mai hatte die amerikanische Seite abgesagt. Jetzt hat sich der selbsternannte Kriegsminister Hegseth aber Zeit genommen. Wie es lief, berichtet Ralf Borchert.
1: Wer Boris Pistorius nach dem Treffen mit Pete Hegseth zuhörte, konnte fast den Eindruck gewinnen, die beiden Minister sind beste Freunde geworden.
2: Das war ein sehr, sehr freundliches, ein sehr von Anerkennung und dem Willen für gute Zusammenarbeit geprägtes Gespräch.
1: Gab es da nicht Meinungsverschiedenheiten zwischen Berlin und Washington, was den Iran-Krieg betrifft, Waffen für die Ukraine, vor allem den notwendigen Druck auf Russland? Pistorius betonte mit Blick auf Moskau.
2: Um die Antwort sehr kurz zu machen, we are on the same page. Wir sind auf der gleichen Perspektive. Auch Pete Hegseth sieht die Bedrohung, die von Russland ausgeht.
1: Und die Rolle Deutschlands? Rüstungsausgaben, Verantwortungsübernahme in der NATO? Auch hier Übereinstimmung, so Pistorius.
2: Ich habe kein kritisches Wort zu Deutschland gehört, überhaupt keins. Im Gegenteil, wirklich viel Anerkennung in den verschiedenen Bereichen und auch Dankbarkeit für die Rolle, die wir in Europa übernehmen.
1: Tatsächlich hatte Pete Hegseth zu Beginn des Treffens im Pentagon nicht mit Lob gespart. Deutschland hat eine Führungsrolle übernommen. Wir sehen heute große Fortschritte, die vor der Rückkehr von Präsident Trump ins Amt niemand für möglich gehalten hätte. Konkretes Ergebnis des Treffens: eine Absichtserklärung für mehr deutsch-amerikanische Zusammenarbeit bei Rüstungsprojekten. Zum beiderseitigen Vorteil, wie Pistorius betonte. Deutschland habe die notwendigen Fachkräfte und entsprechendes Know-how.
2: Klar ist, dass beide den Bedarf sehen, die Kapazitäten zu erhöhen, wechselseitig sich gegenseitig dabei zu unterstützen, wo jeweils die Stärken liegen. Was daraus dann konkret in den jeweiligen Verträgen oder Absprachen wird, das bleibt jetzt abzuwarten.
1: Pistorius erinnerte an schon bestehende gemeinsame Projekte. Im nordrhein-westfälischen Weeze werden Teile für den Kampfjet F-35 gebaut. Im bayerischen Schrobenhausen soll künftig Munition für das Patriot-Flugabwehrsystem produziert werden. Und die deutsche Seite hofft, dass es auch bei Tomahawk-Marschflugkörpern zu einer Kooperation kommt. Verabredet ist, dass Deutschland möglichst bald Tomahawk aus den USA kauft. Der genaue Zeitplan ist aber noch unklar.
2: Es ist bekannt, dass das Kaufverfahren aufwendig ist, aber die Weichen sind gestellt. Das wurde uns heute noch einmal versichert.
1: Für Pete Hegseth war es rund um den Pistorius-Besuch ein schwieriger Tag. Erstmals hat eine unabhängige Aufsichtsbehörde, die für das Pentagon zuständig ist, offiziell eingeräumt, dass durch den Iran-Krieg erhebliche Waffen- und Munitionsengpässe entstanden sind. Dabei geht es auch um Patriot-Flugabwehrraketen und besagte Tomahawk-Marschflugkörper. Bisher hatten Präsident Donald Trump und Hegseth vehement bestritten, dass die US-Munitionsvorräte durch den Iran-Krieg knapp geworden sind. Und der republikanische Kongressabgeordnete Thomas Massey hat angekündigt, ein Amtsenthebungsverfahren gegen Hegseth einzuleiten, weil der Einsatz der US-Streitkräfte im Iran-Krieg ohne Zustimmung des Kongresses erfolgt ist. Zwar hat das Verfahren kaum Aussicht auf Erfolg, der Republikaner Massey ist als Kritiker von Trump und Hegseth bekannt, dennoch erinnert auch dieser Schritt daran, so sehr Pistorius und Hegseth ihre Gespräche als normales deutsch-amerikanisches Arbeitstreffen beschrieben, es ist wenig normal in diesen Zeiten in Washington.
0: Der Bundesverteidigungsminister trifft den selbsternannten US-Kriegsminister in Washington und beide vereinbaren Rüstungskooperationen zu vertiefen. Ralf Borchert berichtete aus Washington.

0: Es war der Tod einer jungen Frau, der das iranische Regime erschüttert hat. Heute vor genau 4 Jahren starb die junge iranische Kurdin Jina Mahsa Amini in Polizeigewahrsam. Und das brachte landesweit tausende Menschen auf die Straßen unter dem Slogan Frau, Leben, Freiheit. Wie geplant und wie brutal diese Proteste niedergeschlagen wurden, das beleuchtet jetzt ein neuer Bericht einer Menschenrechtsorganisation. Was diese Protestbewegung aber trotz der anhaltenden Repression gebracht hat für Frauenrechte und für mehr Gerechtigkeit im Iran, das berichtet Antonia Rüller.
1: Frau, Leben, Freiheit. Diese Rufe gingen vor 4 Jahren durch Iran. Am 13. September 2022 wurde die Kurdin Jina Mahsa Amini von der sogenannten Sittenpolizei festgenommen. Kurz darauf brach sie in deren Gewahrsam zusammen, fiel ins Koma und starb 3 Tage später im Krankenhaus. Ihre Familie sagt, sie sei von der Polizei misshandelt worden. Hunderttausende gingen auf die Straße, gegen den Kopftuchzwang, gegen staatliche Repression und die politische Führung. Aber auch für Freiheit, Gleichberechtigung und ein selbstbestimmtes Leben.
2: Da war eine Art gemeinschaftliche Energie, wie ich sie zuvor noch nie erlebt hatte und seither auch nicht wieder erlebt habe.
1: Auch die Studentin Tara war damals unter den Protestierenden. Doch ihre Hoffnung auf einen politischen Umbruch erfüllte sich nicht. Sicherheitskräfte schlugen die Proteste nieder. Trotzdem haben sich Frauen seitdem Freiräume erkämpft.
2: Natürlich sehe ich heute Frauen, die in der Kleidung nach draußen gehen, wie sie selbst wählen. Und die Menschen haben sich stärker daran gewöhnt. Es ist viel einfacher, ohne Kopftuch hinauszugehen, als es zu Beginn der Bewegung Frau, Leben, Freiheit war. All das ist zweifellos Realität.
1: 4 Jahre später hat Amnesty International einen Bericht vorgelegt, wie die Proteste von 2022 niedergeschlagen wurden. Dafür habe man unter anderem Befehlsketten, interne Dokumente und weitere Belege ausgewertet. In einem geleakten Polizeibefehl heißt es, Einsatzkräfte sollten gnadenlos reagieren und dabei so weit gehen, Tod zu verursachen. Der Bericht dokumentiert außerdem Vergewaltigungen und andere sexualisierte Gewalt gegenüber Festgenommenen, darunter Frauen, Männer und Minderjährige. Amnesty International nennt insgesamt 87 damalige Funktionäre und Kommandeure, gegen die aus deren Sicht strafrechtlich ermittelt werden sollte, sagt Raha Bahereini von der Menschenrechtsorganisation.
3: Unsere Untersuchung der 87 von uns identifizierten Funktionäre zeigt, dass die meisten weiter in Machtpositionen sind. Einige sind seit 2022 in der Befehlskette sogar aufgestiegen.
1: Im Januar dieses Jahres kam es erneut zu landesweiten Protesten. Auslöser war zunächst der massive Wertverlust der iranischen Währung. Bald richtete sie sich aber auch gegen die politische Führung. Sicherheitskräfte gingen mit großer Gewalt gegen die Demonstrierenden vor. Amnesty International sieht dabei dieselben Muster wie bei der Niederschlagung der Proteste von 2022. Diesmal noch schwerwiegender und brutaler. Wie groß das Ausmaß der Gewalt war, arbeitet die Organisation weiter auf. Trotz der Repression haben sich Frauen seit 2022 Freiräume erkämpft. Für Tara ist aber auch geblieben, wie widersprüchlich Hoffnung und Alltag heute nebeneinander stehen.
2: Ich bin absolut sicher, dass sich in Menschen wie mir etwas verändert hat. Etwas ist in uns gewachsen. Ich bin überzeugt, dass dieses System nicht ewig fortbestehen kann. Und gleichzeitig geht mein eigenes Leben mit einem tiefen Gefühl der Hoffnungslosigkeit weiter.
0: 4 Jahre Frau, Leben, Freiheit im Iran. Antonia Rüller berichtete.

0: In Den Haag muss sich heute der ehemalige Präsident des Kosovo, Hashim Thaçi, vor dem Internationalen Strafgerichtshof verantworten. Ihm werden Kriegsverbrechen und Verbrechen gegen die Menschlichkeit vorgeworfen, die er im Kosovo-Krieg als Oberkommandeur der UÇK-Guerilla-Armee verübt haben soll. Daneben erwarten auch drei weitere Anführer der Guerilla ihre Urteile. Oliver Schosch berichtet.
1: Sot, jemi këtu për Hashim Thaçin.
2: Rund 100.000 Menschen haben sich am vergangenen Samstag zu einer Großdemonstration in der kosovarischen Hauptstadt Pristina versammelt. Die Veranstaltung nennt sich Marsch für die Freiheit. Es ist eine Solidaritätskundgebung für die vier angeklagten UÇK-Kommandeure. Mit Bussen und Autokolonnen sind Teilnehmer aus dem ganzen Kosovo angereist, aus Albanien, Albaner aus Nordmazedonien und aus verschiedenen Ländern der europäischen Diaspora. Die UÇK, die Guerilla-Armee der Kosovo-Albaner in den Kriegsjahren 1998 und 99, wird hier verehrt. Auf der Bühne hält Buna Mustafa eine emotionale Rede. Sie ist die Tochter eines ehemaligen UÇK-Kommandeurs, der vor 2 Jahren zu einer langen Haftstrafe verurteilt wurde. Die Befreiungsarmee des Kosovo UÇK ist nicht durch Zufall entstanden. Sie war eine historische Notwendigkeit. Es ist eine Armee, die aus dem Volk hervorgegangen ist. Sie hat keine Zivilisten terrorisiert. Sie hat keine Frauen, keine Familien anderer Ethnien misshandelt. Im Gegensatz zum serbischen faschistischen Regime, das Zivilisten getötet hat, Kinder massakriert hat, das vergewaltigt und missbraucht hat. Viele Kosovo-Albaner sehen sich ausschließlich als die Opfer des Kosovo-Kriegs und die Serben als die Täter. Laut internationalen Untersuchungen haben damals serbische Streitkräfte bis zu 9000 Zivilisten ermordet, überwiegend Kosovo-Albaner. Die kosovo-albanische Guerilla-Armee UÇK wird für die Tötung von bis zu 1500 Zivilisten, überwiegend Serben, verantwortlich gemacht. Bei den Urteilen vor den Kosovo-Sonderkammern in Den Haag geht es nun um den ehemaligen UÇK-Oberkommandeur Hashim Thaçi. Er war nach dem Krieg zweimal Premierminister und einmal Präsident des Kosovo. Mit ihm angeklagt sind drei weitere ehemalige UÇK-Anführer: Kadri Veseli, Recep Selimi und Jakub Krasnici. Den vier Angeklagten werden Kriegsverbrechen und Verbrechen gegen die Menschlichkeit vorgeworfen. Sie werden verantwortlich gemacht für den Mord an über 100 Personen, die Folterung von Hunderten Gefangenen in rund 40 Lagern, für die Verfolgung und das Verschwindenlassen von Menschen. Die US-amerikanische Chefanklägerin Kimberly West fordert für alle Angeklagten eine Haftstrafe von jeweils 45 Jahren. Die Verteidiger plädieren auf Freisprüche. Sie argumentieren, dass die UÇK eine dezentrale, lokal organisierte Widerstandsbewegung gewesen sei. Es habe keine organisierte Befehlskette und keine Kontrolle durch die Angeklagten gegeben. Das Verschwindenlassen von Menschen ist eines der Verbrechen des Kosovo-Kriegs. 1200 Kosovo-Albaner gelten als verschwunden und 400 Kosovo-Serben. Die Kosovo-Serbin Silvana Marinkovic weiß seit 27 Jahren nicht, wo ihr Mann ist. Sie weiß nur, dass er während des Krieges von UÇK-Kämpfern entführt wurde, aus ihrem serbisch besiedelten Dorf in der Nähe von Pristina. Am 18. Juni 1999, am Tag, bevor er verschwunden ist, wurde aus dem Wald auf unser Dorf Slibovo geschossen. Dann hat er mich und unsere beiden Kinder nach Gračanica gebracht und ist wieder zurück ins Dorf, um Sachen abzuholen. Er, ein Nachbar und ein Fahrer sind mit einem LKW los und dann wurden sie an einem UÇK-Checkpoint aufgehalten und gekidnappt. Wir haben noch erfahren, dass er ins Dorf Mramor gebracht wurde in ein Gefangenenlager. Aber seitdem habe ich nie wieder etwas von ihm gehört und er wurde nie gefunden. Hashim Thaçi war der Oberkommandeur der UÇK. Das Gericht wird schon wissen, was seine Verantwortung ist. Wenn er aber freigesprochen wird, dann passiert das aus politischen Gründen. Meine Töchter können sich nicht an ihren Vater erinnern. Sie waren noch zu klein. Es ist schwer für uns all die Jahre. Es ist ja schon schwer, 5 Minuten lang nicht zu wissen, wo jemand aus deiner Familie ist. Für die Kosovo-Serbin Silvana Marinkovic wären milde Urteile oder Freisprüche schwer zu verkraften. Bei harten Urteilen ist mit großen Protesten der Kosovo-Albaner in Pristina zu rechnen.
0: Das waren Informationen von Oliver Schosch.

0: 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Die Entwicklung von künstlicher Intelligenz schreitet mittlerweile so schnell voran, dass sogar große KI-Firmen fordern, auf die Bremse zu treten. Zuletzt hatte der Chef eines der größten KI-Unternehmens der Welt von Anthropic vorgeschlagen, die Entwicklung der KI-Programme zu drosseln, damit man mit den Schutzmechanismen hinterherkommt. Wie so ein Schutz aber überhaupt aussehen könnte und welche Antworten die Bundesregierung hat, dazu jetzt Einzelheiten von Jan-Frederik Willems.
1: Dienstagmittag vor dem Brandenburger Tor in Berlin. Knapp 20 junge Menschen haben sich zu einer Demo versammelt. Sie fordern, die Entwicklung von künstlicher Intelligenz zu stoppen, solange zumindest, bis die Risiken der Technologie unter Kontrolle gebracht wurden. Aus ihrer Sicht tut die Bundesregierung nicht genug, um die KI-Branche zu regulieren. Den Demonstrierenden machen vor allem Untergangsszenarien Sorgen, nach denen eine unkontrollierte künstliche Intelligenz die Menschheit auslöschen könne.
2: Anscheinend weiß noch niemand davon. Auf jeden Fall weiß die deutsche Regierung noch nicht davon oder tut nichts dagegen.
1: Seit einigen Monaten überbieten sich die großen US-KI-Firmen gegenseitig in ihren Schreckensszenarien. Wirtschaftscrashs, die hunderte Milliarden Dollar vernichten könnten. Unkontrollierbare AI-Programme, sogenannte Agenten, die das gesamte Internet übernehmen. Und, ja, auch die Auslöschung der Menschheit. Alles Untergangsvisionen, die von OpenAI bis Anthropic ventiliert werden. Hat die Bundesregierung das wirklich nicht auf dem Schirm? Ein Sprecher des Digitalministeriums widerspricht. Man verfolge die globale KI-Entwicklung sehr genau und nehme die Warnungen von führenden KI-Entwicklern sehr ernst.
3: Wir bauen gerade das nationale KI-Sicherheitsinstitut auf. Das hat die Arbeit aufgenommen und wird uns in die Lage versetzen, sicherheitsrelevante Risiken mit Blick auf KI frühzeitig zu identifizieren und ihnen zu begegnen. Das KI-Institut ist auch schon im Austausch, im engen Austausch mit Vergleichsinstitutionen, mit Partnern in Großbritannien und Frankreich.
1: Wenn das KI-Sicherheitsinstitut mal fertig ist, sollen dort Top-Expertinnen und Experten für künstliche Intelligenz arbeiten. Sie sollen Bedrohungen einordnen und der Regierung Gegenmaßnahmen empfehlen können, wenn Deutschland ins Fadenkreuz gefährlicher KIs gerät. Eine wirkliche Regulierung der großen KI-Player kann das Institut allerdings nicht leisten. Die lassen sich nämlich bisher von einzelnen Staaten nicht beeindrucken. Deshalb fordert die digitalpolitische Sprecherin der Linken im Bundestag, Donata Vogtschmidt, auf europäischer Ebene für KI-Sicherheit und Regulierung zu sorgen.
4: Wir müssen viel, viel mehr unabhängig denken, gerade in Europa. Da bringt es auch nichts, wenn wir nationalstaatlich unsere kleinen Dinge machen und da Deutschland vorne dran stehen, sondern es muss eine gesamteuropäische Lösung geben, um dann natürlich auch unabhängig zu sein von den großen Big Playern, den Tech-Bros, die in den USA quasi sitzen.
1: Zustimmung bekommt Vogtschmidt aus dem Zentrum für Digitalrechte und Demokratie. In der Denkfabrik befasst sich der Jurist Michael Kohlein mit KI-Regulierung. Auch für ihn ist das Thema eher in Brüssel als in Berlin angesiedelt. Schließlich hat die EU schon vor 2 Jahren den sogenannten AI Act beschlossen. Allerdings, in der Praxis werden die Möglichkeiten dieser KI-Verordnung kaum genutzt und sie hat deutliche Grenzen, bemängelt Kohlein.
5: In Europa könnten wir die Befugnisse nutzen, die die EU-Kommission hat. Das sind auch hohe Bußgelder, die da möglich sind. Man könnte überlegen, wie schaut man in diese Modelle rein? Wie können wir uns auf dem europäischen Markt davor schützen? Aber Einfluss auf die USA und China haben wir nicht.
1: Weshalb Bundesdigitalminister Carsten Wildberger gerne auf die nächsthöhere internationale Ebene verweist.
6: Wir brauchen aus meiner Sicht auch perspektivisch, das würde ich mir mehr als wünschen, einen globalen Ansatz, um KI sicherer zu machen. Ich glaube, das funktioniert nur im globalen Ansatz.
1: Und für einen solchen Ansatz will der Minister in diesen Tagen auch in Kanada werben. Dort nimmt er an einer Fachmesse für künstliche Intelligenz teil.
0: Jan-Frederik Willems war das darüber, wie die Bundesregierung KI außer Kontrolle schützen möchte. Und das Thema vertiefen wir auch um 8.10 Uhr im Interview mit der Philosophin und dem Mitglied des Deutschen Ethikrats, mit Judith Simon.

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1: Sechs Uhr, die Nachrichten. Zunächst die Übersicht. Bundeskanzler Merz hat seine Teilnahme an der UNO-Generalversammlung wegen der innenpolitischen Lage abgesagt. Die Ausgestaltung der angekündigten Entlastungen wegen der hohen Treibstoffpreise ist offen. US-Verteidigungsminister Hegseth hat Deutschland für Fortschritte im Rüstungsbereich gelobt. Die Meldungen im Einzelnen. Bundeskanzler Merz und die CDU-Parteispitze haben mehrere Sitzungen für Beratungen über die Ergebnisse bei den Landtagswahlen und den parteiinternen Druck angekündigt. Merz sagte dafür auch die Reise zur Generaldebatte der UNO-Vollversammlung in der kommenden Woche ab, wie aus Regierungskreisen bekannt wurde. Stattdessen werde Außenminister Wadefuhl Deutschland in New York vertreten. Merz rief eine Sitzung des CDU-Präsidiums bereits für Sonntagabend ein. An dem Tag wird in Mecklenburg-Vorpommern und Berlin gewählt. Am Montag sind weitere Sitzungen der Parteiführung vorgesehen. Am Dienstag kommt die Unionsfraktion im Bundestag zusammen. Merz hatte gestern beim Bundesverband Groß- und Außenhandel erklärt, trotz der anhaltenden Kritik an ihm am Amt festzuhalten und seinen Regierungskurs gemeinsam mit der SPD fortzusetzen. Das Wahlergebnis von Sachsen-Anhalt nannte Merz jedoch eine Bewährungsprobe für die Koalition. Zu den von Bundeskanzler Merz angekündigten Entlastungen wegen der hohen Treibstoffpreise sind verschiedene Maßnahmen im Gespräch. Merz hatte betont, dass die genaue Ausgestaltung noch offen sei, die Regierung aber zeitnah einen gemeinsamen Vorschlag vorlegen werde. Bundeswirtschaftsministerin Reiche und der CDU-Arbeitnehmerflügel CDA sprachen sich für Direktzahlungen an Haushalte mit geringem Einkommen aus. Aus der SPD kamen Forderungen nach einer sogenannten Übergewinnsteuer für Ölkonzerne. Ein ähnlicher Mechanismus brachte laut der Bundesnetzagentur im Jahr 2022 bereits fast 1 Milliarde Euro ein. Die Übergewinnsteuer ist aber rechtlich umstritten. Aus der Opposition kamen verschiedene Vorschläge. Die AfD forderte eine dauerhafte Senkung der Steuern und Abgaben auf Kraftstoffe. Grüne und Linke sprachen sich neben einer zusätzlichen Besteuerung der Ölkonzerne ebenfalls für Direktzahlungen aus. Die nach Drohnenangriffen abgeschaltete Ölpipeline in Saudi-Arabien könnte früher als gedacht wieder in Betrieb gehen. US-Energieminister Wright sagte dem Sender CNBC, die Unterbrechung werde mehrere Tage dauern. Zunächst war von einer Dauer von mehreren Wochen ausgegangen worden. US-Unternehmen sind an der Reparatur der Pipeline beteiligt. Die Leitung führt vom Persischen Golf bis zum Roten Meer und ist eine wichtige Alternative zum Schiffstransport durch die blockierte Straße von Hormus. Die Pipeline war nach saudischen Angaben durch aus dem Irak gestartete Drohnen beschädigt worden. Dort operieren pro-iranische Milizen. Der Angriff auf die Pipeline galt neben dem Vorrücken der Houthi-Miliz entlang des Roten Meeres als Ursache für die gestiegenen Ölpreise. In Saudi-Arabien ist nach Militärangaben eine Drohne der Houthi-Miliz nahe der Stadt Mekka abgewehrt worden. Die Flugabwehr habe das Objekt zerstört. Zuvor hatten die Behörden vor Drohnenangriffen in Mekka gewarnt. Das von Saudi-Arabien angeführte Militärbündnis, das im Jemen gegen die Houthi-Miliz kämpft, verurteilte den Angriff. Es war die erste gemeldete Attacke der islamistischen Houthi auf Mekka seit 2017. In Mekka befindet sich mit der Kaaba das zentrale Heiligtum des Islam. Dort befinden sich zahlreiche Flugabwehranlagen. Deutschland und die USA wollen bei Rüstungsprojekten enger zusammenarbeiten. Das erklärte das Bundesverteidigungsministerium nach einem Besuch von Minister Pistorius bei seinem US-Amtskollegen Hegseth. Die unterzeichnete Vereinbarung zielt darauf ab, den Bedarf an Waffen, Munition und Ausrüstung im NATO-Bündnis verstärkt auch aus deutscher Produktion zu decken. Hegseth sprach dabei von großen Fortschritten in Deutschland und einer Stärkung der NATO in Europa. Verteidigungsminister Pistorius bewertete das Gespräch im Pentagon als gut und ergänzte, es müssten noch Details zu einer bereits vereinbarten Lieferung von Tomahawk-Marschflugkörpern an Deutschland geklärt werden. Am Donnerstag will der SPD-Politiker in Texas am Standort des Rüstungsunternehmens Lockheed Martin das erste der bestellten F-35-Kampfflugzeuge für die Bundeswehr in Empfang nehmen. Die US-Regierung will wieder für Luftangriffe nötige Waffenlieferungen an Israel ermöglichen. Das Paket umfasst nach Angaben von Regierungsvertretern etwa 40.000 Bomben unterschiedlicher Bauarten. Vor etwa 2 Jahren hatte der damalige US-Präsident Biden die Lieferung solcher Waffen ausgesetzt. Israel hatte unter anderem aus den USA gelieferte Bomben im Krieg gegen die Hamas im Gazastreifen eingesetzt. Bei Luftangriffen wurden weite Teile des Küstengebiets zerstört. Die Opferzahl wird unterschiedlichen Schätzungen zufolge auf 70.000 bis 100.000 geschätzt. Die US-Notenbank Federal Reserve gibt heute eine möglicherweise weitreichende Entscheidung zum Leitzins bekannt. Angesichts der anhaltend hohen Inflation in den Vereinigten Staaten fordern einige Ökonomen eine Erhöhung des Leitzinses. Allerdings ist US-Präsident Trump ein vehementer Gegner höherer Zinsen. Er hatte in der Vergangenheit mehrfach Zinssenkungen gefordert. Seit Mai leitet der von Trump nominierte frühere Investmentbanker Walsh die Fed. In den vergangenen 5 Sitzungen hatte der Zentralbankrat die Zinsspanne bei 3,5 bis 3,75% konstant gehalten. EU-Kommissionspräsidentin von der Leyen hält am Vormittag im Europaparlament in Straßburg eine Rede zur Lage der Europäischen Union. Darin stellt die Kommissionspräsidentin wichtige Vorhaben für die kommenden 12 Monate vor. Beobachter erwarten Pläne für einen europaweit einheitlichen Kinder- und Jugendschutz in sozialen Medien, etwa ein Mindestalter für die Nutzung von TikTok, Instagram und Snapchat. Als weitere Themen in von der Leyen's Rede werden die von Russland herausgeforderte europäische Sicherheit sowie die Migrationspolitik erwartet. Der ukrainische Präsident Selenskyj hat einen zusätzlichen Schutz für die Eisenbahn angekündigt. Die Bahn sei eines der Hauptziele der Russen, teilte Selenskyj mit. Nach ukrainischen Angaben wurden seit Kriegsbeginn etwa 1/3 aller Lokomotiven beschädigt oder zerstört. Die ukrainische Regierung bat Unterstützerstaaten um Hilfe bei der Suche nach Ersatz. Dafür werden vor allem für die in ehemaligen Sowjetstaaten übliche Spurweite geeignete Triebwagen benötigt. Am vergangenen Wochenende hatte eine russische Drohne eine Lokomotive an einem Bahnhof nahe der Grenze zu Polen getroffen. Die Eisenbahn ist seit Beginn des russischen Angriffskrieges das wichtigste Verkehrsmittel für Reisen in der Ukraine, auch für internationale Diplomaten. Außerdem werden mit Zügen Zivilisten aus Frontgebieten gebracht und Getreide transportiert. In Neuseeland hat das Parlament für das vereinbarte Handelsabkommen mit Indien gestimmt. Neben den Regierungsparteien votierten auch Teile der Opposition dafür. Das Abkommen war im April unterzeichnet worden und soll in den kommenden Wochen offiziell in Kraft treten. Vorgesehen ist etwa, dass indische Exporte nach Neuseeland zum größten Teil von Zöllen befreit werden. Neuseeländische Produzenten, vor allem Landwirte, sollen vereinfachten Zugang zum indischen Markt erhalten. Durch das Abkommen sollen auch gegenseitige Einreisen von Staatsbürgern vereinfacht werden. Die Forderungen nach einer internationalen Regulierung von künstlicher Intelligenz nehmen auch in der deutschen Politik zu. Der Vorsitzende des Forschungsausschusses des Bundestags, Lauterbach, sprach sich für Sicherheitsregeln aus. Der ehemalige Gesundheitsminister sagte dem Kölner Stadtanzeiger, eine Selbstregulierung der Unternehmen werde nicht genügen. Lauterbach warnte davor, dass KI bald in der Lage sein könnte, gesundheitsschädliche Substanzen zu entwickeln oder Finanzmärkte zu attackieren. Auch Bundesdigitalminister Wildberger plädierte für internationale Regeln. Die Risiken müssten frühzeitig erkannt und eingedämmt werden. Der CDU-Politiker sagte der Funke Mediengruppe, die Entwicklung von KI in Deutschland könne aber auch Wohlstand und Wettbewerbsfähigkeit sichern. Und hier noch einmal die Übersicht. Bundeskanzler Merz hat seine Teilnahme an der UNO-Generalversammlung wegen der innenpolitischen Lage abgesagt. Die Ausgestaltung der angekündigten Entlastungen wegen der hohen Treibstoffpreise ist offen. US-Verteidigungsminister Hegseth hat Deutschland für Fortschritte im Rüstungsbereich gelobt. Abschließend das Wetter. Verbreitet Schauer und teils kräftige Gewitter. Im Tagesverlauf von Nordwesten her Auflockerungen. Temperaturen 18 bis 26 Grad. Morgen bewölkt, zum Nachmittag länger freundlich. Im Nordwesten aufkommender leichter Regen. 18 bis 24 Grad. Und die weiteren Aussichten. Am Freitag einzelne Schauer, dazwischen längere Zeit trocken mit freundlichen Abschnitten. 17 bis 23 Grad. Das waren die Nachrichten.
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2: Heute mit Sarah Zerwak. Hallo und guten Morgen. Wenn der selbsternannte Außenkanzler dann doch nicht zu einer der wichtigsten Sitzungen auf der Weltbühne fliegt, der UNO-Generalversammlung, dann heißt das was. In diesem Fall, dass Friedrich Merz so sehr unter Druck steht, rund um Wahlen, persönliche Umfragetiefs und parteiinterne Kritik, dass er lieber persönlich in Berlin ist. Dazu bekommen wir gleich Einschätzungen aus unserem Hauptstadtstudio. Und wir hören mal bei der CDU nach, wie denn die Entlastungen beim Tanken genau aussehen könnten, die auch der Kanzler jetzt in Aussicht gestellt hat. Im Interview mit dem Wirtschaftspolitiker Klaus Wiener in etwa einer Stunde hier in den Informationen am Morgen im Deutschlandfunk.

0: Quasi täglich gibt es Berichte über Russlands zunehmende Aggression im Ukraine-Krieg, dem hybriden Krieg gegen ukrainische Partner auch. Gestern die Drohnen im litauischen Luftraum, die von NATO-Kampfjets abgeschossen wurden. Am Sonntag der russische Drohnenangriff auf einen Zug auf dem Weg nach Warschau. Und mittendrin ein sehr optimistisch klingender US-Präsident, der verkündet hat, die Ukraine und Russland hätten sich geeinigt, ihre Energieanlagen nicht mehr gegenseitig zu beschießen. Peter Sawicki ist uns jetzt live aus Kiew zugeschaltet. Ist davon denn was von diesen Ankündigungen Donald Trumps vom Montag in der Ukraine zu spüren oder ist auch diese Nachricht wirkungslos verpufft?
1: Letzteres kann man Stand heute jedenfalls sagen. Man spürt im Alltag keineswegs, dass es keine Angriffe auf Energieanlagen gäbe. Grundsätzlich gehen die Luftangriffe weiter und explizit auch auf Energieanlagen unterschiedlicher Art. Da gibt es aktuelle Beispiele allein aus diesen Tagen. Eine Energieanlage in Sumy im Nordosten der Ukraine ist getroffen worden bei einem Luftangriff. Dazu auch das Stromnetz in Saporischschja im Südosten der Ukraine. Das sind beides jeweils frontnahe Städte, aber die Hauptstadt Kiew, die befindet sich ja nicht an der Front und auch dort sind Energieanlagen, nämlich ganz konkret Tankstellen, derzeit vermehrt im Fokus, im Visier der russischen Luftangriffe. Fast jeden Tag gibt es Angriffe auf solche Einrichtungen, auf Tankstellen und da hat es auch schon Tote und Verletzte hier in der Hauptstadt zuletzt gegeben.
0: Ja, da befindest du dich ja gerade und eben nicht als Korrespondent in Warschau, sondern eben in der Ukraine selbst. Kann man also sagen, die Sicherheitslage in der Hauptstadt bleibt angespannt?
1: Ja, generell kann man das schon, muss man das so sagen. Das ist zwar so mit einer gewissen Einschränkung dazu vielleicht, dass es in den vergangenen 3 bis 4 Tagen etwas weniger Luftalarm zum Beispiel pro Tag gegeben hat als in den Wochen davor. Da waren es wirklich 10 bis 12 Mal Luftalarm pro Tag und eben Tag und Nacht Luftangriffe. Das hat in der Intensität, in der Vielzahl für den Moment abgenommen, aber es gibt eben dennoch diese permanente Gefahr, wenn man sich zum Beispiel das Beispiel der Tankstellen ansieht. Eine Herausforderung bleibt ja der Einsatz Russlands von Drohnen mit Düsenmotor, also eine technische Neuerung. Diese Drohnen können eine Geschwindigkeit von 600 km/h erreichen, haben sehr viel Sprengstoff an Bord und einen solchen Drohneneinschlag haben wir mit einem Team letzte Woche in einem Vorort von Kiew direkt erlebt. Da ist eine Drohne 300 Meter von uns entfernt eingeschlagen, wo wir uns auch zu Boden werfen mussten, um einer möglichen Druckwelle auszuweichen. Und seit Tagen wird auch zudem vor erneuten Raketenangriffen, vor allem in der Nacht, gewarnt. Das ist dazu bislang noch nicht gekommen, aber das ist in der Regel nur eine Frage der Zeit, bis der nächste groß angelegte Angriff hier auch in der Hauptstadt erfolgt.
0: Und hinzu kommen ja jetzt auch vermehrt Angriffe auf die ukrainische Bahn. Russland warnt westliche Politiker sogar vor Reisen in die Ukraine. Wie ernst muss man das denn nehmen?
1: Ja, das schürt schon Verunsicherung, also auch eben explizit bei internationalen Gästen. Ich habe mit einigen Personen sprechen können, die das aus nächster Nähe vor einigen Tagen erlebt haben. Das ist so, dass man dann vielleicht mit einem nicht ganz so guten Gefühl in die Bahn steigt, mittlerweile jetzt auch in der Westukraine, denn das war ja überaus auffällig, dass über das gesamte Wochenende hinweg übrigens es Drohnenangriffe auf die Nordwestukraine gegeben hatte und dabei eben auch die Bahn ins Visier genommen wurde. Es ist nach wie vor so, dass die Bahn ein weiterhin zentrales Verkehrsmittel hier auch für die Menschen in der Ukraine ist, sozusagen auch schon ein Nationalstolz geworden ist, dadurch, dass die Bahn sehr zuverlässig im Krieg bislang weitergearbeitet hat. Trotz Verspätungen bemüht man sich, den Betrieb aufrechtzuerhalten. Aber diese Angriffe auf die Bahn, auf Lokomotiven, teilweise auch auf Züge oder beziehungsweise Waggons direkt, das entwickelt sich schon seit einigen Wochen im Prinzip immer weiter. Das hat es in frontnahen Gebieten schon seit Wochen, seit Monaten gegeben. Und vermehrt kommt jetzt eben auch die Westukraine ins Visier. Da hat Andriy Sibiha, der Außenminister, gesagt, dass 500 Lokomotiven bislang zerstört worden seien im Verlauf des gesamten Krieges. Und der Präsident, das haben wir gerade in den Nachrichten gehört, Volodymyr Zelensky, kündigt jetzt zusätzlichen Schutz für die ukrainische Bahn an.
0: Ja, in diesem Krieg, der schon so lange dauert, in dem die Bedrohung zunimmt, wie Sie schildern, wie gehen denn da die Menschen in der Ukraine mit dieser dauernden Anspannung, der Angst auch um?
1: Also man spürt hier in vielen Gesprächen eine große Erschöpfung, Anspannung, Apathie wäre vielleicht ein zu großes Wort, aber doch schon ja eine Abstumpfung vielleicht teilweise auch emotional. Vor allem bei Menschen, die solche Drohnenangriffe, wie wir ihn aus nächster Nähe erlebt haben, nicht nur einmal in einem gewissen Zeitraum, sondern fast täglich erleben oder zumindest in regelmäßigen Abständen. Und es gibt trotzdem Versuche, auch das ist mir in den vergangenen Tagen aufgefallen, Wege zu einem besseren mentalen Umgang zu finden, um auch die mentale Resilienz zu stärken bei vielen Menschen hier in der Ukraine, in Kiew, in der Hauptstadt. Da habe ich zum Beispiel eine kleine private Musikschule gestern erst besucht. Da haben wir eine Frau interviewt, die zum Gesangs- und Klavierunterricht gekommen ist, die gezielt Musik nutzt sozusagen, um sich mental neue Kräfte sozusagen anzutrainieren, um dann gegen Luftalarm, gegen Luftangriffe, da sagt sie natürlich, da gibt es keine wirkliche Medizin, aber Musik könne ihr zum Beispiel neue Kraft verleihen und insgesamt besser langfristig auch mit dieser Anspannung umgehen. Mit einer anderen Frau haben wir am Wochenende gesprochen, die verstärkt Sport treibt, die schon immer sportlich gewesen ist, aber seit Beginn der Großinvasion fast täglich trainiert. Und daraus für sich auch ableitet, ja, in diesem Krieg ihr Durchhaltevermögen zu erhöhen, was natürlich auch zeigt, dass viele Menschen hier nicht damit rechnen, dass der Krieg zeitnah enden wird. Das ist auch bei politischen Gesprächen der Tenor, dass man sich mindestens noch auf einen sehr schwierigen Winter hier einstellen muss.
0: Eindrücke aus Kiew live geschildert von unserem Korrespondenten Peter Sawicki. Besten Dank. State of the Union, eine Rede zur Lage der Nation. Die hält nicht mehr nur der US-Präsident in den USA, sondern auch die Präsidentin der Europäischen Union.

0: Rede auch tatsächlich jetzt von ihr gehalten wird, um auch zu zeigen, wir sind auch bereit, in einer Welt, die von Disruption und Veränderung lebt, auch selber beweglich zu sein. Ja.
1: Herbst sieht die unzureichende Wettbewerbsfähigkeit der EU, den Abbau von Arbeitsplätzen. Wir verlieren den Anschluss an China und die USA, mahnt Herbst und drängt zur Eile.
0: Zeitdruck ist enorm. Wir haben jetzt ein Zeitfenster von wenigen Monaten vor der Wahl in Frankreich. Ich kann keine Voraussage machen, wie die Wahlen in Frankreich tatsächlich ausgehen. Ich bleibe der Optimist. Trotzdem wird der Wahlkampf natürlich Dinge erstmal lahmlegen. Das ist so. Und wir müssen jetzt liefern.
1: Diese Rede entsteht über Monate. Und es sind gleich drei globale Entwicklungen, die sich aufzwingen. Wie umgehen mit den chinesischen Überkapazitäten, die den EU-Markt überfluten und hierzulande Monat für Monat Tausende von Arbeitsplätzen kosten? Wie reagieren auf den Hitzesommer, den jeder noch in frischer Erinnerung hat, Ausdruck eines Klimawandels, in dem es zunehmend nicht mehr um CO2-Reduzierungsziele, sondern um Klimaanpassung geht? Und was ist die europäische Antwort auf künstliche Intelligenz, die aus dem Ruder zu laufen droht? Antworten auf andere, ganz unterschiedliche Fragen werden erwartet. Kommt das Stoppschild für Teenager, wenn es um soziale Medien geht? Wie kann der Ukraine durch den möglicherweise härtesten Kriegswinter geholfen werden? Und wie will von der Leyen die Reihen in noch immer strittigen Migrationsfragen geschlossen halten? Am linken und rechten Rand des Parlaments wird abgewunken. Hier Martin Schirdewan, Co-Vorsitzender der Linksfraktion.
2: Ich erwarte zum Beispiel nicht, dass Sie wirklich die Lebenshaltungskostenkrise, die ja im Moment das beherrschende Thema für die Leute ist, wirklich adressiert, dass Sie etwas gegen die steigenden Energiepreise unternehmen möchte in den Haushalten oder an den Tankstellen, dass Sie nichts gegen die steigenden Lebensmittelpreise parat hat und dass sie auch bei den Mieten nicht wirklich liefern wird.
1: Fragt man Alexander Sell, Abgeordneter der AfD, verweist dieser auf die Anfänge von der Leyen als Kommissionspräsidentin und die Klimaschutzgesetzgebung des sogenannten Green Deal.
3: Die Folgen davon sehen wir jetzt. Unsere Industrie ist nicht mehr wettbewerbsfähig. Und insofern erwarten wir auch wieder katastrophale Nachrichten für Deutschland. Wir haben es jetzt schon gehört im Vorfeld, dass es auch wieder um die Klimapolitik geht, um die Klimaziele, die Europäische Union sich gesetzt hat. Und die Ergebnisse sind katastrophal und wir müssen davon wegkommen.
1: Doch auch in der Mitte des Parlaments sind die Erwartungen bescheiden. René Repasi ist Vorsitzender der SPD-Abgeordneten im Parlament. Aus seiner Sicht liegt die Latte für einen Erfolg von der Leyen dieses Jahr noch ein Stückchen höher. Und das liegt am heutigen Stargast in Straßburg, Mark Carney. Der kanadische Premierminister hat die Einladung Ursula von der Leyen angenommen. Repasi sagt,
4: Carney sagt, mit Selbstbewusstsein muss man den Bullis auf dieser Welt, da gehören auch die Tech-Bros und alle anderen dazu, die Stirn zeigen. Und zwar indem sich all diejenigen, die Demokratien sind, Rechtsstaatlichkeit hochheben und für die Grundrechte eintreten, zusammenschließen. Und da müsste jetzt Frau von der Leyen schon einen anderen Ton finden. Carney wird im Prinzip ihr Maßstab sein.
1: Morgen wird Carney dann vor den Abgeordneten seine Vision einer einzigartigen Allianz zwischen Kanada und der EU erläutern.
5: Klaus Remme berichtete. Deutschland diskutiert mal wieder über die rekordverdächtig hohen Spritpreise und selbst der Kanzler will jetzt eingreifen. Bianca Schwarz über die diversen Maßnahmen, die aktuell auf dem Tisch liegen.
6: Direktzahlungen für finanzschwache Haushalte. Das schlägt der Vorsitzende des CDU-Arbeitnehmerflügels CDA vor, Dennis Radke. Damit reagiert er auf einen entsprechenden Vorschlag von CDU-Wirtschaftsministerin Katharina Reiche. Allerdings geht ihre Idee für Dennis Radke nicht weit genug. Der Staat dürfe nicht nur die Rechnung begleichen, die ihm die Mineralölkonzerne präsentierten, so Radke zu Zeitungen der Funke Mediengruppe. Es wäre den Menschen kaum zu erklären, wenn der Staat Milliarden für Entlastungen aufbringt und gleichzeitig die Gewinne der Konzerne sprudeln. Deshalb würden aus seiner Sicht gezielte Hilfen, eine schärfere Kontrolle der Preisbildung und eine Beteiligung der Krisengewinner zusammengehören. Auch die Grünen im Bundestag fordern eine Entlastung, eine Energiepauschale von 250 Euro pro Kopf. Gegenfinanziert werden soll diese Pauschale aus den übermäßigen Milliardengewinnen der fossilen Konzerne, so heißt es in einem Aktionsplan unter anderem der Grünen-Vorsitzenden Franziska Brandner. Skeptisch gegenüber allen bisherigen Entlastungsplänen äußert sich die Wirtschaftsweise Monika Schnitzer. Aus ihrer Sicht seien ein erneuter Tankrabatt oder pauschale Preisdeckel der falsche Weg, weil sie das Knappheitssignal hoher Ölpreise abschwächen und den Staat viel Geld kosten können, so Schnitzer zur Rheinischen Post. Auch eine Übergewinnsteuer hält die Wirtschaftsweise für keinen einfachen Ausweg.
5: Informationen waren das von Bianca Schwarz.

0: Die sogenannten Corona-Masken-Deals aus der Zeit von Jens Spahn landen ab heute vor dem Bundesgerichtshof und es geht um Milliarden. Adonetta Stefanie.
1: Wegen der Corona-Pandemie mussten im März 2020 kurzfristig viele Masken beschafft werden. Der damalige Bundesgesundheitsminister Jens Spahn startete dazu ein sogenanntes Open-House-Verfahren. Jedem Lieferanten, der bis Ende April mindestens 250.000 Masken liefern konnte, wurden 4,50 Euro pro FFP2-Maske und 60 Cent pro OP-Maske zugesagt. Es meldeten sich allerdings viel mehr Lieferanten als gedacht. Fast 6 Milliarden Masken wurden in kürzester Zeit geliefert. Das Ministerium zog die Reißleine, trat von einigen Verträgen zurück und zahlte nicht. Zum Beispiel, weil die Masken Mängel hatten oder zu wenige geliefert wurden. Eine Gelegenheit, Masken nachzuliefern, gab der Bund den Lieferanten nicht. Das Argument, der späteste Liefertermin sei der 30. April gewesen. Dagegen klagten viele der Lieferanten. Vier dieser Klagen verhandelt heute der Bundesgerichtshof in Karlsruhe. Kommt das Gericht zum Ergebnis, dass der Bund alle ausstehenden Maskenverträge noch begleichen muss, drohen Kosten in Milliardenhöhe. Ob heute ein Urteil gefällt wird, ist noch unklar.
0: Antonetta Stefanie berichtete.

0: Deutschland ist aktiv in der UNO und das wollte der deutsche Außenminister bei seinem gestrigen Besuch in Genf auch zeigen. Wadephul machte Werbung für einen Sitz Deutschlands im Menschenrechtsrat, nachdem es ja mit dem Sicherheitsrat nicht geklappt hatte. Aber das war nicht das einzige Thema, das diese Reise bestimmt hat, wie Wladimir Balzer berichtet.
1: Am Ende dieser Reise muss der Außenminister damit umgehen, dass er wieder von der Innenpolitik eingeholt wird, als der Kanzler sich entscheidet, ihn alleine nach New York zur Generaldebatte der Vereinten Nationen zu schicken. Johann Wadephul wirkt sehr gelassen bei diesem Thema. Scheinbar auch, weil die Anwesenheit des Kanzlers diesmal als weniger wichtig gilt als noch im letzten Jahr, als es um einen zeitweiligen Sitz Deutschlands im UN-Sicherheitsrat ging. Ein gescheitertes Projekt, das Wadephul zugesetzt hatte. Kurz nach dieser Niederlage wurden die Bemühungen für ein anderes Gremium der UN verstärkt, den Menschenrechtsrat, dem wichtigsten Organ für dieses Thema. Dafür war diese Reise nach Genf gut, Werbung machen für diese Kandidatur. Dafür hat Wadephul Geld mitgebracht. Für das Internationale Rote Kreuz immerhin 25 Millionen Euro mehr, für die Weltgesundheitsorganisation 2 Millionen mehr, vor allem für den Kampf gegen Ebola. Mehr Geld für Humanitäres, auch für den Kampf für Menschenrechte. Keine großen Summen, aber sie sollen bitte als Bekenntnis verstanden werden. Verbunden aber auch mit einem Wunsch nach Reformen dieser Vereinten Nationen in der Krise, angesichts massiver Einsparungen und Debatten um Wirksamkeit. Johann Wadephul formuliert es so.
2: Wenn dieses System insgesamt überleben soll und handlungsfähig bleiben soll, dann müssen wir engagiert bleiben, in den Geberländern dafür sorgen, dass es politische und finanzielle Unterstützung gibt. Und dann muss aber auf der anderen Seite auch gezeigt werden, dass Reformen stattfinden, dass sie für mehr Effektivität sorgen und am Ende natürlich auch Geld einsparen.
1: Ein zugeneigter, aber auch nüchterner Blick auf die UN, das zieht sich durch diese Reise des Außenministers nach Genf. Der oppositionelle Grüne Boris Mijatovic unterdessen kritisiert die Absage des Kanzlers für New York.
3: Deutschlands Rolle in den VN wird durch die Abwesenheit des Kanzlers sicher nicht gestärkt.
1: Und auch die massiven Einsparungen im Bundeshaushalt, gerade in den Bereichen humanitäre Hilfe und Entwicklungszusammenarbeit, machen es dem CDU-Außenminister Johann Wadephul nicht gerade leichter. Er muss sich die Frage nach dem Spagat gefallen lassen, sich für Humanitäres einsetzen zu wollen, aber deutlich weniger dafür auszugeben.
2: Wir unterliegen wie vielen anderen auch Budgetkürzungen, die bedauerlich sind. Ich habe bei der Einbringung des Haushaltes im Deutschen Bundestag auch nochmal dafür geworben, genau in diesem Bereich hinzuschauen, ob wir nicht mehr machen können. Die Krisen, Konflikte und das Leiden auf der Welt erfordern das.
1: Die Wahl zum Menschenrechtsrat findet demnächst statt. Die Gefahr, dass Deutschland auch in diesem UN-Gremium leer ausgeht, ist sehr gering, da es nur zwei Bewerber für zwei Plätze in der deutschen Ländergruppe gibt. Dennoch abgestimmt werden muss ja noch. Die Themen internationale Zusammenarbeit und humanitäre Werte zogen sich durch diese Reise, die Wadephul vor Genf noch nach München geführt hatte. Dort traf er die Chefin der israelitischen Kultusgemeinde, Charlotte Knobloch, um sie nach den neuesten Angriffen und Morddrohungen zu stärken. Sie hatte sich deutlich gegen die AfD ausgesprochen. Wadephul war wichtig, klarzumachen, dass Juden in Deutschland nie wieder Angst haben sollen. Danach ging es zur Zentrale des Goethe-Instituts, wo er mit Mitarbeitern vor Ort und über einen Videocall mit den weltweiten Standorten sprach, um auch hier zu zeigen, dass er das Institut, das Kultur und Sprache ins Ausland bringen soll, unterstützt. Gitte Choch, die Generalsekretärin des Goethe-Instituts, nimmt etwas mit aus der Begegnung.
4: Ich glaube, er sieht auf jeden Fall den wichtigen Anteil, den das Goethe-Institut hat in der internationalen Zusammenarbeit, in der Verständigung. Es ging auch darum, Deutschland als lebendige Demokratie in die Welt zu tragen. Das ist die Aufgabe.
1: Das Goethe-Institut war nicht erst nach den Schließungen in Russland in einen heftigen geopolitischen Wind geraten. Auch der nicht nachlassende Spardruck machen dem Kulturinstitut zu schaffen. Wie drückte es ein leitender Mitarbeiter nach dem Termin mit dem Außenminister aus? Unsere Bedeutung steigt, unser Budget sinkt. Es klang fast so, als hätte er auch über den deutschen Beitrag zur Entwicklungszusammenarbeit und humanitäre Hilfe gesprochen.
0: Unser Hauptstadtkorrespondent Wladimir Balzer berichtete, der den Außenminister gerade auf seiner Reise begleitet.

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1: Uhr, die Nachrichten. Die US-Notenbank Federal Reserve gibt heute eine möglicherweise weitreichende Entscheidung zum Leitzins bekannt. Angesichts der anhaltend hohen Inflation in den Vereinigten Staaten fordern einige Ökonomen eine Erhöhung des Leitzinses. Allerdings ist US-Präsident Trump ein vehementer Gegner höherer Zinsen. Er hat in der Vergangenheit mehrfach Zinssenkungen gefordert. Seit Mai leitet der von Trump nominierte frühere Investmentbanker Walsh die Fed. In den vergangenen 5 Sitzungen hatte der Zentralbankrat die Zinsspanne bei 3,5 bis 3,75% konstant gehalten. Bundeskanzler Merz und die CDU-Parteispitze haben mehrere Sitzungen für Beratungen über die Ergebnisse bei den Landtagswahlen und den parteiinternen Druck angekündigt. Merz sagte dafür auch die Reise zur Generaldebatte der UNO-Vollversammlung in der kommenden Woche ab, wie aus Regierungskreisen bekannt wurde. Stattdessen werde Außenminister Wadefuhl Deutschland in New York vertreten. Merz rief eine Sitzung des CDU-Präsidiums bereits für Sonntagabend ein. An dem Tag wird in Mecklenburg-Vorpommern und Berlin gewählt. Am Montag sind weitere Sitzungen der Parteiführung vorgesehen. Am Dienstag kommt die Unionsfraktion im Bundestag zusammen. Merz hatte gestern beim Bundesverband Groß- und Außenhandel erklärt, trotz der anhaltenden Kritik an ihm am Amt festzuhalten und seinen Regierungskurs gemeinsam mit der SPD fortzusetzen. Das Wahlergebnis von Sachsen-Anhalt nannte Merz jedoch eine Bewährungsprobe für die Koalition. Die Forderungen nach einer internationalen Regulierung von künstlicher Intelligenz nehmen auch in der deutschen Politik zu. Der Vorsitzende des Forschungsausschusses des Bundestags, Lauterbach, sprach sich für Sicherheitsregeln aus. Der ehemalige Gesundheitsminister sagte dem Kölner Stadtanzeiger, eine Selbstregulierung der Unternehmen werde nicht genügen. Lauterbach warnte davor, dass KI bald in der Lage sein könnte, gesundheitsschädliche Substanzen zu entwickeln oder Finanzmärkte zu attackieren. Auch Bundesdigitalminister Wildberger plädierte für internationale Regeln. Die Risiken müssten frühzeitig erkannt und eingedämmt werden. Der CDU-Politiker sagte der Funke Mediengruppe, die Entwicklung von KI in Deutschland könne aber auch Wohlstand und Wettbewerbsfähigkeit sichern. Die nach Drohnenangriffen abgeschaltete Ölpipeline in Saudi-Arabien könnte früher als gedacht wieder in Betrieb gehen. US-Energieminister Wright sagte dem Sender CNBC, die Unterbrechung werde mehrere Tage dauern. Zunächst war von einer Dauer von mehreren Wochen ausgegangen worden. US-Unternehmen sind an der Reparatur der Pipeline beteiligt. Die Leitung führt vom Persischen Golf bis zum Roten Meer und ist eine wichtige Alternative zum Schiffstransport durch die blockierte Straße von Hormus. Die Pipeline war nach saudischen Angaben durch aus dem Irak gestartete Drohnen beschädigt worden. Dort operieren pro-iranische Milizen. Der Angriff auf die Pipeline galt neben dem Vorrücken der Houthi-Miliz entlang des Roten Meeres als Ursache für die gestiegenen Ölpreise. Der ukrainische Präsident Selenskyj hat einen zusätzlichen Schutz für die Eisenbahn angekündigt. Die Bahn sei eines der Hauptziele der Russen, teilte Selenskyj mit. Nach ukrainischen Angaben wurden seit Kriegsbeginn etwa ein Drittel aller Lokomotiven beschädigt oder zerstört. Die ukrainische Regierung bat Unterstützerstaaten um Hilfe bei der Suche nach Ersatz. Dafür werden vor allem für die in ehemaligen Sowjetstaaten übliche Spurweite geeignete Triebwagen benötigt. Am vergangenen Wochenende hatte eine russische Drohne eine Lokomotive an einem Bahnhof nahe der Grenze zu Polen getroffen. Die Eisenbahn ist seit Beginn des russischen Angriffskrieges das wichtigste Verkehrsmittel für Reisen in der Ukraine, auch für internationale Diplomaten. Außerdem werden mit Zügen Zivilisten aus Frontgebieten gebracht und Getreide transportiert. Abschließend das Wetter. Verbreitet Schauer und teils kräftige Gewitter. Örtlich mit Starkregen und Hagel. Gebietsweise auch wechselnd bewölkt mit sonnigen Abschnitten. Höchstwerte 18 bis 26 Grad. Morgen zunächst oft wolkig, am Nachmittag länger freundlich, meist trocken. Im Tagesverlauf im Nordwesten aufkommender leichter Regen. Temperaturen 18 bis 24 Grad. Und die weiteren Aussichten: am Freitag einzelne Schauer, dazwischen längere Zeit freundlich, 17 bis 23 Grad. Das waren die Nachrichten.
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2: In unserem Sommerurlaub waren mein Mann und ich in Skandinavien unterwegs und haben gecampt. Wir lieben das einfache Campingleben. Aber nach fast 3 Wochen freute ich mich auf ein paar Nächte in einer Ferienwohnung. Ein richtiges Bett, eine Küche, ein gemütliches Wohnzimmer. Auf den Fotos sah die Wohnung hell und einladend aus und ruhig sollte sie sein. Und dann schlossen wir die Tür auf. In der Küche standen noch Lebensmittel der Vormieter, die Fensterscheiben waren schmutzig, die Wohnung dunkel. Und ruhig war eher Ansichtssache. Direkt vor den Fenstern war eine Straße und offensichtlich wurde im Nachbarhaus gerade Hochzeit gefeiert. An Schlaf war bei offenem Fenster nicht zu denken. Ich war enttäuscht, richtig enttäuscht. Mein Mann schaute sich um und sagte, ich verstehe, dass du enttäuscht bist, aber wir werden uns die Tage trotzdem schön machen. Ich weiß noch, dass ich dachte, ja, schon, aber darum geht es doch gerade gar nicht. Später habe ich gemerkt, doch, genau darum ging es. Denn enttäuscht worden war meine Erwartung. Ich hatte genaue Bilder davon im Kopf gehabt, wie diese letzten Urlaubstage aussehen sollten. Die Wohnung passte nicht dazu. Aber damit war ja noch gar nicht entschieden, wie die Tage werden würden. Vielleicht war genau das der Unterschied zwischen meinem Mann und mir. Ich hatte eine Erwartung. Er hatte Hoffnung. Meine Erwartung sagte, so hatte ich mir das nicht vorgestellt. Seine Hoffnung sagte, mal sehen, was trotzdem noch möglich ist. Erwartungen haben Bilder. So soll es sein. So sollte jemand reagieren. So müsste mein Leben verlaufen. Und wenn es anders kommt, werden wir enttäuscht. Hoffnung ist etwas anderes. Sie sagt, auch wenn es anders kommt, ist noch etwas Gutes möglich. Vielleicht brauchen wir diese Unterscheidung gerade jetzt. Vieles, was lange selbstverständlich schien, ist unsicher geworden. Frieden, Wohlstand, ein gesellschaftliches Miteinander. Wir können nicht wissen, wie sich unsere Welt entwickeln wird. Und trotzdem können wir hoffen. Nicht im Sinne von, es wird schon alles gut. Das wäre mir zu einfach. Hoffnung weiß nicht, wie es ausgeht. Aber sie weigert sich, die Zukunft für abgeschlossen zu erklären. Und genau deshalb ist Hoffnung für mich etwas Aktivierendes. Wenn noch nicht alles entschieden ist, dann ist auch mein Handeln nicht sinnlos. Dann kann ich etwas tun, mich einmischen, aufstehen, einen ersten Schritt gehen. Für mich ist das der Kern christlicher Hoffnung. Ich glaube nicht an einen Gott, der dafür sorgt, dass alles so kommt, wie ich es mir wünsche. Das tut er offensichtlich nicht. Ich glaube an einen Gott, der Zukunft eröffnen kann, wo ich selbst keine mehr sehe. Der einen Plan hat mit mir, auch wenn ich einen anderen habe. Einen Gott, der herausführen will und Menschen neue Wege zutraut. Der gerade aus dem etwas wachsen lässt, was anders kommt als von mir erhofft. Das nimmt mir nicht meine Ohnmacht, aber es nimmt ihr das letzte Wort. Unsere letzten Urlaubstage wurden übrigens schön. Nicht wegen der Wohnung. Wir waren viel unterwegs, saßen am Fjord und kamen abends müde zurück. Mein Mann hat Recht behalten. Aber vielleicht ist das gar nicht das Entscheidende. Wir konnten nicht wissen, ob die Tage schön werden. Wir haben einfach angefangen, etwas aus ihnen zu machen. Vielleicht bedeutet Hoffnung genau das. Ich muss nicht wissen, was kommt. Ich muss auch nicht so tun, als sei alles gut. Aber ich kann mich weigern, die schmutzige Scheibe für den Horizont zu halten.
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0: Es ist eine Woche, in der möchte wohl niemand mit dem Kanzler tauschen. Friedrich Merz steht massiv unter Druck von allen Seiten, auch aus den eigenen Reihen kommt Kritik. Es geht um seinen Reformkurs, seinen Umgang mit der AfD, die krachende Wahlniederlage seiner CDU in Sachsen-Anhalt, die wenig optimistischen Aussichten fürs nächste Wochenende, vor allem in Mecklenburg-Vorpommern und nicht zuletzt um ihn in seiner Rolle als Kanzler und die schlechten Beliebtheitswerte. Alles zugespitzt zu der Frage, ob Friedrich Merz tatsächlich der Kanzlersturz drohen könnte und was das zu diesem Zeitpunkt eigentlich bedeuten würde. Friederike Sittler, Leiterin unseres Hauptstadtstudios, ist uns jetzt zugeschaltet. Jetzt hat der Kanzler ja auch noch angekündigt, in der nächsten Woche nicht wie geplant zur UNO-Generalversammlung nach New York zu fliegen. Wie deutest du das denn?
1: Naja, an der Stelle kann der Kanzler es eigentlich immer nur falsch machen, weil letztes Jahr ist er nicht nach New York geflogen, auch schon aus innenpolitischen Gründen. Und als es später nicht mit dem nicht ständigen Sitz im UN-Sicherheitsrat klappte, da wurde ihm das vorgeworfen, dass er damals die Generalversammlung ausgelassen hatte. Jetzt wollte er hinfliegen, dort eine Rede halten und nun sagt er aus innenpolitischen Gründen, ich muss zu Hause bleiben. Und das ist in dieser Lage, die so unabsehbar ist, auch die richtige Entscheidung, denn er wäre schon Dienstag losgeflogen, Donnerstag wiedergekommen. Und übrigens, gerade hat er es beim Arktis-Gipfel in Finnland erlebt, dass er immer im Ausland dann gefragt wird, wie ist es denn innenpolitisch, und auch alle anderen Staats- und Regierungschefs gefragt werden, was denn wohl mit dem Friedrich Merz sei und wie sie ihn sehen würden. Das vermeidet er jetzt, indem er nicht nach New York fährt und, soweit wir hören, es dem Außenminister Johann Wadephul überlässt, dort eine Rede zu halten.
0: Öffentlich kritisieren den Kanzler ja gerade zumindest nur wenige Mitglieder seiner Partei, also schon gar nicht aus der ersten Reihe. Aber hinter vorgehaltener Hand, wie sieht's da aus?
1: Na, die Unruhe ist natürlich gewaltig, denn man guckt eben besorgt auf die Landtagswahlen am nächsten Sonntag. Und das Worst-Case-Szenario wäre ja, in Mecklenburg-Vorpommern würde die CDU unter die 5%-Hürde fallen und in Berlin würde sich die Linke durchsetzen und nicht die CDU. Dann wird es sehr, sehr eng und gut, es kann auch besser ausgehen, aber deswegen gibt es jetzt auch schon eine Präsidiumssitzung am Sonntag. Das heißt, der Kanzler trifft alle Vorkehrungen im Grunde. Und dann kann man sich jetzt überlegen, welche Szenarien gibt es. Die mildeste Variante wäre, der Kanzler sagt, ich werde übrigens am Ende der Legislatur nicht mehr antreten, auch nicht als Parteivorsitzender. Variante 2, er sagt, ich mache nicht mehr den Parteivorsitz, aber ich bleibe Kanzler. Da gibt es ein Vorbild, Angela Merkel, die damals schon den Parteivorsitz abgegeben hatte. Da haben viele gesagt, dann hält sie auch nicht lange als Kanzlerin durch. Das hat sich nicht bewahrheitet. Und Szenario 3 wäre dann, er würde tatsächlich auch als Kanzler zurücktreten oder eine Vertrauensfrage im Bundestag stellen. Viele reden jetzt über den Kanzlersturz, aber es gibt eben auch abgestufte Varianten. Und abhängig ist das natürlich sehr davon, wie die Basis reagieren wird auf die Ergebnisse der Landtagswahl in Mecklenburg-Vorpommern und in Berlin.
0: Wie erlebst du denn den Kanzler in dieser angespannten Lage bei den öffentlichen Auftritten, Hintergrundgesprächen? Du berichtest ja seit langer Zeit schon über den Kanzler.
1: Ja, ich hatte den Eindruck, in Finnland war er doch sehr angeschlagen und auch gereizt davon, ausgerechnet im Ausland, wo er eigentlich auch trittsicher ist und sehr gut auch geschätzt wird von den Kolleginnen und Kollegen anderer Länder, dass er da sehr gereizt war. Und gestern nun war ein Tag, wo er diverse Termine hatte, unter anderem beim Bundesverband Groß- und Außenhandel, also ein Unternehmertag. BGA ist die Abkürzung für diesen Bundesverband. Und da hat er dann eben auch skizziert, was die Regierung alles schon getan hat, was er weiter vorhat. Er hat dann schon auch von Demut gesprochen, aber auch von Entschlossenheit. Er hat immer Optionen offen gelassen. Er will zunächst einmal nicht mit der Vertrauensfrage agieren, sondern er will es anders schaffen. Er will es gemeinsam mit der SPD schaffen. Und abends war er dann noch bei einem Termin bei der Konrad-Adenauer-Stiftung. Und da war er dann, das war dann noch mehr ein Heimspiel als bei den Unternehmern. Da hat er gesagt, das war ein toller Abend, weil da hat er auch mal Applaus bekommen, das ist selten geworden für den Kanzler. Und er hat gesagt, das Hey habe ihm Kraft gegeben in einer Zeit, die verdammt nicht einfach ist, so der Kanzler gestern Abend.
0: Danke für diese Einschätzungen an Friederike Sittler aus unserem Hauptstadtstudio.

0: Und am Sonntag wählt nicht nur Mecklenburg-Vorpommern einen neuen Landtag, auch Berlin wählt ein neues Abgeordnetenhaus. Und die Wohnungskrise in der Hauptstadt ist dort absolutes Spitzenthema im Wahlkampf. Berlin ist ja nicht nur Stadt der Mieterinnen und Mieter, sondern inzwischen auch eine der teuersten Städte bundesweit, in der jedes Jahr mehr Wohnungen fehlen. Sebastian Engelbrecht über das schwierige Ringen um politische Antworten, während sich viele Menschen ihre Wohnungen schlicht nicht mehr leisten können.
1: Ein typisches Berliner Gründerzeithaus. Es besteht aus Parterre, 4 Stockwerken und ausgebautem Dach. Es steht im Samariterkiez in Berlin-Friedrichshain, hat 3 Treppenaufgänge. Das Haus ist gelb gestrichen, die Fassade im Erdgeschoss mit Graffiti übersät. Die Mieter allerdings sind unglücklich. Im Treppenhaus fehlen ganz oben Holzstreben am Geländer, gefährlich für kleine Kinder. Nur ein Grund, warum Mieterin Alexandra wütend auf den Vermieter ist.
2: Also es gibt sowas wie an der Außenwand im Innenhof beispielsweise kein Licht mehr. Wir haben zum Beispiel auch einen Wasserschaden in der Wohnung, der nicht gemacht wird. Uns werden keine Altpapiertonnen mehr zur Verfügung gestellt.
1: Markus ist dazu übergegangen, alle Mängel zu dokumentieren. Die Hausbewohner möchten nur ihre Vornamen nennen.
3: Das Schwerwiegendste war sicher dieser Heizungsausfall im vergangenen Winter. Also ich würde jetzt mal sagen, praktisch über den ganzen Winter mehr oder weniger.
1: Die Kellertür lasse sich nicht mehr fest verschließen, sagt der Mieter. Schlimmer noch ist das.
2: Das Hauptproblem ist eigentlich, dass wir keinen konkreten Ansprechpartner haben. Wir haben keine Hausverwaltung mehr. Es gibt auch niemanden, den wir offiziell wirklich kontaktieren können, falls wir ein Problem haben, falls es irgendwelche Mängel gibt und wir einfach auch den Eigentümer des Hauses kontaktieren möchten. E-Mail-Adressen, die man mal mitbekommen hat, sind auch nicht zu erreichen. Da antwortet auch keiner.
1: Vor 3 Jahren wurde das Haus verkauft. Der neue Eigentümer beauftragte eine Hausverwaltung, die sich um die meisten Mieteranfragen nicht gekümmert hat. Das hat inzwischen auch der Vermieter eingesehen, ein Privatmann, der mehrere Häuser besitzt. Er hat die Verwaltung im Mai selbst übernommen. Die Folgen des Wasserschadens in einer der Wohnungen sind allerdings bis heute nicht behoben. Dazu erklärt der Vermieter, der anonym bleiben will, gegenüber dem Deutschlandfunk.
4: Das hat die externe Hausverwaltung leider auch über mehrere Monate versäumt. Dies wurde inzwischen von uns beauftragt und wird innerhalb der nächsten 4 Wochen erledigt.
1: Der Vermieter sagt, er komme vollumfänglich seinen Verpflichtungen nach.
4: Wir sind als Eigentümer sehr daran interessiert, dieses Haus zukunftsorientiert instand zu halten und weiterzuentwickeln, denn unser Plan ist, dieses Haus sehr, sehr langfristig im Portfolio zu halten, sprich über einen Zeitraum von 20 bis 40 Jahren.
1: Dasselbe Bild zeigt sich im Nacharia-Kiez in Lichtenrade am Berliner Stadtrand, einer Siedlung aus den 1970er Jahren. Der Komplex gehört der börsennotierten Adler Group mit Sitz in Luxemburg. Ihr gehören mehr als 17.000 Wohnungen in Berlin. Die Mieter klagen über Ratten, Schimmel, Wasserschäden und kaputte Aufzüge.
5: Okay, also wir dürfen den Brief hier nur einwerfen.
1: Ende August gibt eine Mieterinitiative einen Brandbrief in einem Büro der Adler Group in Berlin-Mitte ab, unterschrieben von 400 Mietern. Niemand von Adler ist bereit, den Brief entgegenzunehmen. Mieterin Daniela, auch sie möchte nur mit Vornamen genannt werden, ist empört.
6: Die Hausverwaltung ist nicht erreichbar und macht nichts. Es gibt keine offiziellen Ansprechpersonen, Sicherheitspersonal oder Büro.
1: Sie verliest eine Mängelliste.
6: An Schimmel in den Wohnungen, an den uralten wasserdurchlässigen Fenstern. Die Wohnungen sind nicht wirklich beheizbar, weil die ganze Wärme geht auch nach draußen. Die Fenster werden nass. Die werden richtig nass. Es kommt von außen Feuchtigkeit rein in die Wohnungen und da fangen die Wohnungen auch an zu schimmeln.
7: Wir fordern ein direktes Gespräch zwischen Verantwortlichen von Adler und uns Mieter und Mieterinnen über die Zustände in den Häusern.
1: Die Adler Group antwortet auf Anfrage des Deutschlandfunks, man arbeite mit Hochtouren daran, diverse Mängel in den Wohnungen in der Nacharia-Siedlung abzuarbeiten. Wegen komplexer Aufgaben gäbe es einen gewissen Rückstau. Für die Initiative Deutsche Wohnen und Co. enteignen sind die Zustände in den Häusern der Adler Group eine Bestätigung. Für die Initiative fordert Sprecherin Carla Hildebrandt, die Wohnungen der großen Immobilienkonzerne zu vergesellschaften.
8: Das kann so nicht weitergehen. Und deswegen ist das Ziel von Deutsche Wohnen und Co. Enteignen ja, diese Bestände in die öffentliche Hand zurückzuholen, in demokratische Kontrolle, um dieses Problem mit diesen Vermietern ein für alle Mal zu beenden.
1: Ob es dazu je kommen wird? Es ist 5 Jahre her, dass fast 60% der Berliner für die Vergesellschaftung der großen Wohnungskonzerne stimmten. Bislang ohne Folgen.
0: Die Wohnungs- und Wohnkrise in Berlin, das Spitzenthema in diesem Wahlkampf, Sebastian Engelbrecht berichtete.

0: Es wird gerade wohl so viel über die AfD gesprochen wie noch nie. Nach dem deutlichen Wahlsieg in Sachsen-Anhalt sorgen sich die einen vor einer erstarkten rechtsextremen Partei und die anderen sehen Rückenwind auch für kommende Wahlen. Weniger im Fokus steht da oft die Zivilgesellschaft. Wie ist die in Mecklenburg-Vorpommern aufgestellt, kurz bevor dort am kommenden Wochenende gewählt wird? Wie ist die Stimmung auf der Straße und im Netz, wo der Wahlkampf ja mindestens so sehr tobt wie auf den Marktplätzen? Theresia Krone ist Aktivistin und Influencerin. Sie kommt gebürtig aus Schwerin und ist gerade viel im Wahlkampf in ihrer Heimat unterwegs, eben auf Marktplätzen und auch im Netz, um für Demokratie zu werben und um sich gegen Rechtsextremismus zu positionieren. Schönen guten Morgen, Frau Krone.
1: Guten Morgen.
0: Es wird gerade viel über die Mobilisierung der AfD berichtet. Wie nehmen Sie denn die demokratische Zivilgesellschaft in Ihrer Heimat wahr?
1: Also ich habe das Gefühl, in den letzten Monaten ist hier sehr viel passiert. Also den meisten Menschen ist, glaube ich, bewusst, um was es hier geht. Und es gab hier auch sehr, sehr viel zivilgesellschaftliche Bündnisse, die sich zusammengetan haben. Zum Beispiel die Initiative Zusammen bewegen. Das sind über 100 Organisationen, Vereine, Initiativen, die in den letzten Monaten versucht haben, in ganz Mecklenburg-Vorpommern nochmal Menschen zu mobilisieren. Und ich muss auch sagen, ich erlebe das im Stadtbild hier in Schwerin sehr doll, wo es einfach in den letzten Wochen jeden Tag Konzerte gab, jeden Tag Aktionen, jeden Tag Angebote für junge Menschen, was ich vorher noch nicht so erlebt habe. Also die Zivilgesellschaft hat auf jeden Fall sich vor dieser Wahl nochmal richtig zusammengerottet. Vielleicht ist das das richtige Wort.
0: Und Sie mittendrin, Sie posten ja unter anderem auch Videos davon, wie Sie am Wahlkampfstand der AfD diskutieren. Was wollen Sie denn damit erreichen?
1: Also ich glaube, bis vor so kurzem habe ich immer wieder den Satz auch gehört, dass man mit Rechtsextremen einfach nicht reden soll oder denen keine Plattform bieten soll. Aber ich glaube, das ist irgendwie ein bisschen zu spät dafür, ehrlicherweise. Also ich kenne das ja aus Schwerin. Die NPD saß hier schon im Landtag, als ich aufgewachsen bin. Die AfD sitzt hier natürlich auch im Parlament. Es gibt hier, weiß nicht, Ärztewartezimmer, wo rechtsextreme Magazine ausliegen. Und die haben schon längst eine Plattform. Das ist gar keine Frage. Deswegen glaube ich, ist es ganz gut, Social Media zu nutzen, um Menschen vielleicht auch zu zeigen, was hinter den Parolen steckt, die so oft da von dieser Seite zu hören sind, nämlich ganz schön viel heiße Luft, wenig konkrete Angebote für junge Menschen, für Rentner, für alle Menschen, die vielleicht eher sozial auch benachteiligt sind. Und ich glaube, damit werde ich jetzt nicht jede Person zurückholen, aber manchmal kann man gerade junge Menschen, die vielleicht noch nicht so ein gefestigtes rechtes Weltbild haben oder sogenannt Trendrecht sind, vielleicht kann man die damit zurückholen oder zumindest den anderen zeigen, worum es eigentlich geht.
0: Das Gegenargument, also eben nicht mit Rechten zu reden, ist ja oft, dass Experten warnen, dass am Ende dann immer irgendwie die Rechten profitieren und zwar egal, wie gut die Gegenargumente sind. Mhm. Was würden Sie denn sagen, wie gut funktioniert das auch eben gerade dieser ja oft bescheinigten emotionalisierten Ansprache, die die AfD ja offenbar gut hinbekommt, der etwas entgegenzusetzen?
1: Ja, also meine Strategie ist auf jeden Fall, Menschen auch emotional anzusprechen. Vielleicht nicht auf populistische Art und Weise, aber durch aktives Zuhören eben herauszufinden, was sie eigentlich bewegt, warum sie sich jetzt bei der AfD engagieren. Und ich persönlich rede da jetzt auch nicht mit rhetorisch super versierten Spitzenpolitikerinnen der AfD, sondern vor allem natürlich auch normalen Bürgerinnen und Bürgern, die eine rechtsextreme Partei unterstützen. Und ich glaube, da gibt es schon nochmal einen Unterschied, ob ich jetzt einem Björn Höcke eine fünfstündigen Podcast zur Verfügung stelle, wo er ohne Gegenrede alles sagen kann, was er will. Also ich glaube, das bringt nicht so viel. Aber ich glaube schon, dass man sich anhören sollte, warum gerade auch in Mecklenburg-Vorpommern, aber natürlich auch in Sachsen-Anhalt zum Beispiel, so viele Menschen von dieser Partei auch irgendwie ja angesprochen wurden. Denn wenn wir eine demokratische Mehrheit haben wollen und eine funktionsfähige Regierung, müssen wir, glaube ich, uns schon damit auseinandersetzen, warum so viele Menschen dort erreicht wurden, die vielleicht in den letzten Jahren auch nicht Wähler waren oder sich nicht repräsentiert gefühlt haben.
0: Ja. Die Konkurrenz ist ja sehr groß. Die Influencer rund um die AfD sind sehr präsent im Netz und stehen teilweise aber auch für die Art und Weise, wie sie das eben tun, Stichwort Aktivist, man massiv in der Kritik, weil an seinem Beispiel jetzt einmal aufgehängt, Journalisten und Andersdenkende bedrängt werden, versucht werden einzuschüchtern. Haben Sie das persönlich auch schon erlebt?
1: Also ich persönlich muss sagen, ich habe das noch nicht so oft erlebt. Ich habe das auf Demos sehr oft erlebt, dass genau diese Influencer von der rechten Seite kommen und zum Beispiel Leute wegdrücken oder bedrängen. Also das habe ich schon erlebt. Oder natürlich auch beleidigend werden. Also ich wurde jetzt kürzlich, wurde uns irgendwie hinterhergerufen, scheiß Linke in Schwerin. Und vor allem natürlich geht es da oft auch darum, dass diese linke Influencer, diese rechten Influencer streamen, Gesichter zeigen und natürlich versuchen auch Feindbilder zu markieren. Und da geht es oft mehr um Einschüchterung, als dass tatsächliche Straftaten passieren, was schlimm genug ist. Und bei AfD, bei Aktivistmann zum Beispiel, ist das schon nochmal extremer, der ja eben auch wirklich physisch Menschen angeht. Und das ist aber auch teilweise gewollt, weil das eben die Strategie ist, Menschen vielleicht gar nicht physisch tatsächlich fertig zu machen oder so, sondern eher in diese Psychologie reinzukommen, Menschen das Gefühl zu geben, ich bin nicht mehr sicher und deswegen höre ich jetzt auf, mich zu engagieren oder komme nicht mehr zur nächsten Demo.
0: Im Netz wiederum sind Sie persönlich ja auch immer wieder für Ihr Engagement angefeindet worden, also Ihr Engagement für die Demokratie, aber auch für Frauenrechte, für Klimaschutz. Wie viel Mut braucht man denn als junge Aktivistin im Internet?
1: Mehr als mir lieb ist. Ich bin wirklich überzeugte Demokratin und habe immer mich schon engagiert, also seitdem ich eigentlich denken kann. Ich habe mit 16 angefangen, Klimaschutz-Demos zu organisieren und war, glaube ich, damals sehr krass überwältigt von dem, was man da alles ab muss. Und ich finde, eigentlich in der Demokratie darf das nicht sein, dass seine eigene Meinung äußern direkt mit Hass verbunden ist. Aber das ist leider aktuell oft so. Also ich habe mit 17, glaube ich, das erste Mal eine Drohung bekommen, dass mich jemand vergewaltigen möchte und seitdem Dutzende Anzeigen gestellt wegen Stalking, wegen Verleumdung, wegen Bedrohung, Beleidigung und das gehört leider tatsächlich zu meinem Alltag, aber ich weiß nicht, ich glaube, ich habe da irgendwie so eine sehr komische Einstellung, weil ich mir oft denke, jetzt erst recht. Und natürlich achte ich auf meine Sicherheit und arbeite da eben auch mit Beratungsstellen zusammen wie Hate Aid. Also es gibt da ja auch Ansprechorganisationen. Das kann ich auch nur jeder Person empfehlen, die in einer ähnlichen Situation ist. Aber es ist schon absurd, wie viel das geworden ist, ja.
0: Sie haben ja die Initiative Reclaim TikTok mitgegründet, schon vor über 2 Jahren, um mehr demokratischen Content auf die Plattformen zu holen, das politische Spielfeld eben nicht vorwiegend rechten oder extremen Parteien zu überlassen. Wenn man sich jetzt den großen Erfolg der AfD dort anschaut, müssen Sie da inzwischen sagen, das ist ein Kampf gegen Windmühlen?
1: Auf gar keinen Fall ist es ein Kampf gegen Windmühlen. Also zum einen muss man sagen, dass vor 2 Jahren, also kurz vor der Europawahl 2024, war die Situation nochmal eine andere. Damals haben viele der demokratischen Parteien gesagt, dass sie nicht auf TikTok sind, unter anderem aus so geopolitischen Überlegungen, also Angst vor chinesischer Digitalmacht quasi zum Beispiel.
0: Wir müssen leider langsam zum Ende kommen, wenn Sie den Gedanken noch zu Ende führen.
1: Ich will nur sagen, unsere Kampagne war damals sehr erfolgreich, weil jetzt viele der Parteien eben sich auf TikTok gewagt haben und dort auch immer mehr demokratische Stimmen vertreten sind. Und das sehen wir auch bei den jungen Menschen, dass immer mehr von denen zumindest wissen, dass es unterschiedliche Meinungen gibt und nicht nur Rechtsextreme.
0: Vielen Dank für das Interview. Theresia Krone war das.

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1: Sieben Uhr, die Nachrichten. Zu den von Bundeskanzler Merz angekündigten Entlastungen wegen der hohen Treibstoffpreise sind verschiedene Maßnahmen im Gespräch. Merz hatte betont, dass die genaue Ausgestaltung noch offen sei, die Regierung aber zeitnah einen gemeinsamen Vorschlag vorlegen werde. Bundeswirtschaftsministerin Reiche und der CDU-Arbeitnehmerflügel CDA sprachen sich für Direktzahlungen an Haushalte mit geringem Einkommen aus. Aus der SPD kamen Forderungen nach einer sogenannten Übergewinnsteuer für Ölkonzerne. Ein ähnlicher Mechanismus brachte laut der Bundesnetzagentur im Jahr 2022 bereits fast 1 Milliarde Euro ein. Die Übergewinnsteuer ist aber rechtlich umstritten. Aus der Opposition kamen verschiedene Vorschläge. Die AfD forderte eine dauerhafte Senkung der Steuern und Abgaben auf Kraftstoffe. Grüne und Linke sprachen sich neben einer zusätzlichen Besteuerung der Ölkonzerne ebenfalls für Direktzahlungen aus. Bundeskanzler Merz und die CDU-Parteispitze haben mehrere Sitzungen für Beratungen über die Ergebnisse bei den Landtagswahlen und den parteiinternen Druck angekündigt. Merz sagte dafür auch die Reise zur Generaldebatte der UNO-Vollversammlung in der kommenden Woche ab, wie aus Regierungskreisen bekannt wurde. Stattdessen werde Außenminister Wadefuhl Deutschland in New York vertreten. Merz rief eine Sitzung des CDU-Präsidiums bereits für Sonntagabend ein. An dem Tag wird in Mecklenburg-Vorpommern und Berlin gewählt. Am Montag sind weitere Sitzungen der Parteiführung vorgesehen. Am Dienstag kommt die Unionsfraktion im Bundestag zusammen. Merz hatte gestern beim Bundesverband Groß- und Außenhandel erklärt, trotz der anhaltenden Kritik an ihm am Amt festzuhalten und seinen Regierungskurs gemeinsam mit der SPD fortzusetzen. Das Wahlergebnis von Sachsen-Anhalt nannte Merz jedoch eine Bewährungsprobe für die Koalition. Deutschland und die USA wollen bei Rüstungsprojekten enger zusammenarbeiten. Das erklärte das Bundesverteidigungsministerium nach einem Besuch von Minister Pistorius bei seinem US-Amtskollegen Hegseth. Die unterzeichnete Vereinbarung zielt darauf ab, den Bedarf an Waffen, Munition und Ausrüstung im NATO-Bündnis verstärkt auch aus deutscher Produktion zu decken. Hegseth sprach dabei von großen Fortschritten in Deutschland und einer Stärkung der NATO in Europa. Verteidigungsminister Pistorius bewertete das Gespräch im Pentagon als gut und ergänzte, es müssten noch Details zu einer bereits vereinbarten Lieferung von Tomahawk-Marschflugkörpern an Deutschland geklärt werden. Am Donnerstag will der SPD-Politiker in Texas am Standort des Rüstungsunternehmens Lockheed Martin das erste der bestellten F-35-Kampfflugzeuge für die Bundeswehr in Empfang nehmen. Der ukrainische Präsident Selenskyj hat einen zusätzlichen Schutz für die Eisenbahn angekündigt. Die Bahn sei eines der Hauptziele der Russen, teilte Selenskyj mit. Nach ukrainischen Angaben wurden seit Kriegsbeginn etwa ein Drittel aller Lokomotiven beschädigt oder zerstört. Die ukrainische Regierung bat Unterstützerstaaten um Hilfe bei der Suche nach Ersatz. Dafür werden vor allem für die in ehemaligen Sowjetstaaten übliche Spurweite geeignete Triebwagen benötigt. Am vergangenen Wochenende hatte eine russische Drohne eine Lokomotive an einem Bahnhof nahe der Grenze zu Polen getroffen. Die Eisenbahn ist seit Beginn des russischen Angriffskrieges das wichtigste Verkehrsmittel für Reisen in der Ukraine, auch für internationale Diplomaten. Außerdem werden mit Zügen Zivilisten aus Frontgebieten gebracht und Getreide transportiert. Die US-Notenbank Federal Reserve gibt heute eine möglicherweise weitreichende Entscheidung zum Leitzins bekannt. Angesichts der anhaltend hohen Inflation in den Vereinigten Staaten fordern einige Ökonomen eine Erhöhung des Leitzinses. Allerdings ist US-Präsident Trump ein vehementer Gegner höherer Zinsen. Er hatte in der Vergangenheit mehrfach Zinssenkungen gefordert. Seit Mai leitet der von Trump nominierte frühere Investmentbanker Walsh die Fed. In den vergangenen 5 Sitzungen hatte der Zentralbankrat die Zinsspanne bei 3,5 bis 3,75% konstant gehalten. Abschließend das Wetter. Verbreitet Schauer und teils kräftige Gewitter. Im Tagesverlauf von Nordwesten her Auflockerungen. Temperaturen 18 bis 26 Grad. Morgen bewölkt, zum Nachmittag länger freundlich. Im Nordwesten aufkommender leichter Regen. 18 bis 24 Grad. Das waren die Nachrichten.
0: Es ist 7.05 Uhr, Sie hören die Presseschau im Deutschlandfunk. Sehr viele Kommentare in den Zeitungen beschäftigen sich mit den hohen Spritpreisen und der Ankündigung von Bundeskanzler Merz, Entlastung schaffen zu wollen. Aber auch die Niederlage von US-Präsident Trump vor dem Supreme Court bezüglich der Briefwahl ist ein Thema. Doch zunächst zu den Spritpreisen. Dazu vermerkt die Stuttgarter Zeitung: An Tankstellen tönt Volkes Stimme gerade besonders schrill. Die Preise explodieren. Autofahrer fühlen sich abgezockt, fordern Eingriffe des Staates. Die Spritpreisinflation ist Öl ins Feuer des mancherorts ohnehin schon lodernden Volkszorns. Tanken wird zum Politikum. Deshalb rufen Politiker, die bei den anstehenden Wahlen um ihre Macht bangen, besonders laut nach einem Preisdeckel, unabhängig von ihrem jeweiligen Parteibuch. Und der angeschlagene Friedrich Merz, unbeliebtester Kanzler aller Zeiten, kapituliert entgegen aller ökonomischen Ratschläge. Die Märkische Oder-Zeitung aus Frankfurt-Oder hält fest: Da das Geld für eine erneute milliardenteure Senkung der Energiesteuer wie im Frühjahr fehlt, schießen zahlreiche Vorschläge aus dem Boden. Auch der Kanzler hat reagiert. Aber wie soll es gehen? Eine Übergewinnsteuer wäre nicht schnell umzusetzen und eine Direktzahlung für Geringverdiener schüfe ein bürokratisches Monster. Einen Spritpreisdeckel hingegen, bei dem die Regierung den Preis festlegt, gibt es in anderen Ländern schon. Ein solcher Markteingriff hat aber Nachteile. Er würde den Wettbewerb noch weiter einschränken. Abschreckendes Beispiel: In Ungarn führte ein Preisdeckel 2022 zu Engpässen bei Sprit, Panikkäufen und zur Pleite vieler Tankstellen. Er musste überstürzt wieder aufgehoben werden, führt die Märkische Oder-Zeitung aus. Der Tagesspiegel sieht es anders und fragt: Wo bleibt der Spritpreisdeckel, von dem man aus Deutschlands Nachbarländern hört? Warum ist dort möglich, was hierzulande ausbleibt? Was soll dieses ganze Problematisieren von Maßnahmen? Wozu die Detailschilderungen aus juristischen Winkeln heraus, um die Schwierigkeiten regulierender Eingriffe plausibel zu machen? Als sei die Lage an den Tankstellen des Landes ein Thema für den Intellekt. Das ist es nicht. Die Neue Osnabrücker Zeitung analysiert: Am einfachsten wäre es wohl, an der Steuer- und Abgabenschraube zu drehen. Denn jenseits der weltweiten Preistreiber infolge des Nahostkriegs kassiert der Staat am Benzinpreis eifrig mit. Bei einem Liter Super für 2,33 Euro fließen über Mineral- und Mehrwertsteuer sowie CO2-Abgabe rund 1,18 Euro an den Fiskus. Man darf gespannt sein, für welche Art der Entlastung sich die Koalition wenige Tage vor der Landtagswahl in Mecklenburg-Vorpommern entscheidet. Bislang galt beim Benzin: Der Bürger zahlt, der Staat kassiert mit. Die Konzerne freuen sich über stabile Margen und wer sich beschwert, darf wählen, welcher Teil des politischen Establishments ihn künftig besser vertröstet. Ob es der Koalition nun gelingt, mit diesem Prinzip zu brechen, fragt die Neue Osnabrücker Zeitung. Das Handelsblatt meint: Gefragt ist jetzt keine Gießkannenpolitik, von der jeder Autofahrer unabhängig von seinem Bedarf profitiert. CSU-Chef Söder sollte deshalb auf Bundeswirtschaftsministerin Reiche, CDU, hören, die gezielte Hilfen für einkommensschwache Haushalte vorschlägt. Auf diese Weise ließe sich gezielt helfen, ohne aber die Milliarden der Steuerzahler wirkungslos zu verschwenden. Die technischen Voraussetzungen stehen zur Verfügung, um das Geld direkt an die Bedürftigen auszuzahlen. Ähnlich sieht es die Glocke aus Oelde und stellt die Frage: Wie will Merz entlasten? Ein Spritpreisdeckel ist nicht zielgerichtet. Wird der Preis künstlich niedrig gehalten, bleibt die Nachfrage hoch, obwohl das Angebot knapp ist. Es gibt keinen Anreiz zum Spritsparen. Die Forderung nach einer Übergewinnsteuer ist populistischer Unsinn. Schon 2022 scheiterte diese Maßnahme, weil Übergewinne nicht seriös und gerichtsfest zu ermitteln sind. Angesichts enormer Staatsschulden muss die finanzielle Hilfe beschränkt werden. Wenn entlastet wird, dann ausschließlich Niedrigverdiener, die durch die steigenden Preise nachweislich überfordert sind. Der Münchner Merkur schreibt: In der Geschichte sind schon genügend Regierungen über hohe Brotpreise gestürzt. In der Neuzeit ist es der Spritpreis, der die Wählerwut zum Kochen bringt. Deswegen lädt die begnadete SPD-Wahlkämpferin Manuela Schwesig jetzt in Mecklenburg-Vorpommern auch noch die Spritkrise beim wankenden Kanzler ab. Noch brutaler kämpft nur Sarah Wagenknecht. Sie ruft die Wähler in Mecklenburg-Vorpommern direkt zur März-Abwahl auf. Kicken sie und Schwesig die CDU aus dem Schweriner Landtag, wäre der Kanzler erledigt. Und Schwesig wohl bald SPD-Kanzlerkandidatin. Damit zur Badischen Zeitung aus Freiburg, die glaubt, Friedrich Merz ist angezählt. In der Union haben viele die Hoffnung aufgegeben, dass sich das Blatt mit dem 70-Jährigen an der Spitze der CDU und der Regierung noch wenden lässt. Nach den Wahlen in Mecklenburg-Vorpommern und Berlin am Sonntag könnte für den Kanzler die Stunde der Wahrheit schlagen. Stehen die Länderchefs seiner Partei noch hinter ihm? Von allen Eskalationsszenarien, die kursieren, wie Misstrauensvotum, Minderheitsregierung oder Neuwahl, wäre das Wahrscheinlichste, dass Merz hinter den Kulissen zum Aufgeben gezwungen werden könnte und dann seinen Rücktritt erklären würde. Das Magazin Cicero konstatiert: Ob der nächste Kanzler Hendrik Wüst, Markus Söder oder, was sehr unwahrscheinlich ist, Boris Rhein hieße, er würde es mit denselben außenpolitischen Krisen zu tun haben wie Merz. Einem aggressiven Putin, einem unberechenbaren Trump und einem Europa, das nicht so stark ist, wie es sein müsste. Auch im Innern bliebe es sehr schwierig. Ein gespaltenes Land mit immer stärker anwachsenden radikalen und extremen Rändern, eine kaum wachsende Wirtschaft, aus dem Ruder laufende Sozialausgaben und eine exorbitante Verschuldung. Wer sich nach diesen Herausforderungen drängt, muss von sich und seinen Fähigkeiten schon sehr überzeugt sein, gibt Cicero zu bedenken. Und damit zum nächsten Thema, der Niederlage von US-Präsident Trump vor dem Supreme Court, auf die die FAZ eingeht. Das oberste Gericht hat gesprochen. Trump bekommt seinen Willen nicht, die Wahlleiter in den Bundesstaaten atmen auf. Sie müssen nicht 7 Wochen vor der Kongresswahl die Briefwahl neu organisieren. Peinlich? Vielleicht. Doch Trump kann diese Pleite gut verkraften. Er müsste selbst wissen, dass sein Lied vom Betrug bei Briefwahlen ein Märchen ist. Wäre die Post gezwungen, Briefwahlunterlagen nur nach dem Abgleich mit einem neuen Wählerverzeichnis abzuschicken, so hätte das die Wahlchancen der Republikaner nicht nennenswert verbessert. Die Süddeutsche Zeitung findet, dass es die einzig richtige Entscheidung war. Der Montag, an diesem die Entscheidung verkündet wurde, war deshalb ein guter Tag für die Demokratie und ein schlechter Tag für Trump. Dennoch besteht jetzt wenig Anlass zum Jubeln. Ein Großteil des Schadens ist nämlich leider schon angerichtet. Unter anderem deshalb, weil die Klarstellung des Supreme Court viel zu spät kommt. Und falls es zuletzt Trumps Absicht gewesen sein sollte, das Chaos im Vorfeld der Wahlen zu vergrößern und damit weitere Zweifel an der Legitimität des Wahlprozesses zu säen, dann ist ihm das vermutlich trotzdem gelungen. Und die Neue Presse aus Coburg stellt fest: Das Märchen von der gestohlenen Wahl 2020 ist bei den Anhängern des Präsidenten eine noch immer gern gehörte Erzählung. Nun hat Trump die Briefwahl, die bei den Demokraten traditionell beliebter ist als bei den Republikanern, so sehr in Misskredit gebracht, dass die Saat für ein Folgemärchen ausgelegt ist. Sollten die Zwischenwahlen im November nicht das gewünschte Ergebnis bringen. Danach sieht es derzeit aus. Und das liegt sicher nicht an der Briefwahl. Mit diesem Kommentar aus der Neuen Presse endet die Presseschau. Die Redaktion hatte Benjamin Paris, Sprecherin war Ildiko Filius. 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
3: Heute mit Sarah Zerbak. Schönen guten Morgen. Viele Autofahrerinnen und Autofahrer ärgern sich gerade an der Tankstelle über die rekordverdächtig hohen Spritpreise. Die SPD fordert jetzt wörtlich ein Ende der Abzocke. Und der Kanzler, der reagiert so:
4: Für viele Menschen, die täglich das Auto brauchen, ist eine Belastungsgrenze erreicht. Wir stehen dazu deshalb in engem Austausch in der Bundesregierung und mit den Ländern. Und ich bin der Meinung, dass wir handeln müssen. Das genaue Instrumentarium steht noch nicht fest. Sie können aber davon ausgehen, dass wir sehr bald einen Vorschlag dazu vorlegen werden.
3: Auch der Kanzler will also entlasten. Ansonsten stecken allerdings noch einige Fragezeichen in diesem Statement. Fragen wir gleich nach bei Klaus Wiener, der für die Union Fachmann im Ausschuss für Wirtschaft und Energie ist. Und ab heute werden die Corona-Masken-Deals vor Gericht verhandelt. Auch dazu gleich mehr in den Informationen am Morgen im Deutschlandfunk.

0: Die Spritpreise klettern gerade wieder von Allzeithoch zu Rekord. Der Tankstellenverband rechnet sogar schon damit, dass sie die 3-Euro-Marke knacken könnten. Und je teurer das Tanken in Deutschland wird, desto mehr nimmt auch die politische Debatte über staatliche Eingriffe Fahrt auf. Klaus Wiener sitzt für die CDU im Bundestag und dort unter anderem für die Union auch im Ausschuss für Wirtschaft und Energie. Und jetzt ist er am Telefon. Schönen guten Morgen, Herr Wiener.
1: Ja, guten Morgen, Frau Zerwack.
0: Wir haben den Kanzler gerade gehört. Er hat gestern Entlastungen bei Spritpreisen angekündigt. Reagiert er damit wohl auf die gestiegenen Preise oder auf seine gefallenen Umfragewerte?
1: Ja, ich denke auf die deutlich gestiegenen Preise allen voran. Wir müssen hier handeln, das ist klar. Ich glaube, die Diskussion dreht sich nur noch darum, wie wir es machen.
0: Ja, der Kanzler sagt, das genaue Instrumentarium, das stehe noch nicht fest. Der Spritpreisdeckel, den die SPD jetzt einmal mehr konkret fordert, kann der Teil dieses Instrumentariums sein?
1: Also ich bin da kein Freund davon. Wissen Sie, Tankrabatt haben wir ja schon mal gemacht. Das ist zu wenig zielgenau. Da holen wir die große Gießkanne raus. Beim Preisdeckel, auch bei den Übergewinnsteuern, machen wir einen großen Fehler. Ja, wir untergraben Gewinne, die wir brauchen, damit investiert wird und damit das Angebot auch wieder steigt. Ja, wir denken ja hier auch über Raffinerien nach. Wir haben in Deutschland zum Glück noch 11 Raffinerien, aber das könnte auch mehr sein. Wir decken damit nicht alles am Bedarf ab. Und wenn wir jetzt hingehen und hier einen Preisdeckel einziehen, ja, dann wird niemand zusätzlich in Angebotserweiterungen investieren. Deswegen halte ich das für den völlig falschen Weg.
0: Herr Wiener, jetzt haben Sie ja geschickt zwei Maßnahmen zusammengewürfelt. Einmal den Tankrabatt und dann den Spritpreisdeckel. Also Tankrabatt, da ist ja auch die SPD nicht für und sagt, das ist teuer und keine dauerhafte Lösung. Aber der Spritpreisdeckel, da gibt's ja mehrere Vorteile. Also der senkt eben die Kosten, der verhindert Übergewinne und der kostet nichts. Was kann man denn dagegen haben?
1: Naja, er untergräbt den zentralen Mechanismus, den wir als Steuerungsinstrument in einer Marktwirtschaft haben. Wissen Sie, wenn wir eine Verknappungssituation haben, und die haben wir ja gerade, dann steigt typischerweise der Preis, die Gewinne steigen, die Investitionen steigen, höheres Angebot und mehr Investitionen, dann kann der Preis auch wieder fallen. Was anderes ist es, wenn wir eine Störung der Wettbewerbssituation haben, dann kann man natürlich darüber nachdenken, ob man eingreift in den Markt. Aber da müssen wir auch mal die Untersuchung des Bundeskartellamts abwarten. Hier guckt man gerade genau hin. Wir haben ja auch mit dem Kraftstoffmaßnahmenpaket die Möglichkeiten des Bundeskartellamts hier genau zu analysieren, haben wir ja nochmal gestärkt. Aber ich möchte wirklich auch alle dringend bitten, bevor diese Ergebnisse vorliegen, nicht von solchen Dingen wie Abzocke zu reden, sondern nochmal auf dem, sagen wir mal, Boden der ökonomischen Vernunft zu bleiben und genau zu gucken, was hier wirklich passiert.
0: Ja, aber um da mal eine genaue Datenlage zu bekommen, da kann man ja auch sagen, also da hatte das Bundeskartellamt ja jetzt auch nach der letzten Krise auch wirklich Zeit, das zu prüfen. Kann man da nicht mal Druck machen, dass das schneller geht?
1: Naja, das passiert ja.

0: könnte aber nochmal, wir müssen die Analysen abwarten. Das passiert schnell. Wir werden auch demnächst wieder ein Gespräch haben mit dem Bundeskartellamt in der AG Wirtschaft und werden dann, wenn wir genauere Informationen haben, hier auch genauer handeln können. Aber nochmal, Übergewinnsteuer, Preisdeckel halte ich für die falschen Instrumente. Im Übrigen hat auch das Landesgericht Köln gesagt zu dem EU-Energiekrisenbeitrag, ja, dass das ein Instrument ist, was sehr fragwürdig ist.
1: Ja, also Sie haben ja jetzt gerade die Raffinerien, auch die in Deutschland angesiedelt sind, als Gegenargument genannt. Aber jetzt muss man sagen, in Belgien zum Beispiel gibt es den Spritpreisdeckel über Gewinnsteuer und Raffinerien gibt es da trotzdem.
0: Nicht in dem Maße wie hier. Wir sind tatsächlich eines
1: der Länder. So ein bisschen kleiner das Land, ne?
0: Naja, gut, aber man muss schon sagen, dass wir hier tatsächlich mit dem Angebot an Raffinerien, das wir haben, in Europa noch sehr auskömmlich ausgestattet sind. Und ich weiß nicht, ob Belgien hier tatsächlich ein Vorbild sein kann. Ich finde andere Instrumente viel besser. Ich denke an die Pendlerpauschale, Direktzuweisung. Ja, wir haben ja jetzt den Direktauszahlungsmechanismus, aber jetzt habe ich noch mal gelernt, dass er immer noch nicht funktioniert. Ich finde, hier könnte auch der Finanzminister mal schneller werden und dafür sorgen, dass dieser Direktauszahlungsmechanismus funktioniert, damit wir eben auch gezielt Menschen entlasten können, je nach Einkommenssituation.
1: Ja, und vielleicht könnte die Wirtschaftsministerin aber das ja vorher auch mal prüfen, bevor sie nämlich behauptet, dieses Tool gäbe es und das sei jetzt einsatzbereit.
0: Ja, das ist auch richtig. Seit 2025 gibt es dieses Tool. Nur was ich auch in der Diskussion im Februar und im März nochmal gelernt habe, ist, dass es eben noch nicht so weit ist, dass wir gezielt nach Einkommenssituationen auszahlen können. Also es gibt das Instrument, es ist eingeführt, aber es ist eben noch nicht so komplett, wie es sein müsste. Und nochmal, hier ist das Finanzministerium in der Pflicht und sollte hier handeln.
1: Und bei Ihnen in der CDU, wer gilt denn dann in dem Fall, dass das klappen würde, bei Ihnen als Geringverdiener? Also viele können sich ja nicht mein Auto leisten, bekommen die dann trotzdem Geld? Also wo ziehen Sie da die Grenze?
0: Ja, das muss man sich genau angucken. Also ich kann jetzt hier nicht im Interview eine genaue Grenze festlegen, aber ich bin wirklich ein großer Freund davon, dass wir zielgenau, passgenau entlasten. Und ich meine, Sie kennen auch die finanzielle Lage der öffentlichen Haushalte. Die Zeit der großen Gießkanne ist vorbei. Wir müssen genau gucken, wen müssen wir entlasten. Und wenn ich über Branchen nachdenke, Logistikbranche wäre auch so ein Fall, wo man für meinen Geschmack was tun könnte. Aber auf keinen Fall mehr das, was in der Vergangenheit passiert ist, weil es viel zu wenig differenziert war.
1: Jetzt geht es ja nicht nur ums Tanken bei den hohen Ölpreisen. Da müssen ja auch zum Beispiel Haushalte mit Ölheizung tief in die Tasche greifen. Der Erdgaspreis, der geht gleich mit nach oben. Und das alles kurz vor der Heizperiode. Was raten Sie diesen Menschen denn jetzt?
0: Ja, das ist eine zusätzliche Belastung, aber da muss man eben auch noch mal gucken, woran liegt es. Vor allem damit zusammenhängt, dass wir enorme geopolitische Verwerfungen haben. Öl und Gas sind auf dem Weltmarkt verknappt und deswegen steigt der Preis. Was ich den Menschen rate, jeder, der es kann, mir ist klar, das kann nicht jeder, aber jeder, der es kann, sollte tatsächlich perspektivisch darüber nachdenken, ob er nicht umstellt auf eine Wärmepumpe. Wir wissen, das ist ein effizientes Instrument und insofern wäre das ratsam. Für diesen Winter hilft das natürlich nicht, das ist mir auch klar. Aber Entlastungen für die, die ihr Auto brauchen, werden kommen. Bei den anderen muss man sehen.
1: Ich glaube, Robert Habeck hat gerade ganz aufmerksam zugehört, wenn der morgens Deutschlandfunk hört. Also mit seinem Heizungsgesetz wäre da die Lage jetzt jedenfalls eine andere, ne?
0: Naja, der Kardinalfehler im Heizungsgesetz war nicht, dass die Wärmepumpe empfohlen wurde, sondern dass es eine Verpflichtung gab. Ja, sondern wir setzen mit dem, was wir jetzt gemacht haben, mit dem Gebäudemodernisierungsgesetz, auf das Element der Freiwilligkeit hier. Und ich bin fest davon überzeugt, ja, das gilt für E-Mobilität, das gilt fürs Heizen, dass das effiziente Instrument, die effiziente Technik am Markt sich durchsetzen wird. Und deswegen habe ich auch überhaupt keine Bedenken, dass E-Mobilität und Wärmepumpe sich perspektivisch durchsetzen werden. Da braucht es aber keine staatliche Vorgabe, keine Gängelung, sondern das wird sich aufgrund von Vorteilen, die sich damit verbinden, einfach alleine durchsetzen.
1: Herr Wiener, ich habe bei Ihnen ja jetzt schon rausgehört, dass Sie persönlich diese Debatte auch gar nicht so in Schwarz-Weiß, sondern auch in vielen Grautönen führen möchten. Sie sprechen ja zum Beispiel auch von Fehlanreizen, ne, und dass man auch schon durchaus mal drüber nachdenken müsste, Sprit zu sparen und jetzt eben nicht da sozusagen den Preis einfach nur senkt. Aber wie oft will denn die Bundesregierung diese Debatte noch führen, bis sie dann langfristige Lösungen auf den Weg bringen, um eben zum Beispiel auch die Abhängigkeiten zu verringern, den Klimaschutz zu stärken und das alles noch bei sozialer Gerechtigkeit?
0: Naja, Frau Zerbak, all das passiert ja, gerade wenn Sie auch die mittlere Frist und die lange Frist ansprechen. Es gibt jetzt ein neues Energiekonzept, das natürlich weiterhin auf die erneuerbaren Energien setzt, die brauchen wir, aber wo es auch

0: darum geht, das Element der Bezahlbarkeit von Energie zu stärken. Da ist ganz wichtig, dass wir das Energieangebot stärken. Wir brauchen einfach mehr Energie. Wir brauchen auch bei allen, die in Erneuerbare investieren, marktdienliches Vorgehen. All das passiert. Und ich glaube, dass wir da auch auf einem guten Weg sind. Nur also, das, was wir gerade erleben, ist eben Krisen, ja, geopolitische Verwerfungen. Und da müssen wir auch kurzfristig reagieren. Aber für die mittlere und lange Frist brauchen wir natürlich andere Lösungen.
1: Naja, ich meine, die Krisen, da ist ja jetzt auch erstmal kein Ende in Sicht. Und die eine Krise löst dann die andere ab. Aber die langen Linien, die sind ja trotzdem wichtig. Also konsequent wäre da doch, zum Beispiel fossile Energien nicht mehr so stark zu subventionieren. Gehen Sie da mit?
0: Ja, ich weiß nicht, wie Sie auf die Idee kommen, dass die subventioniert werden. Also ich erlebe, dass wir als Land seit vielen, vielen Jahren uns auf den Weg gemacht haben. Wir haben ja inzwischen auch einen Anteil der erneuerbaren Energien an der Stromproduktion, der bei 60% liegt, knapp 60. Wir wollen in Richtung 80%. Also da sind wir genau auf diesem Weg. Nur was der Fehler der Vergangenheit war, dass wir es nicht so gemacht haben, dass wir auch bezahlbare Energie haben. Und genau darum geht es jetzt mit der Energiepolitik, die Frau Reiche neu aufgestellt hat. Die Erneuerbaren werden weiter die zentrale Rolle spielen. Aber wir wollen eben auch, dass wir Bezahlbarkeit hinbekommen, indem wir Grundlastfähigkeit haben, Stromversorgungsgesetz, jetzt die neuen Gaswerke, die gebaut werden.
1: Kohlekraftwerke aber auch und Erdöl.
0: Naja, da geht es um Reserberg. Nein, da geht es um 12 Gigawatt. Ja, das sind, wenn Sie mal sagen, die arbeiten 3000 Stunden, das sind 36 Terawattstunden über die Gaskraftwerke. Da reden wir von 600 Terawattstunden Gesamtbedarf im Jahr über einen kleinen Anteil. Aber wir brauchen sie, um eben die Grundlastfähigkeit zu haben.
1: Das sagt Klaus Wiener, CDU-Wirtschaftsexperte, sitzt für die Union im Bundestag, auch im Ausschuss für Wirtschaft und Energie. Vielen Dank für das Interview hier in den Informationen am Morgen im Deutschlandfunk.
0: Ja, vielen Dank.

0: Der Tonfall der USA gegenüber Deutschland habe sich verändert. Das stellt Verteidigungsminister Pistorius gerade in Washington fest. Überraschenderweise meint er zum Positiven. Im zweiten Anlauf hat er dort seinen Amtskollegen Hexes getroffen und mit ihm gemeinsam eine Absichtserklärung unterzeichnet, um die Zusammenarbeit bei Rüstungsprojekten deutlich zu vertiefen. Mehr zu Inhalt und Ton dieses Treffens aus Washington jetzt von Christina Nagel.
1: Der Bedarf an Rüstungsgütern ist hoch, die Produktionskapazitäten aber sind beschränkt. Aus Sicht von Verteidigungsminister Boris Pistorius macht es deshalb Sinn, stärker als bisher zusammenzuarbeiten. Vor allem bei der Herstellung hochmoderner Waffensysteme und entsprechender Munition. Deutschland habe freie Kapazitäten, Fachkräfte und das Know-how. Schon jetzt gibt es gemeinsame Projekte. Im nordrhein-westfälischen Weeze werden unter anderem Teile für den Kampfjet F-35 gebaut. Im bayerischen Schrobenhausen soll künftig Munition für das Patriot-Flugabwehrsystem hergestellt werden. Pistorius hofft, dass es auch beim Marschflugkörper vom Typ Tomahawk langfristig zu einer Rüstungskooperation kommt. Die Bundesregierung hatte sich entschieden, die Marschflugkörper in den USA zu kaufen. Dass Deutschland viel Geld in Rüstung, auch in US-Produkte investiert, kommt in Washington positiv an. Die Tonlage habe sich verändert, sagte Pistorius nach dem Gespräch mit seinem amerikanischen Amtskollegen. Es sei eine gute Arbeitsatmosphäre gewesen.
0: Das waren Informationen aus Washington von Christina Nagel zum Treffen vom Verteidigungsminister und dem selbsternannten Kriegsminister Hexes und Pistorius.

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7: 7.30 Uhr, die Nachrichten. Der Deutsche Journalistenverband hat die Äußerungen von Kulturstaatsminister Weimer zu einem Umbau des öffentlich-rechtlichen Rundfunks zurückgewiesen. Der DJV-Vorsitzende Beuster warnte davor, eine Zusammenlegung von ARD-Anstalten sowie eine Privatisierung des ZDF auch nur als Gedankenspiel in Betracht zu ziehen. Das öffentlich-rechtliche Rundfunksystem mit ARD und ZDF habe sich bewährt. Ideen zu einem Umbau mit der Abrissbirne kenne man bisher nur von der AfD, betonte Beuster. Über die konkrete Ausgestaltung des öffentlich-rechtlichen Rundfunks müssten ohnehin die Bundesländer und ihre Parlamente entscheiden. Weimar hatte laut einem Bericht der katholischen Nachrichtenagentur auf einer Konferenz der Konrad-Adenauer-Stiftung das System aus ARD und ZDF in Frage gestellt. Bundeskanzler Merz und die CDU-Parteispitze haben mehrere Sitzungen für Beratungen über die Ergebnisse bei den Landtagswahlen und den parteiinternen Druck angekündigt. Merz sagte dafür auch die Reise zur Generaldebatte der UNO-Vollversammlung in der kommenden Woche ab, wie aus Regierungskreisen bekannt wurde. Stattdessen werde Außenminister Wadefuhl Deutschland in New York vertreten. Merz rief eine Sitzung des CDU-Präsidiums bereits für Sonntagabend ein. An dem Tag wird in Mecklenburg-Vorpommern und Berlin gewählt. Am Montag sind weitere Sitzungen der Parteiführung vorgesehen. Am Dienstag kommt die Unionsfraktion im Bundestag zusammen. Merz hatte gestern beim Bundesverband Groß- und Außenhandel erklärt, trotz der anhaltenden Kritik an ihm am Amt festzuhalten und seinen Regierungskurs gemeinsam mit der SPD fortzusetzen. Das Wahlergebnis von Sachsen-Anhalt nannte Merz jedoch eine Bewährungsprobe für die Koalition. US-Justizminister Blanche hat die Behauptung aufgestellt, die jüngsten Warnungen vor den Gefahren von künstlicher Intelligenz könnten gezielt veröffentlicht worden sein, um den Republikanern bei den bevorstehenden Kongresswahlen zu schaden. Auf einer Pressekonferenz im Weißen Haus sagte er, plötzlich sprächen zahlreiche demokratische Senatoren über die Risiken von KI und die Notwendigkeit einer Regulierung. Der Zeitpunkt sei ein Beleg dafür, dass dies nichts anderes als ein Versuch sei, die Kongresswahlen zu beeinflussen, meinte Blanche. Präsident Trump hatte erklärt, hinter den Forderungen nach Regulierung von KI stünden negative Kräfte. Warnungen kamen zuletzt allerdings auch von führenden Unternehmen der Branche, nachdem KI-Systeme aus angeblich sicheren Umgebungen in das allgemeine Internet ausgebrochen waren, um an Daten von anderen Unternehmen zu gelangen. Die US-Notenbank Federal Reserve gibt heute eine möglicherweise weitreichende Entscheidung zum Leitzins bekannt. Angesichts der anhaltend hohen Inflation in den Vereinigten Staaten fordern einige Ökonomen eine Erhöhung des Leitzinses. Allerdings ist US-Präsident Trump ein vehementer Gegner höherer Zinsen. Er hatte in der Vergangenheit mehrfach Zinssenkungen gefordert. Seit Mai leitet der von Trump nominierte frühere Investmentbanker Walsh die Fed. In den vergangenen 5 Sitzungen hatte der Zentralbankrat die Zinsspanne bei 3,5 bis 3,75% konstant gehalten. Der ukrainische Präsident Selenskyj hat einen zusätzlichen Schutz für die Eisenbahn angekündigt. Die Bahn sei eines der Hauptziele der Russen, teilte Selenskyj mit. Nach ukrainischen Angaben wurden seit Kriegsbeginn etwa ein Drittel aller Lokomotiven beschädigt oder zerstört. Die ukrainische Regierung bat Unterstützerstaaten um Hilfe bei der Suche nach Ersatz. Dafür werden vor allem für die in ehemaligen Sowjetstaaten übliche Spurweite geeignete Triebwagen benötigt. Am vergangenen Wochenende hatte eine russische Drohne eine Lokomotive an einem Bahnhof nahe der Grenze zu Polen getroffen. Die Eisenbahn ist seit Beginn des russischen Angriffskrieges das wichtigste Verkehrsmittel für Reisen in der Ukraine, auch für internationale Diplomaten. Außerdem werden mit Zügen Zivilisten aus Frontgebieten gebracht und Getreide transportiert. Abschließend das Wetter. Verbreitet Schauer und teils kräftige Gewitter, örtlich mit Starkregen und Hagel. Gebietsweise auch wechselnd bewölkt mit sonnigen Abschnitten. Höchstwerte 18 bis 26 Grad. Morgen zunächst oft wolkig, am Nachmittag länger freundlich, meist trocken. Im Tagesverlauf im Nordwesten aufkommender leichter Regen. Temperaturen 18 bis 24 Grad. Und die weiteren Aussichten: am Freitag einzelne Schauer, dazwischen längere Zeit freundlich. 17 bis 23 Grad. Das waren die Nachrichten.
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8: Kommen wir zum Wirtschaftsgespräch hier im Deutschlandfunk und das an einem Tag, der zu einem wirtschaftlich gesehen wirklich historischen Tag werden könnte. Mit Folgen für die Finanzmärkte und für die Verbraucherinnen und Verbraucher weltweit. Clemens Kindermann aus unserer Wirtschaftsredaktion. Die Musik spielt ja heute in den USA. Worum geht's genau?
9: Ja, heute Abend unserer Zeit entscheidet die US-amerikanische Notenbank über die Zinsen und tatsächlich könnte es hier zu einer historischen Wende kommen. Die Zentralbank könnte erstmals seit mehr als 3 Jahren die Zinsen erhöhen, gegen den Willen von US-Präsident Trump. Und das, nachdem gestern schon ein Stück Wirtschaftsgeschichte in den USA geschrieben worden ist. Da sind die Renditen der 10-jährigen US-Staatsanleihen auf den höchsten Stand seit der Finanzkrise 2007 gestiegen, über 5%. Jetzt, das bedeutet, internationale Investoren sind gegenüber dem Staat USA als verlässlichen Schuldner wieder so misstrauisch wie seit der Lehman Krise nicht mehr.
8: Und dieser deutliche Anstieg der Renditen für US-Staatsanleihen, wie ist der zu erklären?
9: Ja, die Anleger sind alarmiert, weil sich die USA immer stärker verschulden. Jetzt wurde die unglaubliche Marke von 40 Billionen Dollar überschritten. Bei einer Anleihe stellen Investoren einem Staat oder einem Unternehmen Geld zur Verfügung für eine gewisse Zeit, wollen dafür aber eine Rendite. Und je unglaubwürdiger der Schuldner, desto höher die Rendite. Die Zeiten, wo China und Japan die größten Käufer von US-Staatsanleihen waren, die sind vorbei. Inzwischen spielen auch Hedgefonds eine große Rolle, die immer mehr und immer schneller Rendite sehen wollen. Und die schichten schon mal schnell um, wenn große US-Tech-Konzerne wie zum Beispiel Meta, die ihre KI-Rechenzentren finanzieren müssen, für Anleihen ihres Unternehmens eine noch höhere Rendite bieten. Der Ausverkauf der US-Staatsanleihen hat vielleicht gerade erst so richtig begonnen.
8: Lässt sich das denn jetzt vorab prognostizieren, ob die US-Notenbank heute Abend dann tatsächlich die Zinsen erhöht?
9: Naja, gibt ja welche, die das ganz professionell betreiben und an den Finanzmärkten wird das tatsächlich so eingepreist mit einer Wahrscheinlichkeit von mehr als 70%. Die Inflation in den USA, die ist mit 3,4% zuletzt einfach zu hoch, vor allem wegen der steigenden Energiepreise. Nun hat Trump eigens einen ihm genehmen Kandidaten als neuen Zentralbankchef eingesetzt, Kevin Warsh, und der steht jetzt ziemlich unter Druck. Trump hat am Wochenende am Rande des Golfturniers Irish Open gefordert, dass die USA die weltweit niedrigsten Zinsen zahlen. Im Moment sieht es eher nach einer Erhöhung der US-Zinsen um einen Viertelpunkt auf 3,75 bis 4% aus. Höhere Zinsen, Kredite werden teurer und das kurz vor den Zwischenwahlen in den USA wäre wohl nicht gut für Trump.
8: Ja, die Auswirkungen da in den USA und bei uns in Deutschland. Welche Folgen haben da höhere Anleiherenditen und Zinsen in den USA?
9: Naja, die US-Staatsanleihen alleine wegen ihres Volumens, die sind der Trendsetter auf den Anleihemärkten. Die 10-jährigen Bundesanleihen sind gestern so hoch gestiegen wie seit 17 Jahren nicht mehr. Was heißt das? Schwieriger wird es zum Beispiel für alle, die Immobilien finanzieren müssen. Da orientiert man sich an den 10-jährigen Bundesanleihen. Bei Baufinanzierungen sind wir jetzt schon bei 4,25% mit 10 Jahren Zinsbindung. Hoffnungen machen können sich natürlich dann im Gegenzug Sparerinnen und Sparer auf in der Tendenz höhere Zinsen.
8: Clemens Kindermann aus unserer Wirtschaftsredaktion, besten Dank. Wir hören uns hier wieder in etwa einer Stunde.

0: Sie täglich gibt es Berichte über Russlands zunehmende Aggression im Ukraine-Krieg, dem hybriden Krieg gegen ukrainische Partner auch. Gestern die Drohnen im litauischen Luftraum, die von NATO-Kampfjets abgeschossen wurden. Am Wochenende der russische Drohnenangriff auf einen Zug auf dem Weg nach Warschau. Und mittendrin dann ein sehr optimistisch klingender US-Präsident, der verkündet, die Ukraine und Russland hätten sich geeinigt, ihre Energieanlagen nicht mehr gegenseitig zu beschießen. Darüber konnte ich zu Beginn dieser Sendung mit Peter Sawicki sprechen. Live aus Kiew zugeschaltet und ihn habe ich zunächst mal gefragt, ob denn davon was in der Ukraine zu spüren ist oder ob diese Nachricht aus dem Weißen Haus wirkungslos verpufft.
1: Letzteres kann man Stand heute jedenfalls sagen. Man spürt im Alltag keineswegs, dass es keine Angriffe auf Energieanlagen gäbe. Grundsätzlich gehen die Luftangriffe weiter und explizit auch auf Energieanlagen unterschiedlicher Art. Da gibt es aktuelle Beispiele allein aus diesen Tagen. Eine Energieanlage in Sumy im Nordosten der Ukraine ist getroffen worden bei einem Luftangriff. Dazu auch das Stromnetz in Saporischschja im Südosten der Ukraine. Das sind beides jeweils frontnahe Städte. Aber die Hauptstadt Kiew, die befindet sich ja nicht an der Front. Und auch dort sind Energieanlagen, nämlich ganz konkret Tankstellen, derzeit vermehrt im Fokus, im Visier der russischen Luftangriffe. Fast jeden Tag gibt es Angriffe auf solche Einrichtungen, auf Tankstellen. Und da hat es auch schon Tote und Verletzte hier in der Hauptstadt zuletzt gegeben.
0: Ja, da befindest du dich ja gerade und eben nicht als Korrespondent in Warschau, sondern eben in der Ukraine selbst. Kann man also sagen, die Sicherheitslage in der Hauptstadt bleibt angespannt?
1: Ja, generell kann man das schon, muss man das so sagen. Das ist zwar so mit einer gewissen Einschränkung dazu vielleicht, dass es in den vergangenen 3 bis 4 Tagen etwas weniger Luftalarm zum Beispiel pro Tag gegeben hat als in den Wochen davor. Da waren es wirklich 10 bis 12 Mal Luftalarm pro Tag und eben Tag und Nacht Luftangriffe. Das hat in der Intensität, in der Vielzahl für den Moment abgenommen, aber es gibt eben dennoch diese permanente Gefahr, wenn man sich das Beispiel der Tankstellen ansieht. Eine Herausforderung bleibt ja der Einsatz Russlands von Drohnen mit Düsenmotor. Also eine technische Neuerung. Diese Drohnen können eine Geschwindigkeit von 600 km/h erreichen, haben sehr viel Sprengstoff an Bord. Und einen solchen Drohneneinschlag haben wir mit einem Team letzte Woche in einem Vorort von Kiew direkt erlebt. Da ist eine Drohne 300 Meter von uns entfernt eingeschlagen, wo wir uns auch zu Boden werfen mussten, um einer möglichen Druckwelle auszuweichen. Und seit Tagen wird auch zudem vor erneuten Raketenangriffen, vor allem in der Nacht, gewarnt. Das ist dazu bislang noch nicht gekommen, aber das ist in der Regel nur eine Frage der Zeit, bis der nächste groß angelegte Angriff hier auch in der Hauptstadt erfolgt.
0: Und hinzu kommen ja jetzt auch vermehrt Angriffe auf die ukrainische Bahn. Russland warnt westliche Politiker sogar vor Reisen in die Ukraine. Wie ernst muss man das denn nehmen?
1: Ja, das schürt schon Verunsicherung, also auch eben explizit bei internationalen Gästen. Ich habe mit einigen Personen sprechen können, die das aus nächster Nähe vor einigen Tagen erlebt haben. Das ist so, dass man dann vielleicht mit einem nicht ganz so guten Gefühl in die Bahn steigt, mittlerweile jetzt auch in der Westukraine, denn das war ja überaus auffällig, dass über das gesamte Wochenende hinweg übrigens es Drohnenangriffe auf die West-Nordwest-Ukraine gegeben hatte und dabei eben auch die Bahn ins Visier genommen wurde. Es ist nach wie vor so, dass die Bahn ein zentrales Verkehrsmittel hier auch für die Menschen in der Ukraine ist, sozusagen auch schon ein Nationalstolz geworden ist, dadurch, dass die Bahn sehr zuverlässig im Krieg bislang weitergearbeitet hat. Trotz Verspätungen bemüht man sich, den Betrieb aufrechtzuerhalten. Aber diese Angriffe auf die Bahn, auf Lokomotiven, teilweise auch auf Züge oder beziehungsweise Waggons direkt, das entwickelt sich schon seit einigen Wochen im Prinzip immer weiter. Das hat es in frontnahen Gebieten schon seit Wochen, seit Monaten gegeben. Und vermehrt kommt jetzt eben auch die Westukraine ins Visier. Da hat Andriy Sibiha, der Außenminister, gesagt, dass 500 Lokomotiven bislang zerstört worden seien im Verlauf des gesamten Krieges. Und der Präsident, das haben wir gerade in den Nachrichten gehört, Volodymyr Zelensky, kündigt jetzt zusätzlichen Schutz für die ukrainische Bahn an.
0: Ja, in diesem Krieg, der schon so lange dauert, in dem die Bedrohung zunimmt, wie Sie schildern, wie gehen denn da die Menschen in der Ukraine mit dieser dauernden Anspannung der Angst auch um?
1: Also man spürt hier in vielen Gesprächen eine große Erschöpfung, Anspannung, Apathie wäre vielleicht ein zu großes Wort, aber doch schon eine Abstumpfung vielleicht teilweise auch emotional. Vor allem bei Menschen, die solche Drohnenangriffe, wie wir ihn aus nächster Nähe erlebt haben, nicht nur einmal in einem gewissen Zeitraum, sondern fast täglich erleben oder zumindest in regelmäßigen Abständen. Und es gibt trotzdem Versuche, auch das ist mir in den vergangenen Tagen aufgefallen, Wege zu einem besseren mentalen Umgang zu finden, um auch die mentale Resilienz zu stärken bei vielen Menschen hier in der Ukraine, in Kiew, in der Hauptstadt. Da habe ich zum Beispiel eine kleine private Musikschule gestern erst besucht. Da haben wir eine Frau interviewt, die zum Gesangs- und Klavierunterricht gekommen ist, die gezielt Musik nutzt sozusagen, um sich mental neue Kräfte sozusagen anzutrainieren, um dann gegen Luftangriffe, da sagt sie natürlich, da gibt es keine wirkliche Medizin, aber Musik könne ihr zum Beispiel neue Kraft verleihen und insgesamt besser langfristig auch mit dieser Anspannung umgehen. Mit einer anderen Frau haben wir am Wochenende gesprochen, die verstärkt Sport treibt, die schon immer sportlich gewesen ist, aber seit Beginn der Großinvasion fast täglich trainiert und daraus für sich auch ableitet, ja, in diesem Krieg ihr Durchhaltevermögen zu erhöhen, was natürlich auch zeigt, dass viele Menschen hier nicht damit rechnen, dass der Krieg zeitnah enden wird. Das ist auch bei politischen Gesprächen der Tenor, dass man sich mindestens noch auf einen sehr schwierigen Winter hier einstellen muss.
0: Unser Korrespondent Peter Sawicki war das mit Eindrücken aus der ukrainischen Hauptstadt Kiew.

0: Erinnern wir uns mal zurück an den Anfang der Corona-Pandemie. Da wurden händeringend Schutzmasken gesucht. Der Bund bot viel Geld und Händler beschafften weit mehr als gedacht. Die Kritik an den sogenannten Maskendeals des damaligen Gesundheitsministers Jens Spahn war enorm. Jetzt, 6 Jahre später, landet das Ganze vor Gericht. Ab heute verhandelt darüber der Bundesgerichtshof. Antonetta Stefanie.
1: Wegen der Corona-Pandemie mussten im März 2020 kurzfristig viele Masken beschafft werden. Der damalige Bundesgesundheitsminister Jens Spahn startete dazu ein sogenanntes Open-House-Verfahren. Jedem Lieferanten, der bis Ende April mindestens 250.000 Masken liefern konnte, wurden 4,50 Euro pro FFP2-Maske und 60 Cent pro OP-Maske zugesagt. Es meldeten sich allerdings viel mehr Lieferanten als gedacht. Fast 6 Milliarden Masken wurden in kürzester Zeit geliefert. Das Ministerium zog die Reißleine, trat von einigen Verträgen zurück und zahlte nicht. Zum Beispiel, weil die Masken Mängel hatten oder zu wenige geliefert wurden. Eine Gelegenheit, Masken nachzuliefern, gab der Bund den Lieferanten nicht. Das Argument, der späteste Liefertermin sei der 30. April gewesen. Dagegen klagten viele der Lieferanten. 4 dieser Klagen verhandelt heute der Bundesgerichtshof in Karlsruhe. Kommt das Gericht zum Ergebnis, dass der Bund alle ausstehenden Maskenverträge noch begleichen muss, drohen Kosten in Milliardenhöhe. Ob heute ein Urteil gefällt wird, ist noch unklar.
0: Antonetta Stefanie berichtet. Vor 5 Jahren haben die Taliban in Afghanistan die Macht übernommen. Die Bundesregierung hat daraufhin damals erst einmal Abschiebungen in das Land ausgesetzt und dann wieder damit angefangen. Zunächst mal galt das nur für ausreisepflichtige Straftäter, seit 2 Monaten aber nun wieder für alle Afghanen. Also alle, die ausreisepflichtig, volljährig, männlich und alleinstehend sind. Kein Wunder also, dass unter Afghaninnen und Afghanen in Deutschland nun spürbar die Angst umgeht. Vor allem unter solchen, für die eine Rückkehr ins Land der Taliban eine besonders große Gefahr bedeuten würde, weil sie politisch aktiv sind oder zum Beispiel ethnischen oder religiösen Minderheiten angehören. Konvertierte Christen etwa erwartet in Afghanistan nachweislich schwere Folter, wenn nicht gar die Todesstrafe. Luise Sammann hat eine afghanische Gemeinde in Berlin besucht und sich dort umgehört.
2: Sonntagvormittag in der evangelisch-lutherischen Dreieinigkeitsgemeinde in Berlin-Steglitz. Pastor Gottfried Martens im weißen Talar segnet die Gläubigen. An seiner Seite steht ein ernster junger Mann, Anfang 20. Esmat aus Afghanistan ist vor gut einem Jahr zum Christentum konvertiert. Seitdem lässt er keinen Gottesdienst mehr ausfallen.
3: Ich
2: habe hier ein Gefühl des tiefen Friedens, sagt er, das ich vorher so nie gehabt habe. Und außerdem erfahre ich das hier wie eine Familie von Brüdern und Schwestern. So etwas habe ich noch nie erlebt. Esmat versucht ein schüchternes Lächeln. Der junge Afghane trägt die Spuren schwerer Folter am Körper. Seine jahrelange Flucht vor den Taliban führte ihn über Schweden nach Berlin. Hier ließ er sich taufen, stieg zum Kommunionshelfer auf. Nun hat er einen Brief vom Bundesamt für Migration und Flüchtlinge erhalten. Sein Asylgesuch wurde abgelehnt. Nach dem Gottesdienst versammelt sich die Gemeinde im Untergeschoss zum gemeinsamen Mittagessen. Gut 50 deutsche und afghanische Gläubige balancieren bunte Schüsseln auf den Knien, löffeln persische Suppe mit Kichererbsen. Die Dreieinigkeitsgemeinde gilt als größte afghanische Gemeinde Europas. Rentnerin Friederike kommt seit 1980 hierher.
4: Ja, hier hat sich einiges geändert. Aber für mich ist das hier jetzt die schönste Zeit, weil ich finde, dass Gottes Gemeinde aus Menschen aller Nationen sich zusammensetzt. Und ich habe das Gefühl, für mich so ein bisschen schon Himmel. Also hier ist so das, was Gott sich wünscht. Also man grüßt sich hier, man umarmt sich, man versucht miteinander zu kommunizieren. Und da erfährt man so manches aus den Lebenssituationen, auch die Schwere und das Leid, was manchmal dieses Leben auch prägt.
2: Friederike deutet auf einen jungen Mann, der in der offenen Tür zum Garten steht. Er liebe die Ruhe hier, sagt der 27-jährige Nathanael. In der geflüchteten Unterkunft in Brandenburg lebe er als bekennender Christ in ständiger Angst. Immer wieder gebe es Übergriffe.
5: Vorher hatte ich viele Freunde aus Afghanistan, aber momentan habe ich nur Freunde von hier. Es gibt weniger Freunde als vorher. Und die akzeptieren uns nicht. Ich habe auch Probleme mit meinem Vater. Er kann überhaupt nicht akzeptiert.
2: Die Besuche in Steglitz seien der Höhepunkt seiner Woche, sagt Nathanael. Hier habe er Unterstützung gefunden, um sich selbst in nur 1,5 Jahren Deutsch beizubringen, um mit Einsamkeit, Langeweile und Ausgrenzung im Wohnheim zurechtzukommen. Sein neuer Glaube habe ihm Kraft gegeben. Sogar von einer Ausbildung zum Krankenpfleger habe er geträumt, denn lange wurden afghanische Christen vom deutschen Asylsystem geschützt. Doch nun wurde auch Nathanaels Antrag abgelehnt.
5: Wir alle wissen, wer ist Taliban, was sie machen. Wenn ich sage, ja, ich bin christlich, ich kann nicht darüber denken.
2: Gottfried Martens kommt herbei, legt tröstend den Arm um den jungen Mann. Der Pastor der Gemeinde spricht Farsi, kennt jeden Einzelnen im Raum. Vor allem weiß er, wie berechtigt Nathanaels Angst ist.
6: In einer Nachbargemeinde, da ist jemand abgeschoben worden. Und dann ist der Kontakt abgebrochen. Er wird ziemlich sicher nach ein paar Wochen ermordet worden sein. Wir wissen es in einem anderen Fall bei einem Christen, der abgeschoben wurde. Da haben die Taliban nicht nur ihn, sondern gleich 10 Familienangehörige mit ermordet.
2: Den deutschen Behörden aber sei das egal, so der Pastor. Jungen Männern wie Esmat und Nathanael werfe man in ihren Ablehnungsbescheiden asyltaktisches Verhalten vor. Sie seien lediglich zum Christentum konvertiert, um in Deutschland bleiben zu dürfen. Der sonst so freundliche Pastor schüttelt energisch mit dem Kopf.
6: Es ist so, dass ich eine sehr gründliche Taufvorbereitung mache, bei der auch noch mal 30% durchfallen. Das bedeutet, ich checke sehr, sehr genau auch die Motive. Und da ich das alles in der Muttersprache der Leute machen kann, habe ich natürlich einen viel, viel direkteren Bezug dazu. Ich kenne diese Leute über eine sehr viel längere Zeit, als sie irgendein Anhörer des Bundesamtes oder so kennenlernt, sodass ich sagen kann, dass diejenigen, die bei uns getauft werden, dann auch mit einer ganz, ganz hohen Prozentzahl auch weiter bei uns bleiben und auch sehr aktiv bleiben.
2: Eine Etage höher beginnt nun der farsisprachige Gottesdienst. Schnell ist die Kirche bis auf den letzten Platz gefüllt. Viele der Gläubigen haben feste Aufenthaltsgenehmigungen, kommen seit Jahren jeden Sonntag hierher. Auch Nathanael und Esmat wollen die Hoffnung nicht aufgeben. Pastor Gottfried Martens hat Einspruch gegen die Bescheide des BAMF eingelegt, um sie vor einer Abschiebung ins Land der Taliban zu schützen. Dass das wirkt, sei bei der aktuellen politischen Situation allerdings unwahrscheinlich.
6: Weil wir sehen, dass von Seiten des Bundesamtes sehr gezielt mittlerweile engagierte, konvertierte Christen fast ausnahmslos abgelehnt werden. Wir merken sehr deutlich, was sich da also jetzt in den letzten 1,5 Jahren ganz massiv verändert hat. Einfach die Bewertungsmaßstäbe sind einfach so anders geworden, dass sie einfach von vornherein keine Chance haben.
0: Luise Sammann mit einer Reportage aus Berlin über die wachsende Angst von Afghanen in Deutschland vor erweiterten Abschiebungen. Uhr, die Informationen am Morgen im Deutschlandfunk. Diese Woche findet bundesweit die Woche der Klimaanpassung statt. Dabei geht es um die Frage, wie können wir mit den Folgen des Klimawandels umgehen? Diese Frage stellen sich auch viele Sportvereine und Organisationen. Denn neben Sportlerinnen und Sportlern haben auch viele Sportplätze unter der Hitze gelitten. Jan Burias, unserer Sportredaktion. Was konnte man da dieses Jahr beobachten?
7: Ja, zum einen, und das ist vielleicht erstmal naheliegend, waren viele Plätze schlichtweg ausgetrocknet und verdorrt. Davon waren gerade Plätze im Amateurbereich betroffen, im bayerischen Wittershausen zum Beispiel. Da konnte der Platzwart Marcel Hesel nur einen Platz bewässern, weil für den zweiten Platz die Menge an Wasser nicht ausgereicht hat. Und er hatte dort auch nicht mehrere Mitarbeiter für die Bewässerung vom Platz zur Verfügung, das sagt er.
8: Mache ich bis dato eigentlich relativ alleine, vielleicht zu zweit. Es ist ja auch schwer, das ist ein schwerer Schlauch, den jedes Mal hin und her ziehen auf dem großen Sportplatz. Das kannst du nicht zu einem Rentner sagen, geht nicht. Und dieses Jahr habe ich das erste Mal kapituliert.
7: Irgendwann hat die Gemeinde dann an den Verein appelliert, die Bewässerung zu stoppen, um Wasser zu sparen. Innerhalb von 5 Tagen war der Platz dann komplett verdorrt. Aber es gibt ja nicht nur Naturrasenplätze, sondern auch Kunstrasenplätze. Und auch die hatten mit den Folgen der Hitze zu kämpfen.
0: Inwiefern?
7: Die Spielfelder sind bei Kunstrasen meist mit Kunststoffgranulat aufgefüllt. Und in Köln haben manche Plätze einfach der Hitze nicht standgehalten. Da ist dieses Granulat dann verklebt und der Rasen dadurch verklumpt. In Köln war davon zum Beispiel der CFB Fort Niel betroffen. Und damit sie überhaupt trainieren konnten, mussten sie dafür erstmal stundenlang die Klumpen entfernen. Das sagt ihr Platzwart Guido Düren.
9: 7 Stunden auf dem Platz mit dem Rechen alles weggemacht, damit halt der Auftakt zur Saison für die Senioren stattfinden konnte überhaupt. Es nervt nur noch. Also es ist wirklich brutal. Wir haben auch schon Eltern, die sich beschweren und sagen, ich muss meinem Kind neue Schuhe kaufen.
7: Das Problem mit den Kunstrasenplätzen ist dabei kein neues. Schon 2021 und 2022 gab es sowas in Köln. Bei den betroffenen Plätzen wurde dieses anfällige Granulat mit Quarzsand ersetzt. Aber das ist teuer. Zwischen 50 und 85.000 Euro kostet das pro Platz und ist damit auch ein erheblicher Kostenaufwand für die Kommunen, denn die meisten Plätze sind kommunales Eigentum.
0: Jetzt findet ja selbst im Sommer nicht jeder Sport draußen statt. Wie war denn die Situation im Hallensport?
7: Auch in den Hallen gab es große Probleme. Bei längerer Hitze und ohne Klimaanlage war es drin oft fast genauso warm wie draußen. Das hat auch die Badminton-Nationalspielerin Miranda Wilson erlebt.
10: Ich weiß von Trainingspartnern, dass es schon bis zu 38 Grad in der Halle war und wir haben trotzdem trainiert. Das war auf jeden Fall heftig. Also die Luft steht hier, ist kaum Durchzug, weil wir wollen ja auch nicht zu viel Wind kreieren auf den Ball. Und von daher ist es schon brutal, die Hitze.
7: Die Folgen der Hitze auf Indoor-Sport werden laut ihr meist noch unterschätzt. Aber stehende Luft, fehlende Kühlung, große Glasfronten in vielen Sporthallen, wodurch sich eine Halle extrem erwärmen kann, sind eben ein großes Problem. Auch in Hallen waren lange Hitzperioden sehr deutlich spürbar und sind auch eine große Belastung für den Körper. Der Deutsche Badmintonverband untersucht deswegen in dem Projekt Cool Court die Auswirkungen der Hitze auf die Badminton-Gemeinschaft. Dazu wurden Badminton-Spieler und Spielerinnen in diesem Sommer befragt. Anne Portschler, die das Projekt mitbetreut, sagt zu den ersten Ergebnissen der Befragung.
11: Über 70% sagen, in Zukunft wird das Thema Hitze den Sport prägen und man muss sich dem Thema annehmen und schauen, wie man mit Saisonplanung, wie man im Notfall vorgeht, wie man Mechanismen erprobt, die eben auch Turnierbetriebe verlegen lassen und so weiter. Und deshalb mag es vielleicht so trivial auf den ersten Blick wirken, aber es stellt halt wirklich tiefgehendere Fragen, wie halt der Sportbetrieb der Zukunft insofern aussieht.
0: Ja, wie soll das denn in Zukunft ablaufen? Also wie soll der Sportbetrieb in der Zukunft aussehen, wenn Hitze den Sport prägen wird?
7: Damit hat sich auch der Deutsche Olympische Sportbund auseinandergesetzt und im vergangenen Jahr den Musterhitzeschutzplan herausgebracht. Da wurden Maßnahmen vorgestellt, noch geht es zu oft nur um akute Maßnahmen, sagt Susanna Hin vom DOSB.
12: Wir reden hier ehrlicherweise selten von Prävention, sondern immer von aktivem Handeln, wenn dann sozusagen so ein Hitzedom oder eine Hitzewelle eintritt. Und ich denke, da sollte ein Umdenken stattfinden, um einfach in diese Prävention reinzukommen und nicht dieses Ad-hoc-Handeln oder dieses, jetzt ist ja was passiert, jetzt müssen wir handeln.
7: Also Stichwort Prävention, um auf langfristige Maßnahmen zu setzen und nicht nur akut handeln zu müssen. Langfristige Maßnahmen wären dann sowas wie Sportstätten hitzeresistent sanieren, Klimaanlagen, Schattenplätze kreieren, Kühlmöglichkeiten oder Trinkbrunnen aufstellen.
0: Jan Boré über die Woche der Klimaanpassung, die auch Sportvereine und Organisationen in Deutschland beschäftigt. Vielen Dank dafür. Wir hören uns hier gleich wieder in den Informationen am Morgen nach Nachrichten. Und nur den Nachrichten. Die hören wir bis 10 nach. Und dann wir uns wieder.

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7: Acht Uhr, die Nachrichten. Zunächst die Übersicht. Bundeskanzler Merz hat seine Teilnahme an der UNO-Generalversammlung wegen der innenpolitischen Lage abgesagt. Wirtschaft und Politik diskutieren über die Ausgestaltung von Entlastungen wegen der hohen Treibstoffpreise. US-Verteidigungsminister Hegseth sieht Fortschritte Deutschlands im Rüstungsbereich. Die Meldungen im Einzelnen. Bundeskanzler Merz und die CDU-Parteispitze haben mehrere Sitzungen für Beratungen über die Ergebnisse bei den Landtagswahlen und den parteiinternen Druck angekündigt. Merz sagte dafür auch die Reise zur Generaldebatte der UNO-Vollversammlung in der kommenden Woche ab, wie aus Regierungskreisen bekannt wurde. Stattdessen werde Außenminister Wadefuhl Deutschland in New York vertreten. Merz rief eine Sitzung des CDU-Präsidiums bereits für Sonntagabend ein. An dem Tag wird in Mecklenburg-Vorpommern und Berlin gewählt. Am Montag sind weitere Sitzungen der Parteiführung vorgesehen. Am Dienstag kommt die Unionsfraktion im Bundestag zusammen. Merz hatte gestern beim Bundesverband Groß- und Außenhandel erklärt, trotz der anhaltenden Kritik an ihm am Amt festzuhalten und seinen Regierungskurs gemeinsam mit der SPD fortzusetzen. Das Wahlergebnis von Sachsen-Anhalt nannte Merz jedoch eine Bewährungsprobe für die Koalition. Die Ankündigung von Bundeskanzler Merz, die Bürger angesichts der hohen Kraftstoffpreise zu entlasten, hat eine Debatte über die Mittel ausgelöst. Der Obmann der Union im Wirtschafts- und Energieausschuss des Bundestags, Wiener, sagte im Deutschlandfunk, der Kanzler reagiere auf die Notwendigkeit zu handeln. Denkbar sei etwa, die Pendlerpauschale anzuheben oder auch Direktzuweisungen an Geringverdienende auszuzahlen. Dies seien zielgerichtete Maßnahmen. Dagegen seien ein Spritpreisdeckel, eine Übergewinnsteuer oder auch ein Tankrabatt abzulehnen, weil sie dem Gießkannenprinzip folgten, sagte der CDU-Wirtschaftspolitiker. Die Ökonomin und Wirtschaftsweise Schnitzer warnte vor jeglichen kurzfristigen Maßnahmen. Der Rheinischen Post sagte sie, die krisenbedingten Belastungen ließen sich nicht vollständig wegsubventionieren. Schnitzer riet stattdessen dazu, die hohen Energiepreise kurzfristig auszuhalten. Zugleich müsse die Regierung Deutschland strukturell unabhängiger machen von Öl- und Gasimporten. Angesichts niedriger Gasspeicherstände will Bundeswirtschaftsministerin Reiche den Anreiz für Händler erhöhen, zusätzlich Gas für den Winter vorzuhalten. Nach Informationen der Nachrichtenagentur Reuters plant die CDU-Politikerin, ein bereits vorhandenes Instrument zu nutzen, und zwar sogenannte Langzeitoptionen. Damit können Gaslieferungen bei Händlern für einen späteren Bedarfsfall abgesichert werden. Diese erhalten eine Vergütung dafür, dass sie die vereinbarten Mengen verfügbar halten. Wird die Option gezogen, müssen sie das Gas liefern. Die Wirtschaftsministerin setze damit weiter auf marktgetriebene Maßnahmen anstatt auf staatliche Eingriffe, hieß es. Der Gasspeicherverband Ines hatte vor Engpässen in Deutschland im Fall eines sehr kalten Winters gewarnt. Die nach Drohnenangriffen abgeschaltete Ölpipeline in Saudi-Arabien könnte früher als gedacht wieder in Betrieb gehen. US-Energieminister Wright sagte dem Sender CNBC, die Unterbrechung werde mehrere Tage dauern. Zunächst war von einer Dauer von mehreren Wochen ausgegangen worden. US-Unternehmen sind an der Reparatur der Pipeline beteiligt. Die Leitung führt vom Persischen Golf bis zum Roten Meer und ist eine wichtige Alternative zum Schiffstransport durch die blockierte Straße von Hormuz. Die Pipeline war nach saudischen Angaben durch aus dem Irak gestartete Drohnen beschädigt worden. Dort operieren pro-iranische Milizen. Der Angriff auf die Pipeline galt neben dem Vorrücken der Houthi-Miliz entlang des Roten Meeres als Ursache für die gestiegenen Ölpreise. In Saudi-Arabien ist nach Militärangaben eine Drohne der Houthi-Miliz nahe der Stadt Mekka abgewehrt worden. Die Flugabwehr habe das Objekt zerstört. Zuvor hatten die Behörden vor Drohnenangriffen in Mekka gewarnt. Das von Saudi-Arabien angeführte Militärbündnis, das im Jemen gegen die Houthi-Miliz kämpft, verurteilte den Angriff. Es war die erste gemeldete Attacke der islamistischen Houthi auf Mekka seit 2017. In Mekka befindet sich mit der Kaaba das zentrale Heiligtum des Islam. Dort befinden sich zahlreiche Flugabwehranlagen. Der ukrainische Präsident Selenskyj hat einen zusätzlichen Schutz für die Eisenbahn angekündigt. Die Bahn sei eines der Hauptziele der Russen, teilte Selenskyj mit. Nach ukrainischen Angaben wurden seit Kriegsbeginn etwa ein Drittel aller Lokomotiven beschädigt oder zerstört. Die ukrainische Regierung bat Unterstützerstaaten um Hilfe bei der Suche nach Ersatz. Dafür werden vor allem für die in ehemaligen Sowjetstaaten übliche Spurweite geeignete Triebwagen benötigt. Am vergangenen Wochenende hatte eine russische Drohne eine Lokomotive an einem Bahnhof nahe der Grenze zu Polen getroffen. Die Eisenbahn ist seit Beginn des russischen Angriffskrieges das wichtigste Verkehrsmittel für Reisen in der Ukraine, auch für internationale Diplomaten. Außerdem werden mit Zügen Zivilisten aus Frontgebieten gebracht und Getreide transportiert. Deutschland und die USA wollen bei Rüstungsprojekten enger zusammenarbeiten. Das erklärte das Bundesverteidigungsministerium nach einem Besuch von Minister Pistorius bei seinem US-Amtskollegen Hegseth. Die unterzeichnete Vereinbarung zielt darauf ab, den Bedarf an Waffen, Munition und Ausrüstung im NATO-Bündnis verstärkt auch aus deutscher Produktion zu decken. Hegseth sprach dabei von großen Fortschritten in Deutschland und einer Stärkung der NATO in Europa. Verteidigungsminister Pistorius bewertete das Gespräch im Pentagon als gut und ergänzte, es müssten noch Details zu einer bereits vereinbarten Lieferung von Tomahawk-Marschflugkörpern an Deutschland geklärt werden. Am Donnerstag will der SPD-Politiker in Texas am Standort des Rüstungsunternehmens Lockheed Martin das erste der bestellten F-35-Kampfflugzeuge für die Bundeswehr in Empfang nehmen. Die US-Notenbank Federal Reserve gibt heute eine möglicherweise weitreichende Entscheidung zum Leitzins bekannt. Angesichts der anhaltend hohen Inflation in den Vereinigten Staaten fordern einige Ökonomen eine Erhöhung des Leitzinses. Allerdings ist US-Präsident Trump ein vehementer Gegner höherer Zinsen. Er hatte in der Vergangenheit mehrfach Zinssenkungen gefordert. Seit Mai leitet der von Trump nominierte frühere Investmentbanker Walsh die Fed. In den vergangenen 5 Sitzungen hatte der Zentralbankrat die Zinsspanne bei 3,5 bis 3,75% konstant gehalten. EU-Kommissionspräsidentin von der Leyen hält am Vormittag im Europaparlament in Straßburg eine Rede zur Lage der Europäischen Union. Darin stellt die Kommissionspräsidentin wichtige Vorhaben für die kommenden 12 Monate vor. Beobachter erwarten Pläne für einen europaweit einheitlichen Kinder- und Jugendschutz in sozialen Medien, etwa ein Mindestalter für die Nutzung von TikTok, Instagram und Snapchat. Als weitere Themen in von der Leyen's Rede werden die von Russland herausgeforderte europäische Sicherheit sowie die Migrationspolitik erwartet. Der Deutsche Journalistenverband hat die Äußerungen von Kulturstaatsminister Weimer zu einem Umbau des öffentlich-rechtlichen Rundfunks zurückgewiesen. Der DJV-Vorsitzende Beuster warnte davor, eine Zusammenlegung von ARD-Anstalten sowie eine Privatisierung des ZDF auch nur als Gedankenspiel in Betracht zu ziehen. Das öffentlich-rechtliche Rundfunksystem mit ARD und ZDF habe sich bewährt. Ideen zu einem Umbau mit der Abrissbirne kannte man bisher nur von der AfD, betonte Beuster. Über die konkrete Ausgestaltung des öffentlich-rechtlichen Rundfunks müssten ohnehin die Bundesländer und ihre Parlamente entscheiden. Weimer hatte laut einem Bericht der katholischen Nachrichtenagentur auf einer Konferenz der Konrad-Adenauer-Stiftung das System aus ARD und ZDF in Frage gestellt. Und hier noch einmal die Übersicht. Bundeskanzler Merz hat seine Teilnahme an der UNO-Generalversammlung wegen der innenpolitischen Lage abgesagt. Wirtschaft und Politik diskutieren über die Ausgestaltung von Entlastungen wegen der hohen Treibstoffpreise. US-Verteidigungsminister Hegseth sieht Fortschritte Deutschlands im Rüstungsbereich. Das Wetter verbreitet Schauer und teils kräftige Gewitter, örtlich mit Starkregen und Hagel. Gebietsweise auch wechselnd bewölkt mit sonnigen Abschnitten, Höchstwerte 18 bis 26 Grad. Morgen zunächst oft wolkig, am Nachmittag länger freundlich, meist trocken. Im Tagesverlauf im Nordwesten aufkommender leichter Regen, Temperaturen 18 bis 24 Grad. Und abschließend hier noch die Temperaturangaben von heute früh 7 Uhr. Greifswald 16 Grad, Hamburg und Bremen jeweils 15, Hannover 16, Berlin, Leipzig und Köln jeweils 17, Dresden 18, Frankfurt am Main 17, Stuttgart und Freiburg jeweils 19 sowie München 12 Grad. Das waren die Nachrichten.
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5: Mit Sarah Zerber. Hallo und schönen guten Morgen. Wenn es um künstliche Intelligenz geht, wird es schnell in der Debatte entweder ziemlich utopisch oder ziemlich dystopisch. Gerade überwiegen in der Debatte die dystopischen und apokalyptischen Warnungen von Leuten, die KI entwickeln und die glauben, dass sie die Menschheit schon bald auslöschen könnte. Hier einmal der Mitgründer des KI-Unternehmens Anthropic in der BBC.
8: How well do you fancy your chances of being able to deal with the risks of a system?
5: Er sagt, dass die Risiken groß sind bei einem System, das 100-mal schlauer ist als der schlaueste Mensch der Welt. Und solche Dinge, die können sehr, sehr gefährlich sein.
8: So, things that are smarter than people could be really, really, really dangerous.
5: Klingt, als habe die Tech-Branche gerade ihr Gewissen entdeckt. Wir sprechen gleich drüber, welche ethischen Fragen künstliche Intelligenz aufwirft und ob Maschinen von Menschen auch Moral lernen können. Und die Debatte um eine mögliche Kanzlerdämmung läuft weiter und auf die Landtagswahlen am Wochenende als möglichem Höhepunkt zu. Auch dazu gleich mehr in den Informationen am Morgen im Deutschlandfunk.

0: Immer mehr KI-Entwickler und Forschende schlagen gerade Alarm, weil sie Angst haben, eine Art Superintelligenz zu schaffen, die sich ständig selbst weiterentwickelt und quasi unkontrollierbar wird, zum Schaden der Menschheit. Judith Simon ist uns jetzt zugeschaltet, Professorin für Ethik in der Informationstechnologie an der Uni Hamburg und Vizechefin des Deutschen Ethikrats ist sie auch. Sie beschäftigt sich also intensiv mit den gesellschaftlichen Auswirkungen generativer KI. Schönen guten Morgen, Frau Simon.
1: Guten Morgen.
0: Nehmen Sie den KI-Entwicklern ab, dass sie gerade selbst so dermaßen von ihrer eigenen Schöpfung geschockt sind?
1: Ich glaube schon, dass die sich auch Sorgen machen. Man kann den Leuten immer nicht so ganz ins Gehirn reinschauen. Es wurde auch viel gewarnt und dann nichts geändert. Ich würde mir einfach wünschen, dass wenn sie sich Sorgen machen, sie einfach ein bisschen vorsichtiger und verantwortlicher handeln würden.
0: Mhm. Aber können Sie schon verstehen, dass selbst Entwickler dieser Technologie das Verhalten ihrer eigenen KI dann nicht bis ins letzte Detail durchdringen und es nicht kontrollieren können?
1: Ja klar, also ich meine, das ist aber auch schon klar, seit diese KI-Systeme entwickelt werden, dass die Entwickler und Entwicklerinnen selber auch nicht verstehen, was da am letzten Endes passiert. Also das liegt in der Natur dieser Systeme, dass die so komplex sind, dass die nicht mehr nachvollziehbar sind. Das hat diverse Probleme mit sich gebracht. Und dann, wenn das der Fall ist, dann muss man natürlich umso mehr Sorge tragen, dass es sichere Umgebungen gibt, in denen man mit denen arbeitet. Und das wurde offensichtlich nicht gemacht.
0: Bevor wir da drauf eingehen, sehen Sie denn Belege dafür, dass KI ein Bewusstsein hat oder böse Absichten gegen die Menschen entwickelt, wie es ja jetzt in diesen Worst-Case-Szenarien dann oft heißt?
1: Ja, ich glaube, das ist so ein bisschen so ein Schaumschleuder-Argument im Moment, da eine KI kann Schaden anrichten, ohne dass es irgendwas mit Bewusstsein zu tun hat. Also man muss sich irgendwie klar machen, das sind Systeme, die tun Dinge, die sind programmiert, die haben kein Bewusstsein und auch kein Verständnis im engen Sinne und trotzdem können sie massiven Schaden ausrichten. Also ich glaube, man muss sich klar machen, dass diese Schadensfrage überhaupt nichts mit dieser Bewusstseinsfrage zu tun hat. Und ich glaube, das ist sowas, was in der Diskussion auch durch die Entwickler und die Anbieter von diesen System selber immer wieder vermischt wird, was einen auch nicht wundern muss, weil wenn nämlich die KI selber Bewusstsein hat, dann ist sie ja anscheinend schuld. Und damit kann man die Verantwortung einfach auch abschieben an die KI. Dabei sind es in letzter Instanz immer nur die Menschen, die diese Systeme bauen und einsetzen und da nicht sorgfältig sind, die diese Probleme verursachen, nicht die KI selber.
0: Diese Probleme oder Szenarien, in denen da gerade gedacht wird, haben Sie da ein konkretes im Kopf oder mehrere oder sind da so viele Variablen im Spiel, dass sich das eine menschliche Intelligenz quasi gar nicht ausdenken kann?
1: Also vielleicht mal zurück, es ging ja jetzt, warum wir gerade öffentlich so viel über diese Gefahren von diesen KI-Systemen reden, sind ja angebliche Ausbrüche oder zumindest, also es gab ja diese Probleme, dass die KI von OpenAI die von Hugging Face und ähnlichem angegriffen hat. Und natürlich ist das Problem, also das sind reine Sicherheitsprobleme, wo sozusagen eine KI die andere angreift, aber das passiert natürlich in dem Moment, wo ich diese Systeme im Internet frei laufen lasse und dann muss ich mich nicht wundern, dass wenn ich sage, finde Sicherheitslücken in einem anderen System, dass die KI dann genau das macht, was ich ihr gesagt habe. Weil das natürlich im Grunde genommen programmierte Systeme sind, die bestimmte Ziele verfolgen sollen. Auch wenn man nicht Schritt für Schritt die vorher programmiert hat, ist es trotzdem noch ein Mensch, der denen sagt, was sie tun sollen.
0: Also auch kein Kontrollverlust, wie ja jetzt dann oft behauptet wurde, ne?
1: Doch, es ist ein Kontrollverlust, aber einer, den schlichterdings OpenAI zu verursachen hat, indem sie einfach nicht sichergestellt hat, dass diese Systeme nicht sozusagen in ihren internen Systemen drin bleiben, sondern nach außen können. Und dieses Problem ist leider einfach schon verursacht worden 2023, indem man einfach prinzipiell ermöglicht hat, dass diese Systeme mit APIs, mit Schnittstellen, mit dem Internet verbunden sind. Also ich glaube, das war für mich damals ein Riesenschockmoment. Das war sozusagen nicht der erste Schockmoment von ChatGPT auf dem Markt, sondern der zweite, als die gesagt haben, wir machen das einfach auf und verknüpfen das mit APIs mit dem Internet. Und dann ist natürlich Tür und Tor offen auch für Missbrauch. Das heißt, viele von diesen Systemen oder Gefahren sind hausgemacht. Und wichtig ist mir zu sagen, es ist Verantwortungslosigkeit der Entwickler und nicht eine angebliche KI, die selber irgendwelche Dinge tut.
0: Also ich fasse mal zusammen. Einer der Grundfehler ist eben die Vernetzung mit dem Internet. Und wurde denn da ein Sicherheitsmechanismus mitgedacht? Also wird ja immer von Killswitch genannt. Also dass man wirklich sagt, da können eigentlich Menschen noch sagen, wir stoppen die KI, bevor da eben größerer Schaden entsteht?
1: Also in die Details von dem, was sie da machen und was sie nicht machen, kann ich nicht reinschauen. Einerseits, ne, fehlt mir sozusagen, ich bin keine Sicherheitsforscherin, das heißt, ich weiß nicht genau, was die gemacht haben. Offensichtlich war es aber ja nicht gut genug. Und deswegen muss man sagen, das ist fahrlässig und ist ein Sicherheitsproblem. Und meine Sorge ist so ein bisschen, wenn ich auf der einen Seite immer töne, wie mächtig diese Instrumente sind. Und natürlich sind die, sozusagen können die Dinge, weil sie Mustererkennung machen, finden, Lücken finden, Fehler finden, die Menschen nicht finden. Und deswegen sind diese Systeme wahnsinnig stark und mächtig, aber man muss es halt auch zulassen, dass sie Dinge tun können. Und das ist meiner Meinung nach gemacht worden und das ist das große Problem.
0: Also die Grundfrage, wie viel Entscheidungsmacht wir Menschen an Technik abgeben können.
1: Ja, genau. Und es gibt ja in dieser ganzen Diskussion immer sozusagen diese Idee von Alignment, dass man diese Systeme, also sozusagen, es gibt ja diese ein bisschen schizophrene Haltung, dass auf der einen Seite gesagt wird, die Systeme sind so mächtig und sind so viel klüger und als Menschen, und das sind die in vielerlei Hinsicht natürlich auch, weil wir irgendwie auch beschränkte kognitive Fähigkeiten haben. Und gleichzeitig wird dann immer so getan, man könne mit Alignment diese Systeme kontrollieren. Und das fand ich schon von Anfang an eine unglaublich schizophrene Haltung, weil entweder sage ich, die Systeme sind so wahnsinnig klug, dass die viel klüger sind als wir Menschen, dann kann ich aber auch nicht glauben, dass ich mit ein paar Regeln, die ich diesen Systemen gebe, die unter Kontrolle halte. Ja, also das heißt, da habe ich den Eindruck, da geht so ein bisschen was durcheinander. Es gibt seit den 90ern so ein Forschungsfeld von Values in Design, wo es schon darum geht, wie man Werte berücksichtigen kann, wie Privatsphäre, Schutz oder Sicherheit bei diesen Systemen. Und das ist auch total wichtig. Aber das ist was anderes als diese Alignment-Idee, wo ich auf einmal glaube, dass ich diese angeblich ultramächtigen Systeme dadurch, dass ich ihnen Regeln beigebe, noch irgendwo kontrollieren kann. Und das ist eigentlich, glaube ich, meines Erachtens ein Riesenfehler. Und die haben ihre Hausaufgaben nicht gemacht in Bezug auf Sicherheit. Und das ist die Gefahr, die wir gerade sehen. Das hat aber nichts mit einer bewussten KI zu tun.
0: Wohlgemerkt wollen die weltweit führenden KI-Entwickler ja jetzt auch die Entwicklung nicht aussetzen, sondern sie wollen sie verlangsamen. Ist es denn ethisch vertretbar, weiter an einer Technik zu forschen, die ja laut der Entwickler das Potenzial hat, die Menschheit auszulöschen?
1: Ja, natürlich nicht. Also wenn ich irgendwie Sorge habe, dass meine Entwicklung innerhalb von einem halben Jahr oder wann auch immer so gefährlich sein könnte, die Menschheit auszulöschen, was immer ich jetzt von dieser Einschätzung halte, dann muss ich halt aufhören damit. Und dann reicht auch nicht, dass ich irgendwie sage, ich verlangsame das. Es gab gestern dazu einen guten Artikel von Stuart Russell im Guardian, der auch gesagt hat, das kann es nicht darum gehen, dass wir das verlangsamen, sondern wir müssen erst Sicherheitsstandards einziehen und erst, wenn die erfüllt sind, dann dürfen die Systeme überhaupt genutzt und frei, also freigelassen ist das falsche Wort, aber erst wenn sie bestimmte Standards erfüllen, dann dürfen wir sie überhaupt verwenden. Und in dem Kontext, wir haben ja damals, es gab ja 2018, 2019 schon die Enquete-Kommission KI und die Datenethik-Kommission von

0: tatsächlich kontrollieren kann. Und in vielen Fällen hätte man sie einfach nicht ans Internet anschließen sollen.
1: Wenn selbst die Expertinnen und Experten sich so ein bisschen ratlos angucken, dann erklärt das vielleicht ja auch, warum es ja kaum eine so dynamische gesellschaftliche Debatte gibt, weil das Ganze vielleicht einfach zu komplex ist, um als Nicht-Expertin eine fundierte Meinung zu haben, eben zwischen Chancen und Risiken der KI abzuwägen? Oder wie nehmen Sie das wahr?
0: Es ist auf alle Fälle wahnsinnig schwer. Ich sage ja auch selber, ich bin weder Informatikerin noch Sicherheitsforscherin. Das heißt, was da genau passiert und was die machen, weiß ich nicht. Und das ist auch ein Problem, dass da keiner reinschaut. Es war jetzt ja ein Vorschlag, dass unabhängige Wissenschaftlerinnen und Wissenschaftler in diese Unternehmen rein können, um jetzt zu schauen, was die da tatsächlich machen. Ich halte das auch für sinnvoll. Nur das ist einerseits schon längst überfällig und entlastet die andererseits nicht davon, selber erstmal, bevor sie Systeme auf den Markt schmeißen, zu gucken, ob die sicher genug sind. Weil die Frage wird tatsächlich auch sein, welche Art von Informationen kommen die Personen, die da drin sind? Wer will überhaupt diesen Auftrag übernehmen, in diesen Systemen, also in diesen Unternehmen diese Kontrolle ausüben zu wollen, weil da auch eine unglaubliche Verantwortung mitkommt, wenn man dann der interne Überprüfer ist. Das heißt, wir haben es da tatsächlich auch mit einem Problem, wer hat überhaupt die Kompetenzen, wer hat Zugriff, was sind überhaupt relevante Informationen, um entscheiden zu können, ob ein System gefährlich ist oder nicht. Und das sind alles sozusagen ungeklärte Fragen meines Erachtens, zumindest sehe ich keine wirklich direkten Angaben, wie das genau stattfinden soll. Und jetzt entwickeln sich diese Systeme aber wahnsinnig schnell, sodass es auch einfach total schwierig ist, da noch hinterherzukommen.
1: Sagt Judith Simon. Sie ist Vizechefin des Deutschen Ethikrats. Vielen Dank, Frau Simon, für das Interview hier bei uns im Deutschlandfunk.
0: Dankeschön.
1: State of the Union, eine Rede zur Lage der Nation. Die hält nicht mehr nur der US-Präsident jedes Jahr, sondern auch die Präsidentin der Europäischen Kommission. Heute Vormittag ist es soweit vor dem EU-Parlament in Straßburg. Da wird Ursula von der Leyen sprechen. Welche Schwerpunkte sie da wohl setzen wird und mit welchen Herausforderungen die EU gerade umgehen muss, dazu jetzt mehr von unserem Europakorrespondenten Klaus Remme.
2: Europa kämpft. So begann die Kommissionspräsidentin ihre Rede vor 12 Monaten. Selbst Parteifreunde wie Niklas Herbst, der Vorsitzende der Unionsabgeordneten im Europäischen Parlament, wissen, daran hat sich wenig geändert.
3: Die Situation ist dramatisch in vielen Bereichen und es wäre gut, wenn eine, ich nenne es mal Ruckrede, auch tatsächlich jetzt von ihr gehalten wird, um auch zu zeigen, wir sind auch bereit, in einer Welt, die von Disruption und Veränderung lebt, auch selber beweglich zu sein. Ja.
2: Herbst sieht die unzureichende Wettbewerbsfähigkeit der EU, den Abbau von Arbeitsplätzen. Wir verlieren den Anschluss an China und die USA, mahnt Herbst und drängt zur Eile.
3: Zeitdruck ist enorm. Wir haben jetzt ein Zeitfenster von wenigen Monaten vor der Wahl in Frankreich. Ich kann keine Voraussage machen, wie die Wahlen in Frankreich tatsächlich ausgehen. Ich bleibe da Optimist. Trotzdem wird der Wahlkampf natürlich Dinge erstmal lahmlegen. Das ist so. Und wir müssen jetzt liefern.
2: Diese Rede entsteht über Monate. Und es sind gleich 3 globale Entwicklungen, die sich aufzwingen. Wie umgehen mit den chinesischen Überkapazitäten, die den EU-Markt überfluten und hierzulande Monat für Monat Tausende von Arbeitsplätzen kosten? Wie reagieren auf den Hitzesommer, den jeder noch in frischer Erinnerung hat, Ausdruck eines Klimawandels, in dem es zunehmend nicht mehr um CO2-Reduzierungsziele, sondern um Klimaanpassung geht? Und was ist die europäische Antwort auf künstliche Intelligenz, die aus dem Ruder zu laufen droht? Antworten auf andere ganz unterschiedliche Fragen werden erwartet. Kommt das Stoppschild für Teenager, wenn es um soziale Medien geht? Wie kann der Ukraine durch den möglicherweise härtesten Kriegswinter geholfen werden? Und wie will von der Leyen die Reihen in noch immer strittigen Migrationsfragen geschlossen halten? Am linken und rechten Rand des Parlaments wird abgewunken. Hier Martin Schirdewan, Co-Vorsitzender der Linksfraktion.
4: Ich erwarte zum Beispiel nicht, dass sie wirklich die Lebenshaltungskostenkrise, die ja im Moment das beherrschende Thema für die Leute ist, wirklich adressiert, dass sie etwas gegen die steigenden Energiepreise unternehmen möchte in den Haushalten oder an den Tankstellen, dass sie nichts gegen die steigenden Lebensmittelpreise parat hat und dass sie auch bei den Mieten nicht wirklich liefern wird.
2: Fragt man Alexander Sell, Abgeordneter der AfD, verweist dieser auf die Anfänge von der Leyen als Kommissionspräsidentin und die Klimaschutzgesetzgebung des sogenannten Green Deal.
5: Die Folgen davon sehen wir jetzt. Unsere Industrie ist nicht mehr wettbewerbsfähig. Und insofern erwarten wir auch wieder katastrophale Nachrichten für Deutschland. Wir haben es jetzt schon gehört im Vorfeld, dass es auch wieder um die Klimapolitik geht, um die Klimaziele, die die Europäische Union sich gesetzt hat. Und die Ergebnisse sind katastrophal und wir müssen davon wegkommen.

0: Doch auch in der Mitte des Parlaments sind die Erwartungen bescheiden. René Repasi ist Vorsitzender der SPD-Abgeordneten im Parlament. Aus seiner Sicht liegt die Latte für einen Erfolg von der Leyen dieses Jahr noch ein Stückchen höher. Und das liegt am heutigen Stargast in Straßburg, Mark Carney. Der kanadische Premierminister hat die Einladung Ursula von der Leyen angenommen. Repasi sagt:
1: Carney sagt, mit Selbstbewusstsein muss man den Bullies auf dieser Welt, da gehören auch die Tech-Bros und alle anderen dazu, die Stirn zeigen. Und zwar, indem sich all diejenigen, die Demokratien sind, Rechtsstaatlichkeit hochheben und für die Grundrechte eintreten, zusammenschließen. Und da müsste jetzt Frau von der Leyen schon einen anderen Ton finden. Carney wird im Prinzip ihr Maßstab sein.
0: Morgen wird Carney dann vor den Abgeordneten seine Vision einer einzigartigen Allianz zwischen Kanada und der EU erläutern.
2: Aber jetzt gleich spricht erstmal die EU-Kommissionspräsidentin Ursula von der Leyen ihre erwartete Rede zur Lage der Union. Da hat Klaus Remme aus Brüssel drauf geschaut. Es war der Tod einer jungen Frau, der das iranische Regime erschüttert hat. Heute vor genau 4 Jahren starb die junge iranische Kurdin Jina Mahsa Amini in Polizeigewahrsam. Und das brachte landesweit tausende Menschen auf die Straßen unter dem Slogan Frau, Leben, Freiheit. Wie geplant und brutal diese Proteste niedergeschlagen wurden, das beleuchtet jetzt ein neuer Bericht einer Menschenrechtsorganisation. Was die Protestbewegung trotz dieser anhaltenden Repressionen gebracht hat für Frauenrechte und für mehr Gerechtigkeit im Iran, das berichtet Antonia Rüller.
3: Frau, Leben, Freiheit. Diese Rufe gingen vor 4 Jahren durch Iran. Am 13. September 2022 wurde die Kurdin Jina Mahsa Amini von der sogenannten Sittenpolizei festgenommen. Kurz darauf brach sie in deren Gewahrsam zusammen, fiel ins Koma und starb 3 Tage später im Krankenhaus. Ihre Familie sagt, sie sei von der Polizei misshandelt worden. Hunderttausende gingen auf die Straße, gegen den Kopftuchzwang, gegen staatliche Repression und die politische Führung. Aber auch für Freiheit, Gleichberechtigung und ein selbstbestimmtes Leben.
4: Da war eine Art gemeinschaftliche Energie, wie ich sie zuvor noch nie erlebt hatte und seither auch nicht wiedererlebt habe.
3: Auch die Studentin Tara war damals unter den Protestierenden. Doch ihre Hoffnung auf einen politischen Umbruch erfüllte sich nicht. Sicherheitskräfte schlugen die Proteste nieder. Trotzdem haben sich Frauen seitdem Freiräume erkämpft.
4: Natürlich sehe ich heute Frauen, die in der Kleidung nach draußen gehen, wie sie selbst wählen. Und die Menschen haben sich stärker daran gewöhnt. Es ist viel einfacher, ohne Kopftuch hinauszugehen, als es zu Beginn der Bewegung Frau, Leben, Freiheit war. All das ist zweifellos Realität.
3: 4 Jahre später hat Amnesty International einen Bericht vorgelegt, wie die Proteste von 2022 niedergeschlagen wurden. Dafür habe man unter anderem Befehlsketten, interne Dokumente und weitere Belege ausgewertet. In einem geleakten Polizeibefehl heißt es, Einsatzkräfte sollten gnadenlos reagieren und dabei so weit gehen, Tod zu verursachen. Der Bericht dokumentiert außerdem Vergewaltigungen und andere sexualisierte Gewalt gegenüber Festgenommenen, darunter Frauen, Männer und Minderjährige. Amnesty International nennt insgesamt 87 damalige Funktionäre und Kommandeure, gegen die aus deren Sicht strafrechtlich ermittelt werden sollte, sagt Raha Bahereini von der Menschenrechtsorganisation.
5: Unsere Untersuchung der 87 von uns identifizierten Funktionäre zeigt, dass die meisten weiter in Machtpositionen sind. Einige sind seit 2022 in der Befehlskette sogar aufgestiegen.
3: Im Januar dieses Jahres kam es erneut zu landesweiten Protesten. Auslöser war zunächst der massive Wertverlust der iranischen Währung. Bald richtete sie sich aber auch gegen die politische Führung. Sicherheitskräfte gingen mit großer Gewalt gegen die Demonstrierenden vor. Amnesty International sieht dabei dieselben Muster wie bei der Niederschlagung der Proteste von 2022. Diesmal noch schwerwiegender und brutaler. Wie groß das Ausmaß der Gewalt war, arbeitet die Organisation weiter auf.
2: Antonia Rüller über Frau, Leben, Freiheit im Iran, 4 Jahre nach dem Tod von Jina Mahsa Amini.

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1: 8.30 Uhr, die Nachrichten. Die Ankündigung von Bundeskanzler Merz, die Bürger angesichts der hohen Kraftstoffpreise zu entlasten, hat eine Debatte über die Mittel ausgelöst. Der Obmann der Union im Wirtschafts- und Energieausschuss des Bundestags, Wiener, sagte im Deutschlandfunk, er befürworte eine Anhebung der Pendlerpauschale und Direktzuweisungen an Geringverdienende. Dies seien zielgerichtete Maßnahmen, betonte der CDU-Wirtschaftspolitiker. Die Wirtschaftsweise Schnitzer warnte vor jeglichen kurzfristigen Maßnahmen. Der Rheinischen Post sagte die Ökonomin, die krisenbedingten Belastungen ließen sich nicht vollständig wegsubventionieren. Die Regierung müsse Deutschland strukturell unabhängiger machen von Öl- und Gasimporten. Gestern hatte Bundeskanzler Merz CDU angekündigt, in Kürze Vorschläge zur Entlastung vorzulegen. Angesichts niedriger Gasspeicherstände will Bundeswirtschaftsministerin Reiche den Anreiz für Händler erhöhen, zusätzlich Gas für den Winter vorzuhalten. Nach Informationen der Nachrichtenagentur Reuters plant die CDU-Politikerin, ein bereits vorhandenes Instrument zu nutzen, und zwar sogenannte Langzeitoptionen. Damit können Gaslieferungen bei Händlern für einen späteren Bedarfsfall abgesichert werden. Diese erhalten eine Vergütung dafür, dass sie die vereinbarten Mengen verfügbar halten. Wird die Option gezogen, müssen sie das Gas liefern. Die Wirtschaftsministerin setze damit weiter auf marktgetriebene Maßnahmen anstatt auf staatliche Eingriffe, hieß es. Der Gasspeicherverband INES hatte vor Engpässen in Deutschland im Fall eines sehr kalten Winters gewarnt. Der Bundesgerichtshof verhandelt heute über Klagen im Zusammenhang mit der Bestellung von Schutzmasken durch den Bund zu Beginn der Corona-Pandemie. Dabei geht es um 3 Klagen von Händlern, die den vereinbarten Kaufpreis fordern, sowie um eine Klage des Bundes, der von einem Unternehmen den bezahlten Kaufpreis teilweise zurückverlangt. 2020 hatte der damalige Bundesgesundheitsminister Spahn versucht, möglichst viele Schutzmasken zu beschaffen, da diese knapp waren. Das Ministerium garantierte dabei einen festen Preis. Bei einem großen Teil der Ware verweigerte der Bund später die Annahme und trat von den Verträgen zurück. Daraufhin reichten zahlreiche Händler Klagen ein. Nach Angaben des Gesundheitsministeriums sind noch rund 90 Verfahren gegen den Bund anhängig. Insgesamt gehe es um 2,3 Milliarden Euro. Der Deutsche Journalistenverband hat die Äußerungen von Kulturstaatsminister Weimar zu einem Umbau des öffentlich-rechtlichen Rundfunks zurückgewiesen. Der DJV-Vorsitzende Beuster warnte davor, eine Zusammenlegung von ARD-Anstalten sowie eine Privatisierung des ZDF auch nur als Gedankenspiel in Betracht zu ziehen. Das öffentlich-rechtliche Rundfunksystem mit ARD und ZDF habe sich bewährt. Ideen zu einem Umbau mit der Abrissbirne kenne man bisher nur von der AfD, betonte Beuster. Über die konkrete Ausgestaltung des öffentlich-rechtlichen Rundfunks müssten ohnehin die Bundesländer und ihre Parlamente entscheiden. Weimar hatte laut einem Bericht der katholischen Nachrichtenagentur auf einer Konferenz der Konrad-Adenauer-Stiftung das System aus ARD und ZDF in Frage gestellt. Die US-Notenbank Federal Reserve gibt heute eine möglicherweise weitreichende Entscheidung zum Leitzins bekannt. Angesichts der anhaltend hohen Inflation in den Vereinigten Staaten fordern einige Ökonomen eine Erhöhung des Leitzinses. Allerdings ist US-Präsident Trump ein vehementer Gegner höherer Zinsen. Er hatte in der Vergangenheit mehrfach Zinssenkungen gefordert. Seit Mai leitet der von Trump nominierte frühere Investmentbanker Walsh die Fed. In den vergangenen 5 Sitzungen hatte der Zentralbankrat die Zinsspanne bei 3,5 bis 3,75% konstant gehalten. Abschließend der Wetterbericht, zunächst die Lage. Die Kaltfront eines Skandinavien-Tiefs greift von Nordwesten hier auf Deutschland über. Dabei wird die warme Subtropikluft durch etwas kühlere Meeresluft ersetzt. Die Vorhersage: verbreitet Schauer und teils kräftige Gewitter, örtlich mit Starkregen und Hagel. Gebietsweise auch wechselnd bewölkt mit sonnigen Abschnitten. Höchstwerte 18 bis 26 Grad. Morgen zunächst oft wolkig, am Nachmittag länger freundlich, meist trocken. Im Tagesverlauf im Nordwesten aufkommender leichter Regen. Temperaturen 18 bis 24 Grad. Und die weiteren Aussichten am Freitag: einzelne Schauer, dazwischen längere Zeit freundlich. 17 bis 23 Grad. Das waren die Nachrichten.
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2: Die Spritpreise steigen und steigen also. Die Bundesregierung plant Entlastungen. Aber gleichzeitig haben die Ölpreise jetzt wieder leicht nachgegeben. Clemens Kindermann aus unserer Wirtschaftsredaktion. Wie ist denn diese Entspannung beim Ölpreis zu erklären?
3: Ja, da spielen Äußerungen des amerikanischen Energieministers Chris Wright eine wichtige Rolle. Er sagt jetzt, die Ost-West-Pipeline in Saudi-Arabien könnte sehr bald wieder in Betrieb gehen. Die Unterbrechung werde kurz sein und sich in Tagen messen. Das wäre dann eine ziemlich gute Nachricht für die Rohstoffmärkte und für den Ölpreis, denn diese Pipeline vom Persischen Golf ans Rote Meer ist außerordentlich wichtig. Sie hat eine sehr hohe Kapazität. Pro Tag können bis zu 7 Millionen Barrel Öl, ein Barrel sind 159 Liter, durch die mehr als 1200 Kilometer langen Röhren gepumpt werden. Vor dem Irankrieg hatte Saudi-Arabien 1,4 Millionen Barrel pro Tag über diese Pipeline transportiert. Das Öl ging dann vom Roten Meer meistens nach Asien. Wegen der Sperrung der Straße von Hormuz hat Riad diese Pipeline dann jetzt höher ausgelastet mit 4 Millionen Barrel zusätzlich. Was der entscheidende Grund dafür war, dass der Ölpreis nicht noch stärker gestiegen ist. Um das einzuordnen, diese 4 Millionen Barrel, das sind rund 4% der weltweiten Ölnachfrage. Saudi-Arabien war vor dem Irankrieg hinter den USA der zweitgrößte Ölproduzent und der weltweit wichtigste Exporteur des Rohstoffs. Aus Riad selbst kommen wenig Informationen zu den Schäden, die offenbar von Drohnen verursacht wurden. Nach Berichten US-amerikanischer Medien sind bei den Angriffen wohl Pumpstationen der Pipeline getroffen worden. Satellitenbilder sollen dort Brände zeigen. Die Hoffnung an den Märkten ist jetzt, dass der US-Energieminister da etwas mehr weiß und die Pipeline innerhalb von Tagen wieder repariert sein könnte. Mit Folgen dann auch für uns hier an den Zapfsäulen. Der deutsche Leitindex DAX vorbörslich heute Morgen etwas fester über dem Schluss von 25.402 Punkten.
2: Clemens Kindermann aus unserer Wirtschaftsredaktion, vielen Dank dafür.

0: Niederlagen kassiert US-Präsident Donald Trump bekanntlich nicht gern und schon gar nicht, wenn sie so öffentlich sichtbar sind wie jene vom 13. Juni dieses Jahres. Da entfernten Handwerker nämlich vor laufenden Kameras seinen Namen von der Fassade des John F. Kennedy Center for the Performing Arts. Der von Trump neu eingesetzte Vorstand hatte vorher beschlossen, dass das angesehene Kulturzentrum in Washington in Zukunft auch nach ihm benannt sein müsse. Ein Bundesgericht entschied aber, dass das ohne Zustimmung des Kongresses gesetzeswidrig sei und untersagte auch die von Trump angekündigte Schließung für 2 Jahre. In der Zeit wollten Trump und seine Getreuen das Zentrum für Theater, Tanz und Musik auch inhaltlich auf Linie bringen. Jetzt aber berichtet diese Woche die Washington Post, das Kennedy Center stehe unmittelbar vor der Pleite. Schon in Kürze könnten keine Gehälter mehr gezahlt und das Gebäude auch baulich nicht mehr so sicher instand gehalten werden. Menschenleben seien also in Gefahr. Stefan Koldehoff aus unserer Kulturredaktion, ist das denn tatsächlich so oder ist das ein neuer Trick von Trump und seinen Getreuen, seinen Willen auch in der Kultur durchzusetzen?
1: Da widersprechen sich die Aussagen. Es gibt tatsächlich ein 57-seitiges Gutachten, in dem steht, es gäbe Sturmschäden, Teile der Decke im Foyer seien runtergestürzt, Korrosion an tragenden Teilen und so weiter und so fort. Aber solche Gutachten kann man natürlich auch bestellen und wer den Auftrag bekommt, schreibt auch rein, was der Auftraggeber so gerne möchte. Also es steht schon zur Diskussion, das sagen auch Kritiker, dass diese 257 Millionen, die eine Renovierung kosten soll und bei der Trump sagt, das gebe ich gerne, aber eben nur, wenn auch tatsächlich mein Name mit dran kommt, obwohl das Gericht gestern übrigens zum zweiten Mal schon dem widersprochen hat, nur wenn mein Name rankommt. Und Kritiker sagen, völlig übertriebene Zahlen, völlig übertriebene Maßnahmen.
0: Gestern Abend unserer Zeit sollte dazu jetzt ein Vorstandstreffen stattfinden. Was ist denn da bekannt geworden?
1: Ja, die haben tatsächlich, und man muss nochmal sagen, Trump hatte sich selbst zum Chairman ernannt und den ganzen bis dahin paritätisch aus Demokraten und Republikanern besetzten Vorstand rausgeschmissen und durch Gefolgsleute ersetzt. Und die haben nun entschieden, es wird sofort geschlossen. Wir müssen dem folgen. Und auch da wieder, wenn man sich vor Augen führt, dass Trump schon zu Beginn seiner zweiten Amtszeit ganz klar formuliert hat, wörtlich, wir haben das Kennedy Center übernommen, uns gefiel nicht, was sie dort zeigen. Auch das wird wieder inhaltliche Gründe haben und zumindest nicht nur bautechnische.
0: Und Trump, ist einfach die Kultur so wahnsinnig wichtig?
1: Naja, inhaltlich nicht. Da muss man sich nur mal angucken, wie er so Räume ausstattet. Aber ihm ist wichtig, dass er sich über die Kultur verewigt. Denken wir mal an die Dollarmünze gegen die bestehenden Gesetze mit seinem Konterfei, den Ballsaal, für den er einen historischen Bau hat abreißen lassen, den Triumphbogen, den er in Washington bauen will. Nein, er weiß, und das tun eben, und da ist die Brücke zu uns in Deutschland, warum interessiert uns das überhaupt, wie auch rechtskonservative Kräfte hier bei uns, dass man über Kultur das Bewusstsein einer Gesellschaft verändern kann. In der Kultur werden Zukunftsideen vorgestellt, alternative Gesellschaftsmodelle auf der Bühne in Ausstellungen ausprobiert. Und das möchte Trump steuern, deswegen spricht er auch immer nicht nur von Renovation, also von Renovierung, sondern auch von Revitalization, also Wiederbelebung. Er möchte da das machen, was seinem Kulturbegriff entspricht.
0: Stefan Koldehoff war das aus unserer Kulturredaktion. Vielen Dank dafür.

0: Es ist eine Woche, in der möchte wohl niemand mit dem Kanzler tauschen. Friedrich Merz steht massiv unter Druck von allen Seiten, auch aus den eigenen Reihen kommt Kritik. Alles zugespitzt zu der Frage, ob Friedrich Merz tatsächlich der Kanzlersturz droht und was das zu diesem Zeitpunkt eigentlich bedeuten würde. Darüber konnte ich im Laufe dieser Sendung mit Friederike Sittler sprechen. Sie leitet unser Hauptstadtstudio und sie habe ich zunächst gefragt, nachdem der Kanzler jetzt angekündigt hat, in der nächsten Woche nicht wie geplant zur UNO-Generalversammlung nach New York zu fliegen, wie sie das deutet.
1: Naja, an der Stelle kann der Kanzler es eigentlich immer nur falsch machen, weil letztes Jahr ist er nicht nach New York geflogen, auch schon aus innenpolitischen Gründen. Und als es später nicht mit dem nicht ständigen Sitz im UN-Sicherheitsrat klappte, da wurde ihm das vorgeworfen, dass er damals die Generalversammlung ausgelassen hatte. Jetzt wollte er hinfliegen, dort eine Rede halten und nun sagt er aus innenpolitischen Gründen, ich muss zu Hause bleiben. Und das ist in dieser Lage, die so unabsehbar ist, auch die richtige Entscheidung, denn er wäre schon Dienstag losgeflogen, Donnerstag wiedergekommen. Und übrigens, gerade hat er es beim Arktisgipfel in Finnland erlebt, dass er immer im Ausland dann gefragt wird, wie ist es denn innenpolitisch, und auch alle anderen Staats- und Regierungschefs gefragt werden, was denn wohl mit dem Friedrich Merz sei und wie sie ihn sehen würden. Das vermeidet er jetzt, indem er nicht nach New York fährt und, soweit wir hören, es dem Außenminister Johann Wadephul überlässt, dort eine Rede zu halten.
0: Öffentlich kritisieren den Kanzler ja gerade zumindest nur wenige Mitglieder seiner Partei, also schon gar nicht aus der ersten Reihe. Aber hinter vorgehaltener Hand, wie sieht's da aus?
1: Die Unruhe ist natürlich gewaltig, denn man guckt eben besorgt auf die Landtagswahlen am nächsten Sonntag. Und das Worst-Case-Szenario wäre ja, in Mecklenburg-Vorpommern würde die CDU unter die 5%-Hürde fallen und in Berlin würde sich die Linke durchsetzen und nicht die CDU. Dann wird es sehr, sehr eng und gut, es kann auch besser ausgehen, aber deswegen gibt es jetzt auch schon eine Präsidiumssitzung am Sonntag. Das heißt, der Kanzler trifft alle Vorkehrungen im Grunde. Und dann kann man sich jetzt überlegen, welche Szenarien gibt es. Die mildeste Variante wäre, der Kanzler sagt, ich werde übrigens am Ende der Legislatur nicht mehr antreten, auch nicht als Parteivorsitzender. Variante 2, er sagt, ich mache nicht mehr den Parteivorsitz, aber ich bleibe Kanzler. Da gibt es ein Vorbild, Angela Merkel, die damals schon den Parteivorsitz abgegeben hatte. Da haben viele gesagt, dann hält sie auch nicht lange als Kanzlerin durch. Das hat sich nicht bewahrheitet. Und Szenario 3 wäre dann, er würde tatsächlich auch als Kanzler zurücktreten oder eine Vertrauensfrage im Bundestag stellen. Viele reden jetzt über den Kanzlersturz, aber es gibt eben auch abgestufte Varianten. Und abhängig ist das natürlich sehr davon, wie die Basis reagieren wird auf die Ergebnisse der Landtagswahl in Mecklenburg-Vorpommern und in Berlin.
0: Friederike Sittler war das mit Einschätzungen aus unserem Hauptstadtstudio. Und wir kommen zum Wichtigsten heute Morgen in aller Kürze. Wie die von Bundeskanzler Merz angekündigten Entlastungen wegen der hohen Treibstoffpreise umgesetzt werden sollen, steht noch nicht fest. Doch es liegen verschiedene Vorschläge bereits auf dem Tisch, wie Bianca Schwarz berichtet.
2: Direktzahlungen für finanzschwache Haushalte. Das schlägt der Vorsitzende des CDU-Arbeitnehmerflügels CDA vor, Dennis Radke. Damit reagiert er auf einen entsprechenden Vorschlag von CDU-Wirtschaftsministerin Katharina Reiche. Allerdings geht ihre Idee für Dennis Radke nicht weit genug. Auch die Grünen im Bundestag fordern eine Entlastung, eine Energiepauschale von 250 Euro pro Kopf. Gegenfinanziert werden soll diese Pauschale aus den übermäßigen Milliardengewinnen der fossilen Konzerne. So heißt es in einem Aktionsplan unter anderem der Grünen-Vorsitzenden Franziska Brandner. Skeptisch gegenüber allen bisherigen Entlastungsplänen äußert sich die Wirtschaftsweise Monika Schnitzer.
0: Auch Klaus Wiener von der CDU sieht viele der bisherigen Vorschläge kritisch. Das hier hat der Unionsobmann im Bundestagsausschuss Wirtschaft und Energie bei uns im Deutschlandfunk gesagt.
3: Also ich bin da kein Freund davon. Tankrabatt haben wir ja schon mal gemacht. Das ist zu wenig zielgenau. Da holen wir die große Gießkanne raus. Beim Preisdeckel, auch bei den Übergewinnsteuern, machen wir einen großen Fehler. Ja, wir untergraben Gewinne, die wir brauchen, damit investiert wird und damit das Angebot auch wieder steigt. Ich finde andere Instrumente viel besser. Ich denke an die Pendlerpauschale, Direktzuweisung. Ja, wir haben ja jetzt den Direktauszahlungsmechanismus, aber jetzt habe ich noch mal gelernt, dass der immer noch nicht funktioniert. Ich finde, hier könnte auch der Finanzminister mal schneller werden und dafür sorgen, dass dieser Direktauszahlungsmechanismus funktioniert, damit wir eben auch gezielt Menschen entlasten können, je nach Einkommenssituation.
0: Künstliche Intelligenz ist gefährlich für die Menschheit. Das sagen immer mehr Entwickler dieser Systeme. Dass KI bewusst böse Absichten hat, stimme nicht, sagt Judith Simon, Professorin für Ethik in der Informationstechnologie an der Uni Hamburg.
4: Man muss sich irgendwie klar machen, das sind Systeme, die tun Dinge, die sind programmiert, die haben kein Bewusstsein und auch kein Verständnis im engen Sinne und trotzdem können sie massiven Schaden ausrichten. Also ich glaube, man muss sich klar machen, dass diese Schadensfrage überhaupt nichts mit dieser Bewusstseinsfrage zu tun hat. Und ich glaube, das ist sowas, was in der Diskussion auch durch die Entwickler und die Anbieter von diesen Systemen selber immer wieder vermischt wird, was einen auch nicht wundern muss, weil wenn nämlich die KI selber Bewusstsein hat, dann ist sie ja anscheinend schuld und damit kann man die Verantwortung einfach auch abschieben an die KI. Dabei sind es in letzter Instanz immer nur die Menschen, die diese Systeme bauen und einsetzen und da nicht sorgfältig sind, die diese Probleme verursachen, nicht die KI selber.
0: Bei seiner Reise in die USA hat Bundesverteidigungsminister Boris Pistorius eine enge Rüstungszusammenarbeit vereinbart. Christina Nagel.
5: Der Bedarf an Rüstungsgütern ist hoch, die Produktionskapazitäten aber sind beschränkt. Aus Sicht von Verteidigungsminister Boris Pistorius macht es deshalb Sinn, stärker als bisher zusammenzuarbeiten. Vor allem bei der Herstellung hochmoderner Waffensysteme und entsprechender Munition. Pistorius hofft, dass es auch beim Marschflugkörper vom Typ Tomahawk langfristig zu einer Rüstungskooperation kommt. Die Tonlage habe sich verändert, sagte Pistorius nach dem Gespräch mit seinem amerikanischen Amtskollegen. Es sei eine gute Arbeitsatmosphäre gewesen.
0: Theresia Krone, Aktivistin und Influencerin aus Schwerin, setzt sich vor allem im Netz unter anderem für Klimaschutz, Frauenrechte und Demokratie ein und kritisch mit der AfD auseinander. Und dafür wird sie angefeindet.
6: Ich finde, eigentlich in der Demokratie darf das nicht sein, dass seine eigene Meinung äußern direkt mit Hass verbunden ist. Aber das ist leider aktuell oft so. Also ich habe mit 17, glaube ich, das erste Mal eine Drohung bekommen, dass mich jemand vergewaltigen möchte. Und seitdem Dutzende Anzeigen gestellt wegen Stalking, wegen Verleumdung, wegen Bedrohung, Beleidigung. Und das gehört leider tatsächlich zu meinem Alltag. Aber ich weiß nicht, ich glaube, ich habe da irgendwie so eine sehr komische Einstellung, weil ich mir oft denke, jetzt erst recht. Aber es ist schon absurd, wie viel das geworden ist, ja.
0: Die Corona-Maskendeals während der Pandemiezeit beschäftigen heute den Bundesgerichtshof. Dem Bund drohen Kosten in Milliardenhöhe. Antonetta Stefanie.
7: Wegen der Corona-Pandemie mussten im März 2020 kurzfristig viele Masken beschafft werden. Es meldeten sich allerdings viel mehr Lieferanten als gedacht. Fast 6 Milliarden Masken wurden in kürzester Zeit geliefert. Das Ministerium zog die Reißleine, trat von einigen Verträgen zurück und zahlte nicht. Zum Beispiel, weil die Masken Mängel hatten oder zu wenige geliefert wurden. Eine Gelegenheit, Masken nachzuliefern, gab der Bund den Lieferanten nicht. Dagegen klagten viele der Lieferanten. 4 dieser Klagen verhandelt heute der Bundesgerichtshof in Karlsruhe.
0: Und mit diesen aktuellen Informationen, da endet diese Ausgabe der Informationen am Morgen hier bei uns im Deutschlandfunk. Ich bin Sarah Zerback und im Namen des gesamten Frühteams bedanke ich mich für Ihr Interesse und wünsche Ihnen noch einen schönen Tag.

0: Es ist 8.50 Uhr, Sie hören die Presseschau im Deutschlandfunk. Beherrschendes Thema sind weiterhin die hohen Kraftstoffpreise und die Ankündigung von Bundeskanzler Merz für Entlastung sorgen zu wollen. Aber auch die Niederlage von US-Präsident Trump vor dem Supreme Court in der Frage der Briefwahl beschäftigt die Meinungsseiten der Zeitungen. Die Stuttgarter Zeitung beobachtet mit Blick auf die hohen Preise für Benzin und Diesel. An Tankstellen tönt Volkes Stimme gerade besonders schrill. Die Preise explodieren. Autofahrer fühlen sich abgezockt, fordern Eingriffe des Staates. Die Spritpreisinflation ist Öl ins Feuer des mancherorts ohnehin schon lodernden Volkszorns. Tanken wird zum Politikum. Deshalb rufen Politiker, die bei den anstehenden Wahlen um ihre Macht bangen, besonders laut nach einem Preisdeckel, unabhängig von ihrem jeweiligen Parteibuch. Und der angeschlagene Friedrich Merz, unbeliebtester Kanzler aller Zeiten, kapituliert entgegen aller ökonomischen Ratschläge, notiert die Stuttgarter Zeitung. Die Märkische Oder-Zeitung aus Frankfurt-Oder hält fest, da das Geld für eine erneute milliardenteure Senkung der Energiesteuer wie im Frühjahr fehlt, schießen zahlreiche Vorschläge aus dem Boden. Auch der Kanzler hat reagiert. Aber wie soll es gehen? Eine Übergewinnsteuer wäre nicht schnell umzusetzen. Und eine Direktzahlung für Geringverdiener schüfe ein bürokratisches Monster. Einen Spritpreisdeckel hingegen, bei dem die Regierung den Preis festlegt, gibt es in anderen Ländern schon. Ein solcher Markteingriff hat aber Nachteile. Er würde den Wettbewerb noch weiter einschränken, warnt die Märkische Oder-Zeitung. Der Tagesspiegel sieht es anders und fragt, wo bleibt der Spritpreisdeckel, von dem man aus Deutschlands Nachbarländern hört? Warum ist das dort möglich, was hierzulande ausbleibt? Was soll dieses ganze Problematisieren von Maßnahmen? Wozu die Detailschilderungen aus juristischen Winkeln heraus? Um die Schwierigkeiten regulierender Eingriffe plausibel zu machen? Als sei die Lage an den Tankstellen des Landes ein Thema für den Intellekt. Das ist es nicht. Die Neue Osnabrücker Zeitung glaubt, am einfachsten wäre es wohl, an der Steuer- und Abgabenschraube zu drehen. Denn jenseits der weltweiten Preistreiber infolge des Nahostkriegs kassiert der Staat am Benzinpreis eifrig mit. Bei einem Liter Super für 2,33 Euro fließen über Mineral- und Mehrwertsteuer sowie CO2-Abgabe rund 1,18 Euro an den Fiskus. Man darf gespannt sein, für welche Art der Entlastung sich die Koalition wenige Tage vor der Landtagswahl in Mecklenburg-Vorpommern entscheidet. Das Handelsblatt meint, gefragt ist jetzt keine Gießkannenpolitik, von der jeder Autofahrer unabhängig von seinem Bedarf profitiert. CSU-Chef Söder sollte deshalb auf Bundeswirtschaftsministerin Reiche, CDU, hören, die gezielte Hilfen für einkommensschwache Haushalte vorschlägt. Auf diese Weise ließe sich gezielt helfen, ohne aber Milliarden der Steuerzahler wirkungslos zu verschwenden. Die technischen Voraussetzungen stehen zur Verfügung, um das Geld direkt an die Bedürftigen auszuzahlen, argumentiert das Handelsblatt. Ähnlich sieht es die Glocke aus Oelde und stellt die Frage, wie will Merz entlasten? Ein Spritpreisdeckel ist nicht zielgerichtet. Wird der Preis künstlich niedrig gehalten, bleibt die Nachfrage hoch, obwohl das Angebot knapp ist. Es gibt keinen Anreiz zum Spritsparen. Die Forderung nach einer Übergewinnsteuer ist populistischer Unsinn. Schon 2022 scheiterte diese Maßnahme, weil Übergewinne nicht seriös und gerichtsfest zu ermitteln sind. Der Münchner Merkur schreibt, in der Geschichte sind schon genügend Regierungen über hohe Brotpreise gestürzt. In der Neuzeit ist es der Spritpreis, der die Wählerwut zum Kochen bringt. Deswegen lädt die begnadete SPD-Wahlkämpferin Manuela Schwesig jetzt in Mecklenburg-Vorpommern auch noch die Spritkrise beim wankenden Kanzler ab. Noch brutaler kämpft nur Sarah Wagenknecht. Sie ruft die Wähler in Mecklenburg-Vorpommern direkt zur März-Abwahl auf. Kicken Sie und Schwesig die CDU aus dem Schweriner Landtag, wäre der Kanzler erledigt. Und Schwesig wohl bald SPD-Kanzlerkandidatin, prognostiziert der Münchner Merkur. Damit zur Badischen Zeitung aus Freiburg, die glaubt, Friedrich Merz ist angezählt. In der Union haben viele die Hoffnung aufgegeben, dass sich das Blatt mit dem 70-Jährigen an der Spitze der CDU und der Regierung noch wenden lässt. Nach den Wahlen in Mecklenburg-Vorpommern und Berlin am Sonntag könnte für den Kanzler die Stunde der Wahrheit schlagen. Stehen die Länderchefs seiner Partei noch hinter ihm? Von allen Eskalationsszenarien, die kursieren, wie Misstrauensvotum, Minderheitsregierung oder Neuwahl, wäre das Wahrscheinlichste, dass Merz hinter den Kulissen zum Aufgeben gezwungen werden könnte und dann seinen Rücktritt erklären würde. Das Magazin Cicero konstatiert, ob der nächste Kanzler Hendrik Wüst, Markus Söder oder, was sehr unwahrscheinlich ist, Boris Rhein hieße, er würde es mit denselben außenpolitischen Krisen zu tun haben wie Merz. Einem aggressiven Putin, einem unberechenbaren Trump und einem Europa, das nicht so stark ist, wie es sein müsste. Auch im Innern bliebe es sehr schwierig. Ein gespaltenes Land mit immer stärker anwachsenden radikalen und extremen Rändern, eine kaum wachsende Wirtschaft, aus dem Ruder laufende Sozialausgaben und eine exorbitante Verschuldung. Wer sich nach diesen Herausforderungen drängt, muss von sich und seinen Fähigkeiten schon sehr überzeugt sein, gibt Cicero zu bedenken. Und damit zum nächsten Thema, der Niederlage von US-Präsident Trump vor dem Supreme Court, auf die die FAZ eingeht. Das oberste Gericht hat gesprochen. Trump bekommt seinen Willen nicht, die Wahlleiter in den Bundesstaaten atmen auf. Sie müssen nicht 7 Wochen vor der Kongresswahl die Briefwahl neu organisieren. Peinlich? Vielleicht. Doch Trump kann diese Pleite gut verkraften. Er müsste selbst wissen, dass sein Lied vom Betrug bei Briefwahlen ein Märchen ist. Die US-amerikanische Zeitung The Washington Post sieht die Niederlage Trumps vor allem als Folge rechtlicher Probleme seines Vorhabens. Der Präsident wollte die US-Postbehörde USPS verpflichten, zusätzliche Vorschriften für Briefwahlunterlagen durchzusetzen. Dazu gehörten spezielle Barcodes auf den Wahlumschlägen. Nach den Plänen der Regierung hätten Briefwähler zudem in einem neuen bundesweiten Register erfasst werden müssen. Für die Organisation von Wahlen sind jedoch grundsätzlich die Bundesstaaten zuständig, sofern der Kongress keine anderen Regeln festlegt. Zwar hat der Kongress der Postbehörde weitreichende Befugnisse für die Abwicklung des Postverkehrs eingeräumt, jedoch nicht das Recht übertragen, Wahlvorschriften zu ändern, betont The Washington Post. Die Süddeutsche Zeitung hält die Entscheidung des Supreme Court für alternativlos. Der Montag, an diesem diese Entscheidung verkündet wurde, war deshalb ein guter Tag für die Demokratie und ein schlechter Tag für Trump. Dennoch besteht jetzt wenig Anlass zum Jubeln. Ein Großteil des Schadens ist nämlich leider schon angerichtet. Unter anderem deshalb, weil diese Klarstellung des Supreme Courts viel zu spät kommt. Abschließend ein Kommentar zu einem Zwischenfall in der Ostsee. Dort feuerte eine russische Fregatte vor Geza Leuchtraketen ab, als ein dänischer Militärhubschrauber das Schiff fotografierte. Die Zeitung Politiken aus Kopenhagen bemerkt, die europäischen NATO-Länder haben versucht, ihre Reaktionen auf russische Provokationen und hybride Aktionen Schritt für Schritt zu verstärken, ohne dass die Lage weiter eskaliert. Kriege haben in der Geschichte schon durch Fehler begonnen. Doch das ändert nichts daran, dass wir am Beginn einer neuen Zeit stehen und die NATO vor einem explosiven Dilemma steht. Sie darf weder so nachgiebig sein, dass Russland ungestraft weiter eskaliert, noch so hart, dass sie selbst eine Eskalation provoziert. Und mit diesem Auszug aus Politiken endet die Presseschau. Die Redaktion hatte Benjamin Paris, Sprecherin war Ildiko Filius. 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
7: Neun Uhr. Die Nachrichten. Angesichts niedriger Gasspeicherstände will Bundeswirtschaftsministerin Reiche den Anreiz für Händler erhöhen, zusätzlich Gas für den Winter vorzuhalten. Nach Informationen der Nachrichtenagentur Reuters plant die CDU-Politikerin, ein bereits vorhandenes Instrument zu nutzen, und zwar sogenannte Langzeitoptionen. Damit können Gaslieferungen bei Händlern für einen späteren Bedarfsfall abgesichert werden. Diese erhalten eine Vergütung dafür, dass sie die vereinbarten Mengen verfügbar halten. Wird die Option gezogen, müssen sie das Gas liefern. Die Wirtschaftsministerin setzte damit weiter auf marktgetriebene Maßnahmen, anstatt auf staatliche Eingriffe, hieß es. Der Gasspeicherverband Ines hatte vor Engpässen in Deutschland im Fall eines sehr kalten Winters gewarnt. Die Ankündigung von Bundeskanzler Merz, die Bürger angesichts der hohen Kraftstoffpreise zu entlasten, hat eine Debatte über die Mittel ausgelöst. Der Obmann der Union im Wirtschafts- und Energieausschuss des Bundestags, Wiener, sagte im Deutschlandfunk, er befürworte eine Anhebung der Pendlerpauschale und Direktzuweisungen an Geringverdienende. Dies seien zielgerichtete Maßnahmen, betonte der CDU-Wirtschaftspolitiker. Die Wirtschaftsweise Schnitzer warnte vor jeglichen kurzfristigen Maßnahmen. Der Rheinischen Post sagte die Ökonomin, die krisenbedingten Belastungen ließen sich nicht vollständig wegsubventionieren. Die Regierung müsse Deutschland strukturell unabhängiger machen von Öl- und Gasimporten. Gestern hatte Bundeskanzler Merz CDU angekündigt, in Kürze Vorschläge zur Entlastung vorzulegen. Der Bundesgerichtshof verhandelt heute über Klagen im Zusammenhang mit der Bestellung von Schutzmasken durch den Bund zu Beginn der Corona-Pandemie. Dabei geht es um 3 Klagen von Händlern, die den vereinbarten Kaufpreis fordern, sowie um eine Klage des Bundes, der von einem Unternehmen den bezahlten Kaufpreis teilweise zurückverlangt. 2020 hatte der damalige Bundesgesundheitsminister Spahn versucht, möglichst viele Schutzmasken zu beschaffen, da diese knapp waren. Das Ministerium garantierte dabei einen festen Preis. Bei einem großen Teil der Ware verweigerte der Bund später die Annahme und trat von den Verträgen zurück. Daraufhin reichten zahlreiche Händler Klagen ein. Nach Angaben des Gesundheitsministeriums sind noch rund 90 Verfahren gegen den Bund anhängig. Insgesamt gehe es um 2,3 Milliarden Euro. EU-Kommissionspräsidentin von der Leyen hält zur Stunde im Europäischen Parlament in Straßburg eine Rede zur Lage der EU. Darin stellt die Kommissionspräsidentin wichtige Vorhaben für die kommenden 12 Monate vor. Beobachter erwarten Pläne für einen europaweit einheitlichen Kinder- und Jugendschutz in sozialen Medien, etwa ein Mindestalter für die Nutzung von TikTok, Instagram und Snapchat. Als weitere Themen in von der Leyens Rede werden die von Russland herausgeforderte europäische Sicherheit sowie die Migrationspolitik erwartet. Chinas Verteidigungsminister Dong Jun hat zur Wachsamkeit vor Militarismus aufgerufen und an die Verantwortung der Großmächte appelliert. Eine versteckte Durchsetzung von Vorherrschaftsansprüchen sei nicht zu tolerieren, sagte er bei der Eröffnung eines internationalen Sicherheitsdialogs in Peking. In seiner Ansprache benannte Dong keine Länder oder Konflikte direkt. In der nächsten Woche wird Chinas Staats- und Parteichef Xi Jinping in Washington erwartet. Bereits am Wochenende will US-Finanzminister Bessent mit seinem chinesischen Kollegen He Lifeng zusammenkommen, um etwa die amerikanischen Sanktionen gegen den Iran und dessen Verbündete zu erörtern. Abschließend der Wetterbericht, zunächst die Lage. Die Kaltfront eines Skandinavientiefs greift von Nordwesten her auf Deutschland über. Dabei wird die warme Subtropikluft durch etwas kühlere Meeresluft ersetzt. Die Vorhersage: verbreitet Schauer und teils kräftige Gewitter, örtlich mit Starkregen und Hagel. Gebietsweise auch wechselnd bewölkt mit sonnigen Abschnitten, Höchstwerte 18 bis 26 Grad. Morgen zunächst oft wolkig, am Nachmittag länger freundlich, meist trocken. Im Tagesverlauf im Nordwesten aufkommender leichter Regen. Temperaturen 18 bis 24 Grad. Und die weiteren Aussichten? Am Freitag einzelne Schauer, dazwischen längere Zeit freundlich, 17 bis 23 Grad. Das waren die Nachrichten.
0: Heute vor 35 Jahren beantragte der ehemalige DDR-Spionagechef Markus Wolf Asyl in Österreich. Ein Kalenderblatt von Henry Bernhard.
8: Der Grund meiner Abreise vor dem 3. Oktober war, dass mein Name in so spektakulärer Weise hochgespielt war, dass ich es einfach nicht für ratsam hielt, hier an einer solchen spektakulären Vorstellungen teilzunehmen.
9: So erklärt sich der ehemalige Chef der DDR-Auslandsspionage Markus Wolf im Herbst 1990 in Moskau der Presse. Zum zweiten Mal in seinem Leben war er in die Sowjetunion geflohen. 1934 als Sohn des kommunistischen Schriftstellers Friedrich Wolf vor den Nazis.
10: Und das haben wir glücklich überlebt. Auch die Eltern, im Unterschied zu den Eltern vieler meiner deutscher Schulfreunde.
9: Nun flieht Markus Wolf vor der bundesdeutschen Strafverfolgung. Generalbundesanwalt Alexander von Stahl erklärte damals am Tag der Wiedervereinigung:
11: Wir haben Haftbefehle in einer Größenordnung von 50 Haftbefehlen. Markus Wolf hat sich offensichtlich ins Ausland abgesetzt.
9: Markus Wolf hätte sich gestellt, aber er verlangt, von der Untersuchungshaft verschont zu werden und eigentlich auch Straffreiheit. Das sieht Klaus Kinkel, ab 1991 Justizminister, anders.
12: Das sind wir dem Rechtsstaat schuldig, das sind wir auch denen schuldig, die Opfer sind.
9: Der Putschversuch in Moskau gegen Michail Gorbatschow im August 1991 lässt Markus Wolf erneut die Koffer packen. In Österreich stellt Wolf am 16. September 1991 einen Asylantrag. Der wird innerhalb weniger Tage abgelehnt. Wolf wird festgenommen, aber nach einem stundenlangen Verhör wieder freigelassen. Man hat nichts gegen ihn in der Hand, würde ihn gern abschieben, aber wohin? Eine Auslieferung nach Deutschland kommt nicht in Frage, ärgert sich Justizminister Klaus Kinkel.
12: Politische Straftaten sind weltweit nicht auslieferungsfähig.
9: Die Frage wird damals viel diskutiert. Darf ein Geheimdienstchef dafür bestraft werden, dass er im Sinne seines Staates gehandelt hat? Schließlich hat Markus Wolf mehr als 30 Jahre lang die Auslandsspionage der DDR verantwortet, als Stellvertreter des Ministers für Staatssicherheit Erich Mielke. Hat Agenten angeleitet, Ministerien im Westen infiltriert, auch das Kanzleramt. Auch Entführungen und einige mysteriöse Todesfälle im Westen werden der Stasi zugeschrieben. Im Westen war man nicht unbeeindruckt von diesem Mann, über den der Deutschlandfunk im Jahr 1987 verbreitete:
13: Im Dossier eines westlichen Nachrichtendienstes heißt es über Markus Wolf:
14: Hervorragende Intelligenz, fachliches Können, betont ruhiges Wesen, hochbegabt, vielseitig gebildet, gute Manieren, faszinierend im Gespräch, äußerst schlagfertig, besitzt hervorragende Führungsqualitäten, ohne Gefühlsregungen, sehr guter Rhetoriker mit großer Überzeugungskraft. Kritisiert stets die Sache, nicht die Personen.
9: 1986 quittierte Wolf seinen Dienst bei der Stasi. Gründe wurden verschiedene genannt. Die Sympathie mit dem Kurs Gorbatschows, die Lust, Bücher zu schreiben, eine neue Frau. Manchem galt er als Reformhoffnung. So sprach er auf der Großkundgebung Berliner Künstler am 4. November 1989 in Ost-Berlin, auch über die Stasi.
15: Dann muss ich hier mich dagegen wenden, dass viele Mitarbeiter dieses Ministeriums nun zu Prügelknaben der Nation gemacht werden sollen.
9: Knapp zwei Jahre später sitzt Wolf in Wien fest. Nach einigen Absprachen stellt er sich Ende September 1991 dann doch der deutschen Justiz. Nach ein paar Tagen Untersuchungshaft kommt er gegen Kaution und unter Auflagen frei. 1993 verurteilt ihn das Oberlandesgericht Düsseldorf wegen Landesverrats zu 6 Jahren Haft.
16: Ich trug die Gesamtverantwortung für die Tätigkeit der Hauptverwaltung ab. Und deswegen war diese ausgedehnte Verhandlung über 7 Monate hinweg tatsächlich in meinen Augen wirklich nur ein Nebel, hinter dem der politische Charakter einer Siegerjustiz verdeckt werden sollte.
9: Die Haft muss er nicht antreten, eine Entscheidung des Bundesverfassungsgerichts steht noch aus. Das urteilt 1995. Die früheren hauptamtlichen DDR-Spione, die ausschließlich vom Boden der DDR aus gegen die Bundesrepublik spioniert haben, dürfen strafrechtlich nicht belangt werden. Bürgerrechtler wie Wolfgang Templin kritisieren das Urteil.
17: Weil Hauptziel der HVA nicht etwa nur das Auskundschaften der Bundesrepublik war, sondern die Zersetzung der demokratischen Grundlagen der Bundesrepublik und die Liquidation dieser Gesellschaftsordnung.
0: Henry Bernhard erinnerte an den ehemaligen DDR-Spionagechef Markus Wolf, der heute vor 35 Jahren in Österreich Asyl beantragte.
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4: Mit Andreas Noller Mikrofon, guten Morgen. Kanada sucht die Nähe zu Brüssel. Wie viel Unabhängigkeit von den USA kann eine europäisch-kanadische Allianz schaffen? Unser Schwerpunkt in dieser Sendung. Und wir blicken auf Befreiungshelden auf der Anklagebank im Kosovo-Treffen vor dem Gerichtsurteil über Ex-Staatspräsident Hashim Thaçi. Solidarität und die Hoffnung auf Gerechtigkeit aufeinander.

0: Der engste Nachbar ist nicht immer der verlässlichste Partner. Diese Erfahrung macht Kanada mit den USA unter Donald Trump. Der US-Präsident überzieht kanadische Waren mit hohen Zöllen und provoziert das Nachbarland immer wieder mit der Forderung, es solle zum 51. US-Bundesstaat werden. Premierminister Mark Carney zieht daraus Konsequenzen und sucht die Nähe Europas, vor allem bei Handel und in Sicherheitsfragen. Heute Vormittag hört Carney als Ehrengast im Europäischen Parlament in Straßburg genau zu, welche Pläne Kommissionspräsidentin Ursula von der Leyen in ihrer Rede zur Lage der Union für das nächste Jahr skizziert. Carney selbst wird seine Vision morgen vor dem Europaparlament präsentieren. Aber schon vor diesem Auftritt ist klar, Kanada setzt auf neue Bündnisse, damit Mittelmächte dem Druck der Großmächte standhalten können. Deutschlandfunk-Korrespondent Jasper Barenberg über einen Premierminister mit klarem Kompass auf Partnersuche.
1: Good morning, everyone. Bonjour tout le monde.
2: Mark Carney kommt an diesem Samstagmorgen im August ohne Umschweife zur Sache. Am Abend zuvor hatte Kanadas Premierminister die Handelsgespräche mit den USA abgebrochen und seine Verhandler nach Ottawa zurückbeordert. Jetzt steht er vor einem Spalier aus kanadischen Flaggen. Kanada könne nicht akzeptieren, was man dem Land angeboten habe, und man werde nicht geben, was von Kanada verlangt worden sei.
1: We cannot accept what they've offered and we will not give what they've asked.
2: Seit Donald Trump ins Weiße Haus zurückgekehrt war, hatte der US-Präsident Kanadas Wirtschaft mit einer Kaskade schmerzhafter Strafzölle überzogen und weitere angedroht. Trump hatte sich über Kanadas Regierungschef mokiert und in aller Öffentlichkeit davon gesprochen, sich den Nachbarn im Norden einzuverleiben als 51. Bundesstaat. Für die Verhandlungen über ein Handelsabkommen hatte Mark Carney von Anfang an eine klare Maxime ausgegeben: Kein Deal sei besser als ein schlechter Deal. Was am Ende auf dem Tisch lag, war in seinen Augen nicht nur unfair und irrational, es hätte auch die Axt an Kanadas Souveränität gelegt. Also zieht der Premierminister die Reißleine und gibt sich überzeugt, für Kanada einzustehen, in den Blick zu nehmen, was man selbst kontrollieren könne, würde es möglich machen, ein starkes Land für alle zu schaffen.
1: By standing up for Canada, by focusing on what we can control, we will build Canada strong for all.
2: Die große Mehrheit der Menschen im Land unterstützt diesen Kurs.
3: What Carney is doing, I think any Canadian in his position should do just basically that. I mean, you don't want to allow a bully to just walk all over you.
2: Dem Rüpel in Washington die Stirn bieten. Mit dieser Botschaft hat es der politische Quereinsteiger Mark Carney vor 2 Jahren an die Spitze der liberalen Partei geschafft. Mit dieser Botschaft hat er im vergangenen Frühjahr vorgezogene Neuwahlen gewonnen gegen die lange favorisierte konservative Opposition. Parlamentarier war Carney bis dahin nie gewesen. Dafür hatte der frühere Banker mit Harvard-Abschluss an der Spitze von gleich 2 Nationalbanken gestanden, in Großbritannien und in Kanada. Hatte sich als krisenerprobter Manager empfohlen, mit einem Plan, das Land zu neuer Stärke zu führen.
1: We can't control the storm that blows in from Washington. We can, however, chart a new course by building Canada strong at home and diversifying our trading relationships abroad.
2: Die Wirtschaftskraft des Landes stärken und zugleich weltweit neue Handelsbeziehungen knüpfen. Beides soll dabei helfen, den unkontrollierbaren Stürmen aus Washington standzuhalten. Im vergangenen Jahr hat Kanada unter Carneys Führung Wirtschafts- und Sicherheitsabkommen mit gleich 20 Staaten unterzeichnet, darunter China, Indien, Indonesien und Ecuador. Große Infrastrukturvorhaben in allen Teilen des Landes sollen mehr Handel möglich machen. Für Mark Carney geht es dabei um mehr als um den Konflikt mit Donald Trump. Er sieht die Welt am Beginn eines neuen, harschen Zeitalters.
1: Let me be direct. We are in the midst of a rupture, not a transition.
2: Von einem Bruch hat Kanadas Premierminister beim Weltwirtschaftsforum in Davos gesprochen, von hegemonialen Staaten, die schon länger die eigene Stärke nutzen, um andere zu unterwerfen. Gerade Mittelmächte wie Kanada müssten daher pragmatische Koalitionen schmieden, und inzwischen nimmt Mark Carney dabei auch die Europäische Union in den Blick. Wir wollen nicht Mitglied der EU werden, aber wir sprechen über eine außergewöhnliche strategische Allianz. Wir teilen dieselben Werte, wir haben dieselben Prioritäten und wir haben komplementäre Stärken. Gemeinsam sind wir stärker in einer Zeit, in der die Welt gefährlicher und gespaltener ist denn je. Donald Trump und anderen die Stirn bieten, neue Partner suchen, das ist Carneys Mission. Und wenn er darüber spricht, fügt er gern hinzu, Kanada habe damit gerade erst begonnen.
0: Der Beitrag war das von Deutschlandfunk-Korrespondent Jasper Barenberg. Und mitgehört hat Laura von Daniels, Senior Fellow in der Forschungsgruppe Amerika der Stiftung Wissenschaft und Politik in Berlin. Guten Morgen, Frau von Daniels.
4: Guten Morgen, Herr Noll.
0: Frau von Daniels, Markani will keine EU-Mitgliedschaft, das haben wir gerade im Beitrag gehört, aber eine einzigartige Allianz. Wie könnte die denn konkret aussehen?
4: Ja, also die Mitgliedschaft steht außer Frage. Dafür sind die Hürden einfach auch sehr hoch. Das ist einem so rationalen Planer wie Markani natürlich völlig klar. Und diese Option einer EU-Assoziierung, eines Sonderstatus, ist offenbar eine, die von beiden Seiten befürwortet wird. Das kann dann so aussehen, dass Kanada zum Beispiel an EU-Gipfeln teilnehmen wird in Zukunft, allerdings natürlich ohne Stimmrecht, dass man in den verschiedenen EU-Gremien einen Beobachterposten innehat, zum Beispiel in der Kommission, auch im Europäischen Parlament, beim Europäischen Rat, und dass auch einzelne EU-Programme für Kanada geöffnet werden. Kanada ist bereits Teil des Sicherheitsprogramms, Rüstungsbeschaffungsprogramms SAFE. Und diese Kooperation könnte man dann auch in anderen Bereichen noch ausweiten.
0: Sie haben jetzt das SAFE-Programm bei der Rüstungsbeschaffung angesprochen. Ansonsten gibt es ja bereits ein Freihandelsabkommen zwischen Kanada und der Europäischen Union. Was wäre denn der nächste große Schritt in diesem Bereich, der da denkbar wäre, abseits jetzt von so symbolischen Punkten, die Sie gerade genannt haben? Der Beitritt Kanadas zum EU-Binnenmarkt zum Beispiel, trotz fast 6000 Kilometern Luftlinie zwischen Brüssel und Ottawa?
4: Also was Markani seit geraumer Zeit schon tut, ist mit den einzelnen Regierungschefs der Länder, die dem CETA-Abkommen mit Kanada noch nicht voll zugestimmt haben, also das noch nicht national ratifiziert haben, mit denen zu sprechen, um damit natürlich auch den Weg zu ebnen für eine Partnerschaft im Bereich Investitionen. Die Handelspartnerschaft ist die eine Seite. Das ist wichtig, Zollsenkungen, das hat man schon beschlossen. Aber noch viel wichtiger, in Zukunft wird der Investitionsbereich sein. Und das wird nicht gehen, wenn weiterhin Länder wie Polen, Frankreich, Italien, Irland und andere eigentlich dieses Abkommen mit Kanada noch gar nicht national ratifiziert haben. Und da gibt es natürlich wichtige Bereiche, die für uns auch sehr wichtig sind. Wenn wir über Ressourcen sprechen, über kritische Mineralien, Kooperationen im Bereich künstlicher Intelligenz, Cloud Computing, also da gibt es eine ganze Menge Bereiche und da geht es natürlich dann auch darum, die Finanzsysteme gegenseitig zu öffnen, die Standards gegenseitig zu vereinheitlichen. Das sind die Bereiche, in denen ist noch viel Musik drin.
0: Sie haben jetzt die Ressourcenfrage erwähnt, das wäre ja dann vor allem zum Vorteil der Europäer. Wie kann Kanada denn konkret von einer engeren Anbindung an die Europäische Union profitieren?
4: Also das erste strategische Ziel von Markani ist natürlich, die enorme Abhängigkeit im Handelsbereich von den Vereinigten Staaten zu reduzieren. Das hat er ziemlich deutlich gemacht. Die USA unter Trump setzen Kanada zunehmend unter Druck. Das wurde in ihrem Bericht schon deutlich. Man muss auch sehen, dass es da einzelne Kooperationen gibt, zum Beispiel mit Regionen in Kanada, mit der Provinz Alberta, wo Rezessionsbewegungen dort unterstützt werden von US-Seite. Also der politische Druck ist gewaltig. Man möchte die Handelsabhängigkeit abbauen. Dafür ist die EU zentral. Das ist der zweitwichtigste Handel.

0: hat jetzt unmittelbar vor seiner Europareise betont, die USA blieben Kanadas wichtigster Partner. Zeigt diese Äußerung jetzt brutal die Grenzen seiner Partnersuche, weil sich Kanada angesichts der engen wirtschaftlichen Verflechtung mit den USA überhaupt nicht von Washington lösen kann?
1: Beides ist richtig. Unmittelbar kurzfristig ist so eine Ablösung von den USA unvorstellbar. Und gleichzeitig, das hat Carney ziemlich deutlich gemacht, nicht zuletzt in der Rede in Davos, sucht er nach anderen neuen Partnerschaften und möchte eben diese extreme Abhängigkeit von den USA wirtschaftlich, aber auch in der Sicherheitspolitik reduzieren. Und natürlich ist die EU als wichtige Mittelmacht in der Welt ein wichtiger Ansprechpartner für Kanada.
0: Gemeinsame Interessen und ähnliche Werte sind das eine. Wo wird denn diese Annäherung schwierig? Was müssten beide Seiten dafür an Zugeständnissen machen?
1: Die EU müsste tatsächlich auch alle ihre Mitgliedstaaten dazu bekommen, eine engere Kooperation mit China auch wirklich zu wollen, das zu bejahen. Es ist das Angebot, oder das im Raum steht, dass eines Assoziierungsstatus ist, ein rechtlicher Sonderweg, den es so bislang noch nicht gibt. Man hat das der Ukraine angeboten. Es gibt dafür noch keinen Präzedenzfall. Da sind also jede Menge rechtliche Unwägbarkeiten. Das ist die eine Seite. Und natürlich, wenn wir auf die wirtschaftlichen Folgen schauen, dann ist damit auch verbunden eine Zunahme von Konkurrenz, wenn man den Markt öffnet. Zum Beispiel im Agrarbereich. Das ist etwas, wo man aus Ländern wie Frankreich, Polen klassischerweise in der Vergangenheit viel Widerstand erfahren hat. Und solche Wegblöcke müssten dann erstmal aus dem Weg geräumt werden.
0: Noch ganz kurz, könnte daraus denn eine Partnerschaft werden, die auch dann trägt, wenn in Washington eines Tages wieder ein anderer Präsident regiert?
1: Das ist sicherlich im Interesse Kanadas und der EU insgesamt, einseitige Abhängigkeiten in strategisch wichtigen Bereichen zu reduzieren und zu sagen, das setzt man dann auf ein breiteres Fundament. Also von daher ist da gar kein Widerspruch, auch wenn in Washington wieder freundlichere Töne aus der Hauptstadt nach Europa und nach Kanada zu vermelden wären.
0: Wie eng können Kanada und die Europäische Union zusammenrücken? Einschätzungen dazu waren das von Laura von Daniels von der Stiftung Wissenschaft und Politik in Berlin, ein Think Tank, der auch die Bundesregierung berät. Besten Dank für diese Einschätzungen heute Morgen.
1: Sehr gerne.

0: Vom US-Nachbarn Kanada ins Kosovo, ein Land, das seine Unabhängigkeit vor knapp 20 Jahren ohne Washingtons Rückendeckung wohl nie erreicht hätte. Ausgerufen hat die Unabhängigkeit 2008 Hashim Thaçi. Jahrelang war der frühere UÇK-Anführer und spätere Regierungschef und Staatspräsident der wichtigste Ansprechpartner des Westens. Heute wird in Den Haag das erstinstanzliche Urteil gegen ihn und drei weitere frühere UÇK-Anführer erwartet. Ihnen werden Kriegsverbrechen und Verbrechen gegen die Menschlichkeit während und nach dem Kosovo-Krieg 1999 vorgeworfen. Denn die paramilitärische UÇK hat unter anderem Terroranschläge gegen serbische Polizisten verübt und Zivilisten getötet. Für viele Menschen im Kosovo sind die Angeklagten dennoch bis heute Befreiungshelden, die zu Unrecht vor Gericht stehen. Oliver Schosch über den Fall Thaçi und die Stimmung im Kosovo.
1: Rund 100.000 Menschen haben sich am vergangenen Samstag zu einer Großdemonstration in der kosovarischen Hauptstadt Pristina versammelt. Die Veranstaltung nennt sich Marsch für die Freiheit. Es ist eine Solidaritätskundgebung für die vier angeklagten UÇK-Kommandeure. Mit Bussen und Autokolonnen sind Teilnehmer aus dem ganzen Kosovo angereist, aus Albanien, Albaner aus Nordmazedonien und aus verschiedenen Ländern der europäischen Diaspora. Die UÇK, die Guerilla-Armee der Kosovo-Albaner in den Kriegsjahren 1998 und 99, wird hier verehrt. Auf der Bühne hält Buna Mustafa eine emotionale Rede. Sie ist die Tochter eines ehemaligen UÇK-Kommandeurs, der vor 2 Jahren zu einer langen Haftstrafe verurteilt wurde. Die Befreiungsarmee des Kosovo UÇK ist nicht durch Zufall entstanden.

0: Sie war eine historische Notwendigkeit. Es ist eine Armee, die aus dem Volk hervorgegangen ist. Sie hat keine Zivilisten terrorisiert. Sie hat keine Frauen, keine Familien anderer Ethnien misshandelt. Im Gegensatz zum serbischen faschistischen Regime, das Zivilisten getötet hat, Kinder massakriert hat, das vergewaltigt und missbraucht hat. Viele Kosovo-Albaner sehen sich ausschließlich als die Opfer des Kosovo-Kriegs und die Serben als die Täter. Laut internationalen Untersuchungen haben damals serbische Streitkräfte bis zu 9000 Zivilisten ermordet, überwiegend Kosovo-Albaner. Die kosovo-albanische Guerilla-Armee UCK wird für die Tötung von bis zu 1500 Zivilisten, überwiegend Serben, verantwortlich gemacht. Bei den Urteilen vor den Kosovo-Sonderkammern in Den Haag geht es nun um den ehemaligen UCK-Oberkommandeur Hashim Thaci. Er war nach dem Krieg zweimal Premierminister und einmal Präsident des Kosovo. Mit ihm angeklagt sind drei weitere ehemalige UCK-Anführer, Kadri Veseli, Recep Selimi und Jakub Krasnici. Den vier Angeklagten werden Kriegsverbrechen und Verbrechen gegen die Menschlichkeit vorgeworfen. Sie werden verantwortlich gemacht für den Mord an über 100 Personen, die Folterung von Hunderten Gefangenen in rund 40 Lagern, für die Verfolgung und das Verschwindenlassen von Menschen. Die US-amerikanische Chefanklägerin Kimberly West fordert für alle Angeklagten eine Haftstrafe von jeweils 45 Jahren. Die Verteidiger plädieren auf Freisprüche. Sie argumentieren, dass die UCK eine dezentrale, lokal organisierte Widerstandsbewegung gewesen sei. Es habe keine organisierte Befehlskette und keine Kontrolle durch die Angeklagten gegeben. Das Verschwindenlassen von Menschen ist eines der Verbrechen des Kosovo-Kriegs. 1200 Kosovo-Albaner gelten als verschwunden und 400 Kosovo-Serben. Die Kosovo-Serbin Silvana Marinkovic weiß seit 27 Jahren nicht, wo ihr Mann ist. Sie weiß nur, dass er während des Krieges von UCK-Kämpfern entführt wurde, aus ihrem serbisch besiedelten Dorf in der Nähe von Pristina.
1: Am 18. Juni
0: 1999, am Tag bevor er verschwunden ist, wurde aus dem Wald auf unser Dorf Slivovo geschossen. Dann hat er mich und unsere beiden Kinder nach Gračanica gebracht und ist wieder zurück ins Dorf, um Sachen abzuholen. Er, ein Nachbar und ein Fahrer sind mit einem LKW los und dann wurden sie an einem UCK-Checkpoint aufgehalten und gekidnappt. Wir haben noch erfahren, dass er ins Dorf Mramor gebracht wurde in ein Gefangenenlager. Aber seitdem habe ich nie wieder etwas von ihm gehört und er wurde nie gefunden. Hashim Thaci war der Oberkommandeur der UCK. Das Gericht wird schon wissen, was seine Verantwortung ist. Wenn er aber freigesprochen wird, dann passiert das aus politischen Gründen. Meine Töchter können sich nicht an ihren Vater erinnern. Sie waren noch zu klein. Es ist schwer für uns all die Jahre. Es ist ja schon schwer, 5 Minuten lang nicht zu wissen, wo jemand aus deiner Familie ist.
1: Teško, veoma teško, jer je teško i 5 minuta da ne znaš gde je neko tvoj.
0: Für die Kosovo-Serbin Silvana Marinkovic wären milde Urteile oder Freisprüche schwer zu verkraften. Bei harten Urteilen ist mit großen Protesten der Kosovo-Albaner in Pristina zu rechnen.
2: Oliver Schosch mit einem Stimmungsbericht aus dem Kosovo vor dem Thaci-Urteil. Zwischen Solidarität mit den Angeklagten und der Hoffnung auf Gerechtigkeit in der serbischen Minderheit.

Seit dem neuen Schuljahr ist in Österreich ein Kopftuchverbot an Schulen in Kraft getreten. Mehr dazu gleich in Tag für Tag mit meiner Kollegin Ina Rotscheid. Am Mikrofon von Europa heute war Andreas Noll. Kommen Sie gut durch den Tag.

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1: Neun Uhr dreißig, die Nachrichten. Die Houthi-Miliz im Jemen hat den saudischen Vorwurf zurückgewiesen, die für Muslime heilige Stadt Mekka angegriffen zu haben. Ein Sprecher der vom Iran unterstützten Islamisten erklärt in sozialen Medien, die eigenen Einsätze würden Ölanlagen und Militärstützpunkten gelten, die weit entfernt von den heiligen Städten lägen. Das von Saudi-Arabien angeführte Militärbündnis hatte mitgeteilt, man habe eine feindliche Drohne vor deren Eindringen in die heiligste Stadt im Islam abgewehrt. Die saudische Regierung warnte vor dem Überschreiten einer roten Linie. Der Houthi-Sprecher behauptete zudem, dass man ein saudi-arabisches Kampfflugzeug abgeschossen habe. Die nach Drohnenangriffen abgeschaltete Ölpipeline in Saudi-Arabien könnte früher als gedacht wieder in Betrieb gehen. US-Energieminister Wright sagte dem Sender CNBC, die Unterbrechung werde mehrere Tage dauern. Zunächst war von einer Dauer von mehreren Wochen ausgegangen worden. US-Unternehmen sind an der Reparatur der Pipeline beteiligt. Die Leitung führt vom Persischen Golf bis zum Roten Meer und ist eine wichtige Alternative zum Schiffstransport durch die blockierte Straße von Hormus. Die Pipeline war nach saudischen Angaben durch aus dem Irak gestartete Drohnen beschädigt worden. Dort operieren pro-iranische Milizen. Der Angriff auf die Pipeline galt neben dem Vorrücken der Houthi-Miliz entlang des Roten Meeres als Ursache für die gestiegenen Ölpreise. US-Justizminister Blanche hat die Behauptung aufgestellt, die jüngsten Warnungen vor den Gefahren von künstlicher Intelligenz könnten gezielt veröffentlicht worden sein, um den Republikanern bei den bevorstehenden Kongresswahlen zu schaden. Auf einer Pressekonferenz im Weißen Haus sagte er, plötzlich sprächen zahlreiche demokratische Senatoren über die Risiken von KI und die Notwendigkeit einer Regulierung. Der Zeitpunkt sei ein Beleg dafür, dass dies nichts anderes als ein Versuch sei, die Kongresswahlen zu beeinflussen, meinte Blanche. Präsident Trump hatte erklärt, hinter den Forderungen nach Regulierung von KI stünden negative Kräfte. Warnungen kamen zuletzt allerdings auch von führenden Unternehmen der Branche, nachdem KI-Systeme aus angeblich sicheren Umgebungen in das allgemeine Internet ausgebrochen waren, um an Daten von anderen Unternehmen zu gelangen. Der Bundesgerichtshof verhandelt heute über Klagen im Zusammenhang mit der Bestellung von Schutzmasken durch den Bund zu Beginn der Corona-Pandemie. Dabei geht es um 3 Klagen von Händlern, die den vereinbarten Kaufpreis fordern, sowie um eine Klage des Bundes, der von einem Unternehmen den bezahlten Kaufpreis teilweise zurückverlangt. 2020 hatte der damalige Bundesgesundheitsminister Spahn versucht, möglichst viele Schutzmasken zu beschaffen, da diese knapp waren. Das Ministerium garantierte dabei einen festen Preis. Bei einem großen Teil der Ware verweigerte der Bund später die Annahme und trat von den Verträgen zurück. Daraufhin reichten zahlreiche Händler Klagen ein. Nach Angaben des Gesundheitsministeriums sind noch rund 90 Verfahren gegen den Bund anhängig. Insgesamt gehe es um 2,3 Milliarden Euro. Der Deutsche Journalistenverband hat die Äußerungen von Kulturstaatsminister Weimar zu einem Umbau des öffentlich-rechtlichen Rundfunks zurückgewiesen. Der DJV-Vorsitzende Beuster warnte davor, eine Zusammenlegung von ARD-Anstalten sowie eine Privatisierung des ZDF auch nur als Gedankenspiel in Betracht zu ziehen. Das öffentlich-rechtliche Rundfunksystem mit ARD und ZDF habe sich bewährt. Ideen zu einem Umbau mit der Abrissbirne kenne man bisher nur von der AfD, betonte Beuster. Über die konkrete Ausgestaltung des öffentlich-rechtlichen Rundfunks müssten ohnehin die Bundesländer und ihre Parlamente entscheiden. Weimar hatte laut einem Bericht der katholischen Nachrichtenagentur auf einer Konferenz der Konrad-Adenauer-Stiftung das System aus ARD und ZDF in Frage gestellt. Abschließend das Wetter. Verbreitet Schauer und teils kräftige Gewitter, örtlich mit Starkregen und Hagel. Gebietsweise auch wechselnd bewölkt mit sonnigen Abschnitten. Höchstwerte 18 bis 26 Grad. Morgen zunächst oft wolkig, am Nachmittag länger freundlich. Meist trocken, im Tagesverlauf im Nordwesten aufkommender leichter Regen. Temperaturen 18 bis 24 Grad. Und die weiteren Aussichten, am Freitag einzelne Schauer, dazwischen längere Zeit freundlich. 17 bis 23 Grad. Das waren die Nachrichten.
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2: Mit Ina Rotscheid herzlich willkommen. Diskussionen um ein Stück Stoff. Seit 2 Wochen gilt an Österreichs Schulen ein Kopftuchverbot für unter 14-jährige Mädchen. Und was hat es mit dem Glauben an Pasta auf sich? Die Kirche des fliegenden Spaghetti-Monsters mit 20. Das sind 2 unserer Themen heute hier.

0: Wenn wir hier bei uns in Deutschland wählen, dann gehen wir meistens in eine Schule oder ein Gemeindezentrum, um da in der Wahlkabine unser Kreuzchen zu machen. Dass man in eine Moschee geht zum Wählen, das ist eher ungewöhnlich. Aber nächstes Wochenende, wenn Berlin ein neues Abgeordnetenhaus wählt, dann werden die Räumlichkeiten einer muslimischen Gemeinde in Pankow zum Wahllokal. In einem Konferenzraum neben der Moschee, da kann man dann seinen Wahlzettel abgeben. Und dieses ungewöhnliche Wahllokal, das sorgt jetzt für Diskussionen. Die einen sagen, dass es ein gutes Zeichen in Sachen Integration ist, denn immerhin leben rund 400.000 Muslime in der Hauptstadt. Andere warnen vor einer unzulässigen Vermischung von Religion und Politik. Luise Sammann hat sich das ungewöhnliche Wahllokal mal angeschaut.
1: Also hier liegen jetzt, die Wahlurne liegt schon da. Hier für die Wahlkabinen.
2: Die Bilder von der Kaaba in Mekka und der Prophetenmoschee in Medina kommen noch weg. Ebenso der Koran und die anderen religiösen Bücher in der Ecke. Dann kann es losgehen. Der Veranstaltungsraum der Khadija-Moschee in Berlin-Pankow wird an diesem Sonntag zum Wahllokal. Imam Shajil Khalid führt stolz herum.
3: Also ich freue mich wirklich sehr, dass die Wahl hier stattfindet. Und wir damit auch ein Zeichen senden, weil ich denke, das ist wie so ein Vorzeigemodell, könnte man sagen.
2: Ein Vorzeigemodell für die demokratische Teilhabe muslimischer Menschen und Gemeinden in Deutschland. Doch was den Imam freut, kommt nicht bei allen gut an. Es ist das zweite Mal, dass die Räume der Khadija-Moschee als Wahllokal dienen. An die Reaktionen bei der Wahl zum Europäischen Parlament vor 2 Jahren kann Shajil Khalid sich noch gut erinnern.
3: Also auf dem Wahlbrief steht ja nicht Khadija-Moschee, da steht Tinostraße 7. Das heißt, die Leute kamen hier an, haben dann gesehen, da ist eine Kuppel und Minarett und haben dann erstmal so verdutzt 3-mal auf den Wahlbrief geschaut, habe ich mich hier irgendwie verlaufen. Ne? Und da gab es einzelne Stimmen, die dann also auch sich negativ geäußert haben und gesagt haben, so wie kann das sein, Trennung von Staat und Religion, jetzt Islamisierung des Abendlandes und jetzt erst recht AfD, so etwas. Ne?
2: Der Imam zuckt mit den Schultern. Was die Menschen davon halten, dass die Räume seiner Moschee als Wahllokal dienen, darauf hat er keinen Einfluss. Schon gar nicht am Wahltag selbst. Denn dann gibt er das Hausrecht vorübergehend an den zuständigen Wahlvorstand ab. Er selbst und seine Gemeindemitglieder kommen höchstens herein, um ihre eigenen Stimmen abzugeben.
3: Wir werden alles vorher präparieren, dass der Raum eben neutral ist. Ansonsten werden wir nicht den Wahlvorgang in irgendeiner Weise beeinflussen, dass wir irgendwie die Leute begrüßen oder dann irgendwie versuchen, mit denen ins Gespräch zu kommen. Das versuchen wir über das Jahr hinweg sehr gerne. Aber an diesem Tag soll der Fokus wirklich auf die Wahl liegen und nicht die Moschee im Zentrum stehen.
2: Genau so muss es auch sein, bestätigt Marc Albrecht, Leiter des Bezirkswahlamts von Berlin-Pankow, der die Ahmadiyya-Gemeinde gebeten hat, ihre Räume zur Verfügung zu stellen.
4: Wir brauchten zwingend in diesem Bereich etwas, da gibt es nichts. Wer sich da auskennt, da gibt es eine Tankstelle, eine Waschstraße und einen Burger King und keins ist davon eine Option. Und deshalb sind wir dorthin gegangen, weil es ein Veranstaltungsraum ist, einer Gemeinde.
2: Letzteres sei immer wieder wichtig zu betonen, so der Wahlamtsleiter.
4: Es wird nicht in der Moschee gewählt. Es wird einfach nur in einem Raum gewählt, der auf dem Gelände ist. Und natürlich ist die Moschee präsent auf dem Gelände. Das ist aber ein 1000 Quadratmeter Gelände und der Veranstaltungsraum ist nur ein Nebengebäude davon. Das ist vollkommen unproblematisch, meiner Meinung nach.
2: Das sehen nicht alle so. In den Straßen rund um die Khadija-Moschee reagieren die Menschen durchaus unterschiedlich auf die Frage, ob ein Wahllokal auf dem Gelände einer Moschee sie stören würde. Wo ist das Problem, fragt eine junge Frau. Dann wähle ich lieber gar nicht, schimpft ein älterer Herr. Auch die emeritierte Ethnologin Susanne Schröter erklärte gegenüber dem Sender Welt TV mit Blick auf die Khadija-Moschee:
5: Eine Wahl ist ein politisches Ereignis und man sollte, wenn man irgendwo seine Stimme abgibt, an einen neutralen Ort gehen und nicht an einen Ort, der schon mit einer eigenen Ideologie, Religion, Tradition, Vorstellung, dezidierten Vorstellung von Kultur und Normativität aufgeladen ist. Und das glaube ich auch, dass man das den Bürgern gar nicht zumuten kann.
2: Was man Bürgerinnen und Bürgern bei einer Wahl zumuten kann und was nicht, regeln in Deutschland die Landeswahlgesetze und die dazugehörigen Wahlordnungen. Wichtig ist demnach neben der möglichst barrierefreien Erreichbarkeit von Wahllokalen vor allem, dass am Wahltag weder in den Räumlichkeiten selbst noch in nächster Umgebung Werbung für einzelne Parteien gemacht wird. Spezielle Vorgaben zu den Räumlichkeiten gibt es nicht, so Thomas Schimmel, Politikwissenschaftler und Dozent für den Fachbereich Allgemeine Verwaltung an der Hochschule Meißen.
6: Also ich habe es noch erlebt, ich habe in Berlin in einer Eckkneipe gewählt und da musste man halt durch den Gastraum durch. Und an der Theke saßen also die Leute beim Frühschoppen, rauchten und tranken ihr Bier und politisierten natürlich auch. Also die redeten auch über Politik, ja, man musste da durch. Da könnte man jetzt auch fragen, ist das ein neutraler Ort gewesen?
2: Der Politikwissenschaftler zählt zahlreiche weitere Beispiele auf. Auch die Räume von christlichen und jüdischen Gemeinden dienen in Berlin traditionell als Wahllokale. In diesem Jahr außerdem ein historischer Pferdestall, ein Fitnesscenter oder die Kantine der Berliner Stadtreinigung. All das sei Ausdruck der gesellschaftlichen Pluralität in Deutschland, so Thomas Schimmel.
6: Der Wahlvorstand prüft, ob der Raum angemessen ist. Der Wahlvorstand richtet den Raum ein mit den entsprechenden Fahnen, der Berliner Fahne, der Europafahne, der deutschen Fahne. Er achtet darauf, dass das Wahlgeheimnis gewahrt bleibt und dass alles mit rechten Dingen zugeht. Ja, von daher muss man sich da keine Sorgen machen.
2: Das beteuert auch Shajil Khalid, während er vorsichtig die Bilder von Mekka und Medina aus seinem Veranstaltungsraum entfernt. Nicht einmal das schreibt die Berliner Wahlordnung explizit vor. Doch der Imam will zusätzliches Konfliktpotenzial vermeiden. Dass er seine Räume am 20. September zur Verfügung stellt, sei für ihn ein selbstverständlicher Dienst an der Demokratie, aber auch ein Zeichen an die Berliner Gesellschaft.
3: Wir haben die größte muslimische Bevölkerung in Deutschland. Und wenn dort es nicht selbstverständlich ist, dass muslimisches Leben Teil der demokratischen Infrastruktur ist, wo dann?
0: In Berlin wird eine Moschee zum Wahllokal. Ein Beitrag war das von Luise Sammann.

0: Es ist eigentlich nur ein Stück Stoff, aber seit vielen Jahren ein Politikum, das Kopftuch für muslimische Frauen. Immer wieder ist in Deutschland ein Verbot diskutiert worden. Zeitweise galt das auch an einigen Schulen für Lehrerinnen und in manchen Behörden. Das hängt immer vom konkreten Land und von der konkreten Amt und der Funktion ab. In Österreich gilt seit dem 1. September ein Kopftuchverbot an allen Schulen für Mädchen unter 14. Dem Gesetzgeber ging es vor allen Dingen um den Schutz der kindlichen Entwicklung und die Entfaltungsfreiheit. Noch ist es zu früh, da eine Bilanz zu ziehen. Manche Schulen vermelden, dass seit der Einführung alles gut funktioniert. Andere Schulen wiederum berichten von Konflikten und teilweise aggressiven Reaktionen. Ich habe über das Thema mit Nur El-Huda Shehade gesprochen. Sie ist muslimische Feministin, Influencerin und sie hat selbst 17 Jahre lang den Hijab getragen. Und sie sagt, so ein Verbot schadet Mädchen mehr, als es nützt. Und ich habe sie gefragt, warum.
1: Ich finde den Grundgedanken grundsätzlich nicht fatal, wenn man sagt, dass man das Kind schützen möchte vor Druck oder vor Unterdrückung und dass das Kind eigenständig entscheiden soll. Die Frage ist, wie eigenständig entscheidet das Kind? Das Kind wächst in einer Umgebung auf und ahmt nach, so Punkt Nummer eins. Ob es jetzt auf der einen Seite religiöse Normen nachahmt oder auf der anderen Seite gesellschaftliche oder westliche, sage ich mal ganz vorsichtig, Normen nachahmt. Es bleibt immer eine Sozialisierung und Nachahmung. Warum ich das aber nicht zielführend finde, ist, dass Druck sich dann viel mehr nach Hause verlagert. Also sie wollen, dass das Kind quasi in der Schule in ihrem Sinne frei lebt, frei von religiösen Normen, von Zwängen und Druck. Und wenn doch Eltern ihre Kinder zu etwas zwingen oder unterdrücken und sie dann davon gehindert werden, dann wird es ja noch enormer bei denen zu Hause. Also glaube ich einfach, dass es nicht zielführend ist, weil sich hier Druck nach Hause mehr verlagern wird.
0: Wie mag sich das denn wohl anfühlen für die jungen Mädchen, wenn sie entweder aus persönlicher Überzeugung oder eben aus Nachahmung, so wie Sie das so eben gesagt haben, aber auf jeden Fall dieses Kopftuch tragen und dann plötzlich in der Schule gesagt bekommen, du darfst es hier nicht tragen. Was bedeutet das für die jungen Mädchen?
1: Also wir können nicht ständig von einer persönlichen Überzeugung sprechen, weil wie gesagt, es kann keine persönliche Überzeugung sein. Wenn wir von einer persönlichen Überzeugung sprechen, dann müssen wir mitbeachten, dass das Kind von Anfang an weiß, welche theologische Bedeutung das Kopftuch hat. Und das bedeutet natürlich auch, dass man jetzt islamisch-rechtlich eine erwachsene Frau ist, heiratsfähig ist und Co. Also das gehört dazu. Deshalb spreche ich gerne einfach von kulturell. Man ist einfach, man sieht es bei Mama, ich möchte so sein wie Mama, Mama ist mein Vorbild. Das ist dann etwas Kulturelles oder Sozialisierung. Und ich sehe es vor allem im Schulleben sehr fatal, weil Kinder verbinden Verbote mit Gefahren. Und dann sehen sie das Kopftuch als Gefahr. Und so kann dann auch bei anderen Schülern, die gar nicht betroffen sind, ich sage ganz vorsichtig, sowas wie antimuslimischer Rassismus internalisiert werden. Und beim eigenen Kind kann es der Entwicklung schaden. Es wird von etwas ferngehalten, was es eigentlich möchte. In ihrem Sinne möchte natürlich.
0: Jetzt sagen Sie, wenn Mädchen so jung sind, dann entscheiden sie vermutlich nicht frei, sondern ahmen nach oder passen sich dem an, was eben in der Familie nach vorgelebt wird. Sie sagen aber, Verbot ist auch nicht die richtige Lösung. Was würden Sie denn dann vorschlagen?
1: Ich würde vorschlagen, dass Lehrer sensibilisiert werden in Bezug auf Islamismus, aber auch islamische Werte. Dadurch, dass der Islam jetzt sehr stark verbreitet ist, wir viele Schüler haben, die muslimisch sind, sollten Lehrer auch ebenfalls hier geschult werden. Vor allem, weil Islamismus sich daraus leiten kann. Ganz vorsichtig, kann. Und präventiv auch daran gearbeitet werden muss. Anstatt irgendwelche muslimischen Gemeinden, Verbände, Vereinigungen oder Vereine permanent finanziell zu fördern, die in den letzten Jahren nichts gerissen bekommen haben, so hart es auch klingt, sollte man viel mehr in Präventionsarbeit investieren durch Fachleute, die dann mit den Schülern sprechen. Was bedeutet das Kopftuch? Möchtest du es wirklich tragen? Wirst du gezwungen zum Kopftuch? Dann melde dich. Das bedeutet im Umkehrschluss nichts anderes als Einzelfallbearbeitungen.
0: Nun, wenn man mit den Schülerinnen arbeitet, ist das ja die eine Seite. Die gehen ja aber irgendwann wieder nach Hause in die Familie, wo das eben gelebt wird mit dem Kopftuch. Sie selbst haben sich im Frühjahr dieses Jahres es entschieden, ihr Kopftuch abzulegen. Wie schwer ist so eine Entscheidung, wenn sie von der Familie nicht mitgetragen wird?
1: Ich muss natürlich von ganz großem Glück sprechen, dass ich sehr nette und gute Eltern habe. Sie haben mich nicht eingeschüchtert, sie haben mich nicht verstoßen. Ich bin noch immer in sehr guten Kontakt zu meinen Eltern. Aber ich kann ja mal so sprechen, durch andere Erfahrungen von Mädchen oder Frauen, die sich bei mir gemeldet haben und mir ihre Erlebnisse berichtet haben. Es ist total schwierig. Ich hatte das Problem mit dem gesellschaftlichen Druck. Das bedeutet, wie reagiert die muslimische Community darauf, dass ich meinen Hijab ablege? Also auch Islamisten haben sich gemeldet und haben mir auch mit dem Tod gedroht. Du schadest jetzt unserer Umma, also unserer muslimischen Community. Du motivierst jetzt kleine Mädchen oder Frauen auch, ihr Hijab abzulegen. Also ich hatte mit gesellschaftlichem Druck zu kämpfen. Andere haben mit gesellschaftlichem und familiärem Druck zu kämpfen. Und da frage ich mich, wie zielführend ist es dann? Wir wollen ja, dass das Kind frei lebt. Und am Ende wird es noch schlimmer, dass dann Eltern eventuell ihre Kinder auch in die Heimat verschleppen oder mehr unter Druck setzen.
0: Das sind ja wirklich krasse Reaktionen, von denen Sie da berichten, von Hasskommentaren im Netz. Wie erklären Sie sich das eigentlich? Weil das ist ja eigentlich eine vollkommen private Entscheidung. Das ist ja, geht ja niemandem was an, wie Sie sich entscheiden oder andere Mädchen sich entscheiden.
1: Ich bin ja Influencerin, also Content Creatorin, und dementsprechend muss ich mich leider darauf einstellen, dass ich Hasskommentare bekomme, aber es hat natürlich auch Grenzen. Ich habe nicht nur Hasskommentare bekommen, es waren auch Morddrohungen. Also man hat Messer angepostet, wo man sagt, das in ihr Hals, inshallah, also so Gott will. Oder aber auch, wir finden dich. Oder aber auch, wir wollen deinen Kopf in unsere Hand halten. Also das war ja schon mehr als nur Hasskommentare. Und das ist das Resultat von zu wenig Aufklärung in Bezug auf Islamismus. Ich meine, was bedeutet denn Islamismus? Wir können das ganz klar differenzieren von ganz normalen Muslimen und Islamisten. Und das ist das Resultat von zu wenig Aufklärungsarbeit, aber nicht von Präventionsstellen, sondern von muslimischen Gemeinden leider.
0: Das islamische Kopftuch ist ja immer wieder ein Thema. Auch hier bei uns in Deutschland wird es auch politisch aufgegriffen. Da geht es immer wieder um die Frage, müsste man nicht doch verbieten? Wie ist es in Behörden und so weiter? Wie erklären Sie sich das eigentlich, dass das Kopftuch immer wieder im Zentrum politischer und gesellschaftlicher Debatten steht? Also über Kippa oder Kreuz wird ja kaum gesprochen.
1: Na gut, Kippa und Kreuz hat ja auch nochmal eine ganz andere Bedeutung. Die Kippa trägt ein Junge und es ist nicht patriarchal, dass er untergeordnet ist zu einer Frau oder übergeordnet ist zu einer Frau. Und das Kreuz hat ja auch nochmal eine ganz andere Wirkung und auch eine ganz andere Symbolik. Es überordnet oder unterordnet jetzt auch keinen Mann oder keine Frau. Das Kopftuch hat ja eine theologisch ganz andere Bedeutung. Und wir können lange drum herum sprechen, was es jetzt wirklich bedeutet. Aber am Ende des Tages sind eigentlich die Gelehrten, vor allem auch die Auslegung des Kopftuchs ist eindeutig, das Kopftuch trägt nur eine Frau, damit sie sich vor männlichen Blicken schützen soll. Und es ist verpflichtend für die Frau. Und so leitet man das dann ab, dass es eine Unterordnung ist oder aber auch die Frau sexualisiert. Natürlich tragen heute nicht alle muslimischen Frauen das Kopftuch aufgrund dieser Auslegung, sondern meistens auch einfach, um sich als Muslima erkennbar zu machen oder weil sie sagen, das ist ein Zeichen von Stärke. So, das ist ja auch schön und gut.
0: Finden Sie es denn richtig, dass darüber dann diskutiert wird, auch auf politischer Ebene?
1: Genau, darauf wollte ich hinaus. Nein, finde ich nicht richtig, denn ich habe den Eindruck, dass das Kopftuch erst dann herangezogen wird, wenn es um Islamismus geht. Und da finde ich es fatal. Das Kopftuch hat nichts mit Islamismus zu tun. Das Kopftuch ist ein interreligiöses Thema und interreligiöse Thematiken haben grundsätzlich nicht viel mit dem politischen Islam oder mit dem Islamismus was zu tun. Und um Islamismus zu bekämpfen, müssen wir nicht Frauen vorhalten.
0: Frauen werden in der Debatte um Islamismus häufig vorgeschoben. Das sagt die muslimische Feministin und Influencerin Nur El-Huda Shehade. Mit ihr habe ich über das Kopftuchverbot gesprochen, das seit dem 1. September in Österreich an Schulen für Mädchen unter 14 Jahren gilt.

0: Was macht eigentlich eine Religion zur Religion und eine Gottheit zu einer Gottheit? Die Diskussion darüber, die treibt manchmal seltsame Blüten. Könnte man nicht auch einfach eine Masse aus Nudeln und Fleischbällchen anbeten? Das klingt ulkig, gibt's aber wirklich. Die sogenannte Kirche des fliegenden Spaghetti-Monsters. Das ist eine Gruppe von Atheisten. Sie nennen sich selbst satirische Religionsgemeinschaft und sie kritisieren Glaubenssysteme, Dogmen und die Privilegien von offiziellen Religionsgemeinschaften. Und wie sich für eine Kirche gehört, verfügen sie auch über Propheten und Offenbarungen. Jetzt wird die Spaghetti-Monster-Kirche 20 und Lilia Becker hat die Mitglieder getroffen, natürlich beim Nudelessen.
1: Die Spaghetti werden gekocht, natürlich nachdem sie vorher gesegnet worden sind. So, ein bisschen nachstopfen und dann, wenn die Spaghetti drin liegen, kommt das Salz drüber. Wir haben da ein Geheimrezept.
2: Kurz vor 10 Uhr morgens in einer kleinen Küche im brandenburgischen Templin. Ein Mann mit weißem Rauschbart steht am Herd. Sein langes, hellgelbes Gewand schmiegt sich über seinen runden Bauch.
1: So, die Spaghetti lassen wir jetzt 3 Minuten kochen. Dann wird ausgemacht und in 10 Minuten sind sie dann genauso bissfest, wie sie für eine heilige Handlung sein müssen.
2: Die heilige Handlung, von der Rüdiger Weider spricht, ist die Nudelmesse. Jeden Freitag laden er und seine Frau dazu ein, in ihrer umgebauten Schweinescheune. Die beiden stellen sich als Bruder Spaghettus und Elif Birelli vor. Sie sind Pastafari. So nennen sich die Anhänger der Kirche des fliegenden Spaghetti-Monsters. Ihre Gottheit ist, wie der Name sagt, ein fliegendes Nudelwesen. Ein Haufen Spaghetti mit 2 Fleischbällchen, aus dem 2 Stielaugen herausschauen.
1: Jede Kirche hat ja ihre Regeln. Ne? In manchen da darf man keine Schuhe anhaben, in anderen darf man nichts auf den Kopf haben. Bei uns muss man was auf den Kopf haben, nämlich ein Dreispitz oder irgendeine andere piratige Kopfbedeckung. Und wer die nicht hat, darf nicht rein.
2: Piraten gelten bei den Pastafari als auserwähltes Volk, daher die Pflicht zum Tragen eines Dreispitz bei der Nudelmesse. So steht es im Evangelium der Pastafari. Veröffentlicht hat es ein junger Physiker in den USA 2006 aus Protest. Denn ein Jahr zuvor diskutierte die Schulbehörde im US-Bundesstaat Kansas die Frage, soll an Schulen neben der Evolutionstheorie auch das sogenannte Intelligent Design unterrichtet werden. Die Idee dahinter, Leben und Universum seien so komplex, dass ein intelligenter Schöpfer dahinter stecken müsse. In der Wissenschaftscommunity gilt das als Pseudowissenschaft. Für christlich-konservative Anhänger ist es aber eine wissenschaftliche und damit überprüfbare Theorie. Der damals 25-jährige Bobby Henderson findet das absurd und schreibt einen offenen Brief an die Schulbehörde.
3: Ich schreibe Ihnen mit großer Sorge. Ich denke, wir sind uns alle einig, dass es wichtig ist, dass Schüler mehrere Sichtweisen hören, damit sie sich selbst für die Theorie entscheiden können, die für sie am meisten Sinn ergibt. Ich und viele andere auf der ganzen Welt sind der festen Überzeugung, dass das Universum von einem fliegenden Spaghetti-Monster erschaffen wurde.
2: Henderson gilt seinen Anhängern als Prophet und der fordert sie auf, an allem zu zweifeln. Gleich zu Beginn des Evangeliums heißt es:
3: Aufmerksame Leser werden im Text zahlreiche Lücken und Widersprüche finden, vielleicht sogar dreiste Lügen und Übertreibungen. Diese wurden eingefügt, um den Glauben des Lesers auf die Probe zu stellen.
2: Diesen Satz nimmt Bruder Spaghettus ernst. So ernst, dass er ihn bei jeder Nudelmesse aufgreift.
1: Weil unser Prophet in seiner unendlichen Weisheit aber nicht verraten hat, wo diese Lücken, wo diese Übertreibungen und wo vielleicht sogar Lügen sind, müssen wir an allem zweifeln. Monster möge es verhüten, sogar an seiner Existenz.
2: Die Nudelmesse ist eine Parodie auf den christlichen Gottesdienst mit Glaubensbekenntnis, Lied und Abendmahl. Nur legt Bruder Spaghettus jedem eine lauwarme Spaghetti in den Mund.
1: Nudel von seinen nudligen Anhängseln.
4: Amen.
2: Die Pastafari werden oft gefragt, ob sie das mit dem Spaghetti-Monster ernst meinen. Darüber, was als Religion gilt und was nicht, gibt es in der Religionswissenschaft keinen eindeutigen Konsens, sagt Religionssoziologe Detlef Pollack. Aber
5: in allen Religionen geht es um eine Unterscheidung, nämlich zwischen dem Hier und dem Dort, dem Diesseits und dem Jenseits oder der Immanenz und der Transzendenz. Das ist das Thema der Religion.
2: Nach dieser Definition hätte die Nudelkirche eigentlich alles, was es braucht. Einen Schöpfer, ein Evangelium, ein Jenseits mit Biervulkan und Stripperfabrik. Nur ernst gemeint ist das alles nicht. Pollack sieht zwischen Religion und Komik eine heimliche Verwandtschaft.
5: In der Komik wird es genauso wie in der Religion eine Querperspektive auf die Wirklichkeit gelegt. Die Religion sagt, diese Wirklichkeit ist nicht alles, da gibt es noch was anderes. Und die Komik sagt auch nochmal sozusagen auf andere Weise, das kannst du so sehen, aber wenn du es so siehst, dann ist es alles ein bisschen lachhaft.
2: Bruder Spaghettos möchte Religion aber nicht nur aufs Korn nehmen.
1: Kirchen sollen sämtliche Privilegien verlieren, die sollen nicht mehr den Status zur Körperschaft des öffentlichen Rechtes haben, sondern genau wie wir dem Vereinsrecht unterstellt werden.
2: Doch das eigentliche Hauptziel der Pastafari ist die Verbreitung des evolutionären Humanismus. In den vergangenen 20 Jahren hat die Kirche des fliegenden Spaghetti-Monsters in Deutschland weder Massen bekehrt, noch dafür gesorgt, dass der Kirche Privilegien aberkannt werden. Aber die Pastafari setzen eine Frage in die Welt, die auch im 21. Jahrhundert aktuell ist und wohl bleiben wird. Was ist eine Religion und wer darf das entscheiden? Der Prophet der Kirche des fliegenden Spaghetti-Monsters, Bobby Henderson, formuliert das so.
3: Es heißt nicht umsonst, selbst die beste Soße muss hin und wieder umgerührt werden. Daher haben wir uns Mühe gegeben, die Wasser des Glaubens aufzuwühlen, in der Hoffnung, ein paar Menschen zu Piraten und zu seiner nudligen Reichhaltigkeit zu bekehren.
0: Die Spaghetti-Monster-Kirche wird 20 und Lilia Becker berichtete.

Und das war die Sendung Tag für Tag. Die Redaktion hatte Benedikt Schulz. Und mehr von unseren Themen hören Sie auch heute Abend in der Sendung aus Religion und Gesellschaft. 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Heute Abend um 7:50 hier bei uns im DLF. Und damit verabschiede ich mich. Ich bin Ina Rotscheid. Ich danke Ihnen fürs Zuhören. Sag Tschüss und bis bald.

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1: Zehn Uhr, die Nachrichten. Zunächst die Übersicht. Die Politik beschäftigt sich mit der Frage, wie den hohen Kraftstoffpreisen in Deutschland begegnet werden soll. Die Forderungen nach einer Regulierung der künstlichen Intelligenz werden lauter. Berichte über einen Angriff auf Mekka werden von der Houthi-Miliz im Jemen zurückgewiesen. Die Meldungen im Einzelnen. Die Ankündigung von Bundeskanzler Merz, die Bürger angesichts der hohen Kraftstoffpreise zu entlasten, hat eine Debatte über die Mittel ausgelöst. Der Obmann der Union im Wirtschafts- und Energieausschuss des Bundestags, Wiener, sagte im Deutschlandfunk, er befürworte eine Anhebung der Pendlerpauschale und Direktzuweisungen an Geringverdienende. Dies seien zielgerichtete Maßnahmen. Sein Parteikollege, Unionsfraktionschef Frei, befürwortete eine Senkung der Mehrwertsteuer auf Benzin und Diesel. Alternativ käme eine Neuauflage des Tankrabatts in Frage, sagte Frei den Sendern RTL und NTV. Grünen Co-Fraktionschefin Dröge lehnte gegenüber der Nachrichtenagentur Reuters einen neuen Tankrabatt als zu teuer ab. Stattdessen forderte die Oppositionspolitikerin, die Stromsteuer zu senken und eine Übergewinnsteuer für Ölkonzerne einzuführen. Diese schlug auch schon Finanzminister Klingbeil von der SPD vor. Kanzler Merz, CDU, lehnte eine Übergewinnsteuer bereits ab. Angesichts niedriger Gasspeicherstände will Bundeswirtschaftsministerin Reiche den Anreiz für Händler erhöhen, zusätzlich Gas für den Winter vorzuhalten. Nach Informationen der Nachrichtenagentur Reuters plant die CDU-Politikerin, ein bereits vorhandenes Instrument zu nutzen, und zwar sogenannte Langzeitoptionen. Damit können Gaslieferungen bei Händlern für einen späteren Bedarfsfall abgesichert werden. Diese erhalten eine Vergütung dafür, dass sie die vereinbarten Mengen verfügbar halten. Wird die Option gezogen, müssen sie das Gas liefern. Die Wirtschaftsministerin setze damit weiter auf marktgetriebene Maßnahmen, anstatt auf staatliche Eingriffe, hieß es. Der Gasspeicherverband Ines hatte vor Engpässen in Deutschland im Fall eines sehr kalten Winters gewarnt. Die Forderungen nach einer internationalen Regulierung von künstlicher Intelligenz nehmen auch in der deutschen Politik zu. Der Vorsitzende des Forschungsausschusses des Bundestags, Lauterbach, sprach sich für Sicherheitsregeln aus. Der ehemalige Gesundheitsminister sagte dem Kölner Stadtanzeiger, eine Selbstregulierung der Unternehmen werde nicht genügen. Der SPD-Politiker warnte davor, dass KI bald in der Lage sein könnte, gesundheitsschädliche Substanzen zu entwickeln oder Finanzmärkte zu attackieren. Auch Bundesdigitalminister Wildberger plädierte für internationale Regeln. Die Risiken müssten frühzeitig erkannt und eingedämmt werden, sagte CDU-Politiker der Funke Mediengruppe. Im Deutschlandfunk verwies das Ethikratsmitglied Judith Simon darauf, dass die Entwicklung künstlicher Intelligenz so lange gestoppt werden müsse, bis es Standards gebe. Der Bundesgerichtshof verhandelt heute über Klagen im Zusammenhang mit der Bestellung von Schutzmasken durch den Bund zu Beginn der Corona-Pandemie. Dabei geht es um 3 Klagen von Händlern, die den vereinbarten Kaufpreis fordern, sowie um eine Klage des Bundes, der von einem Unternehmen den bezahlten Kaufpreis teilweise zurückverlangt. 2020 hatte der damalige Bundesgesundheitsminister Spahn versucht, möglichst viele Schutzmasken zu beschaffen, da diese knapp waren. Das Ministerium garantierte dabei einen festen Preis. Bei einem großen Teil der Ware verweigerte der Bund später die Annahme und trat von den Verträgen zurück. Daraufhin reichten zahlreiche Händler Klagen ein. Nach Angaben des Gesundheitsministeriums sind noch rund 90 Verfahren gegen den Bund anhängig. Insgesamt gehe es um 2,3 Milliarden Euro. EU-Kommissionspräsidentin von der Leyen hat im Europäischen Parlament in Straßburg eine Rede zur Lage der EU gehalten. Dabei wandte sie sich gegen einen übertriebenen Nationalismus, der gegen eigene Werte stehe. Zudem forderte sie, gegen russische Einflussnahme und Desinformation vorzugehen. Ein Kampf der Narrative solle das Vertrauen in Europa schwächen, warnte von der Leyen. Als erster Regierungschef überhaupt war der kanadische Premierminister Carney Gast bei der jährlichen Ansprache. Sein Land nähert sich angesichts angespannter Beziehungen zu Washington derzeit Brüssel an. Chinas Verteidigungsminister Dong Jun hat zur Wachsamkeit vor Militarismus aufgerufen und an die Verantwortung der Großmächte appelliert. Eine versteckte Durchsetzung von Vorherrschaftsansprüchen sei nicht zu tolerieren, sagte er bei der Eröffnung eines internationalen Sicherheitsdialogs in Peking. In seiner Ansprache benannte Dong keine Länder oder Konflikte direkt. In der nächsten Woche wird Chinas Staats- und Parteichef Xi Jinping in Washington erwartet. Bereits am Wochenende will US-Finanzminister Bessent mit seinem chinesischen Kollegen He Lifeng zusammenkommen, um etwa die amerikanischen Sanktionen gegen den Iran und dessen Verbündete zu erörtern. Die Houthi-Miliz im Jemen hat den saudischen Vorwurf zurückgewiesen, die für Muslime heilige Stadt Mekka angegriffen zu haben. Ein Sprecher der vom Iran unterstützten Islamisten erklärte in sozialen Medien, die eigenen Einsätze würden Ölanlagen und Militärstützpunkten gelten, die weit entfernt von den heiligen Städten lägen. Das von Saudi-Arabien angeführte Militärbündnis hatte mitgeteilt, man habe eine feindliche Drohne vor deren Eindringen in die heiligste Stadt im Islam abgewehrt. Die saudische Regierung warnte vor dem Überschreiten einer roten Linie. Der Houthi-Sprecher behauptete zudem, dass man ein saudi-arabisches Kampfflugzeug abgeschossen habe. Der Deutsche Journalistenverband hat die Äußerungen von Kulturstaatsminister Weimer zu einem Umbau des öffentlich-rechtlichen Rundfunks zurückgewiesen. Der DJV-Vorsitzende Beuster warnte davor, eine Zusammenlegung von ARD-Anstalten sowie eine Privatisierung des ZDF auch nur als Gedankenspiel in Betracht zu ziehen. Das öffentlich-rechtliche Rundfunksystem mit ARD und ZDF habe sich bewährt. Ideen zu einem Umbau mit der Abrissbirne kenne man bisher nur von der AfD, betonte Beuster. Über die konkrete Ausgestaltung des öffentlich-rechtlichen Rundfunks müssten ohnehin die Bundesländer und ihre Parlamente entscheiden. Weimer hatte laut einem Bericht der katholischen Nachrichtenagentur auf einer Konferenz der Konrad-Adenauer-Stiftung das System aus ARD und ZDF in Frage gestellt. Und hier noch einmal die Übersicht. Die Politik beschäftigt sich mit der Frage, wie den hohen Kraftstoffpreisen in Deutschland begegnet werden soll. Die Forderungen nach einer Regulierung der künstlichen Intelligenz werden lauter. Berichte über einen Angriff auf Mekka werden von der Houthi-Miliz im Jemen zurückgewiesen. Abschließend das Wetter. Verbreitet Schauer und teils kräftige Gewitter, örtlich mit Starkregen und Hagel. Gebietsweise auch wechselnd bewölkt mit sonnigen Abschnitten. Höchstwerte 18 bis 26 Grad. Morgen zunächst oft wolkig, am Nachmittag länger freundlich, meist trocken. Im Tagesverlauf im Nordwesten aufkommender leichter Regen. Temperaturen 18 bis 24 Grad. Das waren die Nachrichten.
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2: Heute mit Bettina Köster ganz, ganz herzlich willkommen. Die Agenda meldet sich aus Mecklenburg-Vorpommern. Genauer gesagt sind wir in Röbel an der Müritz und dort im Bürgergarten. Das ist ein Garten, der direkt hinter dem Haus des Gastes ist. Und hinter mir ist die Müritz. Ich kann also aufs Wasser blicken und rundherum ist es richtig schön grün. Und das ist hier wie eine kleine Arena angelegt. Das heißt, einige Gäste sind auch gekommen, um hier bei der Sendung zuzuhören und sich vielleicht auch im Laufe der Sendung zu Wort zu melden. Wie viele andere Regionen in Mecklenburg-Vorpommern ist auch der Landkreis Mecklenburgische Seenplatte ein begehrtes Touristenziel mit einem großen Naturschutzgebiet. Doch die Stimmung im Bundesland ist etwas getrübt, denn ein Teil der Bevölkerung sorgt sich um den geplanten Ausbau von Windkraftanlagen. Sie sprechen beispielsweise von Wildwuchs im Land. Andere befürworten den Ausbau, besonders durch das novellierte Beteiligungsgesetz. Sehen Sie neue Chancen für die strukturschwachen Regionen? Wir wollen heute exemplarisch für den Landkreis Mecklenburgische Seenplatte schauen, was genau dafür und was dagegen spricht, hier mehr Windräder aufzubauen. Dafür sind einige Experten hier in den Bürgergarten gekommen und auch Menschen hier aus der Region, die gern zu Wort kommen sollen. Und das können Sie natürlich auch, wie immer in der Agenda am Vormittag. Und Sie erreichen uns dafür unter der Telefonnummer 00800 44 64 44 64. Noch einmal 00800 44 64 44 64. Oder Sie schreiben eine Mail an agenda@ deutschlandfunk.de. Wir fassen dann Ihre Fragen und Anmerkungen im Laufe der Sendung zusammen. Also, was bewegt Sie in Sachen Windkraft? Haben Sie vielleicht ein oder mehrere Windräder in Ihrer Nähe und fühlen sich davon gestört? Oder finden Sie das eine tolle Sache, besonders wenn Ihre Kommune davon profitieren kann? Melden Sie sich also gerne bei uns in den kommenden anderthalb Stunden. Der Landkreis Mecklenburgische Seenplatte soll heute im Fokus stehen und neben mir steht Jonathan Metz aus der Teamleitung Kommunalberatung, Landesenergie- und Klimaschutzagentur Mecklenburg-Vorpommern GmbH. Ein langes Wort. Herr Metz, vielleicht erst mal anfangs, dass wir so ein bisschen Überblick bekommen. Wie viele Windkraftanlagen gibt es denn eigentlich jetzt schon in Mecklenburg-Vorpommern?
0: Ja, vielen Dank, schön, dass ich dabei sein darf. Wir haben Stand jetzt knapp 2000 Windenergieanlagen in Mecklenburg-Vorpommern, die in Betrieb sind. Wenn man, weil wir auch so ein bisschen reinschauen wollen, hier auf die Region Mecklenburgische Seenplatte sich anguckt, dann sind wir da bei 300 Anlagen, die da gerade im Marktstammdatenregister, das kann auch jeder einsehen, hier in der Region stehen und laufen.
2: Und wie viele sollen dazukommen zu den 300 künftig noch?
0: Ja, das ist immer eine von den Fragen, auf die man dann ganz klassisch, das kommt drauf an, antworten kann. Letzten Endes werden gerade Flächen ausgewiesen. Das ist, sage ich mal, auch ein Thema, was einfach viele Menschen im Land bewegt. Wir beraten ja Gemeinden, wir beraten Bürger rund um die Themen Energiewende und Klimaschutz. Und da ist ein Schwerpunkt, wie geht man eigentlich damit um, wenn Windenergieanlagen geplant sind, wenn Flächen ausgewiesen werden. Was sind Verfahrensschritte, was sind aber auch Möglichkeiten, davon zu profitieren? Und da ja, sehen wir einfach ganz viel Thema, was da gerade mit einhergeht, dass die Leute sagen, ja, was erwartet uns eigentlich? Genau, die konkrete Anzahl kann man tatsächlich nicht benennen. Es gibt ein Flächenziel, 1,4% der Landesfläche muss bis Ende 2027 für die Windenergie ausgewiesen werden.
2: Aber ganz Mecklenburg-Vorpommern dann?
0: Genau, 1,4% der Fläche von Mecklenburg-Vorpommern. Also wenn man von oben anfängt, es gibt quasi ein bundesweites Flächenziel. Das wird dann runtergebrochen auf die einzelnen Bundesländer. Mecklenburg-Vorpommern hat da genau 1,4%, die es erreichen muss. Und bei uns im Land wird das dann nochmal runtergebrochen in die Planungsregionen. Wir haben 4 Regionen, in die sich das Land aufteilt. Jeder dieser Regionen muss individuell auch diese 1,4% Flächenanteil bringen.
2: Jetzt haben Sie es eben schon angesprochen, dass da jetzt nicht alle von begeistert sind. Cornelia Duporn, Sie sind von der Bürgerinitiative Freier Horizont. Sie haben schon auch einen sorgenvollen Blick, das muss man dazu sagen. Was genau befürchten Sie?
3: Ja, guten Morgen. Erst einmal auch vielen Dank, dass ich hier sein darf und auch mal die anderen Blickpunkte auf die Energiewende zeigen kann. Die Aussagen von Herrn Metz, die zeigen ja jetzt schon wieder, dass man eigentlich versucht, das Ganze schöner darzustellen, als es ist.
2: Das kann man ja nicht so sagen. Er hat ja gesagt, es gibt da auch Meinungen dagegen. Und ich würde gerne von Ihnen jetzt direkt hören, was genau, welche Bedenken haben Sie genau? Vielleicht sagen Sie einfach mal, von wo Sie kommen aus dem Landkreis und was da möglicherweise auf Sie zukommen kann.
3: Also ich wohne hier in einer Gemeinde zwischen der Müritz und dem Blauer See Kogel und bin direkt von diesen Planungen betroffen und seit über 10 Jahren engagiere ich mich dafür, dass das Ganze nicht ausufert, dass es mit den Bürgern und Gemeinden gemeinsam gestaltet werden kann, beziehungsweise dass es sinnvoll vorangetrieben wird. Und es ist jetzt so durch die neuen Gesetze, dass die Bundesländer aufgefordert sind, die Landkreise 1,4% der Fläche bis 2027 auszuweisen. Bis 2022.
2: Das haben wir jetzt eben schon gehört, Frau Duporn. Vielleicht sagen Sie einfach nochmal für Ihren Ort, weil die Flächen sind ja noch nicht ausgewiesen. Das haben wir eben gehört. Aber Sie haben ja Befürchtungen direkt für Ihren Ort, wenn Sie dazu nochmal was sagen können.
3: Also meine Gemeinde direkt betrifft es mit 4 Windparks, die dort geplant werden. Ich selbst, dort wo ich wohne, bekomme in jede Himmelsrichtung einen Windpark, wenn alles durchgeht, was geplant ist. Aber diese Region zwischen, also mir geht es in erster Linie um unsere Region zwischen Müritz und Blauer See. Dort sind ja circa 14 Windparks in Planung. 14 Windparks, und dann kann man das auch schon sagen, es ist eine Fläche von 4,5% dieser Region zwischen Müritz und Plauer See, zwischen Malchow und der brandenburgischen Grenze. Das sind keine 600 Quadratkilometer, davon 4,5%. Das bedeutet im schlimmsten Fall 200 Windkraftanlagen in Bütow stehen derzeit 17, Herr Niehoff. 17, daraus werden nachher 200. Das heißt, diese ganze Region wird sich komplett verändern. Und mich persönlich stört es am allermeisten, weil das, was ich hier sehe, wir sind eine Region, die vom Tourismus geprägt ist. Aber auch diese großen Seen sind natürlich attraktiv für die Vogelwelt. Wir haben den Vogelzug, wir haben riesige Rastflächen zwischen Müritz und Plauer See. Wir haben ein Dichtezentrum an Fischadlern, an Seeadlern. All das wird durch die Änderungen im Bundesnaturschutzgesetz nicht mehr ausreichend gewürdigt. Der Planungsverband hat diese Kriterien so heruntergefahren, muss er herunterfahren, damit er 2,1% sind ja verlangt bis 2032.
2: 1,4. Jetzt haben wir schon ganz viele Punkte, Frau Duporn, die Sie mit reingebracht haben. Aber ich entnehme den Schilderungen, die Sie anfangs gemacht haben, dass Sie befürchten, ich sage das jetzt mal so ganz anschaulich, Sie gehen aus dem Haus oder Sie sitzen im Garten und schauen in alle Himmelsrichtungen und sehen überall Windräder. Ist das so?
3: Das ist auch eine Befürchtung, die mich konkret betrifft. Die Einwohner einiger Gemeinden, Warlow, Kogel, die sind wirklich dann umzingelt. Die Landesregierung schützt uns davor nicht. Es gibt eine Regelung, um die Umfassung von Gemeinden zu verhindern. Da betrachtet man aber nur einen Umkreis von 2,5 Kilometern. Und dann gesteht man den Bürgern dieser Ortschaften zu, dass sie 2x60 Grad freie Sicht haben. Im Umkreis von 2,5 Kilometern, das ist eigentlich nichts. Mhm. Kann man
2: so sagen. Herr Metz, jetzt sind Sie ja mit bei der Planung dabei. Sie sind nicht dafür verantwortlich, welche Flächen ausgewiesen werden, aber Sie wissen schon, was da berücksichtigt wird. Wird denn sowas berücksichtigt, dass beispielsweise in einem Ort die Menschen, auch wenn es ein 300-Seelen-Ort ist, sage ich jetzt mal, dass die Menschen möglicherweise dann in alle Richtungen Windräder sehen?
0: Genau. Also nur um das kurz klarzustellen, wir planen, also wir sind auch nicht bei der Planung dabei, sondern wir sind wirklich rein beratend unterwegs, um genau die Abläufe auch zu erläutern, wie kommt das eigentlich zustande, wie kommen diese Planungen auch zustande, beziehungsweise wie kann nachher eine Gemeinde dann auch, sag ich mal, auch Vorteile daraus ziehen, beziehungsweise auch die Anwohner. Nichtsdestotrotz, es gibt schlichtweg landeseinheitliche Kriterien, es gibt einen Erlass des Landes, wo die drin festgelegt sind, da sind im Wesentlichen, also das, was ganz wesentlich ist, sind die Siedlungsabstände, dass man sagt, 1000 Meter zur Wohnbebauung müssen auf jeden Fall freigehalten werden, zu Einzelgehöften sind es 800 Meter. Da sind aber auch Fragen von Naturschutz berücksichtigt mit, wie ist das mit Moorflächen, die sind ausgeschlossen, große zusammenhängende Waldgebiete können nicht ausgewiesen werden. Gleiches gilt für Schutzbereiche von kollisionsgefährdeten Arten, wie es im Naturschutzgesetz heißt, oder auch Schutzzonen vom Schreiadler. Das sind Kriterien, die quasi alle Planungsverbände bei uns einheitlich fürs Land anlegen müssen. Und tatsächlich gehört zu diesen Kriterien auch die Umzingelung. Das ist genau der Punkt, den Sie auch angesprochen haben und auch absolut richtig dargestellt haben. Also es gibt 120 Grad, die quasi eingenommen werden dürfen und alles, was darüber hinausgeht, ist da nicht zulässig. Da gab es ein Gutachten, was man, meine ich, 2021 hier in Mecklenburg-Vorpommern auch das erste Mal erstellt hat. Also man hat sich hier auch erstes Mal diesem Thema gewidmet. Wie geht man damit um? Und das war eine Betrachtung, wo man gesagt hat, die ist, sage ich mal, auch praktisch dann nachher gut umsetzbar. Genau. Das, was, glaube ich, hier aber ja mit einhergeht, ist, dass das subjektive Empfinden und das, wie dann eine Planung gemacht wird, natürlich auch durchaus mal auseinandergehen kann.
2: Und es ist natürlich auch was anderes, glaube ich, wenn man jetzt in einem Ort wohnt und damit direkt konfrontiert ist, als wenn man, sage ich jetzt mal, ein paar Orte weiter wohnt. Eva-Maria Götz hat sich gestern mal ein bisschen hier auf den Weg gemacht und wir wollen jetzt einfach mal auch einen Eindruck bekommen, wie es derzeit hier im Landkreis Mecklenburgische Seenplatte aussieht. Eva, gib uns doch mal so einen Überblick.
4: Genau, ich gebe erstmal einen Überblick über diesen Landkreis Mecklenburgische Seenplatte. Der ist nämlich riesig. Ich habe gelernt, der ist zweimal so groß wie das Saarland. Das ist das Gebiet, über das wir heute Morgen sprechen. Da gibt es verschiedenste Städte, Penzlin, Demmin, Neustrelitz, Neubrandenburg ist die Kreisstadt. Die sind sicherlich auch über die Kreisgrenzen hinaus bekannt. Und ich möchte jetzt nicht nochmal Zahlen hinzufügen, aber das ist halt das Gebiet, auf dem neue Eignungsgebiete vorgesehen sind, aber auch schon alte Anlagen stehen. Im Amt Röbel zum Beispiel, in dem wir heute Morgen sind, das ist ganz südlich, ein südlicher Ort in diesem Landkreis, liegt an der A19 zwischen Berlin und Hamburg, an der brandenburgischen Landesgrenze auch. Hier beschäftigt man sich seit den 90er Jahren mit der Planung von Windenergie. Und um die Jahrtausendwende ging es los. Da wurden die ersten Anlagen gebaut. Das waren dann im Endeffekt 32 Windenergie.

0: Co. Mittlerweile sind diese ersten Windräder abgerissen. Es wurden neue Windräder gebaut, weniger. Es werden 18 nachher sein, die ich mir gestern angucken konnte. Im Moment stehen 16, fast 17. Und davon sind 4 in Privat, auf Privatgrund. Ein Bürgerrat ist auch dabei, ein Bürgerwindrat. Da werden wir sicherlich noch drüber sprechen, was das bedeutet für die Gemeinde. Und die restlichen Windräder gehören Kommanditgesellschaften. Die haben mittlerweile eine Höhe von rund 150 Metern und haben das Zwölffache an Ertrag. 7.300 Kilowattstunden wird da erreicht. Und ich habe mich umgehört gestern bei den Bürgern in Röbel. Ich konnte mit manchen sprechen, auch mit Touristen. Und ich hatte den Eindruck, dadurch, dass diese Windräder, dieser Windpark so an der Autobahn steht und eben nicht in der Sichtachse des Sees im Touristengebiet. Es gibt 2 kleine Ortschaften, Bütow und Zepkow in der Nähe, aber auch mit Abstand zu dem Windpark. Hier war die Stimmung eigentlich gelassen. Man nimmt es hin, es sind nicht alle begeistert, aber es gab auch einen Herrn, der sagte, ist doch super, dann haben wir in absehbarer Zeit hier Energie und vielleicht sogar günstige Energie. Die Touristen, die ich gesprochen habe, haben auch gesagt, naja, solange wir es nicht direkt vor der Nase haben, geht's. Aber wenn man in die andere Richtung guckt, nämlich das, was wir gerade schon gehört haben, in Richtung Amt Malchow, auch an der A19, da sind eben sehr viel mehr Anlagen geplant. Und da ist die Stimmung eine ganz andere. Da gibt es Proteste, da gibt es Petitionen. Das sind zum Beispiel die Orte Kogel und Warlow. Da geht es um Anlagen, die bis zu 220 Meter hoch sein werden und die halt rund um die Dörfer stehen. Und da ist halt die Frage, die wir ja heute auch in der Sendung uns stellen wollen, kann das neue Bürgerbeteiligungsgesetz, also die Tatsache, dass die Gemeinden und vielleicht auch die Privatleute etwas davon haben, wenn die Windräder gebaut werden, diese Diskussion und vielleicht auch den Protest, die Ablehnung besänftigen?
1: Ja, Herr Metz, Sie sprechen mit vielen Bürgerinnen und Bürgern vor Ort auch. Also wir haben jetzt gerade gehört von Frau Götz, da sind einige dabei, die sagen, das ist schon okay, wenn es nicht zu viel ist. Andere, die direkt betroffen sind, wie wir ja eben auch von Frau Duphorn gehört haben, sind da not amused, sage ich jetzt mal, über den Zustand. Aber vielleicht schildern Sie uns noch mal, Bürgerbeteiligung gab es ja schon über die ganzen Jahre. Jetzt ist das ja verändert worden. Was heißt das konkret? Wie können sich jetzt Bürgerinnen und Bürger beteiligen? Ist das vielleicht auch eine Möglichkeit für Frau Duphorn?
2: Ja, bei uns, wir müssen da ein Stück weit unterscheiden. Wir haben zum einen die Gemeindebeteiligung und auf der anderen Seite die Bürgerbeteiligung. Beziehungsweise man spricht auch gerne von finanzieller Teilhabe, weil Beteiligung klingt eigentlich auch immer so ein bisschen nach Verfahrensschritten, Öffentlichkeitsbeteiligung. Man kann Stellungnahmen schreiben, das ist ja nicht das, worum es geht, sondern es geht darum, dass man an der Wertschöpfung teilhat, die durch die Anlagen erzeugt wird. Das ist in der Tat so. Wir haben seit 2016 das Bürger- und Gemeindebeteiligungsgesetz. Wir sind als Energieagentur ganz eng mit dem verbandelt, weil wir sind auch im selben Jahr gegründet worden, um genau dazu zu beraten. Seit Ende April haben wir jetzt eine deutlich überarbeitete Fassung des Gesetzes vorliegen. Das Land hat da sehr viele Dinge nachgeschärft. Solarfreiflächenanlagen sind mit aufgenommen. Die Beteiligung wurde umgestellt von einem, ja, sage ich mal, Modell, was für alle gelten sollte, zu jetzt einer Standardlösung und der Möglichkeit, aber auch eigene Dinge umzusetzen. Das heißt konkret, wir haben ein sehr simples Standardmodell. Das ist ganz eingängig. 5.000 Euro je Megawatt Leistung geht an die Gemeinde und nochmal 5.000 Euro je Megawatt Leistung an die Bürgerinnen und Bürger. Das macht, wenn man so einen Standard-Windpark hier nimmt mit 7 Anlagen, 6 Megawatt Leistung, jeder davon, ist man bei 210.000 Euro, die dann einmal an die Gemeinden im 2,5 Kilometer Umkreis gehen und dann nochmal 210.000 Euro, die dann an die Bürgerinnen und Bürger gehen. Häufigstes Modell wird wahrscheinlich tatsächlich die Direktzahlung sein oder ein Zuschuss zu den Stromkosten. Das heißt dann, wenn man auch da noch mal ein Rechenbeispiel zieht, 600 Haushalte, wir sind ja relativ dünn besiedelt, dann käme man quasi pro Haushalt auf 350 Euro, die da pro Jahr dann für eine Bürgerbeteiligung zur Verfügung stehen. Das ist das Standardmodell. Und dann, genau, vielleicht nur noch ganz kurz, es gibt die Möglichkeit auch als Gemeinde,

0: gemeinsam mit dem Formträger zu sagen, dieses Standardmodell, das passt nicht zu uns. Wir wollen was anderes machen. Wir wollen, dass die Gemeinde Anteile erwirbt, Mitgesellschafter wird. Wir wollen, dass die kommunale Wärmeplanung damit unterstützt wird. Wir wollen unser Gewerbegebiet mit dem Strom aus den Anlagen direkt versorgen. Oder wir wollen auch Vereine vor Ort fördern, dass man sagt, der Sportverein, der braucht dringend Geld oder das Dorfgemeinschaftshaus wird erneuert. Und das sind Möglichkeiten, die das neue Gesetz jetzt auch zulässt, dass man da andere Möglichkeiten auch findet, jenseits dieses Standardmodells.
1: Bleiben wir nochmal bei dem Standardmodell. Das heißt, dass das für Gemeinden gilt, die unmittelbar betroffen sind, oder gilt das auch für Gemeinden, die weiter weg sind?
0: Ja, das ist eine spannende Frage der Betroffenheit. Das Gesetz hat da eine relativ klare Aussage jetzt gefunden, auch im Übereinstimmung mit dem Bundesrecht, dass man da einen 2,5 Kilometer Radius zieht. Das heißt, um jede Anlage kann man quasi einen Zirkel reinstechen, dann auf der Karte 2500 Meter abtragen und dann weiß man, welche Gemeinden quasi von dieser Beteiligung profitieren. Das sind die Gemeinden, die dann auch mit dem Formträger darüber verhandeln, wie denn dann auch die Bürgerbeteiligung ausgestaltet sein soll oder wie dann nachher auch eine andere Gemeindebeteiligung zum Beispiel aussehen soll. Also das ist so der Betroffenheitsradius, den das Gesetz vorsieht.
1: Herr Radke ist hier Bürgermeister von Röbel und ich sehe in Ihren Augen, Sie wittern da schon Chancen für Ihre Gemeinde.
2: Ja, definitiv. Also erstmal herzlich willkommen auch hier in die Runde. Ich freue mich sehr, dass Sie heute zu Gast sind bei uns hier im Bürgergarten. Und ja, ich kann nur das unterstreichen, was Herr Metz gesagt hat. Also letztlich sind wir in Röbel als Stadt selber nicht unmittelbar betroffen, wobei man von hier natürlich auch die Windkraftanlagen sieht. Man sieht hier rechts von uns den Kirchturm. Da kann man draufsteigen und kann hier einmal, hat einen ganz wunderbaren Blick über die Region, sieht auch in der Ferne den Windpark aus Bütow. Wobei ich persönlich immer sagen muss, naja, das fügt sich so ein in die Landschaft, hat so ein bisschen was Futuristisches. Und wir profitieren aber trotzdem von der Beteiligung, weil wir haben ganz klar ein Konzept und das zielt jetzt nicht unbedingt auf diese Zahlung ab, sondern vielmehr auf ein Gesamtkonzept. Und ich finde, wir müssen hier dafür sorgen, dass die Bürgerinnen und Bürger wirklich was davon haben.
1: Wie sieht denn dieses Gesamtkonzept aus?
2: Genau, da wollte ich jetzt drauf hinaus. Wir möchten gerne, dass wir im Rahmen der kommunalen Wärmeplanung, weil wir uns eben auch dieser Energie- und Wärmewende nicht verstellen wollen. Und wenn ich von wir spreche, rede ich von den Bürgerinnen und Bürgern der Stadt, von der Stadtvertretung, von der Stadtpolitik, möchten gerne, dass wir den Strom, der hier produziert wird, der günstige Strom, und das ist ja ganz oft ein Vorurteil, dass der Strom, der hier produziert wird, nicht verwendet wird hier vor Ort, dass wir den nutzen, um hier günstig für unsere Stadt beispielsweise ein Wärmenetz aufzubauen. Das heißt, wir kriegen den Strom aus Windpark, vielleicht auch aus Photovoltaikanlagen, speichern den hier in der Stadt zwischen und verwenden den, um mit großen Wärmepumpen, also viel größer als zu Hause, hier Wärme vor Ort zu produzieren und den Bürgerinnen und Bürgern günstige Wärme auch in die Haushalte zu liefern.
1: Und wie ist die Resonanz bei den Menschen in Röbel? Ich muss noch mal gerade schauen. Es gibt, glaube ich, wie viele Einwohner haben Sie? Ich habe es jetzt nicht mehr genau im Hinterkopf.
2: Wir haben roundabout 5000 Einwohner hier bei uns in der Stadt. Und man muss wirklich sagen, dass in der Stadtvertretung, das ist ja nun mal das entscheidende Gremium, ich entscheide ja hier auch nichts alleine, wirklich auch diese Idee getragen wird, auch mehrheitlich. Also wirklich auch eine Befürwortung für dieses Thema.
1: Wir sprechen gleich genau an dieser Stelle weiter nach den Nachrichten. Ausbau der Windkraft, mehr Teilhabe, weniger Widerstand. Das ist unser Thema heute Morgen. Wir sind hier live im Bürgergarten in Röbel an der Müritz und die Telefonnummer ist die 00800 44 64 44 64.
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4: 10.30 Uhr die Nachrichten. Unionsfraktionschef Frei dringt wegen der stark gestiegenen Kraftstoffpreise auf Entlastungen für Verbraucher binnen weniger Wochen. Ziel müssten Sofortmaßnahmen zum 1. Oktober sein, sagte der CDU-Politiker den Sendern RTL und NTV. Als Möglichkeiten nannte er eine neuerliche Senkung der Energiesteuer nach dem Vorbild des Tankrabatts vom Mai und Juni sowie eine Senkung der Mehrwertsteuer auf Kraftstoffe von 19% auf 7%. Frei betonte, der Staat profitiere über die Mehrwertsteuer von den hohen Preisen. Davon etwas zurückzugeben wäre deswegen eine naheliegende Maßnahme. Forderungen unter anderem des Koalitionspartners SPD nach Einführung einer Übergewinnsteuer wies Frei erneut zurück. Mit einer schnellen Entspannung bei der Ursache für die Preisentwicklung, nämlich der Lage am Persischen Golf, rechne er nicht. EU-Kommissionspräsidentin von der Leyen hat sich dafür ausgesprochen, die Tür für Kanada als erstes assoziiertes Mitglied der Staatengemeinschaft zu öffnen. Der kanadische Premierminister Carney, der bei der Rede von der Leyen im Europaparlament in Straßburg zugegen war, hatte sich kürzlich angesichts des Handelsstreits mit den USA für eine engere Anbindung an die EU ausgesprochen. Kanada strebe zwar keine Mitgliedschaft an, jedoch eine, wie er formulierte, einzigartige Allianz. Von der Leyen betonte in ihrer Rede zur Lage der Union, man wolle die Beziehungen zu Kanada auf das höchstmögliche Niveau bringen. Zum Handelsdefizit mit China meinte die Kommissionspräsidentin, man werde alle verfügbaren Instrumente nutzen, um die Beziehungen wieder ins Gleichgewicht zu bringen. Die EU importiert deutlich mehr Waren aus China als umgekehrt. Von der Leyen zufolge liegt das Defizit bei 1 Milliarde Euro täglich. Die US-Notenbank Federal Reserve gibt heute eine möglicherweise weitreichende Entscheidung zum Leitzins bekannt. Angesichts der anhaltend hohen Inflation in den Vereinigten Staaten fordern einige Ökonomen eine Erhöhung des Leitzinses. Allerdings ist US-Präsident Trump ein vehementer Gegner höherer Zinsen. Er hatte in der Vergangenheit mehrfach Zinssenkungen gefordert. Seit Mai leitet der von Trump nominierte frühere Investmentbanker Walsh die Fed. In den vergangenen 5 Sitzungen hatte der Zentralbankrat die Zinsspanne bei 3,5 bis 3,75% konstant gehalten. US-Justizminister Blanche hat die Behauptung aufgestellt, die jüngsten Warnungen vor den Gefahren von künstlicher Intelligenz könnten gezielt veröffentlicht worden sein, um den Republikanern bei den bevorstehenden Kongresswahlen zu schaden. Auf einer Pressekonferenz im Weißen Haus sagte er, plötzlich sprächen zahlreiche demokratische Senatoren über die Risiken von KI und die Notwendigkeit einer Regulierung. Der Zeitpunkt sei ein Beleg dafür, dass dies nichts anderes als ein Versuch sei, die Kongresswahlen zu beeinflussen, meinte Blanche. Präsident Trump hatte erklärt, hinter den Forderungen nach Regulierung von KI stünden negative Kräfte. Warnungen kamen zuletzt allerdings auch von führenden Unternehmen der Branche, nachdem KI-Systeme aus angeblich sicheren Umgebungen in das allgemeine Internet ausgebrochen waren, um an Daten von anderen Unternehmen zu gelangen. Die Houthi-Miliz im Jemen hat den saudischen Vorwurf zurückgewiesen, die für Muslime heilige Stadt Mekka angegriffen zu haben. Ein Sprecher der vom Iran unterstützten Islamisten erklärte in den sozialen Medien, die eigenen Einsätze würden Ölanlagen und Militärstützpunkten gelten, die weit entfernt von den heiligen Städten lägen. Das von Saudi-Arabien angeführte Militärbündnis hatte mitgeteilt, man habe eine feindliche Drohne vor deren Eindringen in die heiligste Stadt im Islam abgewehrt. Die saudische Regierung warnte vor dem Überschreiten einer roten Linie. Der Houthi-Sprecher behauptete zudem, dass man ein saudi-arabisches Kampfflugzeug abgeschossen habe. Der Wetterbericht, die Lage, die Kaltfront eines Skandinavien-Tiefs greift von Nordwesten her auf Deutschland über. Dabei wird die warme Subtropikluft durch etwas kühlere Meeresluft ersetzt. Die Vorhersage, verbreitet Schauer und teils kräftige Gewitter, örtlich mit Starkregen und Hagel, gebietsweise wechselnd bewölkt mit sonnigen Abschnitten, Höchstwerte 18 bis 26 Grad. Morgen Wechsel von Sonne und Wolken, im Tagesverlauf im Nordwesten aufkommender leichter Regen, bei Temperaturen von 17 bis 24 Grad. Das waren die Nachrichten.
1: Und wir melden uns wieder mit der Agenda aus Röbel an der Müritz. Unser Thema heute Vormittag ist die Windkraft, mehr Teilhabe durch ein neues oder reformiertes Teilhabegesetz und weniger Widerstand? Fragezeichen. Wir haben eben schon gehört in der ersten halben Stunde, dass es durchaus Widerstand gibt, besonders von Menschen, die unmittelbar betroffen sein werden oder befürchten, dass sie betroffen sein werden, weil die Flächen für den Ausbau der Windenergie noch nicht ausgeschrieben, also ausgeschrieben schon, aber noch nicht festlegen. Die werden erst im Laufe des kommenden Halbjahres festlegen. Und wir haben aber auch gehört, es gibt Menschen wie zum Beispiel den Bürgermeister Matthias Radtke, der sich freut darüber und da ganz, ganz neue Chancen auch für die Energieversorgung des Ortes Röbel sieht. Jetzt würde ich ganz gern noch mal auf den Prozess eingehen, der eigentlich läuft, bevor solche Flächen ausgewiesen sind. Da sind Sie ja, Bernd Friedrich Jeske, Geschäftsführer beim Windparkentwickler Naturwind, unterwegs. Und Sie schauen ja schon nach Flächen, auch wenn Sie gar nicht wissen, ob diese Fläche tatsächlich auch vom Land ausgewiesen ist. Erzählen Sie uns mal, wie gehen Sie da vor?
3: Ja, schönen Dank für die Einladung. Ja, seit 20 Jahren mache ich das. Und wir haben vor 20 Jahren Schwerin angefangen. Zum Beispiel südlich von Schwerin, 10 Kilometer entfernt. Das war die erste Fläche, die wir geplant haben, wo wir gedacht haben, von den Abstandskriterien, die damals vor 20 Jahren galten, könnte sich ein Windpark entwickeln. Und wenn ich jetzt zurückschaue, wir haben vor 3 Jahren die Genehmigung für die ersten Windkraftanlagen bekommen. Die Gemeinde hat vor 5 Jahren den Bebauungsplan für den Windpark für 8 Windräder im Endeffekt aufgebaut. Und das war auch eine sehr, sehr kritische Gemeinde, Gemeinde Plate, wo es sehr viele Windkraftgegner gab. Aber die Raumordnung hat erstmal lange Zeit gebraucht, um diese Fläche zu erkennen. Es gab so Abstandskriterien zwischen Windparks, die sollten nicht näher als 5 Kilometer sein. Und der entscheidende Umschwung in der Gemeinde war nach mehreren Veranstaltungen in der Sporthalle mit ganz vielen Leuten Sektorkopplung. Der Bürgermeister hat gesagt, wir müssen den Strom vor Ort verbrauchen. Wir können nicht den Strom in die Leitung geben, der geht dann nach Bayern. Wir müssen sehen, dass wir ganz viel von dem Strom vielleicht umwandeln in Treibstoff oder umwandeln in Wärme. Und das war eigentlich der Schlüssel des Erfolges. Und wenn ich jetzt die letzten 6 Jahre mir anschaue, ist es ja auch immer das Argument vor Ort. Wir machen ganz viele Infoveranstaltungen, ne, auch in so Formaten, wo wir jedes Thema abarbeiten, Schallschatten, Teilhabe, Planung und so weiter. Und wenn wir sagen können, ergänzend zu dieser finanziellen Teilhabe, wir können jetzt auch den Strom hier Ort verbrauchen. Ungefähr 1/3 können wir eigentlich vor Ort nutzen durch Sektorkopplung. Und das ist das entscheidende Argument, was ich sehe in den nächsten 10 Jahren, dass wir es machen müssen. Sie hatten die Wärmewende angesprochen, ganz großes Thema, aber genauso auch Treibstoffe. Ich fahre jetzt gerade zum ersten Mal seit 6 Monaten 100% E-Auto. Wenn ich an der Tankstelle vorbeifahre, da denke ich immer, meine Güte, 2,60 Euro. Ne? Und das ganze Geld geht nach Saudi-Arabien, die Milliarden, die wir bezahlen, geht aus Deutschland raus. Warum können wir nicht den erneuerbaren Strom nutzen, um hier in Deutschland Treibstoff herzustellen?
1: Geld ist ein gutes Stichwort, Herr Jeske. Sie schließen ja sozusagen auch schon Pachtverträge mit den, das sind meistens Landwirte, ohne dass Sie wissen, ob das tatsächlich auch ein ausgewiesenes Gebiet wird. Wie machen Sie das?
3: Ich möchte Ihnen die Arbeit erklären. Wie gesagt, seit 20 Jahren sind wir in einer ständigen Vorplanung. Wir haben GIS-Verarbeitungssysteme, wo die ganzen Karten drin sind, digital. Und wir können dann schon eingeben, 1000 Meter Abstand zur Siedlung, alle Naturschutzgebiete werden gepuffert mit. Und es gibt ja meistens so 30, 40 Kriterien, die man quasi wegpuffert als Tabuzone. So, dann hat man theoretische Weißflächen. Und dann gehen wir natürlich auch in die Gemeinden rein, an die Eigentümer ran im Endeffekt und versuchen Vorverträge zu schließen, damit man im Endeffekt, wenn die Regionalplanung etwas ausweist, auch weiterplanen kann. Weil Sie müssen sehen, wir haben einen unheimlichen Konkurrenzdruck. Auch Firmen wie RWE, die früher Windenergie abgelehnt haben, die AKWs gebaut haben, wollen jetzt Windparks bauen. Und das ist eine ganz starke Konkurrenz, ich sag mal aus einem anderen Bundesland, weit weg für uns hier in MV, bieten riesige Summen an Geld für Pachten, ne? Weil das Großkonzerne sind. Ne? Und da finde ich auch gut, dass das neue EEG im Endeffekt das auch begrenzt. Es sollen ja die Pachten begrenzt werden. Und das ist, denke ich, auch ein richtiger Weg, weil das auch immer zu Neid und Unfrieden in den Dörfern geführt hat. Ne? Also ich habe immer gesagt, der Landwirt, der kriegt jetzt jedes Jahr ganz viel Geld, wenn das Windrad gebaut wird. Das gönnen wir dem nicht im Endeffekt. Und das wird doch jetzt erheblich, erheblich zurückgeschnitten.
1: Herr Niehoff ist ein solcher Landwirt hier in der Region und Sie sind schon lange dabei. Also Sie haben schon Windräder seit 2016 auf ihren Grundstücken. Und man hört ja immer wieder, man kriegt da viel Geld und das lohnt sich auch richtig als Landwirt. Wir haben eben schon gehört, da sind da Neiddebatten schnell unterwegs. War das für Sie wie ein Lottogewinn, als Sie da Pachtverträge geschlossen haben?
5: Nein, das war natürlich nicht wie ein Lottogewinn. Die Flächen mussten ja vorher erst erworben werden. Die Flächen haben vorher anderen Eigentümern gehört. Und wir sind als Landwirte hier in 1991 angefangen mit Pachtflächen. Und dann war das ein Zufall, dass dort die Windeignungsgebiete erweitert wurden und auf unsere Flächen kamen. Aber vorher hatten wir bereits seit 2000 Windenergieanlagen gebaut auf unseren Pachtflächen. Der Eigentümer ist die Treuhand gewesen damals, heute BVVG. Und daraus wussten wir, wie sich das ergibt, wie die Rentabilität ist und wie man mit Windanlagen umgeht.
1: Jetzt hat Eva-Maria Götz hier bei uns im Publikum einige Gäste, mit denen wir jetzt auch noch sprechen wollen.
6: Genau, die möchten wir zu Wort kommen lassen. Die Herrschaften, die sich heute hier auf den Weg gemacht haben in den Bürgergarten. Und als erstes möchte ich begrüßen.
7: Reinhard Sander ist mein Name.
6: Herr Sander, was möchten Sie mit in die Sendung geben?
7: Ja, ich wohne in der Nähe von einem Windpark, das ist hier schon genannt worden von Herrn Dr. Niehoff, die 17 Anlagen. Und ich möchte kurz erzählen, wie es uns dabei geht. Es ist so, dass die Anlage, die am nächsten steht bei unserem Ort, 1000 Meter entfernt ist. Und ich muss sagen, was mich stört dabei, das ist das Einzige. Ich bin ansonsten sehr für die Windkraft. Und das ist halt der Blick, den wir vorher hatten über die Felder, über die Wälder. Und jetzt stehen da 17 große Anlagen. Aber Wind muss nicht bezahlt werden. Wind ist vorhanden. Es gibt keine Regierung, die uns dann irgendwas vorschreibt. Ich meine jetzt, ob das Saudi-Arabien oder eben Russland ist mit Gas. Und kein CO2-Ausstoß dabei. Das ist für mich ganz wichtig. Und die Probleme oder das, was man noch so mitbekommt, ist ab und zu mal eine Geräuschbelästigung. Ich würde sagen, vielleicht alle 3 Wochen einmal. Aber das ist kein Lärm. Das ist also auszuhalten, das ist unproblematisch. Schlagschatten würde im Sommer ab und zu mal in einigen Gebäuden sein. Das ist vielleicht 2 Monate lang, das kommt dann auf den Sonnenstand drauf an. Aber auch da gibt es keine Probleme im Grunde genommen.
6: Also Sie sind eher moderat dafür?
7: Ja, ich bin moderat dafür. Ich verstehe allerdings die Dame, die gesagt hat, wenn ringsrum dann die Anlagen stehen, das würde ich auch nicht gut finden. Da muss man eben drüber reden und hoffentlich gibt es da eine Lösung. Und ansonsten muss ich sagen, ist mir das ganz wichtig. Wir haben 2 Kinder und 2 Enkelkinder und die müssen eine Zukunft haben. Und von daher, Windkraft ist alternativlos.
6: Vielen Dank, Herr Sander. Dann möchte ich zum nächsten Gast kommen. Sagen Sie mir Ihren Namen.
8: Mein Name ist André Steinke.
6: Und was möchten Sie in die Runde geben?
8: Ich würde gern ein Beispiel für die aktuelle Teilhabe der Bürger an solchen Windparkanlagen geben. Es gibt hier in der Nähe einen Ort, Bolevik, dort gibt es einen Bürgerbus. Dieser Bürgerbus sorgt dafür, dass alte Leute, bedürftige Leute, Behinderte, Handicap-Personen zum Arzt gebracht werden. Wir sind ein Flächenland, wir haben gerade gehört, doppelt so groß wie das Saarland. Die Wege zu Augenärzten, zu allen möglichen Fachärzten sind manchmal 30, 40 Kilometer. Diese Leute werden von uns ehrenamtlich kostenfrei gegen eine Spende zu den Ärzten gebracht. Wir bringen Leute zum Einkaufen. Wir ermöglichen Teilhabe an kulturellen Angeboten. Und das Ganze wird durchgeführt mit 5 Elektrobussen, die auch von einem Windpark gesponsert werden. Auch die Reparaturen. Wir als Fahrer fahren ehrenamtlich. Wir bekommen kein Geld dafür, aber wir sorgen dafür, dass Leute in ihrem Umfeld wohnen bleiben dürfen. Und ich fahre auch Leute, die in der Nähe von diesem Windpark wohnen. Also es gibt auch jetzt aktuell schon Gewinne für die Bevölkerung.
6: Also positiv, es wird schon profitiert. Ich habe übrigens gestern auch gehört, es gibt auch einen Bus, der Herrschaften, die das alleine nicht mehr schaffen, zu den Wahlen fährt, die hier in Mecklenburg-Vorpommern vor der Tür stehen. Jetzt möchte ich noch zu einem dritten Gast kommen. Ja. Ich glaube, Sie sind nicht ganz so positiv.
9: Nein, das ist nicht unabhängig davon, dass ich auch für diesen Bus fahre. Und das hat also nichts damit zu tun, ob man jetzt für oder gegen Windkraft ist, sondern auch damit zur Tür, ob wir den Bevölkerung die soziale Teilhabe geben wollen. Nein, ich wohne direkt im Umkreis von geplanten 5 Windenergiegebieten, die bei mir direkt vor der Haustür stehen. Ich habe vor 30 Jahren ein Haus gebaut. Damals bin aus dem Westen hierher gezogen, unter der Maßgabe, dass hier eine schöne Landschaft ist, dass eine Natur ist. Ansonsten war das hier nichts, was mich gereizt hat, hierher zu kommen, sondern eben halt diese Natur. Habe dann gearbeitet, bin seit 8 Jahren in Rente und habe das Gefühl, dass jetzt seitdem die ganzen Planungen da sind, mir eben die Existenz irgendwann mal wegbricht, weil das war meine Altersgrundlage. Und wenn ich mich umhöre und mit Immobilienleuten spreche, sagen die mir ganz klar, du kannst von ausgehen, -20% Wert von deinen Häusern kannst du ausgehen, wenn die Windräder kommen und die Planungsgebiete kommen, dann fühle ich mich quasi enteignet. Und das ist eine Sache, die ich nicht akzeptieren kann.
6: Sagen Sie mir noch Ihren Namen, bitte.
9: Klaus Fiedler.
6: Herr Fiedler, herzlichen Dank. Damit gebe ich zurück an Bettina Köster.
1: Ja, da haben wir noch mal ganz unterschiedliche Aspekte hier vor Ort gesehen, die dabei eine Rolle spielen können. Und jetzt wird es allerdings auch höchste Zeit, dass wir Dr. Matthias Diermeier mit einbinden. Er ist Leiter des Kooperationscluster Demokratie, Gesellschaft, Marktwirtschaft am Institut der Deutschen Wirtschaft in Köln und ist von dort auch dazu geschaltet. Herr Diermeier, Sie haben ja Online-Befragungen ausgewertet. Und wenn Sie jetzt die Diskussion verfolgt haben, sind da Argumente dabei, die bei vielen kommen, als Sie gefragt wurden?
10: Ja, guten Tag erstmal. Schöne Grüße an die Mecklenburgische Seenplatte aus Köln. In unseren großen Befragungen sehen wir eigentlich ein ähnliches Stimmungsbild, was wir jetzt auch unter den Gästen in der Sendung gesehen haben. Auf der einen Seite gibt es eine sehr, sehr große, fast schon überragende Zustimmung zum Umbau der Energieversorgung, zum Ausstieg aus den fossilen Energieträgern. Also grundsätzlich sind sich die Deutschen sehr einig, was dieser Pfad angeht. Hakelig wird es dann eben im Kleinteiligeren, dort, wo die Belastungen dann auch näher rücken. Ich meine, Herr Fiedler, aber auch Herr Sander haben das ja gerade angesprochen, wenn dann eine Anlage in 1000 Metern vom eigenen Zuhause gebaut wird, dann ist das natürlich ein großer Eingriff in die Landschaft. Und das ist schon auch der Hauptgrund, durch den sich viele Menschen gestört fühlen. Ich glaube, es wurde auch vorhin schon mal diskutiert, das muss man sich vielleicht noch mal so ein bisschen plakativer vorstellen. Ein Windrad, ne, wurde ein Park angesprochen, wo Räder 150 Meter hoch sind, ein anderer, wo Räder 220 Meter hoch sind. Das ist natürlich gerade für jemanden, der 30 Jahre in einer Region gelebt hat, wo man den Blick auf den See, auf die Bäume, auf die Natur genossen hat, ein großer Eingriff. Also die Spitze des Kölner Doms, von wo wir hier senden, ist 150 Meter hoch. Da ist das Windrad höher. Das muss man sich natürlich auch mal so plakativ vorstellen, was das für die Menschen bedeutet. Und entsprechend wichtig ist es natürlich auch, dass es diese Beteiligungen für die kommunale Ebene, aber auch für die Haushalte gibt, um denjenigen, die diese Windräder bauen wollen, auch die Argumente an die Hand zu geben, auch wenn man damit nicht jeden Einzelnen am Ende des Tages überzeugen kann.
1: Herr Diermeier, inwiefern ist denn auch gerade Mecklenburg-Vorpommern noch mal ein besonderes Bundesland, weil hier die Positionen sehr stark aufeinandertreffen? Zum Beispiel in Schleswig-Holstein gibt es viel, viel mehr Windräder und da sind gar nicht so viele Auseinandersetzungen. Welche Erklärung gibt es dafür?
10: Naja, es gibt unterschiedliche politische Kräfte, die auch sehr stark gegen Windkraft mobilisieren. Die AfD ist hier natürlich sehr stark zu nennen. Die AfD hat sich beispielsweise in ihr Bundespartei den ja vielleicht seltsam anmutenden Satz hineingeschrieben, dass ein Windpark in Hessen im sogenannten Grimmschen Märchenwald ein Eingriff in die deutsche Seelenlandschaft ist. Ne, das zeigt vielleicht so ein bisschen auch, wie versucht wird, emotional die Veränderung und die Sorge Sorgen der Menschen aufzugreifen, um da einen Hebel ranzubekommen, um am Ende gegen das Große und Ganze, nämlich die Schwierigkeiten der Energiewende, wie sie gerade umgesetzt wird, zu mobilisieren. Und das fruchtet in unterschiedlichen Bundesländern unterschiedlich. Und das sehen wir natürlich auch in der im aktuellen Wahlkampf, wo die AfD dieses Thema auch wieder an unterschiedlichen Stellen nach vorne schiebt und auf eine stärkere Resonanz trifft, als das beispielsweise in Schleswig-Holstein der Fall ist.
1: Herr Dirmer, wie würden Sie das denn sehen? Hätte die Landesregierung oder in unserem Falle, wir haben ja Herrn Metz hier, der nicht von der Landesregierung ist, aber eben die Kommunalberatung, hätten die Mitarbeiter dort, weil es gab ja schon viele Bürgergespräche und Bürger wurden mit einbezogen, hätte da mehr Sensibilität gelten müssen?
10: Ja, das ist eine schwierige Frage. Das kann ich im Einzelfall natürlich nicht beurteilen. Aber erstmal in unserem komplizierten Mehrebenensystem, ich glaube, das wurde auch sehr gut erklärt, ist ja der Bund am Zug gewesen. Der Bund, der sagt, wir brauchen Flächen, die ausgewiesen werden. Jetzt eben diese 1,4%, was dann sukzessive hochgeht auf über 2% der Flächen. Und dann ist die Landesebene ja am Zug, diese Flächen zu finden und auszuweisen. Die Sensibilität vor Ort, die muss sie natürlich haben, gerade in diesem ersten Planungsschritt bei den Regionalplanungen, bei den regionalen Plänen ist das natürlich auch noch etwas relativ Abstraktes. Das ist auch die Komplexität von diesen Partizipationsfragen. Man spricht erstmal über die Eignung von Gebieten. Da geht es jetzt noch gar nicht darum, dass jemand ankommt mit der konkreten Idee, das so und so hohe Windrad zu bauen, sondern man spricht halt erstmal einfach, man guckt sich einfach mal diese Flächen an. Und ich glaube, Herr Jeske war das, der das ja schon mit den unterschiedlichen Pufferungen, den unterschiedlichen Kriterien dann ausgewiesen hat. Da ist man, also da sind einfach viele Flächen von vorne hinein ausgeschlossen, sodass es ja auch nicht immer der Entscheidungsspielraum so groß ist vor Ort.
1: Inwiefern kann dann eine finanzielle Zahlung, die ja dann für diejenigen, also sowohl für die Gemeinde als auch für die einzelnen Bürgerinnen und Bürger, tatsächlich, das haben wir ja auch eben gehört, dass es da bis zu 250 Euro im Jahr dann direkt Cash sozusagen gibt, ist das ein Ausgleich?
10: Ja, es ist schon so, dass die Gesetzeslage in Deutschland immer stärker darauf abzielt, dass die Kommunen, wo die in Anführungszeichen Belastung besonders groß ist, also wo wirklich viele Windräder hingebaut werden, dass die davon profitiert. Jetzt gibt es natürlich unterschiedliche Möglichkeiten, wie eine Kommune tatsächlich Einnahmen durch Windräder generiert. Das erste wäre beispielsweise, wenn sie eigene Flächen vermietet, verpachtet an die Besitzer von Windrädern und Pachterträge einnimmt. Aber es wurde auch angesprochen, häufig gehören ihnen die Flächen nicht. Dann fällt das schon mal als Einnahme weg. Da kann sie natürlich noch die Kabel und die Trassen und die Wege, die dorthin gebaut werden müssen, verpachten. Aber das sind dann häufig auch kleinere Beträge. Der zweite Punkt sind die Gewerbesteuereinnahmen, die sie erzielen kann. Die sind auch signifikant hoch. Aber da ist das Problem, dass man erst Steuereinnahmen hat, wenn ein Unternehmen steuerliche Gewinne auch ausweist. Steuerliche Gewinne werden häufig erst nach einigen Jahren ausgewiesen, denn zuerst mal sind ja sehr starke Investitionskosten für Windräder, die dann abgeschrieben werden. Das kann mitunter auch 10 Jahre dauern, bis sozusagen ein Windrad in Anführungszeichen dann profitabel ist und Gewinne für die Gemeinde abwirft. Das ist natürlich dann unbefriedigend, wenn dann 10 Jahre keine Steuern gezahlt werden. Dann hatte man lange Zeit das Problem, dass die Steuern zum größeren Teil dorthin fließen, wo das Unternehmen sitzt. Es wurde vorhin ja beispielsweise RWE angesprochen. Und das ist das Gesetz geändert worden, dass 90% dieser Steuern jetzt dort verbleiben, wo das Windrad steht, also auf die betroffenen Kommunen vor Ort. Und jetzt ist sozusagen der neueste Schritt oder der dritte Schritt, dass man Kommunen erstmals überhaupt erlaubt hat, unmittelbar zu partizipieren an den Erträgen, die ein Windrad erzielt. Dazu muss man wissen, es ist ja gar nicht so einfach in Deutschland, dass ein Unternehmen einer Kommune Geld bezahlt für etwas. Da haben wir starken Korruptionsschutz und Beteiligungsverordnungen, die das untersagen. Und da wurde vor einigen Jahren das EEG geändert, dass Kommunen das überhaupt ermöglicht wird. Und in vielen Ländern wurde dann diese Ermöglichung umgemünzt in einen Zwang, dass Kommunen beteiligt werden müssen. Und das sind in anderen Bundesländern 0,2 Cent pro Kilowattstunde. Das sind jetzt das ist auch die Fallback-Option in Mecklenburg-Vorpommern, wo wir die angesprochenen 5.000 Euro pro Megawatt haben, wo man dann sozusagen ab dem ersten Jahr sicherstellt, dass die Kommune auch finanziell profitiert. Bei vorhin wurde ein Beispiel genannt von einem Windrad, das 6 Megawatt trägt. Wenn dann 7 Windräder gebaut würden, kommen eben jährlich 200.000 Euro für die Kommune zusammen. Das ist eine stattliche Summe und davon kann natürlich dann ein Bürgermeister wie Herr Radke Dinge vor Ort tun, den Fußballplatz erneuern, die Kita sanieren und viele Dinge tun. Und das ist natürlich das starke Argument, was gerade im ländlichen Raum, wo viele Kommunen in großen finanziellen Schwierigkeiten stehen, gut angebracht werden kann und wo man dann die Menschen, zumindest einige Menschen auch dann entschädigt dafür, dass sie diese Anlagen jetzt sehen müssen. Denn das ist ja das, was man tatsächlich ihnen nicht nehmen kann.
1: Und es ist ein komplexer Prozess und komplexe Angelegenheit. Ich glaube, das lernen wir ja auch im Laufe dieser Sendung. Was mich jetzt noch interessieren würde, Herr Diermeier, es gab ja immer dieses Vorurteil, ja, wir haben ja am meisten Wind in Mecklenburg-Vorpommern, aber es geht ja doch, ein großer Teil fließt in den Süden, dort wird der Strom gebraucht. Und ist das denn tatsächlich jetzt so durch dieses Bürgerbeteiligungsgesetz, dass das ein großer Unterschied ist, also dass tatsächlich weniger aus dem Land herausfließt?
10: Nun, grundsätzlich ist das ja wir sind ja in einem längeren Prozess der Energiewende. Wir werden auch noch einen deutlich stärkeren Ausbau von Windkraft brauchen und dadurch, dass einfach mehr Wind in Norddeutschland als in Süddeutschland ist, ist das auch sinnvoll, dass das dort passiert. Und da wir die großen Industrieunternehmen in Süddeutschland sitzen haben, die viel Energie brauchen, werden ja gerade auch die großen Stromtrassen, das Stichwort ist da der Südlink, gebaut oder zu Ende gestellt, um diesen Strom dann auch friktionsfrei transportieren zu können. Aber es gibt eben jetzt durch das neue Gesetz eine bessere Möglichkeit, tatsächlich vor Ort die Sektorkopplung voranzubringen, tatsächlich vor Ort den Strom auch ganz konkret zu nutzen und eben auch lokal in die Energiepreise zu investieren.
1: Vielleicht noch vor den Nachrichten ganz kurz, Herr Diermeier, meine Frage an Sie. Wie ist das eigentlich in den anderen Bundesländern? Wir haben kurz mal Schleswig-Holstein, habe ich angesprochen. Wo ist der Widerstand sonst noch sehr groß?
10: Wir sehen, dass wenn wir die Ausbauziele und auch aktuell die Genehmigungen ansehen, dann sehen wir, dass die Vereinfachung von Planungs- und Genehmigungsverfahren in Nordrhein-Westfalen dazu geführt hat, dass sehr viele Windräder gebaut werden, deutlich mehr, als es laut Plan in dem Bundesland bräuchte. Wir haben sehr restriktive Regelungen in Bayern, wo sehr wenige Windräder gebaut werden und in Thüringen, Sachsen, Sachsen-Anhalt ebenfalls. Und das geht sowohl mit Gesetzgebung einher, aber eben auch mit Widerständen vor Ort, die dort mobilisiert werden können. Und ja, die Bundesländer, die ich genannt habe, da können wir uns auch alle die politischen Mehrheiten gegen den Ausbau von Windenergie ausmalen.
1: Danke erstmal für diesen Blick über den Tellerrand von Mecklenburg-Vorpommern. Ausbau der Windkraft, mehr Teilhabe und dadurch vielleicht auch weniger Widerstand. Das ist unser Thema heute Morgen hier in Röbel an der Müritz sind wir zu Gast. Und wir werden natürlich gleich nach den Nachrichten hier noch weitersprechen. Dann kommen Sie auch wieder zu Wort mit Ihren Anmerkungen, Fragen vielleicht auch. Ich gebe noch mal die Telefonnummer durch. Das ist die 00800 44 64 44 64. Bis gleich nach den Nachrichten.
11: 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EU-Kommissionspräsidentin von der Leyen hat sich dafür ausgesprochen, Kanada eng an die Europäische Union zu binden.
4: Das Land könnte das erste assoziierte Mitglied der EU werden, sagte sie in einer Rede im Europaparlament in Straßburg. Von der Leyen kündigte an, auf dem bestehenden Freihandelsabkommen CETA aufzubauen und eine umfassendere Allianz für die Zukunft zu schaffen. Diese Kooperation solle einen gemeinsamen Raum für Wohlstand und wirtschaftliche Sicherheit bilden, erklärte die Kommissionspräsidentin. Von der Leyen richtete den Vorschlag während ihrer Ansprache zur Lage der Europäischen Union direkt an Kanadas Ministerpräsidenten Carney, der als Gast zugegen war. Er wird morgen vor dem Parlament sprechen. Die Ministerpräsidenten der CDU haben sich vor dem Hintergrund der Spekulationen über die Zukunft von Bundeskanzler Merz gegen Personaldiskussionen gewandt. Die Menschen könnten darauf vertrauen, dass deren Probleme angegangen würden, heißt es in einer gemeinsamen Erklärung, die dem Deutschlandfunk vorliegt. Die Ministerpräsidenten wollten dazu gemeinsam mit Merz ihren Beitrag leisten. Für Sonntagabend hat Merz eine Sitzung des CDU-Präsidiums einberufen. An diesem Tag wird in Mecklenburg-Vorpommern und Berlin gewählt. Am Montag sind weitere Treffen der Parteiführung vorgesehen. Am Dienstag kommt die Unionsfraktion im Bundestag zusammen. Der Kanzler hatte bereits eine Reise zur Generaldebatte der UNO-Vollversammlung in der kommenden Woche abgesagt. Die Ankündigung von Bundeskanzler Merz, die Bürger angesichts der hohen Kraftstoffpreise zu entlasten, hat eine Debatte über die Mittel ausgelöst. Der Obmann der Union im Wirtschafts- und Energieausschuss des Bundestags Wiener sagte im Deutschlandfunk, er befürworte eine Anhebung der Pendlerpauschale und Direktzuweisungen an Geringverdienende. Dies seien zielgerichtete Maßnahmen. Sein Parteikollege, Unionsfraktionschef Frei, sprach sich für eine Senkung der Mehrwertsteuer auf Benzin und Diesel aus. Alternativ käme eine Neuauflage des Tankrabatts in Frage, sagte Frei den Sendern RTL und NTV. Grünen Co. Fraktionschefin Dröge lehnte gegenüber der Nachrichtenagentur Reuters einen neuen Tankrabatt als zu teuer ab. Stattdessen forderte die Oppositionspolitikerin, die Stromsteuer zu senken und eine Übergewinnsteuer für Ölkonzerne einzuführen. Diese schlug auch schon Finanzminister Klingbeil von der SPD vor. Kanzler Merz, CDU, lehnte eine Übergewinnsteuer bereits ab. Nach dem Terroranschlag auf den Berliner CSD will die Bundesregierung die Sicherheitsgesetze verschärfen. Bundesinnenminister Dobrindt, CSU und Justizministerin Hubig von der SPD haben dazu im Kabinett einen 10-Punkte-Plan vorgestellt, der anschließend gebilligt wurde. Demnach sollten beispielsweise Gefährder öfter eine elektronische Fußfessel tragen müssen und Taten mit Messern sollen als Verbrechen geahndet werden. Zudem ist vorgesehen, einen neuen Straftatbestand für das Sammeln von Spenden für terroristische Vereinigungen zu schaffen. Auch Gerichte müssten die allgemeinen Sicherheitsinteressen stärker gewichten, wenn es um Entscheidungen über Bewährungsstrafen gehe. Ende Juli war ein 21-Jähriger am Rande des Christopher Street Days in Berlin in eine Menschenmenge gefahren. Dabei hatte er eine Frau getötet und über 30 Menschen verletzt. Er war den Behörden als radikaler Islamist bekannt. Die Forderungen nach einer internationalen Regulierung von künstlicher Intelligenz nehmen auch in der deutschen Politik zu. Der Vorsitzende des Forschungsausschusses des Bundestags, Lauterbach, sprach sich für Sicherheitsregeln aus. Der ehemalige Gesundheitsminister sagte dem Kölner Stadtanzeiger, eine Selbstregulierung der Unternehmen werde nicht genügen. Der SPD-Politiker warnte davor, dass KI bald in der Lage sein könnte, gesundheitsschädliche Substanzen zu entwickeln oder Finanzmärkte zu attackieren. Auch Bundesdigitalminister Wildberger plädierte für internationale Regeln. Die Risiken müssten frühzeitig erkannt und eingedämmt werden, sagte der CDU-Politiker der Funke Mediengruppe. Im Deutschlandfunk verwies das Ethikratsmitglied Judith Simon darauf, dass die Entwicklung künstlicher Intelligenz so lange gestoppt werden müsse, bis es Standards gebe. Das Wetter verbreitet Schauer und teils kräftige Gewitter, örtlich mit Starkregen und Hagel, gebietsweise wechselnd bewölkt mit sonnigen Abschnitten, Höchstwerte 18 bis 26 Grad. Morgen Wechsel von Sonne und Wolken, im Tagesverlauf im Nordwesten aufkommender leichter Regen, bei Temperaturen von 17 bis 24 Grad. Das waren die Nachrichten.
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1: Yeah. Herzlich willkommen zum dritten Teil der Agenda mit Bettina Köster am Mikrofon. Und wir sind hier live im Bürgergarten der Stadt Röbel an der Müritz in Landkreis Mecklenburg. Mecklenburgische Seenplatte in Mecklenburg-Vorpommern. Und wir sind hier, weil die Windenergie natürlich hier besonders viele Menschen bewegt, weil die Fläche sehr, sehr schön ist. Viele Menschen sind sehr davon betroffen, dann plötzlich viele Windkraftanlagen vor der Haustür sozusagen zu sehen. Aber es gibt auch einen Ausgleich für die Bürgerinnen und Bürger und für die Gemeinden durch das neue novellierte Gemeindebeteiligungsgesetz. Und jetzt haben wir ganz, ganz unterschiedliche Stimmen gehört. Wir haben Einordnungen gehört von Herrn Diermeier, der aus Köln dazu geschaltet war. Und jetzt wollen wir noch mal schauen, hier im Publikum gibt es noch mal einige Stimmen. Eva-Maria Götz, gehst du noch mal zu den ein oder anderen, die sich zu Wort melden möchten?
6: Das tue ich gerne. Und ich fange hier bei Ihnen an. Sagen Sie mir Ihren Namen.
12: Ja, mein Name ist Dr. Jürgen Katz. Ich komme aus dem Jenseits der Grenze. Bin extra deswegen hier heute angereist und beschäftige mich seit über 40 Jahren mit den Aspekten Vogelschutz und Windkraft und habe in dem ersten Buch über Vogelschutz und Windkraft als einziger Ostautor das gesamte Binnenlandkapitel geschrieben.
6: Und was für Erkenntnisse haben Sie da?
12: Die sind sehr unterschiedlich. Es gibt zum einen die Zeichen von Anpassung, von Toleranz. Aber zum anderen, und das ist speziell die Frage des Vogelschlages, da ist es natürlich eine richtig gefährliche Geschichte. Vor allem unter dem Aspekt, weil man nicht die, ich nenne es mal, Kollateralschäden berücksichtigt. Bei Greifvögeln ist es zum Beispiel so, dass die Männchen ausschließlich die Jäger sind, also die Beute heranschaffen. Mama passt bei den Kindern auf. Und wenn das Männchen ausfällt, ist nicht nur dieses Individuum verloren, sondern die komplette Brut. Und das schlägt bei einigen Arten, ganz speziell beim Rotmilan, mittlerweile populationsrelevante Größenordnung an. Beim Seeadler ist es nicht so. Der hat es bisher immer wieder geschafft, das auszugleichen. Aber wenn Sie dann einen Seeadler unter einer Windkraftanlage finden mit abgeschlagenem Flügel, der in Polen gefunden wurde und der jetzt als anschauliches Beispiel im Zoo von Posen sitzt, dann sind das bedauerliche Aspekte.
6: Also durchaus kritisch, und wir haben es ja auch schon gehört, wir sind ja hier in einer Region, wo viel Vogelzug ist, Kraniche oder Gänse, ich kann das immer nicht so genau erkennen, waren gestern Abend auch schon unterwegs, also durchaus ein Einwand gegen Windkraft. Und jetzt komme ich zu
13: Joachim Stein, langjähriger Bürgermeister der Stadt Malchow.
6: Von Malchow haben wir ja schon gesprochen. Das ist das Gebiet, wo demnächst viele Windräder gebaut werden sollen und wo es auch Proteste gibt.
13: Ja, also ein Vorranggebiet ist vorgesehen mit 6 Windkraftanlagen. Und ich bringe immer den Vergleich. Malchow hatte in der Vergangenheit 6 Windmühlen. Wir wollen vielleicht nur auf neuere, moderne Art und Weise das fortsetzen, was unsere Vorfahren gemacht haben. Die haben Getreide gemahlen und wir wollen Strom erzeugen.
6: Also, wie nehmen Sie denn die Proteste in Ihrer Gemeinde wahr?
13: Naja, jeder technische Fortschritt hat ein Für und Wider. Das, denke ich, ist so. Aber die Frage ist ja, was ist wichtiger und was ist zu tun, um also dem Energiemangel, was gerade Strom betrifft, und dem zukünftigen Energiebedarf auch Rechnung zu tragen. Und da wir ja nicht nur die Frage der Energieversorgung haben, sondern auch des Umweltschutzes und des Klimawandels, denke ich, müssen Maßnahmen ergriffen werden, hier etwas positiv zu tun. Und das ist ja heute hier schon angesprochen worden. Also alleine für die Stadt Malchow würde dieser Windpark bedeuten, Einnahmen perspektivisch, was die Gewerbesteuer betrifft, aber wir haben die Flächen zum Großteil im Besitz und durch das Beteiligungsgesetz so ungefähr 1 Million Euro pro Jahr kämen daraus. Das im Grunde für die Bürger in Ansatz zu bringen, da brauchen wir also nicht mehr über Krediterhöhungen nachzudenken beziehungsweise über Steuererhöhungen. Das kann man im Grunde dem Bürger direkt zufließen lassen. Und mir ist noch ein anderer wichtiger Punkt bedeutsam. Mecklenburg leidet unter einer Abwanderung von jungen Leuten. Wir haben einen Altersdurchschnitt, der am Ende der Bundesrepublik Deutschland liegt. Und wir haben auch die geringsten Verdienstmöglichkeiten mit. Wir müssen versuchen, unseren Menschen, auch gerade den jüngeren Menschen, Perspektiven anzubieten. Wertschöpfung vor Ort ist eine ganz wichtige Angelegenheit. Und der Strom, den wir hier produzieren können, den wir in Mass produzieren haben schon, der muss im Grunde zur Wertschöpfung vor Ort genutzt werden. Röbel bietet da ein Beispiel für die Wärmenetzgeschichte, aber vielleicht auch produzierendes Gewerbe, was stromintensiv ist, was interessante Arbeitsplätze schafft. Ich denke, das ist für unser Land perspektivisch ein ganz wichtiger Aspekt.
6: Also Sie sehen das positiv und auch pragmatisch, aber ich denke, da wird sicher unser Gast gleich nochmal zu Wort kommen, die da auch einen anderen Blick darauf hat. Eine kurze Frage möchten Sie noch stellen.
14: Ja, mein Name ist Philipp Wilbrand, ich bin aus Rechlin, das ist direkt neben dem Nationalpark. Ich bin eine Bulette, das heißt, ich bin zugezogen aus Berlin vor eben 12 Jahren. Und in Berlin war das leicht, das alles für Windkraft zu sein, aber hier sieht man das dann doch differenzierter. Und wenn man zum Beispiel eben nicht als Privatperson betroffen ist, sondern als jemand, der ein kleines Hotel hat, was bisher von der Natur gelebt hat, dann hat dem natürlich so ein Windrad eine existenzielle, bringt ihn in eine existenzielle Krise. Und für die gibt es bisher keine Entschädigung. Und wenn man sich mal anguckt, was bei Atomenergie oder bei Braunkohle für riesige Summen notwendig sind, um die ganzen Schäden zu beheben, dann glaube ich, sollte man doch bei der Windkraft noch einiges drauflegen für die Gemeinden, die betroffen sind, vielleicht einen Fonds auch gründen, wo dann aus dem dann diese Unternehmen oder Unternehmer entschädigt werden können.
6: Also mehr Geld noch, vielleicht kann das auch die Akzeptanz noch mehr erhöhen. Bettina Köster.
1: Ja, da würde ich gerne noch mal dazu den Bürgermeister von Röbel zu Wort kommen lassen. Haben Sie das Gefühl, Sie brauchen mehr Entschädigung, also auch noch mal Geld, dass vielleicht sonst auch die Gäste wegbleiben?
2: Ja, Sie haben ja vorhin gesagt, ich freue mich über die Windkraft. Das ist vielleicht nicht das richtige sprachliche Mittel, aber wir verschließen uns zumindest oder wir verschließen nicht die Augen vor den Herausforderungen, die wir haben. Wie gewinnen wir in Zukunft die Energie? Wie können wir aber auch natürlich den Wildwuchs verhindern, der droht, wenn wir diese Planung nicht beschließen? Und vor allem, wie kommen wir wieder zu mehr Einnahmen? Und das ganz spezielle Thema dabei sind ja auch die freiwilligen Aufgaben. Also die pflichtigen Aufgaben muss ich mir ohnehin irgendwie leisten können. Aber die freiwilligen Aufgaben, wie so eine wunderbare Überdachung hier bei unserem Bürgergarten, kann ich mir nur leisten, wenn ich Geld von oben habe. Und unser Haushaltsdefizit in der Stadt Röbel liegt derzeit bei 4 Millionen Euro pro Jahr. Und wir haben natürlich auch ganz viel Tourismus hier bei uns in der Stadt. Also wir haben selber hier 150.000 kurabgabepflichtige Übernachtungen pro Jahr. Und natürlich ist immer ein Argument, dass dann die Touristen wegbleiben, wenn hier Windräder stehen. Unsere Nachbarstadt, die Stadt Wahn, hat im vergangenen Jahr eine Umfrage durchgeführt. Bei den Touristen, bei den Leuten, die hier Urlaub machen, ungefähr 1.000 Leute haben dort daran teilgenommen. Und 3/4 der Urlauberinnen und Urlauber haben gesagt, nein, es ist mir egal, ob hier Windräder stehen, ich komme trotzdem wieder her. 1/4 hat gesagt, ich würde nicht wieder hierher kommen, wenn tatsächlich dann hier Windräder stehen. Und das muss man natürlich berücksichtigen an der Stelle, aber ich war überrascht von dem Ergebnis, dass so viele Menschen tatsächlich sagen, nein, trotz Windkraft komme ich auch hierher. Und man muss dazu ja sagen, jedes Bundesland hat sein Flächenziel abbekommen. Das heißt, irgendwann wird in der Bundesrepublik überall ein Windrad stehen. Und das ist dann wahrscheinlich auch egal, ob ich hierher komme oder nach Bayern fahre und dort die Windräder auch im Urlaub sehe.
1: Nun haben wir ja eben von einem Gast gehört, dass es natürlich schon auch ein Unterschied ist, wenn man so aus der Ferne das sagt, also beispielsweise in Berlin sagt, ja, ich bin für Windkraft, weil man da nicht so damit konfrontiert ist. Aber wenn man es dann vor Ort tatsächlich auch sieht, dass dann nochmal eine andere emotionale Lage auch sein kann und dass man dann tatsächlich sagt, naja, ob ich an die Müritz nochmal fahre, weiß ich jetzt nicht, suche ich mir doch lieber irgendwie eine Region aus, wo keine Windkrafträder sind.
2: Ja, aber das ist ja genau das, was die Umfrage dort gezeigt hat. Wie gesagt, 3/4 der Bürgerinnen und Bürger, der Urlauber, die dort teilgenommen haben an der Umfrage, haben gesagt, ich komme trotz der Windkraft.
1: Aber die konnten es sich ja noch nicht vorstellen. Die haben die ja noch nicht gesehen.
2: Na, die Umfrage wurde schon recht plakativ gestaltet. Also die Stadt Wahn hat auch ein Vorranggebiet bei sich nah an der Stadtgrenze und es wurde dann schon visualisiert. Also wie sieht es aus, wenn dort die Windkraftanlagen stehen? Und ehrlicherweise, ich habe es ja vorhin gesagt, vom Kirchturm, hier sieht man die Windkraftanlagen aus der Ferne. Insofern kann man sich das schon gut vorstellen. Ich möchte aber trotzdem natürlich sagen, dass wir die Sorgen der Bürgerinnen und Bürger hier ernst nehmen. Also es ist nicht so, dass ich jetzt sage, es sieht alles toll aus. Natürlich hat das alles sein Für und Wider. Aber ich glaube, für die Zukunft ist das ein großer Baustein, den wir nutzen müssen, um uns unabhängiger zu machen. Und wir als Mecklenburg-Vorpommern, als Bundesland, haben nun mal nicht so viele Einnahmequellen. Das ist der Tourismus, die Landwirtschaft, Großindustrie haben wir nicht so viel. Und da ist das ein Baustein, den wir nutzen können für die Zukunft, um uns hier auch finanziell gut aufzustellen.
1: Jetzt wurde auch der Vogelschlag genannt. Eben, Herr Jeske, Sie planen ja die Windkraftanlagen. Inwiefern wird das denn berücksichtigt?
3: Ja, da gab es in den letzten Jahren natürlich auch Veränderungen. Ne? Also ich weiß noch, die Jahre so 2015, 16, 17 hatte der Naturschutz eine sehr, sehr starke Stellung. Es gab auch Abstandskriterien beim Rotmilan weit über denen, die jetzt sind, also 1000, 1500 Meter. Um jetzt dieses Flächenziel 2,1% zu schaffen, hat in der letzten Regierung im Endeffekt die Bundesregierung vorgegeben, dass diese Artenschutzabstände verringert wurden. Beim Seeadler von 2000 auf 500, beim Rotmilan auch auf 500. Dadurch wurden überhaupt Eignungsräume frei. Ansonsten hätte man gar nicht, wäre man gar nicht auf die Flächenziele gekommen. So, aber gleichzeitig wurden auch verpflichtende Konfliktminderungsmaßnahmen festgesetzt. Also Lenkungsflächen, Ablenkflächen kann man schaffen, dass die Rotmilan quasi dort Nahrung findet, dass da viele Mäuse sind, dass er da viel Nahrung findet. Oder eben, wenn Herr Dr. Niehoff ackern geht oder und dann ist ja die Erfahrung, kommen plötzlich 20 Rotmilane an, ne? Weil dann Aktivität ist. Und wir haben bei Naturwind vor 5 oder 6 Jahren auch einen anderen Weg angefangen. Ich bin von der Ausbildung Diplom-Biologe, deswegen schlägt in meinem Herz immer der Naturschutz und die Windenergie. Ich bin Überzeugungstäter. Und deswegen habe ich gesagt, wir brauchen eigentlich eine technische Lösung. Und dann haben wir nach Amerika geguckt und da gab es in Amerika den Fall, ich kriege in Amerika eine Genehmigung, kann einen Windpark bauen. Dann sind viele Adler gekommen, die Adler wurden geschlagen und da muss man 2 Millionen Euro zahlen in Amerika, wenn ein Adler tot ist. So, und das wurde ziemlich teuer da. Und dann haben die mit KI im Endeffekt auch ein Kamerasystem entwickelt, was im Endeffekt dafür sorgt, diese Kamerasysteme, die erkennen den Vogel, Rotmilan oder Seeadler, und dann wird die Windkraftanlage bekommt ein Signal und im Abstand von 500 Metern fährt die Anlage runter in einen Trudelbetrieb. Und das haben wir in MV auch als erste mit dieser amerikanischen Firma ausprobiert, an Bestandsanlagen herangebracht. Und mittlerweile sind so für MV zertifiziert Rotmilan, Seeadler. Und dieses Jahr wird auch noch der Schreiadler dazukommen. Und ich finde das eigentlich den optimalen Konsens zwischen beiden Sachen. Aber meine Erfahrung war auch, dass die Naturschutzverbände es gar nicht wollten. Wir haben große runde Tische gemacht, auch hier in Bolevik, zum Thema Antikollisionssysteme. Es bestand kein Interesse, dass dieses System eingeführt wird, weil es einfach ein Punkt war, Windparks allgemein zu verhindern. Und das war für mich eine Lehre. Als das AKS da war, kam das Landschaftsbild. Und so, man kann sich bemühen, im Endeffekt immer Lösungen herbeizuführen. Wenn das nicht klappt oder man eine Lösung hat, kommt was anderes auf den Tisch. Und ich sag mal, wir werden ja auch immer gefragt, wenn wir die Infoveranstaltung machen, warum ist hier der Windpark? Wir sind die falsche Ansprechperson. Die Windparks werden geplant von der Bundesregierung im Endeffekt. Die geben die Flächenziele vor. Die Länder müssen das umsetzen.
1: Das haben wir ja auch schon im Laufe der Sendung gehört. Das hat ja Herr Metz sehr gut dargestellt, auch am Anfang. Jetzt bin ich ganz, ganz neugierig, welche Hörerinnen und Hörer sich bei uns gemeldet haben. Und Elke Hoffmann wird das jetzt für uns zusammenfassen. Hallo Elke.
15: Hallo Bettina. Ja, viele Nachrichten haben uns erreicht hier im Kölner Funkhaus. Das Thema bewegt unsere Hörerinnen und Hörer bundesweit, das haben wir gemerkt. Und die meisten, die uns geschrieben haben und gemeldet haben, die blicken eher positiv auf die Windkraft. Frank Stressing aus Nordrhein-Westfalen etwa hat uns geschrieben, er wohnt in unmittelbarer Nähe von Windkraftanlagen und erkennt keine Beeinträchtigungen für Vogelwelt und Natur, soweit er das feststellen kann. Er meint, das ökologische Umfeld ist unverändert in seiner Wahrnehmung. Und ein Hörer, der lieber anonym bleiben möchte, schreibt uns etwas zugespitzt. Angesichts der Erderwärmung, die stattfindet, seien diese paar Windräder wohl das kleinste Problem. Thilo Sittmacher meint, ja, Landschaften ändern sich, auch zum Nachteil, aber der Blick auf eine Windkraftanlage sei für ihn auch nicht schlimmer als der auf ein AKW. Einige Hörerinnen und Hörer schreiben uns, dass sie den Ausbau der Windkraftanlagen grundsätzlich befürworten, aber die Umsetzung kritisieren, so Conny Christ aus Flensburg. Ich bin für erneuerbare Energien, das vorweg, schreibt sie, aber die Standorte seien das Problem. Sie spricht da die Aspekte an, die ihr heute auch schon in der Sendung hattet, Vogelzug, Brutgebiete und Wolf-Rüdiger Marunde aus Küsten in Niedersachsen, der sieht das ähnlich. Ihn stören die gesetzlichen Vorgaben für Windenergie-Vorrangflächen. In seinem Landkreis, so schreibt er, seien das Waldflächen, von denen man bisher eigentlich noch gar nicht genau wüsste, welche Tier- und Pflanzenarten dort leben. Und er befürchtet eben dort erhebliche ökologische Schäden. Einige Hörerinnen und Hörer berichten, dass sie Windräder als Touristen in der nächsten Umgebung erlebt haben. Auch das Thema habt ihr heute schon angesprochen. Und sie haben das tatsächlich als optische und akustische Zumutung empfunden. Gerda Röben war in Emden zum Beispiel und hat sich an den Geräuschen der Anlagen gestört. Und auch Herr Überler aus Bayern, der hat uns übers Telefon erreicht, fühlte sich vom Schlagschatten der Anlagen gestört. Jetzt habe ich noch drei Fragen für euch.

0: ist, macht es nicht mehr Sinn, im Süden von Deutschland mehr Windkraft auszubauen.
1: Vielen Dank erstmal an Elke Hoffmann für diese ganzen Anmerkungen unserer Hörerinnen und Hörer. Also auf jeden Fall tendenziell eher ein positiver Blick. Es gibt auch die Möglichkeit, dass Gäste, Herr Radke, das dann doch nicht so toll finden. Aber da müssen wir halt abwarten, wie das dann tatsächlich auch sein wird. Gehen wir doch einfach jetzt mal auf die Fragen ein. Herr Marunde hat sich gefragt, warum oder nach welchen Kriterien, sagen wir mal auch, das Land die Flächen aussucht. Herr Metz.
2: Ja, genau. Es gibt, das hatten wir vorhin eingangs ja schon, haben wir schon ein Stück weit drauf geguckt, es gibt einen Planungserlass, den hat das Land festgelegt, dass quasi überall übers Land dieselben Kriterien gelten, wenn ein Planungsverband tätig wird. Das heißt, man hat quasi in der Region Westmecklenburg dasselbe Setting, was angelegt wird, wie dann hier auch in der Seenplatte oder in Vorpommern. Wir hatten auch vorhin schon Thema Siedlungsabstand. Das sind so Kriterien, die berücksichtigt werden. 1000 Meter zu normalen Siedlungsgebieten, 800 Meter zu Außenbereichsgehöften. Genau, Naturschutzgebiete sind ausgenommen. Das ist was hier in der Müritzregion ja auch merkbar wird, weil nämlich hier im Landkreis ist ein großes Naturschutzgebiet, halt die gesamte Müritz. Und dadurch ist einfach ein Großteil der Planungsregion nicht beplanbar. Was dazu führt, dass, wenn man 1,4% der Fläche erreichen will, natürlich sich das in den anderen Regionen dann auch stärker konzentriert. Dazu kommen Kriterien rund um Artenschutz, rund um auch Waldflächen. Also Waldgebiete werden bei uns in Mecklenburg-Vorpommern zum Beispiel fast gar nicht beansprucht, einfach weil wir schlichtweg auch sehr viel Freifläche haben, die genutzt werden kann. Letzten Endes kann man festhalten, ist das quasi so ein übergeordnetes Set an Kriterien, wo man gesagt hat, da wollen wir schon mal so ein grundsätzliches Schutzniveau einziehen. Und dann gibt es ja die zweite Stufe, das ist ja immer erstmal nur die Ausweisung einer Fläche. Und dann ist ja immer der zweite Schritt die eigentliche Genehmigung, wo man dann nochmal genau guckt, wenn die Anlage da steht, welche Artenschutzauswirkungen hat die, wie ist das mit Lärm, wie ist das mit Schattenwurf. All das wird ja dann im Genehmigungsverfahren nochmal im Detail geprüft. Deswegen, genau, ist es eigentlich immer ganz wichtig, sich diesen zwei Schritt zu vergegenwärtigen. Jetzt ist erstmal die Planung dran und dann gibt es nachher dann noch ein Genehmigungsverfahren gegebenenfalls.
1: Aber es kann ja trotzdem sein, so habe ich ja mal ohne verstanden, dass das von der Bevölkerung gar nicht unbedingt nachvollziehbar ist, warum jetzt gerade dieses Gebiet ausgesucht wurde. Ich denke mal, Frau Duphorn, die wir ja eingangs gehört haben, die einfach sehr auch erbost und verärgert ist darüber, dass gerade in ihrer Region so viele Räder wahrscheinlich aufgebaut werden sollen. Wie werden denn da die Bürgerinnen und Bürger ernst? Werden die nicht genug ernst genommen auch?
2: Also es gibt sowohl im Planungs- als auch im Genehmigungsverfahren schlichtweg vorgeschriebene Öffentlichkeitsbeteiligungs- und Bürgerbeteiligungsschritte. Sprich, wenn wir jetzt über die Planung reden, da gab es hier einen Vorentwurf, der zumindest erstmal den Behörden zugeleitet wurde. Da wurden dann bereits erste Änderungen eingearbeitet. Jetzt hatten wir von Oktober bis Dezember letzten Jahres den eigentlichen Entwurf für den Plan, der wurde dann der Öffentlichkeit zugänglich gemacht, auch mit einer Dokumentation, wie kommen wir eigentlich zu diesem Ergebnis. Also das ist nicht so, dass man sagt, so jetzt hier, guckt euch das an. Und der Planungsverband, was ja ein kommunales Gremium ist, also es sind Gemeinden, Städte, Landkreis mit drin, die sind auch mit den Mitarbeitern durch die Region gefahren und haben das auch vorgestellt. Also auch hier in Röbel gab es im Dezember eine Informationsveranstaltung, wo man dann einfach sich auch nochmal erklären lassen kann, wie kommt das denn zustande. Also das ist gut nachvollziehbar. Das andere ist natürlich dann immer die Frage, ob man mit dem Ergebnis dann auch so leben kann oder nicht. Das ist, glaube ich, dann aber, ja.
1: Sehr individuell dann auch tatsächlich.
3: Wenn ich da vielleicht aus Köln kurz einhaken kann. Ich glaube, eine ganz zentrale Frage ist natürlich auch, wie fair die Kommune mitsprechen kann, ist, ob beispielsweise es um kommunales Gebiet geht, auf dem ein Windrad errichtet werden soll. Weil dann kann die Kommune natürlich nochmal ganz anders mitsprechen. Da gibt es ganz andere Beteiligungsformate. Da muss man politische Mehrheiten organisieren. Aber das geht natürlich ein bisschen darüber hinaus, was es von den Flächenzielen einem zugewiesen wird. Ich würde gerne auch nochmal hinzufügen, dass es natürlich abgesehen von den Flächenzielen doch auch Zubauziele im Sinne von der Leistung von Windenergie gibt, an denen man sich orientiert. Also es ist nicht, dass die Hörerinnen und Hörer das Gefühl hätten, dass man sich da nur an zu diesen 2% oder 1,4% der Grundfläche eines Landes orientiert.
1: Danke nochmal für die Ergänzung, Herr Diermeier. Und mich würde jetzt noch interessieren, die Frage von Bodo Kaiser, der ja aus Ostfriesland sich gemeldet hat.

0: gemeldet hat und sagt, bei uns ist so viel Wind, wir müssen die Dinge abstellen. Wie, Herr Jeske, wie soll man denn damit umgehen?
1: Also ich habe jetzt nochmal für MV recherchiert im Vorgang zu heute. Und im WMAG- und EDIS-Gebiet haben wir also zwischen 1-2% Abschaltung, also Verlust von den Jahresmengen. So, und wenn ich dann das mal vergleiche, weil auch das Beispiel kam mit Bayern, wenn ich in Bayern 20% weniger Ertrag habe mit Windrädern, weil da kein Wind ist im Endeffekt, und wir hier 2% abstellen, weil die Netze nicht schnell genug ausgebaut wurden, wo ist das Problem? Frage ich wirklich.
0: Und was schätzen Sie, wie lange wird es denn noch dauern, bis die Netze ausgebaut werden und auch die Speicherung möglich ist? Also das ist ja auch ein wichtiger Punkt.
1: Da sprechen Sie was ganz Wichtiges an. Und zwar werden ja im Endeffekt ganz viele Speicher gerade blockiert. Es gibt hunderte von Anträgen und die Netzversorger kommen entweder nicht hinterher oder auch die Reihenfolge, wie abgearbeitet wird. Das ist ein ganz großes Problem. Wir haben ganz viele B-Plan-Aufstellungsbeschlüsse für große PV-Parks, Freiflächen-PV-Parks. Die blockieren erst einmal diese Netzzugänge, obwohl die noch gar nicht beschlossen sind. Es kann ganz viel passieren, dass diese PV-Parks gar nicht kommen, weil nämlich auch die Vergütung, die jetzt erzielt werden kann, ne, auch außerhalb von Infrastrukturtrassen auf 3,5 oder 4 Cent gefallen ist. Also ich prognostiziere mal, 80% dieser PV-Parks, die in diese
0: Photovoltaik,
1: genau, die jetzt im Endeffekt den Netzanschluss blockieren für Windenergie, die fallen eigentlich weg. Und da muss der Gesetzgeber aktiv werden, dass im Endeffekt diese Reihenfolge bereinigt wird. Weil die Energieversorger, die wollen im Moment Windkraft und keine PV.
0: Ich glaube, da ist noch eine Menge zu leisten von allen möglichen Stellen. Da wird auch einiges abverlangt, natürlich auch von den Bürgerinnen und Bürgern, wie wir gehört haben. Wir kommen jetzt zum Ende der Sendung, verabschieden uns hier in Röbel an der Müritz. Vielen, vielen Dank, dass Sie sich gemeldet haben bei uns und Ihre Anmerkungen, aber auch Ihre Fragen bei uns gelassen haben. Dankeschön an die Zuschauerinnen und Zuschauer hier im Bürgerpark bzw. im Bürgergarten, dass Sie zugehört haben und sich aktiv beteiligt haben. Danke natürlich, ein dickes Dankeschön an Herrn Radke, den Bürgermeister, dass wir überhaupt hier auch zu Gast sein durften. Es geht jetzt im Programm in Köln weiter mit Umwelt und Verbraucher. Mein Name ist Bettina Köster. Haben Sie noch einen schönen Vormittag.

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1: 11.30 Uhr, die Nachrichten. Die 8 Ministerpräsidenten der CDU haben angesichts des Wahlausgangs in Sachsen-Anhalt und der bevorstehenden Wahlen in Mecklenburg-Vorpommern und Berlin zu Geschlossenheit aufgerufen. In einer gemeinsamen Erklärung heißt es unter anderem, das politische Deutschland brauche jetzt mehr denn je Stabilität. Der Weg zu neuem Vertrauen in die Christdemokratie führe über Zuhören und politisches Handeln, nicht über Personaldiskussionen. Nach der Niederlage der CDU in Sachsen-Anhalt und dem Erfolg der AfD in dem Bundesland hatte die parteiinterne Kritik an Bundeskanzler Merz wieder zugenommen. Merz hat für Sonntagabend eine Sitzung des CDU-Präsidiums einberufen. An diesem Tag wird in Mecklenburg-Vorpommern und Berlin gewählt. Für Montag sind weitere Treffen der Parteiführung vorgesehen. Am Dienstag kommt die Unionsfraktion im Bundestag zusammen. Der Kanzler selbst hat angesichts der Lage eine Reise zur Generaldebatte der UNO-Vollversammlung in der kommenden Woche abgesagt. Nach dem Terroranschlag auf den Berliner CSD will die Bundesregierung die Sicherheitsgesetze verschärfen. Das Kabinett brachte dazu einen 10-Punkte-Plan auf den Weg. Demnach sollten beispielsweise Gefährder öfter eine elektronische Fußfessel tragen müssen. Zudem ist unter anderem vorgesehen, einen Straftatbestand für das Sammeln von Spenden für terroristische Vereinigungen zu schaffen. Ende Juli war ein 21-Jähriger am Rande des Christopher Street Days in Berlin in eine Menschenmenge gefahren. Dabei hatte er eine Frau getötet und mehr als 30 Menschen verletzt. Er war den Behörden als radikaler Islamist bekannt. Unionsfraktionschef Frei dringt wegen der stark gestiegenen Kraftstoffpreise auf Entlastungen für Verbraucher binnen weniger Wochen. Ziel müssten Sofortmaßnahmen zum 1. Oktober sein, sagte der CDU-Politiker den Sendern RTL und NTV. Als Möglichkeiten nannte er eine neuerliche Senkung der Energiesteuer nach dem Vorbild des Tankrabatts vom Mai und Juni sowie eine Senkung der Mehrwertsteuer auf Kraftstoffe von 19% auf 7%. Frei betonte, der Staat profitiere über die Mehrwertsteuer von den hohen Preisen. Davon etwas zurückzugeben wäre deswegen eine naheliegende Maßnahme. Forderungen unter anderem des Koalitionspartners SPD nach Einführung einer Übergewinnsteuer wies Frei erneut zurück. Mit einer schnellen Entspannung bei der Ursache für die Preisentwicklung, nämlich der Lage am Persischen Golf, rechne er nicht. EU-Kommissionspräsidentin von der Leyen hat sich dafür ausgesprochen, die Tür für Kanada als erstes assoziiertes Mitglied der Staatengemeinschaft zu öffnen. Der kanadische Premierminister Carney, der bei der Rede von der Leyen im Europaparlament in Straßburg zugegen war, hatte sich kürzlich angesichts des Handelsstreits mit den USA für eine engere Anbindung an die EU ausgesprochen. Kanada strebe zwar keine Mitgliedschaft an, jedoch eine, wie er formulierte, einzigartige Allianz. Von der Leyen betonte in ihrer Rede zur Lage der Union, man wolle die Beziehungen zu Kanada auf das höchstmögliche Niveau bringen. Zum Handelsdefizit mit China meinte die Kommissionspräsidentin, man werde alle verfügbaren Instrumente nutzen, um die Beziehungen wieder ins Gleichgewicht zu bringen. Die EU importiert deutlich mehr Waren aus China als umgekehrt. Von der Leyen zufolge liegt das Defizit bei 1 Milliarde Euro täglich. Die Houthi-Miliz im Jemen hat den saudischen Vorwurf zurückgewiesen, die für Muslime heilige Stadt Mekka angegriffen zu haben. Ein Sprecher der vom Iran unterstützten Islamisten erklärte in sozialen Medien, die eigenen Einsätze würden Ölanlagen und Militärstützpunkten gelten, die weit entfernt von den heiligen Städten lägen. Das von Saudi-Arabien angeführte Militärbündnis hatte mitgeteilt, man habe eine feindliche Drohne vor deren Eindringen in die heiligste Stadt im Islam abgewehrt. Die saudische Regierung warnte vor dem Überschreiten einer roten Linie. Der Houthi-Sprecher behauptete zudem, dass man ein saudi-arabisches Kampfflugzeug abgeschossen habe. Das Wetter. Verbreitet Schauer und teils kräftige Gewitter, örtlich mit Starkregen und Hagel. Gebietsweise wechselnd bewölkt mit sonnigen Abschnitten. Höchstwerte 18 bis 26 Grad. Morgen Wechsel von Sonne und Wolken. Im Tagesverlauf im Nordwesten aufkommender leichter Regen. Temperaturen 17 bis 24 Grad. Und die weiteren Aussichten? Am Freitag wechselnd bewölkt mit einzelnen Schauern, dazwischen auch längere sonnige Abschnitte, 17 bis 23 Grad. Das waren die Nachrichten.
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2: Und hier ist Sandra Pfister, guten Tag. Wer einen Arzttermin will, der landet ziemlich oft zum Beispiel bei Dr. Lipp, also einer Buchungsplattform. Und nicht mehr bei der Sprechstundenhilfe. Also man kommt da nicht mehr so einfach übers Telefon durch. Das hängt viele ab und hat durchaus auch ein paar handfeste Nachteile. Auf der positiven Seite, die Ozonschicht erholt sich zwar langsam, aber durchaus messbar und stetig. Unbeliebte Rechenzentren, um die geht's heute auch, die könnten vielleicht sogar die Zwischenwahlen in den USA mitentscheiden. Und das Windland Mecklenburg-Vorpommern, das wählt ja auch am Wochenende. Wollen die Parteien, wollen die Bürger lieber andere Energiequellen oder stark bei Windenergie bleiben? Wir fangen an mit der Arztpraxis. Bei der Hals-Nasen-Ohren-Ärztin ist entweder immer besetzt oder keiner hebt ab. Die Sprechstundenhilfe des Hausarztes, die verweist darauf, dass man Termine am besten per Mail oder im Online-Buchungsportal macht. Der Hauptgrund: Geld sparen. Und Arztpraxen finden immer schwerer medizinische Fachangestellte, das sagen sie selbst. Also kaufen sie ein Buchungssystem wie Dr. Lipp oder Yameda. Aber damit haben nicht nur viele Patientinnen und Patienten ein Problem, sondern auch Verbraucherschützer. Mit einem von ihnen habe ich vorher gesprochen, mit Thomas Moormann. Der Herr Moormann leitet das Team Gesundheit und Pflege bei der Verbraucherzentrale Bundesverband.
3: Ja, guten Morgen.
2: Das klingt für mich erstmal nach einem tollen Angebot, dass man jederzeit da freie Arzttermine finden kann, ohne in der Telefonschleife zu hängen. Was ist es, was Sie daran am wenigsten mögen?
3: Ja, ich stimme Ihnen zunächst zu, dass es sehr praktisch und bequem sein kann. Das Problem ist aber, dass die digitale Terminvermittlung fast ausschließlich über private Dienstleister aktuell läuft. Und die sind gewinnorientiert und das ist leider gleichzeitig nicht gut reguliert und kontrolliert. Und das führt dazu, dass verschiedene Menschen ausgeschlossen werden, die einfach nicht in der Lage sind, die digitale Terminvermittlung zu machen. Und das bedeutet unterschiedliche Zugangschancen zur Versorgung. Das ist schon ein großes Problem. Stattdessen sollte ja die Versorgung, der Zugang nach medizinischem Bedarf und Dringlichkeit gesteuert werden.
2: Was Sie da besonders im Blick haben, ist ja, dass ältere Menschen, welche die kein Handy haben oder im Internet nicht so firm sind, dass die überhaupt keine Möglichkeit mehr haben, telefonisch mit einer Sprechstundenhilfe einen Termin zu buchen. Aber so viele sind das ja gar nicht mehr und viele sind ja doch fitter im Netz, als man denkt. Ist das wirklich so eine Zumutung?
3: Naja, also natürlich sind die heute Älteren fitter als früher, vor 10 Jahren oder vor 20 Jahren, das ist richtig. Aber es ist nicht nur eine Frage des Alters. Es ist eine Frage von gesundheitlichen Einschränkungen auf der einen Seite, also zum Beispiel nach einem Schlaganfall, wenn die Feinmotorik im Alter verloren geht. Dann ist es aber auch eine Frage des Geldbeutels häufig, denn es gibt immer noch eine Reihe von Menschen, die die notwendigen Endgeräte nicht haben oder zu alte Endgeräte haben, sodass das Betriebssystem nicht aktuell genug ist und so weiter und so fort. Wir haben das Problem gerade bei der elektronischen Patientenakte auch, dass schlagartig dann eine ganze Reihe von Menschen ausgeschlossen werden von diesen digitalen Angeboten. Und es ist ja tatsächlich so, dass so 3% in der Bevölkerung aktuell Offliner sind, also noch niemals im Internet waren.
2: Was schlagen Sie denn vor? Also, dass man Ärztinnen und Ärzte dann irgendwie dazu zwingt, da eine Sprechstundenhilfe ans Telefon zu setzen?
3: Naja, also wir fordern schon, dass die Terminvergabe am Telefon oder vor Ort erhalten bleibt. Aber das kann man ja auch praktisch lösen, zum Beispiel mit KI-gebundenen Sprachsystemen. Das passiert auch so langsam, soweit ich weiß. Und ich habe es auch selber schon mal ausprobiert. Aber es gibt eben Probleme, die man lieber mit einem Menschen besprechen möchte und auch für die Abklärung tatsächlich das Bedarf und der Dringlichkeit ist es manchmal notwendig, persönlich zu sprechen. Und viele Menschen wünschen sich das auch. Und grundsätzlich sind ja die Menschen offen für digitale Systeme und Tools. Aber Eine überwältigende Mehrheit, nach einer aktuellen Untersuchung sind 86%, die wünschen sich, dass diese Online-Portale die Terminvermittlung ergänzen, aber nicht ersetzen. Also da ist der Wunsch nach einem persönlichen Gespräch immer noch sehr, sehr groß.
2: Es gibt ja auch viele, die sie nutzen, die sagen, ich komme damit nicht richtig zurecht. Dann wird mir im Endeffekt doch kein Termin angezeigt, der irgendwie zeitnah wäre. Oder wenn, dann muss ich im Zweifel sogar dafür bezahlen, obwohl ich ja eigentlich Kassenpatient bin. Passiert sowas häufig?
3: Ja, nach unseren Erkenntnissen passiert das leider immer wieder. Zum Beispiel, dass die Filter nicht funktionieren. Also man stellt ein zu Beginn des Buchungsprozesses, dass man gesetzlich versichert ist und dass man nur diese gesetzlichen Termine haben möchte. Und das wird dann nicht eingehalten. Das heißt, im Laufe des Buchungsprozesses werden einem dann auch andere Termine angezeigt, die verbunden sind mit Bezahlungen. Also das heißt, dass ich komplett den Termin als Selbstzahler nur in Anspruch nehmen kann. Das erfahre ich dann leider sehr, sehr spät. Oder dass IGL-Leistungen, also individuelle Gesundheitsleistungen, noch zusätzlich angeboten werden und so weiter. Das ist sehr lästig und das ist sehr ärgerlich. Und es verführt ja auch immer wieder Menschen dazu, am Ende diese kostenpflichtigen Angebote in Anspruch zu nehmen, weil man ist dann schon sehr weit fortgeschritten, will das alles nicht nochmal machen. Und dagegen haben wir auch geklagt gegen einen Anbieter, dass das unterbunden wird und haben auch erstinstanzlich Recht bekommen. Das ist eine Verbrauchertäuschung.
2: Also da kann man rechtlich gegen vorgehen, dass man verhindern könnte, dass einem da eine kostenpflichtige Leistung nahegelegt wird. Oder muss der Gesetzgeber da nochmal ran?
3: Naja, also wir haben das jetzt erstmal im Rahmen der Rechtsdurchsetzung im Verbraucherzentrale Bundesverband sind wir das angegangen und hoffen, dass wir da auch letztinstanzlich dann auch Recht bekommen. Und dann wäre ein Zuwiderhandeln natürlich mit einer saftigen Sanktionierung verbunden. Also dann wäre das Problem wahrscheinlich beseitigt. Und insgesamt ist es so, dass diese digitalen kommerziellen Anbieter leider sehr schlecht reguliert sind gesetzlich und das, was wo es regelt, gibt, werden diese nicht kontrolliert. Das ist ein riesengroßes Problem.
2: Was Sie ja auch kritisieren, ist, dass man sich bei Dr. Lipp zum Beispiel oder Yameda, dass man sich dann namentlich anmelden muss und auch mit den Krankenversicherungsdaten. Was ist denn das Problem bei so einem Kundenkonto?
3: Ja, das ist die sogenannte Registrierungspflicht. Also man muss da mehr Daten angeben, als notwendig wären für zum Beispiel jetzt diese Terminbuchung. Das erleben wir tagtäglich auch sonst im Internet. Das ist dann immer sehr ärgerlich, wenn ein Kundenkonto angelegt werden muss. Das erleichtert die Profilbildung. Das heißt, es werden dann Daten gesammelt über den Nutzer und die können natürlich auch theoretisch weitergegeben werden. Und die kommerziellen Dienstleister sind leider in der Vergangenheit damit auch aufgefallen, dass sie diese Daten weitergegeben haben. Und so ein Kundenkonto bindet einen ja auch irgendwie an den jeweiligen Dienstleister, an den Anbieter. Man hat dann ein Kundenkonto angelegt und will das nicht nochmal bei einem anderen machen und so weiter. Und es macht dieses ganze Verfahren auch unnötig aufwendig für die Verbraucherinnen und Verbraucher.
2: Dann frage ich zum Schluss noch nach einem ganz praktischen Tipp. Wenn Menschen nicht online sind oder online diesen Termin buchen möchten, aber die Praxis was anderes ja gar nicht anbietet, gibt es da noch irgendeine praktische Alternative, wieso jemand doch noch telefonisch an seinen Termin rankommt?
3: Naja, das ist natürlich schwierig. Also das wird zunehmend schwierig, wenn die Arztpraxen mehr und mehr auf diese Online-Terminvermittlung umschalten. Da bleibt einem nur die Möglichkeit, es in einer anderen Arztpraxis zu versuchen, vielleicht dann doch mal vor Ort hinzugehen, was natürlich sehr, sehr unpraktisch ist in der heutigen Zeit. Also das Problem ist, dass das gesetzlich dringend reguliert werden muss und dass wir das schaffen könnten, wenn wir dieses gesetzliche System, diese Terminservicestellen fördern würden.
2: Das sind die Terminservicestellen der Kassenärztlichen Vereinigungen, die meinen Sie, oder?
3: Genau, danke, die meine ich. Sie sind häufig nicht bekannt und das ist sehr schade, weil da haben wir eine ganz andere Regulation. Die sind nur häufig nicht attraktiv gemacht, nicht gut gemacht. Die Performance passt da nicht so gut. Und da haben es natürlich diese Systeme der ärztlichen Selbstverwaltung schwer.
2: Sie haben gehört, Thomas Moormann, er ist bei der Verbraucherzentrale Bundesverband der Leiter des Teams Gesundheit und Pflege. Danke, Herr Moormann.
3: Vielen herzlichen Dank.
2: So, und jetzt haben wir erstmal hier eine gute Meldung, eine, die Menschen darin bestärken könnte, dass es was bringt, politisch gegen große Umwelt- und Klimaveränderungen vorzugehen. Die Anstrengungen aus den 80er und 90er Jahren, als das Ozonloch immer größer wurde, die zahlen sich jetzt aus. Die Ozonschicht erholt sich immer weiter. Diese gute Nachricht bringt Sandra Bigger mit.
4: Das ist eine Umweltschutzerfolgsgeschichte, sagte WMO-Generalsekretärin Celeste Saulo in Genf. Die Ozonschicht sei seit dem Jahr 2000 nachweislich gewachsen. Innerhalb weniger Jahrzehnte, so ihre Prognose, könnte sogar eine vollständige Erholung gelingen. Den Hauptgrund dafür sieht die Weltorganisation für Meteorologie im 1987 beschlossenen Montrealer Protokoll. Das internationale Abkommen hat ozonzerstörende Fluorchlorkohlenwasserstoffe, kurz FCKW, weitgehend verboten. FCKW wurden vor dem internationalen Abkommen im großen Stil unter anderem als Kühlmittel in Kühlschränken und Klimaanlagen und als Treibgas in Haarspray verwendet. Die Ozonschicht ist vor allem deshalb wichtig, weil sie fast die gesamte gefährliche UV-Strahlung der Sonne abfängt und so die Menschen vor Hautkrebs schützen kann.
2: Noch 4 Tage bis zur Wahl in Mecklenburg-Vorpommern. Das Land hat in den vergangenen Jahren sehr stark in Windkraft investiert. Es ist also das Windkraftland Nummer 1 in Deutschland. Heißt, mehr als die Hälfte des Stroms kommt hier bereits aus Windenergie. Aber natürlich heizen auch dort viele Menschen noch mit Öl und Gas. Und das bringt im Wahlkampf immer wieder die Frage auf, soll wieder Öl und Gas aus Russland fließen? Wir reden jetzt darüber mit unserem Landeskorrespondenten Heinrich Pfeiffer. Heinrich, du beobachtest ja und das Bundesland vor der Wahl für uns. Welche Parteien wollen das denn?
5: Ja, ich war so vor 2 Wochen bei einem Wahlpodium in Teterow, das ist im Landkreis Rostock. Und da entzündete sich bei diesem Thema so ein großer Streit und eben insbesondere, also das Thema Energie und insbesondere um das Thema russisches Öl. BSW und AfD haben dort, wie in ihren Wahlprogrammen auch zu lesen, sich offen für russisches Öl gezeigt und vor allem aber auch dafür stark gemacht, die im September 2022 gesprengte Nord Stream Pipeline wieder zu reparieren und dann in der Folge auch wieder zu aktivieren. Dem haben natürlich CDU, SPD, Grüne, FDP und Linke massiv dort auf dem Podium auch widersprochen. Aber auch da war, wie bei so vielen Dingen an dem Abend und wie auch ja im Land generell, so der Saal zweigeteilt, eben in diese beiden Lager. Und es ist einer der Hauptthemen, auch des BSW, was hier bei der Wahl damit auch eine wichtige Rolle spielen könnte, denn momentan steht es bei um die 5%.
2: Atomkraft ist ja auch noch ein Thema. Für wen ist denn Atomkraft eine Option?
5: Ja, für die AfD, sie ist momentan ja stärkste Kraft mit so um die 35-38%. Sie will mit einer Machbarkeitsstudie prüfen, welche Standorte für Mecklenburg-Vorpommern langfristig für diese sogenannten kleinen modularen Reaktoren in Frage kommen. Die waren ja auch schon mal bundesweit im Gespräch. Markus Söder hat sich auch schon mal dafür stark gemacht und die AfD möchte das im Land weiter beforschen lassen und sich aktiv dann so an internationalen Kooperationen, wie sie sagen, beteiligen. Im Regierungsprogramm für Mecklenburg-Vorpommern fordert die Partei eine Energiepolitik außerdem ohne Subventionen und pauschale Flächenquoten. Da geht es dann um Photovoltaik und Windkraftanlagen. Und ja, die Parteien generell weisen so grundlegende Unterschiede in ihren Konzepten zur Energieversorgung auf. Also insbesondere beim Einsatz von erneuerbaren Energien, der Nutzung eben auch von Atomkraft sowie Gasimporten, Preisregulierung. Und während AfD, BSW und CDU den Ausbau erneuerbarer Energien begrenzen oder netzorientiert anpassen wollen, wie es dann da heißt, streben eben Grüne, Linke und SPD den zügigen Weiterbau an.
2: Was sagen denn die anderen Parteien genau dazu?
5: Ja, gerade zu diesen Atomreaktoren-Vorstellung. Da reagierte gestern auf Instagram, habe ich das gesehen, Julian Barlin wirklich mit Kopfschütteln. Er hat da so ein sehr kämpferisches Video veröffentlicht. Der ist Vorsitzender im Landtag für die SPD und der wies da darauf hin, dass am Ende solcher Kraftwerke der Steuerzahler eben doppelt zahlen werde. Einmal mit dem Bau und dann mit dem daraus folgenden Atommüll.
2: Wir haben ja gerade darüber geredet, dass MacPom die Windenergie wirklich so ganz energisch ausgebaut hat. Aber es gab ja auch immer wieder Streit darüber, Bürgerinitiativen, die sich dagegen gewandt haben. Ist das immer noch ein großes Thema im Wahlkampf?
5: Auf jeden Fall. Und gerade vor der Sendung hier in der Agenda ging es ja auch darum, also wie komplex und vielfältig da die Bedenkenträger, aber auch die Befürworter von Windkraft unterwegs sind. Und auf die Parteien geschaut im Wahlprogramm von den Grünen beispielsweise, die setzen eben sich für eine Beschleunigung von Wind- und Solarprojekten durch vereinheitlichte Erlasse und Fristen ein. Außerdem wollen sie naturverträgliche Offshore-Windkraft in der Ostsee weiter ausweisen. Und bei der SPD betont man, dass künftig Anwohnerinnen und Anwohner im Umkreis von Windrädern, jetzt rede ich wieder übers Land, mehr profitieren sollen, auch finanziell. Das werde dann die Akzeptanz steigern. Und dazu haben sie in dieser Legislatur noch, also die rot-rote Landesregierung, das Bürger- und Gemeindebeteiligungsgesetz in Mecklenburg-Vorpommern reformiert. Und ab jetzt fließen eben 5.000 Euro pro Jahr und Megawattstunde installierter Leistung an die Gemeinden. Und außerdem nochmals 5.000 Euro pro Jahr und Megawatt an die Bürgerinnen und Bürger im Umkreis dieser Anlagen.
2: Also Heinrich Pfeiffer, vielen Dank. Das waren so ein bisschen die energiepolitischen Vorstellungen der Parteien in Mecklenburg-Vorpommern vor der Wahl am Wochenende. Vielen Dank dafür. Sie brauchen viel Wasser, viel Strom und ganz viel Fläche. Die Rede ist von Rechenzentren. Und ohne die läuft ja auch KI überhaupt nicht. Und by the way, die KI, der sie Energie liefern, die könnte vielleicht sogar, wenn man die derzeitige Diskussion verfolgt, ja, bald die Menschheit auslöschen. Die Stimmung gegen Rechenzentren, die ist inzwischen in den USA eindeutig gekippt. Jetzt sagen 70% der Amerikaner, sie möchten kein Rechenzentrum mehr in der Nachbarschaft haben. Darin sind sich ausnahmsweise mal alle einig, MAGA-Leute, Republikaner und Demokraten, Großstädter und Menschen vom Land. Carsten Kühntop berichtet.
6: Eines läuft, vier weitere sind geplant oder im Bau. Die Stadt Eagle Mountain in Utah setzt auf Rechenzentren, denn die bringen richtig Geld in die Kasse, so Melissa Clark, Mitglied im Stadtrat.
7: It's been a huge benefit to us.
6: Für uns ist das ein riesiger Vorteil. Klar, nicht jede Stadt sieht das so, aber wir liegen abseits vom Schuss. Das machte die wirtschaftliche Entwicklung schwierig. Mit dem Rechenzentrum haben wir richtig Glück gehabt. Vergangenes Jahr brachte es so hohe Steuereinnahmen, dass Eagle Mountain fast seine gesamte Polizei davon bezahlen konnte. Harry Due sieht das ganz anders. Sie wohnt in der Nähe von Washington. Seit rund einem Jahr steht vor ihrem Haus ein Rechenzentrum, gerade mal 150 Meter entfernt. Seine Erdgasgeneratoren liefern den Strom und produzieren dabei viel Lärm. Die Leute sollten dafür kämpfen, dass diese Rechenzentren nicht inmitten von Wohngebieten errichtet werden. Sie mögen ein notwendiges Übel sein, aber sie dürfen nicht bei Wohnorten gebaut werden. Meinungsumfragen zeigen, etwa 70% der Amerikaner wollen kein Rechenzentrum in ihrer Nähe haben. Alles nur die Folge mangelnder Kommunikation, sagt Frank Luntz, Politikstratege der Republikaner im Sender CNBC. Diejenigen, die diese Rechenzentren errichten wollen, erklären nicht, wie die Bevölkerung davon profitieren wird. Sie gehen einfach davon aus, dass sie das Projekt nur vorschlagen müssen und die Öffentlichkeit dann zustimmt. Damit lassen sich Stadien finanzieren, das Gesundheitswesen, Steuersenkungen. Damit lässt sich die Lebensqualität in den Gemeinden auf eine so bedeutende und messbare Weise verbessern. Aber diejenigen, die sie errichten wollen, erklären das nicht. Daryl West von der Denkfabrik Brookings in Washington widerspricht und sagt, den Widerstand gegen Rechenzentren treiben auch die Angst vor den Gefahren der künstlichen Intelligenz und das Misstrauen gegenüber den Titanen der Tech-Konzerne, also Leuten wie Elon Musk oder Mark Zuckerberg. Die Besorgnis der Öffentlichkeit gilt nicht nur den Rechenzentren, sondern der Zukunft der Technologie im Allgemeinen. Die Menschen sehen einfach, wie all diese Anwendungen auf den Markt kommen und Probleme verursachen. Es gibt Bedenken hinsichtlich Datenschutz, Überwachung und Cybersicherheit. Und die Menschen haben das Gefühl, dass ihnen die Kontrolle über die digitale Revolution fehlt. Dass die Tech-Milliardäre diese Produkte einfach durchsetzen und dabei riesige Gewinne erzielen, während die breite Öffentlichkeit unter all den Problemen leidet, aber keine wirklich wirksamen Mittel hat, um dagegen vorzugehen. Innerhalb nur weniger Monate ist der Widerstand gegen den Bau von Rechenzentren so stark geworden, dass Politiker auf die Bremse treten. Im republikanisch regierten Texas, im liberalen New York, im Swing State Pennsylvania. Schließlich sind es keine zwei Monate mehr bis zu den Zwischenwahlen. Das beobachten wir landesweit. Wenn Politiker in der Vergangenheit Rechenzentren oder Steuererleichterungen für diese befürwortet haben, nutzen ihre Gegner dies nun gegen sie aus. Donald Trump hingegen nimmt die Sorgen der Menschen nicht ernst. Vor 2 Wochen schrieb der Präsident, wer keine Rechenzentren wolle, wolle am Ende rückständig und arm sein.
2: Diesel ist super teuer im Moment, Benzin auch, aber Lkw schlucken Unmengen Diesel. Insofern könnten elektrifizierte Lastwagen wirklich ein Riesenschritt sein, hin zu einem klimaschonenden und sparsameren Verkehr. Sogar Autolobbyisten wie die VDE-Präsidentin Hildegard Müller ist dafür. Das hat sie gestern auf der Messe für Nutzfahrzeuge in Hannover gesagt. Aber es ist nicht ganz billig, die Lkw umzurüsten. Und es gibt noch einen weiteren Hemmschuh. Speditionen kaufen keine E-Lkw, wenn es zu wenig Stromnetz und zu wenig E-Tankstellen gibt. Heißt, der Staat müsste hier in Vorlage treten. Oder? Daniel Bartel hat nachgefragt.
8: Auf dem Messegelände der IAA sind Sie die unübersehbaren Stars der Ausstellung. Viele große Hersteller präsentieren ihre Elektrobrummi-Modelle. Mercedes-Benz stellt zum Beispiel den neuen e-Actros vor, der mit einer Ladung 500 Kilometer weit kommt. Und trotzdem liegt eine gewisse Schwere über den Messehallen. Wird das noch was mit dem Markthochlauf der E-Mobilität im Güterverkehr? Bundesverkehrsminister Bilger kam extra nach Hannover, um seine Antwort darauf zu geben. Der Bund will bis zu 1,6 Milliarden Euro in den Ausbau der Ladeinfrastruktur speziell für Elektro-Lkw stecken. Dafür braucht es vor allem ein flächendeckendes Netz und den leistungsfähigen Ladestandard namens MCS. Damit soll selbst ein 40-Tonner innerhalb der vorgeschriebenen Pausenzeiten für Fahrer seine Batterien ohne Zeitverlust wieder aufladen können. Die ersten neuen Ladepunkte sollen an Autobahnraststätten gebaut werden. Das begrüßt auch VDA-Präsidentin Hildegard Müller, auch wenn sie eindringlich mahnt.
9: Wir brauchen den Ausbau der Stromnetze, die Erschließung halt. Deshalb ist der Masterplan Ladeinfrastruktur, den man jetzt startet, ein guter Auftakt. Aber auch erst ein Anfang. Da muss man mit der Energiewirtschaft sprechen, wie das zu beschleunigen ist. Wir brauchen Anschlussverpflichtungen auch von Speditionen für ihre Trucks und vieles andere mehr. Sonst kommen wir da nicht voran.
8: Noch ist der Anteil elektrischer Schwerlast-Lkw im Güterverkehr gering. In der ersten Hälfte dieses Jahres waren es in Deutschland 8,7%. Neben der Stand jetzt unzureichenden Infrastruktur sieht Müller auch die hohen Anschaffungskosten als Grund, weshalb viele Speditionen noch zögern. Ein hier produzierter E-Lkw kostet fast das Dreifache im Vergleich zu einem klassischen Diesel. Dafür seien klare Standortnachteile verantwortlich, beklagt Müller.
9: Wenn wir hier in Deutschland zum Beispiel die höchsten Energiekosten, die höhensteuern Abgaben haben, hohe Lohnkosten, das sind ja alles Fesseln für die Unternehmen, die mit erheblichen Kosten verbunden sind.
8: Es gibt aber schon jetzt auch Positivbeispiele aus der Logistikbranche. Das Unternehmen Contago aus dem Rhein-Main-Gebiet gilt als einer der Vorreiter bei der Elektrifizierung von Lkw-Flotten. 90 solcher Fahrzeuge sind dort bereits im Einsatz. Der Clou, die Firma baute kurzerhand ihr eigenes privates Ladenetz, um unabhängig zu sein, erklärt Christine Karl von Contago.
10: Also grundsätzlich gibt es ja noch nicht so lange eine öffentliche Ladeinfrastruktur. Und wir sind bereits im Jahr 2019 mit E-Lkw gestartet. Da war uns klar, dass wir ein privates Ladenetz benötigen. Wir wollen unseren Subunternehmen, die sowieso für uns tätig sind, bis zum Jahr 2040 unsere Ladeinfrastruktur zur Verfügung stellen.
8: Karl hat zwar Verständnis dafür, dass noch nicht jeder ihrer Wettbewerber die Zeit für den Umstieg für gekommen sieht. Die bisherige Erfahrung mit ihrer Elektroflotte sei aber so positiv, dass sie fest an die Transformation glaubt.
10: Es geht auf alle Fälle und ich glaube, es ist sehr wichtig, genau jetzt damit auch zu beginnen. Ich habe auch das Gefühl, dass oftmals noch eine abwartende Haltung im Markt vorhanden ist, die natürlich auch so ein bisschen daher rührt, dass Unsicherheiten bestehen, auch politische Unsicherheiten. Und ganz klar ist, die Technologie ist da, die Technologie funktioniert perfekt. Wenn jetzt die Ladeinfrastruktur noch aufholt, dann gibt es keinen Grund mehr, es nicht zu tun, denn der Strompreis, den man hat, ist ja wesentlich günstiger als der Ölpreis.
8: Dass die Zukunft des Güterverkehrs batterieelektrisch sein wird, ist aber nicht unbedingt gesetzt. Zum Auftakt der IAA schloss sich eine breite Allianz namhafter Hersteller wie Daimler, Volvo, Toyota und Bosch zusammen, um auch Wasserstoff-Lkw mit Hochdruck weiterzuentwickeln. Die Richtung ist aber eindeutig. Die Lastwagen auf unseren Straßen sollen künftig immer seltener fossile Kraftstoffe verbrennen.
2: Und jetzt noch eine Meldung von heute. Wer bezahlt, wenn ein Sturm das Dach abdeckt oder bei Hochwasserschäden im Haus? Das kommt ja jetzt immer häufiger vor, aber nur ein Viertel der Fälle ist versichert in der EU. Da muss oft der Staat einspringen. Deswegen will EU-Kommissionspräsidentin Ursula von der Leyen jetzt dafür sorgen, dass die EU eine Allianz für Klimaversicherungen gründet. Wie genau die aussehen kann, darüber werden wir Sie dann hier ganz sicher auf dem Laufenden halten. Ich bin Sandra Pfister, das hier war Umwelt und Verbraucher und ich wünsche Ihnen noch einen schönen Tag. Tschüss.
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12: Uhr, die Nachrichten. Zunächst die Übersicht. Die 8 Ministerpräsidenten der CDU haben sich vor dem Hintergrund der Debatte über die politische Zukunft von Kanzler Merz gemeinsam zu Wort gemeldet. EU-Kommissionspräsidentin von der Leyen will Kanada den Weg zu einer assoziierten Mitgliedschaft in der Europäischen Union ebnen. Zum Auftakt einer Sicherheitstagung in Peking hat China vor einem neuen Militarismus gewarnt. Die Meldungen im Einzelnen. Die 8 Ministerpräsidenten der CDU haben angesichts des Wahlausgangs in Sachsen-Anhalt und der bevorstehenden Wahlen in Mecklenburg-Vorpommern und Berlin zu Geschlossenheit aufgerufen. In einer gemeinsamen Erklärung heißt es unter anderem, das politische Deutschland brauche jetzt mehr denn je Stabilität. Der Weg zu neuem Vertrauen in die Christdemokratie führe über Zuhören und politisches Handeln, nicht über Personaldiskussionen. Nach der Niederlage der CDU in Sachsen-Anhalt und dem Erfolg der AfD in dem Bundesland hatte die parteiinterne Kritik an Bundeskanzler Merz wieder zugenommen. Merz hat für Sonntagabend eine Sitzung des CDU-Präsidiums einberufen. An diesem Tag wird in Mecklenburg-Vorpommern und Berlin gewählt. Für Montag sind weitere Treffen der Parteiführung vorgesehen. Am Dienstag kommt die Unionsfraktion im Bundestag zusammen. Der Kanzler selbst hat angesichts der Lage eine Reise zur Generaldebatte der UNO-Vollversammlung in der kommenden Woche abgesagt. Die Ankündigung von Bundeskanzler Merz, die Bürger angesichts der hohen Kraftstoffpreise zu entlasten, hat eine Debatte über die Mittel ausgelöst. Der Obmann der Union im Wirtschafts- und Energieausschuss des Bundestags Wiener sagte im Deutschlandfunk, er befürworte eine Anhebung der Pendlerpauschale und Direktzuweisungen an Geringverdienende. Dies seien zielgerichtete Maßnahmen. Sein Parteikollege, Unionsfraktionschef Frei, sprach sich für eine Senkung der Mehrwertsteuer auf Benzin und Diesel aus. Alternativ käme eine Neuauflage des Tankrabatts in Frage, sagte Frei den Sendern RTL und NTV. Grünen Co-Fraktionschefin Dröge lehnte gegenüber der Nachrichtenagentur Reuters einen neuen Tankrabatt als zu teuer ab. Stattdessen forderte die Oppositionspolitikerin, die Stromsteuer zu senken und eine Übergewinnsteuer für Ölkonzerne einzuführen. Diese schlug auch schon Finanzminister Klingbeil von der SPD vor. Kanzler Merz, CDU, lehnte eine Übergewinnsteuer bereits ab. Angesichts niedriger Gasspeicherstände will Bundeswirtschaftsministerin Reiche den Anreiz für Händler erhöhen, zusätzlich Gas für den Winter vorzuhalten. Nach Informationen der Nachrichtenagentur Reuters plant die CDU-Politikerin, ein bereits vorhandenes Instrument zu nutzen, und zwar sogenannte Langzeitoptionen. Damit können Gaslieferungen bei Händlern für einen späteren Bedarfsfall abgesichert werden. Diese erhalten eine Vergütung dafür, dass sie die vereinbarten Mengen verfügbar halten. Wird die Option gezogen, müssen sie das Gas liefern. Die Wirtschaftsministerin setze damit weiter auf marktgetriebene Maßnahmen anstatt auf staatliche Eingriffe, hieß es. Der Gasspeicherverband Ines hatte vor Engpässen in Deutschland im Fall eines sehr kalten Winters gewarnt. Die Forderungen nach einer internationalen Regulierung von künstlicher Intelligenz nehmen auch in der deutschen Politik zu. Der Vorsitzende des Forschungsausschusses des Bundestags, Lauterbach, sprach sich für Sicherheitsregeln aus. Der ehemalige Gesundheitsminister sagte dem Kölner Stadtanzeiger, eine Selbstregulierung der Unternehmen werde nicht genügen. Der SPD-Politiker warnte davor, dass KI bald in der Lage sein könnte, gesundheitsschädliche Substanzen zu entwickeln oder Finanzmärkte zu attackieren. Auch Bundesdigitalminister Wildberger plädierte für internationale Regeln. Die Risiken müssten frühzeitig erkannt und eingedämmt werden, sagte der CDU-Politiker der Funke Mediengruppe. Im Deutschlandfunk verwies das Ethikratsmitglied Judith Simon darauf, dass die Entwicklung künstlicher Intelligenz so lange gestoppt werden müsse, bis es Standards gäbe. Der Bundesgerichtshof verhandelt heute über Klagen im Zusammenhang mit der Bestellung von Schutzmasken durch den Bund zu Beginn der Corona-Pandemie. Dabei geht es um 3 Klagen von Händlern, die den vereinbarten Kaufpreis fordern, sowie um eine Klage des Bundes, der von einem Unternehmen den bezahlten Kaufpreis teilweise zurückverlangt. 2020 hatte der damalige Bundesgesundheitsminister Spahn versucht, möglichst viele Schutzmasken zu beschaffen, da diese knapp waren. Das Ministerium garantierte dabei einen festen Preis. Bei einem großen Teil der Ware verweigerte der Bund später die Annahme und trat von den Verträgen zurück. Daraufhin reichten zahlreiche Händler Klagen ein. Nach Angaben des Gesundheitsministeriums sind noch rund 90 Verfahren gegen den Bund anhängig. Insgesamt gehe es um 2,3 Milliarden Euro. Nach dem Terroranschlag auf den Berliner CSD will die Bundesregierung die Sicherheitsgesetze verschärfen. Bundesinnenminister Dobrindt, CSU, und Justizministerin Hubich von der SPD haben dazu im Kabinett einen 10-Punkte-Plan vorgestellt, der anschließend gebilligt wurde. Demnach sollten beispielsweise Gefährder öfter eine elektronische Fußfessel tragen müssen und Taten mit Messern sollen als Verbrechen geahndet werden. Weiter hieß es, Gerichte müssten die allgemeinen Sicherheitsinteressen stärker gewichten, wenn es um Entscheidungen über Bewährungsstrafen gehe. Ende Juli war ein 21-Jähriger am Rande des Christopher Street Days in Berlin in eine Menschenmenge gefahren. Dabei hat er eine Frau getötet und über 30 Menschen verletzt. Er war den Behörden als radikaler Islamist bekannt. EU-Kommissionspräsidentin von der Leyen hat sich dafür ausgesprochen, Kanada eng an die Europäische Union zu binden. Das Land könnte das erste assoziierte Mitglied der EU werden, sagte sie in einer Rede im Europaparlament in Straßburg. Von der Leyen kündigte an, auf dem bestehenden Freihandelsabkommen CETA aufzubauen und eine umfassendere Allianz für die Zukunft zu schaffen. Diese Kooperation solle einen gemeinsamen Raum für Wohlstand und wirtschaftliche Sicherheit bilden, erklärte die Kommissionspräsidentin. Von der Leyen richtete den Vorschlag während ihrer Ansprache zur Lage der Europäischen Union direkt an Kanadas Ministerpräsidenten Carney, der als Gast zugegen war. Er wird morgen vor dem Parlament sprechen. Das Sondertribunal in Den Haag hat den früheren Präsidenten des Kosovo, Thaci, zu 25 Jahren Haft verurteilt. Thaci wurde wegen Kriegsverbrechen schuldig gesprochen, darunter Mord, Folter und illegale Festnahmen. Das Urteil wurde in erster Instanz von den Kosovo-Kammern gefällt. Die Anklage hatte ein deutlich höheres Strafmaß gefordert. Thaci war Oberkommandeur der UÇK-Guerilla-Armee, die im Kosovo-Krieg ab 1989 teils an der Spitze der NATO gegen die serbische Kontrolle kämpfte. Das Gericht befand den 58-Jährigen des Mordes an 96 politischen Gegnern und serbischen Kollaborateuren durch die UÇK-Armee schuldig. Das Urteil 3 weiterer Kommandeure wird noch erwartet. In der kosovarischen Hauptstadt Pristina gab es Demonstrationen für Thaci. Viele Menschen im Kosovo betrachten sich als Opfer des damaligen Krieges. Die Houthi-Miliz im Jemen hat den saudischen Vorwurf zurückgewiesen, die für Muslime heilige Stadt Mekka angegriffen zu haben. Ein Sprecher der vom Iran unterstützten Islamisten erklärte in sozialen Medien, die eigenen Einsätze würden Ölanlagen und Militärstützpunkten gelten, die weit entfernt von den heiligen Städten lägen. Das von Saudi-Arabien angeführte Militärbündnis hatte mitgeteilt, man habe eine feindliche Drohne vor deren Eindringen in die heiligste Stadt im Islam abgewehrt. Die saudische Regierung warnte vor dem Überschreiten einer roten Linie. Der Houthi-Sprecher behauptete zudem, dass man ein saudi-arabisches Kampfflugzeug abgeschossen habe. Und hier noch einmal die Übersicht. Die 8 Ministerpräsidenten der CDU haben sich vor dem Hintergrund der Debatte über die politische Zukunft von Kanzler Merz gemeinsam zu Wort gemeldet. EU-Kommissionspräsidentin von der Leyen will Kanada den Weg zu einer assoziierten Mitgliedschaft in der Europäischen Union ebnen. Der frühere kosovarische Präsident Thaci ist von einem Sondertribunal zu einer hohen Gefängnisstrafe verurteilt worden. Das Wetter verbreitet Schauer und teils kräftige Gewitter, örtlich mit Starkregen und Hagel, gebietsweise wechselnd bewölkt mit sonnigen Abschnitten. Höchstwerte dann 18 bis 26 Grad. Morgen Wechsel von Sonne und Wolken, im Tagesverlauf im Nordwesten aufkommender leichter Regen, dann Temperaturen von 17 bis 24 Grad. Und die weiteren Aussichten: am Freitag wechselnd bewölkt mit einzelnen Schauern, dazwischen auch längere sonnige Abschnitte. Temperaturen 17 bis 23 Grad. Das waren die Nachrichten.
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2: Heute mit Sandra Schulz im Studio. Einen schönen guten Tag. Ein neuer Tankrabatt, Pendlerpauschale rauf, Mehrwertsteuer oder Energiesteuer runter oder eine Übergewinnsteuer. Die Vorschläge in der Debatte um hohe Spritpreise sind vielfach schon bekannt, angesichts der neuen Spitzenpreise, jetzt aber alle wieder auf dem Markt. Bundeskanzler Friedrich Merz hat gestern ja angekündigt, dass die Bundesregierung denjenigen helfen will, die das Auto brauchen. Wie aber, das ist noch offen. Und das alles wenige Tage vor den Wahlen in Berlin und Mecklenburg-Vorpommern. Wir fassen gleich zusammen und schauen die Vorschläge um den Preis des Autofahrens gleich auch noch mal näher an. Im Gespräch mit Carsten Brzeski, Chefsvolkswirt der für Deutschland der ING Bank. Und seit der Landtagswahl in Sachsen-Anhalt steht Bundeskanzler Friedrich Merz stark unter Druck. Die CDU-Ministerpräsidenten stellen sich jetzt geschlossen hinter ihn. Auch dazu gleich mehr. Und die Rede zur Lage der Union. Das ist Jahr für Jahr der Termin, an dem EU-Kommissionspräsidentin von der Leyen zu wichtigen Themen ihren Aufschlag macht, aber auch keine Obersätze scheut. Sinngemäß sagte sie am Morgen, die EU stehe so stark da wie noch nie. Die Lage der Union könne sich trotzdem so prekär anfühlen wie nie.
13: The state of our union is the strongest it has ever been. The state of our union can also feel as precarious as it has ever been. These two statements may seem incompatible, but they are both true. And they reflect these exceptional times.
2: Sie sagte dann noch, das klinge nach einem Widerspruch, sei aber beides wahr. Und all das stehe für diese außergewöhnlichen Zeiten. Ein kurzer Eindruck also von heute Morgen besprechen wir gleich ausführlich mit unserem Korrespondenten in Straßburg. Thema hier bei uns gegen 5:05.

0: Eine weitere Eskalation auf der arabischen Halbinsel treibt aktuell die Spritpreise in die Höhe. Im Jemen an der südlichen Spitze der Halbinsel kontrolliert die Houthi-Miliz jetzt die Meerenge Bab al-Mandab. Dazu kommt nach einem Drohnenangriff auch noch eine geschlossene Pipeline mitten durch Saudi-Arabien. Und eine der praktischen Folgen, das ist, dass der ADAC heute beim Benzin der Sorte E10 einen neuen Rekordpreis meldet und Diesel demzufolge kurz davor stehe. Die dazugehörige Debatte fasst aus Berlin Nadine Lindner zusammen.
1: Übergewinnsteuer oder Mehrwertsteuersenkung. Innerhalb der schwarz-roten Koalition gehen die Meinungen darüber, wie mit den steigenden Kraftstoffpreisen umgegangen werden soll, immer noch weit auseinander. Gestern hatte Bundeskanzler Friedrich Merz zwar Entlastungen angekündigt, aber weder Summe noch Datum genannt.
2: Ich bin der Meinung, dass wir handeln müssen. Das genaue Instrumentarium steht noch nicht fest. Sie können aber davon ausgehen, dass wir sehr bald einen Vorschlag dazu vorlegen werden.
1: Das holte der Unionsfraktionsvorsitzende Thorsten Frey heute Morgen im Sender NTV nach.
3: Ich bin davon überzeugt, dass das sehr, sehr schnell gehen muss. Deswegen sollten die Überlegungen darauf gerichtet sein, wie man Sofortmaßnahmen zum 1. Oktober in Gang setzen kann. Das haben wir in der Vergangenheit in diesem kurzen Zeitrahmen auch geschafft. Aber die Menschen brauchen jetzt, glaube ich, nicht die Aussicht auf Entlastung, sondern sie brauchen Entlastung.
1: Fraktionschef Frey benannte auch ein konkretes Instrument.
3: Wir haben ja vor allen Dingen die Situation, dass die stark gestiegenen Preise dazu führen, dass auf alles ja nochmal eine deutlich höhere Mehrwertsteuer draufkommt. Das heißt, der Staat profitiert davon, dass der Rohölpreis höher ist und damit auch der Verkaufspreis des Sprits an der Tankstelle. Davon etwas zurückzugeben und statt 19 nur 7% Mehrwertsteuer zu verlangen, wäre deswegen eine naheliegende Maßnahme aus meiner Sicht.
1: Experten vom Kieler Institut für Weltwirtschaft, die Nachrichtenagentur Reuters zitierte, rechnen mit Kosten von 4 bis 7 Milliarden Euro für eine Steuersenkung von einem Jahr. Zudem müsse bei einer Mehrwertsteuersenkung auch der Bundesrat zustimmen, so die Kieler Steuerexperten, weil dies auch die Haushalte von Ländern und Kommunen betreffe. CDU-Wirtschaftsministerin Katharina Reiche hatte sich in den vergangenen Tagen für einen Direktzahlungsmechanismus ausgesprochen, bei dem der Staat einen Geldbetrag an Menschen mit kleinen Einkommen zur Kompensation der gestiegenen Benzin- und Dieselpreise überweist. In Rede stehen offenbar 250 Euro. Das SPD-geführte Finanzministerium verwies auf organisatorische Schwierigkeiten. Vom sozialdemokratischen Koalitionspartner hingegen sind andere Forderungen zu hören. Eine Übergewinnsteuer, die Geld bei den Mineralölkonzernen abschöpfen soll, sowie ein Preisdeckel wie in anderen europäischen Ländern. Auch der grüne Fraktionsvize Andreas Audret sprach sich im ZDF für eine Übergewinnsteuer aus.
4: Wir haben eine Verfünffachung der Gewinne bei Chevron. Das kann man so nicht stehen lassen. Dort muss man das Geld wiederholen mit einer Übergewinnsteuer. Robert Habeck hat das übrigens gemacht.
1: Wie die Bundesnetzagentur auf Nachfrage der Rheinischen Post mitteilte, wurden im Jahr 2022 Einnahmen von 900 Millionen Euro mit der Übergewinnsteuer erzielt. Allerdings sind Klagen dagegen unter anderem vor dem Europäischen Gerichtshof anhängig. Innerhalb der CDU gibt es Widerstand gegen dieses Instrument. Klaus Wiener, CDU-Wirtschaftspolitiker, am Morgen im Deutschlandfunk.
5: Beim Preisdeckel, auch bei den Übergewinnsteuern, machen wir einen großen Fehler. Ja, wir untergraben Gewinne, die wir brauchen, damit investiert wird und damit das Angebot auch wieder steigt. Ja, wir denken ja hier auch über Raffinerien nach. Wir haben in Deutschland zum Glück noch 11 Raffinerien, aber das könnte auch mehr sein. Wir decken damit nicht alles am Bedarf ab. Und wenn wir jetzt hingehen und hier einen Preisdeckel einziehen, ja, dann wird niemand zusätzlich in Angebotserweiterungen investieren.
1: Wann genau sich die Bundesregierung auf das gemeinsame Maßnahmenbündel einigen will, ist nach wie vor offen.
0: Nadine Lindner war das aus Berlin. Und was da gerade alles diskutiert wird, das wollen wir jetzt noch ein bisschen genauer anschauen im Gespräch mit Carsten Bleski, Chefvolkswirt für Deutschland der ING Bank. Schönen guten Tag.
6: Hallo, Frau Schulz.
0: Viel Rätselraten also seit gestern. Der Kanzler hat angekündigt, denen helfen zu wollen, die ihr Auto brauchen. Was würden Sie jetzt raten?
6: Ich meine, der Bericht hat es ja eben schon sehr schön dargestellt. Es gibt bei allen Maßnahmen Für und Wider. Und es gibt wirklich nicht dieses eine Mittel, was jetzt sofort helfen wird. Ich denke, aus meiner Sicht, was sinnvoll wäre, wäre zu überlegen, was Herr Frey auch angedeutet hatte. Der Staat macht halt auch eine Art Übergewinn, hat also mehr Steuereinnahmen. Das könnte man versuchen, diese Steuereinnahmen zurückzugeben. Man sollte es aber nicht mit dem Gießkannenprinzip dann machen, wie wir das jetzt im Sommer hatten mit dem Tankrabatt, weil man sollte da dafür sorgen, dass es wirklich die Geringverdiener erreicht, die es am nötigsten haben. Und dann sind wir bei dem Vorschlag von Frau Reiche, dass das dann nämlich über Direkthilfen zu den Geringverdienern gehen würde.
0: Versuche ich ein bisschen mit Ihnen auseinanderzunehmen. Den Vorschlag von Thorsten Frey haben Sie gerade schon angesprochen. Er schlägt ja jetzt vor, die Mehrwertsteuer auf Benzin und Diesel abzusenken von 19% auf 7%. Vielleicht, um mal eine Dimension gehört zu haben, was würde sowas kosten?
6: Ja, das ist was das Institut für, in Kiel eigentlich berechnet hat. Da sind wir halt bei über einer Milliarde, wenn das jetzt für ein Jahr so bleiben würde. Aber auch Kosten darf man, Kosten ist immer ein bisschen ein falscher Begriff, weil letztendlich ja auch der Staat mehr verdient durch oder mehr Einnahmen jetzt hat durch die höheren Energiepreise. Und dann wäre es eigentlich nur, dass man diese eigentlich auch überschüssigen Einnahmen dann wieder zurückgibt entweder über Direkthilfen oder über eine Absenkung der Mehrwertsteuer.
0: Und woher würde das Geld kommen? Also die Milliarde vielleicht nochmal im Gegenschnitt zum Tankrabatt, den wir jetzt im Frühjahr hatten, das waren ungefähr 1,5 Milliarden, ist natürlich alles Geld in einer Lage, in der der Haushalt so knapp ist, wie er ist mit dem Ringen, das wir verfolgen, dazu dem politischen.
6: Nein, das ist korrekt. Und natürlich ist es alle Mittel oder Maßnahmen, die wir jetzt besprechen, sind natürlich eine Art Umverteilung. Das ist auch ganz deutlich. Ich muss mir aber anschauen, dass ich eine Konjunktur in Deutschland habe, die jetzt gerade im Sommer anfing, wieder sich ein bisschen aufzurappeln. Wir bekamen wieder ein klein bisschen wirtschaftliche Aktivität. Es ging Richtung Wirtschaftswachstum von 1%. Wir haben jetzt schon, das eigentlich schon im Sommer, die Benzinpreise mehr Geld gekostet haben, dem Verbraucher, in den Portemonnaies der Verbraucher, als der Anstieg 2022. Also das ist ein enormer Anschlag auf die Kaufkraft aller deutschen Autofahrer. So, das heißt, wenn das Geld an der Tankstelle wegfällt, dann kann ich nicht mehr für andere Sachen ausgeben. So, und damit würde dann auch der Privatkonsum leiden. Also es ist eine Umverteilungsmaßnahme, die dann dazu führt, dass halt der Privatkonsum ein klein bisschen gestärkt wird und damit halt auch das Wirtschaftswachstum in Deutschland wieder ein bisschen anziehen kann.
0: Jetzt versuche ich Sie ein kleines bisschen beim Wort zu nehmen, weil natürlich auch durchaus widersprüchliche Vorschläge auf dem Markt sind. Und einen kleinen Widerspruch höre ich bei Ihnen auch gerade anklingen, wenn Sie sagen, einerseits Mehrwertsteuer, die Überlegung, die könnte man verfolgen. Andererseits sollte es keine Gießkanne sein. Das wäre ja wieder Gießkanne. Davon würden ja alle Autofahrer gleichermaßen profitieren, egal wie viel oder wenig sie im Portemonnaie haben.
6: Darum würde ich auch die Vorschläge von Frau Reiche und Herrn Frey kombinieren. Ich denke, die Argumentation von Herrn Frey ist die, dass der Staat mehr Steuereinnahmen macht. Und die Antwort von Frau Reiche ist am sinnvollsten. Das ist nämlich hier dann wirklich nur zielgerichtet, jetzt nicht über eine Mehrwertsteuersenkung, sondern das ist einfach das, was an Mehreinnahmen reinkommt, über Direktausgaben, ja, direkt, ob das dann diese 250 Euro sind, also wirklich Direktunterstützung für Geringverdiener wieder zurückgegeben wird an die Verbraucher. Das wäre eine Geschichte, die dann nicht Gießkannenprinzip ist, die halt dann auch wirklich einigermaßen neutral finanzierbar wäre. Sie haben komplett recht, wenn ich jetzt über eine reine Senkung der Mehrwertsteuer gehen würde, dann bin ich genau wieder beim Gießkannenprinzip.
0: Und jetzt bei diesen Auszahlungen kommt wieder ein Argument, das viele schon kennen aus Ampelzeiten, als es um die Frage nach einem Klimageld ging. Was sagten Sie?
6: Wir können es nicht, ne? Das war damals ja beim Klimageld die Aussage.
0: Genau, also die Frage nach der Infrastruktur, wie schaffen die Behörden das dann auszuzahlen am Ende? Dann nochmal die Frage, was ist daran eigentlich so kompliziert, diese Infrastruktur zu schaffen? Hat Christian Lindner damals ja schon gesagt, oh, das kriegen wir nicht hin. Jetzt ein paar Jahre später immer noch der gleiche Stand?
6: Also Stichwort ist natürlich E-Government, also Digitalisierung unserer Behörden, hat auch ein klein bisschen noch mit Datenschutz zu tun. Aber so wie ich es verstanden habe, haben wir doch mittlerweile gelernt von den Erfahrungen aus der Pandemie und ist der Staat in der Lage,

0: Gefühl, weil natürlich auch mein Bauchgefühl sagt, das kann doch gar nicht sein, dass hier das Gewinne so stark gestiegen sind. Nur da muss ich jetzt wirklich erstmal dann analysieren. Da muss ich wirklich in die Unternehmensbilanzen hineingehen. Da muss ich dann wirklich nachweisen können, dass es hier wirklich, ja, um unrechtmäßige Gewinnsteigerung geht. Und ich muss mir auch davon bewusst sein, was die symbolische Wirkung von so einer Maßnahme wäre. Wir reden gerade darüber, dass wir allgemein in Deutschland auch mehr ausländische Investitionen haben wollen, mehr Privatinvestitionen haben wir wollen. Und es geht natürlich ein ganz klein bisschen in die Richtung, fast Richtung Enteignung. Wenn ich jetzt als ein ausländischer Investor wäre und ich höre, dass die deutsche Bundesregierung über Übergewinnsteuern, Besteuerung nachdenkt, ja, dann werde ich mir auch ein paar Mal überlegen, ob ich dann unabhängig davon, in welchem Sektor ich bin, werde ich mir aber doch gut überlegen, ob ich in der Zukunft noch in Deutschland investieren möchte.
1: Vielleicht noch als sozusagen Frage, die den Fokus ein kleines bisschen öffnet. Wir kommen jetzt immer wieder an Punkte, die einfach für den Staat, für den Steuerzahler teuer sind, wenn Autofahrende da unterstützt werden sollen. Und das ist ja die Ankündigung jetzt auch vom Kanzler, von vielen anderen. Wie teuer kommt uns insgesamt unsere Abhängigkeit von den Fossilen zu stehen?
0: Ich meine, das kann ich nicht in einer Zahl zusammenfassen. Also wir sehen, ne, dass jetzt die Kosten für die Verbraucher durch diese Spritkosten schon deutlich höher sind als 2022. Es hört ja nicht bei den Verbrauchern auf. Wir wissen auch die Erfahrung von 2022, 2023, dass es auch die Industrie trifft. Denn ja, große Industrieunternehmen haben sich erstmal abgedeckt, noch gegen Risiken oder Preisschwankungen am Rohstoffmarkt, aber die werden irgendwann auch getroffen. Und erinnere dich daran, wir hatten 22, 23 auch Unternehmen, Fabriken, die dann irgendwann nicht mehr produziert haben, weil es sich nicht mehr gerechnet hat. Also auch damit ist natürlich unsere Abhängigkeit von diesen fossilen Energien aus dem Ausland, kommt uns hier immer wieder teuer zu stehen. Wir haben jahrzehntelang davon profitiert, dass Energiekosten extrem gering waren, bei vielen Unternehmen und auch bei den Verbrauchern eigentlich keine Rolle gespielt haben in der Wahrnehmung. Und jetzt sind wir durch die Kriege, durch die geopolitischen Verschiebungen in einer Situation, in der wir schmerzhaft feststellen, dass diese Energieabhängigkeit, die wir in Deutschland haben, halt auch unser Wirtschaftswachstum, unseren Wohlstand gefährdet.
1: Sagt Carsten Bleski, Chefvolkswirt für Deutschland der ING Bank. Hier heute Mittag bei uns im Deutschlandfunk. Haben Sie vielen Dank.
0: Gern geschehen.
1: Hier gibt's nichts zu sehen, bitte gehen Sie weiter. Das ist schon seit Tagen die Linie in den öffentlichen Äußerungen von CDU-Spitzenleuten, wenn es um die Frage geht, wie sehr Bundeskanzler und CDU-Chef Friedrich Merz unter Druck steht. Medien berichten schon seit Tagen über ein heftiges Brodeln in der Partei. Operation Kanzlersturz titelte zum Beispiel sehr zugespitzt jetzt am Wochenende die Zeit. Ungewöhnlich ist jedenfalls, dass noch am Sonntag, also am Wahlabend, das CDU-Präsidium beraten soll und Friedrich Merz prophylaktisch seine Reise zur UN-Generaldebatte abgesagt hat. Katharina Hamberger.
2: Es ist ein Machtwort, um die Personaldebatte über den Kanzler und CDU-Chef zumindest vorerst zu beenden. Und es kommt von den CDU-Ministerpräsidenten Daniel Günther, Schleswig-Holstein, Hendrik Wüst, Nordrhein-Westfalen, Sven Schulze, Sachsen-Anhalt, Gordon Schnieder, Rheinland-Pfalz, Mario Vogt, Thüringen, Michael Kretschmer, Sachsen, Kai Wegner, Berlin und Boris Rhein, Hessen. Alle acht stellen sich in einem gemeinsamen Schreiben hinter den Kanzler und rufen zur Geschlossenheit auf. Man stehe für drei Grundüberzeugungen, heißt es in dem Papier, über das die deutsche Presseagentur zuerst berichtet hatte und das auch unserem Hauptstadtstudio vorliegt. Deutschland brauche eine stabile und handlungsfähige Bundesregierung mit eigener Mehrheit, nennen die acht Ministerpräsidenten als ersten Punkt. Die CDU, heißt es weiter, stehe seit ihrer Gründung wie keine zweite Partei für das Erfolgsmodell der deutschen Koalitionsdemokratie. Damit stellen sie sich auch gegen Überlegungen aus den eigenen Reihen, die Union sollte in eine Minderheitsregierung mit wechselnden Mehrheiten gehen. Als zweiten Punkt stellen sie klar, die CDU sei zur Zusammenarbeit mit allen demokratischen Kräften bereit. Das ist zum einen ein Aufruf zum Einhalten des Unvereinbarkeitsbeschlusses zu AfD und Linkspartei, aber andererseits wohl auch ein Signal an diejenigen, die Koalitionen und Kompromisse mit SPD oder Grünen in Frage stellen. Und drittens heißt es in dem Schreiben, führe der Weg zu neuem Vertrauen der Menschen in die Christdemokratie über Zuhören und politisches Handeln und nicht über Personaldiskussionen. Namentlich genannt wird Friedrich Merz nicht. Im Schlussabsatz des Papiers heißt es,

0: jedoch, Vertrauen in Politik entstehe, wenn sie Probleme und Fragen löse, die die Menschen in ihrem Alltag beschäftigten. Und weiter, als Ministerpräsidenten wolle und werde man gemeinsam mit dem Bundeskanzler einen Beitrag dazu leisten. Mit diesem Schreiben dürften die Ministerpräsidenten auch versuchen, dem Wahlabend am Sonntag vorzugreifen. Denn während die CDU bei der Berliner Abgeordnetenhauswahl die Chance hat, auch weiter im Roten Rathaus zu bleiben, kämpft sie in Mecklenburg-Vorpommern um den Einzug in den Landtag. CDU-Chef Merz hat nun für Sonntagabend offiziell das Präsidium der Partei eingeladen. Bislang gab es meist nur eine informelle Einladung, die auch nie von allen angenommen wurde. An diesem Sonntag soll das anders sein und Merz dürfte sich davon ein Signal des Rückhaltes erhoffen. In der CDU ist die Unzufriedenheit mit dem eigenen Parteivorsitzenden und Kanzler seit Wochen groß. Es ist die Rede von einem Glaubwürdigkeitsproblem und es geht auch um enttäuschte Erwartungen, die Merz teilweise selbst geweckt hat, und nicht eingehaltene Versprechen. Nach der für die CDU desaströsen Wahl in Sachsen-Anhalt verstärkte sich die Kritik noch mehr, verbunden auch mit der Frage, ob Merz noch Parteivorsitzender oder Kanzler, der nur mit hohen verfassungsrechtlichen Hürden überhaupt abgelöst werden könnte, bleiben kann. Allerdings auch, ohne dass es eine wirkliche Lösung oder Alternative gegeben hätte. Unterstützung für Merz gibt es auch von Unionsfraktionschef Thorsten Frey. Der frühere Kanzleramtschef sagte heute bei NTV:
1: Natürlich ist es so, dass die Umfragewerte, dass auch die Wahlergebnisse, die wir zuletzt hatten, dass die natürlich Auswirkungen haben auf die Verfasstheit einer Partei, einer Fraktion. Das will ich gar nicht in Abrede stellen, aber der entscheidende Punkt ist doch, dass wir in der Sache weiterkommen müssen.
0: So Frei und meint mit der Sache vor allem die anstehenden Reformen. Wie ernst die Lage jedoch ist, zeigt nicht nur die Präsidiumseinladung für Sonntag, sondern auch, dass Merz nun am Dienstag doch nicht wie ursprünglich geplant zur UN-Generaldebatte nach New York fliegt. An diesem Tag ist auch die reguläre Sitzung der Unionsfraktion, bei der es je nach Wahlergebnissen am Sonntag auch einiges zu besprechen geben dürfte.
2: Katharina Hamberger berichtete aus Berlin.

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1: 12.30 Uhr, die Nachrichten. Amnesty International hat einen mehr als 1000-seitigen Bericht zur Niederschlagung von Protesten im Iran vorgelegt. Er betrifft das gewaltsame Vorgehen gegen die Frauen-Leben-Freiheit-Bewegung vor 4 Jahren. Die Menschenrechtsorganisation wirft dem iranischen Regime schwere Rechtsverstöße vor, darunter Verbrechen gegen die Menschlichkeit. In dem Bericht werden 87 mutmaßliche Verantwortliche benannt. Die Generalsekretärin von Amnesty Deutschland, Ducho, sprach von verheerenden Gräueltaten, die staatlich orchestriert worden und für die Täter bis heute ohne Konsequenzen geblieben seien. Der Bericht liefere eine Beweisgrundlage für die internationale Gemeinschaft, um Ermittlungen einzuleiten. Die Proteste im Jahr 2022 wurden durch den Tod der iranischen Kurdin Jina Mahsa Amini in Polizeigewahrsam ausgelöst. Die Massenkundgebungen, bei denen mehrere hundert Menschen getötet wurden, führten zwar nicht zu grundlegenden Änderungen in der Islamischen Republik, allerdings tragen viele Frauen, vor allem in Teheran, seither kein Kopftuch mehr, obwohl das gesetzlich vorgeschrieben ist. Das Sondertribunal in Den Haag hat den früheren Präsidenten des Kosovo, Thaci, zu 25 Jahren Haft verurteilt. Thaci wurde wegen Kriegsverbrechen schuldig gesprochen, darunter Mord, Folter und illegale Festnahmen. Das Urteil wurde in erster Instanz von den Kosovo-Kammern gefällt. Die Anklage hatte ein deutlich höheres Strafmaß gefordert. Thaci war Oberkommandeur der UÇK-Guerilla-Armee, die im Kosovo-Krieg ab 1989 teils an der Seite der NATO gegen die serbische Kontrolle kämpfte. Das Gericht befand den 58-Jährigen des Mordes an 96 politischen Gegnern und serbischen Kollaborateuren durch die UÇK-Armee schuldig. EU-Kommissionspräsidentin von der Leyen tritt für ein Verbot von sozialen Medien für Kinder unter 13 Jahren ein. Sie sagt in einer Rede im Europäischen Parlament weiter, Kinder zwischen 13 und 15 Jahren sollten kein eigenes Nutzerkonto besitzen dürfen. Möglich sein solle in diesem Alter aber ein Account, den die Eltern einrichten und beaufsichtigen könnten, mit eingeschränkten Funktionen und einer begrenzten Nutzungszeit am Tag. Die großen Plattformen sehen bereits jetzt ein Mindestalter von 13 Jahren vor. Kritiker bemängeln aber, dass die Altersgrenze nicht konsequent durchgesetzt werde. Von der Leyen will den genauen Gesetzestext morgen vorstellen. Anschließend befassen sich das EU-Parlament und die Mitgliedstaaten mit dem Vorhaben. Die 8 Ministerpräsidenten der CDU haben angesichts der parteiinternen Kritik an Bundeskanzler Merz vor Personaldiskussionen gewarnt. In einer gemeinsamen Erklärung heißt es unter anderem, das politische Deutschland brauche jetzt mehr denn je Stabilität. Der Weg zu neuem Vertrauen in die Christdemokratie führe über Zuhören und politisches Handeln. Die Menschen könnten darauf vertrauen, dass man ihre Probleme angehe. Zitat, als Ministerpräsidenten wollen und werden wir gemeinsam mit dem Bundeskanzler unseren Beitrag dazu leisten. Die Kritik am Kanzler hatte nach der Niederlage der CDU und dem Erfolg der AfD in Sachsen-Anhalt wieder zugenommen. Merz hat für Sonntagabend eine Sitzung des CDU-Präsidiums einberufen. An diesem Tag wird in Mecklenburg-Vorpommern und Berlin gewählt. Der Kanzler sagte angesichts der Lage auch eine Reise zur Generaldebatte der UNO-Vollversammlung in der kommenden Woche ab. Ein Gericht in Südkorea hat das nordkoreanische Regime zu einer Zahlung von umgerechnet mehr als 28 Millionen Euro Entschädigung verurteilt. Der Schadenersatzprozess ist nach Angaben der Nachrichtenagentur Yonhap der erste überhaupt, den die südkoreanische Regierung gegen das Nachbarland führt. Das Urteil hat vor allem symbolische Bedeutung, weil Südkorea den Berichten zufolge keinerlei Möglichkeit hat, den Norden zu einer Zahlung zu zwingen. In der Sache geht es um die Zerstörung eines gemeinsamen Verbindungsbüros beider Länder durch Nordkorea im Jahr 2020. Das dortige Regime hatte das Gebäude in der nordkoreanischen Grenzstadt Kaesong sprengen lassen und den Schritt mit Provokationen des Südens begründet. Das Wetter verbreitet Schauer und teils kräftige Gewitter, örtlich mit Starkregen und Hagel, gebietsweise wechselnd bewölkt mit sonnigen Abschnitten. Höchstwerte dann 18 bis 26 Grad, morgen Wechsel von Sonne und Wolken, im Tagesverlauf im Nordwesten aufkommender leichter Regen, Temperaturen dann 17 bis 24 Grad. Das waren die Nachrichten.
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0: Es ist einer der großen Auftritte. Die EU-Kommissionspräsidentin Ursula von der Leyen in aller Regel sucht die Rede zur Lage der Union, ähnlich wie das US-Gegenstück, auch bei uns oft State of the Union genannt. In aller Regel eine Tour d'horizon zu zentralen Themen der EU. Und für uns hat unser Korrespondent Klaus Remme das Ganze in Straßburg verfolgt. Einen kurzen Eindruck haben wir schon gehört zu Beginn der Sendung, sozusagen zur Großwetterlage. Welches Bild zeichnet von der Leyen insgesamt von der Lage der EU?
1: Ja, es war eine sehr, sehr lange Rede, Frau Schulz. Sie hat weit über eine Stunde geredet. Und ich hatte den Eindruck, die Situation im Raum selbst, im Plenum, war schon einmal geladener, aktiver, dynamischer. Und ich habe danach dann gefragt, auch Abgeordnete, die im Plenum saßen, ob dieser Eindruck trügt oder nicht. Hier ist Sergej Lagodinsky, Abgeordneter der Grünen.
2: Man hat es auch im Saal gemerkt. Früher gab es immer wieder Standing Ovations. Jetzt gibt es sehr vorsichtige Reaktionen. Ich glaube, das Parlament ist ein bisschen müde, dass Strategien groß sind, dass Versprechen sehr blumig sind und dass die Realität etwas anders aussieht.
1: Nun sind wir etwa in der Mitte der Legislatur und insofern waren es Ankündigungen für die zweite Hälfte. Es waren nach meinem Eindruck, ich habe es jetzt noch nicht zählen können, weniger Ankündigungen konkreter Projekte als in Vorjahren. Das mag damit zusammenhängen, dass Ursula von der Leyen die Tatsache einpreist, dass wir in den nächsten 12 Monaten Wahlkämpfe in wichtigen großen Ländern haben, Frankreich, Spanien, Italien, Polen. Und die unmittelbare Wirkung wird sein, dass das hier zum Teil den politischen Betrieb lähmen wird.
0: Ziemlich zu Beginn Ihrer Rede hat Ursula von der Leyen ja den Hitzesommer erwähnt, darüber gesprochen. Was war da Ihre Botschaft?
1: Ja, sie sprach so wörtlich von einem Sommer der Wahrheit und sagte dann, wir brauchen natürlich beides. Wir brauchen CO2-Reduzierung. Wir müssen uns aber auch stärker über die Anpassung an den bereits entstehenden Klimawandel beschäftigen. Es fielen Stichworte wie eine Klimaschutzversicherungsallianz, ein EU-Hitzeplan, der entwickelt werden soll, in dem zum Beispiel die Frühwarnung verbessert wird. Aber, und das haben insbesondere die Grünen mit Beruhigung wahrgenommen. Es hat einen besonderen Stellenwert geschaffen in Ihrer Rede, was die Klimaziele der Europäischen Union angeht.
3: Of course the transition is complex and we will need to adjust and learn along the way. But there is no doubt Europe can, must and will stay the course on our climate targets.
1: Also die Transformation, die sei natürlich schwierig, überhaupt keine Frage, aber wir können und wir müssen zu unseren Klimazielen stehen. Das war der Kommissionspräsidentin wichtig.
0: Jetzt war vorher schon klar oder auch erwartet worden, dass Ursula von der Leyen sich auch äußert zu der Frage nach Regeln für Social Media für Minderjährige. Dieser Erwartung hat sie dann jetzt auch entsprochen. Welchen Vorschlag macht sie? Welchen Aufschlag?
1: In der Tat, ein Expertenrat hat sich im Vorfeld lange damit beschäftigt und wir hatten für heute konkrete Ankündigungen erwartet. Wir wissen, dass ein Legislativvorschlag morgen durch von der Leyen vorgestellt wird. Aber in der Tat hatte sie konkrete Ankündigungen und hat Einschränkungen für die Nutzung von sozialen Medien für Teenager klargemacht. Hier der entscheidende Auszug.
3: No social media under the age of 13. No personal account under the age of 15, only mini accounts set up and supervised by parents or guardians and time restriction to 1 hour a day.
1: Also keine Nutzung von sozialen Medien unter 13, Mini-Konten, so hat sie es genannt, für diejenigen bis 15, also Konten unter Aufsicht der Eltern und mit einer strikten Zeitbegrenzung von 1 Stunde am Tag. Das ist ihr Vorschlag. Ich habe danach Marie-Agnes Strack-Zimmermann von den Liberalen gefragt, was sie von dieser Reglementierung hält.
4: Ich persönlich habe damit kein Problem. Ich habe Enkelkinder und ich weiß, dass es ein Thema ist. Und dazu gehört auch Eltern zu sensibilisieren, ein Account einzurichten, müssen Mutter und Vater mitmachen. Ich glaube, dass es eine Verpflichtung ist, die gut ist. Und wir werden uns im Einzelnen schauen, wie das auszuformulieren ist.
1: Also, das ist ein Vorschlag. Es sind starre Linien. Es ist ein Stufenmodell. Einzelheiten mehr morgen.
0: Und dann auch ein aktuelles Thema aus dieser Woche, das jetzt auch vorgekommen ist in dieser State of the Union. Die Frage nach einer Regulierung der sogenannten künstlichen Intelligenz. Was schlägt sie da vor?
1: Ein Thema, das sie nicht umgehen konnte. Und ich glaube, es war der Teil der Rede, an dem bis zuletzt gearbeitet wurde, weil einfach die aktuelle Entwicklung, auch die Meldungen, die wir insbesondere aus den USA hören, einfach immer wieder abgedatet werden mussten. Natürlich, sagte sie, es gibt Chancen und es gibt Risiken. Und ich glaube, sie stellte sich an die Seite derjenigen, die sagen, es ist Zeit, auf die Bremse zu treten. Sie sagte, ohne die Risiken einzugrenzen, können wir das volle Potenzial von AI nicht heben. Eine Einladung erfolgte an die großen Labore, sich an einen Tisch zu setzen, eine Kooperation mit Kanada oder den Vereinigten Königreich, wenn es um die Stichworte Verifikation, Frühwarnung und KI-Sicherheit gab. Aber es war der Teil der Rede, der, wenn es um die zentralen Entwicklungen geht, ich den Eindruck hatte, am wenigsten konkret ausformuliert war.
0: Wir können eigentlich jedes Thema hier nochmal oder könnte man nochmal minutenlang nachvollziehen und tiefer einsteigen. Ich springe jetzt aber thematisch nochmal weiter. Außenpolitik, Verteidigungspolitik, natürlich auch ein Muss-Thema für diese Rede zur Lage der Union, die weitere Unterstützung der Ukraine, überhaupt die Sicherheit der Europäischen Union. Was waren da die wichtigsten Punkte?
1: Ja, es war die Passage, die Ursula von der Leyen auf Deutsch hielt. Das macht sie jedes Jahr, dass sie Französisch, Deutsch und Englisch spricht. Englisch über weite Teile der Rede. Aber im deutschen Teil ging es um die Unterstützung in diesem, wie sie sagte, vermutlich härtesten Winter für die Ukraine. Und dieser Superlativ bedeutet, dass wir stärker denn je helfen werden. Sie sprach die Anschaffung von Patriot-Flugabwehrraketen für die Ukraine an, aber auch die gemeinsame Produktion mit der Ukraine von günstigeren Raketenabwehrsystemen. Das soll verstärkt werden.
0: Und was dazu jetzt natürlich auch passt zu diesem Komplex, ist ein Gast, ein prominenter Gast, den Ursula von der Leyen ja auch eingeladen hat, nach Straßburg. Mark Carney, den kanadischen Regierungschef. Seine Rede wird für morgen erwartet. Aber es sind ja Vorschläge im Raum auch zu spezielleren, engeren Beziehungen zwischen der EU und Kanada. Was ist da heute das Thema?
1: Es war ein konkretes Angebot an Mark Carney, der hier mit stehenden Ovationen empfangen wurde im Europäischen Parlament. Eine Würdigung für seine Position in Auseinandersetzung mit Donald Trump, dem amerikanischen Präsidenten. Das Angebot von Ursula von der Leyen lautete so.
3: Dear Mark, I said we must urgently reimagine our partnerships. So I would like to work with you on opening the door for Canada to being the first associate member of the European Union.
1: Lieber Mark, sagt sie, ich mache das Angebot, du sollst unser erstes assoziiertes EU-Mitglied werden. Das ist ein Angebot, das es so noch nicht gegeben hat, weil die assoziierte Mitgliedschaft in den EU-Verträgen so überhaupt nicht vorgesehen ist. Es ist Ausdruck einer einzigartigen Allianz, glaube ich, die EU mit Kanada schmieden will. Und René Repasi, Europarechtler, Chef der SPD-Abgeordneten, malte sich das so aus.
5: Es hört sich für mich so etwas wie einen europäischen Wirtschaftsraum Plus an, also das, was skandinavische Länder, Island jetzt bereits haben, mit einem Beobachterstatus in den Institutionen, mit einer Vollintegration in den Binnenmarkt. Das dürfte wahrscheinlich hinter der assoziierten Mitgliedschaft stecken. Politisch ist das entscheidende Signal, dass jetzt wirklich die wichtigsten Mittelmächte der Welt, Kanada und die Europäische Union, ganz, ganz eng zusammenrücken.
1: Man muss dazu sagen, das ist ein Angebot mit vielen, vielen Fragezeichen. Im Prinzip müssten dafür Verträge geändert werden. Ob es dazu kommt, das bleibt abzuwarten.
0: Die Rede zur Lage der Union heute Vormittag, heute Morgen im Europäischen Parlament. Der Überblick war das von Klaus Remme, von unserem Korrespondenten live aus Straßburg. Dankeschön.

0: Die Informationen am Mittag hier bei uns im Deutschlandfunk um jetzt 1:15. Nachdem letzte Woche schon der erste internationale Wettbewerb im Fußball gestartet ist, nämlich die Champions League, beginnt heute auch die Europa League. Zwei deutsche Teams sind dabei, Leverkusen und Hoffenheim. Jan Boré aus unserer Sportredaktion. Leverkusen startet gegen den slowenischen Meister NK Celje und geht dabei als Favorit ins Spiel.
1: Ja, auf jeden Fall. Leverkusen ist international erfahren. Die haben die letzten beiden Saisons Champions League gespielt, also sogar eine Klasse höher, und waren vor 2 Jahren ja auch im Finale der Europa League. Celje hingegen spielt zum ersten Mal in der Europa League, deswegen ist Leverkusen klarer Favorit, auch wenn der slowenische Klub kurz vor dem Spiel erst den Trainer gewechselt hat und Leverkusens Trainer Carles Martinez deswegen vor dem Spiel heute Abend vor einem unberechenbaren Gegner gewarnt hat.
2: Of course, something changed this morning when we receive a...
3: Natürlich hat sich heute Morgen einiges geändert, weil sie einen neuen Trainer bekommen haben. Wir können nicht wissen, wie sie morgen auftreten werden, ob sie tief oder hoch stehen, mit 4 oder 5 Spielern agieren oder mehr Ballbesitz haben. Deshalb müssen wir dem Gegner großen Respekt entgegenbringen. Entscheidend ist aber, dass wir uns auf uns selbst konzentrieren.
1: Um 21 Uhr heute ist Anpfiff in Leverkusen. Das Spiel wird auch im Free TV bei RTL übertragen.
0: Und neben Leverkusen startet auch die TSG aus Hoffenheim in die Europa League. Morgen spielt der Club gegen den griechischen Verein Ofi Kreta. Was erwartet Hoffenheim da?
1: Ein unberechenbarer Gegner. Ofi Kreta ist wirklich sehr schwer einzuschätzen, aber sie sind seit einiger Zeit im Aufschwung. Sie haben letzte Saison den griechischen Pokal und den Supercup gewonnen. Das war schon eine historische Spielzeit und auch aktuell läuft es gut. Am Wochenende haben sie gegen den großen griechischen Club Olympiakos Piräus mit 1:0 gewonnen. Also Qualität ist da, trotz vermeintlich kleinem Namen. Aber die Hoffenheimer, die gehen hier trotzdem als Favorit ins Spiel. Sie haben letzte Saison eine starke Saison in der Bundesliga gespielt, sind Fünfter geworden und vertrauen jetzt bei der Dreifachbelastung, also Liga, Pokal und Europa League, auf ihren Kader. Hoffenheim-Trainer Ilzer sieht sein Team auch gut vorbereitet auf den internationalen Wettbewerb. Das hat er sogar schon bei einer Medienrunde vor Saisonstart gesagt.
4: Ich glaube, wir haben schon ganz gute Erfahrung mit internationalen Bewerben. 4 Jahre haben wir das in Graz schon gemacht, diesen Rhythmus. Und ich glaube, wir werden unseren Spielstil nicht verändern. Das wollen wir wieder. Wir wollen DSG-Fußball, wir wollen Wiedererkennungswert haben. Dementsprechend haben wir am Kader gearbeitet, wollen einfach Kaderdichte haben, um einfach diesen Herausforderungen dann gewappnet zu sein.
1: Er spricht es an, Hoffenheim-Trainer Ilzer hat europäische Erfahrung mit seinem vorherigen Club Graz aus Österreich gesammelt. Auch mit Hoffenheim hat er schon mal in der Europa League gespielt, die haben es dort aber nicht in die weiteren Runden geschafft. Diesmal soll es anders werden, Hoffenheim spielt morgen um 18.45 Uhr.
0: Und im vergangenen Jahr, da hat es Freiburg ja ins Finale geschafft, der Europa League. Wie sieht's in diesem Jahr aus? Können die deutschen Teams da ähnlich weit kommen?
1: Ja, das ist schon möglich. Vor allem Leverkusen zählt zum erweiterten Kreis der Favoriten. Und die letzten Jahre haben schon gezeigt, dass deutsche Mannschaften die Europa League gefällt. Da gab es natürlich den Titelgewinn der Frankfurter Mannschaft vor 5 Jahren, dann das Finale der Leverkusener 2024. Und sie haben auch jetzt den Anspruch an sich selbst, den Wettbewerb zu gewinnen, zumindest ins Finale zu kommen. Sie wollen eben ihren Platz in Europa festigen. Hoffenheim will natürlich auch weit kommen, aber es wird schwieriger für sie. Sie haben auch ein schweres Programm vor der Brust mit Spielen gegen Istanbul, Olympique Lyon und Piräus. Favoriten auf den Titel sind da eher andere, Leverkusen zum Beispiel, aber ansonsten auch die beiden italienischen Mannschaften Juventus Turin und AC Mailand. Das sind die größten Namen im Wettbewerb, die sich sicher auch eher in der Champions League als in der Europa League sehen.
0: Und wenn wir zum Schluss noch schauen auf die Bedeutung insgesamt der Europa League als ja dem kleineren Turnier im Vergleich zur Champions League, welche Rolle spielt die Europa League?
1: Also finanziell hängt die Europa League der Champions League schon hinterher, vor allem bei der Startprämie. Da kassiert man als teilnehmender Club in der Champions League ca. 18 Millionen Euro. Bei der Europa League sind es nur in Anführungsstrichen ungefähr 4 Millionen Euro. Pro Sieg bekommt man in der Champions League auch etwa 4-mal so viel Geld als in der Europa League. Aber man muss differenzieren, für große Vereine ist die Europa League vielleicht nicht so lukrativ. Aber gerade für kleinere Vereine, da lohnt sich die Teilnahme an der Europa League natürlich trotzdem. Dazu gehören auch die Gegner der deutschen Teams, Ofi Kreta, NK Celje. Die haben sich zum ersten Mal überhaupt für die Europa League qualifiziert. Und zum Ende ist es natürlich auch immer so, wenn man als Verein einen europäischen Wettbewerb gewinnt, dann hat der natürlich immer eine große Bedeutung.
0: Heute startet die Europa League und alles, was man wissen muss dazu, hat Jan Boré hier heute Mittag in die Sendung gebracht. Dankeschön.

0: Deutschlandfunk, 12.50 Uhr, die internationale Presseschau. Themen sind die zunehmenden Spannungen zwischen Russland und der NATO nach neuen Zwischenfällen im Ostseeraum, die Entlassung des ukrainischen Generalstaatsanwalts Kravtschenko sowie die Lage im Nahen Osten und die wachsenden Risiken für wichtige internationale Handelsrouten. Die Zeitung Politiken beschäftigt sich mit einem Zwischenfall an der Südspitze der dänischen Insel Falster, bei dem eine russische Fregatte Leuchtraketen in Richtung eines dänischen Militärhubschraubers abfeuerte. Der Vorfall bei Gedser muss als Teil eines größeren Musters betrachtet werden, in dessen Rahmen das Putin-Regime in jüngster Zeit sowohl seine Rhetorik verschärft als auch eine zunehmende Risikobereitschaft bei seinen Aktionen in Europa gezeigt hat. Russland ist es bislang nicht gelungen, einen wirksamen Schutz gegen die ukrainischen Angriffe aufzubauen. Deshalb versucht Moskau, die Dynamik auf andere Weise zu verändern, indem es jene Verbündeten ins Visier nimmt, die die Ukraine unterstützen. Allen voran Deutschland als wichtigsten Verbündeten, aber auch Länder wie Dänemark, das mit seiner vergleichsweise umfangreichen Militärhilfe besonders hervorsticht, notiert Politiken aus Kopenhagen. Einen ähnlichen sicherheitspolitischen Akzent setzt die italienische Zeitung La Stampa. Sie blickt auf den Abschuss einer Drohne über Litauen. Für die baltischen Staaten, die am häufigsten Opfer russischer Übergriffe sind, bedeutet dies, dass die Gefahr einer schwerwiegenden militärischen Provokation real wird. Dies rechtfertigt im Nachhinein die Reise von CIA-Chef John Ratcliffe, der im Kreml eintraf, um Russlands Präsident Wladimir Putin zu einem Ende der Eskalation zu ermahnen. Doch Moskau reagierte mit noch mehr Eskalation. Denn das militärische PAD an der ukrainischen Front und die Verwundbarkeit des russischen Luftraums mit Drohnen aus Kiew bergen für Putin das Risiko einer gefährlichen strategischen Niederlage, analysiert La Stampa aus Turin. Themenwechsel. Die japanische Zeitung Nihon Keizai Shimbun sieht die Entlassung des ukrainischen Generalstaatsanwalts Kravtschenko als weiteres Warnsignal für Präsident Selenskyj. Die anhaltenden Korruptionsskandale in der Ukraine schaden der Regierung Selenskyj massiv. Die lang anhaltende innenpolitische Krise bringt nicht nur den Zusammenhalt der ukrainischen Gesellschaft ins Wanken, sondern könnte sich auch negativ auf die internationale Unterstützung auswirken. Ohne die Hilfe der europäischen Partnerstaaten kann die Ukraine ihren Abwehrkampf gegen Russland jedoch nicht fortsetzen. Eine Konfrontation mit der mittlerweile auch innenpolitisch umstrittenen Antikorruptionsbehörde NABU muss Selenskyj vermeiden, da die Europäische Union deren Ermittlungen unterstützt. Deshalb sah sich der Präsident zu weiteren Personalentscheidungen veranlasst, die in den vergangenen 12 Monaten häufiger geworden sind. Dazu zählt auch die Entlassung des Generalstaatsanwalts Kravtschenko, der lange als enger Vertrauter Selenskyjs galt, schreibt die Nihon Keizai Shimbun aus Tokio. Das ukrainische Nachrichtenportal Liga.net aus Kiew sieht im Fall Kravtschenko weniger eine juristische als vielmehr eine politische Auseinandersetzung. Derzeit spielt es praktisch keine Rolle mehr, ob Kravtschenkos Abgang mit Selenskyj abgestimmt war oder nicht. In der öffentlichen Wahrnehmung gilt die Angelegenheit bereits als entschieden. Selenskyj hat diesen Informationskrieg eindeutig verloren. Wir kommen zum Nahen Osten. Die ägyptische Zeitung Al-Shuruk befasst sich mit den Gebietsgewinnen der jemenitischen Houthi-Miliz. An der Meerenge Bab al-Mandab haben die Houthi die Inseln Perim und Dubab unter ihre Kontrolle gebracht. Das bedeutet zwar keine vollständige Dominanz über die Meerenge, doch die strategische Bedeutung dieser Positionen ist erheblich. Sie ermöglichen Einfluss auf eine der wichtigsten Handelsrouten der Welt und erhöhen die Gefahr von Raketen- und Drohnenangriffen. Eine direkte Intervention könnte den Konflikt ausweiten, während ein Abwarten dazu führen könnte, dass die Houthi ihre Fähigkeit zur Störung des internationalen Schiffsverkehrs weiter ausbauen. Das können die USA nicht hinnehmen, warnt Al-Shuruk aus Kairo. Die panarabische Zeitung Ilaf glaubt mit Blick auf Teheran, je stärker das iranische Regime innenpolitisch unter Druck gerät, desto mehr versucht es offenbar Konflikte nach außen zu verlagern. Teheran-treue Milizen im Irak, die Houthi im Jemen und Angriffe auf saudisches Territorium fügen sich dabei zu einem Muster. Mehrere Krisenherde sollen den Druck auf die Gegner verteilen und deren Handlungsspielraum einschränken. Die jüngsten Entwicklungen gehen deshalb über eine weitere Eskalation im Jemen hinaus. Houthi-Angriffe auf saudische Einrichtungen und die territorialen Gewinne der Miliz am Roten Meer erhöhen den Druck auf eine strategisch wichtige Region. Für Teheran geht es damit um mehr als einen regionalen Konflikt, heißt es in der in London erscheinenden ILAF. Die kroatische Zeitung Večernji List richtet den Blick auf die Folgen für die Energieversorgung. Offensichtlich ist laut Trump nicht der Krieg mit dem Iran, der einfach kein Ende finden will, für einen möglichen Dieselengpass verantwortlich, sondern die seit Monaten andauernden ukrainischen Angriffe auf die russische Ölinfrastruktur. Es ist klar, was Trump mit seinem Aufruf zum Stopp der Angriffe auf die Energieinfrastruktur bewirken möchte. Er will den möglichen Ausfall von Öl aus der Golfregion durch russisches, vielleicht auch ukrainisches Öl ersetzen. Doch ist dies nicht so einfach. Russland hat nämlich aufgrund der durch die ukrainischen Angriffe verursachten Engpässe ein Exportverbot für sein Öl verhängt. Trumps Appell löst das Problem möglicher Engpässe bei Öl und Diesel kurzfristig also nicht, vermutet Večernji List aus Zagreb. Die chinesische Zeitung Wenhui Bao sieht die US-Regierung im Nahen Osten unter wachsendem Druck. Washington ist in einer Zwickmühle, denn einerseits versucht das Weiße Haus angesichts des Konflikts mit dem Iran unter allen Umständen zu vermeiden, in einen weiteren Konflikt mit ungewissem Ausgang verwickelt zu werden. Andererseits muss es aber die Freiheit der Schifffahrt wahren und verhindern, das Vertrauen der regionalen Verbündeten zu verlieren. Vor diesem Hintergrund ist die Sicherheit im Roten Meer zu einem Indikator für die Neugestaltung der regionalen Sicherheitsarchitektur geworden, schreibt Wenhui Bao aus Shanghai. Zum Schluss in die USA. Die polnische Zeitung Gazeta Wyborcza geht ein auf die Entscheidung des Supreme Court, Trumps Pläne zur Einschränkung der Briefwahl zu stoppen. Das Blatt spricht von einer schweren Niederlage. Der US-Präsident behauptet seit langem, die Briefwahl begünstige Betrug, wofür es keinerlei Belege gibt. Am 31. März erließ er eine Anordnung, die diese Praxis einschränken sollte. Dagegen klagten eine Gruppe von Bundesstaaten mit demokratischer Regierung sowie Organisationen, die sich für Wahlrechte einsetzen. Die Kläger warnten davor, dass Änderungen in letzter Minute vor den Zwischenwahlen im November Chaos stiften und faktisch Millionen von Menschen ihres Wahlrechts berauben könnten, erläutert Gazeta Wyborcza aus Warschau. USA Today verteidigt die Entscheidung des Gerichts mit grundsätzlichen verfassungsrechtlichen Argumenten. Das Problem besteht darin, dass der Präsident versucht, sein gewünschtes politisches Ziel per Federstrich zu erreichen, anstatt die Angelegenheit dem Kongress zu überlassen. Trumps Plan bestand darin, den Postdienst zu nutzen, um die Bundesstaaten zur Einhaltung von Wahlvorschriften der Exekutive zu zwingen. Ein klarer Konflikt mit der verfassungsmäßigen Gewaltenteilung. Wieder einmal sah sich der Supreme Court gezwungen einzugreifen, weil der Präsident versucht hat, allein durch seinen Willen etwas durchzusetzen, das in die Zuständigkeit des Kongresses fällt. Betont USA Today aus New York. Und mit diesem Kommentar endet die internationale Presseschau. Die Redaktion hatte Jan Altmann, Sprecher war Daniel Drewes.
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6: 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Zunächst die Übersicht. Die Ministerpräsidenten der CDU haben in der Diskussion um die Krise ihrer Partei und die Zukunft von Bundeskanzler Merz vor Personaldebatten gewarnt. EU-Kommissionspräsidentin von der Leyen will Kanada den Weg zu einer assoziierten Mitgliedschaft in der Europäischen Union ebnen. Der frühere kosovarische Präsident Thaçi ist von einem Sondertribunal zu einer hohen Gefängnisstrafe verurteilt worden. Die Meldungen im Einzelnen. Die 8 Ministerpräsidenten der CDU haben angesichts der parteiinternen Kritik an Bundeskanzler Merz vor Personaldiskussionen gewarnt. In einer gemeinsamen Erklärung heißt es unter anderem, das politische Deutschland brauche jetzt mehr denn je Stabilität. Der Weg zu neuem Vertrauen in die Christdemokratie führe über Zuhören und politisches Handeln. Die Menschen könnten darauf vertrauen, dass man ihre Probleme angehe. Zitat: Als Ministerpräsidenten wollen und werden wir gemeinsam mit dem Bundeskanzler unseren Beitrag dazu leisten. Die Kritik am Kanzler hatte nach der Niederlage der CDU und dem Erfolg der AfD in Sachsen-Anhalt wieder zugenommen. Merz hat für Sonntagabend eine Sitzung des CDU-Präsidiums einberufen. An diesem Tag wird in Mecklenburg-Vorpommern und Berlin gewählt. Der Kanzler sagte angesichts der Lage auch eine Reise zur Generaldebatte der UNO-Vollversammlung in der kommenden Woche ab. Angesichts steigender Spritpreise debattiert die Bundespolitik weiter über mögliche Entlastungen. Laut ADAC kostete ein Liter Super E10 gestern im Durchschnitt 2,30 Euro. Der Dieselpreis lag nur knapp unter dem Allzeithoch vom April. Hintergrund sind die blockierten oder umkämpften Handelsrouten für Öl und Gas. Unionsfraktionschef Frei sprach sich für Sofortmaßnahmen zum 1. Oktober aus. Der CDU-Politiker sagte den Sendern RTL und NTV, Möglichkeiten seien etwa Senkungen der Energie- und der Mehrwertsteuer auf Kraftstoffe. Wirtschaftsministerin Reiche schlug vor, bestimmten Bevölkerungsgruppen Direktzahlungen zu ermöglichen. Der Chefvolkswirt der ING für Deutschland und Österreich, Pschewski, sagte im Deutschlandfunk, bei Entlastungen müsse das Gießkannenprinzip vermieden werden. Er sprach sich für eine Kombination der Vorschläge von Frei und Reiche aus. Was an Mehreinnahmen vom Staat eingenommen würde, müsse als Direktunterstützung für Niedrigverdiener an die Verbraucher zurückgegeben werden. Nach dem Terroranschlag auf den Berliner CSD will die Bundesregierung die Sicherheitsgesetze verschärfen. Bundesinnenminister Dobrindt, CSU und Justizministerin Hubig von der SPD haben dazu im Kabinett einen 10-Punkte-Plan vorgestellt, der anschließend gebilligt wurde. Demnach sollten beispielsweise Gefährder öfter eine elektronische Fußfessel tragen müssen und Taten mit Messern sollen als Verbrechen geahndet werden. Weiter hieß es, Gerichte müssten die allgemeinen Sicherheitsinteressen stärker gewichten, wenn es um Entscheidungen über Bewährungsstrafen gehe. Ende Juli war ein 21-Jähriger am Rande des Christopher Street Days in Berlin in eine Menschenmenge gefahren. Dabei hat er eine Frau getötet und über 30 Menschen verletzt. Er war den Behörden als radikaler Islamist bekannt. Der Bundesgerichtshof verhandelt heute über Klagen im Zusammenhang mit der Bestellung von Schutzmasken durch den Bund zu Beginn der Corona-Pandemie. Dabei geht es um 3 Klagen von Händlern, die den vereinbarten Kaufpreis fordern, sowie um eine Klage des Bundes, der von einem Unternehmen den bezahlten Kaufpreis teilweise zurückverlangt. 2020 hatte der damalige Bundesgesundheitsminister Spahn versucht, möglichst viele Schutzmasken zu beschaffen, da diese knapp waren. Das Ministerium garantierte dabei einen festen Preis. Bei einem großen Teil der Ware verweigerte der Bund später die Annahme und trat von den Verträgen zurück. Daraufhin reichten zahlreiche Händler Klagen ein. Nach Angaben des Gesundheitsministeriums sind noch rund 90 Verfahren gegen den Bund anhängig. Insgesamt gehe es um 2,3 Milliarden Euro. EU-Kommissionspräsidentin von der Leyen hat sich dafür ausgesprochen, Kanada eng an die Europäische Union zu binden. Das Land könne das erste assoziierte Mitglied der EU werden, sagte sie in einer Rede im Europaparlament in Straßburg. Von der Leyen kündigte an, auf dem bestehenden Freihandelsabkommen CETA aufzubauen und eine umfassendere Allianz für die Zukunft zu schaffen. Diese Kooperation solle einen gemeinsamen Raum für Wohlstand und wirtschaftliche Sicherheit bilden, erklärte die Kommissionspräsidentin. Von der Leyen richtete den Vorschlag während ihrer Ansprache zur Lage der Europäischen Union direkt an Kanadas Ministerpräsidenten Carney, der als Gast zugegen war. Er wird morgen vor dem Parlament sprechen. Das Sondertribunal in Den Haag hat den früheren Präsidenten des Kosovo, Thaçi, zu 25 Jahren Haft verurteilt. Thaçi wurde wegen Kriegsverbrechen schuldig gesprochen, darunter Mord, Folter und illegale Festnahmen. Das Urteil wurde in erster Instanz von den Kosovo-Kammern gefällt. Die Anklage hatte ein deutlich höheres Strafmaß gefordert. Thaçi war Oberkommandeur der UÇK-Guerilla-Armee, die im Kosovo-Krieg ab 1989 teils an der Seite der NATO gegen die serbische Kontrolle kämpfte. Das Gericht befand den 58-Jährigen des Mordes an 96 politischen Gegnern und serbischen Kollaborateuren durch die UÇK-Armee schuldig. Die Urteile für drei weitere Kommandeure werden noch erwartet. In der kosovarischen Hauptstadt Pristina gab es Demonstrationen für Thaçi. Viele Menschen im Kosovo betrachten sich als Opfer des damaligen Krieges. Ein Gericht in Ankara hat gegen die türkische Journalistin Tuba Tekerek sowie sieben weitere Personen Haftbefehle erlassen. Es bestehe der Verdacht eines Verstoßes gegen das Vereinsgesetz und der Beihilfe zur Veröffentlichung obszöner Inhalte. Tekerek und die anderen Inhaftierten waren am vergangenen Wochenende festgenommen worden. Während der Razzien gegen zahlreiche LGBTQ-Vereine, Veranstaltungsorte und Aktivisten. Tekerek arbeitet als freie Journalistin unter anderem für die türkische Ausgabe der Deutschen Welle. Bekannt ist sie für ihre Berichterstattung über LGBTQ-Personen in Georgien. Amnesty International hat einen mehr als 1000-seitigen Bericht zur Niederschlagung von Protesten im Iran vorgelegt. Er betrifft das gewaltsame Vorgehen gegen die Frau-Leben-Freiheit-Bewegung vor 4 Jahren. Die Menschenrechtsorganisation wirft dem iranischen Regime schwere Rechtsverstöße vor, darunter Verbrechen gegen die Menschlichkeit. In dem Bericht werden 87 mutmaßliche Verantwortliche benannt. Die Generalsekretärin von Amnesty Deutschland, Ducho, sprach von verheerenden Gräueltaten, die staatlich orchestriert worden und für die Täter bis heute ohne Konsequenzen geblieben seien. Der Bericht liefere eine Beweisgrundlage für die internationale Gemeinschaft, um Ermittlungen einzuleiten. Die Organisation für Islamische Zusammenarbeit, kurz OIC, hat den mutmaßlichen Drohnenangriff auf die saudische Stadt Mekka verurteilt. In einer Erklärung heißt es, der Vorfall sei eine Provokation für Muslime in aller Welt. Gewaltakte gegen heilige Stätten seien Terrorismus und widersprechen islamischen Werten und dem Völkerrecht. Die OIC ist ein Zusammenschluss von knapp 60 islamisch geprägten Staaten und hat ihren Sitz im saudischen Jeddah. Zuvor hatte das von Saudi-Arabien angeführte Militärbündnis mitgeteilt, man habe eine Drohne der jemenitischen Houthi-Miliz vor deren Eindringen in Mekka abgefangen. Die Houthi wiesen den Vorwurf zurück und erklärten, die eigenen Einsätze gelten Ölanlagen und Militärstützpunkten, die weit entfernt von den heiligen Städten lägen. Ein Gericht in Südkorea hat das nordkoreanische Regime zu einer Zahlung von umgerechnet mehr als 28 Millionen Euro Entschädigung verurteilt. Der Schadenersatzprozess ist nach Angaben der Nachrichtenagentur Yonhap der erste überhaupt, den die südkoreanische Regierung gegen das Nachbarland führt. Das Urteil hat vor allem symbolische Bedeutung, weil Südkorea den Berichten zufolge keinerlei Möglichkeit hat, den Norden zu einer Zahlung zu zwingen. In der Sache geht es um die Zerstörung eines gemeinsamen Verbindungsbüros beider Länder durch Nordkorea im Jahr 2020. Das dortige Regime hatte das Gebäude in der nordkoreanischen Grenzstadt Kaesong sprengen lassen und den Schritt mit Provokationen des Südens begründet. Und hier noch einmal die Übersicht. Die Ministerpräsidenten der CDU haben in der Diskussion um die Krise ihrer Partei und die Zukunft von Bundeskanzler Merz vor Personaldebatten gewarnt. EU-Kommissionspräsidentin von der Leyen will Kanada den Weg zu einer assoziierten Mitgliedschaft in der Europäischen Union ebnen. Der frühere kosovarische Präsident Thaçi ist von einem Sondertribunal zu einer hohen Gefängnisstrafe verurteilt worden. Das Wetter verbreitet Schauer und teils kräftige Gewitter, örtlich mit Starkregen und Hagel. Gebietsweise wechselnd bewölkt mit sonnigen Abschnitten. Höchstwerte bei 18 bis 26 Grad. Das waren die Nachrichten.
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8: Weiter mit Sandra Schulz im Studio. Nochmal herzlich willkommen. Und wir machen da weiter, wo die Nachrichten bei uns gerade aufgehört haben. Der frühere Staatschef des Kosovo, der frühere Kämpfer der sogenannten kosovarischen Befreiungsarmee UÇK, Hashim Thaçi, ist vor dem Kosovo-Sondergericht jetzt zu einer 25-jährigen Haftstrafe verurteilt worden. Damit fangen wir gleich an. Wir berichten über die verzweifelte Lage der Zivilisten im Jemen angesichts der neu eskalierenden Kämpfe. Und Justizministerin Hubich, SPD, und Innenminister Dobrindt, CSU, haben jetzt gemeinsam ein Paket gegen den islamistischen Terror vorgelegt. Auch dazu mehr bei uns hier in den Informationen am Mittag bis 14:30. Er selbst hat sich in der Verhandlung im Frühjahr als völlig unschuldig bezeichnet. In seinem Schlusswort vorgeworfen wurden dem früheren Staatschef des Kosovo, Hashim Thaçi, allerdings schwerste Verbrechen, Kriegsverbrechen vor dem Kosovo-Sondertribunal in Den Haag. Die Anklage umfasste unter anderem Morde und Foltervorwürfe. Das Urteil hat es jetzt also am Morgen, am Vormittag gegeben. Oliver Schosch, unser Korrespondent, ist uns dazu jetzt zugeschaltet. Sie haben die Verhandlung ja auch für uns verfolgt und den Tag heute. Auf eine lange Freiheitsstrafe hat das Gericht jetzt also erkannt. Was genau sagt das Urteil?
9: Also die Staatsanwaltschaft hatte ja 45 Jahre gefordert, es sind 25 Jahre geworden, also deutlich weniger, aber schon eine hohe Haftstrafe. Hashim Thaçi war ja schon knapp 6 Jahre im Gefängnis, er ist jetzt 58, das heißt noch 20 Jahre müsste er einsitzen, normalerweise also bis er knapp 80 ist. Es ist schon eine lange Haftstrafe, aber nicht ganz lebenslänglich vielleicht. Auf jeden Fall hat der Richter eben gesagt, der Vorsitzende Richter der Kosovo Sonderkammern in Den Haag, der US-Amerikaner Charles Smith, dass Hashim Thaçi schon der Oberkommandeur der UÇK war und auch der Kopf einer kriminellen Vereinigung. Also er wurde schuldig gesprochen für illegale und willkürliche Festnahmen und Inhaftierungen von mindestens 385 Personen, für die grausame Behandlung von mindestens 49 Personen, für die Folterung von mindestens 303 Personen und die Ermordung von 69 Personen. Und dann gab es noch 3 Mitangeklagte, ehemalige UÇK-Anführer, die haben auch hohe Haftstrafen bekommen, Jakub Krasniqi, ebenfalls 25 Jahre, Kadri Veseli 18 Jahre und Recep Selimi 13 Jahre.
8: Und welche Bedeutung hat das Urteil oder haben diese Urteile jetzt für den Kosovo oder auch für die ganze Region?
9: In der kosovarischen Hauptstadt Pristina ist gerade die Hölle los. Da sind tausende Leute auf dem zentralen Platz. Unsere ARD-Kollegen sind dort und schicken uns da die ganze Zeit Eindrücke. Das Entsetzen ist groß. Es wurde laut gebuht. Es ertönten UÇK-Sprechchöre. Ein Demonstrant sagte uns, dass das Urteil eine Katastrophe sei, dass die Opfer des Kosovo-Krieges mit dem Aggressor gleichgestellt würden. Es ist ja so, dass die Kosovo-Albaner sich nur als die Opfer des Kosovo-Krieges sehen, als die Kämpfer für Freiheit und Unabhängigkeit. Und die Serben, die sehen sie als die alleinigen Täter, als die Besatzer. Es ist so, laut internationalen Untersuchungen haben die serbischen Streitkräfte im Kosovo-Krieg bis zu 9000 Zivilisten, überwiegend Kosovo-Albaner, getötet. Die haben schon die meisten getötet, aber gleichzeitig hat die kosovo-albanische Guerilla-Armee UÇK bis zu 1500 Zivilisten, überwiegend Serben, getötet. Und dann kann man nicht sagen, das eine ist weniger als das andere, deswegen ist es nicht schlimm. Also man muss schon, alle Verbrechen müssen verfolgt werden, so sieht es die internationale Justiz.
8: Jetzt ist die Idee dieser Sondertribunale ja gewesen, eine Aufarbeitung, natürlich auch eine Befriedung. Wenn ich Ihnen zuhöre, könnte jetzt das Gegenteil der Fall sein?
9: Ja, also ich war vor wenigen Tagen bei der Beerdigung des bosnisch-serbischen Kriegsverbrechers Ratko Mladic. Da war auch eine Menge von 20.000 Leuten, die ihn da gefeiert haben und die eben auch gesagt haben, wir wurden ja von der anderen Seite angegriffen in allen Kriegen. Wir sind nicht die Bösen, sondern die anderen. Und jetzt ist es eben hier so, die Kosovo-Albaner protestieren. Die Serben waren noch diejenigen, die uns angegriffen haben, die uns besagt. Es kann doch nicht sein, dass wir jetzt auch so ähnlich hohe Strafen wie die bekommen. Als der größte mutmaßliche kroatische Kriegsverbrecher der Oluja, der Rückeroberung kroatischer Teile, wo eben auch serbische Zivilisten getötet wurden. Ante Gotovina freigesprochen wurde, war das auch ein großes Fest in Kroatien. Also alle Seiten feiern immer so ein bisschen ihre, aus ihrer Sicht Kriegshelden, aus Sicht der Justiz Kriegsverbrecher. Und das ist dann schlecht für die Aussöhnung, wenn jeder nur so auf die anderen zeigt. Also wir waren die Guten, die waren die Bösen, so ein bisschen Whataboutismus. Man beschäftigt sich nicht mit seiner eigenen Vergangenheit, sondern zeigt immer nur auf die anderen. Das ist für die ganze Region alles andere als gut für die Aussöhnung.
8: Über die langen Haftstrafen, die das Kosovo-Sondertribunal heute verhängt hat, war das unser Korrespondent Oliver Schosch. Sehr herzlichen Dank. Im Jemen sind die Kämpfe zwischen den islamistischen Houthi, jemenitischen Regierungstruppen und deren Verbündetem Saudi-Arabien ja weiter eskaliert. Die jüngsten Kampfhandlungen haben laut den Vereinten Nationen schon mehr als 120.000 Menschen zur Flucht gezwungen. Informationen dazu von Anna Osius.
10: Der Wind fegt über Plastikplanen in einem improvisierten Flüchtlingslager im Südwesten des Jemen. Bilder der Nachrichtenagentur Reuters zeigen die Not der Vertriebenen, die auf der Flucht vor der jüngsten Eskalation der Gewalt sind. Mutter Aisha Mohammed erhitzt Wasser auf dem offenen Feuer vor ihrem Zelt. Sie ist verzweifelt, macht sich Sorgen um ihre Kinder. Ich habe zwei Töchter und drei Söhne, die festsitzen. Sie sind durch die Kämpfe eingeschlossen und kommen nicht weg. Sie können nicht mal auf den Markt gehen, um Lebensmittel zu kaufen. Es wird geschossen. Sie sind in ihren Häusern gefangen. Sie kochen nur Reis, kein Brot, nichts haben sie. Meine Töchter wollen weg, aber es geht nicht. Wir konnten uns gerade noch mit dem Leben retten und haben alles zurückgelassen, erzählt Familienvater Abdallah. Seht uns an. Wir sehnen uns nach Sicherheit. Doch danach sieht es im Jemen nicht aus. Nach Angaben der Vereinten Nationen sind rund 125.000 Menschen allein in diesem Monat durch die Kämpfe auf der Flucht. Und das in einem Land, das eh schon durch einen jahrelangen Krieg und Hungersnot gezeichnet ist. Viele Menschen haben keine medizinische Versorgung. Wir haben sehr schwere Fälle, sagt Emmanuel Massar von Ärzte ohne Grenzen. Wir bräuchten Chirurgen, Anästhesisten, Kinderärzte, um die Menschen zu versorgen. Doch das ist an der Westküste des Jemen kaum möglich. Der Krieg zwischen der Houthi-Miliz und den Truppen der international anerkannten Regierung, die unter anderem von Saudi-Arabien unterstützt wird, ist erneut aufgeflammt. Die Houthi haben die komplette Westküste des Jemen erobert und erklärten ihre Kontrolle über die wichtige Meerenge Bab el-Mandab, durch die Berichten zufolge etwa 12-15% des Welthandels geht. Saudische Frachter, die bislang Öllieferungen durch die Meerenge transportierten, werden nun blockiert, mit entsprechenden Folgen für den Weltmarkt. Der Ölpreis ist, auch aufgrund einer zerbombten saudischen Pipeline, deutlich gestiegen. Inmitten der internationalen Ölpreisdiskussionen drohen die Zivilisten im Jemen vergessen zu werden, warnt die Organisation für Migration, kurz IOM. Unsere größte Sorge gilt der massiven Finanzierungslücke, so der IOM-Missionsleiter für den Jemen Abu Sator El-Sof. Während der Bedarf steigt, ist der humanitäre Reaktionsplan für den Jemen für dieses Jahr zu weniger als 20% finanziert. Angesichts der aktuellen Lage mit immer mehr Vertriebenen appellieren wir an die internationale Gemeinschaft und unsere Geldgeber, mehr finanzielle Mittel bereitzustellen. Sonst können wir den Menschen vor Ort nicht helfen.
8: Anna Osius berichtete. Und wie wenig zuverlässig die USA unter Donald Trump als Partner sind, das bekommt Europa ja schon länger zu spüren. Besonders von Trump im Stich gelassen dürfte sich im Moment aber Saudi-Arabien fühlen im Kampf gegen die Houthi-Miliz. Trotzdem setzt auch Deutschland weiter auf die USA in der Rüstungszusammenarbeit. Verteidigungsminister Boris Pistorius und sein US-Amtskollege Pete Hegseth, der offiziell ja Kriegsminister heißt, die haben jetzt in Washington eine gemeinsame Erklärung unterzeichnet, die darauf abzielt, die Rüstungszusammenarbeit deutlich auszubauen. Ralf Borchert dazu aus Washington.
11: Wer Boris Pistorius nach dem Treffen mit Pete Hegseth zuhörte, konnte fast den Eindruck gewinnen, die beiden Minister sind beste Freunde geworden.
12: Das war ein sehr, sehr freundliches, ein sehr von Anerkennung und dem Willen für gute Zusammenarbeit geprägtes Gespräch.
11: Gab es da nicht Meinungsverschiedenheiten zwischen Berlin und Washington? Was den Iran-Krieg betrifft, Waffen für die Ukraine, vor allem den notwendigen Druck auf Russland? Pistorius betonte mit Blick auf Moskau.
12: Um die Antwort sehr kurz zu machen, we are on the same page. Wir sind auf der gleichen Perspektive. Auch Pete Hegseth sieht die Bedrohung, die von Russland ausgeht.
11: Und die Rolle Deutschlands? Rüstungsausgaben, Verantwortungsübernahme in der NATO? Auch hier Übereinstimmung, so Pistorius.
12: Ich habe kein kritisches Wort zu Deutschland gehört, überhaupt keins. Im Gegenteil, wirklich viel Anerkennung in den verschiedenen Bereichen und auch Dankbarkeit für die Rolle, die wir in Europa übernehmen.
11: Tatsächlich hatte Pete Hegseth zu Beginn des Treffens im Pentagon nicht mit Lob gespart. Deutschland hat eine Führungsrolle übernommen. Wir sehen heute große Fortschritte, die vor der Rückkehr von Präsident Trump ins Amt niemand für möglich gehalten hätte. Konkretes Ergebnis des Treffens: eine Absichtserklärung für mehr deutsch-amerikanische Zusammenarbeit bei Rüstungsprojekten zum beiderseitigen Vorteil, wie Pistorius betonte. Deutschland habe die notwendigen Fachkräfte und entsprechendes Know-how.
12: Klar ist, dass beide den Bedarf sehen, die Kapazitäten zu erhöhen, wechselseitig, sich gegenseitig dabei zu unterstützen, wo jeweils die Stärken liegen. Was daraus dann konkret in den jeweiligen Verträgen oder Absprachen wird, das bleibt jetzt abzuwarten.
11: Pistorius erinnerte an schon bestehende gemeinsame Projekte. Im nordrhein-westfälischen Weeze werden Teile für den Kampfjet F-35 gebaut. Im bayerischen Schrobenhausen soll künftig Munition für das Patriot-Flugabwehrsystem produziert werden. Und die deutsche Seite hofft, dass es auch bei Tomahawk-Marschflugkörpern zu einer Kooperation kommt. Verabredet ist, dass Deutschland möglichst bald Tomahawk aus den USA kauft. Der genaue Zeitplan ist aber noch unklar.
12: Es ist bekannt, dass das Kaufverfahren aufwendig ist, aber die Weichen sind gestellt. Das wurde uns heute noch einmal versichert.
11: Für Pete Hegseth war es rund um den Pistorius-Besuch ein schwieriger Tag. Erstmals hat eine unabhängige Aufsichtsbehörde, die für das Pentagon zuständig ist, offiziell eingeräumt, dass durch den Iran-Krieg erhebliche Waffen- und Munitionsengpässe entstanden sind. Dabei geht es auch um Patriot-Flugabwehrraketen und besagte Tomahawk-Marschflugkörper. Bisher hatten Präsident Donald Trump und Hegseth vehement bestritten, dass die US-Munitionsvorräte durch den Iran-Krieg knapp geworden sind. Und der republikanische Kongressabgeordnete Thomas Massey hat angekündigt, ein Amtsenthebungsverfahren gegen Hegseth einzuleiten, weil der Einsatz der US-Streitkräfte im Iran-Krieg ohne Zustimmung des Kongresses erfolgt ist. Zwar hat das Verfahren kaum Aussicht auf Erfolg, der Republikaner Massey ist als Kritiker von Trump und Hegseth bekannt, dennoch erinnert auch dieser Schritt daran, so sehr Pistorius und Hegseth ihre Gespräche als normales deutsch-amerikanisches Arbeitstreffen beschrieben, es ist wenig normal in diesen Zeiten in Washington.
8: Und von dort berichtete Ralf Borchert. Nach dem Anschlag am Rande des Christopher Street Day in Berlin kündigt das Kabinett jetzt an, den Kampf gegen den islamistischen Terror zu verstärken. Die SPD-Politikerin und Justizministerin Hubig und der Innenminister Dobrindt von der CDU, die haben heute gemeinsam einen 10-Punkte-Plan dazu vorgestellt. Milan Proschek dazu aus unserem Hauptstadtstudio.

0: hält.
1: Wir wollen, dass bessere Schutz vor Gefährdern durch eine stärkere Anwendung von Fußfesseln ermöglicht wird. Ferner geht es uns darum, dass wir auch eine stärkere Überwachung im Bereich der Daten erreichen. Das heißt, besserer Schutz durch IP-Adressenspeicherung und der Sicherung von Verbindungsdaten zur Gefahrenabwehr, nicht nur bei den Bundesbehörden, sondern zukünftig auch bei den Länderbehörden ermöglichen.
0: Außerdem, so Dobrindt, sollen grundsätzlich Messerangriffe hochgestuft werden. Körperverletzungen mit gefährlichen Gegenständen wie Messern sollen laut 10-Punkte-Plan künftig als Verbrechen geahndet werden. Verurteilten würde dann mindestens ein Jahr Haft drohen, statt wie bisher 6 Monate. Bundesjustizministerin Stefanie Hubich von der SPD betonte bei der Vorstellung des Vorhabens, wie wichtig in der Bekämpfung des islamistischen Terrorismus die Prävention sei.
2: Am besten ist es natürlich, Straftaten zu verhindern. Am besten ist es, Menschen auf dem rechten Weg zurückzuführen oder auf dem rechten Weg zu behalten.
0: Wenn Prävention aber nichts mehr erreiche, müsse der Staat auch durchgreifen können, auch bei jungen Gefährdern. Daher werde das Jugendstrafrecht angepasst. Mit der Anpassung antwortet die Bundesjustizministerin auch auf Forderungen, die nach dem CSD-Anschlag laut geworden waren, danach das Jugendstrafrecht zu verschärfen. Denn obwohl er für seinen Versuch, sich im Libanon dem IS anzuschließen, verurteilt worden war, kam Abdul B. nicht ins Gefängnis und beging wenig später den Anschlag auf den Berliner CSD. Ermöglicht hatte das eine Regelung, die es Richterinnen und Richtern erlaubt, auf Heranwachsende zwischen 18 und 21 Jahren das Jugendstrafrecht anzuwenden.
2: Wir wollen regeln, dass Gerichte die Heranwachsende nach Jugendstrafrecht beurteilen, das künftig im Urteil in jedem Falle ausdrücklich begründen müssen, warum sie Jugendstrafrecht in diesem Fall anwenden. Es darf nicht sein, dass Gerichte das Jugendstrafrecht automatisch sozusagen anwenden, ohne sich im Urteil ausdrücklich damit auseinanderzusetzen.
0: Man sei sich in der Bundesregierung einig, so Hubich, dass man in der Bekämpfung des Terrorismus Rechtsstaatlichkeit und Verhältnismäßigkeit wahren müsse. Insoweit sei der 10-Punkte-Plan gegen islamistischen Terrorismus Ausdruck der gemeinsamen Ziele und Überzeugungen der Bundesregierung, sagte die SPD-Ministerin neben ihrem Kollegen von der CSU. Das Vorhaben soll noch heute in der Kabinettssitzung beschlossen werden.
3: Zum 10-Punkte-Plan von Stefanie Hubich, SPD, und Alexander Dobrindt, CSU, war das aus unserem Hauptstadtstudio Milan Proschik. Heute vor 4 Jahren starb die junge iranische Kurdin Jina Mahsa Amini. Ihr Tod entfachte breite Proteste. Unter dem Slogan Frau, Leben, Freiheit gingen landesweit tausende Menschen auf die Straßen. Wie geplant und brutal diese Proteste niedergeschlagen wurden, das beleuchtet jetzt ein neuer Bericht einer Menschenrechtsorganisation. Antonia Rüller dazu.
4: Frau, Leben, Freiheit. Diese Rufe gingen vor 4 Jahren durch Iran. Am 13. September 2022 wurde die Kurdin Jina Mahsa Amini von der sogenannten Sittenpolizei festgenommen. Kurz darauf brach sie in deren Gewahrsam zusammen, fiel ins Koma und starb 3 Tage später im Krankenhaus. Ihre Familie sagt, sie sei von der Polizei misshandelt worden. Hunderttausende gingen auf die Straße, gegen den Kopftuchzwang, gegen staatliche Repression und die politische Führung. Aber auch für Freiheit, Gleichberechtigung und ein selbstbestimmtes Leben.
5: Da war eine Art gemeinschaftliche Energie, wie ich sie zuvor noch nie erlebt hatte und seither auch nicht wiedererlebt habe.
4: Auch die Studentin Tara war damals unter den Protestierenden. Doch ihre Hoffnung auf einen politischen Umbruch erfüllte sich nicht. Sicherheitskräfte schlugen die Proteste nieder. Trotzdem haben sich Frauen seitdem Freiräume erkämpft.
5: Natürlich sehe ich heute Frauen, die in der Kleidung nach draußen gehen, wie sie selbst wählen. Und die Menschen haben sich stärker daran gewöhnt. Es ist viel einfacher, ohne Kopftuch hinauszugehen, als es zu Beginn der Bewegung Frau, Leben, Freiheit war. All das ist zweifellos Realität.
4: 4 Jahre später hat Amnesty International einen Bericht vorgelegt, wie die Proteste von 2022 niedergeschlagen wurden. Dafür habe man unter anderem Befehlsketten, interne Dokumente und weitere Belege ausgewertet. In einem geleakten Polizeibefehl heißt es, Einsatzkräfte sollten gnadenlos reagieren und dabei so weit gehen, Tod zu verursachen. Der Bericht dokumentiert außerdem Vergewaltigungen und andere sexualisierte Gewalt gegenüber Festgenommenen, darunter Frauen, Männer und Minderjährige. Amnesty International

0: nennt insgesamt 87 damalige Funktionäre und Kommandeure, gegen die aus deren Sicht strafrechtlich ermittelt werden sollte, sagt Raha Bahereini von der Menschenrechtsorganisation.
1: Unsere Untersuchung der 87 von uns identifizierten Funktionäre zeigt, dass die meisten weiter in Machtpositionen sind. Einige sind seit 2022 in der Befehlskette sogar aufgestiegen.
0: Im Januar dieses Jahres kam es erneut zu landesweiten Protesten. Auslöser war zunächst der massive Wertverlust der iranischen Währung. Bald richtete sie sich aber auch gegen die politische Führung. Sicherheitskräfte gingen mit großer Gewalt gegen die Demonstrierenden vor. Amnesty International sieht dabei dieselben Muster wie bei der Niederschlagung der Proteste von 2022. Diesmal noch schwerwiegender und brutaler. Wie groß das Ausmaß der Gewalt war, arbeitet die Organisation weiter auf. Trotz der Repression haben sich Frauen seit 2022 Freiräume erkämpft. Für Tara ist aber auch geblieben, wie widersprüchlich Hoffnung und Alltag heute nebeneinander stehen.
2: Ich bin absolut sicher, dass sich in Menschen wie mir etwas verändert hat. Etwas ist in uns gewachsen. Ich bin überzeugt, dass dieses System nicht ewig fortbestehen kann. Und gleichzeitig geht mein eigenes Leben mit einem tiefen Gefühl der Hoffnungslosigkeit weiter.
3: Antonia Rüller über den Iran, 4 Jahre nach dem Tod von Jina Mahsa Amini. Die CDU-Ministerpräsidenten stärken Bundeskanzler und CDU-Chef Friedrich Merz jetzt demonstrativ den Rücken. Wie groß ist der Druck auf den Kanzler, auf Friedrich Merz? Das schauen wir uns in unserem Podcast Der Tag heute genauer an. 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Danke fürs Zuhören. Ihnen einen schönen Tag.
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5: 13.30 Uhr die Nachrichten. Der Deutsche Richterbund hat den 10-Punkte-Plan des Bundeskabinetts gegen islamistischen Terror im Grundsatz begrüßt. Bundesgeschäftsführer Rebehn sprach gegenüber der Nachrichtenagentur AFP von sinnvollen Maßnahmen, die den Schutz der Bevölkerung verbesserten, ohne rechtsstaatlich über das Ziel hinauszuschießen. Das gelte etwa für das Schließen von Strafbarkeitslücken im Antiterrorstrafrecht. Der Plan des Kabinetts sieht unter anderem vor, dass Gefährder öfter eine elektronische Fußfessel tragen müssen und dass Messerangriffe härter bestraft werden können. Der Richterbund betonte, mit Strafverschärfungen allein sei es nicht getan. Es brauche eine schlagkräftigere Justiz, die schärfere Gesetze auch wirksam durchsetzen könne. Den Staatsanwaltschaften aber stehe, Zitat, die Verfahrensflut derzeit bis zum Hals. Den Angaben zufolge liegt die Zahl der unerledigten Strafverfahren bundesweit bei mehr als 1,1 Millionen. Die 8 Ministerpräsidenten der CDU haben angesichts der parteiinternen Kritik an Bundeskanzler Merz vor Personaldiskussionen gewarnt. In einer gemeinsamen Erklärung heißt es unter anderem, das politische Deutschland brauche jetzt mehr denn je Stabilität. Der Weg zu neuem Vertrauen in die Christdemokratie führe über Zuhören und politisches Handeln. Die Menschen könnten darauf vertrauen, dass man ihre Probleme angehe. Zitat, als Ministerpräsidenten wollen und werden wir gemeinsam mit dem Bundeskanzler unseren Beitrag dazu leisten. Die Kritik am Kanzler hatte nach der Niederlage der CDU und dem Erfolg der AfD in Sachsen-Anhalt wieder zugenommen. Merz hat für Sonntagabend eine Sitzung des CDU-Präsidiums einberufen. An diesem Tag wird in Mecklenburg-Vorpommern und Berlin gewählt. Der Kanzler sagte angesichts der Lage auch eine Reise zur Generaldebatte der UNO-Vollversammlung in der kommenden Woche ab. EU-Kommissionspräsidentin von der Leyen tritt für ein Verbot von sozialen Medien für Kinder unter 13 Jahren ein. Sie sagt in einer Rede im Europäischen Parlament weiter, Kinder zwischen 13 und 15 Jahren sollten kein eigenes Nutzerkonto besitzen dürfen. Möglich sein soll in diesem Alter aber ein Account, den die Eltern einrichten und beaufsichtigen könnten, mit eingeschränkten Funktionen und einer begrenzten Nutzungszeit am Tag. Die großen Plattformen sehen bereits jetzt ein Mindestalter von 13 Jahren vor. Kritiker bemängeln aber, dass die Altersgrenze nicht konsequent durchgesetzt werde. Von der Leyen will den genauen Gesetzestext morgen vorstellen. Anschließend befassen sich das EU-Parlament und die Mitgliedstaaten mit dem Vorhaben. Die Organisation für Islamische Zusammenarbeit, kurz OIC, hat den mutmaßlichen Drohnenangriff auf die saudische Stadt Mekka verurteilt. In einer Erklärung heißt es, der Vorfall sei eine Provokation für Muslime in aller Welt. Gewaltakte gegen heilige Stätten seien Terrorismus und widersprechen islamischen Werten und dem Völkerrecht. Die OIC ist ein Zusammenschluss von knapp 60 islamisch geprägten Staaten und hat ihren Sitz im saudischen Jeddah. Zuvor hatte das von Saudi-Arabien angeführte Militärbündnis mitgeteilt, man habe eine Drohne der jemenitischen Houthi-Miliz vor deren Eindringen in Mekka abgefangen. Die Houthi wiesen den Vorwurf zurück und erklärten, die eigenen Einsätze gelten Ölanlagen und Militärstützpunkten, die weit entfernt von den heiligen Städten lägen. Amnesty International hat einen mehr als 1000-seitigen Bericht zur Niederschlagung von Protesten im Iran vorgelegt. Er betrifft das gewaltsame Vorgehen gegen die Frau-Leben-Freiheit-Bewegung vor 4 Jahren. Die Menschenrechtsorganisation wirft dem iranischen Regime schwere Rechtsverstöße vor, darunter Verbrechen gegen die Menschlichkeit. In dem Bericht werden 87 mutmaßliche Verantwortliche benannt. Die Generalsekretärin von Amnesty International Deutschland, Ducho, sprach von verheerenden Gräueltaten, die staatlich orchestriert worden und für die Täter bis heute ohne Konsequenzen geblieben seien. Der Bericht liefere eine Beweisgrundlage für die internationale Gemeinschaft, um Ermittlungen einzuleiten. Das Wetter. Wechselnd bewölkt mit einzelnen Gewittern oder Schauern, gebietsweise sonnige Abschnitte, Höchstwerte bei 18 bis 26 Grad. Morgen Wechsel von Sonne und Wolken, im Nordwesten nachmittags Regen, dann Temperaturen von 17 bis 24 Grad und die weiteren Aussichten am Freitag wechselnd bewölkt mit einzelnen Schauern, dazwischen auch längere sonnige Abschnitte, 17 bis 23 Grad. Das waren die Nachrichten.
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6: Mit Clemens Kindermann. Willkommen zu 25 Minuten Ökonomie am Mittag. 4,50 Euro netto pro Stück, das war der Preis, zu dem Lieferanten dem Bund in der Corona-Krise FFP2-Masken verkaufen konnten. In einem sogenannten Open-House-Verfahren unter Leitung des damaligen Gesundheitsministers Jens Spahn. Im Rückblick waren die 4,50 Euro ein stattlicher Preis. Der Bund trat bei einem großen Teil der Ware zurück. Die Händler zogen vor die Gerichte und heute ist das Ganze nun beim Bundesgerichtshof angekommen. Wir schalten in dieser Sendung live nach Karlsruhe. Und wir bleiben bei Gericht, wechseln aber nach München. Der Mammutprozess um den insolvent gegangenen Wirecard-Prozess könnte sich dem Ende zuneigen. Und außerdem ostdeutsche Unternehmerinnen und Unternehmer haben sich in Leipzig getroffen, bei der Bundesbank dort, um über die Lage zu sprechen, wenige Tage vor der Wahl in einem ostdeutschen Bundesland in Mecklenburg-Vorpommern. Zuerst aber schauen wir auf einen möglicherweise historischen Moment in den USA. Die Renditen für die 10-jährigen US-Staatsanleihen sind auf den höchsten Stand seit der Finanzkrise 2007 gestiegen. Das Misstrauen der Investoren steigt also. Gleichzeitig tagt heute die US-Notenbank, entscheidet heute Abend unserer Zeit über die Zinsen. Und wir wollten schon mal über den Teich blicken mit unserem Gesprächspartner Stefan Kemper von BNP Paribas. Und wie ich jetzt gerade höre, er ist angekommen und wir können das Börsengespräch führen und fangen vielleicht mal mit den nüchternen Zahlen an. Berichterstatter im Börsensaal in Frankfurt am Main ist für uns Samir Ibrahim, gerade schon kurz zu hören. Wie notieren denn die US-Staatsanleihen aktuell und folgen die Bundesanleihen?
7: Also US-Staatsanleihen sind etwas gesunken. Wir hatten ja diese Schallmauer von 5%. 4,994% ist der aktuelle Stand. Also große Beruhigung ist das jedenfalls nicht. Die Umlaufrendite heute noch einmal gestiegen auf 3,53%. Die 10-jährigen Bundestitel eben entsprechend auch gestiegen. Unsicherheit am Anleihemarkt ist groß. Und wir haben ihn ja quasi schon angekündigt, Stefan Kemper. Der Mann ist gerade eben wirklich vor der Veranstaltung etwas früher los, hierher geeilt. Also wenn er etwas etwas außer Atem ist. Entschuldigen Sie das von der Bank BNP Paribas, dort einer der Beobachter des Marktes insgesamt, um das alles einzuordnen. Ja, Herr Kemper, diese Steigerung über 5%, wie kam das?
8: Ja, das hat vor allen Dingen was damit zu tun, dass wir insgesamt eine höhere Inflation sehen. Gerade Ölpreise, Energiepreise sind ein ganz, ganz großer Treiber. Das hat dazu geführt, dass die Märkte insgesamt eine stärkere Reaktion der Notenbanken erwarten, dass Inflation halt, wie gesagt, höher ist. Und deshalb erwartet man jetzt längere Zinsen für längere Anleihen, denn man bindet ja das Kapital. Und je höher die Inflation ist, desto weniger ist das Kapital, das ich bekomme, dann ja auch irgendwann wert.
7: Von Analysten aus den USA ist zu hören, dass es so eine Art Wettkampf einfach auch um das Geld gibt. Also wir sehen diese wahnsinnigen Investitionen in künstliche Intelligenz, in die Rechenzentren. Die großen Tech-Konzerne saugen den Markt leer, heißt es da. Welche Rolle spielt das bei dem Anstieg der Renditen?
8: Ich glaube, das spielt eine im Augenblick noch untergeordnete Rolle. Wenn wir uns mal angucken, welchen Anteil an Neuemissionen die Anleihen von diesen Hyperscalern, also den KI-Unternehmen, ausmachen, dann sind die jetzt im Augenblick so bei 20-25%. Das ist noch okay. Wir sehen gleichzeitig auch, dass weiterhin natürlich auch der US-Staat Anleihen emittieren muss. Die haben große Defizite, die müssen finanziert werden. Und dann braucht es auch einfach ein bisschen mehr Geld. Ich glaube, der Grund für diesen Renditeanstieg liegt eher in den USA selber, also in dem Schuldner USA und nicht so sehr in einer möglichen Konkurrenzsituation mit den Hyperscalern.
7: Was macht das mit der US-Notenbank? Wir haben es ja jetzt schon gesagt, also Tagung läuft. Heute Abend dann die Entscheidung. Wie sehr steht sie unter Druck? Sie haben die Inflation ja gerade auch genannt. Und eines der Beispiele ist ja dieser Preis für Diesel in den USA. Über $6 die Gallone hat es auch noch nie gegeben. Also auch das schon Rekord. Wie sehr setzt diese Kombination die Fed unter Druck?
8: Ich glaube, der Dieselpreis spielt dann nur sehr bedingt eine Rolle, weil die Fed kann die Zinsen erhöhen, so viel sie will. Das ändert am Dieselpreis relativ wenig. Die Fed wird höchstwahrscheinlich trotzdem die Zinsen erhöhen, weil sie auch ein Stück weit sich in der Zwickmühle befindet. Einerseits hat der Notenbankchef Kevin Warsh bei dem Notenbanktreffen in Jackson Hole sich sehr klar positioniert, dass wenn die nächsten Inflationsdaten nicht besser werden, dann hätte die Fed Arbeit zu tun, das waren seine Worte. Die letzten Inflationsdaten waren nicht wirklich besser. Ironischerweise lag es unter anderem auch an Mobilfunkgebühren, also auch nichts, was die Fed wirklich beeinflussen kann. Und darüber hinaus hat natürlich auch Donald Trump nochmal Druck auf die Notenbank ausgeübt. Er hat gesagt, hier, wir brauchen die niedrigsten Zinsen, die USA müssen die niedrigsten Zinsen der Welt haben. Und das setzt natürlich dann die Notenbank unter Druck, weil es Fragezeichen aufführt mit Blick auf die Unabhängigkeit. Das heißt, in dieser Gemengelage wird die Notenbank, auch wenn sie vielleicht vom Herzen her nicht unbedingt Zinsen erhöhen will, wahrscheinlich trotzdem den Schritt machen, einfach um den Märkten zu zeigen, wir sind unabhängig und wir lassen uns hier von niemandem rumschubsen, auch nicht vom US-Präsidenten.
7: Nochmal ganz kurz zurück zu den Anleihen. Welche Konsequenzen hat das jetzt, diese 5%? Ist das etwas, wo man sich wirklich Sorgen machen muss?
8: Der Markt mag große Zahlen, runde Zahlen. Wir haben beim DAX auch über eine 25.000 gesprochen. Wir haben über die 40 Billionen gesprochen, Staatsverschuldung in den USA. Da ist 5% einfach so eine weitere große, runde Zahl, auf die man jetzt guckt. Ich glaube, es ist wichtig zu schauen, warum haben wir dieses Zinsniveau? Wir haben extrem starkes Wachstum in den USA. Wir haben ein Wachstum von 5-6% vor Inflationsabzug. Und da sind dann Zinsen von 5% auch nicht so dramatisch. Also solange das Wachstum gut bleibt, glaube ich, müssen wir uns da nicht so viele Sorgen machen.
7: Sagt Stefan Kemper von der BNP Paribas. Vielen Dank.
6: Ja, auch besonderer Dank aus Köln auch für Ihren sportlichen Einsatz, Herr Kemper. Dann, Herr Ibrahim, schauen wir doch mal vor der Zinsentscheidung auf die Märkte, auf die Aktienmärkte.
7: Ja, der DAX heute mal im Plus, Gegenbewegung zu dem, was wir die letzten Tage gesehen haben. Aktueller Stand 25.493 Punkte, das sind 90 Punkte plus oder 0,35%. Der Dow Jones, da die Berechnung ebenfalls leichtes Plus. In den USA wartet man eben auf diese Sitzung der US-Notenbank Fed und vor allen Dingen auf das, was Warsh, also der Chef der Fed, heute Abend wohl sagen wird.
6: Morgen und übermorgen entscheiden auch die Bank of England und die Bank of Japan über die Zinsen, auch sehr wichtig. Was ist da zu erwarten?
7: Bei der Bank of England, die momentan in einer relativ komfortablen Lage ist, sieht man wohl keine Veränderung. 3,75%, das wird es wohl auch bleiben. In Japan, da wird sie etwas mehr tun. Die Notenbank ist quasi gezwungen, die Zinsen zu erhöhen, wird auch allgemein erwartet. Sie wird dabei aber sehr, sehr vorsichtig vorgehen.
6: Top-Thema natürlich auch heute der Ölpreis. Hoffnung auf eine baldige Reparatur der Ost-West-Pipeline in Saudi-Arabien.
7: Ja, ist ein bisschen Pfeifen im Walde. Der Preis jetzt allerdings bei Brent bei $107,20. Das ist nicht viel weniger als das, was wir die letzten Tage schon gesehen haben.
6: So, auf den Anleihemarkt haben wir schon geschaut. Bleibt noch der Blick aufs Gold und vor der US-Zinsentscheidung auf den Euro.
7: Der Euro stabil bei $1,1532. Goldpreis ebenso. 4.350 US-Dollar zahlt man derzeit für eine Feinunze.
6: Vielen Dank nach Frankfurt an Samir Ibrahim. Seit mehr als 3,5 Jahren dauert der Strafprozess um den jahrelangen Milliardenbetrug in der Chefetage des 2020 kollabierten Wirecard-Konzerns nun schon an. Vor der vierten großen Strafkammer des Landgerichts München I stehen Ex-Wirecard-Chef Markus Braun sowie Stefan von Erfa, der frühere Chefbuchhalter des Zahlungsdienstleisters, und Oliver Bellenhaus, einst für Wirecard in Dubai, der die Anklage in den wesentlichen Punkten bestätigt hat. Der Mammutprozess könnte sich nun allmählich seinem Ende nähern. Für den Deutschlandfunk hat Michael Watzke das Verfahren von Anfang an beobachtet und er war auch heute im Gerichtssaal. Kommt ein Urteil noch in diesem Jahr? Michael Watzke aus München.
9: Der letzte Zeuge der Wirtschaftsstrafkammer nahm heute früh im Keller der Justizvollzugsanstalt Stadelheim Platz, in jenem unterirdischen Gerichtssaal, der seit 283 Prozesstagen die Bühne des Wirecard-Verfahrens ist. Aussagen sollte der Wirtschaftsprüfer von Ernst & Young, der Wirecard jahrelang testiert hatte, dass die Bücher des Aschheimer Zahlungsdienstleisters in Ordnung seien, obwohl in Wahrheit Milliardenbeträge fehlten, Umsätze nur auf dem Papier existierten und angebliche Handelspartner Luftbuchungen vorgenommen hatten. Doch so sehr Richter Markus Födisch auch bohrte und drohte, viel Neues war aus dem verschlossenen Zeugen von Ernst & Young nicht herauszukriegen. Der Prüfer schien sichtlich besorgt, er könne sich selbst oder sein Unternehmen belasten. Er kringelte sich buchstäblich unter den scharfen Nachfragen des Richters. Und so endet, nach mehr als 500 Zeugenbefragungen, die Beweisaufnahme jener Zeugen, die das Gericht bestellt hatte. Richter Födisch scheint sich bereits jetzt ein klares Bild davon gemacht zu haben, wie es beim ehemaligen DAX-Shootingstar Wirecard zuging. Die Thesen des angeklagten Ex-Wirecard-Chefs Markus Braun jedenfalls bezeichnete der Richter als, Zitat, nicht schlüssig. Braun behauptet, es habe die Geschäfte mit den dubiosen Drittpartnerfirmen in Dubai und Singapur tatsächlich in voller Höhe gegeben. Allerdings hätten seine Managerkollegen Oliver Bellenhaus und Jan Marzalek die Gewinne aus diesen Geschäften heimlich abgezweigt, ohne dass der Firmenchef es gemerkt habe. Im Gerichtssaal in München sitzt Oliver Bellenhaus, seinem früheren Chef Braun, quasi im Nacken. Die beiden Angeklagten sind nur 2 Meter voneinander entfernt. Der dritte Wirecard-Angeklagte, Ex-Chefbuchhalter von Erfa, sitzt schräg gegenüber. Nicht im Gerichtssaal ist Jan Marzalek, der damalige Finanzchef. Er weilt, nach allem, was man weiß, in Russland, in einer Datscha nahe Moskau. Therese Krauslach, die Pflichtverteidigerin von Markus Braun, stellte heute einen weiteren Beweisantrag und eine sogenannte Gegenvorstellung. Krauslach will erreichen, dass die Strafkammer Zeugen vernimmt, die bisher nicht auf der Liste standen oder die sich einer Vernehmung entzogen haben, weil sie entweder untergetaucht sind oder sich der Vernehmung widersetzen. Zum Beispiel die Finanzmanager Florian Linner in der Schweiz sowie James Henry O'Sullivan und Raja Ratnam in Singapur, die in das Drittpartnergeschäft von Wirecard involviert waren. Es deutet einiges darauf hin, dass in den nächsten Wochen die Plädoyers beginnen und das Urteil noch vor dem letzten angesetzten Gerichtstermin fallen könnte. Das wäre der 23. Dezember diesen Jahres. Allerdings könnten weitere umfangreiche Beweisanträge der Angeklagten das Verfahren zusätzlich verlängern. Rechtsanwältin Krauslach kündigte heute mindestens 4 weitere Beweisanträge an. Aber, Zitat, es könnten noch mehr werden. Der Angeklagte Braun neben ihr starrte ausdruckslos ins Leere, als spüre er, dass alles auf seine Verurteilung hindeutet. Ihm droht die Höchststrafe von 10 Jahren Gefängnis und die Einziehung der Taterträge, also seines eingefrorenen Restvermögens von knapp 39 Millionen Euro.
6: Abstandsregeln, dann der Lockdown und schließlich Maskenpflicht im öffentlichen Raum. 6,5 Jahre ist das alles her, als die Corona-Pandemie die ganze Welt in eine Art Ausnahmezustand versetzte. Wie dem tödlichen Virus begegnen, da fehlt es an so manchen, am notwendigen Impfstoff, vor allem aber auch an passenden Corona-Schutzmasken. Unter großem Zeitdruck ließ der damalige Bundesgesundheitsminister Jens Spahn Millionen von Masken ankaufen, und zwar in einem sogenannten Open House Verfahren, also ohne öffentliche Ausschreibung. Und genau das hat seit heute Vormittag ein Nachspiel vor dem Bundesgerichtshof. Maskenlieferanten verklagen die Bundesrepublik. Die Bundesrepublik verklagt wieder Maskenlieferanten. Thomas Wagner vor Ort in Karlsruhe. Was ist ein Open-House-Verfahren und um was geht's nun bei diesem Nachspiel vor dem BGH genau?
10: Ja, zunächst mal zur Begriffserklärung, Herr Kindermann. Open-House-Verfahren, das beschreibt ein öffentliches Ausschreibungssystem, das aber eigentlich ohne Ausschreibung funktioniert. Also ein Vergabesystem sozusagen, das die öffentliche Hand immer dann anwendet, wenn es schnell gehen muss, wenn eben keine Zeit bleibt für eine Ausschreibung. Und da kann sich praktisch jeder, der eine bestimmte Ware oder eine bestimmte Dienstleistung erbringen kann, kann sich daran beteiligen. Es gibt ein vorgefertigtes Muster, eine vorgefertigte Bedingung, die man erfüllen muss. Und dann kommt eigentlich jeder, so die Theorie, zum Zuge. Das besteht und das hat man eben auch angewandt damals bei der Vergabe von Maskenankäufen. Und bei diesem Verfahren hier, bei diesem Mega-Verfahren muss man fast sagen, geht es jetzt erstmal um 4 exemplarische Fälle von Unternehmen einerseits, die im Rechtsstreit liegen mit der Bundesrepublik Deutschland und dem Gesundheitsministerium andererseits. In einem Fall verklagt die Bundesrepublik das Unternehmen, in den 3 anderen Fällen verklagen die Unternehmen die Bundesrepublik. Und da geht es einfach darum, dass diese Unternehmen zum Teil kein Geld oder nicht ausreichend Geld, das vereinbarte Geld, wie Sie argumentieren, bekommen haben für ihre Maskenlieferungen. Oder im ersten Fall war es so, dass das Unternehmen zwar Geld bekommen hat, aber unrechtmäßig argumentiert die Bundesrepublik und das jetzt nun wieder zurückfordern will. Also es geht darum, wie sozusagen diese Open-House-Vergaben und wie diese Abwicklung, ob die rechtmäßig erfolgt ist und ob da auch die Zahlungen gerechtfertigt waren. Vielleicht zum ersten Fall, der ging ziemlich lang, der wurde hier 2,5 Stunden verhandelt. Da ging es eben tatsächlich um ein Unternehmen, das von der Bundesrepublik Deutschland verklagt wird. Das Unternehmen hat wohl, so wurde es da in der Verhandlung dargestellt, die Masken nicht zum vereinbarten Zeitpunkt angeliefert. Die Bundesrepublik hat dann gesagt, ja, dann zahlen wir nicht. Und es gab auch Mängel zu beobachten bei diesen Masken. Auch das war ein Grund, weswegen die Bundesrepublik gesagt hat, da zahlen wir nicht den vollen Betrag. Und das Unternehmen möchte jetzt diese Summe zurückhaben. Das ist ein relativ kleiner Streitwert bei diesem ersten Verfahren. Da geht es um 7 Millionen Euro.
6: Und sonstige Argumente gab es denn noch bei den 4 Fällen, die Sie genannt haben?
10: Ja, das ist rechtlich hochinteressant. Also zum Beispiel in diesem ersten Fall, da sagt die Bundesrepublik, das war ein Fixvertrag, ein Fixtermin, der da vereinbart worden ist. Und die Gegenseite sagt, nein, bei den Maskendeals, da ging es ja nur darum, möglichst schnell, möglichst viele Masken zu generieren. Und außerdem habe man ja Masken angekauft bis in den September hinein. Das kann also kein Fixvertrag gewesen sein, sagt das Unternehmen. Also das wäre hier so ein Argument. Und beim zweiten Verfahren, da geht es andersrum, da klagt sozusagen das Unternehmen auf Zahlung der Bundesrepublik, die aber die Zahlung verweigert hat, weil offenbar der Termin der Entgegennahme schon abgeschlossen ist. Da hat der Vorsitzende Richter des 8. Zivilsenats gerade angedeutet, dass man dem Berufungsgericht, das dem Unternehmen Recht gegeben hat, möglicherweise folgen wird. Aber das sei eben nur eine erste rechtliche Bewertung. Und 2 weitere Fälle stehen noch an. Der Richter verhandelt hier durch. Also das wird heute ein Mammutprozesstag vor dem Bundesgerichtshof in Karlsruhe. So viel kann man sagen.
6: Vielleicht noch ganz kurz. Jens Spahn, spielt er eine Rolle im Gerichtssaal?
10: Indirekt. Also er schwebt sozusagen irgendwie über der Verhandlungssache. Man muss auch sagen, der Gerichtssaal ist fast voll besetzt. Und das hängt natürlich zusammen, dass das Ganze auch eine politische Dimension hat. Erst jetzt kam der Meldung hoch, dass 100 Millionen Masken zu überhöhten Preisen angekauft worden sind. Aber diese politische Dimension spielt in der rechtlichen Beurteilung hier in Karlsruhe eigentlich keine Rolle.
6: Ja, so soll es sein, Herr Wagner. In Karlsruhe, Thomas Wagner, wir danken. Und nach der Wahl in Sachsen-Anhalt ist vor der Wahl in Mecklenburg-Vorpommern an diesem Sonntag. Wenige Tage zuvor hat die Deutsche Bundesbank Vertreterinnen und Vertreter der ostdeutschen Wirtschaft und der Politik zu sich nach Leipzig eingeladen. Themen des Wirtschaftsdialogs in der dortigen Hauptverwaltung der Zentralbank. Zentralbank sollten sein, die wirtschaftlichen Rahmenbedingungen, mögliche Standortvorteile sowie Perspektiven für die erfolgreiche Weiterentwicklung des produzierenden Gewerbes und anderer Branchen. Statt Großbetrieben gibt es in Ostdeutschland vor allem Klein- und Kleinstunternehmen. Das Handwerk spielt eine starke Rolle. Industriebetriebe sind nicht selten die Dependancen von Unternehmen aus dem Westen. Wie ist die Stimmung aktuell bei den Unternehmerinnen und Unternehmern? Unser Korrespondent Alexander Moritz hat gestern Abend bei der Bundesbank in Leipzig zugehört und er beginnt seinen Bericht mit der Thüringer Wirtschaftsministerin Colette Boos-John.
11: Öfters ist die Stimmung vielfach schlechter, als die Lage tatsächlich ist.
12: Thüringens Wirtschaftsministerin Colette Boos-John von der CDU will das Treffen mit positiven Meldungen beginnen.
11: Die veröffentlichte Meinung zeichnet oft ein pessimistischeres Bild, als es die Erfahrung vieler gerade inhabergeführter Unternehmen hergeben,
12: sagt sie vor rund 150 Wirtschaftsvertretern aus Sachsen und Thüringen. Zwar brauche es weitere Entlastung für Unternehmen, mehr Bürokratieabbau etwa. Die Bundesregierung solle außerdem die Körperschaftssteuersenkung vorziehen. Gleichzeitig zeige der sogenannte Investitionsbooster der Bundesregierung Wirkung.
11: Rezession und Stagnation zeigen auch erste Silberstreifen am Horizont. Und das Bruttoinlandsprodukt ist im ersten und zweiten Quartal 2026 gewachsen. Auch die Stimmung der Unternehmen hat sich zuletzt etwas aufgehellt.
12: Ganz so positiv war die Stimmung unter Wirtschaftsvertretern dann aber doch nicht bei der anschließenden Podiumsdiskussion.
13: Der Geschäftsklimaindex im Handwerk ist jetzt abgestürzt im ersten Halbjahr, fast auf das Niveau der Corona-Pandemie.
12: Unterstreicht Jörg Dietrich, Präsident der Handwerkskammer Dresden und des Zentralverbands des Deutschen Handwerks.
13: Die Gründe sind deutlich: zu wenig Investitionen, zu wenig Aufträge, Margen unter Druck, Energiepreise hoch. Die Lage wird definitiv nicht besser.
12: Der Handwerkspräsident fordert weniger Abgaben, geringere Energiekosten. Der Staat müsse auch bei Sozialleistungen kürzen. Auch nach dem starken Abschneiden der AfD in Sachsen-Anhalt erwartet er von der Bundesregierung auf Kurs bleiben.
13: Das, was beschlossen wurde, dass es umgesetzt wird, um zu zeigen, dass dieses Deutschland überhaupt noch reformfähig ist. Die Hoffnung stirbt zuletzt. Es sieht momentan nicht gut aus.
12: Die Situation sei verfahren, sagt Max Jankowski, Besitzer einer Eisengießerei im Erzgebirge und Präsident der Industrie- und Handelskammer Chemnitz. Dabei brauche es politische Impulse, besonders mit Blick auf die Tankstellen.
14: Die Spritpreise müssen runter. Auf einem Niveau von 2,63 Euro tagesaktuell können wir nicht bleiben. Das verträgt die Gesellschaft nicht, das verträgt die Wirtschaft nicht.
12: Dass Bundeskanzler Merz bei Spritpreisen nun doch entlasten will, sei richtig, lobt Sachsens Ministerpräsident Michael Kretschmer.
15: Gut, dass der Bundeskanzler heute und nicht erst eine Woche nach der Wahl, sondern vielleicht doch hilft es noch ein bisschen was, sagt, das geht so nicht weiter mit den Spritpreisen. Da müssen wir kraftvoll agieren. Und das erwartet ehrlich gesagt die Bevölkerung auch von einem Staat.
12: Angesichts der Krise bei VW, dem Bangen um tausende Arbeitsplätze auch in Zwickau, fordert Kretschmer einen gesellschaftlichen Schulterschluss von den Gewerkschaften, auch Zugeständnisse zu längerer Arbeitszeit. Nur so könne Sachsen Maschinen- und Automobilindustrie erhalten. Kretschmer setzt außerdem auf den Ausbau des sächsischen Mikroelektronik-Clusters. Am Montag besuchte er das Richtfest für die neue Chipfabrik des taiwanisch-deutschen Konsortiums ESMC in Dresden. Rund 2000 Arbeitsplätze sollen entstehen. Durch gezielte Forschungsförderung sollen auch andere Teile Sachsens profitieren.
15: Wir haben jetzt gerade die Entscheidung getroffen, einen neuen Rheinraum in Chemnitz zu bauen für fast 70 Millionen Euro, weil es klar ist, dass es Chancen gibt, dass sich dort Ansiedlungen, dass dort Dienstleister hinkommen, dass es dort Start-ups gibt. Diesen Weg werden wir weitergehen.
12: Weitgehend außen vor blieb bei der Podiumsdiskussion das starke Abschneiden der AfD im Nachbarbundesland Sachsen-Anhalt, ebenso wie die Diskussion um Ansiedlung von Rüstungsunternehmen. Weiteres Dauerthema ist der Fachkräftemangel. Ostdeutschland ist besonders betroffen. Im ländlichen Raum finden Unternehmen kein Personal, weil nur noch halb so viele junge Menschen auf den Arbeitsmarkt kommen, wie in den Ruhestand gehen. Dafür gäbe es nur eine Lösung, unterstreicht Kretschmer, Zuwanderung.
15: Und deswegen würde ich da versuchen, dran zu bleiben. Aber das braucht einen gemeinsamen Geist.
6: Ja, das war der sächsische Ministerpräsident Kretschmer im Beitrag von Alexander Moritz. Und wir kommen wie immer an dieser Stelle zur Wirtschaftspresseschau. Auf der Messe IAA Nutzfahrzeuge in Hannover haben mehrere Hersteller wie Tesla und BYD schwere Elektrolastwagen vorgestellt. Für die Neue Osnabrücker Zeitung droht Europa deswegen ein Elektroschock 2.0.
16: Noch haben die europäischen Marken den Markt im Griff. Während der Anteil von E-Lkw in Europa noch im einstelligen Bereich liegt, wächst der Markt in China deutlich schneller. So schnell, dass inzwischen 90% der weltweit produzierten batterieelektrischen Lkw aus China kommen. Noch können Marken wie Daimler Truck, Traton oder Volvo verhindern, dass sie von den chinesischen Mitbewerbern überrollt werden. Dafür sollten sie allerdings aufhören, auf eine Verschiebung der EU-Klimaziele zu drängen. Das kauft vielleicht Zeit, macht die eigenen Fahrzeuge aber nicht wettbewerbsfähiger. Im Gegenteil, es könnte den Chinesen genau das Fenster öffnen, das sie brauchen, um hier Fuß zu fassen. Die Süddeutsche Zeitung blickt auf den Pkw-Markt und hat noch Hoffnung. Es geht gerade ein bisschen unter im Schlagzeilengewitter zu den Sparplänen bei VW, BMW und Mercedes, die zum Großteil überfällig und richtig sind. Aber wahr ist, damit die deutsche Autoindustrie eine Zukunft hat, müssen ihre Autos nicht bloß günstiger werden. Sie müssen vor allem wieder so innovativ und begehrenswert sein, dass die Menschen sie haben wollen, im Zweifel auch für mehr Geld. Denn auch das ist sicher. Allein über den Preis werden deutsche Autohersteller die chinesische Konkurrenz auch mit den größten Sparanstrengungen nicht schlagen. Schon gar nicht, wenn Unternehmen wie BYD ihre Autos bald in Europa produzieren und keine Zölle mehr zahlen müssen. Die gute Nachricht ist, die deutschen Autohersteller beweisen gerade, dass ihre Autos nach wie vor eine hohe Anziehungskraft entwickeln können. Und der Beweis dafür sind Modelle wie der BMW iX3, der in wenigen Monaten mehr als 50.000 Mal bestellt wurde, oder der Mercedes GLC EQ, der sich zu seinem Start so gut verkauft hat wie vorher kein anderer Elektro-Mercedes. Und die Frankfurter Allgemeine Zeitung bewertet die Lage bei den Staatsanleihen. Vom deutschen Staat bekommen Anleger mittlerweile Renditen von mehr als 3,5% pro Jahr, wenn sie für 10 Jahre auf ihr Geld verzichten. Kaum ein Investor wird bereit sein, sein Geld für weniger als das über solch eine Zeit zu verleihen. Als erfreulich ist zu vermerken, dass der Renditeanstieg bislang erstaunlich ruhig erfolgte. Löst ein Zinsregime ein anderes ab, kann das zu Verwerfungen führen. Aber bisher sind die Warnungen dramatischer als die Bewegungen am Markt. Bis zur nächsten Zinsentscheidung der EZB ist es noch mehr als einen Monat hin. Zuletzt wurde am Markt für das laufende Jahr mit noch einem weiteren Zinsschritt gerechnet, zum Ende des Jahres hin.
6: 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Und Clemens Kindermann dankt für ihr Interesse an der Ökonomie.
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5: Uhr, die Nachrichten. Zunächst die Übersicht. EU-Kommissionspräsidentin von der Leyen fordert einen Alarmmechanismus für die Europäische Union nach dem Vorbild der NATO. Die SPD-Vorsitzenden Klingbeil und Baas haben frühere Parteichefs zu einer Lagebesprechung eingeladen. Der Wirtschaftsnobelpreisträger Michael Cremer wird Chefvolkswirt der Weltbank. Die Meldungen im Einzelnen. EU-Kommissionspräsidentin von der Leyen will die Abwehrmechanismen der EU stärken. Von der Leyen sagte in einer Rede vor dem Europäischen Parlament, es brauche unterhalb der Schwelle eines bewaffneten Angriffes einen Mechanismus analog zum NATO-Artikel 4. Dieser sieht Absprachen unter den Mitgliedstaaten vor, sobald einer davon seine Sicherheit bedroht sieht. Von der Leyen erklärte, ein ähnliches Vorgehen auf EU-Ebene könnte beinhalten, dass in einem solchen Fall das Vorgehen koordiniert und auf gemeinsame Abschreckung gesetzt werde. Es gebe zwar bereits viele Schutzmechanismen, diese hätten jedoch nicht mit der Realität Schritt halten können. Von der Leyen brachte auch erneut die Idee eines Europäischen Sicherheitsrats ins Gespräch. Die 8 Ministerpräsidenten der CDU haben angesichts der parteiinternen Kritik an Bundeskanzler Merz vor Personaldiskussionen gewarnt. In einer gemeinsamen Erklärung heißt es unter anderem, das politische Deutschland brauche jetzt mehr denn je Stabilität. Der Weg zu neuem Vertrauen in die Christdemokratie führe über Zuhören und politisches Handeln. Die Menschen könnten darauf vertrauen, dass man ihre Probleme angehe. Zitat: Als Ministerpräsidenten wollen und werden wir gemeinsam mit dem Bundeskanzler unseren Beitrag dazu leisten.
16: Die Kritik am Kanzler hatte nach der Niederlage der CDU und dem Erfolg der AfD in Sachsen-Anhalt wieder zugenommen. Merz hat für Sonntagabend eine Sitzung des CDU-Präsidiums einberufen. An diesem Tag wird in Mecklenburg-Vorpommern und Berlin gewählt. Der Kanzler sagte angesichts der Lage auch eine Reise zur Generaldebatte der UNO-Vollversammlung in der kommenden Woche ab. Die SPD-Vorsitzenden Klingbeil und Baas haben frühere Parteivorsitzende zu Beratungen eingeladen. Das berichtet die Süddeutsche Zeitung. Das Treffen sei für Montagabend im Willy-Brandt-Haus angesetzt, also am Tag nach den Wahlen in Mecklenburg-Vorpommern und Berlin. Erwartet wird, dass Klingbeil versuchen wird, für sich und Baas größtmögliche Rückendeckung zu organisieren. In der SPD gibt es Unzufriedenheit an der Basis. Außerdem hat es zuletzt Spekulationen gegeben, Bundeskanzler Merz könnte die in der Union häufig kritisierte Arbeitsministerin Baas entlassen. Die Lage entspannte sich etwas, weil die Sozialdemokraten in Sachsen-Anhalt besser abgeschnitten haben als erwartet. Dennoch gibt es Vorschläge, noch im Herbst auf einem Sonderparteitag die Führung neu zu wählen. Ob es dazu kommt, dürfte maßgeblich von den Wahlergebnissen des kommenden Wochenendes abhängen. Der Deutsche Richterbund hat den 10-Punkte-Plan des Bundeskabinetts gegen islamistischen Terror im Grundsatz begrüßt. Bundesgeschäftsführer Rebehn sprach gegenüber der Nachrichtenagentur AFP von sinnvollen Maßnahmen, die den Schutz der Bevölkerung verbesserten, ohne rechtsstaatlich über das Ziel hinauszuschießen. Das gelte etwa für das Schließen von Strafbarkeitslücken im Antiterrorstrafrecht. Der Plan des Kabinetts sieht unter anderem vor, dass Gefährder öfter eine elektronische Fußfessel tragen müssen und dass Messerangriffe härter bestraft werden können. Der Richterbund betonte, mit Strafverschärfungen allein sei es nicht getan. Es brauche eine schlagkräftigere Justiz, die schärfere Gesetze auch wirksam durchsetzen könne. Den Staatsanwaltschaften aber stehe, Zitat, die Verfahrensflut derzeit bis zum Hals. Den Angaben zufolge liegt die Zahl der unerledigten Strafverfahren bundesweit bei mehr als 1,1 Millionen. Angesichts steigender Spritpreise debattiert die Bundespolitik weiter über mögliche Entlastungen. Laut ADAC kostete ein Liter Super EC gestern im Durchschnitt 2,30 Euro. Der Dieselpreis lag nur knapp unter dem Allzeithoch vom April. Hintergrund sind die blockierten oder umkämpften Handelsrouten für Öl und Gas. Unionsfraktionschef Frei sprach sich für Sofortmaßnahmen zum 1. Oktober aus. Der CDU-Politiker sagte den Sendern RTL und NTV, Möglichkeiten seien etwa Senkungen der Energie- und der Mehrwertsteuer auf Kraftstoffe. Wirtschaftsministerin Reiche schlug vor, bestimmten Bevölkerungsgruppen Direktzahlungen zu ermöglichen. Der Chefvolkswirt der ING für Deutschland, Bjeski, sagte im Deutschlandfunk, bei Entlastungen müsse das Gießkannenprinzip vermieden werden. Er sprach sich für eine Kombination der Vorschläge von Frei und Reiche aus. Was an Mehreinnahmen vom Staat eingenommen würde, müsse als Direktunterstützung für Niedrigverdiener an die Verbraucher zurückgegeben werden. Angesichts niedriger Gasspeicherstände will Bundeswirtschaftsministerin Reiche den Anreiz für Händler erhöhen, zusätzlich Gas für den Winter vorzuhalten. Nach Informationen der Nachrichtenagentur Reuters plant die CDU-Politikerin, ein bereits vorhandenes Instrument zu nutzen, und zwar sogenannte Langzeitoptionen. Damit können Gaslieferungen bei Händlern für einen späteren Bedarfsfall abgesichert werden. Diese erhalten eine Vergütung dafür, dass sie die vereinbarten Mengen verfügbar halten. Wird die Option gezogen, müssen sie das Gas liefern. Die Wirtschaftsministerin setze damit weiter auf marktgetriebene Maßnahmen anstatt auf staatliche Eingriffe, hieß es. Der Gasspeicherverband Ines hatte vor Engpässen in Deutschland im Fall eines sehr kalten Winters gewarnt. Der US-amerikanische Nobelpreisträger Michael Kremer wird neuer Chefvolkswirt der Weltbank. Zum 1. Oktober werde er die Leitung der Forschungs- und Analysearbeit übernehmen, teilte das Institut mit Sitz in Washington mit. Weltbankpräsident Banga sagte, Kremer komme zu einem Zeitpunkt, an dem die Welt mutige Lösungen für ihre dringendsten Entwicklungsherausforderungen brauche. Er habe seine Karriere nicht nur damit verbracht, wirksame Entwicklungsstrategien zu identifizieren, sondern sie auch in großem Maßstab zu erproben. Krümer wurde 2019 gemeinsam mit den Ökonomen Abhijit Banerjee und Esther Duflo für Verdienst im Kampf gegen Armut mit dem Nobelpreis für Wirtschaftswissenschaften ausgezeichnet. Das Sondertribunal in Den Haag hat den früheren Präsidenten des Kosovo, Thaçi, zu 25 Jahren Haft verurteilt. Thaçi wurde wegen Kriegsverbrechen schuldig gesprochen, darunter Mord, Folter und illegale Inhaftierungen. Das Urteil wurde in erster Instanz von den Kosovo-Kammern gefällt. Die Anklage hatte ein deutlich höheres Strafmaß gefordert. Thaçi war Oberkommandeur der UÇK-Guerilla-Armee, die im Kosovo-Krieg ab 1989 teils an der Seite der NATO gegen die serbische Kontrolle kämpfte. Das Gericht befand den 58-Jährigen des Mordes an 96 politischen Gegnern und serbischen Kollaborateuren durch die UÇK-Armee schuldig. Die Urteile für drei weitere Kommandeure werden noch erwartet. Ein Gericht in Ankara hat gegen die türkische Journalistin Tuba Tekerek sowie sieben weitere Personen Haftbefehle erlassen. Es bestehe der Verdacht eines Verstoßes gegen das Vereinsgesetz und der Beihilfe zur Veröffentlichung obszöner Inhalte. Tekerek und die anderen Inhaftierten waren am vergangenen Wochenende festgenommen worden, während der Razzien gegen zahlreiche LGBTQ-Vereine, Veranstaltungsorte und Aktivisten. Tekerek arbeitet als freie Journalistin unter anderem für die türkische Ausgabe der Deutschen Welle. Bekannt ist sie für ihre Berichterstattung über LGBTQ-Personen in Georgien. Amnesty International hat einen mehr als 1000-seitigen Bericht zur Niederschlagung von Protesten im Iran vorgelegt. Er betrifft das gewaltsame Vorgehen gegen die Frau-Leben-Freiheit-Bewegung vor 4 Jahren. Die Menschenrechtsorganisation wirft dem iranischen Regime schwere Rechtsverstöße vor, darunter Verbrechen gegen die Menschlichkeit. In dem Bericht werden 87 mutmaßliche Verantwortliche benannt. Die Generalsekretärin von Amnesty Deutschland, Duro, sprach von verheerenden Gräueltaten, die staatlich orchestriert worden und für die Täter bis heute ohne Konsequenzen geblieben seien. Der Bericht liefere eine Beweisgrundlage für die internationale Gemeinschaft, um Ermittlungen einzuleiten. Und hier noch einmal die Übersicht. EU-Kommissionspräsidentin von der Leyen fordert einen Alarmmechanismus für die Europäische Union nach dem Vorbild der NATO. Die SPD-Vorsitzenden Klingbeil und Baas haben frühere Parteichefs zu einer Lagebesprechung eingeladen. Der Wirtschaftsnobelpreisträger Michael Krümer wird Chefvolkswirt der Weltbank. Das Wetter. Verbreitet Schauer und teils kräftige Gewitter, örtlich mit Starkregen und Hagel. Gebietsweise wechselnd bewölkt mit sonnigen Abschnitten. Höchstwerte bei 18 bis 26 Grad. Morgen Wechsel von Sonne und Wolken. Im Tagesverlauf im Nordwesten aufkommender leichter Regen. Dann Temperaturen von 17 bis 24 Grad und die weiteren Aussichten am Freitag wechselnd bewölkt mit einzelnen Schauern, dazwischen auch längere sonnige Abschnitte. Das waren die Nachrichten.
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Wie Inklusion und Ehrenamt gut und selbstverständlich miteinander funktionieren können, das erfahren Sie heute aus Hannover. Und wie eine Pfarrerin mit dem großen Erfolg der AfD in ihrer Kirchengemeinde in Lutherstadt Eisleben umgeht, das erzählt sie später im Interview. Das ist der Blick in die Länder heute mit Sonja Meschkat.

0: Verzweifelte Mieter, die Schimmel in ihren Wohnungen haben, die im Winter nicht heizen können, die undichte Fenster haben und von der Hausverwaltung ist niemand zu erreichen, geschweige denn zu sehen. Solche Geschichten gibt es immer wieder aus unterschiedlichen Städten, unter anderem auch aus Berlin. Da wird am Sonntag ein neues Abgeordnetenhaus gewählt und das wichtigste Thema im Berliner Wahlkampf ist unter anderem der Wohnungsmangel und die hohen Mieten. Mindestens 50.000 Wohnungen fehlen. Gleichzeitig steigt die Zahl der Einwohner. Sie liegt in Berlin jetzt bei knapp 4 Millionen. Die Mieterinnen und Mieter spüren das an hohen Angebotsmieten und an Vermietern, die sich nicht kümmern. Sebastian Engelbrecht mit Eindrücken aus der Hauptstadt.
1: Ein typisches Berliner Gründerzeithaus. Es besteht aus Parterre, 4 Stockwerken und ausgebautem Dach. Es steht im Samariterkiez in Berlin-Friedrichshain, hat 3 Treppenaufgänge. Das Haus ist gelb gestrichen, die Fassade im Erdgeschoss mit Graffiti übersät. Die Mieter allerdings sind unglücklich. Im Treppenhaus fehlen ganz oben Holzstreben am Geländer, gefährlich für kleine Kinder. Nur ein Grund, warum Mieterin Alexandra wütend auf den Vermieter ist.
2: Also es gibt sowas wie an der Außenwand im Innenhof beispielsweise kein Licht mehr. Wir haben zum Beispiel auch einen Wasserschaden in der Wohnung, der nicht gemacht wird. Uns werden keine Altpapiertonnen mehr zur Verfügung gestellt.
1: Markus ist dazu übergegangen, alle Mängel zu dokumentieren. Die Hausbewohner möchten nur ihre Vornamen nennen.
3: Das Schwerwiegendste war sicher dieser Heizungsausfall im vergangenen Winter. Also ich würde jetzt mal sagen, praktisch über den ganzen Winter mehr oder weniger.
1: Die Kellertür lasse sich nicht mehr fest verschließen, sagt der Mieter. Schlimmer noch ist das.
2: Das Hauptproblem ist eigentlich, dass wir keinen konkreten Ansprechpartner haben. Wir haben keine Hausverwaltung mehr. Es gibt auch niemanden, den wir offiziell wirklich kontaktieren können, falls wir ein Problem haben, falls es irgendwelche Mängel gibt und wir einfach auch den Eigentümer des Hauses kontaktieren möchten. E-Mail-Adressen, die man mal mitbekommen hat, sind auch nicht zu erreichen. Da antwortet auch keiner.
1: Vor 3 Jahren wurde das Haus verkauft. Der neue Eigentümer beauftragte eine Hausverwaltung, die sich um die meisten Mieteranfragen nicht gekümmert hat. Das hat inzwischen auch der Vermieter eingesehen, ein Privatmann, der mehrere Häuser besitzt. Er hat die Verwaltung im Mai selbst übernommen. Die Folgen des Wasserschadens in einer der Wohnungen sind allerdings bis heute nicht behoben. Dazu erklärt der Vermieter, der anonym bleiben will, gegenüber dem Deutschlandfunk.
4: Das hat die externe Hausverwaltung leider auch über mehrere Monate versäumt. Dies wurde inzwischen von uns beauftragt und wird innerhalb der nächsten 4 Wochen erledigt.
1: Der Vermieter sagt, er komme vollumfänglich seinen Verpflichtungen nach.
4: Wir sind als Eigentümer sehr daran interessiert, dieses Haus zukunftsorientiert instand zu halten und weiterzuentwickeln, denn unser Plan ist, dieses Haus sehr, sehr langfristig im Portfolio zu halten, sprich über einen Zeitraum von 20 bis 40 Jahren.
1: Dasselbe Bild zeigt sich im Nacharia-Kiez in Lichtenrade am Berliner Stadtrand, einer Siedlung aus den 1970er Jahren. Der Komplex gehört der börsennotierten Adler Group mit Sitz in Luxemburg. Ihr gehören mehr als 17.000 Wohnungen in Berlin. Die Mieter klagen über Ratten, Schimmel, Wasserschäden und kaputte Aufzüge.
5: Okay, also wir dürfen den Brief hier nur einwerfen.
1: Ende August gibt eine Mieterinitiative einen Brandbrief in einem Büro der Adler Group in Berlin-Mitte ab, unterschrieben von 400 Mietern. Niemand von Adler ist bereit, den Brief entgegenzunehmen. Mieterin Daniela, auch sie möchte nur mit Vornamen genannt werden, ist empört.
6: Die Hausverwaltung ist nicht erreichbar und macht nichts. Es gibt keine offiziellen Ansprechpersonen, Sicherheitspersonal oder Büro.
1: Sie verliest eine Mängelliste.
6: An Schimmel in den Wohnungen, an den uralten wasserdurchlässigen Fenstern. Die Wohnungen sind nicht wirklich beheizbar, weil die ganze Wärme geht auch nach draußen. Die Fenster werden nass. Die werden richtig nass. Es kommt von außen Feuchtigkeit rein in die Wohnungen und da fangen die Wohnungen auch an zu schimmeln.
7: Wir fordern ein direktes Gespräch zwischen Verantwortlichen von Adler und uns Mieter und Mieterinnen über die Zustände in den Häusern.
1: Die Adler Group antwortet auf Anfrage des Deutschlandfunks, man arbeite mit Hochtouren daran, diverse Mängel in den Wohnungen in der Nacharia-Siedlung abzuarbeiten. Wegen komplexer Aufgaben gäbe es einen gewissen Rückstau. Für die Initiative Deutsche Wohnen und Co. enteignen sind die Zustände in den Häusern der Adler Group eine Bestätigung. Für die Initiative fordert Sprecherin Carla Hildebrandt, die Wohnungen der großen Immobilienkonzerne zu vergesellschaften.
8: Das kann so nicht weitergehen. Und deswegen ist das Ziel von Deutsche Wohnen und Co. Enteignen ja, diese Bestände in die öffentliche Hand zurückzuholen, in demokratische Kontrolle, um dieses Problem mit diesen Vermietern ein für alle Mal zu beenden.
1: Ob es dazu je kommen wird? Es ist 5 Jahre her, dass fast 60% der Berliner für die Vergesellschaftung der großen Wohnungskonzerne stimmten. Bislang ohne Folgen.
0: Hohe Mieten und Wohnungsmangel, das sind die großen Themen im Berliner Wahlkampf. 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

0: Anderthalb Wochen ist die Wahl in Sachsen-Anhalt jetzt her. Ob und wie die AfD als Wahlsiegerin regieren wird, das ist nach wie vor unklar. Der Alltag der Wählerinnen und Wähler, der geht erstmal weiter. Mit all dem, was dieses Wahlergebnis mit sich bringt oder auch zeigt. Und dazu geht der Blick jetzt nach Lutherstadt Eisleben. In dieser Gemeinde hat die AfD mehr als 54% der Stimmen bekommen, also mehr als die Hälfte. Ob das etwas macht mit dem Gemeindeleben, darüber habe ich mit Laura Krannig gesprochen. Sie ist Pfarrerin im Pfarrbereich Eisleben und als Seelsorgerin die Person, die für alle Ansprechpartnerin ist. Frau Krannig, das starke Ergebnis für die AfD bei Ihnen. Haben Sie den Eindruck, das macht etwas mit dem Gemeindeleben?
1: Das kann man noch gar nicht so absehen, wäre mein erster Impuls. Wir erleben ja schon seit einer ganzen Zeit diese Polarisierungseffekte. Da hat Corona auch schon sehr viel in die Gemeinden reingetragen. Also diese Frage, wo stehe ich da? Und wir haben aktuell oft den Eindruck, also ich sage jetzt mal wir, ich und viele Kollegen, dass diese Konflikte sehr unterschwellig sind. Also dass viele Menschen, die auch ja wissen, dass die Kirchen klar positioniert sind, gegen rechtsextreme Positionen, dann eher vermeiden, diese Themen mit aufzubringen, zum Beispiel auch in unseren Kreisen oder in den Gottesdiensten, dass es nicht so ein Thema ist. Und ich habe aber den Eindruck, dass das gar nicht so als was Feindliches wahrgenommen wird, sondern dass es so ein bisschen ist, also es hat mir auch schon mal jemand in einem Seelsorgegespräch gesagt, na ja, Sie sind ja von der Kirche und da ist man ja immer für Nächstenliebe, aber wir müssen ja jetzt mal realistisch sein. Also dass wir da auch von manchen so ein bisschen als traumtänzerisch wahrgenommen werden.
0: Vermeiden, das haben Sie gerade erwähnt, aber wie gehen Sie denn damit um, wenn das Thema vielleicht trotzdem auch mal auf Politik kommt? Oder versucht man das wirklich ganz bewusst auszuklammern?
1: Also sehr viele Menschen vermeiden das komplett. Das kann man vielleicht erstmal sagen und auch nicht nur in der Kirche, sondern ich habe letztens auch mal mit zwei Menschen gesprochen, die in ihrem Ort immer so Feste organisieren und die haben auch nur mit dem Kopf geschüttelt und gesagt, darüber kann man gar nicht reden, da kommt man auch nicht weiter. Wenn ich in Situationen bin, wo die Themen aufkommen, hängt es immer sehr davon ab, ob es eine Vier-Augen-Diskussion ist oder eine größere Gruppe. Ne? Also ob es jetzt ein Seelsorgegespräch zum Beispiel ist. Da habe ich immer den Eindruck, dass es sehr gut funktioniert, wenn man das so sagen darf in diesen Kontexten, wenn ich in der Sache widerspreche, zum Beispiel wenn es dann um Muslimfeindlichkeit geht, wenn kann ich gut davon erzählen, dass ich mit muslimischen Kindern aufgewachsen bin. Das kann dann auch oft gehört werden. Und es hat dann einen großen Wert, dass ich in meiner Rolle als Pfarrerin nicht aus der Beziehung rausgehe. Also ich markiere dann nicht so eine Grenze im Sinne von, jetzt rede ich nicht mehr mit Ihnen, sondern ich sage dann, da bin ich nicht bei Ihnen, aber erzählen Sie mir, was Sie denken und warum.
0: Aber das ist ja eigentlich wirklich auch ein interessanter Punkt, denn Sie sind ja Ansprechpartnerin für alle, also unabhängig davon, wer jetzt welche Partei gewählt hat. Und Sie haben eben auch schon gesagt, also Sie gehen ja nicht raus aus der Situation beim Gespräch, Sie bleiben drin.
1: Ja, ich glaube, die große Spannung, in der wir da stehen, ist, ob wir ein Schutzort sein wollen für die Bedrohten in erster Linie oder ob wir eben ein Ort sein wollen, der offen für alle ist. Ich erlebe gerade, dass das gar nicht so sehr ein Entweder-Oder sein muss. Wir haben auch bei uns in der Gemeinde Menschen, die potenziell bedroht sind von der AfD, also im Sinne von, das sind Menschen mit einem iranischen, mit einem syrischen Migrationshintergrund und einem ungeklärten Status. Die werden auch nach meiner Wahrnehmung in der Gemeinde gut akzeptiert und trotzdem gibt es ja die Menschen, die die AfD wählen. Ich finde gerade sehr wichtig, eigentlich zu sagen, wir sind ein Ort als Gemeinde, wo diese Gespräche stattfinden können, auch wenn die sehr schmerzhaft sind, weil ich eben das gar nicht so gesund finde für uns als Gesellschaft, wenn wir das nicht besprechen. Und ich habe auch den Eindruck, was mein Traum wäre eigentlich für das, was wir als Kirchen leisten können, wenn wir ein Ort wären, wo diese Gefühle, die damit verbunden sind, auch mal in der Offenheit ausgesprochen werden können. Weil diese riesige Ratlosigkeit, die wir hier haben, die Menschen hier wissen auch, dass die AfD die Probleme nicht lösen kann. Aber sie wissen nicht, wohin mit ihren Gefühlen.
0: Es gibt ja eine Initiative der Evangelischen Kirche Deutschland, da geht es um Verständigungsorte. Menschen mit unterschiedlichen Meinungen treffen sich, sprechen miteinander nach klar definierten Regeln. Und am Ende geht es natürlich darum, das demokratische Miteinander zu stärken. Sind solche sogenannten dritten Räume jetzt eigentlich wichtiger denn je?
1: Ich hätte den Eindruck oder habe den Eindruck, dass das so ist. Bei den Verständigungsorten, da habe ich auch mal einen mitveranstaltet, ist die Stärke, dass man einander wirklich zuhören muss. Es ist kein Debattierformat, sondern da geht es darum, also kann man unterschiedlich organisieren, aber dass man eine Minute Zeit hat, um was zu sagen. Und es darf keiner widersprechen oder irgendwas anderes da rein sagen. Das ist natürlich auch schmerzhaft. Ne? Manche Leute sagen dann Sachen, da will man reingehen und sagen, aber nein, auf keinen Fall. Aber das ist eine irrsinnige Übung in Empathie und diese Kontroverse miteinander auszuhalten. Und was ich da erlebt habe, ist, dass da wirklich entstehen kann, dass ein Gespräch ist, in dem nochmal so eine Nähe erlebt wird, in dem Menschen das erleben, was sie gerade schmerzlich vermissen, nämlich nur Kohärenz in der Gemeinschaft. Menschen haben ja gerade an ganz vielen Stellen irrsinnig das Gefühl, dass es das nicht mehr gibt, Gemeinschaft.

0: Traum von ihr ist, so sagt es Annetraut Grothe, wenn einfach niemand mehr überrascht ist, Menschen mit Behinderungen zu sehen und zu erleben, die als Ehrenamtler eine Leitungs- oder Entscheidungsfunktion haben. Annetraut Grothe ist die niedersächsische Landesbeauftragte für Menschen mit Behinderung und Sie werden gleich noch ein bisschen mehr über sie erfahren. Das Land Niedersachsen kümmert sich nämlich darum, wie sich mehr Menschen inklusiv ehrenamtlich engagieren können und spricht eben damit sowohl Personen mit als auch ohne Behinderung an. Im inklusiven Begegnungsort Nil, da kann man erleben, wie diese ehrenamtliche Arbeit funktioniert. Nil steht für Normal in Linden und Linden, das ist ein Stadtteil von Hannover. Agnes Bührig war da.
1: Raphael, es geht immer noch um das Thema Leistung, das wir ja auch in der Gedenkstätte hatten.
2: Juli Franz vom Team des Nil steht vor einer Flipchart, auf der die Überschrift Gedenkwoche steht. Im gemütlich eingerichteten Ladenlokal des inklusiven Begegnungsortes geht es an diesem Mittwochnachmittag um ein belastendes Thema, die sogenannte Aktion T4. Unter diesem Namen ermordeten die Nationalsozialisten ab 1940 mehr als 70.000 Menschen mit Behinderung. Die Begründung war mangelnde Leistungsfähigkeit, sagt Juli Franz.
1: In der Nazizeit wurde der Wert eines Menschen daran bemessen, was man leisten kann. Und wir haben festgestellt, dass das heute ganz oft immer noch so ist. Und wir wollen genauer schauen, was sind wir außerhalb von dem, was wir besonders gut leisten können. Obwohl das natürlich auch sehr wichtig ist, aber was sind wir noch?
2: Im Nil sitzen Menschen mit und ohne Behinderung zusammen, um Antworten auf diese Frage zu finden. Juli Franz hat sie fotografiert. Auf die Ausdrucke der Fotos schreiben sie jetzt Adjektive wie offen oder lustig. Vorbereitet haben das Treffen nicht nur Angestellte ohne Behinderung. Das Team des offenen Mittwochs besteht auch aus Ehrenamtlichen mit Behinderung. Der 41-jährige Sascha Wenderoth, der schon in und außerhalb einer Werkstatt für Menschen mit Behinderung gearbeitet hat, ist seit 11 Jahren dabei.
3: Ehrenamtlich bedeutet vielseitig. Also ich helfe alles, was ehrenamtlich ist, wie Straßenfeste, Kaffee und Eventsachen.
2: Selina Rembas hat durch ihren Ex-Freund von dem Angebot erfahren. Erste Berufserfahrungen sammelte die 25-Jährige bereits bei einem FSJ. Jetzt ist sie auf der Suche nach einem passenden Ausbildungsplatz. Dass sie im Nil als Ehrenamtliche mitarbeiten kann, hänge auch damit zusammen, dass hier Rücksicht auf ihre Bedürfnisse genommen werde.
4: Wenn es zu laut ist, dann kann ich manchmal die Lautstärke nicht ab. Oder wenn es zu stressig ist, dann geht es einfach gerade für mich nicht. Dann brauche ich manchmal meine Pausen. Und das finde ich ganz gut, dass hier im Nil auch darauf geachtet wird, eingesehen wird, dass jeder seine Art so hat.
2: Wie noch mehr Menschen inklusiv ehrenamtlich tätig werden können, hat das Land Niedersachsen in seiner 2025 verabschiedeten Ehrenamtsstrategie sowie im inzwischen 4. Aktionsplan Inklusion beschrieben. Dazu gehört die digitale Barrierefreiheit, Schulungen und die Ausbildung von MultiplikatorInnen. Das Ziel sei mehr Partizipation, sagt Annetraut Grothe. Die niedersächsische Landesbeauftragte für Menschen mit Behinderungen hält das Ehrenamt für einen Schlüssel zur gesellschaftlichen Teilhabe.
5: Wichtig ist, dass Menschen mit Behinderungen nicht nur teilnehmen, sondern dass sie auch Verantwortung übernehmen, meinetwegen auch in Leitungsfunktionen zum Beispiel. Ja, und wichtig ist, glaube ich, oder so ein Traum von mir ist auch, wenn tatsächlich einfach niemand mehr überrascht ist, Menschen mit Behinderungen in ehrenamtlichen Leitungs- oder Entscheidungsfunktionen zu sehen.
2: So wie Annetraut Grothe, die ihre Körperbehinderung nicht davon abgehalten hat, Juristin zu werden. Heute setzt sie sich selbst dafür ein, Barrieren abzubauen, in der Sprache, im Alltag, im sozialen Miteinander. Der Aktionsplan Inklusion sieht vor, dass das jede und jeder mit einem Interessenbekundungsverfahren anstoßen kann. Um Verwaltungsdeutsch wie dieses zu übersetzen, gibt es im Nil ein Büro für leichte Sprache. Eine Folge des Aktionsplans Inklusion. Für Nil-Mitarbeiter Nico Walter ist es ein erfolgreiches Schirmprojekt.
6: Es braucht diese Schirmprojekte, es braucht diese Menschen wie Frau Grothe, diese Rollen, die vorweggehen und auch in Niedersachsen Lobbyarbeit machen und sagen, ey Leute, ihr vergesst hier einen ganz schönen Teil eurer Bevölkerung und das soll eben nicht so sein. Und ein Aktionsplan kann eben auch eine Wirkung haben in Gesellschaft und auch vielleicht sogar Wirtschaft.
2: Kreativ und Idealistin. Diese Wörter hat Janne Druschbar gerade auf ein Papier geschrieben, um sich jenseits von Leistung zu beschreiben. In ihrem Heimatdorf war sie im Sportverein aktiv. In Hannover suchte die Förderschullehrerin nach

0: etwas Neuem. Inklusiv ehrenamtlich tätig zu sein, ist für sie ein Geben und Nehmen.
1: Letzte Woche hatte ich gerade am Mittwoch, ich komme fast jeden Mittwoch her, da war mein Tag davor total anstrengend und doof. Und dann war ich hier und habe richtig gemerkt, wie mein Gehirn durch die schöne Zeit mit den Menschen hier voll irgendwie resettet war und ich danach so nach Hause gegangen bin und viel befreiter war.
0: Der Name des inklusiven Begegnungsortes NIL steht für Normal in Linden. Denn auch Menschen mit Behinderung sollten als normal angesehen werden. Der nächste Schritt darauf zu wäre für Sascha Wenderoth bei der bevorstehenden Kommunalwahl in Niedersachsen,
2: dass die Politik uns besser sieht, dass wir sichtbar gemacht werden, dass wir wahrgenommen werden.
3: Mehr inklusive Ehrenamtler über den Begegnungsort NIL in Hannover hat Agnes Bührig berichtet. Und das war Deutschland heute für heute. Gleich die Nachrichten und dann die Kolleginnen und Kollegen von Campus und Karriere. Da geht's heute um Arbeitszeiten und Digitalisierung. Das Team von Deutschland heute sagt Danke an Sie fürs Zuhören und wir hören uns bald wieder. Versprochen. Bis dahin. Tschüss.
4: 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Die EU-Kommission will mit dem Gesetzentwurf EU Kids Act ein Verbot von sozialen Medien für Kinder unter 13 Jahren durchsetzen. EU-Kommissionspräsidentin von der Leyen sagte bei einer Rede im Europäischen Parlament, niemand müsse hinnehmen, dass Kinder extremen Inhalten ausgesetzt würden. Der Entwurf sieht neben dem Verbot auch vor, dass Jugendliche unter 15 Jahren nur noch spezielle Konten unter elterlicher Aufsicht eröffnen dürfen. Diese sollen eingeschränkte Funktionen haben und nur eine Stunde am Tag genutzt werden können. Zusätzlich sollen für die Plattformen laut Entwurf bestimmte Auflagen gelten. Suchtfördernde App-Gestaltung soll verboten werden. Die Unternehmen sollen künftig nachweisen, dass ihre Angebote sicher sind. Von der Leyen will den genauen Gesetzestext morgen vorstellen. Anschließend befassen sich das EU-Parlament und die Mitgliedstaaten mit dem Vorhaben. Die SPD-Vorsitzenden Klingbeil und Baas haben frühere Parteivorsitzende zu Beratungen eingeladen. Das berichtet die Süddeutsche Zeitung. Das Treffen sei für Montagabend im Willy-Brandt-Haus angesetzt, also am Tag nach den Wahlen in Mecklenburg-Vorpommern und Berlin. Erwartet wird, dass Klingbeil versuchen wird, für sich und Baas größtmögliche Rückendeckung zu organisieren. In der SPD gibt es Unzufriedenheit an der Basis. Außerdem hat es zuletzt Spekulationen gegeben. Bundeskanzler Merz könnte die in der Union häufig kritisierte Arbeitsministerin Baas entlassen. Die Lage entspannte sich etwas, weil die Sozialdemokraten in Sachsen-Anhalt besser abgeschnitten haben als erwartet. Der Deutsche Richterbund hat den 10-Punkte-Plan des Bundeskabinetts gegen islamistischen Terror im Grundsatz begrüßt. Bundesgeschäftsführer Rebehn sprach gegenüber der Nachrichtenagentur AFP von sinnvollen Maßnahmen, die den Schutz der Bevölkerung verbesserten, ohne rechtsstaatlich über das Ziel hinauszuschießen. Das gelte etwa für das Schließen von Strafbarkeitslücken im Antiterrorstrafrecht. Der Plan des Kabinetts sieht unter anderem vor, dass Gefährder öfter eine elektronische Fußfessel tragen müssen und dass Messerangriffe härter bestraft werden können. Der Richterbund betonte, mit Strafverschärfungen allein sei es nicht getan. Es brauche eine schlagkräftigere Justiz, die schärfere Gesetze auch wirksam durchsetzen könne. Den Staatsanwaltschaften aber stehe, Zitat, die Verfahrensflut derzeit bis zum Hals. Sachsens Ministerpräsident Kretschmer hat den britischen Pharmakonzern GlaxoSmithKline, kurz GSK, wegen der geplanten Schließung des Standorts Dresden kritisiert. Der CDU-Politiker sagte im Landtag, zum einen gehe es um die Art und Weise, wie die Beschäftigten von der Schließung erfahren hätten. Und man rede hier von Menschen, die über Jahre und Jahrzehnte zu dem Unternehmen gestanden hätten. Zum anderen sei der Konzern in keiner Weise bemüht, neue Produkte an den Standort zu bringen, betonte Kretschmer. Man hätte aber unter anderem gemeinsam mit der Regierung überlegen können, was man anstelle von Impfdosen herstellen könne. GSK hatte angekündigt, den Standort Dresden mit seinen knapp 650 Mitarbeitern zum Sommer 2027 zu schließen. Die Produktion von Grippeimpfstoffen soll in Kanada gebündelt werden. Zur Begründung verwies der Konzern auf eine rückläufige Nachfrage und auf bestehende Überkapazitäten. Im Sudan sind beim Einsturz einer Goldmine im Bundesstaat West-Kordofan nach übereinstimmenden Berichten mindestens 60 Bergleute ums Leben gekommen. Die Nachrichtenagentur Reuters schreibt, die hohe Zahl der Opfer sei auf mangelnde Sicherheitsvorkehrungen und fehlende Ausrüstung für Rettungsarbeiten zurückzuführen. Laut der Nachrichtenagentur AFP werden zahlreiche Personen vermisst. Der Sudan gehört zu den größten Goldproduzenten Afrikas. In dem Land herrscht seit April 2023 ein Bürgerkrieg zwischen der Armee und der paramilitärischen RSF-Miliz. Beide Kriegsparteien finanzieren sich zu großen Teilen über den Goldhandel. Der Bundesstaat West-Kordofan, in dem sich das Grubenunglück ereignet hat, wird von der RSF-Miliz kontrolliert. Das Wetter: wechselnd bewölkt mit einzelnen Gewittern oder Schauern, gebietsweise sonnige Abschnitte, Höchstwerte bei 18 bis 26 Grad. Morgen Wechsel von Sonne und Wolken, im Nordwesten nachmittags Regen. Temperaturen dann 17 bis 24 Grad. Und die weiteren Aussichten: am Freitag wechselnd bewölkt mit einzelnen Schauern, dazwischen auch längere sonnige Abschnitte, 17 bis 23 Grad. Das waren die Nachrichten.
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6: Wie viele Artikel zieht die Kassiererin pro Minute über den Scanner? Wie lange liegt das Handgerät im Lager still? Das lässt sich heute sekundengenau erfassen. Was mit den Daten passiert, das erfahren die Beschäftigten oft nicht. Der subtile Druck aber, das Gefühl, von Algorithmen gesteuert zu werden, das kann aufs Gemüt schlagen und auf die Arbeitsmotivation. Wie Unternehmen ihre Mitarbeiter kontrollieren, was erlaubt ist und wie sich Betroffene wehren können, unser Schwerpunktthema heute bei Campus und Karriere. Mein Name ist Leonard Ameln. Schön, dass Sie dabei sind. »1994. Da waren Handys Luxus und Dienstmails nach Feierabend kein Thema. In diesem Jahr, 1994, trat das Arbeitszeitgesetz in Kraft. Die Bundesregierung will es jetzt modernisieren, will etwa die tägliche Höchstarbeitszeit lockern. Doch das ist hoch umstritten, auch in der Koalition selbst. Gewerkschaften fordern zudem, digitale Technik am Arbeitsplatz stärker zu regulieren. Denn die Grenze zwischen Feierabend und ständiger Erreichbarkeit verschwimmt. Und Software, die hilft, die Arbeit zu organisieren, lässt den Chef auch bequem über die Schulter schauen. Darüber wurde gestern auf einer Konferenz der Hans-Böckler-Stiftung diskutiert. Johannes Kulms hat zugehört.
7: Der Veranstaltungsraum ist voll. Schnell fühlt sich die Luft heiß und stickig an, was auch am Thema liegen könnte. 45 Minuten lang wird auf dem Podium diskutiert über die neuen Regelungen zur Festlegung der Höchstarbeitszeiten, die die Bundesregierung plant. Unter den vier gewerkschaftsnahen Gesprächsgästen herrscht Einigkeit. Die Grenzen für die Höchstarbeitszeiten flexibler zu gestalten, sei keine gute Idee. Und schade, insbesondere Eltern, die Berufsleben und Familie unter einen Hut kriegen müssen.
8: Das führt zu weniger Vereinbarkeit aus unserer Sicht,
7: sagt Isabel Eder. Sie leitet beim Deutschen Gewerkschaftsbund die Abteilung Recht und Vielfalt und ist einer der Gesprächsgäste der Labora, einer Veranstaltung der gewerkschaftsnahen Hans-Böckler-Stiftung. Einen ganzen Tag lang wird hier in verschiedenen Panels über die Zukunft der Arbeit diskutiert. Die Bundesregierung plant, die Höchstarbeitszeit künftig nicht mehr pro Tag festzulegen, sondern pro Woche, um damit mehr Flexibilität zu schaffen für Betriebe und Beschäftigte. Künftig könnten einzelne Arbeitstage von 12 Stunden und 15 Minuten erlaubt sein. Ein Unding, findet Norbert Reuter, Leiter der tarifpolitischen Grundsatzabteilung bei der Dienstleistungsgewerkschaft Verdi. Schon jetzt gäbe es die Möglichkeit, für einzelne Branchen bei den Arbeitszeiten besondere Absprachen zu treffen. Zum Beispiel den Lkw-Fahrern, sagt Reuter.
9: Also was wir gerade erleben, ist eigentlich ein massiver Angriff auf Arbeitszeitregelungen, wie wir sie eigentlich noch nie gehabt haben.
7: Noch nie gehabt haben wir aber auch eine Welt, die sich so schnell und unübersichtlich ändert durch große Tech-Konzerne und ihre neuen KI-Produkte. Gerade deswegen gelte es jetzt, die bestehenden Regelungen auf dem Arbeitsmarkt zu verteidigen, sagt Yvonne Lott. Und dazu gehörten auch die bestehenden Festlegungen zur Höchstarbeitszeit.
10: Damit KI-Einsatz nicht dazu führt, dass wir zum Beispiel überbordend arbeiten und unsere Arbeitszeiten ohne Ende ausdehnen, damit wir eben wirklich gut gewappnet sind für die Herausforderungen, die auf uns zukommen.
7: Lott leitet beim Wirtschafts- und Sozialwissenschaftlichen Institut der Hans-Böckler-Stiftung das Referat Geschlechterforschung. Yvonne Lott unterstreicht, das Arbeitszeitgesetz ist ein Gesundheitsschutzgesetz, das der Biologie des Menschen Rechnung trägt. Denn unser Schlafbedürfnis bleibt gleich. Nicht nur wie lange, sondern auch wie gearbeitet wird, verändert sich, sagt Sonja Engel. Sie arbeitet bei der Netzwerkstelle für gute Arbeit in Berlin, die von der Senatsverwaltung der Hauptstadt gefördert wird und beobachtet vor allem die Entwicklungen im Einzelhandel. Natürlich böte die Digitalisierung auch die Chance, die Arbeitsbedingungen in den Lagerräumen und Geschäften zu verbessern, sagt Engel.
10: Eine gute Personalplanungssoftware kann vielleicht individuelle Dienstplanwünsche besser berücksichtigen als ein Mensch mit Excel-Tabelle. Und die digital gestützte Erfassung zur Vermeidung überschwerer Kartons schont die Rücken der Beschäftigten.
7: Doch für viele KundInnen im Einzelhandel, aber auch die Beschäftigten, stellte sich vor allem eine Kernfrage. Was geschieht eigentlich mit den ganzen Daten, die in vielen Unternehmen gesammelt werden?
10: Und wir brauchen viel mehr Transparenz darüber, was genau mit den Daten passiert.
7: Im vergangenen Jahr hatte die Dienstleistungsgewerkschaft Verdi die Ergebnisse einer Befragung veröffentlicht unter rund 12.000 Beschäftigten im Handel. Ergebnis: Die Hälfte der Befragten empfand die Digitalisierung als Belastung statt Entlastung. Die Digitalisierung werde im Handel vor allem als Kontrollinstrument eingesetzt, was zu erheblichen Stress führe, so die Kritik von Verdi. Viele Anwendungen erlaubten technisch Leistungskontrollen in den Geschäften, sagt Sonja Engel von der Netzwerkstelle für gute Arbeit nach ihrem Vortrag.
10: Also wenn ich mit digitaler Technik zum Beispiel Inventur mache und scanne Vorgänge zum Beispiel, da wird Echtzeitdatenerfassung gemacht. Ob die auf die Personen zurückgeführt werden, das weiß ich nicht genau. Also es ist das Risiko da, wie viel das geschieht, liegt wahrscheinlich im Dunkeln.
7: Gerade Betriebsräte könnten helfen, Licht in dieses Dunkel zu bringen. Etwa indem sie sich bei der Unternehmensführung erkundigen, wozu bestimmte Daten am Ende erhoben werden. Allerdings gibt es genau hier auch eine Herausforderung, unterstreicht Engel.
10: Das Problem ist, dass es im Lebensmitteleinzelhandel eben sehr wenige Betriebsräte gibt. Auch im Rest des Einzelhandels gibt es sehr wenig Betriebsräte.
7: Und wo kein Betriebsrat ist, bleibt den Beschäftigten oft nur eines: selbst zu fragen, was mit ihren Daten passiert. Fragt sich nur, ob sie darauf auch eine Antwort bekommen.
6: Johannes Kulms. Ob also Daten einzelnen Beschäftigten zugeordnet und ausgewertet werden, das bleibt meistens unklar. Dass das technisch geht, das zeigt ein Fall aus Frankreich. Die dortige Datenschutzbehörde hatte vor 2 Jahren ein Bußgeld von 15 Millionen Euro gegen Amazon verhängt. Der Konzern hatte in seinen Logistikzentren erfasst, wie schnell die Mitarbeiter die Waren bewegen, wie lang etwa die Handscanner der Beschäftigten stillstanden. Und wenn sie denn zu lang stillstanden, mussten sie sich dafür potenziell rechtfertigen. Wie weit dürfen Arbeitgeber mit der Sammlung von Daten über ihre Mitarbeiter gehen hierzulande? Darüber habe ich mit dem Arbeitsrechtler Ernesto Klengel von der gewerkschaftsnahen Hans-Böckler-Stiftung gesprochen. Herr Klengel, mit welchen Methoden werden denn Mitarbeiter überwacht?
11: Ja, wir sehen vor allen Dingen jetzt eine sehr dynamische Entwicklung in der Arbeitswelt. Es gibt sozusagen also Möglichkeit, die Leistungsdaten zu erheben, sprich also den Handgriff sozusagen auch örtlich festzustellen und dann eben über Cloud-Strukturen letztlich die ganzen Daten zusammenzuführen und da eben ein Profil zu entwickeln. Es gibt Möglichkeit, Rückschlüsse eben auch auf die Persönlichkeit zu schließen, zum Beispiel eben über eine Stimmanalyse, wie es in Callcentern erfolgt. Und es gibt auch die Möglichkeit, die sozialen Kontakte in einem Betrieb aufzuzeichnen und dadurch sozusagen auch eine Analyse auch zuzuführen. Also das sind ganz verschiedene Richtungen, in die wir hier denken müssen.
6: Das sind jetzt schon die ausgefeilteren Methoden. Ich hatte da jetzt erstmal an Mails gedacht, an Browser-Spuren, die man hinterlässt, möglicherweise auch an Keylogger, auch wenn es da strittig ist, ob die erlaubt sind. So ist es ja bei den Büromitarbeitern. Wie ist das denn bei den Menschen in den Betrieben, bei den Arbeitenden, bei den Paketboten, zum Beispiel Essenslieferanten?
11: Ja, das ist sicherlich der Bereich, wo wir eben wirklich jetzt sehr große Einsatzzwecke eben schon auch sehen. Ja, also da werden zum Beispiel dann eben auch die Touren geplant mit Hilfe von solchen Systemen, dass man also auch einen künstlichen Intelligenz dran setzt und sagt, was ist denn jetzt der beste Weg, wenn man jetzt von A nach B will, aber dann eben an den ganzen Zwischenhaltestellen dann die möglichst effektiv dann eben auch einsetzt. Ähnliches geht auch im Lager eben. Lagerarbeitende haben ganz intensive solche Systeme, das sind dann oftmals in solchen Handscannern direkt enthalten und man kriegt dann sozusagen immer dann wieder den nächsten Auftrag, wenn man den absolviert hat.
6: Das hört sich jetzt erstmal nach Heben von Effizienzmöglichkeiten an. Ist das problematisch?
11: Natürlich geht es in diese Richtung, dass man eben auch Arbeit vereinfacht und effektiver macht. Aber man hat natürlich da ein enormes Überwachungspotenzial mit diesen Technologien. Und das macht es natürlich problematisch. Und was man jetzt eben an dem Beispiel im Lager eben sieht, man ist natürlich auch völlig fremdgesteuert. Also man denkt nicht mehr selbst über seine Handlungen nach, sondern muss letztlich das tun, was die künstliche Intelligenz einem halt vorgibt. Und das hat auch ganz schlechte Auswirkungen natürlich auf die mentale Gesundheit.
6: Was von diesen jetzt schon beschriebenen Steuerungsmethoden, Kontrollmethoden, gerade Erhebungen durch automatisierte Systeme, was ist denn da eigentlich rechtlich erlaubt? Was dürfen Arbeitgeber wissen?
11: Also es gibt viel mehr, als in Deutschland zumindest eben auch rechtlich erlaubt ist. Es gibt eben kein Beschäftigten-Datenschutzgesetz. Man muss letztlich immer aus allgemeinen Grundsätzen Leitplanken entwickeln. Und das wurde zum Beispiel gemacht eben für die Videoüberwachung, dass man eben sagt, eine permanente Videoüberwachung, um jetzt Leistungen zu überwachen, das geht nicht. Es muss eben anlassbezogen sein, zum Beispiel um Eigentum oder um ein Betriebsgelände zu schützen. Da kann man auch Beschäftigte mal mit überwachen, aber eben nicht dauerhaft und heimlich.
6: Ne? Aber der Arbeitnehmer, der sieht ja nicht, wofür diese Videoaufnahmen verwendet werden. Das kann ja behauptet werden, das sei zur Sicherung des Unternehmensgeländes, aber dient doch eigentlich der heimlichen Überwachung von Mitarbeitern.
11: Ja, genau, das ist ein großes Problem. Es ist sozusagen vorgegeben in der Datenschutzgrundverordnung eben, dass eine Überwachung zu einem bestimmten Zweck erfolgen muss. Aber wirklich zu kontrollieren oder beziehungsweise man kann ja einen Zweck im Nachhinein auch mal ändern. Das ist dann sozusagen, bewegen wir uns dann eben auf dem Bereich des Datenschutzes. Also deshalb sind auch wirklich Datenschutzbeauftragte wichtig. Und eben im Bereich, auch wenn es einen Betriebsrat gibt, kann der natürlich viel besser ganz konkret eben auf den Betrieb bezogen eben abschätzen, ob denn der Zweck, der bei einer Datenerhebung eben verfolgt wird, ob der auch eingehalten wird in der Praxis.
6: Jetzt haben viele Unternehmen keinen Betriebsrat. Wie können die Arbeitnehmer da sicherstellen, dass sie vom Arbeitgeber nicht überwacht werden?
11: Ja, es wird dann eben tatsächlich schwieriger. Ja, also ohne Betriebsrat hat man dann eben die Möglichkeit, sich an den Datenschutzbeauftragten zu wenden oder eben an eine Datenschutzbehörde zum Beispiel. Also das ist unabhängig davon natürlich, die dann entsprechende Maßnahmen einleiten kann. Ja,
6: das aber das nur auf Verdacht, oder? Ende.
11: Ja gut, muss man dann eben auf Verdacht tun. Und Datenschutzbeauftragter jedenfalls ist dann schon auch verpflichtet, wenn es begründeter Verdacht ist, dem dann auch nachzugehen.
6: Und dann kann der Datenschutzbeauftragte alle personenbezogenen Daten von der Person, die sie beauftragt hat, vom Unternehmen anfordern, muss sie dann auch ausgehändigt bekommen. Und das Vertrauen zwischen Arbeitnehmer und Arbeitgeber ist dann aber ziemlich hin, oder?
11: Ja, das ist eben immer das Problem, genau. Deswegen trägt das in der Praxis auch nicht in dem Maße, wie man sich das schön gedacht hat. Also insofern sind deswegen letztlich immer kollektive Lösungen dann doch die besseren, also wenn es einen Betriebsrat gibt.
6: Mhm. Oder aber konkretere Gesetze.
11: Ja, auch das wäre natürlich gut. Man könnte ausformulieren, zum Beispiel eben, wann eine Videoüberwachung möglich ist. Es gibt jetzt zum Beispiel auch eine neue Richtlinie, eine Plattformarbeitsrichtlinie, die eben für den Bereich der Plattformarbeit Vorgaben macht für das algorithmische Management. Ja, und hier warten wir im Prinzip darauf, dass das in deutsches Recht auch umgesetzt wird. Also die Umsetzungsfrist von der EU ist hier im Prinzip schon abgelaufen.
6: Und wie sähe dann so eine Regelung genau aus?
11: Weil es eben trotzdem immer noch eine allgemeine Regelung, ein allgemeines Gesetz wäre, wäre es immer noch abstrakt. Aber man hat dann zum Beispiel Verbote dafür, den emotionalen Zustand einer Person im Prinzip zu analysieren. Ja, weil auch das gibt es ja. Ne? Im Callcenter werden eben dann die Gespräche aufgezeichnet und letztlich analysiert, welchen emotionalen Zustand die Beschäftigten haben. Sowas würde dann eben verboten werden. Oder eine Prognose von Krankheitsfehltagen sozusagen oder auch von gewerkschaftlichen Aktivitäten. All das wäre dann eben untersagt. Ja, es gäbe noch die Möglichkeit, die Transparenz zu erhöhen und Auskunftsansprüche über die Wirkungsweise von algorithmischen Managementsystemen letztlich auch zu etablieren. Also solche Sachen würden dann auch drinstehen.
6: Und diese algorithmischen Managementsysteme, die sind ja auch weit verbreitet. Und sind Ihnen Fälle bekannt, wo ja vielleicht in einer rechtlichen Grauzone oder aber auch gar nicht legal hier in Deutschland in Unternehmen sowas eingesetzt wird?
11: Es sind erstaunlich wenig Fälle, die wirklich die Gerichte erreichen. Es ist aber bekannt, dass solche Systeme eingesetzt werden, einfach schon, weil es einen Markt dafür gibt.
6: Und wie erklären Sie sich, dass es so wenig Verfahren gibt?
11: Letztlich haben einzelne Beschäftigte ja eben kaum Einblick, wie Daten letztlich genutzt werden. Das hält natürlich letztlich davon ab, am Ende eine Klage auch einzureichen. Geklagt wird im Arbeitsverhältnis ja ohnehin eigentlich nur, wenn es letztlich um die Beendigung des Arbeitsverhältnisses geht. Aber im laufenden Arbeitsverhältnis klagt man ja eigentlich nicht.
6: Oder aber man klagt und das Arbeitsverhältnis wird beendet.
11: Ja, genau. Aber das weiß man dann ja oft schon. Ja.
6: Sagt Ernesto Klengel. Er ist wissenschaftlicher Direktor des Hugo-Sinzheimer-Instituts für Arbeits- und Sozialrecht der Hans-Böckler-Stiftung. Herr Klengel, Dankeschön für das Gespräch.
11: Ja, ich danke Ihnen.

0: Daten von Mitarbeitenden. Grundsätzlich erstmal ein neutrales Instrument. Es kommt darauf an, wofür sie verwendet werden. Beim Folienhersteller Renolit in Worms geben die Beschäftigten manche persönliche Daten freiwillig preis. Etwa wie oft sie Salat essen oder zum Arzt gehen. Denn für gesundes Essen, Sport und Vorsorge sammeln sie bei ihrem Arbeitgeber Punkte und tauschen die dann gegen zusätzliche freie Tage ein. Wolfgang Brauer hat nachgefragt, was beide Seiten davon haben.
1: Ich wollte mal fragen, was gibt es denn heute als grünes Menü?
2: Also das ist so ein schöner großer Salatteller.
1: Super, dann nehme ich das.
3: Jeden Tag steht auf dem Speiseplan der Firmenkantine von Renolit ein besonderes grünes Menü. Damit können sich die rund 1300 Beschäftigten des Kunststofffolienherstellers in Worms nicht nur gesund ernähren, sie können damit auch Punkte auf einer Gesundheitskarte sammeln, erklärt Lynette Schrade, die für das Projekt verantwortlich ist.
4: Wenn Sie das grüne Menü nehmen, dann teilen Ihnen die Mitarbeitenden aus der Kantine so einen kleinen Sticker aus, einen grünen, und den dürfen Sie dann auf der entsprechenden Seite im Heft einkleben. 30 Menüs benötigt man, um 100 Punkte zu sammeln.
3: Die gesammelten Punkte können später in Prämien umgewandelt werden. Ein echter Anreiz, meint Lynette Schrade.
4: Ja, wenn die Mitarbeitenden genügend Punkte gesammelt haben, können zusätzliche freie Tage gesammelt werden. Und die können dann eingelöst werden im Zeitraum von bis zu 2 Jahren.
3: Gesundheitspunkte gibt es nicht nur in der Kantine. Wer am Betriebssport teilnimmt, in seiner Freizeit wandert oder schwimmt, bekommt auch Punkte gutgeschrieben. Gepunktet wird auch durch die Teilnahme an Gesundheitsvorträgen.
4: Wir haben Sachen zum Thema gesunder Schlaf im Schichtdienst, das ist immer ein Thema. Zum Beispiel Workshops zum Thema gesunde Ernährung im Schichtdienst, was natürlich eine Herausforderung ist.
3: Außerdem gibt es Punkte für Impfungen und medizinische Vorsorge, ergänzt Werksarzt Thorsten Limbach.
5: Wir bieten hier Check-ups für Mitarbeitende an und die beinhalten mehrere Punkte. Wichtigstes Thema natürlich Herz-Kreislauf-Erkrankung. Zweites Thema Ernährung, da gehen wir auf das Diabetes-Risiko, das Thema Fettleber mit ein. Und als dritter Punkt natürlich auch das Thema Stress.
3: Der 23-jährige Produktionstechnologe Lukas Knobloch macht seit 3 Jahren bei dem Bonusprogramm mit. Aus voller Überzeugung.
6: Also ich denke, davon hat ja jeder was. Man selbst für sich, wenn man da gesünder lebt, sich bewegt, Sport macht, sich gesund ernährt. Und die Firma hat im Endeffekt ja auch was davon, wenn die Mitarbeiter gesünder da sind.
3: Gesundheitspunkte sammeln ist bei Renolit in Worms inzwischen sogar zu einem kleinen Wettbewerb geworden.
6: Manchmal auch wie so eine kleine Challenge, kann man schon sagen, ob der ein oder andere die Punkte schon gesammelt hat oder macht hier den Lauf oder so noch mit. Also man spricht schon darüber, ja.
3: 750 Gesundheitspunkte brauchen die Mitarbeitenden für einen zusätzlichen freien Tag. Maximal 2 freie Tage in 2 Jahren sind möglich. Die Punkte können aber auch gespendet werden.
4: Wir machen eine kollektive Spende am Ende von dem 2-Jahres-Zeitraum. Letztes Mal haben wir an Ärzte ohne Grenzen gespendet.
3: Von der Aktion profitieren beide Seiten. Die Beschäftigten, weil sie für einen gesünderen Lebensstil belohnt werden. Aber auch das Unternehmen selbst, erklärt Personalleiter Markus Blümle.
7: Wir haben beispielsweise eine Gesundheitsquote. Wir nennen das nicht Krankenstand, sondern bewusst positiv Gesundheitsquote. Und wir sind da 1 bis 1,5 Prozentpunkte über den Branchendurchschnitt und auch über den Durchschnitt hier in der Region. Und ein Mitarbeiter, der gesund ist, kommt motiviert zur Arbeit, kommt überhaupt zur Arbeit und bringt auch entsprechend die Arbeitsleistung.

0: Mobbing an Japans Schulen. Rund 770.000 Fälle wurden da zuletzt gemeldet, mehr als viermal so viele wie 2013. Damals trat ein Gesetz in Kraft, das jede Schule zum Eingreifen verpflichtet. Seither gilt als Mobbing, was das betroffene Kind als solches empfindet. Mehr als 80% leiden noch Jahrzehnte später etwa unter geringem Selbstvertrauen. Felix Lill mit einer persönlichen Geschichte.
1: Als Chika Tsuda davon erfuhr, dass ihr Sohn in der Schule gehänselt wird, drehte sich für die 43-Jährige das Leben auf links. Als Lehrerin hatte sie vermutet, das Problem des Mobbings gut zu kennen. Doch aus der Perspektive als Mutter habe sich alles noch mal ganz anders gezeigt. Wenn ich als Lehrerin von einem Fall mitkriege, befrage ich die beteiligten Personen, vielleicht auch deren Eltern. Und natürlich geht es mir dann nahe, wenn ein Kind sehr verunsichert ist. Aber als Mutter, da ist das Gefühl noch mal viel stärker. Und obwohl ich weiß, dass die Lehrkräfte das Problem verhindern wollen, fühle ich mich als Mutter hilflos. In einem lauten Café in Shinjuku, einem Stadtteil in Tokio, berichtet Tsuda an einem Vormittag während der Sommerferien von den Leiden ihres 15-jährigen Sohnes. Die Oberschullehrerin hat Ausdrucke von Gruppenchats ihres Sohnes mit Klassenkameraden mitgebracht, die von Mobbing zeugen. Da kommt ein Mitschüler auf die Idee, das Foto eines unbeliebten Lehrers auf einen Karton zu kleben und dann damit Fußball zu spielen. Tsudas Sohn schreibt im Chat, dies geht zu weit, woraufhin er geschnitten wird. Die Gruppe verlässt kollektiv den Raum. Der Bedenkenträger ist ausgeschlossen. Und Wochen danach ist es sogar so weit, dass Tsudas Sohn seine Lego-AG verlässt, mit der er eigentlich zu einem Turnier ins Ausland reisen sollte. Auch der Schule bleibt er länger fern, aus Kummer keine Freunde mehr zu haben. Ijime wird das genannt, was Tsudas Sohn dadurch seine Mitschüler erfahren hat. Es ist ein Wort, das sich grob mit Mobbing übersetzt und in Japan jeder nur zu gut kennt. Denn als Problem ist es allgegenwärtig und nimmt auch noch zu, berichtet Vincent Lesch, Japanologe und Bildungsexperte an der Universität Heidelberg.
2: Japan meldete für das Schuljahr 2024 rund 769.000 erkannte Ijime-Fälle. Mehr als viermal so viele wie 2013. Hänseleien, Drohungen, Beschimpfungen machten je nach Schulform zwischen 58% und 63% der erkannten Fälle aus. Wenn man dann in die Oberschule geht, kommt halt diese soziale Ausgrenzung, das Ignorieren von Klassenkameraden dazu und auch digitales Mobbing ist relativ dominant vertreten.
1: Erklärungen für das häufige Auftreten von Mobbing in Japan gibt es mehrere. Eine ist der ausgeprägte Kollektivismus der japanischen Gesellschaft. Demnach ist die Zugehörigkeit zu einer Gruppe in Japan besonders wichtig, was nicht selten Gruppenzwang erzeugt und Nichtkonformität umso stärker bestraft. Hinzu kommt Japans Ganztagsschulsystem. Kinder und Jugendliche bleiben bis zum Nachmittag auf dem Schulgelände. Freunde jenseits davon gibt es so kaum. Dabei ist Ijime als Problem längst erkannt. Aber gibt es Lösungen? Vincent Lesch sagt,
2: Japan erklärt inzwischen nicht mehr nur die Rückkehr in das normale Klassenzimmer zum Ziel. Der sogenannte Kokoro-Plan baut auch alternative Lernorte aus und ermöglicht es Kindern teilweise digital teilzunehmen oder in anderen Schulformen. Japan hat auch die psychosoziale Beratung deutlich ausgebaut. Es gibt School Counselor, die waren im Jahr 2024 an rund 98% der Grundschulen und an 99% der Mittelschulen und 96% der Oberschulen im Einsatz.
1: Allerdings sorgt der Lehrkräftemangel im Land dafür, dass viele dieser School Counselor mehrere Schulen parallel betreuen müssen und nicht hinterherkommen. Chika Tsuda berichtet außerdem von der besonderen Schwierigkeit im Umgang mit sozialen Medien. Es gibt so viel, wovon wir Erwachsene gar nichts mitbekommen, ehe es zu spät ist. Mein Sohn erzählte mir irgendwann aufgewühlt von seinem Problem. Eltern müssen sich dann damit auseinandersetzen, aber das ist schwierig. Und Schulen neigen leider auch dazu, Ijime-Fälle eher klein zu halten, weil sie ihre Reputation schützen wollen. Diese Tendenz scheint sich gerade zu verstärken. Denn indem Japans Bevölkerung schrumpft, kämpfen Schulen inmitten abnehmender Schülerzahlen um ihre Existenz. Der gute Ruf einer Schule wird damit umso wichtiger. Für das mentale Wohlbefinden der Schülerinnen ist aber ein frühes Erkennen von Ijime oder Mobbing elementar. Dies zeigt eine neue Studie der Anti-Mobbing-NGO ijimekoisho.com, die zwischen Mai 2021 und März 2026 hunderte längst erwachsene Ijime-Opfer befragt hat. Darin geben über 80% noch Jahrzehnte nach dem Schulabschluss an, niedriges Selbstvertrauen zu haben. 77% erfahren gar Flashbacks und Albträume. Chika Tsuda, die Lehrerin und Mutter, findet, dass Mobbing auch mehr im Unterricht thematisiert werden sollte. Die Kinder wissen oft gar nicht, wie sehr sie andere Kinder verletzen. Vor allem müssen wir Kindern aber immer wieder erklären, wie zerstörerisch Worte oder Taten einer Gruppe gegenüber einem Einzelnen sein können.
0: Noch eine Meldung zum Schluss. Kinder unter 13 sollen künftig keine sozialen Netzwerke wie Instagram oder TikTok mehr nutzen dürfen. Das soll in der EU Gesetz werden, das kündigte Kommissionspräsidentin Ursula von der Leyen heute an. 13- und 14-Jährige sollen nur noch eingeschränkte Konten bekommen, nur unter Aufsicht der Eltern, höchstens eine Stunde am Tag. Und Plattformen sollen keine Funktionen mehr anbieten dürfen, die süchtig machen. Europaparlament und Mitgliedstaaten müssen noch zustimmen. Der Digitalverband Bitkom kritisiert diese starren Altersgrenzen und Verbraucherschützer fragen, warum der Schutz vor süchtig machenden Mechanismen bei Social Media nicht auch für Erwachsene gelten soll. Soweit Relevantes aus Bildung und Beruf für heute. Mein Name ist Leonard Ameln. Schönen Tag noch. Ciao.

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1: Die Nachrichten. Schleswig-Holsteins Ministerpräsident Günther hat Bundeskanzler Merz den Rücken gestärkt. Günther sagte wörtlich: Wir wollen, dass diese Bundesregierung erfolgreich ist, dass Friedrich Merz ein erfolgreicher Kanzler ist. Mit dem Wir bezog er sich auf eine gemeinsame Erklärung der 8 Ministerpräsidenten der CDU. Diese hatten vor Personaldiskussionen gewarnt und angekündigt, gemeinsam mit Merz die Probleme im Land anzugehen. Günther sagte, es sei ein notwendiges Signal, dass man die Bundesregierung unterstütze. Mit Blick auf die Wahlen am Sonntag in Mecklenburg-Vorpommern und Berlin betonte er, das Signal gelte nicht nur für ein paar Tage. Vielmehr sei es die klare Botschaft der Ministerpräsidenten, dass der Kanzler und die Regierung erfolgreich arbeiteten. Die Kritik an Merz hatte nach der Niederlage der CDU und dem Erfolg der AfD in Sachsen-Anhalt wieder zugenommen. Der Kanzler sagte inzwischen seine Reise zur Generaldebatte der UNO-Vollversammlung ab und berief für Sonntagabend, den Abend der Wahlen, eine Sitzung des CDU-Präsidiums ein. Der Deutsche Richterbund hat den 10-Punkte-Plan des Bundeskabinetts gegen islamistischen Terror im Grundsatz begrüßt. Bundesgeschäftsführer Rebehn sprach gegenüber der Nachrichtenagentur AFP von sinnvollen Maßnahmen, die den Schutz der Bevölkerung verbesserten, ohne rechtsstaatlich über das Ziel hinauszuschießen. Das gelte etwa für das Schließen von Strafbarkeitslücken im Antiterrorstrafrecht. Der Plan des Kabinetts sieht unter anderem vor, dass Gefährder öfter eine elektronische Fußfessel tragen müssen und dass Messerangriffe härter bestraft werden können. Der Richterbund betonte, mit Strafverschärfungen allein sei es nicht getan. Es brauche eine schlagkräftigere Justiz, die schärfere Gesetze auch wirksam durchsetzen könne. Den Angaben zufolge liegt die Zahl der unerledigten Strafverfahren bundesweit bei mehr als 1,1 Millionen. EU-Kommissionspräsidentin von der Leyen will die Abwehrmechanismen der EU stärken. Von der Leyen sagte in einer Rede vor dem Europäischen Parlament, es brauche unterhalb der Schwelle eines bewaffneten Angriffes einen Mechanismus analog zum NATO-Artikel 4. Dieser sieht Absprachen unter den Mitgliedstaaten vor, sobald einer davon seine Sicherheit bedroht sieht. Von der Leyen erklärte, ein ähnliches Vorgehen auf EU-Ebene könnte beinhalten, dass in einem solchen Fall das Vorgehen koordiniert und auf gemeinsame Abschreckung gesetzt werde. Es gäbe zwar bereits viele Schutzmechanismen, diese hätten jedoch nicht mit der Realität Schritt halten können. Von der Leyen brachte auch erneut die Idee eines Europäischen Sicherheitsrats ins Gespräch. Bei dem Zusammensturz eines durch Luftangriffe beschädigten Wohnhauses im Gazastreifen sind mindestens 16 Menschen ums Leben gekommen. Mindestens 60 Menschen werden noch in den Trümmern vermutet. Die Suche dauert an. In dem 6-stöckigen Gebäude sollen nach Angaben des örtlichen Zivilschutzes 10 Familien untergekommen sein. Es war in der Vergangenheit durch israelische Angriffe beschädigt worden und in der Nacht eingestürzt. Die Rettungsarbeiten werden durch den Mangel an Hilfsgeräten erschwert. Nach UNO-Angaben haben die israelischen Angriffe seit dem Beginn des Gaza-Krieges rund 61 Millionen Tonnen Schutt hinterlassen, dessen Beseitigung schätzungsweise 7 Jahre dauern könnte. Der US-amerikanische Nobelpreisträger Michael Kremer wird neuer Chefvolkswirt der Weltbank. Zum 1. Oktober wird er die Leitung der Forschungs- und Analysearbeit übernehmen, teilte das Institut mit Sitz in Washington mit. Weltbankpräsident Banga sagte, Kremer komme zu einem Zeitpunkt, an dem die Welt mutige Lösungen für ihre dringendsten Entwicklungsherausforderungen brauche. Er habe seine Karriere nicht nur damit verbracht, wirksame Entwicklungsstrategien zu identifizieren, sondern sie auch in großem Maßstab zu erproben. Kremer wurde 2019 gemeinsam mit den Ökonomen Abhijit Banerjee und Esther Duflo für Verdienste im Kampf gegen Armut mit dem Nobelpreis für Wirtschaftswissenschaften ausgezeichnet. Das Wetter: wechselnd bewölkt mit einzelnen Gewittern oder Schauern, gebietsweise sonnige Abschnitte, Höchstwetter 18 bis 26 Grad. Morgen Wechsel von Sonne und Wolken, im Nordwesten nachmittags Regen, dann Temperaturen von 17 bis 24 Grad. Und die weiteren Aussichten: am Freitag wechselnd bewölkt mit einzelnen Schauern, dazwischen auch längere sonnige Abschnitte, 17 bis 23 Grad. Das waren die Nachrichten.
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2: Mit Fabian Elsässer, schönen guten Tag. Das Wunder von Bern kennen wir doch alle noch. Der erste Fußball-Weltmeistertitel für Deutschland 1954, hübsch verfilmt von Sönke Wortmann. Es gab aber auch ein Wunder von Rom. Dort holte die deutsche Ruderacht 1960 Gold bei den Olympischen Spielen. Auch darüber gibt's jetzt einen Spielfilm und den stellen wir gleich vor. Wer Björk mag, dem könnte die Musik der schwedischen Sängerin Murex auch gefallen. Ziemlich schräger Avantgarde-Pop ist das. Das Debüt kommt Ende des Monats raus. Hier ist die Single Massacre.

0: Massacre von Murex aus Schweden war das. Mittwoch ist Filmtag bei Corso. Gesehen haben wir diesmal für Sie Adams 8 über die ersten deutschen Olympiasieger im Rudern, die makabre Komödie Kalter Hund und das Drama Gentle Monster, in dem es um dunkle Geheimnisse geht. Look into my eyes, can't you see
1: they're open wide? Would I lie to you, babe? Schau mir in die Augen, würde ich dich anlügen? Jeder will die Wahrheit wissen. Everybody wants to know the truth. Lucy sitzt am Klavier und interpretiert den Popsong Would I Lie to You? Nicht zufällig und auch etwas aufdringlich eröffnet Marie Kreutzer damit ihren Film Gentle Monster. Denn der Österreicher Philipp, mit dem die Französin Lucy verheiratet ist, scheint ein Lügner zu sein. Das wird ihr bewusst, als die Polizei eines Morgens mit einem Durchsuchungsbefehl anrückt.
2: Philipp, was ist los? Is there a problem?
3: Elsa Kühn, Kriminalpolizei München. Wir ermitteln gegen einen Mann.
2: Did you hack the bank?
1: Mit einem Hackerangriff hätte Lucy vielleicht noch leben können. Doch Philipp werden der Besitz und die Verbreitung kinderpornografischen Materials vorgeworfen. Für Lucy bricht eine Welt zusammen, auch weil sie und Philipp einen 9-jährigen Jungen haben. Warum sich Marie Kreutzer in Gentle Monster nicht ausschließlich auf die von Léa Seydoux gespielte Lucy konzentriert, deren Leben aus den Angeln gehoben wird, will sich nicht so recht erschließen. Denn ein zweiter Handlungsstrang kreist um die Polizistin, die den Fall bearbeitet. Jella Haase spielt sie. Zu ihr sucht eine weitgehend isolierte Lucy immer wieder den Kontakt.
2: You're so deep in our lives and I know nothing about you.
3: Ich war nicht bei der letzten Bundestagswahl. Ich gucke gerne Reality-TV.
2: How can you do this job?
3: It's the best job I ever had.
1: Stattdessen hätte Marie Kreutzer, von der ebenfalls das Drehbuch stammt, aus den wenigen Szenen, die Catherine Deneuve als Lucys Mutter hat, weit mehr machen können. Auch der Zeitsprung nach über einer Stunde ergibt wenig Sinn. Schade, denn der Ansatz, die Partnerin eines mutmaßlichen Täters ins Zentrum zu rücken, ist so vielschichtig wie spannend. Auch Lucy ist Opfer und in gewisser Weise ein Kollateralschaden. Trotz dieser Abstriche lohnt sich Gentle Monster.
4: For he's a jolly good fellow, for he's a jolly good fellow.
1: Dem Ständchen zu seinem 100. gesungen von Ehefrau Marianne, kann der Adressat nicht mehr lauschen. Eine unfreiwillig eingenommene Überdosis Tabletten hat Hermann an seinem Ehrentag aus dem Leben gerissen. Schlechtes Timing, findet Marianne und verheimlicht das Ableben des Jubilars. Schließlich befinden sich bereits die komplette Familie, die Lokalpresse sowie der Bürgermeister im Anmarsch.
5: Ich habe eine kleine Überraschung. Unsere örtliche Blaskapelle wird ein Ständchen für Hermann spielen, aber wie machen wir das? Vielleicht kann man ihn ja...
2: Honey, wir kümmern uns.
1: Glücklicherweise baut Regisseurin Paulina Rönnenberg in Kalter Hund das Versteckspiel um die Leiche nicht zum Running Gag aus, der sich als Klamauk über die komplette Filmlänge zieht. Sie und Co-Drehbuchautorin Britta Schwemm nutzen den Todesfall stattdessen für einen Blick hinter bürgerliche Fassaden. Doch ihr Familienfest mit all den Lügen und Geheimnissen hätte in Sachen Biss und Tempo eine Schippe drauflegen können. Für eine schwarze Komödie ist Kalter Hund mit Corinna Harfuch in der Hauptrolle etwas schwerfällig und gefällig geraten.
6: Guten Tag, darf ich mich vorstellen? Ich bin Karl Adam vom frisch gegründeten Ratzeburger Ruderclub.
1: Vom Boxer zum Rudertrainer, der sich zudem nie selbst in die Riemen gelegt hat. Für Karl Adam haben die Herren der westdeutschen Traditionsvereine im Rudersport nur ein müdes Lächeln übrig. Zählt doch das Rudern in den 1950er Jahren noch zu den Sportarten, die junge Männer aus bürgerlichen Milieus betreiben. Karl Adam aber, den Oliver Masucci brillant verkörpert, lässt sich von dem elitären Denken nicht beeindrucken. Adam, der mit völlig neuen Trainingsansätzen das Rudern verändern will, denkt groß.
6: Wo man herkommt, ist belanglos. Wichtig ist, wo man hin will.
7: Wo wollen Sie denn hin, Adam, wenn ich fragen darf?
6: Naja, da, wo jeder hier hin will. Zu den Olympischen Spielen nach Rom.
1: Angereist als klarer Außenseiter werden Karl Adam und der Deutschlandachter 1960 in Rom die Goldmedaille holen. Wie 6 Jahre zuvor bei der Fußballnationalmannschaft ist von einem sportlichen Wunder die Rede. Ein Team verkörpert die Tugenden der Zeit des Wirtschaftswunders wie Fleiß und Disziplin.
6: Am Ende müsst ihr einfach rudern wie eine einzige hochtourige Maschine.
1: In Adams 8 setzt Regisseur Hannu Salonen souverän die klassische Geschichte vom Underdog in Szene. Aber nicht nur. Der Film verbindet mit fiktionalen Elementen die Erzählung vom sportlichen Triumph sowohl mit der unrühmlichen deutschen Vergangenheit als auch mit der Gegenwart zweier deutscher Staaten. Das wirkt mitunter etwas erzwungen und überladen. Sehenswert ist Adams 8 dennoch.
0: Jörg Albrecht stellte die Filme der Woche vor in Corso Kunst und Pop, nämlich Gentle Monster, Kalter Hund und Adams 8. Melancholischer Optimismus, wenn es den gibt, könnte er so klingen wie die britische Band Cassia mit hohem Nostalgiefaktor und schwelgerischem Gesang. Hier der Titel Seeing Things.

0: Heute beginnt in Hamburg das Reeperbahn-Festival und in diesem Jahr verändert sich einiges. Es gibt neue sogenannte Spotlights für Heavy Metal, Hip-Hop oder elektronische Musik. Und gleichzeitig steht die Zukunft des Festivals wohl auch zur Debatte, denn der Bund, der die Förderung bereits gekürzt hatte, hat weitere Einschnitte angekündigt fürs nächste Jahr. Zugeschaltet sind mir jetzt der Festivalleiter Alexander Schulz und der Pressesprecher des Reeperbahn-Festivals, Vreen Havel. Willkommen bei Corso.
1: Hallo.
2: Hallo.
0: Es gibt jetzt neue sogenannte Spotlight-Formate, Heavy Reeperbahn, Hip-Hop-Culture, Track-ID, Festival-Culture. Frage an Vreen Havel, warum braucht es diese stärkere Aufteilung offensichtlich?
1: Wir haben festgestellt, dass die Bedarfe sozusagen aus den einzelnen Szenen an uns herangetragen wurden. Denn wie wir einfach auch gemerkt haben, in den 21 Jahren unseres Bestehens gibt es natürlich eine große, große Vielzahl an Programmpunkten und an Dingen, die quasi zu erleben sind. Und das kann für einige zu viel sein. Dementsprechend ist es sozusagen eine Gliederung für die, die sagen, ich will mir das mal angucken, aber mich interessiert eigentlich nur eine Sparte. Und die machen wir möglich, indem wir halt gezielte Zugänge für 49 Euro für die jeweilige Sparte ermöglichen. Das heißt, man kann sich einzelne Shows angucken, zum Beispiel Award-Shows oder auch an Panels teilnehmen, die eben in diesem Bereich angesiedelt sind.
0: Also man hätte dann quasi ein Heavy-Metal-Ticket, ein Hip-Hop-Ticket, ein Elektro-Ticket.
1: Genau so ist es.
0: Seit mehr als 20 Jahren gibt es das Reeperbahn-Festival, Herr Schulz. Es gab ja immer mal wieder auch so von, sag ich mal, Pop-Feuilletons dieses Schlagwort oder dieses fiese Motto, Rock ist tot. Wie tot ist es denn auf dem Reeperbahn-Festival? Oder wie tot ist der Rock über die Jahre oder wie lebendig ist er geblieben?
2: Das ist jetzt die 21. Ausgabe und keine Frage, das Genreangebot in der populären Musik ist breiter geworden. Was auch mit übrigens unterschiedlichen Möglichkeiten zu tun hat. Die Vermischung von Genres innerhalb des Werkes eines Artists hat auch erheblich zugenommen. Es ist natürlich heutzutage viel einfacher oder man erlebt viel mehr auch als Künstlerin Einflüsse aus allen möglichen Genres, auch aus allen möglichen Kontinenten. Das ist vor 20 und vor 30 Jahren sicherlich noch anders gewesen. Das ist schon wirklich anders geworden.
0: War noch nicht ganz die Antwort auf meine Frage. Vielleicht habe ich sie aber auch zu verschwurbelt gefragt. Hat es heute weniger E-Gitarren als vor 20 Jahren?
2: Das würde ich schon sagen. Andere Genres als vor 20 Jahren stehen jetzt im Vordergrund. Das ist sehr viel aus dem Bereich der elektronischen Musik, Hip-Hop, Rap. Das ist überhaupt keine Frage, dass es da eine Veränderung gegeben hat, ganz klar.
0: Interessant, dass Sie dann ausgerechnet jetzt einen Schwerpunkt auf Hardrock-Musik, also mit der Heavy Reeperbahn setzen, mit Metal, Hardcore, ja. Punk und Alternative. Das ist doch eigentlich fast ein Widerspruch.
2: Nein, also erstmal ist der Metal-Begriff auch wie das Gesamtbild jetzt weiter definiert. Wir nennen es auch nur noch Heavy, aus den Gründen, nicht mehr Heavy Metal. Und dann muss man sagen, das Genre Metal, anders als vielleicht, Sie hatten das vorher angesprochen, Rock, Indie, Singer-Songwriter, das ist ja sehr stabil linear geblieben, auch in den letzten 20 Jahren. Und wir bieten das hier in Kooperation mit Wacken an. Und ich glaube, Heavy Metal, wie es früher hieß, hat immer eine Sonderrolle gespielt unter allen Genres, was die Fanbindung betrifft, die sehr intensive. Es ist outstanding und das ist in der Tat linear geblieben.
0: Ist das die Zukunft des Reeperbahn-Festivals? Also weniger ein großes Gesamtprogramm, stattdessen stärker setzen auf die eben die klare abgegrenzten Angebote für verschiedene Zielgruppen, wie eben zum Beispiel die Metal-Fans oder eben die Elektro-Fans?
2: Ich glaube das nicht. Und als wir mit der Veranstaltung begonnen haben, war das auch nicht die Idee, sondern eben das Heranführen nicht nur an unterschiedliche Künstler, sondern auch an die Vielfältigkeit der Genres. Ich glaube, diese Spotlight-On-Angebote, sowohl an die Branche als auch an die Endkunden, öffentliches Publikum, sind ein Heranführen an unser großes ganzes Angebot. Jetzt ist das ein Versuch, die vor dem großen, breiten Angebot stehen und nicht wissen, traue ich mir überhaupt zu, mal mit dem Reeperbahn-Festival erstmalig in Kontakt zu kommen, heranzuführen über für sie vielleicht bekanntere Genres, in der Tat in der Hoffnung, dass sie in 5 Jahren dann sich fürs große Ganze entscheiden.
0: Um mal das große Ganze zu betrachten, es sind für das kommende Jahr wohl in Anführungszeichen nur noch rund 3 Millionen Euro an Bundesförderung vorgesehen. Was hat das für Konsequenzen? Können Sie damit überhaupt in der heutigen Form überleben?
2: In der heutigen Form wird das Reeperbahn-Festival dann nicht mehr geben, wenn es tatsächlich so käme, dass dieser Vorschlag des Kulturstaatsministers vom Parlament auch dann nach der sogenannten Bereinigungssitzung im November bewilligt würde mit dem Haushalt 27. Wir stehen jetzt schon für eine Situation, in der wir ungefähr mit dem doppelten Etat umgehen. Zwar sind die Bundesmittel im laufenden Betrieb in diesem Jahr auch gekürzt worden, aber da ist das Land Hamburg dann zur Seite gesprungen, um das zu kompensieren. Wenn die öffentlichen Mittel in ihrer Gesamtheit nur noch etwa 50% ausmachen zu dem, auf was wir heute schauen, dann wird das eine Veranstaltung nicht mehr von globaler Bedeutung. Es wird kein internationaler Marktplatz mehr. Das wird sich in der Menge, aber auch in der Qualität des unseres Angebots abbilden. Das wird dann ein Musikwirtschaftstreffen mit öffentlichem Programm, das quantitativ ungefähr halb so groß sein wird. Das ist vielleicht nicht der schlimmste Effekt, aber vor allem qualitativ.
0: Mal Tacheles gesprochen, es kommen ja nicht nur Nachwuchstalente, es kommen ja immer wieder auch große Namen, die würden dann einfach nicht mehr kommen.
2: Ja, genau. Wenn große Namen kommen, ist es ja bei uns etwas anders. Dann wollen die Unternehmen ihre Künstler zeigen, weil eine Tour ansteht, ein neues Album oder es gibt auch noch andere Gründe. Nicht wegen der Gagen, die wir ohnehin nicht zahlen können. Diese ganzen Effekte, die entfielen dann alle. Und gleichzeitig aber auch die neuen Talents, auf die ja auch viele lauern. Ich meine, das gibt's ja auch immer noch. Insbesondere internationale, die würden hier gar nicht mehr landen. Wir haben nicht mehr die Möglichkeiten, denen die Infrastruktur hier zu bieten. Vielleicht was noch schädlicher würde für die Unternehmen und die Künstler aus Deutschland, die haben umgekehrt nicht die Möglichkeit, sich dem internationalen Markt und dem internationalen Publikum zu präsentieren. Das entfiele auch.
0: Jetzt lautet das Motto dieses Jahr vom Reeperbahn Festival Forever Legit, also ja, Legitimation, Berechtigung für immer. Hat die Musikbranche eine Legitimationskrise?
1: Das ist genau die Frage, die wir stellen. Also in einer Zeit technologischen und gesellschaftlichen Wandels im Hyperbeschleunigungsmodus gilt es natürlich, die gelernten und bestehenden, ja, sagen wir mal, Industriemechanismen mindestens zu hinterfragen. Was möchte man noch mittragen? Wie sieht es mit einer vernünftigen Vergütung aus? Man hat ja mittlerweile die Situation, die auch alle verstanden haben, dass es zwar immer noch Gewinne gibt, die aber sozusagen nur einige wenige abschöpfen können. Und all diese Fragen stellen wir im Laufe des Festivals.
0: Die Musikbranche ist im Wandel ein Thema, das beim diesjährigen Reeperbahn-Festival einmal mehr verhandelt wird. Und ob das künftig noch so sein wird, dass das Reeperbahn-Festival ein internationaler Marktplatz für Musiker und für Meinungen und für die Branche an sich ist, das ist ein bisschen ungewiss. Und Fren Havel und Alexander Schulz warnen sehr davor, dass es so kommt. Herzlichen Dank Ihnen, ein gutes Reeperbahn-Festival.
2: Vielen Dank.

0: Victoria West aus Österreich sang hier über die schwarze Katze und den goldenen Retriever Black Cat in Corso Kunst und Pop. Vampire beherrschen die deutsche Hauptstadt und haben sie ein Reich erschaffen, das ihren finsteren Bedürfnissen entspricht. Nein, das ist keine Zustandsbeschreibung, sondern das Szenario der Graphic Novel Berlin Noir. Die ist jetzt verfilmt worden für Disney Plus unter dem deutlich reißerischeren Titel City of Blood. Herausgekommen ist ein ziemlich gewagter Genremix zwischen Vampirfilm, Klima-Science-Fiction und Familiendrama in 8 Teilen. Anna Wollner hat die Serie gesehen.
1: Berlin in naher Zukunft. Deutschland ist zerfallen. Die Hauptstadt ist ein eigener Staat. Die Temperaturen steigen auf über 40 Grad. Müllberge wachsen. Die Spree trocknet aus. Wer reich und mächtig ist, lebt unter dem sogenannten Klimadome mit frischer Luft und grünem Rasen. Wer draußen bleibt, kämpft ums nackte Überleben. Irgendwo zwischen Politik, organisiertem Verbrechen und illegalem Bluthandel verbergen sich die wahren Herrscher dieser Stadt. Vampire.
2: Was ist mit den Berlinern und Berlinerinnen? Die stehen mit leeren Händen da. Diese Zweiklassengesellschaft muss ein Ende haben.
1: City of Blood besteht darauf, dass dieses Berlin aus unserer Gegenwart entstanden ist. Klimakrise, soziale Spaltung, Rechtspopulismus. Die 8-teilige Hulu-Serie, hierzulande bei Disney Plus, macht aus den Krisen des Hier und Jetzt eine Dystopie.
3: Die Welt hat sich von dem wirtschaftlichen Kollaps nicht mehr erholt. Deutschland ist in lauter Kleinstaaten zerfallen. Alle schotten sich ab. Nur die Republik Berlin kämpft verzweifelt um die Demokratie, die Freiheit.
1: Als Ausgangspunkt von City of Blood dient die Graphic Novel Berlin Noir von Reinhard Kleist und Tobias Ohmeissner. Dort herrschen Vampire über ein Berlin, das sich vor der deutschen Filmgeschichte der 20er und 30er Jahre verbeugt. Showrunner Philipp Kadelbach und Creatorin Elena Liubarskaya übernehmen davon nur Motive. Ihr Berlin blickt nicht zurück auf Metropolis und M, sondern aus unserer Gegenwart in eine nahe, ziemlich ungemütliche Zukunft. Und die ist bis ins Detail gebaut. Die Landschaft ist verdorrt, die Menschen schwitzen, Wasser ist genauso knapp wie Blut, das Licht gleißend. Kameramann Philipp Peschlow macht diese Hitze fast körperlich spürbar.
4: Am Grenzübergang Rudolfstein-Hirschberg von Bayern nach Thüringen staut es sich ordentlich. Derzeit müssen Sie mit über 3 Stunden Wartezeit rechnen. Weichen Sie, wenn möglich, auf eine alternative Strecke aus. Aber in jedem Fall denken Sie daran, genügend Wasser mitzunehmen. Denn auch heute erwarten wir wieder Temperaturen von bis zu 40 Grad im Schatten. Also bleiben Sie cool und kommen Sie sicher an Ihr Ziel.
1: Im Zentrum stehen 2 entfremdete Schwestern. Phoebe lebt auf der Straße und verdient ihr Geld mit illegalem Bluthandel. Bea ist als Adoptivtochter einer Ministerin privilegiert aufgewachsen, schwer krank. Als sich ihre Wege kreuzen, entdecken sie nach und nach, wer von diesem System profitiert. Die Vampire kontrollieren das organisierte Verbrechen, aber ihnen reicht diese Macht im Hintergrund nicht mehr. Sie wollen auch politischen Einfluss. Dafür setzen sie auf den rechtspopulistischen Oliver Laval. Der verspricht im Wahlkampf, die Eliten zu zerstören, propagiert Berlin den Berlinern und soll nach einem Wahlsieg den illegalen Bluthandel legalisieren.
5: Sie sind doch morgen in der Talkshow. Ich will, dass Sie noch mehr polarisieren. Fordern Sie eine sofortige Legalisierung des Bluthandels. Seien Sie radikaler. Gnadenloser.
1: Das Vampir-Genre eignet sich für diese Geschichte besonders gut. Dass Vampire von anderen Menschen leben, ist hinlänglich bekannt. City of Blood übersetzt dieses alte Horrormotiv in eine Gesellschaft, in der ohnehin längst darüber entschieden wird, wer Zugang zu Schutz, Gesundheit und Ressourcen bekommt. Aber genau an diesem Punkt beginnt die Serie, ihrer eigenen Idee zu misstrauen. Talkshows, Nachrichtensendungen und Wahlkampfauftritte erklären immer wieder, was die Bilder längst erzählen. Die politische Metapher darf kaum einmal für sich stehen.
6: Vielleicht können Sie den Zuschauerinnen und Zuschauern erklären, was das konkret heißen soll. Also was wollen Sie tun?
7: Sie sprechen es doch selbst immer wieder an, Herr Laval. Sie fordern einen Einwanderungsstopp und die Rückführung von Migranten.
6: Das haben Sie so formuliert, das habe ich nie gesagt. Nein.
1: Showrunner Philipp Kadelbach hat schon mit Parfüm und Wir Kinder vom Bahnhof Zoo bekannte Stoffe sehr frei für die Gegenwart neu interpretiert. Auch City of Blood denkt groß. Der Ehrgeiz ist nicht das Problem. Im Gegenteil, die Bilder und die Welt tragen die Politik.

0: politische Lesart längst in sich, aber wer da wen aussaugt, muss einem niemand mehr erklären. City of Blood tut es trotzdem.
1: Zwielichtige Gestalten und ein zwiespältiges Urteil von Anna Wollner über die Serie City of Blood, die heute bei Disney Plus anläuft. War Corso Kunst und Pop. Ich bin Fabian Elsesser und sage tschüss, bis morgen.
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3: 15.30 Uhr, die Nachrichten. Schleswig-Holsteins Ministerpräsident Günther hat Bundeskanzler Merz den Rücken gestärkt. Günther sagte wörtlich, wir wollen, dass diese Bundesregierung erfolgreich ist, dass Friedrich Merz ein erfolgreicher Kanzler ist. Mit dem Wir bezog er sich auf eine gemeinsame Erklärung der 8 Ministerpräsidenten der CDU. Diese hatten vor Personaldiskussionen gewarnt und angekündigt, gemeinsam mit Merz die Probleme im Land anzugehen. Günther sagte, es sei ein notwendiges Signal, dass man die Bundesregierung unterstütze. Mit Blick auf die Wahlen am Sonntag in Mecklenburg-Vorpommern und Berlin betonte er, das Signal gelte nicht nur für ein paar Tage. Vielmehr sei es die klare Botschaft der Ministerpräsidenten, dass der Kanzler und die Regierung erfolgreich arbeiteten. Die Kritik an Merz hatte nach der Niederlage der CDU und dem Erfolg der AfD in Sachsen-Anhalt wieder zugenommen. Der Kanzler sagte inzwischen eine Reise zur Generaldebatte der UNO-Vollversammlung ab und berief für Sonntagabend, den Abend der Wahlen, eine Sitzung des CDU-Präsidiums ein. Angesichts steigender Spritpreise debattiert die Bundespolitik weiter über mögliche Entlastungen. Laut ADAC kostete ein Liter Super E10 gestern im Durchschnitt 2,30 Euro. Der Dieselpreis lag nur knapp unter dem Allzeithoch vom April. Hintergrund sind die blockierten oder umkämpften Handelsrouten für Öl und Gas. Unionsfraktionschef Frei sprach sich für Sofortmaßnahmen zum 1. Oktober aus. Der CDU-Politiker sagte den Sendern RTL und NTV, Möglichkeiten seien etwa Senkungen der Energie- und der Mehrwertsteuer auf Kraftstoffe. Wirtschaftsministerin Reiche schlug vor, bestimmten Bevölkerungsgruppen Direktzahlungen zu ermöglichen. In Belarus sind nach Angaben von US-Unterhändler Kohl weitere 25 politische Häftlinge freigelassen worden. Kohl sagte bei einem Treffen mit Machthaber Lukaschenko, im Gegenzug würden die US-Sanktionen gegen 2 Firmen aufgehoben. Auf X erklärte Kohl, das Engagement von US-Präsident Trump für direkte Diplomatie habe Ergebnisse erbracht. Man arbeite daran, dass weitere Häftlinge freikämen. Die Oppositionspolitikerin Tichanowskaja, die im Exil lebt und deren Mann bei einer früheren Austauschaktion freikam, bedankte sich bei den USA. Kohl hatte seit Mitte 2025 die Freilassung von mehreren hundert Gefangenen ausgehandelt. Nach Angaben der Menschenrechtsorganisation Wjasna gibt es in Belarus derzeit noch rund 900 politische Häftlinge. Die Sanktionen der EU gegen das Land sind weiterhin in Kraft. Die Organisation für Islamische Zusammenarbeit, kurz OIC, hat den mutmaßlichen Drohnenangriff auf die saudische Stadt Mekka verurteilt. In einer Erklärung heißt es, der Vorfall sei eine Provokation für Muslime in aller Welt. Gewaltakte gegen heilige Stätten seien Terrorismus und widersprechen islamischen Werten und dem Völkerrecht. Die OIC ist ein Zusammenschluss von knapp 60 islamisch geprägten Staaten und hat ihren Sitz im saudischen Jeddah. Zuvor hatte das von Saudi-Arabien angeführte Militärbündnis mitgeteilt, man habe eine Drohne der jemenitischen Houthi-Miliz vor deren Eindringen in Mekka abgefangen. Die Houthi wiesen den Vorwurf zurück und erklärten, die eigenen Einsätze gelten Ölanlagen und Militärstützpunkten, die weit entfernt von den heiligen Städten lägen. Amnesty International hat einen mehr als 1000-seitigen Bericht zur Niederschlagung von Protesten im Iran vorgelegt. Er betrifft das gewaltsame Vorgehen gegen die Frau-Leben-Freiheit-Bewegung vor 4 Jahren. Die Menschenrechtsorganisation wirft dem iranischen Regime schwere Rechtsverstöße vor, darunter Verbrechen gegen die Menschlichkeit. In dem Bericht werden 87 mutmaßliche Verantwortliche benannt. Die Generalsekretärin von Amnesty Deutschland, Ducho, sprach von verheerenden Gräueltaten, die staatlich orchestriert worden und für die Täter bis heute ohne Konsequenzen geblieben seien. Der Bericht liefere eine Beweisgrundlage für die internationale Gemeinschaft, um Ermittlungen einzuleiten. Das Wetter. Wechselnd bewölkt mit einzelnen Gewittern oder Schauern. Gebietsweise sonnige Abschnitte. Höchstwerte dann 18 bis 26 Grad. Morgen Wechsel von Sonne und Wolken. Im Nordwesten nachmittags Regen. Temperaturen dann 17 bis 24 Grad. Und die weiteren Aussichten am Freitag wechselnd bewölkt mit einzelnen Schauern. Dazwischen auch längere sonnige Abschnitte, 17 bis 23 Grad. Das waren die Nachrichten.
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4: Mit Stefan Fries, guten Tag. Der Begriff klingt unmenschlich, Wegwerfagent. Gemeint sind Menschen, die als Agenten arbeiten, aber nicht hauptberuflich, sondern nur hier und da mal. Angeworben übers Internet vom russischen Geheimdienst, der sie jederzeit wieder fallen lassen, also wegwerfen kann. Etwa wenn sie auffliegen oder nicht mehr gebraucht werden. Deshalb passen vielleicht auch die Begriffe Einwegagent oder Low-Level-Agent besser. Bundesinnenminister Alexander Dobrindt hat gestern darüber gesprochen, als er das Lagebild zur organisierten Kriminalität vorgestellt hat.
5: Besonders perfide ist dabei, dass auch Minderjährige zunehmend für Verbrechen missbraucht werden, dass Minderjährige auch zunehmend als sogenannte Wegwerftäter eingesetzt werden.
4: Oft können diese Täter dann nicht sagen, von wem sie beauftragt wurden. Das ist ganz im Sinne der Hintermänner. Angeworben werden sie übers Netz, zum Beispiel über soziale Netzwerke oder Messenger-Dienste wie Telegram. Wie das passiert, darüber sprechen wir gleich hier in Medias Res. Um Jugendliche geht es aber vorher schon, denn die EU-Kommission hat ihre Pläne für ein Verbot sozialer Netzwerke für Kinder vorgestellt. Die EU-Kommission will soziale Netzwerke strenger regulieren. Kinder und Jugendliche sollen sie erst ab 13 nutzen dürfen und die Plattformen sollen ihr Design überarbeiten. Das hat EU-Kommissionspräsidentin Ursula von der Leyen heute schon mal grob angekündigt. Morgen will sie Details vorstellen, über die heute aber schon Medien berichten. Deshalb die Frage an unsere EU-Korrespondentin Annabel Brockhus. Wie genau soll die Altersgrenze ausgestaltet sein?
6: Ja, vielleicht hören wir uns da einfach kurz an, was Ursula von der Leyen dazu heute selbst in Straßburg bei ihrer Rede zur Lage der Union gesagt hat.
7: No social media under the age of 13. No personal account under the age of 15.
6: Also kein Social Media für unter 13-Jährige und erst dann, ja, ich sag mal, eigene Accounts ab 15 mit der Einschränkung, die Plattformen sollen dann sicher sein. Das heißt, für 13- und 14-Jährige soll es laut der Entwürfe, die jetzt durchgesickert sind in den letzten Tagen, zwar Accounts geben an sozialen Medien, die sind dann aber eingerichtet und auch überwacht von den Eltern. Und was die unter 13-Jährigen angeht, die sollen laut dem Entwurf, der von verschiedenen Medien veröffentlicht wurde, zumindest kinderfreundliche Apps nutzen dürfen, die auch der Entwicklung des Kindes angemessen ist. Das steht da etwas kryptisch drin, aber das könnten zum Beispiel Spiele sein und jetzt nicht unbedingt die sozialen Medien direkt.
4: Für 13- und 14-Jährige soll es Kontakt- und Nutzungseinschränkungen geben. Was bedeutet das?
6: Kontakteinschränkung könnte bedeuten, dass man nur, ja, ich sag mal, Kontaktanfragen, Freundschaftsanfragen von Leuten bekommen kann, die man auch kennt. Das muss dann natürlich irgendwie wieder verifiziert werden, dass man diese Leute auch kennt. Es könnte auch bedeuten, dass die Anzahl der Kontakte eingeschränkt werden kann, mit denen ich vernetzt bin auf der App. Nutzungseinschränkung heißt zum Beispiel, dass die Zeit eingeschränkt wird, also wie viele Stunden am Tag man auf der App sein darf. Und allgemein geht es auch einfach darum, dass viele Features, die es jetzt schon gibt und die als nicht Kinder- und Jugendfreundlich eingestuft werden, die es dann nicht mehr geben kann. Also das geht dann, wir reden dann über dieses endlose Scrollen, über Videos, die automatisch abgespielt werden. Das alles soll es dann auch nicht mehr geben.
4: Außerdem sollen sich Plattformen offenbar vor der Freischaltung neuer Funktionen diese von der EU-Kommission genehmigen lassen. Weiß man, wie das aussehen soll?
6: Nein, das weiß man noch nicht genau, wie das aussehen soll, aber es geht darum, dass die Plattformen ihr Design überarbeiten sollen und dann auch beweisen sollen, dass ihr Design nicht schädlich ist und dass sie mit ihrem Design tatsächlich auch Kinder und Jugendliche schützen können. Bisher gab es diese Design Dinge als Empfehlungen im Digital Services Act. Das war dann nicht verpflichtend. Jetzt soll das sozusagen mit dem neuen Gesetz verpflichtet werden. Und die Bundesfamilienministerin Karin Prien begrüßt auch genau diesen Aspekt in der Änderung.
8: Die Plattformen müssen nachweisen, dass sie sicher sind. Dies kann nur auf europäischer Ebene, jedenfalls für die großen Plattformen, reguliert werden. So werden Eltern in der Verantwortung entlastet, die Geräte ihrer Kinder sicher einzustellen.
6: Weil das, was Karin Prien hier am Ende anspricht, das war auch immer ein wichtiger Punkt in der Diskussion. Wer ist eigentlich verantwortlich für den Kinder- und Jugendschutz? Sind das die Plattformen? Sind das die Eltern? Was können Eltern eigentlich leisten? Wie gut durchschauen sie auch tatsächlich die Plattform, dass sie die dann kinderfreundlich einstellen können? Und hier geht es jetzt tatsächlich in die Richtung, dass die Plattformen verantwortlich sind und dass die Plattformen beweisen müssen, dass sie etwas für Kinder- und Jugendschutz tun, wenn sie möchten, dass Kinder und Jugendliche zu ihren Nutzerinnen und Nutzern gehören.
4: Um welche Plattformen geht es?
6: Also direkt wurde ausgeführt, wurde es nicht. Wir haben es gehört, Ursula von der Leyen, die Kommissionspräsidentin, hat in ihrer Rede von Social Media gesprochen. Das meint sie ganz klassisch TikTok, Instagram und Snapchat. Das Gesetz, was sie morgen vorstellen wird, das heißt Kids-Gesetz. Kids wie Kinder, aber auch ITS, also IDS, wie Internet Digital Spaces, also damit zielt man dann auf alle digitale Räume ab. Es werden in dem Gesetz dann zum Beispiel auch KI-Chatbots erwähnt. Und es geht auch um Video-Streaming-Plattformen, um Gaming-Plattformen. Das waren auch die Dinge, mit der sich das Expertenteam der EU-Kommission vor dem Sommer beschäftigt hat. Also sehr umfassend.
4: Wenn verpflichtende Alterskontrollen vorgesehen sind, dann gelten die ja auch für alle, also auch für Erwachsene. Wie sollen die ablaufen?
6: Ja, diese Alterskontrollen wird es dann geben, wenn man diese Altersstufen einbaut. Und wenn es nach der EU-Kommission geht, dann wird eine sehr datensparsame, sehr auf Privatsphäre achtende App genutzt. Die EU-Kommission hat selber eine App entwickelt. Deutschland hat aber auch eine entsprechende App entwickelt. In dieser wird dann ein Altersnachweis hinterlegt, zum Beispiel ein Personalausweis oder ein Reisepass. Und immer wenn ich eine App öffne, geht von dieser anderen App, in der mein Ausweis Dokument hinterlegt ist, ein Impuls aus, der sagt, ich bin über 13, ich bin über 15, ich bin über 18, ich darf diese oder jene Funktion der App nutzen. Es sollen keine anderen Informationen abgeben, tatsächlich nur diese Altersgrenze drunter oder drüber. Aber im Umkehrschluss heißt das natürlich auch, es müssen sich alle Nutzer registrieren und alle Nutzer müssen ihr Alter kontrollieren lassen.
4: Über die geplanten EU-Regeln für soziale Netzwerke war das unsere Korrespondentin Annabel Brockhus aus Brüssel.

0: Am ZDF hat es in den vergangenen Tagen viel Kritik gegeben. Es geht um die Nachrichtensendung Loro im Kika, die vor den Landtagswahlen Interviews mit Spitzenkandidaten führt. Das tun aber nicht erfahrene Journalisten, sondern, wir sind ja im Kika, Jugendliche. Die Kritik richtete sich vor allem gegen das Interview mit Sachsen-Anhalts AfD-Spitzenkandidat Ulrich Siegmund. Und auf diese Kritik reagiert das ZDF jetzt und will das Konzept ändern. Unsere Kolumnistin Samira El-Wazil findet das richtig.
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2: Sagen wir mal so, eine journalistisch unerfahrene Schülersprecherin, einen Politiker der Partei interviewen zu lassen, an der Medienschaffende und Medienhäuser seit über einem Jahrzehnt mit Anlauf zerschellen, ist vielleicht nicht die beste Idee. Das hätte das Kindernachrichtenformat Logo zumindest ahnen müssen, als es die ehemalige Landesschülersprecherin Sachsen-Anhalts, Lucien Balke, zu AfD-Spitzenkandidat Ulrich Siegmund schickte. Denn die Logo-Redaktionsleiterin Constanze Knöchel schrieb in einem Statement danach, dass sie mit Kritik und Empörung gerechnet hatten. Aber man könne die journalistische Arbeit nicht davon beeinträchtigen lassen, wo der größere Shitstorm zu befürchten sei. Hier entschied man sich offenbar dafür, lieber einen Medienkritiksturm zu ertragen, als einen braunen zu riskieren. Das kennen wir ja schon von der motorradfahrenden Umweltsau. Also schickte man eine Landesschülerratsvorsitzende mit vorgegebenen Fragen, aber offenbar ohne weiteres Medientraining oder redaktionelle Begleitung, zu einem routiniert rhetorisch abgebrühten Politiker. Dieser konnte eine halbe Stunde lang Behauptungen und Populismus verbreiten, ohne Widerspruch oder kritische Einordnung seiner Aussagen. Ich wiederhole sie hier nicht. Das internationale Auschwitz-Komitee kritisierte das Interview aufgrund von Siegmunds Aussage, man könne sich im Unterricht nicht nur die ganze Zeit für die deutsche Geschichte schämen. Und man fragt sich ungläubig, wie konnte das passieren? Eine Kindersendung, die Interviews mit einer rechtsextremen Partei führt. Der Fehler lag natürlich nicht bei der Fragestellerin, sondern schon in der Anlage, der ganzen Form. Redaktionsleiterin Knöchel verteidigte die Einladung damit, dass Kinder verlässliche Informationen brauchen, um sich eine eigene Meinung bilden zu können. Dabei fordert kein Kritiker, Kindern die AfD zu verschweigen. Ganz im Gegenteil, es braucht dringend Informationsvermittlung. Die Kritik gilt dem Wie, der fehlenden Einordnung, der Abwesenheit von Faktenchecks und einer jungen Interviewerin, der die journalistische Verantwortung für die populistische Selbstvermarktung eines Politikers auferlegt wurde. Nun räumt das ZDF ein, das Konzept sei nicht angemessen gewesen. Vermutlich auch, weil ein weiteres Logo-Interview mit einem anderen AfD-Spitzenkandidaten ansteht und die Empörung über das vergangene Gespräch nahtlos in die Empörung über das Bevorstehende übergeht. Die Logo-Fragerunde mit Mecklenburg-Vorpommerns Kandidaten Enrico Schult wurde bereits am 8. September aufgezeichnet, soll nun aber mit Hilfe eines Beitrags besser eingeordnet werden. Eine inzwischen von über 300.000 Menschen unterschriebene Petition, die von Schülerinnen und Schülern gestartet wurde, auch in Solidarität mit der alleingelassenen Lucien Balke, fordert eine kindgerechte und journalistisch-kritische Aufbereitung, wenn es um die AfD geht. Rechtsextreme Politiker dürfen in Kindernachrichten keine ungefilterte Bühne bekommen, schreiben sie in ihrer Petition. Das junge Publikum der Sendung fordert die journalistischen Standards ein, die von Sendungsverantwortlichen aus Angst, nicht journalistisch genug zu sein, preisgegeben wurden. Anders ausgedrückt, die Kinder unterrichten den Kinderkanal.
0: Die Meinung von Samira El-Wazil. Und gegen die entsprechende Logo-Ausgabe mit Ulrich Siegmund hatte es auch Programmbeschwerden gegeben. Über die entscheidet jetzt erst ZDF-Intendant Norbert Himmler und dann gegebenenfalls auch der ZDF-Fernsehrat.

0: 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Seit Beginn der russischen Vollinvasion in der Ukraine 2022 haben westliche Staaten mehr und mehr Mitarbeiter der russischen Regierung aus ihren Ländern ausgewiesen. Das macht es Russland schwer, dort zu spionieren. Seitdem rekrutiert es offenbar Menschen dort als sogenannte Wegwerf- oder Einwegagenten. Das sind Leute, die für sie gezielt einzelne Aufträge übernehmen, zum Beispiel Fotos machen oder ein Paket transportieren. Das Internet spielt dabei eine entscheidende Rolle. RTL und Stern haben Hintergründe dazu recherchiert. Darüber, über ihre Recherche und Kritik daran, habe ich heute Mittag mit der RTL-Investigativreporterin Angelique Geray gesprochen und sie gefragt, welche Rolle spielen soziale Netzwerke und Messenger bei der Rekrutierung sogenannter Einwegagenten?
1: Also ich glaube, erstmal müssen wir uns von dem ganz klassischen Bild des Agenten verabschieden. Also jemand, der jahrelang ausgebildet wird von Russland, eine falsche Identität bekommt und dann mit einem Auftrag nach Deutschland geschickt wird. Mittlerweile mit den Wegwerfagenten läuft es ganz anders. Sie haben es schon gesagt, meistens über Telegram. Das sind häufig erstmal ganz normale Menschen, die vielleicht in einer schwierigen finanziellen Situation sind oder einfach auch schnelles Geld verdienen wollen. Die werden dann wiederum über Mittelsmänner rekrutiert, eben über Telegram. Und dort werden dann erstmal kleinere Aufträge verteilt, würde ich sagen. Und die sind, das haben wir auch während unserer Recherche gesehen, erstmal erstaunlich banal. So klingen die. Beispielsweise, besorge eine SIM-Karte für uns, könntest du ein Paket für uns annehmen oder verschicken oder ein bestimmtes Dokument beschaffen. Also beispielsweise diese Auftraggeber, mit denen wir in Kontakt standen, haben sich dafür interessiert, wie sieht eigentlich ein Steuerformular in Deutschland aus? Und dafür gibt's dann 50 bis 100 Euro, bezahlt in Kryptowährung, Bezahlung läuft manchmal auch über Telegram. Und das Perfide eben an dieser Rekrutierung ist, dass diese Menschen eben nicht wissen, für wen sie eigentlich arbeiten. Also man hat nie einen tatsächlichen Kontakt mit den Auftraggebern.
0: Wissen die denn, ob es sich um Russland handelt, was dahinter steckt?
1: Also was wir in unserer Recherche gesehen haben, können wir sagen, dass auf jeden Fall der Kontakt mit diesen Auftraggebern, mit denen wir kommuniziert haben, dass die auf jeden Fall in Russland sitzen. Mir ist aber auch ganz wichtig zu sagen, dieses System ist wahnsinnig schwer greifbar und man kann natürlich nie am Ende sagen, ist es wirklich ein russischer Geheimdienst oder nicht. Aber wir haben natürlich Indizien gesammelt, die dafür sprechen lassen.
0: Welche Rolle spielt Desinformation?
1: Ich glaube, Desinformation spielt eine sehr, sehr große Rolle. Eine Expertin hat mir das während unserer Recherche sehr anschaulich erklärt. Also man kann sich diese ganze hybride Kriegsführung wie einen großen Werkzeugkasten erstmal vorstellen. Und in diesem Werkzeugkasten liegen eben verschiedene Instrumente. Da liegt Desinformation, da liegt aber auch Spionage und da liegt auch Sabotage. Und je nachdem, welches Ziel eben verfolgt wird, werden unterschiedliche Werkzeuge eingesetzt und manchmal auch mehrere gleichzeitig. Deswegen haben jetzt die Wegwerfagenten nicht was mit Desinformation direkt zu tun, kann aber. Also beispielsweise erinnere ich mich auch daran, ein Kollege von mir hat auch den Auftrag bekommen, von diesen russischen Auftraggebern sich auch um soziale Medien zu kümmern. Also es ist nicht auszuschließen, dass das zusammengehört.
0: Journalisten müssen laut Pressekodex in der Regel unter Klarnamen recherchieren. Frau Geray, Sie haben den Ausnahmefall der verdeckten Recherche gewählt. Warum?
1: Also ich glaube, ganz grundsätzlich muss man sagen, so eine verdeckte Recherche machen wir natürlich nicht einfach mal so. Also dafür brauchen wir, die Journalisten, wir brauchen eine lange Vorbereitung. Wir brauchen eine Sicherheitseinschätzung. Das funktioniert nur zusammen mit Behörden und Juristen in so einem Fall. Und ganz wichtig ist eben auch, dass man sich klare Grenzen setzt. Und am Anfang, da komme ich auf Ihren Punkt, steht immer die gleiche Frage. Können wir diese Informationen eben auch auf einem anderen Weg bekommen? Ist das öffentliche Interesse groß genug? Und wie hoch ist das Risiko für uns und auch für andere im Haus? Und wenn wir diese Fragen mit Ja beantworten, dann sehen wir das Mittel der verdeckten Recherche als richtig an. Und man muss auch sagen, nur mit dieser verdeckten Recherche konnten wir eben herausfinden, wie niedrigschwellig Menschen für solche Aufträge angeworben werden und vor allem, wie schnell aus solchen harmlosen Aufgaben Spionage werden kann.
0: Aber es ist auch nicht ungefährlich. Der Spiegel berichtet, RTL-Mitarbeiter sagen, sie seien bei diesen Undercover-Einsätzen unnötige Risiken eingegangen. Es gebe Druck, gute Quoten und Abrufzahlen zu liefern. Unter anderem kommt die Kritik deshalb, weil sie bei einem fingierten Treffen enttarnt und mit dem Tod bedroht werden. Stimmen die Vorwürfe?
1: Also ich finde es erstmal richtig und wichtig, über die Methode der verdeckten Recherche zu diskutieren. Also über die Chancen und die Risiken, die sich birgen. Aber in diesem Fall ganz klar, ohne diese verdeckte Recherche hätten wir nicht zeigen können, wie niedrigschwellig Menschen angeworben werden. Und ich finde ganz persönlich, investigativer Journalismus muss auch mutig sein, muss sich auch etwas trauen, gerade wenn das öffentliche Interesse wie in diesem Fall so groß ist. Und ich glaube, entscheidend ist, dass man eben klare Grenzen zieht und verantwortungsvoll arbeitet. Und genau das haben wir gemacht.
0: Gibt es dann den Druck zu liefern?
1: Nein, also natürlich muss jedes Medienhaus Sendeplätze füllen, auch ein Heft muss befüllt werden, auch eine Zeitung wird befüllt. Das Problem ist, ich glaube, wenn mir sowas vorgeworfen wird, dann nimmt man mir selbst auch einfach weg, dass ich solche Recherchen gerne mache, dass ich mich dem verpflichtet habe, dass ich eine mutige junge Frau bin, die solche Recherchen macht. Und die mache ich aus voller Überzeugung, die mache ich verantwortungsbewusst zusammen mit einem Haus, die sich für investigativen Journalismus einsetzt.
0: Wie gehen Sie mit Todesdrohungen um?
1: Ich nehme solche Drohungen natürlich sehr ernst, das ist ganz klar. Also sowas geht natürlich nicht spurlos an einem vorbei. Mir ist aber auch ganz wichtig zu sagen, dass ich mich und auch wir in unserem Haus, wir lassen uns von sowas nicht einschüchtern.
0: Über Ihre Recherchen zu Einwegagenten habe ich mit RTL-Reporterin Angelique Gereig gesprochen.

0: An vielen Universitäten in den USA gibt es eigene Zeitungen. Gemacht werden die meistens von Studierenden mit professionellem Anspruch als Forum für die gesamte Hochschulgemeinschaft. An der Stanford University in der Nähe von San Francisco gibt es seit 1892 den Stanford Daily. Der hatte zum Beispiel aufgedeckt, dass der Universitätspräsident plagiiert hatte. Der ist daraufhin zurückgetreten. Und jetzt hat der Stanford Daily die Trump-Regierung verklagt und gewonnen. Christoph Drösser berichtet.
1: Nach den Anschlägen der Hamas in Israel im Oktober 2023 ging es an den amerikanischen Hochschulen heiß her. Demonstrationen und Gegendemonstrationen, Campusbesetzungen. Nach dem Amtsantritt von Donald Trump im vergangenen Jahr ging die neue Regierung hart gegen ausländische Studierende vor, die nur mit einem Visum in den USA waren. Der bekannteste Fall, die Türkin Rümeysa Öztürk von der Tufts University, wurde in ein Auto gezerrt und in ein Abschiebegefängnis gebracht, weil sie einen israelkritischen Kommentar in der Studierendenzeitung ihrer Uni geschrieben hatte. Kurz danach habe ich die Redaktion des Stanford Daily besucht.
2: It's created a chilling effect on the campus.
3: Das hat eine einschüchternde Wirkung auf den Campus. Studierende bitten uns, ihre Artikel von unserer Website zu entfernen, insbesondere ihren Namen. Vor allem viele internationale Studenten wollen nicht mehr mit uns sprechen, nicht mehr für uns schreiben.
1: Das war Greta Reich, die damalige Chefredakteurin. Die Zeitung entschloss sich zu einem außerordentlichen Schritt, die Bundesregierung zu verklagen, weil sie mit diesen Einschüchterungsversuchen die Arbeit der Redaktion behindere. David gegen Goliath sozusagen. Der Außenminister Marco Rubio gab sich uneinsichtig. Es werde noch mehr Fälle von Visaentzug geben. Diese Studierenden hätte man nie ins Land lassen sollen. Sie seien nur gekommen, um Universitätsgebäude zu besetzen und zu verwüsten und um die Unis in Geiselhaft zu nehmen. Die Studierendenzeitung in Stanford fand einen starken Partner. Die Organisation FIRE, ein Akronym für Foundation for Individual Rights and Expression, die sich für die Meinungsfreiheit einsetzt, unabhängig von der politischen Richtung. Sie hat auch schon viele Konservative gegen die sogenannte Cancel Culture verteidigt. Ihr Direktor für Rechtsfragen, Will Creeley.
4: We looked far and wide for plaintiffs to challenge.
5: Wir haben nach Klägern gesucht, um die Anwendung zweier Bestimmungen des Immigration and Nationality Act durch den Außenminister anzufechten. Die erste erlaubt es dem Minister, Ausländer abzuschieben, wenn er feststellt, dass deren Äußerungen wörtlich ein zwingendes außenpolitisches Interesse des Landes gefährden. Nach der zweiten Bestimmung kann er ihnen das Visum sogar aus beliebigen Gründen entziehen.
4: At any time, for any reason, revoke the visa of a non-citizen.
1: Die Begründung für die Schikanierung der Studierenden sei abwegig.
4: The op-ed written by Rümeysa Öztürk.
5: Der Kommentar der Studentin Rümeysa Öztürk soll so einflussreich gewesen sein, dass er den außenpolitischen Interessen der Vereinigten Staaten zuwiderläuft. Das ist doch absurd.
1: Weil die Regierung die Tatsachen gar nicht abstritt, mussten in dem Rechtsstreit keine Zeugen gehört werden. Es ging nur um die Verfassungsmäßigkeit der Maßnahmen. Trotzdem saß das Redaktionsteam des Stanford Daily jeden Tag im Gerichtssaal, erzählt der aktuelle Chefredakteur George Porteous.
6: We would get up early in the morning and get breakfast for everyone and then do carpools to the courthouse.
7: Wir sind früh aufgestanden, haben uns Frühstück geholt und sind dann zusammen zum Gerichtsgebäude gefahren in unseren Stanford Daily T-Shirts, um der Richterin zu zeigen, dass es hier um echte Menschen geht, dass wir versuchen, auf unserem Campus einen Beitrag zur Demokratie zu leisten.
6: We're trying to play a basic role in democracy on our campus.
1: Die Bundesrichterin im kalifornischen San Jose kam zu dem Schluss, dass das Gesetz von 1952, auf das der Außenminister sich beruft, verfassungswidrig sei und die Meinungsfreiheit einschränke. Das können in den USA auch untergeordnete Gerichte erklären. Allerdings kann die unterlegene Partei das Urteil anfechten, dann geht's irgendwann hoch bis zum Supreme Court. Und was werden die zuletzt sehr Trump-freundlichen Verfassungsrichterinnen und Richter entscheiden?
4: Oh, I learned a long time ago not to make predictions.
5: Ich habe schon vor langer Zeit aufgegeben, Vorhersagen zu machen. Aber sicher ist, wir werden weiterhin mit aller Kraft für die Meinungsfreiheit kämpfen.
4: Continue to fight as hard as we can for freedom of expression.
0: Aus den USA berichtete Christoph Drösser. Auf der Leseliste des Büchermarkts gleich hier im Deutschlandfunk steht das Buch »Meistens bleibt ja die Frau zu Hause«. Aber der Titel führt erstmal in die Irre, sagen die Kolleginnen und Kollegen. Warum, erfahren Sie nach 16.10 Uhr. Das war Medias Res mit Stefan Fries. Ich wünsche einen schönen Nachmittag.

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5: Uhr, die Nachrichten zunächst, die Übersicht. Die EU plant ein Mindestalter für Social Media. In Belarus sind erneut politische Gefangene freigelassen worden. Bei einem Hauseinsturz in Gaza hat es viele Tote gegeben. Die Meldungen im Einzelnen. Die EU-Kommission will mit dem Gesetzentwurf EU Kids Act ein Verbot von sozialen Medien für Kinder unter 13 Jahren durchsetzen. EU-Kommissionspräsidentin von der Leyen sagte in einer Rede im Europäischen Parlament, niemand müsse hinnehmen, dass Kinder extremen Inhalten ausgesetzt würden. Der Entwurf sieht neben dem Verbot auch vor, dass Jugendliche unter 15 Jahren nur noch spezielle Konten unter elterlicher Aufsicht eröffnen dürfen. Diese sollen eingeschränkte Funktionen haben und nur eine Stunde am Tag genutzt werden können. Zusätzlich sollen für die Plattformen laut Entwurf bestimmte Auflagen gelten. Suchtfördernde App-Gestaltung soll verboten werden. Die Unternehmen sollen künftig nachweisen, dass ihre Angebote sicher sind. Von der Leyen will den genauen Gesetzestext morgen vorstellen. Anschließend befassen sich das EU-Parlament und die Mitgliedstaaten mit dem Vorhaben. Nach dem Schreiben mehrerer Ministerpräsidenten der CDU wird in der Partei die Unterstützung für Bundeskanzler Merz betont. Generalsekretärin Oppermann bekräftigte, die CDU könne das Land nur aus den aktuellen schwierigen Zeiten führen, wenn sie dem Kanzler Rückendeckung gebe. Schleswig-Holsteins Ministerpräsident Günther sagte als einer der Unterzeichner des Briefes wörtlich: Wir wollen, dass Friedrich Merz ein erfolgreicher Kanzler ist. Günther nannte das Schreiben ein notwendiges Signal, dass man die Bundesregierung unterstütze. Das rheinland-pfälzische Ministerpräsident Schnieder ergänzte, die Partei müsse öffentlichen Streit jetzt vermeiden. In der Erklärung hieß es unter anderem, die Ministerpräsidenten wollten gemeinsam mit dem Bundeskanzler ihren Beitrag zu mehr Stabilität leisten. Zweifel an der Unterstützungsbekundung kam vom Koalitionspartner SPD. Bundesvize Schweizer wies vor Journalisten darauf hin, dass in dem Schreiben nicht einmal Merz Name erwähnt sei. Die SPD-Vorsitzenden Klingbeil und Baas haben frühere Parteivorsitzende zu Beratungen eingeladen. Das berichtet die Süddeutsche Zeitung. Das Treffen sei für Montagabend im Willy-Brandt-Haus angesetzt, also am Tag nach den Wahlen in Mecklenburg-Vorpommern und Berlin. Erwartet wird, dass Klingbeil versuchen wird, für sich und Baas größtmögliche Rückendeckung zu organisieren. In der SPD gibt es Unzufriedenheit an der Basis. Außerdem hatte es zuletzt Spekulationen gegeben, Bundeskanzler Merz könnte die in der Union häufig kritisierte Arbeitsministerin Baas entlassen. Die Lage entspannte sich etwas, weil die Sozialdemokraten in Sachsen-Anhalt besser abgeschnitten haben als erwartet. Dennoch gibt es Vorschläge, noch im Herbst auf einem Sonderparteitag die Führung neu zu wählen. Ob es dazu kommt, dürfte maßgeblich von den Wahlergebnissen des kommenden Wochenendes abhängen. Das Sondertribunal in Den Haag hat den früheren Präsidenten des Kosovo, Thaci, zu 25 Jahren Haft verurteilt. Thaci wurde wegen Kriegsverbrechens schuldig gesprochen, darunter Mord, Folter und illegale Inhaftierungen. Das Urteil wurde in erster Instanz von den Kosovo-Kammern gefällt. Die Anklage hatte ein deutlich höheres Strafmaß gefordert. Thaci war Oberkommandeur der UÇK-Guerilla-Armee, die im Kosovo-Krieg ab 1989 teils an der Seite der NATO gegen die serbische Kontrolle kämpfte. Das Gericht befand den 58-Jährigen des Mordes an 96 politischen Gegnern und serbischen Kollaborateuren durch die UÇK-Armee schuldig. Die Urteile für drei weitere Kommandeure werden noch erwartet. In der kosovarischen Hauptstadt Pristina gab es Demonstrationen für Thaçi. Viele Menschen im Kosovo betrachten sich als Opfer des damaligen Krieges. In Belarus sind nach Angaben von US-Unterhändler Cole weitere 25 politische Häftlinge freigelassen worden. Cole sagte bei einem Treffen mit Machthaber Lukaschenko, im Gegenzug würden die US-Sanktionen gegen zwei Firmen aufgehoben. Auf X erklärte Cole, das Engagement von US-Präsident Trump für direkte Diplomatie habe Ergebnisse erbracht. Man arbeite daran, dass weitere Häftlinge freikämen. Die Oppositionspolitikerin Tichanowskaja, die im Exil lebt und deren Mann bei einer früheren Austauschaktion freikam, bedankte sich bei den USA. Cole hatte seit Mitte 2025 die Freilassung von mehreren hunderten Gefangenen ausgehandelt. Nach Angaben der Menschenrechtsorganisation Vjasna gibt es in Belarus derzeit noch rund 900 politische Häftlinge. Die Sanktionen der EU gegen das Land sind weiterhin in Kraft. Ein Gericht in Ankara hat gegen die türkische Journalistin Tuba Tekedek sowie 7 weitere Personen Haftbefehle erlassen. Es bestehe der Verdacht eines Verstoßes gegen das Vereinsgesetz und der Beihilfe zur Veröffentlichung obszöner Inhalte. Tekedek und die anderen Inhaftierten waren am vergangenen Wochenende festgenommen worden, während der Razzien gegen zahlreiche LGBTQ-Vereine, Veranstaltungsorte und Aktivisten. Tekerik arbeitet als freie Journalistin unter anderem für die türkische Ausgabe der Deutschen Welle. Bekannt ist sie für ihre Berichterstattung über LGBTQ-Personen in Georgien. Bei dem Zusammensturz eines durch Luftangriffe beschädigten Wohnhauses im Gazastreifen sind mindestens 16 Menschen ums Leben gekommen. Mindestens 60 Menschen werden noch in den Trümmern vermutet. Die Suche dauert an. In dem 6-stöckigen Gebäude sollen nach Angaben des örtlichen Zivilschutzes 10 Familien untergekommen sein. Es war in der Vergangenheit durch israelische Angriffe beschädigt worden und in der Nacht eingestürzt. Die Rettungsarbeiten werden durch den Mangel an Hilfsgeräten erschwert. Nach UNO-Angaben haben die israelischen Angriffe seit dem Beginn des Gazakriegs rund 61 Millionen Tonnen Schutt hinterlassen, dessen Beseitigung schätzungsweise 7 Jahre dauern könnte. Im Sudan sind beim Einsturz einer Goldmine im Bundesstaat West-Kordofan nach übereinstimmenden Berichten mindestens 60 Bergleute ums Leben gekommen. Die Nachrichtenagentur Reuters schreibt, die hohe Zahl der Opfer sei auf mangelnde Sicherheitsvorkehrungen und fehlende Ausrüstung für Rettungsarbeiten zurückzuführen. Laut der Nachrichtenagentur AFP werden zahlreiche Personen vermisst. Der Sudan gehört zu den größten Goldproduzenten Afrikas. In dem Land herrscht seit April 2023 ein Bürgerkrieg zwischen der Armee und der paramilitärischen RSF-Miliz. Beide Kriegsparteien finanzieren sich zu großen Teilen über den Goldhandel. Der Bundesstaat West-Kordofan, in dem sich das Grubenunglück ereignet hat, wird von der RSF-Miliz kontrolliert. Der evangelische Theologe und DDR-Bürgerrechtler Martin Gutzeit ist tot. Er starb mit 74 Jahren in Berlin. Der in Cottbus geborene Gutzeit gehörte Anfang Oktober 1989, 4 Wochen vor dem Mauerfall, zu den Gründern der Sozialdemokratischen Partei in der DDR. Dort hatte es seit der Zwangsvereinigung von KPD und SPD zur SED im Jahr 1946 keine sozialdemokratische Partei mehr gegeben. Von 1993 bis 2017 war Martin Gutzeit Beauftragter des Landes Berlin für die Stasi-Unterlagen. Er war Träger des Bundesverdienstkreuzes, das er für seinen Beitrag zur friedlichen Revolution in der DDR erhielt. Und hier noch einmal die Übersicht. Die EU plant ein Mindestalter für Social Media. In Belarus sind erneut politische Gefangene freigelassen worden. Bei einem Hauseinsturz in Gaza hat es viele Tote gegeben. Das Wetter. Wechselnd bewölkt mit einzelnen Gewittern oder Schauern. Gebietsweise sonnige Abschnitte. Höchstwerte 18 bis 26 Grad. Morgen Wechsel von Sonne und Wolken. Im Nordwesten nachmittags Regen. Temperaturen 17 bis 24 Grad. Die weiteren Aussichten. Am Freitag wechselnd bewölkt mit einzelnen Schauern. Dazwischen auch längere sonnige Abschnitte. 17 bis 23 Grad. Das Wetter und die Temperaturen von heute 14 Uhr. Berlin Sprühregen 18 Grad. Köln-Bonn Regenschauer 20 Grad. Helsinki stark bewölkt 15, Stockholm bedeckt 17 Grad, Oslo leicht bewölkt 16, London bedeckt 19, Kopenhagen leicht bewölkt 17, ebenfalls in Amsterdam leicht bewölkt bei 19 Grad, Brüssel wolkig 21 Grad, Zürich Regenschauer 20 Grad, Paris wolkig 21, Nizza leicht bewölkt 27, Barcelona leicht bewölkt 28, Madrid wolkig 28 Grad, Mallorca leicht bewölkt 29, ebenfalls leicht bewölkt in Malaga 26 Grad, Lissabon wolkenlos 23 Grad, Wien leicht bewölkt 27, Prag wolkig 24 Grad, Warschau leicht bewölkt 24 Grad, Budapest leicht bewölkt mit 27 Grad, Belgrad leicht bewölkt mit 26 Grad. Bukarest wolkig 27, Venedig leicht bewölkt 25, Rom leicht bewölkt 29, Athen leicht bewölkt 28, Larnaca leicht bewölkt 31, Istanbul Regenschauer 19 Grad, Ankara wolkig 23, Moskau wolkig 17, Kiew leicht bewölkt bei 22 Grad und in Algier ist es wolkenlos bei 29 Grad. Das waren die Nachrichten.
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6: Im Studio heute Carsten Huck. Literatur aus Tschechien, dem Gastland der diesjährigen Buchmesse, stellen wir Ihnen vor, einen in Israel spielenden utopischen Spionageroman und Erzählungen aus Indien. 2025 erhielt Banu Mushtaq zusammen mit ihrer englischen Übersetzerin den International Booker Prize für ihre Kurzgeschichtensammlung Heart Lamp. Jetzt ist diese auch ins Deutsche übertragen worden unter dem Titel »Meistens bleibt ja die Frau zu Hause«. Es geht um die Situation muslimischer Inderinnen. Autorin Banu Mushtaq, die als Frauenrechtsanwältin so manchen Kampf gegen das Patriarch hart gekämpft hat, zeigt einfühlsam in 12 Erzählungen die Situation dieser Frauen. Katharina Teutsch.
7: Der Titel »Meistens bleibt ja die Frau zu Hause« führt in diesem Erzählungsband erstmal tüchtig in die Irre. Die Frauen, von denen Banu Mushtaqs Erzählungen handeln, streiten sich nicht mit ihren Männern über Mental-Load-Probleme. Die meisten haben entweder keinen Schulabschluss oder mussten ihn sich gegen familiäre Widerstände hart erkämpfen. Sie leben in ärmlichen Verhältnissen, in abgelegenen Dörfern und sind Teil eines Systems aus tendenziösen Koranauslegungen, patriarchalischen Ausbeutungen und verhängnisvollen Ehrvorstellungen. Dass dieses sich nicht so einfach unter einen westlichen Blick stellen lässt, wissen wir längst. Dass sich gesellschaftliche Verhältnisse gleichwohl kritisieren lassen, zeigt dieser kraftvolle Erzählungsband der Women's Rights-Aktivistin Banu Mushtaq.
8: Von der Moschee kam der Ruf zum Morgengebet. Mutter Wali Usman Saheb, der Verwalter der Gemeindespenden, setzte sich im Bett auf. Als er merkte, dass seine Frau Arifa nicht neben ihm war, ging er hinüber ins Wohnzimmer. Dort lagen Arifa und ihr dreijähriger Sohn Ansa wie Kraut und Rüben auf einer Matte und schliefen fest. Man musste nicht einmal richtig hinsehen, um zu bemerken, dass der kleine Ansa unregelmäßig atmete.
7: Der Verwalter der Gemeindespenden, zu dem alle möglichen Bedürftigen Tag für Tag pilgern, um ihre Nöte vorzutragen und eine Spende oft in lebensbedrohlicher Situation zu erbitten, ist empört. Die Frau liegt nicht da, wo sie hingehört, neben ihrem Mann. Sie liegt mit einem kranken Kind im Wohnzimmer auf dem Boden, offenbar nach durchwachter Nacht. Er, der Mutawali, hat gut geschlafen. Sein schlechtes Gewissen macht ihm schlechte Laune, weswegen er seiner Frau unsanft gegen die Beine tritt. Ohnehin ist er gestresst. Seine Schwester verlangt ihren Anteil am Familienerbe. Rechtlich steht er ihr zu, moralisch ist es ein Affront. Der Mutawali befindet sich also in einer Autoritätskrise. Da kommt es ihm gerade recht, als er vom Tod des Säufers Nisa erfährt. Der hatte Moscheegelder veruntreut und wurde ertrunken, aufgefunden, so die Neuigkeit. Die örtliche Polizei hat Nisa auf einem Hindu-Friedhof begraben. Das ist für den Mutawali die Chance, seine Autorität innerhalb der muslimischen Gemeinde wiederherzustellen. Im Namen des Islam gilt es, die Leiche zurückzubekommen.
8: Alle waren von einer seltsamen Leidenschaft, einem merkwürdigen Eifer erfasst. Die Begeisterung für einen heiligen Krieg zur Verteidigung des Islam wuchs.
7: Dem Mutawali gelingt es nach langem Hin und Her, die indischen Behörden von der Exhumierung zu überzeugen. Der schon stark verweste Leichnam wird also unter Aufsicht der Polizei umgebettet. Während der Prozession zum Friedhof stellt sich ihnen ein Mann in den Weg. Offensichtlich betrunken und Obszönitäten rufend torkelt er in eine Gasse.
8: Der Mutawalli Saheb ging langsam weiter. Die Gemeinde folgte ihm. Erst jetzt begannen seine Knie zu schlottern.
7: Sie haben den Falschen bestattet. Nicht den Säufer Nisa, sondern eine andere, arme Seele, vielleicht sogar einen Hindu, der jetzt auf dem muslimischen Friedhof begraben ist. Als der Mutawalli nach diesem erneuten Fehlschlag nach Hause kommt und nach seiner Frau ruft, sie solle ihm ein Glas Wasser bringen, kommt nur die älteste Tochter und teilt ihm mit, dass Mutter und Sohn im Krankenhaus seien.
8: Ansa hat doch schon seit 2 oder 3 Wochen hohes Fieber. Der Arzt hat gesagt, dass es irgendeine Hirnkrankheit ist. Meningitis heißt sie, glaube ich.
7: Dem Mutawalli fällt das Glas aus der Hand. Banu Mushtaq zeichnet hier, was typisch für ihre Erzählungen ist, das Bild eines Patriarchats, das eine ebenso jämmerliche Figur macht, wie es Angst und Schrecken verbreitet. Der eigene Sohn geht zugrunde an den Machtansprüchen seines Vaters. Mushtaq zeigt uns Familienverhältnisse, in denen die Frauen Opfer eines Systems sind, das sie systematisch von politischer und theologischer Teilhabe abhält. In der Erzählung »Schwarze Kobras« ist es wieder ein selbstgefälliger Mutawalli, der das Schicksal einer Frau besiegelt, die mit ihrem halb verhungerten Kind Schutz in der Moschee sucht. Ihr Mann hat sie verlassen, was sie zu einer Person ohne Schutz und ohne Rechte macht. Ganz im Gegensatz zu ihrem Mann wird sie zur Paria.
8: Niemand interessierte sich dafür, ob er hier blieb oder wegzog, ob er seiner Verantwortung gerecht wurde oder nicht. Er war niemandem Rechenschaft schuldig. Er war mit jedem gut Freund. Ihn würde die Vergangenheit niemals einholen. Die Gegenwart konnte ihm nichts anhaben.
7: Das Kind stirbt vor den Augen einer misogynen Männerschar, die den Koran für seinen Machterhalt auch gegen das darin erwähnte Recht auf Bildung, auf Teilhabe und auf Öffentlichkeit gegen die Frauen in ihren Familien in Stellung bringt. Banu Mushtaq gelingt es hier, äußerste Brutalität mit menschlicher Wärme zu erzählen. Diese geht vor allem von anderen Frauen aus, die meist selbst wenig ausrichten können, aber doch immer wieder auch kleine Ausbrüche wagen. Als der Mutawalli nach dem selbstverschuldeten Tod des Kleinkinds nach Hause kommt, ist seine Frau dabei aufzubrechen, um sich sterilisieren zu lassen. Dem moralisch gescheiterten Ehemann schwimmen jetzt auch noch privat die Fälle davon. Aber
8: er hatte nicht die Kraft, sie zurückzuhalten. Es gab nichts, was er ihr hätte sagen können.
7: Banu Mushtaq erzählt gerade heraus von den Grausamkeiten, die Frauen in ultrakonservativen muslimischen Milieus widerfahren, und sie erzählt mit stiller Größe von den großen und kleinen Siegen, die Frauen für andere Frauen erringen.
6: Katharina Teutsch über »Meistens bleibt die Frau zu Hause« von Banu Mushtaq, übersetzt von Katrin Binder, Kiona Verlag, 252 Seiten, 23 Euro. Der Autor Jan Nowak, geboren 1953, floh mit seiner Familie Ende der 1960er Jahre aus der Tschechoslowakei und emigrierte später in die USA. Er studierte in Chicago und veröffentlichte Anfang der 1980er Jahre seinen ersten Erzählband. Es folgten Romane, Theaterstücke, Drehbücher, Comics. Mittlerweile lebt Nowak wieder in Tschechien. Auf Deutsch ist nun sein autobiografischer Roman »Stierkampf in Böhmen« erschienen. Tino Schlenk stellt das Buch vor.
9: Die Auseinandersetzung mit der eigenen Biografie und Herkunft spielte im Werk des tschechisch-amerikanischen Autors Jan Nowak von Anfang an eine bedeutende Rolle. Sein Debüt »Striptease Chicago« aus den frühen 80er Jahren erzählt von tschechischen EinwanderInnen in den USA. Sein 1985 veröffentlichter Roman »The Willie's Dream Kid« basiert lose auf dem Leben seines Vaters. Einen weiteren Schritt zurück in der Familiengeschichte geht der Autor in seinem nun auf Deutsch erschienenen Roman »Stierkampf in Böhmen«. Das im Original schlicht Djeda, also Opa, betitelte Buch stellt den Großvater des Autors in den Mittelpunkt, der als einfacher Landwirt in einem Dorf im Elbland lebte. Hierhin zog es den autobiografischen Erzähler Ende der 50er Jahre fast jedes Wochenende mit seiner Mutter und seinen jüngeren Schwestern.
10: Das Dorf war so klein, dass es nicht mal eine Kirche hatte, nur eine Kapelle hinter der Schmiede. Des Weiteren gab es dort nur eine Einklassenschule mit 5 Jahrgängen, einen Konsum mit Gasthaus unter einem gemeinsamen Dach sowie das Büro der Genossenschaft im Haupthaus des großen Gehöfts, wo es ein Telefon gab und wo sich auf den Pfeilern am Tor zwei Stiere aus weißem Marmor mit gesenkten Köpfen gegenüberstanden. Aber vor allem war in dem Dorf unser Opa Betonherz, dem ich vollkommen Schnuppe war.
9: Die ausbleibende Zuneigung für sein Enkelkind dient als Erzählanlass, dem verhärmten Gemüt des kauzigen Alten viele Jahre nach dessen Tod auf den Grund zu gehen. Rückblickend fragt sich der Erzähler, wie sich Verdruss und Strenge so hartnäckig im Herzen des Großvaters einnisten konnten. Antworten darauf finden sich sowohl im familiären als auch im politischen. In ärmlichen Verhältnissen aufgewachsen, litten der Großvater und seine Geschwister unter einem despotischen Vater, dem Vieh und Ernte stets wichtiger waren als das Wohl seiner Kinder. Als sein jüngster Sohn in finanzielle Probleme geriet, verweigerte er ihm die Hilfe und nahm ungerührt seinen Selbstmord in Kauf. Den Tod des Bruders hat der Großvater nie verkraftet. Er gründete eine Familie im Nachbardorf und erwirtschaftete einen bescheidenen Wohlstand. Anders als sein Vater sorgte er sich um seine Kinder, ermöglichte allen eine höhere Bildung. Kommunizieren konnte er seine Gefühle jedoch nicht. Dann nahm die Weltgeschichte ihren Lauf. Eindrücklich schildert der Roman, wie sich der Großvater in der Zeit des Nationalsozialismus behaupten musste und wie gleich mehrere Familienmitglieder in den Widerstand gingen und in deutsche Gefangenschaft gerieten. Beklemmend lesen sich zudem die Passagen, in denen Zwangskollektivierung, Misswirtschaft und politische Willkür in der wiedererrichteten GSR zur völligen Desillusionierung und Apathie des Großvaters führten.
10: Die Zeitungen waren ihm gerade gut genug, um sie in akkurate Quadrate zu schneiden und zum Plumpsklo zu tragen, denn er hatte längst aufgehört, darauf zu warten, dass die revolutionäre Regierung stürzen würde. Er hatte sich damit abgefunden, dass die Welt nicht mehr logisch und vorhersehbar wie früher funktionierte, und deshalb hatte er abgeschlossen mit der Politik und der Ökonomie und der Landwirtschaft.
9: Nowaks Roman ist gerade dann besonders stark, wenn das Buch über die Familie des Erzählers hinausweist und von kollektiven Erfahrungen und Umbrüchen sowie der gewaltvollen Geschichte Mittelböhmens unter zwei Diktaturen erzählt. Das gelingt jedoch nicht immer. Denn bisweilen verfängt sich der Roman in unerheblichen Details, die allein für die Familienchronik des Erzählers relevant sind und den Text unnötig aufblähen. Einige dieser Nebensächlichkeiten mögen der Anlage des Textes geschuldet sein. Denn Stierkampf in Böhmen besteht aus vielen kleinen, assoziativ miteinander verbundenen Episoden, vermengt Gewichtiges und Profanes und ist in einem munteren Plauderton gehalten, den Christina Frankenberg hervorragend ins Deutsche übertragen hat. Über weite Strecken erinnert der Roman an Geschichten und Schwänke, wie sie auf feuchtfröhlichen Festen oder in schummerigen Spelunken erzählt werden, an denen es auch in Nowaks Text nicht mangelt. Der saloppe Zugang birgt durchaus einen gewissen Charme und ermöglicht es dem Erzähler, mit der nötigen Leichtigkeit von teils traumatischen Geschehnissen zu berichten. Die vielen Anekdoten sind jedoch ebenso durchsetzt von ziellosen Abzweigungen und Redundanzen. Einige Dinge erfährt man im Buch gleich mehrfach, andere werden völlig ausgespart. Das gilt vor allem für das Leben der Frauen. Während männliche Familienmitglieder, Dorfbewohner und selbst ein paar Trunkenbolde eine eigene Geschichte erhalten, werden die vielen Schwestern, Tanten, Mütter und Großmütter der Familie nur am Rande erwähnt. Der Stierkampf in Böhmen ist reine Männersache. Frauen sind dem Erzähler leider völlig Schnuppe. Ihre Geschichte gilt es noch zu schreiben.
6: Tino Schlench über Stierkampf in Böhmen von Jan Nowak, aus dem Tschechischen von Christina Frankenberg, Morio Verlag, 264 Seiten, 22 Euro. Hannes Stein, gebürtiger Münchner Journalist und mittlerweile US-amerikanischer Staatsbürger, hat einen Spionageroman geschrieben, der im Nahen Osten spielt. Seit mehr als drei Jahrhunderten besteht dort die messianische Republik Israel. Guten Tag, Herr Stein.
11: Ja, guten Tag aus New York.
6: Der Messias, ist denn der überhaupt da gewesen?
11: Naja, in meinem Roman ist der Messias Shabtai Zvi. Den Shabtai Zvi gab es wirklich. Er war ein Zeitgenosse von Rembrandt, Spinoza, lebte im 17. Jahrhundert, kam aus Smyrna und führte tatsächlich damals zu einer messianischen Hysterie. Ungefähr ein Drittel der Juden, man weiß es nicht so genau, aber mindestens ein Drittel der Juden folgte ihm nach. Und das hieß, die Juden damals haben nicht nur ihre Koffer gepackt, sondern sie haben zum Teil die Dächer ihrer Häuser abgetragen, um zu zeigen, dass es ihnen wirklich ernst ist. Denn wenn der Messias kommt, dann ziehen die Juden natürlich nach Israel, in die Urheimat, in das gelobte Land. In der historischen Realität passierte Folgendes: Der Messias wurde dann irgendwann vor den Thron des Sultans zitiert und vor die Alternative gestellt, entweder sich pfählen zu lassen oder zum Islam überzutreten. Und Schabtai Zvi, der zwar

0: Dritten Weltkrieg herausgehalten hat und prosperiert.
1: Ja, der Roman entstand nach dem 7. Oktober, der für mich, wie für viele Leute, klinisch gesagt, ich hatte einen depressiven Schub und brauchte eine Schreibarbeit, um mich daraus zu befreien. Und diese Schreibarbeit war dieser Roman.
0: Ihr Roman verbindet ja Geschichtselemente mit sehr viel religiösen Geschichten. Sie verwenden Begrifflichkeiten aus der Kabbala, aus der Tora. Sie erklären das auch. Gleichzeitig sind es Fantasien, die sie entfalten. Und ich fand es spannend zu sehen, wohin das führt. Dass also all diese Elemente zusammen ja eine Geschichte ergeben, die einen selber als Leser in eine Situation bringt, wo man Grenzgänger wird zwischen all diesen Bereichen und eben auch zwischen der Geschichte und der Gegenwart und gleichzeitig auch einen Blick in die Zukunft wirft. Das ist einerseits schön, andererseits aber wird man auch immer wieder zurückgeworfen in die Gegenwart. Sie haben erwähnt, der Roman ist geschrieben als Reaktion auf den 7. Oktober. Sie zitieren Pogrome, sie zitieren auch die Verfolgungen. Ist das Teil der jüdischen Geschichte und muss man das so akzeptieren?
1: Ja, den Roman habe ich eigentlich geschrieben, weil ich es nicht akzeptieren will. Wäre der Staat Israel nur 10 Jahre früher gegründet worden, 1938, hätte es den Holocaust nicht gegeben. Und ich weiß nicht, ob es mir gelungen ist, dieses Betörtsein von dieser Vorstellung zu vermitteln. Erstens mal stelle ich mir ja einen Nahen Osten vor, nicht mal in Israel, sondern überhaupt einen Nahen Osten, der auf einem technologischen Stand ist, der ein bisschen weiter ist als wir. Ja, also nicht komplette Science Fiction, also die fliegen jetzt nicht zum Jupiter oder so etwas, aber es gibt selbstfahrende Autos, es gibt eine ganz tolle Schnellbahn, die Jerusalem mit Bagdad und Bagdad mit Isfahan verbindet. Es gibt wahrscheinlich schon Fusionsreaktoren.
0: Sie haben recht, es ist eine wirklich betörende Vorstellung, den Nahen Osten in der Form zu sehen, zu erleben, wie Sie ihn in diesem Roman schildern. Die Realität sieht nun leider ganz anders aus. Was sind denn Ihre vielleicht auch widerstrebenden Gefühle, wenn Sie von Amerika aus in den Nahen Osten blicken? Was empfinden Sie dabei?
1: Verzweiflung.
0: Wenn Sie von,
1: pure Verzweiflung.
0: Wenn Sie von Amerika nach Europa blicken, was empfinden Sie da?
1: Verzweiflung.
0: Und wenn Sie in Amerika auf Amerika gucken?
1: Nicht ganz so viel Verzweiflung. Also dieses Land hat immer gehabt eine starke barbarische Seite, nicht? Also das Land fängt ja an mit Plantagen in den Südstaaten und entlaufenen Sklaven, die noch verfolgt werden bis in den Norden hinauf. Aber dann entwickelt dieses Land auch sowas wie die Bürgerrechtsbewegung. Also ich glaube, wir sind in Amerika eben noch nicht fertig mit der Geschichte. Und ich will mir nicht vorstellen, dass Herr Trump das letzte Wort der amerikanischen Geschichte ist.
0: Herr Stein, Sie leben jetzt in Amerika. Sie publizieren diesen Roman im deutschsprachigen Raum. Hätte der denn auch bei Ihnen zu Hause eine Chance?
1: Nein, überhaupt nicht. Ein solches Manuskript wäre im Moment in Amerika in der jetzigen geistigen Atmosphäre nicht publizierbar. Es gibt hier einen Boykott gegen Israelis, gegen israelische Autoren. Nicht bei Sachbüchern interessanterweise, aber bei Romanen. Dieser Boykott ist nicht subtil. Der trifft auch einen Autor wie Edgar Keret, der ein wirklicher Linker ist, der Morddrohungen bekommt von rechtsradikalen Siedlern, der aber hier auf keine einzige Lesung mehr eingeladen wird, weil er Israeli ist. Und jüdische Autoren stehen unter einem nicht subtilen Druck, sich von Israel zu distanzieren. Nicht von der Regierung Netanyahu, nicht von irgendwelchen radikalen Siedlern im Westjordanland, sondern von dem Projekt Israel, von dem Projekt des zionistischen Staates als solchem.
0: Danke, Hannes Stein, für das Gespräch.
1: Ja, ich danke Ihnen für diese Gelegenheit, über meinen Roman zu sprechen.
0: Das Messias-Komplott, Edition Faust, 272 Seiten, 24 Euro. Nach den Nachrichten, Forschung aktuell, am Mikrofon war Carsten Huck.

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1: Uhr, die Nachrichten. Das Bundesverwaltungsgericht in Leipzig hat die Klage der Gemeinde Binz gegen das Flüssigerdgasterminal vor der Insel Rügen als unzulässig abgewiesen. Zur Begründung hieß es, die Gemeinde habe nicht nachweisen können, inwiefern sie durch das genehmigte Vorhaben betroffen sei. In Betracht kommende sogenannte Schutzobjekte, also zum Beispiel kommunale Einrichtungen, lägen weit außerhalb des ermittelten Sicherheitsabstands. Auch mögliche weitreichende Folgen von etwaigen Störfällen im Hafenbereich seien nicht aufgezeigt worden. Das staatliche Umweltamt Vorpommern hatte die Errichtung und den Betrieb der LNG-Terminals im April 2024 genehmigt, trotz massiver Widerstände auf Rügen und bei Umweltschutzverbänden. Im September 2024 nahm die Anlage dann den Regelbetrieb auf. Schleswig-Holsteins Ministerpräsident Günther hat Bundeskanzler Merz den Rücken gestärkt. Günther sagte wörtlich: Wir wollen, dass diese Bundesregierung erfolgreich ist, dass Friedrich Merz ein erfolgreicher Kanzler ist. Mit dem Wir bezog er sich auf eine gemeinsame Erklärung der 8 Ministerpräsidenten der CDU. Diese hatten vor Personaldiskussionen gewarnt und angekündigt, gemeinsam mit Merz die Probleme im Land anzugehen. Günther sagte, es sei ein notwendiges Signal, dass man die Bundesregierung unterstützte. Mit Blick auf die Wahlen am Sonntag in Mecklenburg-Vorpommern und Berlin betonte er, das Signal gelte nicht nur für ein paar Tage. Vielmehr sei es die klare Botschaft der Ministerpräsidenten, dass der Kanzler und die Regierung erfolgreich arbeiteten. Die Kritik an Merz hatte nach der Niederlage der CDU und dem Erfolg der AfD in Sachsen-Anhalt wieder zugenommen. Der Kanzler sagte inzwischen seine Reise zur Generaldebatte der UNO-Vollversammlung ab und berief für Sonntagabend, den Abend der Wahlen, eine Sitzung des CDU-Präsidiums ein. Russland darf die Beschäftigten des Generalkonsulats in Bonn mit einem Sonderflug aus Deutschland ausfliegen. Das Auswärtige Amt teilte mit, man habe die entsprechende Genehmigung erteilt. Die Maschine war am Morgen auf dem Flughafen Köln-Bonn gelandet. Eigentlich dürfen russische Flugzeuge den EU-Luftraum aufgrund der Sanktionen wegen des Angriffskrieges gegen die Ukraine nicht benutzen. Die Bundesregierung hatte die Schließung des Generalkonsulats in Bonn zum 18. September angeordnet. Die Entscheidung war eine Reaktion auf den versuchten Drohnenangriff am Flughafen Leipzig-Halle Anfang August, für den die Regierung Russland verantwortlich macht. Moskau bestreitet jedwede Beteiligung. In Belarus sind nach Angaben von US-Unterhändler Cole weitere 25 politische Häftlinge freigelassen worden. Cole sagte bei einem Treffen mit Machthaber Lukaschenko, im Gegenzug würden die US-Sanktionen gegen 2 Firmen aufgehoben. Auf X erklärte Cole, das Engagement von US-Präsident Trump für direkte Diplomatie habe Ergebnisse erbracht. Man arbeite daran, dass weitere Häftlinge freikämen. Die Oppositionspolitikerin Tichanowskaja, die im Exil lebt und deren Mann bei einer früheren Austauschaktion freikam, bedankte sich bei den USA. Cole hatte seit Mitte 2025 die Freilassung von mehreren hundert Gefangenen ausgehandelt. Nach Angaben der Menschenrechtsorganisation Viasna gibt es in Belarus derzeit noch rund 900 politische Häftlinge. Die Sanktionen der EU gegen das Land sind weiterhin in Kraft. Im Sudan sind beim Einsturz einer Goldmine im Bundesstaat West-Kordofan nach übereinstimmenden Berichten mindestens 60 Bergleute ums Leben gekommen. Die Nachrichtenagentur Reuters schreibt, die hohe Zahl der Opfer sei auf mangelnde Sicherheitsvorkehrungen und fehlende Ausrüstung für Rettungsarbeiten zurückzuführen. Laut der Nachrichtenagentur AFP werden zahlreiche Personen vermisst. Der Sudan gehört zu den größten Goldproduzenten Afrikas. In dem Land herrscht seit April 2023 ein Bürgerkrieg zwischen der Armee und der paramilitärischen RSF-Miliz. Beide Kriegsparteien finanzieren sich zu großen Teilen über den Goldhandel. Der Bundesstaat West-Kordofan, in dem sich das Grubenunglück ereignet hat, wird von der RSF-Miliz kontrolliert. Das Wetter. Wechselnd bewölkt mit einzelnen Gewittern oder Schauern, gebietsweise sonnige Abschnitte. Höchstwerte 18 bis 26 Grad. Morgen Wechsel von Sonne und Wolken. Im Nordwesten nachmittags Regen. Temperaturen 17 bis 24 Grad. Die weiteren Aussichten. Am Freitag wechselnd bewölkt mit einzelnen Schauern. Dazwischen auch längere sonnige Abschnitte. 17 bis 23 Grad. Das waren die Nachrichten.
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2: Von den Wechseljahren ist die Hälfte der Menschheit betroffen. Bis ins 21. Jahrhundert hat das die Medizin nicht sonderlich interessiert. Aber das ändert sich. Spannende neue Erkenntnisse zur Menopause am Ende der Sendung. Außerdem wissen wir seit gestern offiziell, dass die US-Regierung Waffen im Orbit stationiert hat. Was das bedeutet, klären wir heute mit mir, Christiane Knoll. Und im Weltraum geht es auch direkt los. Der Erdbeobachtungssatellit Jiaogan 50 war im März erst gestartet. Vor 10 Tagen dann zerbrach er in 43 Teile mindestens. Wieder mehr Weltraumschrott und der nun die gesamte Raumfahrt in Gefahr bringt. In ihrem Umweltbericht beschäftigt sich die Europäische Raumfahrtagentur ESA alljährlich mit dem Zustand der Umlaufbahnen. Die neueste Ausgabe ist gerade erschienen und was drinsteht, das weiß mein Kollege Karl Urban. Karl, was genau schreibt denn die ESA? Wie vermüllt ist der erdnahe Weltraum?
3: Die Bilanz der ESA liest sich nicht wirklich gut. Zum Beispiel ist das Auseinanderbrechen von Satelliten längst ziemlich normal geworden. Statistisch passiert das mittlerweile 10-mal pro Jahr, dass irgendwo ein Satellit auseinanderbricht. Zum Beispiel, weil ein Tank explodiert oder weil durch die Vibration beim Start schon was kaputt geht. Dann gibt es auch noch Kollisionen, also intakte Satelliten stoßen mit kleineren oder größeren Trümmern zusammen. Das alles sind nicht geplante Ereignisse, aber es gibt dann auch noch bewusst herbeigeführte Zusammenstöße, vor allem der Test von Antisatellitenwaffen. Und zuletzt werden immer schneller, immer neue Satelliten gestartet. Das Stichwort lautet Megakonstellation, also Gruppen von Hunderten oder Tausenden Satelliten. Und das alles führt laut dem Bericht der ESA dazu, dass das Kollisionsrisiko für aktive Satelliten im Orbit immer weiter steigt. Und dieser Trend ist nicht nur ungebrochen, sondern er verschärft sich auch noch.
2: Das Problem ist ja nicht neu. Tut man einfach zu wenig gegen immer neuen Weltraumschrott?
3: Also in der Tat, schon in den 1970er Jahren hat der US-Ingenieur Donald Kessler eine Kettenreaktion hin zu immer mehr Kollisionen vorausgesagt. Dieses sogenannte Kessler-Syndrom ist auch heute das Horrorszenario für Satellitenbetreiber. Deswegen wurden bereits neue Industriestandards eingeführt. Zum Beispiel müssen neu gestartete Satelliten in niedrigen Bahnen nach spätestens 25 Jahren wieder zum Verglühen gebracht werden. Das Verrückte dabei ist aber, die ESA schätzt, dass eine gute Hälfte aller gestarteten Satelliten genau diese Vorgaben schon erfüllt. Und trotzdem hilft das nur bedingt, weil eben gleichzeitig dermaßen viele Satelliten ins All gestartet werden. Die Megakonstellationen sind da in gewisser Weise hauptverantwortlich oder auch nicht, denn gerade die Betreiber dieser Satellitennetzwerke halten sich bisher recht strikt an die Regeln und lassen alte Satelliten schnell verglühen.
2: Das heißt, es wird was getan und es reicht trotzdem nicht. Was ist denn die Prognose der ESA? Wie geht's weiter?
3: So eine Prognose ist natürlich schwierig, weil sie von vielen Entscheidungen in der Zukunft abhängt. Interessant fand ich den Fakt, dass selbst wenn ab heute überhaupt kein einziger Satellit mehr starten würde, dann hätte dennoch das Kessler-Syndrom längst angefangen. Das ist also keine theoretische Annahme, dass die Menge an Weltraumschrott noch langsam, aber eben exponentiell zunimmt, sondern es geht nur darum, wie beherzt man was dagegen unternimmt. Zum Beispiel gibt es die Idee, den Orbit mit Müllabfuhrsatelliten aufzuräumen, die dann große Trümmerteile in die Atmosphäre bewegen, bevor sie die nächste Kaskade auslösen. Solche Missionen werden vereinzelt schon in Europa und Japan entwickelt, aber wie gut das funktioniert und wer das im großen Maßstab bezahlen würde, ist völlig offen. Entscheidend ist auch das Verhalten der großen Satellitenbetreiber. Da sagen die Szenarien der ESA, dass schon eine einzelne gut oder schlecht geführte neue Megakonstellation bestimmen kann, wie massiv sich diese Kollisionskaskaden beschleunigen werden. Und zuletzt ist dann auch noch die Frage nach Krieg und Frieden. Wenn Großmächte wirklich damit beginnen würden, gegenseitig Satelliten physisch anzugreifen, dann könnte man in den betroffenen Orbits wohl ziemlich schnell den zuverlässigen Betrieb von Satelliten oder sogar die astronautische Raumfahrt vergessen.
2: Danke dir, Karl Urban, war das mit einer Bestandsaufnahme zum Weltraummüll. Und auf den zuletzt genannten Risikofaktor, die Militarisierung des Weltraums, da wollen wir jetzt nochmal genauer schauen. Gestern hat die US-Regierung zum ersten Mal bestätigt, dass sie Waffen im Weltraum stationiert hat. Einzelheiten gab es nicht, nur so viel. Die Waffen seien in der Lage, den gemeinsamen Kampfverband gegen feindliche Aktionen zu verteidigen und anzugreifen. Was dieser Vorstoß bedeutet, das wollten wir von Ulrich Kühn wissen. Er lehrt am Institut für Friedensforschung und Sicherheitspolitik der Universität Hamburg. Vor der Sendung haben wir telefoniert. Herr Kühn, was hat Sie mehr überrascht gestern? Der Inhalt der Ankündigung oder der Zeitpunkt?
4: Offen gestanden hat es mich überrascht, dass wir erst jetzt davon offiziell erfahren, denn vermutet haben das die Experten schon seit sehr langer Zeit, nicht erst seit ein paar Monaten, sondern schon seit Jahren. Denn die USA sind nicht die Ersten, die Waffen in den Weltraum verbringen. Das haben vor ihnen auch schon andere getan. Aber soweit ich weiß, sind die USA die Ersten, die das jetzt offiziell machen. Aber wirklich transparent sind sie dann ja doch nicht, denn sie sagen ja nicht, was genau sie da jetzt eigentlich in den Weltraum gepackt haben. Da müssen wir uns auf Spekulationen verlassen.
2: Sie sagen, andere haben da längst Waffen oben. Von wem reden Sie?
4: An erster Stelle vor allem Russland. Russland hat im Weltraum in den letzten Jahren massiv aufgerüstet. Wir beobachten da immer wieder merkwürdige Manöver von Satelliten, die sich anderen Satelliten, häufig solchen, die fürs Militär oder vielleicht für Geheimdienste eingesetzt werden, annähern und dann die scheinbar ausspionieren. Das ist auch schon bei Satelliten aus der Bundesrepublik Deutschland so passiert. Und dann gab es sogar 2022 den Verdacht, dass Russland einen Atomsprengkopf in den All geschafft haben könnte. Da wissen wir bis zum heutigen Zeitpunkt nicht, ob dem so ist oder vielleicht nicht. Die Expertengemeinschaft vermutet eher nicht, aber es zeigt, in welche Richtung die Überlegungen da in Moskau gehen.
2: Dass Antisatellitenwaffen im Weltraum sind, das ist also nicht weiter der Rede wert, sondern das Besondere ist, dass die USA es jetzt bekannt gegeben haben. Können Sie sich erklären, warum Sie das gemacht haben?
4: Es ist mir nicht ganz klar, warum die Amerikaner das zum jetzigen Zeitpunkt tun. Deswegen würde ich mich jetzt mal ein bisschen auf das Feld der Spekulation begeben wollen und würde da vermuten, dass die anderen militärischen Neuigkeiten, die aus dem Pentagon kommen, schon seit einigen Monaten alle sehr, sehr negativ aus amerikanischer Sicht sind. Man ist nicht in der Lage, den selbst begonnenen Krieg gegen den Iran im Persischen Golf zu gewinnen oder zumindest zu einem Ende zu bringen. Die Arsenale, vor allem bei Kurz- und Mittelstreckenraketen der Amerikaner, leeren sich rapide, sodass sie nicht mehr in der Lage sind, beispielsweise die Aufträge, die reinkommen, unter anderem aus Deutschland, zu bedienen. Und ich glaube, da brauchte der Kriegsminister, so nennt er sich selber, Pete Hegseth, eine gute Nachricht. Und die ist aus seiner Sicht zu sagen, wir sind mächtig, wir sind kräftig und wir haben jetzt eben auch Waffen im Weltraum.
2: Russland und China reagieren äußerst kritisch, das war nicht anders zu erwarten. Wie schätzen Sie denn die Situation ein? Wozu wird das führen? Also welche Folgen hat so eine Ankündigung?
4: Naja, was man hier einmal so sagen muss, ist, wir haben es hier mit einem Prozess zu tun, der seit mehreren Jahren, wenn nicht gar Jahrzehnten läuft. Das heißt, wir haben immer wieder Bemühungen der internationalen Staatengemeinschaft gesehen, sicherzustellen, dass eben keine Waffen in den Weltraum geschafft werden und dass der Weltraum eine exklusive, friedliche Sphäre bleibt. Dafür gab es verschiedene Verträge, dafür gab es beispielsweise den Weltraumvertrag, den hat unter anderem auch Deutschland unterschrieben. Und seit einigen Jahren sehen wir, dass die Staaten sich von diesem Prinzip abwenden und eben zur Militarisierung des Weltraums beitragen. Im Übrigen auch die Bundesregierung, denn die hat in ihrer jüngsten Weltraumstrategie ganz offen darauf verwiesen, dass sie offensive militärische Fähigkeiten im Weltraum haben will. Das heißt, auch Deutschland wird in naher Zukunft Waffen in den Weltraum bringen. Und wir sehen hier eine Entwicklung, die insgesamt natürlich negativ ist.
2: Sagt Ulrich Kühn, Sicherheitsexperte von der Universität Hamburg. Wir haben noch länger gesprochen, das ganze Interview, unter anderem mit der Waffentechnik, die dort oben zum Einsatz kommen könnte, und der Frage, inwieweit das neue Wettrüsten vom Weltraumvertrag gedeckt ist, finden Sie in der Deutschlandfunk-App. Welche Folgen die Militarisierung des Weltraums hat, das dürfte auch all diejenigen interessieren, die dort mit immer neuen Geschäftsideen unterwegs sind. Eine davon wollen wir jetzt vorstellen. Wo sich etwas bewegt, entsteht Hitze. Wer solche Temperaturveränderungen hoch aufgelöst aus dem All beobachtet, kann viele Dinge überwachen, selbst solche, die eigentlich geheim bleiben sollen. Das Münchner Raumfahrt-Startup Constellar entwickelt Kleinsatelliten mit besonders feinen Wärmebildsensoren. Damit lassen sich sogar Schiffe der Schattenflotte auf den Weltmeeren verfolgen. Lucian Haas.
5: Beim Raumfahrtunternehmen Constellar in München.
6: Sollen wir nochmal reingehen? Ja.
5: Max Gulde, einer der Gründer und Chef des Unternehmens, öffnet ein Bild auf seinem Monitor.
6: So.
5: Es zeigt Meereis vor einem Küstengebiet in Nordrussland. Aufgenommen mit einer speziellen Infrarotkamera auf einem kleinen Satelliten in einer erdnahen polaren Umlaufbahn.
6: Und wir sehen hier vor allen Dingen Falschfarbenbild. Falschfarbenbild bedeutet, jeder Bildpunkt, jede Farbe entspricht einer Temperatur.
5: Rot bedeutet wärmer, blau kälter. Auf dem Monitor ist vor allem eine blassrote Fläche zu sehen. Das ist das Eis. Hindurch zieht sich ein bläulicher Strich, offenbar ein Fahrweg im Eis, wo kälteres Tiefenwasser sichtbar wird. Am vorderen Ende des Fahrwegs und etwas dahinter ein rötlicher Punkt.
6: Jetzt sehen wir hier relativ helle Flecke, warme Flecke, das sind die Schiffe. Das eine Schiff, das ist der Eisbrecher, die Sibir, der hat ein AIS-Signal an.
5: AIS steht für Automatisches Identifikationssystem. Es ist ein weltweit genutztes Funksystem, mit dem Schiffe fortlaufend ihre Position senden und sich so zu erkennen geben.
6: Dann sehen wir aber ein zweites Vessel, was sich hinter dem Eisbrecher befindet, für den der Eisbrecher eigentlich den Weg frei macht. Und das identifiziert sich nicht. Das ist ein sogenanntes Dark Vessel, also Teil der Schattenflotte, was nicht auf sich aufmerksam machen möchte.
5: Schiffe anhand ihrer Wärmesignaturen aus dem All zu verfolgen, das war bisher teuren militärischen Spionagesatelliten vorbehalten. Nur sie liefern Infrarotbilder mit ausreichender räumlicher Auflösung. Die Aufnahmen ziviler Erdbeobachtungssatelliten, wie die der Sentinel-Serie des EU-Programms Copernicus, sind deutlich gröber. Constellar sah hier eine Marktlücke. Das Unternehmen hat eine hochpräzise Infrarotkamera entwickelt, tiefgekühlt, aber leicht genug, um sie auf relativ günstigen Kleinsatelliten ins All zu schicken. Wie ein Zoom-Objektiv kann sie auch kleine Details erfassen, räumlich auf unter 30 Meter und bei der Temperatur auf ein Zehntel Grad genau. Damit lassen sich nicht nur Schiffe der Schattenflotte verfolgen. Max Gulde.
6: Wenn sich ein Sentinel 3, der für Klimaforschung entwickelt worden ist, heute über München befindet, dann sagt er, na gut, München hat gerade 32 Grad. Dann können wir sagen, wie hoch die Temperatur in Ihrem Haus, in Ihrer Straße, in Ihrem Garten ist. Das ist der Unterschied.
5: Das regelmäßige Überwachen urbaner Wärmeinseleffekte aus dem All könnte Städten helfen, Klimaschutzmaßnahmen besser zu planen. Als einen weiteren Anwendungsfall nennt Max Gulde die Landwirtschaft. Wenn Pflanzen in Stress geraten, etwa durch Schädlingsbefall oder Wassermangel, schließen sie ihre Blattöffnungen. Sie verdunsten dann weniger Wasser und erwärmen sich deshalb etwas, so als hätten sie Fieber. Dieser Stress lässt sich ebenfalls im Wärmebild erkennen, manchmal Tage, bevor die Pflanze äußerlich welkt und sichtbar leidet. Das gibt mehr Zeit, um zum Beispiel noch Pflanzenschutzmaßnahmen einzuleiten.
6: Die ganze Idee hinter dem, was wir haben, ist ein Frühwarnsystem. Und wir können hier Ernteertrag vorhersagen und vor allen Dingen die frühe Messung dieses vegetativen Stresses, das verkaufen wir bereits heute.
5: Zwei seiner Skybee genannten Wärmebildsatelliten hat Constellar bereits im All. Geplant sind aber viel mehr. In den nächsten Jahren sollen bis zu 100 dieser scharfen Wärmeaugen die Erde umkreisen, um dann als Konstellation die ganze Welt rund um die Uhr nach Auffälligkeiten im Infrarotspektrum abzuscannen. Bei den eingangs erwähnten Schattenflottenschiffen geht es übrigens nicht nur um die aktuelle Position. Wenn Schiffe fahren, durchmischen sie verschiedene Wasserschichten und ziehen damit eine verräterische Wärmespur hinter sich her. Sie kann noch Stunden später erkennbar bleiben.
6: Das heißt, wir wissen mit einem einzigen Aufnahme nicht nur, wo ein Schiff ist, sondern wo es sich über die letzten bis zu 10 Stunden aufgehalten hat, wie schnell es war, wo es lang gefahren ist und können also komplette Forensik anbieten. Das ist momentan ziemlich einzigartig, diese Fähigkeit.
2: Mit Wärmebildern aus dem All die Erde überwachen. Spannend ist das auch für Waldbrände. Lucian Haas hat dazu für ein Feature ausführlich recherchiert. 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Eierstöcke stellen schon deutlich früher den Dienst ein als der Rest des Körpers. Warum ist das so? Für die meisten Frauen ist die fruchtbare Phase mit 50 vorbei, für manche sogar schon mit 30. Und gerade für diese Frauen könnte das Problem noch deutlich umfassender sein. Es gibt nämlich Hinweise, dass auch der Rest des Körpers schneller altert, wenn die Eierstöcke ihre Funktion einstellen. Was bekannt ist, fasst Christine Westerhaus für uns zusammen.
7: Die Forschung hat seit einigen Jahren ein mächtiges neues Werkzeug. Eine Uhr, die im Erbgut das Alter von Zellen feststellen kann. Mit dieser Altersuhr ging Laura Edsel von der Duke University in Durham den Wechseljahren nach. Das Ergebnis war beunruhigend.
8: This class was characterized by an earlier onset of menopause, an average age of about 34.
9: Frauen, die im Schnitt schon mit 34 Jahren in die Wechseljahre gekommen sind, waren auch biologisch schneller gealtert. Außerdem haben wir gesehen, dass sie im Vergleich zu Frauen mit späterer Menopause eine erhöhte Sterblichkeit hatten. Wir konnten zwar aufgrund der geringen Fallzahlen keinen Zusammenhang zu einzelnen Todesursachen finden, zu Herz-Kreislauf-Erkrankungen oder Krebs beispielsweise, aber diese Frauen starben im Schnitt früher und teilweise konnten wir das auf das beschleunigte biologische Altern zurückführen.
7: Direkt in Lebensjahre umrechnen lässt es sich nicht. Aber klar ist, Menschen mit einem höheren biologischen Alter sterben im Schnitt früher als diejenigen, deren Altersuhren weniger Jahre anzeigen. Insofern ist das Ergebnis beunruhigend für die betroffenen Frauen, sagt die Epidemiologin Zahir Daridia von der University of California. Sie möchte verstehen, was dahinter steckt.
10: It's not necessarily that earlier menopause is causing epigenetic aging.
9: Es ist nicht zwangsläufig so, dass frühe Wechseljahre die Zellen schneller altern lassen. Umgekehrt könnte es auch sein, dass Frauen früher die Menopause durchlaufen, weil ihre Zellen schneller gealtert sind. Wahrscheinlich ist es aber eine Kombination von beiden Effekten.
7: Auch Zahir Daridia und ihr Team haben in einer Studie beobachtet, dass eine frühe Menopause mit einer beschleunigten biologischen Altersuhr einhergeht. Einen Zusammenhang mit der Länge der fruchtbaren Phase konnten sie nicht belegen. Der Zeitpunkt der ersten Monatsblutung spielte offenbar keine Rolle. Zahir Daridia hat aber einen weiteren Verdacht: Hormone. Denn wenn Frauen in die Wechseljahre kommen, produzieren die Ovarien nicht nur weniger befruchtungsfähige Eizellen, sondern auch kaum noch Geschlechtshormone.
10: One possible mechanism could be sex hormones.
9: Möglicherweise wird der Alterungsprozess über die Geschlechtshormone gesteuert, vor allem Östrogene. Wir wissen, dass sie den Körper schützen, insbesondere das Herz und den Stoffwechsel. Aber dieser Schutz schwindet in den Wechseljahren, was sich als schnelleres Altern äußern könnte.
7: Dafür spricht, dass die weiblichen Sexualhormone nicht nur den Zyklus regulieren. Sie beeinflussen auch das Gehirn, die Knochen und sie schützen vor Herz-Kreislauf-Erkrankungen, weil sie den Blutdruck regulieren und die Gefäße elastisch halten. Und tatsächlich können Ersatzhormone die Altersuhr abbremsen, wie kleinere Studien gezeigt haben. Wenn Frauen, die schon früh in die Menopause gekommen waren, Östrogene einnahmen, alterten sie biologisch langsamer. Zahir Daridia warnt aber davor, Ersatzhormone als Verjüngungskur zu nutzen.
10: So I think they've seen evidence that
9: diese Medikamente können die biologische Alterung verlangsamen, aber es ist nicht klar, ob sie diese auch wieder rückgängig machen können. Außerdem sollte man nicht vergessen, dass Ersatzhormone auch Risiken haben. Sie sind also nicht für jede Frau die richtige Lösung.
7: Inzwischen versucht man, die Menopause auch auf anderen Wegen hinauszuzögern. Mit einer Substanz namens Rapamycin zum Beispiel. Dieser Wirkstoff hat sich einen Namen als Anti-Aging-Medikament gemacht, weil er das Leben von Versuchstieren verlängert. Erste Ergebnisse aus einer Pilotstudie an einer kleinen Gruppe von Frauen deuten jetzt an, dass Rapamycin auch auf menschliche Eierstöcke verjüngend wirkt. In den Ovarien dieser Frauen starben unter Rapamycin deutlich weniger Eizellen ab. Von einer breiten Anwendung ist diese Verjüngungskur aber noch weit entfernt. Und ob sie tatsächlich lebensverlängernd wirkt, sei zweifelhaft, sagt Laura Edsel.
8: It's a really fascinating idea. I don't know that we necessarily need to.
9: Diese Idee ist zwar faszinierend, aber ich weiß nicht, ob es wirklich nötig ist, die Funktion der Eierstöcke zu erhalten, um Alterungsprozesse aufzuhalten. Denn bisher ist ja nicht mal klar, ob die Menopause tatsächlich die Lebensspanne beeinflusst. Vielleicht korrelieren der Zeitpunkt der Wechseljahre und die Lebenserwartung einfach nur miteinander, ohne sich direkt zu beeinflussen. Und dann macht es keinen Sinn, nur den Zeitpunkt der Menopause hinauszuzögern.
2: Wie hängen Menopause und Alterung zusammen? Christine Westerhaus war das. Und jetzt ist Lucian Haas im Studio, den wir gerade schon zur Schattenflotte gehört haben. Jetzt aber mit den Meldungen.
11: KI-Sprachmodelle entwickeln ihren eigenen Slang. Das hat ein Forschungsteam des KI-Unternehmens Emergence in Versuchen mit kollaborierenden autonomen KI-Agenten verschiedener bekannter Large-Language-Modelle beobachtet. Über Wochen hinweg entwickelten die KI-Agenten im Austausch untereinander eine für Menschen kaum noch verständliche Sprache, eine Art Dialekt mit eigenen Begriffen und Redewendungen. Dieses Verhalten zeigte sich über alle untersuchten Modelle hinweg, darunter solche von OpenAI, Anthropic, Google, Mistral oder DeepSeek. Mehr als 50% der Nachrichten der KI blieben für die Forschenden schwer verständlich. Solche KI-Dialekte stellen ein Risiko dar, warnen die Wissenschaftler, denn für die Menschen wird es damit deutlich schwerer, das Verhalten von KI-Systemen zu verstehen und nachzuvollziehen.
2: Ein Supereis ist so stabil wie Beton.
11: Ein Forschungsteam an der Hebräischen Universität Jerusalem hat eine neuartige Form von Wassereis entwickelt. Das als Biopykret bezeichnete Material besteht aus gefrorenem Wasser, in das Nanokristalle aus Zellulose und spezielle Proteine eingelagert sind. Diese bilden im Eis ein Netzwerk, das dessen Kristallstruktur stabilisiert. Biopykret ist 10-mal fester als herkömmliches Eis und hält bis zu 70-mal mehr Belastung aus, bevor es bricht. Damit ist es ähnlich stabil wie Beton. Die Forschenden sehen Einsatzmöglichkeiten vor allem in der Arktis und Antarktis, etwa für Gebäudefundamente.
2: Das Mittelmeer wird immer schneller wärmer und salziger.
11: Das geht aus einer Studie im Fachjournal Geophysical Research Letters hervor. Forschende aus Kroatien haben Messdaten aus den vergangenen 75 Jahren ausgewertet. Demnach lassen sich die Veränderungen bis in 4000 Meter Wassertiefe nachweisen. Bis in eine Tiefe von 2500 Metern verlaufen Erwärmung und Versalzung zudem nicht linear, sondern sie beschleunigen sich. Seit der Jahrtausendwende erwärmt sich die Oberfläche des Mittelmeers um rund 0,5 Grad Celsius pro Dekade. Das ist 2- bis 3-mal schneller als der globale Durchschnitt der Ozeane. Warum sich diese vom Klimawandel getriebenen Prozesse im Mittelmeer so stark verstärken, ist noch unklar.
2: Schnellere Gletscher lassen die Eisschilde schwinden.
11: Ein internationales Team hat den bislang umfassendsten Datensatz zur Entwicklung der Eisschilde der Erde erstellt. Er umfasst Satellitenmessungen seit den 1970er Jahren. Demnach haben Grönland und die Antarktis innerhalb von rund 50 Jahren zusammen 11,3 Billionen Tonnen Eis verloren, heißt es in der Studie im Fachjournal Scientific Data. Rund 2/3 davon gehen auf das Konto Grönlands, der Rest auf die Antarktis.
2: Das kürzlich gestartete NASA-Weltraumteleskop Roman könnte doppelt so lange arbeiten wie geplant.
11: Statt für 10 Jahre reicht der Treibstoff aktuell für mehr als 20 Jahre Forschung. Das hat die NASA bekannt gegeben. Der Grund: Bei einer ersten Kurskorrektur wurden weniger als 10% des dafür eingeplanten Treibstoffs verbraucht. Da Roman zudem leichter war als erwartet, konnten die Treibstofftanks vor dem Start komplett gefüllt werden. Mittlerweile hat die NASA die 300-Megapixel-Hauptkamera und andere Instrumente von Roman aktiviert. Sie funktionieren einwandfrei.
12: Sternzeit, 16. September. Venus super hell, aber kaum zu sehen. Unser innerer Nachbarplanet Venus ist zwar immer sehr hell, doch auch seine Strahlkraft schwankt etwas. Freitagabend leuchtet die Venus im größten Glanz. Sie ist so hell wie sonst nie. Üblicherweise heißt das, dass die Venus als brillanter Abendstern Himmelsfans verzaubert. Aber dieses Mal ist alles anders. Vom Schaulaufen der Venus bekommen wir in unseren Breiten so gut wie nichts mit. Allenfalls Spezialisten werden sie noch bis Monatsende in der Abenddämmerung tief über dem Südwesthorizont erhaschen können. Danach bleibt der Abendstern verborgen. Das liegt daran, dass unser planetarer Nachbar derzeit viel tiefer am Himmel steht als die Sonne. Venus bewegt sich gerade zwischen Jungfrau und Waage, in einer Himmelsregion, die Sonne erst Anfang November passiert. Alle 8 Jahre gibt es so enttäuschende Venusauftritte. Denn die Sichtbarkeitsbedingungen der Venus wiederholen sich alle 8 Jahre fast auf identische Weise. Während die Erde 8-mal um die Sonne läuft, absolviert die Venus genau 13 Runden. Somit endet diese Venus-Sichtbarkeit für uns ebenso enttäuschend wie die vor 8 und die in 8 Jahren. Dafür gibt ein Blick auf die nächste Abendsichtbarkeit Anlass zu großer Freude. Denn wenn sich die Venus ab Ende kommenden Jahres wieder als Abendstern zeigt, wird sie von Mitteleuropa aus bestens zu beobachten sein. Beim größten Glanz im Frühjahr 2027 leuchtet sie abends für fast 4 Stunden. Auf die aktuelle ernüchternde Abendsichtbarkeit folgt eine himmlisch schöne.
2: Mit diesem friedlichen Blick auf den Planetenhimmel geht Forschung aktuell zu Ende. Mein Name ist Christiane Knoll. Danke fürs Zuhören.
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1: Uhr, die Nachrichten. Bundesarbeitsministerin Baas hat einen Aktionsplan gegen Ausbeutung und Sozialleistungsmissbrauch vorgelegt. Die SPD-Co-Vorsitzende sagte, Sozialleistungsmissbrauch schade der Gesellschaft und schwäche das Vertrauen in den Sozialstaat. Der Plan sieht beispielsweise Maßnahmen gegen die Ausbeutung von Zuwanderern aus Ländern der EU vor. Damit soll auch verhindert werden, dass heruntergekommene Wohnungen trotz schlechten Zustands teuer an Sozialleistungsbezieher vermietet werden. Kommunen sollen in Zukunft leichter gegen die sogenannten Schrottimmobilien vorgehen können. Auch soll der Datenaustausch zwischen Behörden ausgeweitet werden, etwa zwischen Sozial-, Ausländer- und Finanzämtern. Weitere Maßnahmen sind gegen Schwarzarbeit und Scheinbeschäftigung geplant. Der Aktionsplan soll im September beschlossen werden. Die EU-Kommission will mit dem Gesetzentwurf EU Kids Act ein Verbot von sozialen Medien für Kinder unter 13 Jahren durchsetzen. EU-Kommissionspräsidentin von der Leyen sagte in einer Rede im Europäischen Parlament, niemand müsse hinnehmen, dass Kinder extremen Inhalten ausgesetzt würden. Der Entwurf sieht neben dem Verbot auch vor, dass Jugendliche unter 15 Jahren nur noch spezielle Konten unter elterlicher Aufsicht eröffnen dürfen. Diese sollen eingeschränkte Funktionen haben und nur eine Stunde am Tag genutzt werden können. Zusätzlich sollen für die Plattformen laut Entwurf bestimmte Auflagen gelten. Suchtfördernde App-Gestaltung soll verboten werden. Die Unternehmen sollen künftig nachweisen, dass ihre Angebote sicher sind. Von der Leyen will den genauen Gesetzestext morgen vorstellen. Anschließend befassen sich das EU-Parlament und die Mitgliedstaaten mit dem Vorhaben. In Belarus sind nach Angaben von US-Unterhändler Cole weitere 25 politische Häftlinge freigelassen worden. Cole sagte bei einem Treffen mit Machthaber Lukaschenko, im Gegenzug würden die US-Sanktionen gegen 2 Firmen aufgehoben. Auf X erklärte Cole, das Engagement von US-Präsident Trump für direkte Diplomatie habe Ergebnisse erbracht. Man arbeite daran, dass weitere Häftlinge freikämen. Die Oppositionspolitikerin Tichanowskaja, die im Exil lebt und deren Mann bei einer früheren Austauschaktion freikam, bedankte sich bei den USA. Cole hatte seit Mitte 2025 die Freilassung von mehreren hunderten Gefangenen ausgehandelt. Nach Angaben der Menschenrechtsorganisation Viasna gibt es in Belarus derzeit noch rund 900 politische Häftlinge. Die Sanktionen der EU gegen das Land sind weiterhin in Kraft. Das Bundesverwaltungsgericht in Leipzig hat die Klage der Gemeinde Binz gegen das Flüssigerdgasterminal vor der Insel Rügen als unzulässig abgewiesen. Zur Begründung hieß es, die Gemeinde habe nicht nachweisen können, inwiefern sie durch das genehmigte Vorhaben betroffen sei. In Betracht kommende sogenannte Schutzobjekte, also zum Beispiel kommunale Einrichtungen, lägen weit außerhalb des ermittelten Sicherheitsabstands. Auch mögliche weitreichende Folgen von etwaigen Störfällen im Hafenbereich seien nicht aufgezeichnet worden. Das staatliche Umweltamt Vorpommern hatte die Errichtung und den Betrieb der LNG-Terminals im April 2024 genehmigt, trotz massiver Widerstände auf Rügen und bei Umweltschutzverbänden. Im September 2024 nahm die Anlage dann den Regelbetrieb auf. Der Rundfunk Berlin-Brandenburg bekommt neue Vorgaben für Wirtschaftlichkeit, Kontrolle und Programm. Nach dem Berliner Abgeordnetenhaus stimmte auch der Brandenburger Landtag mehrheitlich für einen geänderten Staatsvertrag für den öffentlich-rechtlichen Rundfunk. Die Koalitionsfraktionen von SPD und CDU sowie die frühere BSW-Gruppe Wir für Brandenburg votierten dafür, AfD und BSW dagegen. Für Wirtschaftlichkeit und Sparsamkeit gelten damit klarere Regeln. So darf die Intendantin nicht mehr verdienen als der Ministerpräsident. Die Aufsichtsgremien erhalten mehr Kompetenzen. Im Zentrum der Krise um Vorwürfe der Vetternwirtschaft und der Verschwendung im Sommer 2022 standen die fristlos entlassene RBB-Intendantin Schlesinger und der zurückgetretene Verwaltungsratschef Wolf. Beide wiesen die Vorwürfe zurück. Das Wetter. In der Nacht teils klar, teils neblig trüb. Im Norden und an den Alpen teils kräftiger Regen. Tiefstwerte von 11 bis 7 Grad. Morgen Wechsel von Sonne und Wolken. Im Nordwesten nachmittags Regen. Temperaturen 17 bis 24 Grad. Die weiteren Aussichten. Am Freitag wechselnd bewölkt mit einzelnen Schauern. Dazwischen auch längere sonnige Abschnitte. 17 bis 23 Grad. Das waren die Nachrichten.
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14: Mit Dorothee Holz herzlich willkommen. Die Spritpreise steigen auf Rekordniveau. Der Unmut ist groß und der Kanzler hat Entlastungen angekündigt. Was soll wann kommen? Wir haben genug Gas für den Winter. Das war bisher das Mantra von Wirtschaftsministerin Reiche. Dabei sind die Gasspeicher nur gut zur Hälfte gefüllt. Jetzt gibt es eine Kehrtwende. Zunächst schauen wir aber auf ein Ereignis, das nicht nur die Finanzwelt bewegt. Heute Abend entscheidet die amerikanische Notenbank über die Zinspolitik. Von einer historischen Zinssitzung ist sogar die Rede. Historisch deswegen, weil die Fed enorm unter Druck steht. Die Inflation liegt deutlich über dem Zielwert. Die Märkte erwarten eine Zinserhöhung. Aber wird Fed-Chef Warsh auch liefern? Über das Dilemma der amerikanischen Notenbank, Mischa Erhardt.
15: Sicher ist es zwar nicht. Doch es zeichnet sich vielen Beobachtern zufolge eine Wende ab, die dem amerikanischen Präsidenten nicht passen dürfte. Erwartet wird die erste Zinserhöhung der US-Notenbank Fed seit 2023. Aktuell liegen die Leitzinsen in den Vereinigten Staaten zwischen 3,5 und 3,75%. Die meisten Ökonomen rechnen mit einer Anhebung um einen Viertelprozentpunkt. Hintergrund ist eine hartnäckig hohe Inflation. Im August lag die Teuerungsrate in den USA bei 3,4% und damit deutlich über dem Zielwert der Notenbank von 2%. Wesentlicher Treiber sind wie in Europa auch in Amerika die Energiepreise. Benzin verteuerte sich binnen eines Jahres um mehr als 27% und die jüngste Eskalation des Krieges der USA gegen den Iran hat den Ölpreis an den Weltmärkten wieder über $100 pro Barrel steigen lassen. Zuletzt hat die US-Zentralbank die Zinsen im Dezember 2025 gesenkt, seither das Niveau konstant gehalten. Allerdings bröckelt der Rückhalt weiter, die Füße stillzuhalten. Im Juli fiel die Entscheidung unveränderter Zinsen im Rat mit 9-3 Stimmen. Drei Notenbankgouverneure plädierten bereits da für eine Anhebung. Die US-amerikanische Fed verfolgt ein doppeltes Mandat, stabile Preise und einen hohen Beschäftigungsstand. Ihr wichtigstes Werkzeug ist dabei der Leitzins. Höhere Zinsen verteuern Kredite, bremsen die Nachfrage und sollen so den Preisauftrieb, also die Inflation, dämpfen. Die Kehrseite sind höhere Finanzierungskosten für Unternehmen und Haushalte, was die Wirtschaft abkühlen kann. Eine Anhebung wäre eine deutliche Kehrtwende der Notenbank nach über 1,5 Jahren unveränderter Zinsen. Der neue Fed-Chef Kevin Warsh betonte zuletzt mehrfach, die Bekämpfung der Inflation habe für die Notenbank Vorrang. Warsh ist Wunschkandidat von Donald Trump. Der Präsident hat immer wieder darauf gedrängt, die Fed solle die Zinsen senken, um die Wirtschaft anzuschieben. Er könnte vom Zinsentscheid am heutigen Abend enttäuscht werden.
14: Eigentlich wollen wir noch gleich mit einem Interviewnäher darauf eingehen, aber wir haben noch Verbindungsprobleme, bleiben aber dran. Wir wechseln das Thema und schauen auf die hohen Spritpreise. Hohe Ölpreise treiben die Inflation und sorgen für viel Ärger an deutschen Tankstellen. Seit dem Iran-Krieg ist Öl deutlich knapper geworden und das treibt die Preise auf Rekordhöhen. Eigentlich müsste man sparen, weniger fahren, aber die Regierung beugt sich der Wut über die hohen Preise. Entlastungen sollen kommen. Welche? Nadine Lindner.
7: Die Entlastungen bei Treibstoffpreisen sollen schnell kommen, doch wie sie aussehen könnten, dazu gab es auch heute Nachmittag noch keine Klarheit. Regierungssprecher Stefan Cornelius.
16: Die Bundesregierung hat sich keinen festen Zeitrahmen gesetzt. Sie stellt sich eine schnellstmögliche Entscheidung vor und dann auch eine schnellstmögliche Umsetzung. Ich nenne jetzt bewusst keinen Zeitrahmen.
7: Der Vorsitzende der Unionsfraktion im Bundestag, Thorsten Frey, wurde am Morgen im Sender NTV etwas konkreter. Er wolle Maßnahmen, die bereits ab dem 1. Oktober wirken könnten. Auch konkrete Instrumente hatte Frei im Sinn.
17: Wir haben ja vor allen Dingen die Situation, dass die stark gestiegenen Preise dazu führen, dass auf alles ja nochmal eine deutlich höhere Mehrwertsteuer draufkommt. Das heißt, der Staat profitiert davon, dass der Rohölpreis höher ist und damit auch der Verkaufspreis des Sprits an der Tankstelle. Davon etwas zurückzugeben und statt 19 nur 7% Mehrwertsteuer zu verlangen, wäre deswegen eine naheliegende Maßnahme aus meiner Sicht.
7: Nach Angaben des SPD-geführten Bundesfinanzministeriums hat der Bund bis jetzt jedoch nicht von den hohen Spritpreisen profitiert. Experten vom Kieler Institut für Weltwirtschaft rechnen mit Steuermindereinnahmen von 6 bis 7 Milliarden Euro pro Jahr, sollte die Mehrwertsteuer auf Kraftstoffe gesenkt werden. CDU-Wirtschaftsministerin Katharina Reiche warb weiterhin für einen direkten Auszahlungsmechanismus an Menschen mit geringen Einkommen. Die Vorschläge aus der Union wie die Mehrwertsteuersenkung haben unterschiedliche Reaktionen ausgelöst. Der Deutsche Bauernverband hält diesen Weg für ungeeignet. Für Betriebe mit Regelbesteuerung sei die Mehrwertsteuer ein durchlaufender Posten. Sie könnten gezahlte Umsatzsteuer vom Finanzamt ohnehin zurückfordern. Der Bauernverband drängt daher auf eine Senkung der Energiesteuer oder eine Senkung der CO2-Abgabe beim Diesel. Verhaltene Zustimmung hingegen kam von Carsten Pczeski, Chefvolkswirt für Deutschland der ING-Bank, am Mittag im Interview mit dem Deutschlandfunk. Er setzt auf eine Kombination der Vorschläge von Reiche und Frei.
18: Ich denke, die Argumentation von Herrn Frei ist die, dass der Staat mehr Steuereinnahmen macht. Und die Antwort von Frau Reiche ist am sinnvollsten, dass es nämlich hier dann wirklich nur zielgerichtet, jetzt nicht über eine Mehrwertsteuersenkung, sondern dass es einfach das, was an Mehreinnahmen reinkommt, über Direktausgaben für Geringverdiener wieder zurückgegeben wird an die Verbraucher.
19: Ja, und wir springen von Berlin nach Washington zumindest, tun wir das gedanklich, denn wir schauen nochmal auf die Zinssitzung heute Abend. Die heutige Zinssitzung wird zum Lackmustest für Fed-Chef Kevin Warsh, der angekündigt hat, die Inflation entschlossen zu bekämpfen. Gleichzeitig herrscht große Nervosität am Markt für amerikanische Staatsanleihen. Beides hängt miteinander zusammen, denn es geht um nichts weniger als die Glaubwürdigkeit der größten Wirtschaftsmacht. Darüber sprechen wir jetzt mit Martin Lück, Chef Kapitalmarktstratege bei Franklin Templeton. Und ich grüße Sie, Herr Lück.
20: Hallo Frau Holz, ich grüße Sie auch.
19: Wenn Kevin Warsh Ihr Chef wäre, wozu würden Sie ihm raten? Zinsen rauf?
20: Nachdem er jetzt so kommuniziert hat, auf jeden Fall. Er hat ja vor allen Dingen bei seiner ersten Grundsatzrede bei der Zentralbankerkonferenz in Jackson Hole vor einigen Wochen relativ klar Stellung bezogen. Das war wirklich eine eindeutige Aussage. Er hat gesagt, wenn die Inflation nicht runterkommt, then we will have work to do, hat er gesagt. Dann müssen wir was machen. Und wenn ein Zentralbankchef dann nicht handelt, nachdem er sich so deutlich positioniert hat, nachdem jetzt die Inflation nicht runtergekommen ist, muss er jetzt die Zinsen erhöhen, sonst verliert er an Glaubwürdigkeit.
19: Verliert an Glaubwürdigkeit, aber Trump hat ihn eingestellt und Trump will keine Zinserhöhung. Was zählt mehr, Trump oder die Finanzmärkte?
20: Ja, jetzt am Anfang erstmal die Finanzmärkte. Trump hat ihn sicherlich ausgewählt, weil er ihn für Form behält. Kevin Warsh ist der Schwiegersohn von einem von Trumps besten Kumpels aus Studienzeiten. Und Trump stellt ja solche Leute gern ein, weil er denkt, die machen dann das, was er sagt. Nun ist es aber so, dass ein Zentralbankchef natürlich auch eine ganz wichtige Rolle hat. Und die kann er auch durchaus in der MAGA-Logik, also dieser Make America Great Again-Logik, Trump'schen Lagers erfüllen. Es gibt auch schon so eine Art Sprechzettel für Trump. Wenn Warsh heute Abend wirklich die Zinsen erhöht, was ich glaube, dann wird Trump ihn praktisch sagen, ja, der Kevin, der kann ja nichts dafür, der musste das ja machen, weil die anderen Mitglieder des Offenmarktausschusses so doof sind und die wollten das halt unbedingt. Ne? Also jetzt in einem ersten Schritt auf jeden Fall ist Trump sehr gewillt, seinen Kandidaten hier zu verteidigen und da irgendeine, wenn auch noch so doofe Ausrede zu finden. Das ist schon vorbesprochen. Also Kevin Warsh wird aber auf Dauer unter Druck bleiben, wenn die Inflation so hoch ist, dann muss er als Zentralbankchef liefern und dann kann es schon auch zu Konflikten mit Trump kommen.
19: Herr Lück, Sie haben gesagt, es geht um Glaubwürdigkeit. Wenn Walsh jetzt die Zinsen doch nicht erhöhen würde, was würde dann passieren? Spielen wir das Szenario mal durch.
20: Da würde etwas relativ Interessantes passieren, nämlich dass die Inflationserwartungen ansteigen würden. Weil wenn es so ist im Moment, dass die Inflationserwartungen trotz der sehr, auch in Amerika sehr hohen Energiepreise, wir haben vor kurzem jetzt das erste Mal 6 Dollar pro Gallone für Dieselsprit gesehen. Das sind extreme Preisausschläge, wie wir sie auch in Amerika sehen. Das heißt, wenn die Inflation jetzt nicht runterkommt und der Zentralbankchef signalisiert, durch eine ausbleibende Zinserhöhung, dass er nicht gewillt ist, diese Inflation zu bekämpfen, zum Beispiel, weil er dem Präsidenten einen Gefallen tun möchte, dann verlieren die Märkte den Glauben an diese Inflationsverankerung. Dann gehen die Inflationserwartungen hoch. Und die Inflationserwartungen sind praktisch eine Zusatzprämie, die bei den langen Zinsen dann obendrauf geschlagen wird. Ja, wenn jemand halt Geld verleiht, dann muss er wissen, wie viel dieses Geld sich im Laufe der Verleihzeit entwertet. Und wenn er sagen, 10 Jahre beispielsweise, dann steigt in diesen 10 Jahren die Inflation um ein bestimmtes Maß und dieses Maß wird praktisch am Ende draufgeschlagen. Mhm. Wenn jetzt die Inflationserwartungen hochgehen, dann bedeutet das, dass die langfristigen Zinsen noch stärker steigen. Und das kann der Finanzminister Scott Bessent wiederum gerade gebrauchen wie ein Loch im Kopf. Und deshalb ist es ja gerade die Aufgabe von Kevin Walsh, die Inflationserwartungen verankert zu halten.
19: Loch im Kopf, merken wir uns, sehen wir nicht jetzt schon einen Vertrauensverlust, der Dollar geschwächt, die Rendite für 10-jährige US-Staatsanleihen, die kratzt ja an der 5%-Marke, so hoch wie zuletzt in der Finanzkrise.
20: Das ist richtig und das ist auch eine eigentlich nicht konsistente Politik, die Trump-Leute da machen. Schon im letzten Jahr 2025 hat der Dollar um 11,5% abgewertet. Das lag unter anderem daran, dass das Narrativ verbreitet wird, ein schwächerer Dollar würde der amerikanischen Wettbewerbsfähigkeit helfen und dann würde amerikanische Industrie in den mittleren Westen zurückkommen und der Rust Belt würde wieder zu einer blühenden Landschaft. Das ist das Narrativ, das man auch Trump verkauft hat, weil natürlich der ein Interesse dran hat. Im Rust Belt sitzen schließlich seine Wähler. Nur ist das leider diese Geschichte hat einen kleinen Fehler. Sie funktioniert nicht. Und das ist etwas, was die Amerikaner halt in den letzten 12 oder 18 Monaten einfach inkonsistent gespielt haben. Sie haben den Dollar geschwächt. Sie haben damit internationales Vertrauen untergraben. Wir sehen, dass viele Zentralbanken, allen voran die chinesische, die People's Bank of China, massiv aus amerikanischen Staatsanleihen ausgestiegen ist. Und das macht natürlich den Markt immer schwieriger für Scott Bessent, den Finanzminister, seine Anleihen zu verkaufen. Und entsprechend teurer wird das dann, entsprechend gehen die Zinsen hoch. Das ist also eine inkonsistente Rechnung, die die amerikanischen Behörden, also muss ich sagen, das Weiße Haus in Abstimmung mit dem Finanzministerium hier gemacht hat.
19: Jetzt wollen wir aber auch wissen, wie gefährlich das ist. Das US-Defizit liegt bei 7%, die Staatsschulden bei 40 Billionen US-Dollar. Je höher die Zinsen, desto höher die Zinslast. Jetzt schon so hoch wie der gesamte Militäretat. Wann kann das den USA gefährlich werden?
20: Das wird den USA schon aus verschiedenen Gründen jetzt gefährlich. Es gibt zum Beispiel, das hat jetzt gar nicht so sehr mit der Finanzierbarkeit der Schulden nur zu tun, sondern mit dem Schuldendienst, den Sie ansprechen. Wenn ein Land mehr für den Schuldendienst aufwendet, als es für seine Verteidigung aufwendet, dann spricht Niall Ferguson, der bekannte Historiker, von einem Ferguson-Limit, wird das jetzt genannt. Dann ist nämlich ein Land nicht mehr in der Lage, praktisch seine Verteidigungsausgaben angemessen wachsen zu lassen. Das heißt, wir könnten hier nicht nur einen Verlust der ökonomischen Macht der USA sehen, weil nicht mehr so sicher ist, wer ihre Anleihen kauft und weil diese Anleihen den Status des sicheren Hafens verlieren, sondern die Amerikaner könnten sich auch auf der strategischen Seite selber schwächen, weil sie gar nicht mehr in der Lage sind, sich genügend selbst aufzurüsten, um eine militärische Bedrohung zu bleiben und damit Garant der globalen Ordnung, wie sie das in den letzten 80 Jahren gewesen sind. Das hat also ganz viele Implikationen und ist jetzt schon eine bedrohliche Situation. Die Zinsen können auch noch weiter steigen, wobei ich das im Moment gar nicht glaube, weil noch im Moment das Wachstum
19: zum langsam zum Ende kommen.
20: Ja. Ist das Wachstum im Moment noch ausreichend, aber das kann sich auch in der nächsten Zeit ändern.
19: Also wir haben gelernt, die Situation ist bedrohlich, noch nicht dramatisch, aber wir müssen darauf achten. Vielen Dank an Martin Lück.
20: Danke Ihnen.
19: Der Krieg zeigt mal wieder, der Iran-Krieg, wie abhängig wir immer noch von hohen oder von fossilen Brennstoffen sind. Der Krieg treibt auch die Gaspreise in die Höhe. Und deshalb zögern Händler, die Gasspeicher rechtzeitig vor dem Winter zu befüllen. Die Warnungen vor steigenden Risiken, die werden immer lauter. Und nach langem Zögern reagierte jetzt Wirtschafts- und Energieministerin Katharina Reiche dazu, Jörg Münchenberg.
0: Das verstaatlichte Gasunternehmen Sefe speichert jetzt doch trotz der hohen Preise verstärkt Gas ein. Das hat das Unternehmen heute bestätigt. Man handle jedoch ausschließlich aus strategischen und wirtschaftlichen Erwägungen. Es gebe dazu keine Anweisung aus dem Wirtschaftsministerium. Das bekräftigte wiederum die Sprecherin des Ministeriums, Susanne Ungrath.
21: Die Wintervorsorge ist Aufgabe des Marktes, das gilt auch weiter. Dass sie für ihre Aktivitäten jetzt zur Befüllung der Speicher verstärken will, das begrüßen wir ausdrücklich und unterstützen das auch.
0: Zuvor hatte es jedoch intensive Gespräche zwischen dem Ministerium und den verschiedenen Akteuren, darunter auch mit den beiden verstaatlichten Energieunternehmen Sefe und Uniper, gegeben. Hintergrund sind die niedrigen Speicherstände, die aktuell bei 56% liegen, weil wegen der anhaltenden Blockade der Straße von Hormuz die Gaspreise deutlich gestiegen sind, lohnt es sich für die Händler derzeit nicht, Gas einzuspeichern. Der gültige Mechanismus, Gas günstig im Sommer einzukaufen und dann teurer im Winter zu verkaufen, funktioniert also nicht. Dass Sefe trotzdem einspeichert, kommt insofern überraschend. Die Mehrkosten werden allerdings vom Markt getragen und nicht durch die Gaskunden, heißt es. Der Chef der Bundesnetzagentur, Klaus Müller, warnte unterdessen im TV-Sender Phoenix vor überzogenen Erwartungen. Die vorgegebene Füllmenge für die Gasspeicher könne bis November nicht mehr erreicht werden.
22: Diese 80% sind schon technisch fast nicht mehr zu schaffen und auch nicht realistisch. Was wir in den Speichern haben, sind ungefähr 138 TWh. Das ist schon mehr, als wir im ganzen letzten Winter, der ja nicht warm war, sondern ein normaler Winter mit kalten Januartagen. Das ist jetzt schon mehr in den Speichern, als wir damals rausgenommen haben. Aber wir haben jetzt Mitte September. Das heißt, die Speicher können und sollten auch noch weiter befüllt werden.
0: Das fordert auch der ehemalige Staatssekretär im Wirtschaftsministerium Michael Kellner von den Grünen. Dass jetzt auch Sefe verstärkt einspeichert, begrüßt Kellner gegenüber dem Deutschlandfunk ausdrücklich.
23: Es zeigt, wie nervös die Regierung ist und sie hat ja lange jedes Handeln herausgezögert. Es kommt spät, aber es ist richtig, dass sie was tut. Ich hätte mir das früher gewünscht, weil jetzt kaufen wir natürlich zu hohen Preisen ein. Vor ein paar Monaten hätte man Geld gespart, war der Gaspreis noch niedriger und die Speicher auch schon leer.
0: Gleichzeitig gibt es weitere Überlegungen im Wirtschaftsministerium, um zusätzliche Anreize zum Befüllen der Gasspeicher zu setzen. Im Gespräch sind dabei Optionen, wonach Händler gegen eine Zusatzvergütung bestimmte Gasmengen vorhalten. Werden die Optionen tatsächlich gezogen, müssen die Händler dann auch liefern.
19: Jörg Münchenberg berichtete. Jeder von uns hat wahrscheinlich seine eigene Erinnerung an die Corona-Zeit, aber ich denke, wir alle können uns noch gut an die maskierten Gesichter erinnern. Masken wurden zu einem höchst begehrten Gut. Der damalige Gesundheitsminister Jens Spahn versuchte, so viele Masken wie möglich zu beschaffen. Menge unbegrenzt, Preis fix. Das Ministerium hatte später Zahlungen verweigert, Klagen folgten und heute die Verhandlung vor dem Bundesgerichtshof Thomas Wagner.
24: Aber natürlich ist es auch für Jurastudierende spannend, hier zuzuhören. So viel Rummel, das ist natürlich eine spannende Verhandlung. Man hat es mitbekommen, alle waren von Corona und den Masken betroffen. Jetzt, dass immer noch die Folgen davon zu spüren sind, schon spannend auf jeden Fall zuzuhören.
25: Jurastudentin Mara Geschert aus Freiburg war eine von vielen Zuhörerinnen und Zuhörern im großen Verhandlungssaal des Bundesgerichtshofes. Corona und die Maskendeals. Drei Unternehmen klagen gegen das Bundesgesundheitsministerium, weil sie zwar Masken geliefert, aber dafür kein oder nicht vollständig Geld bekommen haben. Sogenannte Fixgeschäfte seien vereinbart worden, also Anlieferung zu einem fixen Termin. So die Argumentation des Bundesgesundheitsministeriums. Die Masken, um die es geht, seien aber viel zu spät eingetroffen. Joachim Lutz aus Offenburg, einer der betroffenen Corona-Maskenhändler, entgegnet:
26: Natürlich war das vertraglich vereinbart, das Fixgeschäft. Aber ich habe es selber erlebt gehabt. Ich wollte einliefern und hat Fiege gesagt: Herr Lutz, Sie können nicht einliefern. Das Lager ist voll. So, dann war das für mich kein Fixgeschäft mehr gewesen. Ich fühle mich verarscht.
25: In einem weiteren Fall verklagt die Bundesrepublik einen Maskenhersteller auf Rückzahlung von rund 7 Millionen Euro, weil bestellte Masken zu spät geliefert worden seien und fehlerhaft noch dazu. Die Bundesregierung hatte die Summe ursprünglich überwiesen und fordert sie nun teilweise wieder zurück. Seine Entscheidung zu den strittigen Maskengeschäften will der 8. Zivilsenat des Bundesgerichtshofes am 15. Dezember verkünden.
19: Und wir gehen nach Brüssel. Die Rede zur Lage der Nation, State of the Union, ist eigentlich eine US-Erfindung. Die EU hat sie sich abgeschaut. Ursula von der Leyen hat in ihren zurückliegenden Reden schon sehr viel versprochen. Aber die EU steht heute im Konzert der Großmächte ziemlich schwach da. Jetzt wollen die Europäer Kante zeigen. Gegen China, gegen die KI-Vormacht. Und die EU will sich verstärken mit Kanada. Darüber reden wir jetzt mit unserer Brüssel-Korrespondentin Annabel Brockhus. Hallo, Frau Brockhus.
3: Hallo.
19: Ursula von der Leyen sprach heute mehrfach von Tipping Points, von Kipppunkten. Und damit war zum einen China gemeint, zum anderen die KI-Vormacht von China und den USA. Stellt sich jetzt die EU der Realität?
3: Die Realität mit Blick auf China sieht laut EU-Kommission so aus, dass es jeden Tag ein Handelsdefizit gibt von 1 Milliarde und dass man das ändern will, das ist klar, das ist auch schon länger klar. Und es ist auch klar, dass dieses Handelsdefizit weiter wachsen wird, weil China einfach weiter ist, was zum Beispiel grüne Technologien angeht, E-Autos, man ist abhängig von China, was Rohstoffe angeht, Chips. Und aktuell versucht die EU diese Realität mit Dialog und Diplomatie ihr zu begegnen, sie zu lösen. Und es werden da Ergebnisse in den kommenden Wochen erwartet. Das hat

0: die die KI dann auch anders nutzen würden. Sie will diese KI-Entwicklungen verlangsamen mit Blick auf die Risiken, aber auch gleichzeitig europäische Entwicklungen vorantreiben, hat sie angekündigt, nämlich künstliche Intelligenz in den Bereichen Gesundheit, Industrie und Verkehr und Verteidigung mehr nutzen.
1: Aufmerksam zugehört hat heute auch der kanadische Premierminister Mark Carney. Der saß nämlich hinter Ursula von der Leyen. Sie hat ihm ein besonderes Angebot gemacht, erstes assoziiertes Mitglied der EU zu werden. Das muss man erklären. Kanada liegt ja jetzt nicht gerade um die Ecke.
0: Nein, Kanada ist weit weg und doch ist Kanada ein enger Verbündeter aus Sicht der EU und diese Verbundenheit ist wohl noch ja enger und intensiver geworden, seit der US-Präsident Donald Trump heißt. Wirtschaftlich profitieren beide schon voneinander, also die EU und Kanada, seit vor 9 Jahren das Handelsabkommen CETA in Kraft getreten ist, was aber auch noch nicht von allen Mitgliedsländern ratifiziert ist. Und heute hat Ursula von der Leyen angekündigt, dass man noch enger zusammenarbeiten will, was zum Beispiel Technologien angeht, Verteidigung, Energie, kritische Rohstoffe, hat aber auch die Werte angesprochen, die Demokratie und deswegen auch gesagt, will man diese Partnerschaft neu denken, eben als assoziiertes Mitglied der EU. Daraufhin hätte sie den längsten Applaus bekommen, aber gleichzeitig muss man auch sagen, was das konkret heißt, ist noch unklar. Die assoziierte Mitgliedschaft gibt es bisher nicht, die ist nicht in Verträgen vorgesehen und vielleicht gibt Carneys Rede morgen im Parlament ein bisschen Ausblick, wie er sich das vorstellen könnte.
1: Also viel gesagt, viel Applaus, aber auch viel Unkonkretes. Danke an Annabel Brockus. Und wir gehen live zur Frankfurter Börse und nehmen die Zinssitzung in den USA mit in den Börsensaal. Samir Ibrahim, wie bewegt das heute den DAX, den Euro und deutsche Anleihen?
2: Ja, der DAX aktuell bei rund 25.570 Punkten. Das ist ein Plus von 0,7% oder gut 160 Punkte. So ein bisschen Gegenbewegung gegenüber den Verlusten, die wir zuletzt gesehen haben. Man geht von einer Zinserhöhung aus und alles andere wäre hier auch eine Überraschung. Der Euro-Referenzkurs deshalb auch leicht gefallen, 1,1 Dollar 15,37 und die Umlaufrendite angesichts der Untersicherheit, die wir am Anleihemarkt aktuell sehen, noch einmal gestiegen auf 3,53%.
1: Wie sieht es an der Wall Street so kurz vor der Veröffentlichung aus?
2: Der Dow Jones leicht im Plus, hat mit der Zinssitzung jetzt eher weniger zu tun. Das ist eher so ein bisschen die Erleichterung, die man beim Ölpreis sieht. Die Pipeline der Saudis hin zum Roten Meer ist angeblich demnächst wieder repariert. Das macht so ein bisschen Hoffnung. Der Ölpreis auch leicht gesunken auf 105 Dollar, die für uns wichtige Sorte Brent.
1: Schauen wir auf den Bitcoin. Ein US-Gesetz zur Regulierung von Kryptowährungen ist im Senat gescheitert. Worum geht es? Was bedeutet das denn?
2: Jetzt ein Rechtsrahmen für digitale Vermögenswerte, um es mal so kryptisch auszudrücken. Das, was man eben in Kryptowährungen aufbaut, das eben zu sichern. Darauf hatte auch die Branche gehofft. Das ist ja etwas, was an den Finanzmärkten mehr und mehr gemacht wird. Aber es ist halt so, dass die Demokraten der Regierung nicht über den Weg trauen. Sie wollten Sonderregeln für Kryptogeschäfte von Regierungsmitgliedern. Und darauf wollte man sich im Hause Trump nicht einlassen.
1: Ein Unternehmen greifen wir uns auch noch raus, einen deutschen Chiphersteller, nämlich Infineon. Die Aktien steigen. Warum sind die gefragt?
2: Es gibt hier einen Schub durch den Verkauf eines Teils des Geschäfts für Spezialspeicherchips. Die werden genutzt in der Industrie, auch bei Automotive-Anwendungen, gehen jetzt nach Taiwan. Wert des ganzen Deals 1 Milliarde US-Dollar. Die Aktie mit einem Plus von 1% hat über den Nachmittag auch nochmal zulegen können.
1: Höhere Zinsen, die es ja vielleicht heute geben könnte in den USA und sinkender Goldpreis, passt das zusammen?
2: Nein, heute nicht. Der Goldpreis steigt auf 4.352 US-Dollar. Das ist aber tatsächlich auch die Erholung gegenüber den Verlusten vorher.
1: Ich danke herzlich Samir Ibrahim. Ich danke auch für Ihr Interesse und wünsche Ihnen noch einen schönen Abend. Am Mikrofon verabschiedet sich Dorothee Holz.
3: 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Schleswig-Holsteins Ministerpräsident Günther hat Bundeskanzler Merz den Rücken gestärkt. Günther sagte wörtlich: Wir wollen, dass diese Bundesregierung erfolgreich ist, dass Friedrich Merz ein erfolgreicher Kanzler ist. Mit dem Wir bezog er sich auf eine gemeinsame Erklärung der 8 Ministerpräsidenten der CDU. Diese hatten vor Personaldiskussionen gewarnt und angekündigt, gemeinsam mit Merz die Probleme im Land anzugehen. Günther sagte, es sei ein notwendiges Signal, dass man die Bundesregierung unterstütze. Mit Blick

0: auf die Wahlen am Sonntag in Mecklenburg-Vorpommern und Berlin betonte er, das Signal gelte nicht nur für ein paar Tage. Vielmehr sei es die klare Botschaft der Ministerpräsidenten, dass der Kanzler und die Regierung erfolgreich arbeiteten. Die Kritik an Merz hatte nach der Niederlage der CDU und dem Erfolg der AfD in Sachsen-Anhalt wieder zugenommen. Der Deutsche Richterbund hat den 10-Punkte-Plan des Bundeskabinetts gegen islamistischen Terror im Grundsatz begrüßt. Bundesgeschäftsführer Rehbeen sprach gegenüber der Nachrichtenagentur AFP von sinnvollen Maßnahmen, die den Schutz der Bevölkerung verbesserten, ohne rechtsstaatlich über das Ziel hinauszuschießen. Das gelte etwa für das Schließen von Strafbarkeitslücken im Antiterrorstrafrecht. Der Plan des Kabinetts sieht unter anderem vor, dass Gefährder öfter eine elektronische Fußfessel tragen müssen und dass Messerangriffe härter bestraft werden können. Der Richterbund betonte, mit Strafverschärfungen allein sei es nicht getan. Es brauche eine schlagkräftigere Justiz, die schärfere Gesetze auch wirksam durchsetzen könne. Den Staatsanwaltschaften aber stehe, Zitat, die Verfahrensflut derzeit bis zum Hals. Die EU-Kommission will mit dem Gesetzentwurf EU Kids Act ein Verbot von sozialen Medien für Kinder unter 13 Jahren durchsetzen. EU-Kommissionspräsidentin von der Leyen sagte in einer Rede im Europäischen Parlament, niemand müsse hinnehmen, dass Kinder extremen Inhalten ausgesetzt würden. Der Entwurf sieht neben dem Verbot auch vor, dass Jugendliche unter 15 Jahren nur noch spezielle Konten unter elterlicher Aufsicht eröffnen dürfen. Diese sollen eingeschränkte Funktionen haben und nur eine Stunde am Tag genutzt werden können. Zusätzlich sollen für die Plattformen laut Entwurf bestimmte Auflagen gelten. Suchtfördernde App-Gestaltung soll verboten werden. Die Unternehmen sollen künftig nachweisen, dass ihre Angebote sicher sind. Von der Leyen will den genauen Gesetzestext morgen vorstellen. Anschließend befassen sich das EU-Parlament und die Mitgliedstaaten mit dem Vorhaben. Amnesty International hat einen mehr als 1000-seitigen Bericht zur Niederschlagung von Protesten im Iran vorgelegt. Er betrifft das gewaltsame Vorgehen gegen die Frau-Leben-Freiheit-Bewegung vor 4 Jahren. Die Menschenrechtsorganisation wirft dem iranischen Regime schwere Rechtsverstöße vor, darunter Verbrechen gegen die Menschlichkeit. In dem Bericht werden 87 mutmaßliche Verantwortliche benannt. Die Generalsekretärin von Amnesty Deutschland, Duchow, sprach von verheerenden Gräueltaten, die staatlich orchestriert worden und für die Täter bis heute ohne Konsequenzen geblieben seien. Der Bericht liefere eine Beweisgrundlage für die internationale Gemeinschaft, um Ermittlungen einzuleiten. Ein Gericht in Südkorea hat das nordkoreanische Regime zu einer Zahlung von umgerechnet mehr als 28 Millionen Euro Entschädigung verurteilt. Der Schadenersatzprozess ist nach Angaben der Nachrichtenagentur Yonhap der erste überhaupt, den die südkoreanische Regierung gegen das Nachbarland führt. Das Urteil hat vor allem symbolische Bedeutung, weil Südkorea den Berichten zufolge keinerlei Möglichkeit hat, den Norden zu einer Zahlung zu zwingen. In der Sache geht es um die Zerstörung eines gemeinsamen Verbindungsbüros beider Länder durch Nordkorea im Jahr 2020. Das dortige Regime hatte das Gebäude in der nordkoreanischen Grenzstadt Kaesong sprengen lassen und den Schritt mit Provokationen des Südens begründet. Das Wetter. In der Nacht teils klar, teils neblig, trüb. Im Norden und an den Alpen teils kräftiger Regen. Tiefstwerte von 11 bis 7 Grad. Morgen Wechsel von Sonne und Wolken. Im Nordwesten nachmittags Regen. Temperaturen 17 bis 24 Grad. Die weiteren Aussichten. Am Freitag wechselnd bewölkt mit einzelnen Schauern. Dazwischen auch längere sonnige Abschnitte. 17 bis 23 Grad. Das waren die Nachrichten.
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2: Am Mikrofon begrüßt Sie Doris Schäfer-Noske. Wer war Maria Magdalena und wie haben die Künstler sie gesehen? Darum geht es in der heutigen Sendung. Beginnen wollen wir aber mit einer ganz anderen Frage, nämlich: Wer wird neuer Intendant der Salzburger Festspiele? Fest steht, dass dazu übermorgen eine Pressekonferenz stattfinden wird und es gibt einige Hinweise, dass dort dann der ehemalige Brüsseler Opernintendant Peter de Kaluwe als neuer Intendant präsentiert werden könnte. Markus Hinterhäuser musste im März den Posten vorzeitig räumen, nach einem langen Machtkampf, der durch umstrittene Personalentscheidungen ausgelöst worden war, wie dem Rauswurf des Jedermann-Teams, und schließlich hatten Vorwürfe zu seinem autoritären Führungsstil das fast zum Überlaufen gebracht. Über den wahrscheinlich neuen Intendanten der Salzburger Festspiele, Peter de Kaluwe, spreche ich jetzt mit unserem Musikkritiker Jörn Florian Fuchs. Florian, wer ist denn Peter de Kaluwe? Wofür steht er?
3: Also er ist ein Belgier, er ist Mitte 60 und er hat angefangen als Dramaturg beim legendären Gérard Mortier. Das ist wichtig, weil Mortier ist der Intendant eigentlich in Salzburg, der die neuen Festspiele, kann man so sagen, geprägt hat. Also ein sinnliches, zugleich politisches Musiktheater zu schaffen, eine Offenheit weg vom Elitären. Und das, was Mortier in Salzburg geschaffen hat, das ist auch dem Peter de Kaluwe, finde ich, in Brüssel ganz gut gelungen. Das war dort programmatisch eine Mischung aus Stücken und Regiehandschriften, die durchaus ein großes Publikum, wie man immer so schön neudeutsch sagt, abholen. Verbunden aber auch mit Experimenten und mit manchmal auch Hasardstücken. Also ich denke an einen Ring von Romeo Castellucci. Der ist nur bis zur Walküre gekommen in Brüssel, weil dann das Geld ausging. Mhm. Und Castellucci wiederum ist aber auch ein wichtiger Name für Markus Hinterhäuser in Salzburg immer gewesen. Also auch da gibt es einige Verbindungslinien zum alten Intendanten und zum Vorvorgänger von Hinterhäuser, eben Mortier.
2: Was wird denn vom neuen Intendanten in Salzburg jetzt erwartet?
3: Der muss vor allen Dingen sehr diplomatisch sein und sollte eben mit allen politischen Kräften und auch natürlich gesellschaftlichen Kräften gut auskommen. Salzburg ist im Moment schwierig. Es gibt die rechtskonservative FPÖ, die viel Zulauf hat, und es gibt auf der anderen Seite die Kommunisten. Und die kommunistische Partei hat also eine Umfrage gerade gemacht mit dem Ergebnis, nicht sozusagen kurz gefasst, nicht alle Salzburgerinnen und Salzburger waren schon bei den Festspielen. Ja, klar. Und daraus wird abgeleitet, es ist ein Elitenfestival. Und das heißt, die Festspiele sind da unter Beschuss. Es gibt auch das Problem mit Sanierungsmaßnahmen, die anstehen im Festspielbezirk. Also es braucht einen Kommunikator, einen Menschen, der sehr diplomatisch ist und der dem es wirklich um die Kunst und um die Festspielidee als solche geht. Und das, denke ich, ist bei de Kaluwe eigentlich erfüllt.
2: Heute Morgen haben die Medien ja noch ganz anders berichtet, nämlich dass es in Salzburg eine Doppelspitze geben würde mit der Amsterdamer Opernchefin Sophie de Lint und dem australischen Regisseur Barry Kosky. Wie erklärst du dir denn diesen plötzlichen Sinneswandel bis heute Nachmittag?
3: Also von Kosky weiß man, dass er gerne 2031 Salzburg übernommen hätte. Er hat auch mal geäußert, das interessiert ihn, nachdem Markus Hinterhäuser regulär seinen Vertrag beendet hat. Das wäre eben 31 gewesen. Kosky ist in den nächsten Jahren extrem viel beschäftigt, macht Musicals in den USA. Das heißt, es wäre ein Teilzeitintendant. Und Sophie de Lint als Opernchefin in Amsterdam, wenn die da käme, braucht man erstmal zwei Intendantengehälter, die man bezahlen muss. Auch fraglich in Zeiten Klammerkassen. Und zum anderen sind es zwei Leute, die direkt aus der Oper kommen. Wo bleibt dann das Schauspiel? Da wurde gesagt, das macht der Kosky irgendwie mit. Also mir erschien diese Doppelspitze, diese Sache sowieso ein bisschen dubios und unlogisch. Und da hat man dann auf den letzten Metern dann doch gesagt, dann setzen wir lieber auf jemanden, der sehr verlässlich ist in dieser Richtung, auf einen Opernmann. Und dann wird natürlich noch jemand fürs Schauspiel gesucht.
2: Nächstes Jahr werden die Festspiele ja noch von Interimsintendantin Karin Bergmann verantwortet. Ab 2028 wäre dann Peter de Kaluwe dran. Habe ich dich richtig verstanden, dass das eine gute Lösung für Salzburg wäre?
3: Ich finde es eine absolut gute Lösung. Eine Sache ist noch offen, die Präsidentschaft. Da gibt es Christina Hammer, die die Geschäfte dort führt gerade. Die steht wohl auch vor der Verlängerung. Die konnte halt mit Markus Hinterhäuser überhaupt nicht. Aber da ist auch denkbar, dass das Gespann de Kaluwe und eben die Ex- und auch neue Präsidentin Christina Hammer vielleicht besser miteinander können, sodass die Festspiele dann in eine recht sichere und gute Zukunft gehen und auch diesen ganzen Baustellen auf mehreren Ebenen, über die wir gesprochen haben, ganz gut begegnen.
2: Unser Musikkritiker Jörn Florian Fuchs war das. Peter de Kaluwe soll wahrscheinlich neuer Intendant der Salzburger Festspiele werden. Zur Frage, wer Maria Magdalena war, gibt es viele Antworten. Im Bestseller Sakrileg zum Beispiel, da wird die steile These aufgestellt, sie sei die Ehefrau von Jesus gewesen. Ja, die beiden hätten sogar eine gemeinsame Tochter gehabt. Schöne Geschichte, aber frei erfunden. Genau wie der Mythos, dass sie auf Leonardo da Vincis Gemälde Abendmahl mit am Tisch sitzt. Auch die Kirche lag lange falsch. Jahrhundertelang wurde Maria Magdalena zur Prostituierten und Sünderin abgestempelt. Dabei war sie laut Bibel die treueste Anhängerin von Jesus, die am Kreuz und am Grab ausharrte. Seit dem Mittelalter haben sich Künstler, und zwar tatsächlich fast nur Männer, ganz unterschiedliche Bilder von Maria Magdalena gemacht. Und diese Bilder, die zeigt jetzt das Frankfurter Städelmuseum. Es ist die erste große Ausstellung dieser Art in Deutschland und Anja Reinhardt hat sie für uns angeschaut.
4: Wir müssen uns den sündigen Menschen als Frau vorstellen. Das ist eine Erkenntnis aus der Beschäftigung mit der Figur der Maria Magdalena.
5: So befremdlich das sein mag, dieser Charakter der Sünderin, der er dann später zugeschrieben wird, der macht sie auch in gewisser Weise zugänglicher. Ne? Denn jeder Mensch ist ja in gewisser Weise sündig und ist ja auch so eine tröstliche Figur für die Menschen über lange Zeit gewesen.
4: Sagt der Kunsthistoriker Bastian Eclerci, der zusammen mit Stefan Roller die Ausstellung kuratiert hat. Zwei Männer also, die, so könnte man kritisch anmerken, die Tradition der männlichen Ausdeutung fortsetzen. Die beginnt mit den Evangelien und wird um 600 dann maßgeblich von Papst Gregor dem Großen für viele Jahrhunderte festgelegt.
5: Indem er eben die im eigentlichen Sinne biblische Magdalena, also die Figur, die dort auch Maria Magdalena genannt wird, verschmilzt mit zwei anderen Figuren, die gar nicht Maria Magdalena heißen, nämlich die im Lukas-Evangelium namenlose Sünderin und Maria von Bethanien, die beim Gastmahl Jesus die Füße küsst und salbt auf der anderen Seite. Also die erklärt er zu einer Einheitsfigur.
4: Eine komplizierte Entstehungsgeschichte, die Maria Magdalena allerdings auch zu einer sehr vielschichtigen Figur macht. Konstant bleiben Attribute wie das Salbfläschchen und natürlich die Haare. Bevor die meist langen blonden Locken ab der Renaissance erotisch in Szene gesetzt werden, stellen Künstler im Mittelalter die Figur als ganzkörperbehaartes Wesen dar. Aus der Gegenwart betrachtet mindestens skurril, aber ideengeschichtlich eine Folge der jahrzehntelangen Bußzeit in der Wildnis. Mehrere Tafelbilder aus dem süddeutschen Raum bis 1500 greifen diese Darstellung auf. Auf die sich wiederum die zeitgenössische Künstlerin Kiki Smith bezieht mit ihren lebensgroßen Bronzen aus den 1990er Jahren. Aus dem kollektiven Gedächtnis allerdings sind viele Erzählstränge Maria Magdalenas verschwunden.
5: Wir holen unser Publikum da ab, wo es steht oder wo auch wir stehen, nämlich in unserer eigenen Gegenwart, bei einem ja, sehr vielfältigen, auch manchmal etwas diffusen Bild von Maria Magdalena, das eben von der Trivialkultur reicht bis eben zu hochkarätigen künstlerischen Positionen. Und davon ausgehend treten wir dann eben sozusagen einen Schritt zurück und sagen, wie ist das alles gekommen?
4: Der Rundgang folgt genau diesem Prinzip. Er beginnt nicht am Anfang der Geschichte, sondern in der Gegenwart. Mit Kim Kardashian, dem Reality-TV-Star, als Maria Magdalena in einem monumentalen Pigmentdruck des Fotografen David LaChapelle. Das Werk steht stellvertretend für die vielen Leerstellen in der Bildgeschichte, für die heutige Eindimensionalität der Figur. Die Besucher begeben sich also auch auf eine Entdeckungsreise, finden Spuren im Süden Frankreichs, wo Maria Magdalena nach Jesus Tod in Marseille gelandet sein soll. 30 Jahre lang lebte sie unerkannt in der Wildnis. Täglich wird sie 7-mal von Engeln in die Lüfte gehoben. Die heutige Reduktion auf die Sünderin, die zur Büßerin wird, ist vor allem den Religionskriegen geschuldet.
5: Insbesondere in Frankreich ist eben durch die Bilderstürme im Rahmen der Religionskriege im 16. Jahrhundert und dann nochmal in der Französischen Revolution natürlich sehr viel untergegangen. Und insofern hat es dort viele Darstellungen gegeben, von denen wir heute zum Teil auch wirklich gar nichts mehr wissen.
4: Trotz dieser Lücken ist die Schau erstaunlich reich bestückt. Viele der gezeigten Werke sind keine Ikonen aus dem kunsthistorischen Bilderkanon, sondern eher Wiederentdeckungen. Kleine Tafelbilder aus Provinzmuseen, kaum bekannte Drucke und, ziemlich überraschend, zwei kleine Frauenbildnisse von Albrecht Dürer.
5: Zwei Frauenbildnisse, die gewissermaßen zwei verschiedene Aspekte von Maria Magdalena schildern. Also auf der einen Seite eben die Sünderin, auf der anderen Seite die reuige Büßerin. Also gewissermaßen auf zwei Frauenporträts unterschiedliche Rollen der Magdalena verteilt. Das ist natürlich ungemein faszinierend.
4: Das Städel zeigt durchaus auch selbstbewusste Lesarten von Künstlerinnen. Marlène Dumas wehrt sich am deutlichsten gegen den männlichen Blick. Ihre Maria Magdalena ist eine schwarze Amazone. Lotte Laserstein zeigt sie als in sich ruhende, selbstbewusst den Betrachter anschauende junge Frau. Eine wirklich feministische Position gibt es allerdings nicht, was durchaus stutzig macht. Was das Städel stattdessen ausbreitet, ist eine fast 2000-jährige Ideengeschichte. Jede Epoche hat sich ihre eigene Maria Magdalena modelliert und dabei mehr über sich verraten als über die historische Frau aus Galiläa.
2: Anja Reinhardt war das über eine Frankfurter Ausstellung zu Maria Magdalena. Nach der Landtagswahl in Sachsen-Anhalt vor anderthalb Wochen wachsen in der Kulturszene die Sorgen vor politischer Einflussnahme und die Existenzängste. Da die AfD aus der Wahl als stärkste Kraft hervorgegangen ist, befürchten viele Museen, Theater oder auch andere Kulturorganisationen bei einer möglichen Regierungsbeteiligung Haushaltskürzungen oder Vorgaben für ihre Programme. Ein Druck, den Kultureinrichtungen zurzeit weltweit erleben, ob in den USA oder mitten in Europa, etwa in der Slowakei. Wie widerstandsfähig sind also unsere Institutionen gegen solche Krisen? Antworten darauf sucht seit heute der erste sogenannte Bonn Summit in der Bundeskunsthalle in Bonn. Und ich habe den Organisator der Tagung, Sven Sappelt, gefragt, wie sich Kulturinstitutionen jetzt aufstellen sollten, um nicht wehrlos zu sein. Gibt es internationale Beispiele, Vorbilder, von denen wir jetzt lernen können?
6: Ja, die gibt es auf alle Fälle. Es gibt ja einige Länder, die auch schwierige Zeiten hinter sich hatten. Denken wir an Ungarn oder auch in Österreich, der Umgang mit der FPÖ. Das heißt, ich glaube, dass es jetzt aktuell ganz stark um das Thema Vernetzung geht. Und zwar nicht nur innerhalb des Kulturbereichs, sondern durchaus auch mit Bereichen, gesellschaftlichen Bereichen, die in ähnlichen Situationen sich befinden, insbesondere den Wissenschaften, aber natürlich auch den Medienanstalten beziehungsweise den NGOs. Denn das, was wir momentan an Angriffen auf demokratische Institutionen oder auch Organe der Selbstverständigung beobachten, betrifft ja nicht nur Kunst und Kultur, sondern das betrifft eben andere bürgerliche Organisationen und Institutionen auch.
2: Um sich da wehren zu können, müssen die Kulturinstitutionen ja ihre Schwachstellen kennen. Wo sind denn unsere Kulturhäuser am leichtesten verwundbar? Bei der finanziellen Abhängigkeit oder fehlt es schlicht an Krisenstrategien?
6: Ja, da kommt einiges zusammen. Also ich glaube, dass wir gut beraten sind, tatsächlich erstmal nach innen hin uns zu organisieren. Es ist kein Geheimnis, dass der Kulturbereich in sich gerade auch einigermaßen zerstritten ist, sodass es unbedingt darum geht zu überlegen, okay, wie geht man denn mit schwierigen, kritischen Situationen um? Muss man sich sozusagen immer für die Provokation entscheiden oder gibt es nicht auch diplomatische Strategien? Also das ist der erste Punkt. Das zweite hat viel mit Kommunikation zu tun. Also viele Angriffe erfolgen ja auch tatsächlich im digitalen Raum über Shitstorms oder Anfeindungen. Oder wie auch immer. Das heißt, da muss man sich unbedingt Kommunikationsstrategien überlegen, wie man damit umgeht. Und dann ist natürlich ist immer auch eine finanzielle Frage. Wir kennen das von zum Beispiel jetzt den NGOs, die haben in der Regel immer eine juristische Beratung an der Seite. Man könnte überlegen, ob man künftig in Förderprogramme die Frage einer Rechtsberatung mit aufnimmt, damit die Leute einfach gut aufgestellt sind. Aber es ist natürlich auch die Projektförderung. Wir müssen unsere Institutionen politisch so aufstellen, dass sie ihre Unabhängigkeit wahren können. Und das heißt, sie brauchen eine vernünftige Basisfinanzierung. In dem Moment, wenn Sie die Basisfinanzierung reduzieren und mehr Mittel über Projektförderung ausgeben, machen Sie die Organisationen sehr verwundbar, weil man diese Ziele der Projektförderung relativ schnell auch verändern kann. Und da hat natürlich dann auch ein Regierungswechsel leichtes Spiel, auf die unmittelbare kulturelle Produktion im Land Einfluss zu nehmen.
2: Blicken wir vielleicht mal auf Ihr eigenes Haus. Nicht nur der Bund, sondern alle 16 Bundesländer sind ja Gesellschafter der Bundeskunsthalle. Was bedeutet das denn jetzt ganz konkret für Ihr Museum, wenn in einzelnen Ländern demnächst vielleicht die AfD mitregiert? Sind da politisch unbequeme Veranstaltungen wie dieser Summit jetzt dann überhaupt noch möglich?
6: Ja, auf alle Fälle. Also wir haben Glück, eine Bundeseinrichtung zu sein. Und wir haben vor allen Dingen auch das Glück, eine inhaltlich unabhängige Bundeseinrichtung zu sein, sodass wir unsere Programmarbeit weitgehend selbstständig gestalten können. Das unterscheidet uns zum Beispiel von solchen Einrichtungen wie der Bundeszentrale für politische Bildung, die ja tatsächlich eine nachgeordnete Behörde ist und dementsprechend auch inhaltlich gebunden. Also es gibt eine Fachaufsicht und das macht es auch so schwierig für die Bundeszentrale jetzt in diesen schwierigen Zeiten überhaupt handlungsfähig zu werden. Dementsprechend betrachte ich diese inhaltliche Unabhängigkeit der Institutionen oder solcher Institutionen wie der unsrigen eben ganz, ganz entscheidend, damit wir da entgegenhalten können.
2: Als Bundeskunsthalle haben Sie ja auch den Auftrag, ein offener Ort für alle Bürgerinnen und Bürger zu sein. Aber können Sie diesen Anspruch erfüllen, wenn Sie sich politisch jetzt zum Beispiel mit diesem Gipfel so klar positionieren? Ist da nicht die Gefahr, in einer, ich sag mal, politisch homogenen Bubble zu bleiben, die von anderen dann als elitär oder als belehrend wahrgenommen wird?
6: Ja, ich würde da gerne ein paar Sachen unterscheiden. Also das eine ist ja, dass momentan immer diese Erwartung des Neutralitätsgebots im Raum steht. Ich halte das für eine Verkürzung. Natürlich agieren wir als Bundeskunsthalle sowie andere Einrichtungen parteiübergreifend bzw. parteiunabhängig, aber wir sind natürlich nicht neutral. Natürlich stehen wir für bestimmte Werte, die eben unsere Demokratie, unsere freiheitliche Gesellschaft, die Menschenrechte und so weiter auszeichnen. Und dafür muss man auch eintreten. Und das Zweite ist, ich glaube schon, dass wir uns noch mal ein bisschen unterscheiden von anderen Veranstaltungen, weil wir versucht haben, auch sowohl den Kreis der Sprecher als auch der Teilnehmer breit aufzustellen. Das heißt, wir haben durchaus auch konservative Positionen, die hier zur Sprache kommen. Aber natürlich geht es darum, diejenigen zu stärken, die sich innerhalb des demokratischen Spektrums bewegen, von konservativ bis progressiv. Aber ich glaube, wir brauchen diesen gemeinsamen Boden des Austauschs und dafür können wir auch was tun.
2: Sie haben sich ja auch auf diesem Summit eine selbstkritische Befragung vorgenommen. Was müssen die Kultureinrichtungen denn selbst verbessern?
6: Also insgesamt glaube ich, dass es noch immer relativ neu ist, dass Kultur überhaupt so sehr in den Mittelpunkt von politischen und weltanschaulichen Kämpfen gerückt ist. Das heißt, wir haben noch nicht wirklich diese Instrumente entwickelt, angemessen darauf zu reagieren. Ganz konkret geht es natürlich um diese ganzen Fragen Cancel Culture, die ganze Frage, wie nutze ich die öffentliche Bühne, was sage ich da nicht, und so weiter und so fort. Also ich glaube, da müssen wir tatsächlich auch unsere Hausaufgaben machen und einen anderen Umgang miteinander finden.
2: Sven Zappelt war das, Organisator des sogenannten Bonn Summit, bei dem es um die Bedrohung von Kultureinrichtungen durch rechtspopulistische Kräfte geht. Erst ein einziges Mal ist der renommierte internationale Booker-Preis bisher nach Deutschland gegangen. Jenny Erpenbeck hat die Auszeichnung 2024 bekommen für ihren Roman Kairos, der damit zum besten Werk gekürt wurde, das in diesem Jahr ins Englische übersetzt und in Großbritannien oder Irland veröffentlicht worden ist. In England und Irland wird Jenny Erpenbeck also gelesen, aber nicht nur dort. Aktuell ist die Autorin in China unterwegs, wo 4 ihrer Bücher in die Landessprache übersetzt sind. Und Christoph Kober hat Jenny Erpenbeck gefragt, wie sie auf dieses Land schaut und die chinesische Leserschaft, was sie so an der deutschen Autorin fasziniert.
7: Die Septemberabende sind lau derzeit in Peking. Die Luft angenehm klar in der mitunter Smog geplagten chinesischen Hauptstadt. Wer sich trotzdem eng gedrängt in einen geschlossenen Raum setzt, muss einen guten Grund haben. Bislang habe ich Jenny Erpenbeck nur durch ihre Bücher gekannt. Jetzt konnte ich endlich hören, wie sie spricht und sie als Person sehen. Das ist mir sehr wichtig, sagt Aman Song. Sie ist selbst Autorin und ist an diesem Abend wie andere ins Kunstviertel 798 gekommen. Im Goethe-Zentrum dort sitzt Jenny Erpenbeck auf der Bühne vor 150 Menschen. Alle Plätze sind belegt. Sie beantwortet Fragen aus dem Publikum.
8: Ja, ich glaube, wenn man ernsthaft Bücher schreibt.
7: Und spricht mit der chinesischen Künstlerin Tong Mo, zum Beispiel über Grenzen. Die spielen eine große Rolle im heutigen China und sie haben es im ehemals geteilten Deutschland. Auch wenn mehr als 7000 Kilometer zwischen Berlin und Peking liegen, Jenny Erpenbeck sieht Gemeinsamkeiten.
9: Die Biografien sind geprägt in Deutschland wie hier genauso von Zeitgeschichte, die bis in die Familien reingewirkt hat. Und ich glaube, es gibt hier ein großes Interesse auch an der Frage, wie beschreibt man eine Gesellschaft, in der zwar offiziell nicht frei geredet werden kann, aber natürlich die Leute auch untereinander frei reden.
7: Über Zwänge der Vergangenheit, die bis heute wirken, schreibt Jenny Erpenbeck. Über das Schicksal von Menschen in Nazi-Deutschland, das Verhältnis DDR-BRD, die Auswirkungen der Fluchtbewegung im Jahr 2015 und stößt damit in China auf Interesse. In ihren Büchern hat sie einen facettenreichen Blick auf Deutschland gezeigt. Und sie verbindet Persönliche mit nationaler Geschichte und sogar mit den Beziehungen, die einzelne Staaten miteinander haben. Das ist ein einzigartiger Ansatz, sagt etwa Besucher Xiao Zhang. 4 von Jenny Erpenbecks Büchern wurden ins Chinesische übersetzt. Heimsuchung, aller Tage Abend, Gehen ging gegangen und zuletzt Kairos, in dem beides zusammenbricht, die DDR und die Beziehung einer jungen Frau zu einem älteren Mann.
9: Es kommen einfach auch relativ explizite Liebesszenen in meinen Büchern vor und das ist ja auch nicht immer einfach, sowas zu veröffentlichen.
7: Jenny Erpenbeck ist zum ersten Mal in China. Auf Einladung der Deutschen Botschaft und ihres Verlages ist sie rund 3 Wochen auf Lesereise. In Shanghai, Peking und anderen Metropolen. Mit Kunstschaffenden hier komme sie wenig in Kontakt, sagt sie. Oft fehle die Zeit. Und das Vertrauen, sich über Dinge auszutauschen, für die Künstler und Künstlerinnen im heutigen China bestraft, mundtot gemacht werden können. Wie modern, wie fortschrittlich China auf den ersten Blick wirken könne, beeindrucke sie, sagt sie. Aber
9: wenn man auch sieht, wie zum Teil die Moderne ja das alte Leben auslöscht oder überdeckt, dann ist ganz klar, da sind im Untergrund auch noch Geschichten. Also es ist ja auch ein sozialer Bruch. Also man verliert die Tradition und so weiter, auch wenn das Leben vielleicht von außen gesehen besser und moderner ist.
7: Zu Chinas jüngerer Geschichte gehört die blutige Niederschlagung der Demokratiebewegung 1989 auf dem Tiananmen, dem Platz des himmlischen Friedens. Die Kommunistische Partei hat das Thema aus dem öffentlichen Gedächtnis gelöscht. Es fehlt in Geschichtsbüchern. Wer daran erinnern will, wird hart bestraft. Einen solchen Bruch, eine solche Wegmarke in der Geschichte eines Landes verschweigen? Jenny Erpenbeck ist vorsichtig.
9: Also ich glaube, dass wenn man sprechen dürfte, dass es besser wäre. Weil die Dinge eben nicht von selber verschwinden, sondern da häuft sich was an und da gibt es einen Redebedarf und da gibt es auch einen Bedarf, drüber nachzudenken, was da aus welchen Gründen nicht zugelassen wurde.
7: Die kommunistische Staats- und Parteiführung sieht das bekanntlich anders.
2: Die deutsche Autorin Jenny Erpenbeck ist zurzeit in China unterwegs. Das war ein Beitrag von Christoph Kober. So schnell kann es gehen. Die Salzburger Festspiele bestätigen inzwischen, dass Peter Dekalube neuer Intendant wird. Weitere Kulturmeldungen jetzt mit Henning Hubert.
10: Und sie beginnen mit dem politischen Gewissen, kann man sagen, des chilenischen Films. Es geht um Patricio Guzmán. Gestern ist der chilenisch-französische Dokumentarfilmer in Paris gestorben. Die chilenische Filmakademie schreibt in ihrem Nachruf, sein künstlerisches Schaffen sei eng mit der chilenischen Geschichte verknüpft. Die chilenische Ombudsstelle für Menschenrechte erklärt, Guzmáns Werk sei von grundlegender Bedeutung für das kollektive Gedächtnis der chilenischen Gesellschaft. Solche Würdigungen liegen an den Inhalten seiner Dokumentarfilme. Sein Lebenswerk galt der Aufarbeitung der Menschenrechtsverletzungen unter der Pinochet-Diktatur. International bekannt wurde Guzmán durch den Dreiteiler Die Schlacht um Chile, über die politischen Kämpfe unter Allende bis zum Militärputsch. Sein letzter Film hieß Das Land meiner Träume und kam vor 4 Jahren heraus. Darin geht es um die Proteste hunderttausender Chilenen gegen das neoliberale Wirtschaften in Chile vor 7 Jahren. In Guzmáns Film sind es die Frauen, welche die Ursachen des sozialen Aufstands analysieren. Der Dokumentarfilmer nennt die Frauen die Avantgarde der Gesellschaft.
11: Sie sind allmählich den Männern weit voraus und repräsentieren auch diese Bewegung viel besser, denn sie wissen genau, was sie wollen. Und sie haben sogar eine starke weibliche politische Kultur entwickelt.
10: Patricio Guzmán, er wurde 85 Jahre alt und starb in Paris. Gestern hatten wir an dieser Stelle gemeldet, dass das Washingtoner Kennedy Center unmittelbar vor Insolvenz und Schließung steht. Inzwischen hat der dem US-Präsidenten Trump nahestehende Verwaltungsrat des Kulturzentrums getagt und tatsächlich diese Schließung beschlossen. Das Kennedy Center wurde noch gestern Nachmittag dicht gemacht. Aus Sicherheitsgründen. Hier vom Fernsehsender ABC die vorerst letzte Schließungsdurchsage. Die Entscheidung widerspricht einer Gerichtsentscheidung, wonach das Center zunächst offen bleiben muss. Präsident Trump hatte bereits damit gedroht, die Renovierung zu stoppen, wenn nicht auch sein Name wieder an der Fassade prangt.
2: Die Kulturmeldungen mit Henning Hubert waren das und damit geht Kultur heute zu Ende. Die Informationen am Abend berichten nach den Nachrichten unter anderem über die aktuelle Debatte um Bundeskanzler Merz. Am Mikrofon verabschiedet sich Doris Schäfer-Noske. Ich wünsche Ihnen noch einen schönen Abend.

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1: Uhr, die Nachrichten. Zunächst die Übersicht. Die EU will ihre Partnerschaft mit Kanada ausbauen. Die 8 Ministerpräsidenten der CDU warnen vor einer Personaldebatte um Bundeskanzler Merz. Beim Einsturz eines ausgebombten Hauses in Gaza hat es viele Tote gegeben. Die Meldungen im Einzelnen. Kanada soll nach dem Willen von EU-Kommissionspräsidentin von der Leyen das erste sogenannte assoziierte Mitglied der Europäischen Union werden. Sie sagte in ihrer Rede zur Lage der Europäischen Union, die EU und Kanada glaubten gemeinsam an die Demokratie und nicht daran, dass die Macht des Stärksten, Reichsten oder Lautesten gehöre. Kanadas Premierminister Carney war als Ehrengast bei der Rede von der Leyen zum Europäischen Parlament in Straßburg anwesend. Morgen hält er selbst eine Rede. Von der Leyen nannte als konkrete Bereiche für eine engere Zusammenarbeit Technologiefragen, die Rüstungsproduktion sowie die künstliche Intelligenz und die Arktispolitik. Wie die geplante assoziierte EU-Mitgliedschaft konkret gestaltet werden soll, erklärte sie zunächst nicht. Denkbar wäre beispielsweise die Teilnahme an EU-Gipfeln und Ministerräten, allerdings ohne Stimmrecht. Bundeskanzler Merz hatte einen ähnlichen Vorschlag zuletzt für die Ukraine gemacht. Eine reguläre EU-Mitgliedschaft Kanadas ist nicht möglich. Nach Artikel 49 des EU-Vertrags können nur europäische Staaten der Union beitreten. Die Bundesregierung will angesichts immer weiter steigender Preise an den Tankstellen Autofahrer entlasten. Das bekräftigte ein Regierungssprecher. Viele Menschen seien an der Belastungsgrenze angekommen. Verschiedene Optionen würden geprüft, auch deren Finanzierung. Der Vorsitzende der Bundestagsfraktion von CDU-CSU Frei schlug eine Senkung der Mehrwertsteuer auf Benzin und Diesel vor. Im SPD-geführten Finanzministerium wird davon ausgegangen, dass eine Mehrwertsteuersenkung auf Kraftstoffe rund 4 Milliarden Euro kosten würde. Finanzminister Klingbeil favorisiert stattdessen eine Übergewinnsteuer, also die Abschöpfung ungewöhnlich hoher und krisenbedingter Profite bei den Mineralölkonzernen. Dagegen hat wiederum die Union Bedenken angemeldet. Bundesarbeitsministerin Baas hat einen Aktionsplan gegen Ausbeutung und Sozialleistungsmissbrauch vorgelegt. Die SPD-Co-Vorsitzende sagte, Sozialleistungsmissbrauch schade der Gesellschaft und schwäche das Vertrauen in den Sozialstaat. Der Plan sieht beispielsweise Maßnahmen gegen die Ausbeutung von Zuwanderern aus Ländern der EU vor. Damit soll auch verhindert werden, dass heruntergekommene Wohnungen trotz schlechten Zustands teuer an Sozialleistungsbezieher vermietet werden. Kommunen sollen in Zukunft leichter gegen die sogenannten Schrottimmobilien vorgehen können. Auch soll der Datenaustausch zwischen Behörden ausgeweitet werden, etwa zwischen Sozial-, Ausländer- und Finanzämtern. Weitere Maßnahmen sind gegen Schwarzarbeit und Scheinbeschäftigung geplant. Der Aktionsplan soll noch in diesem Monat beschlossen werden. Die Bundesregierung hat einen 10-Punkte-Plan gegen islamistischen Terrorismus vorgelegt. Das Kabinett nahm den Entwurf von Bundesinnenminister Dobrindt, CSU, und Justizministerin Hubich von der SPD an. Die Initiative ist eine Reaktion auf den islamistischen Terroranschlag auf den Christopher Street Day in Berlin. Messerangriffe werden in Zukunft als Verbrechen eingestuft und mit einer Mindeststrafe von einem Jahr bestraft. Außerdem sollen die Gerichte bei 18- bis 20-jährigen Straftätern eine ausdrückliche Begründung abgeben, wenn sie das Jugendstrafrecht anwenden. Ende Juli hatte ein 21-Jähriger am Rande des Christopher Street Day in Berlin eine Frau getötet und über 30 Menschen verletzt. Er war den Behörden als radikaler Islamist bekannt. Nach dem Schreiben mehrerer Ministerpräsidenten der CDU wird in der Partei die Unterstützung für Bundeskanzler Merz betont. Generalsekretärin Oppermann bekräftigte, die CDU könne das Land nur aus den aktuellen schwierigen Zeiten führen, wenn sie dem Kanzler Rückendeckung gebe. Schleswig-Holsteins Ministerpräsident Günther sagte als einer der Unterzeichner des Briefes wörtlich, wir wollen, dass Friedrich Merz ein erfolgreicher Kanzler ist. Günther nannte das Schreiben ein notwendiges Signal, dass man die Bundesregierung unterstütze. Der rheinland-pfälzische Ministerpräsident Schnieder ergänzte, die Partei müsse öffentlichen Streit jetzt vermeiden. In der Erklärung heißt es unter anderem, die Ministerpräsidenten wollten gemeinsam mit dem Bundeskanzler ihren Beitrag zu mehr Stabilität leisten. Zweifel an der Unterstützungsbekundung kam vom Koalitionspartner SPD. Bundesvize Schweizer wies vor Journalisten darauf hin, dass in dem Schreiben nicht einmal Merz Namen erwähnt sei. Die SPD-Vorsitzenden Klingbeil und Baas haben frühere Parteivorsitzende zu Beratungen eingeladen. Das berichtet die Süddeutsche Zeitung. Das Treffen sei für Montagabend im Willy-Brandt-Haus angesetzt, also am Tag nach den Wahlen in Mecklenburg-Vorpommern und Berlin. Erwartet wird, dass Klingbeil versuchen wird, für sich und Baas größtmögliche Rückendeckung zu organisieren. In der SPD gibt es Unzufriedenheit an der Basis. Außerdem hatte es zuletzt Spekulationen gegeben, Bundeskanzler Merz könnte die in der Union häufig kritisierte Arbeitsministerin Baas entlassen. Die Lage entspannte sich etwas, weil die Sozialdemokraten in Sachsen-Anhalt besser abgeschnitten haben als erwartet. Dennoch gibt es Vorschläge, noch im Herbst auf einem Sonderparteitag die Führung neu zu wählen. Ob es dazu kommt, dürfte maßgeblich von den Wahlergebnissen des kommenden Wochenendes abhängen. Das Sondertribunal in Den Haag hat den früheren Präsidenten des Kosovo, Thaçi, zu 25 Jahren Haft verurteilt. Thaçi wurde wegen Kriegsverbrechen schuldig gesprochen, darunter Mord, Folter und illegale Inhaftierungen. Das Urteil wurde in erster Instanz von den Kosovo-Kammern gefällt. Die Anklage hatte ein deutliches höheres Strafmaß gefordert. Thaçi war Oberkommandeur der UÇK-Guerilla-Armee, die im Kosovo-Krieg ab 1989 teils an der Seite der NATO gegen die serbische Kontrolle kämpfte. Das Gericht befand den 58-Jährigen des Mordes an 96 politischen Gegnern und serbischen Kollaborateuren durch die UÇK-Armee schuldig. Die Urteile für drei weitere Kommandeure werden noch erwartet. In der kosovarischen Hauptstadt Pristina gab es Demonstrationen für Thaçi. Viele Menschen im Kosovo betrachten sich als Opfer des damaligen Kriegs. In Belarus sind nach Angaben von US-Unterhändler Cole weitere 25 politische Häftlinge freigelassen worden. Cole sagte bei einem Treffen mit Machthaber Lukaschenko, im Gegenzug würden die US-Sanktionen gegen zwei Firmen aufgehoben. Cole hatte seit Mitte 2025 die Freilassung von mehreren hundert Gefangenen ausgehandelt. Nach Angaben der Menschenrechtsorganisation Vjasna gibt es in Belarus derzeit noch rund 900 politische Häftlinge. Die Sanktionen der EU gegen das Land sind weiterhin in Kraft. Bei dem Zusammensturz eines durch Luftangriffe beschädigten Wohnhauses im Gazastreifen sind mindestens 16 Menschen ums Leben gekommen. Mindestens 60 Menschen werden noch in den Trümmern vermutet. Die Suche dauert an. In dem sechsstöckigen Gebäude sollen nach Angaben des örtlichen Zivilschutzes 10 Familien untergekommen sein. Es war in der Vergangenheit durch israelische Angriffe beschädigt worden und in der Nacht eingestürzt. Die Rettungsarbeiten werden durch den Mangel an Hilfsgeräten erschwert. Nach UNO-Angaben haben die israelischen Angriffe seit dem Beginn des Gazakriegs rund 61 Millionen Tonnen Schutt hinterlassen, dessen Beseitigung schätzungsweise 7 Jahre dauern könnte. Der evangelische Theologe und DDR-Bürgerrechtler Martin Gutzeit ist tot. Er starb mit 74 Jahren in Berlin. Der in Cottbus geborene Gutzeit gehörte Anfang Oktober 1989, 4 Wochen vor dem Mauerfall, zu den Gründern der Sozialdemokratischen Partei in der DDR. Dort hatte es seit der Zwangsvereinigung von KPD und SPD zur SED im Jahr 1946 keine sozialdemokratische Partei mehr gegeben. Von 1993 bis 2017 war Martin Gutzeit Beauftragter des Landes Berlin für die Stasi-Unterlagen. Er war Träger des Bundesverdienstkreuzes, das er für seinen Beitrag zur friedlichen Revolution in der DDR erhielt. Und hier noch einmal die Übersicht. Die EU will ihre Partnerschaft mit Kanada ausbauen. Die 8 Ministerpräsidenten der CDU warnen vor einer Personaldebatte um Bundeskanzler Merz. Beim Einsturz eines ausgebombten Hauses in Gaza hat es viele Tote gegeben. Das Wetter. In der Nacht teils klar, teils neblig trüb. Im Norden und an den Alpen teils kräftiger Regen. Tiefstwerte von 11 bis 7 Grad. Morgen Wechsel von Sonne und Wolken. Im Nordwesten nachmittags Regen. Temperaturen 17 bis 24 Grad. Die weiteren Aussichten am Freitag wechselnd bewölkt mit einzelnen Schauern. Dazwischen auch längere sonnige Abschnitte. 17 bis 23 Grad. Das waren die Nachrichten.
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2: Mit Christiane Kess einen schönen guten Abend. Gut möglich, dass die anstehenden Landtagswahlen am kommenden Sonntag in Berlin und Mecklenburg-Vorpommern den Bundeskanzler zu diesem Schritt veranlasst haben. Friedrich Merz hat gestern angekündigt, es werde schon bald Entlastungen geben bei den Rekordspritpreisen. Welche genau, das ließ er noch offen und so wird jetzt munter darüber diskutiert. Bundeswirtschaftsministerin Katharina Reiche von der CDU vor wenigen Minuten.
3: Ein sinnvoller Ansatz wäre eine vorübergehende Senkung der Umsatzsteuer für Kraftstoffe von 19% auf 7%. Und wenn die hohen Energiepreise länger anhalten, brauchen wir für Menschen mit niedrigem Einkommen auch einen verlässlichen Weg für gezielte weitere Entlastungen. Deshalb erneuere ich meinen Vorschlag eines Direktauszahlungsmechanismus zum Anfang des kommenden Jahres, der bis dahin hoffentlich einsatzfähig ist.
2: Soweit die Bundeswirtschaftsministerin. Währenddessen geht die Debatte um den Kanzler selbst weiter. Merz steht massiv unter Druck seit dem schlechten Abschneiden der CDU bei der Landtagswahl in Sachsen-Anhalt vor anderthalb Wochen. Jetzt springen ihm die CDU-Ministerpräsidenten zur Seite. Über all das berichten wir in den kommenden Minuten. Wo steht Europa und wohin geht es in den nächsten Monaten? Wir schauen auf die wichtigsten Punkte in der Rede von EU-Kommissionspräsidentin Ursula von der Leyen zur Lage der Europäischen Union und uns beschäftigt das Urteil gegen den ehemaligen Ministerpräsidenten des Kosovo, Hashim Thaçi. Er wurde von einem Sondertribunal in Den Haag wegen Kriegsverbrechen zu 25 Jahren Haft verurteilt. Was tun gegen die hohen Spritpreise, die seit Wochen nur eine Richtung kennen, nämlich nach oben? Der Grund ist vor allem der Iran-Krieg und die blockierte Straße von Hormus, die ja als Transportweg so wichtig ist. Dass nun die Houthi-Miliz im Jemen als Verbündete des Iran eine weitere wichtige Meerenge der Region kontrolliert, das macht die Lage noch komplizierter. Gegen all das kann die Bundesregierung nichts tun, aber sie kann an der Preisschraube von Benzin und Diesel drehen. Die Frage ist nur, wie? Nadine Lindner fasst die Diskussion zusammen.
4: Die Entlastungen bei Treibstoffpreisen sollen schnell kommen, doch wie sie aussehen könnten, dazu gab es auch heute Nachmittag noch keine Klarheit. Regierungssprecher Stefan Cornelius.
5: Es wird momentan intern beraten, welche Lösungen nun greifen können, welche Vorschläge dazu gemacht werden können. Diese Beratungen dauern an. Sie werden sehr bald abgeschlossen sein.
4: Stefan Cornelius weiter.
5: Die Bundesregierung hat sich keinen festen Zeitrahmen gesetzt. Sie stellt sich eine schnellstmögliche Entscheidung vor und dann auch eine schnellstmögliche Umsetzung. Ich nenne jetzt bewusst keinen Zeitrahmen.
4: Bereits gestern hatte Bundeskanzler Friedrich Merz Entlastungen bei Benzin und Diesel angekündigt, aber weder Zeitpunkt noch Maßnahmen genannt. Der Vorsitzende der Unionsfraktion im Bundestag, Thorsten Frey, wurde am Morgen im Sender NTV etwas konkreter. Er wolle Maßnahmen, die bereits ab dem 1. Oktober wirken könnten. Auch konkrete Instrumente hatte Frey im Sinn.
6: Wir haben ja vor allen Dingen die Situation, dass die stark gestiegenen Preise dazu führen, dass auf alles ja nochmal eine deutlich höhere Mehrwertsteuer draufkommt. Das heißt, der Staat profitiert davon, dass der Rohölpreis höher ist und damit auch der Verkaufspreis des Sprits an der Tankstelle. Davon etwas zurückzugeben und statt 19 nur 7% Mehrwertsteuer zu verlangen, wäre deswegen eine naheliegende Maßnahme aus meiner Sicht.
4: Nach Angaben des SPD-geführten Bundesfinanzministeriums hat der Bund bis jetzt jedoch nicht von den hohen Spritpreisen profitiert. Die SPD setzt sich für einen Spritpreisdeckel und eine Übergewinnsteuer ein. Experten vom Kieler Institut für Weltwirtschaft rechnen mit Steuermindereinnahmen von 6 bis 7 Milliarden Euro pro Jahr, sollte die Mehrwertsteuer auf Kraftstoffe gesenkt werden. CDU-Wirtschaftsministerin Katharina Reiche warb weiterhin für einen direkten Auszahlungsmechanismus an Menschen mit geringen Einkommen. Die Vorschläge aus der Union wie die Mehrwertsteuersenkung haben unterschiedliche Reaktionen ausgelöst. Der Deutsche Bauernverband hält diesen Weg für ungeeignet. Für Betriebe mit Regelbesteuerung sei die Mehrwertsteuer ein durchlaufender Posten. Sie könnten gezahlte Umsatzsteuer vom Finanzamt ohnehin zurückfordern. Der Bauernverband drängt daher auf eine Senkung der Energiesteuer oder eine Senkung der CO2-Abgabe beim Diesel. Verhaltene Zustimmung hingegen kam von Carsten Pczeski, Chefvolkswirt für Deutschland der ING Bank, am Mittag im Interview mit dem Deutschlandfunk. Er setzt auf eine Kombination der Vorschläge von Reiche und Frei.
7: Ich denke, die Argumentation von Herrn Frei ist die, dass der Staat mehr Steuereinnahmen macht. Und die Antwort von Frau Reiche ist am sinnvollsten, dass es nämlich hier dann wirklich nur zielgerichtet, jetzt nicht über eine Mehrwertsteuersenkung, sondern dass es einfach das, was an Mehreinnahmen reinkommt, über Direktausgaben für Geringverdiener wieder zurückgegeben wird an die Verbraucher.
4: Eine Übergewinnsteuer lehnte Pschesky ab. Das sende falsche Signale an internationale Investoren und könne sie abschrecken. Wann sich die Bundesregierung auf ein Maßnahmenbündel einigt, ist offen.
2: Nadine Lindner berichtete. In der Diskussion um die hohen Spritpreise steht die schwarz-rote Koalition also weiter unter Druck. Vor allem die Beliebtheitswerte des Kanzlers sind im Keller. Und ein Befreiungsschlag für Friedrich Merz ist nicht in Sicht. Eher ein weiteres Wahldebakel für die CDU am kommenden Sonntag bei der Landtagswahl in Mecklenburg-Vorpommern und Berlin. In Mecklenburg-Vorpommern geht es für die CDU mittlerweile schon darum, die 5%-Hürde zu schaffen. Zwar haben die Themen in dem Bundesland in vielen Teilen gar nichts mit der Politik im Bund zu tun, aber ein Wahlergebnis färbt eben immer ab und der Fingerzeig geht dann gern auch auf den Kanzler. Kurz vor dem Urnengang hat Friedrich Merz jetzt Rückendeckung von den Ministerpräsidenten seiner Partei bekommen. Katharina Hamberger berichtet.
8: Es ist ein Machtwort, um die Personaldebatte über den Kanzler und CDU-Chef zumindest vorerst zu beenden. Und es kommt von den CDU-Ministerpräsidenten Daniel Günther, Schleswig-Holstein, Hendrik Wüst, Nordrhein-Westfalen, Sven Schulze, Sachsen-Anhalt, Gordon Schnieder, Rheinland-Pfalz, Mario Vogt, Thüringen, Michael Kretschmer, Sachsen, Kai Wegner, Berlin und Boris Rhein, Hessen. Alle acht stellen sich in einem gemeinsamen Schreiben hinter den Kanzler und rufen zur Geschlossenheit auf. Man stehe für drei Grundüberzeugungen, heißt es in dem Papier, über das die deutsche Presseagentur zuerst berichtet hatte und das auch unserem Hauptstadtstudio vorliegt. Deutschland brauche eine stabile und handlungsfähige Bundesregierung mit eigener Mehrheit, nennen die acht Ministerpräsidenten als ersten Punkt. Die CDU, heißt es weiter, stehe seit ihrer Gründung wie keine zweite Partei für das Erfolgsmodell der deutschen Koalitionsdemokratie. Damit stellen sie sich auch gegen Überlegungen aus den eigenen Reihen, die Union sollte in eine Minderheitsregierung mit wechselnden Mehrheiten gehen. Als zweiten Punkt stellen sie klar, die CDU sei zur Zusammenarbeit mit allen demokratischen Kräften bereit. Das ist zum einen ein Aufruf zum Einhalten des Unvereinbarkeitsbeschlusses zu AfD und Linkspartei, aber andererseits wohl auch ein Signal an diejenigen, die Koalitionen und Kompromisse mit SPD oder Grünen in Frage stellen. Und drittens heißt es in dem Schreiben, führe der Weg zu neuem Vertrauen der Menschen in die Christdemokratie über Zuhören und politisches Handeln und nicht über Personaldiskussionen. Namentlich genannt wird Friedrich Merz nicht. Im Schlussabsatz des Papiers heißt es jedoch, Vertrauen in Politik entstehe, wenn sie Probleme und Fragen löse, die die Menschen in ihrem Alltag beschäftigten. Und weiter, als Ministerpräsidenten wolle und werde man gemeinsam mit dem Bundeskanzler einen Beitrag dazu leisten. Mit diesem Schreiben dürften die Ministerpräsidenten auch versuchen, dem Wahlabend am Sonntag vorzugreifen. Denn während die CDU bei der Berliner Abgeordnetenhauswahl die Chance hat, auch weiter im Roten Rathaus zu bleiben, kämpft sie in Mecklenburg-Vorpommern um den Einzug in den Landtag. CDU-Chef Merz hat nun für Sonntagabend offiziell das Präsidium der Partei eingeladen. Bislang gab es meist nur eine informelle Einladung, die auch nie von allen angenommen wurde. An diesem Sonntag soll das anders sein und Merz dürfte sich davon ein Signal des Rückhaltes erhoffen. In der CDU ist die Unzufriedenheit mit dem eigenen Parteivorsitzenden und Kanzler seit Wochen groß. Es ist die Rede von einem Glaubwürdigkeitsproblem und es geht auch um enttäuschte Erwartungen, die Merz teilweise selbst geweckt hat, und nicht eingehaltene Versprechen. Nach der für die CDU desaströsen Wahl in Sachsen-Anhalt verstärkte sich die Kritik noch mehr, verbunden auch mit der Frage, ob Merz noch Parteivorsitzender oder Kanzler, der nur mit hohen verfassungsrechtlichen Hürden überhaupt abgelöst werden könnte, bleiben kann. Allerdings auch, ohne dass es eine wirkliche Lösung oder Alternative gegeben hätte. Unterstützung für Merz gibt es auch von Unionsfraktionschef Thorsten Frey. Der frühere Kanzleramtschef sagte heute bei NTV:
6: Natürlich ist es so, dass die Umfragewerte, dass auch die Wahlergebnisse, die wir zuletzt hatten, dass die natürlich Auswirkungen haben auf die Verfasstheit einer Partei, einer Fraktion. Das will ich gar nicht in Abrede stellen, aber der entscheidende Punkt ist doch, dass wir in der Sache weiterkommen müssen.
8: So Frei und meint mit der Sache vor allem die anstehenden Reformen. Wie ernst die Lage jedoch ist, zeigt nicht nur die Präsidiumseinladung für Sonntag, sondern auch, dass Merz nun am Dienstag doch nicht wie ursprünglich geplant zur UN-Generaldebatte nach New York fliegt. An diesem Tag ist auch die reguläre Sitzung der Unionsfraktion, bei der es je nach Wahlergebnissen am Sonntag auch einiges zu besprechen geben dürfte.
2: Der Bericht von Katharina Hamberger. Einmal im Jahr hält Ursula von der Leyen eine Rede zur Lage der Union. Die EU-Kommissionspräsidentin zeichnet darin die großen Linien und Pläne ihrer Politik vor und beschreibt, wo Europa ihrer Meinung nach steht. Heute hat von der Leyen bei dieser Gelegenheit vor den EU-Abgeordneten in Straßburg eine Vielzahl von Themen angesprochen und weitreichende neue Initiativen und Gesetzesprojekte angekündigt. Auch Kanadas Premierminister Mark Carney, der als Gast dabei war, spielte dabei eine Rolle. Unser EU-Korrespondent Klaus Remme hat zugehört und Reaktionen gesammelt.
9: Stehende Ovationen im Europäischen Parlament gleich zu Beginn der Sitzung, als Parlamentspräsidentin Metsola den Ehrengast ankündigte.
10: Dear colleagues, allow me to welcome Canada's Prime Minister Mark Carney. Thank you for being with us.
9: Mark Carney musste dann 40 Minuten warten, bis Ursula von der Leyen auf Kanada zu sprechen kam, dann aber mit rhetorischer Wucht.
11: Dear Mark, I would like to work with you for Canada to being the first associate member of the European Union.
9: Sie sei bereit für eine assoziierte EU-Mitgliedschaft Kanadas zu arbeiten, so die Kommissionspräsidentin. Es wäre die erste dieser Art überhaupt und noch dazu eine, die so in den EU-Verträgen nicht vorgesehen ist. Der Europarechtler und Vorsitzende der SPD-Abgeordneten im Parlament, René Repasi, wagt eine Interpretation.
12: Es hört sich für mich so etwas wie einen europäischen Wirtschaftsraum plus an, also das, was skandinavische Länder, Island, jetzt bereits haben, mit einem Beobachterstatus in den Institutionen, mit einer Vollintegration in den Binnenmarkt. Das dürfte wahrscheinlich hinter der assoziierten Mitgliedschaft stecken.
9: Carney selbst wird morgen in Straßburg reden. Auch er hatte im Vorfeld von der Entwicklung einer einzigartigen Beziehung zwischen Kanada und der EU gesprochen. Man wird sehen, wohin das führt. Das gilt auch für viele andere Ankündigungen von der Leyen in dieser ihrer sechsten Rede zur Lage der EU. Längst nicht alle Plätze im Plenum waren besetzt. Sergej Lagodinsky, Abgeordneter der Grünen, meinte anschließend:
13: Ich glaube, das Parlament ist ein bisschen müde, dass Strategien groß sind, dass Versprechen sehr blumig sind und dass die Realität etwas anders aussieht.
9: Über eine Stunde bot Ursula von der Leyen eine Tour d'horizon. Ein neues Bankenpaket, Genehmigungsbeschleunigungen, die Vertiefung des Binnenmarkts und eine Verdoppelung von Elektrizität im Energiemix bis 2040 waren Stichworte zur Wettbewerbsfähigkeit. Im Handelskonflikt mit China setzt die Kommission noch auf Verhandlungen, doch gleichzeitig, so von der Leyen, liegen alle Optionen auf dem Tisch. Nach einem Zitat Sommer der Wahrheit kündigte von der Leyen Investitionen in Klimaresilienz an, einen Hitzeplan, verbesserte Frühwarnsysteme und eine Allianz für Klimaversicherung. Gleichzeitig gelte, an den Klimazielen werde nicht gerüttelt.
11: There is no doubt, Europe can, must and will stay the course on our climate targets.
9: Angesichts der zunehmenden Bedrohung durch Russland schlug von der Leyen einen europäischen Sicherheitsrat und einen Mechanismus analog zu Artikel 4 der NATO vor, um hybride Angriffe auf Ebene der Staats- und Regierungschefs schnell zu bewerten. Konkret wurde sie, wie erwartet, zum Thema Einschränkungen beim Zugang von Jugendlichen zu sozialen Medien.
11: No social media under the age of 13. No personal account under the age of 15, only mini accounts set up and supervised by parents or guardians and time restriction to 1 hour a day.
9: Kein Zugang für alle unter 13. Mini-Konten unter Aufsicht der Eltern für maximal eine Stunde am Tag bis 15, forderte die Kommissionspräsidentin. Richtig, sagen die Sozialdemokraten, auch die liberale Marie-Agnes Strack-Zimmermann stimmt zu.
14: Ich persönlich habe damit kein Problem. Ich habe Enkelkinder und ich weiß, dass es ein Thema ist. Und dazu gehört auch, Eltern zu sensibilisieren, ein Account einzurichten, müssen Mutter und Vater mitmachen. Ich glaube, dass es eine Verpflichtung ist, die gut ist. Und wir werden uns im Einzelnen schauen, wie das auszuformulieren ist.
9: Vertreter rechter Parteien ließen kein gutes Haar an der Rede. Jordan Bardella vom französischen Rassemblement National sprach von einem geteilten Europa, Bürokraten, Zwangsmaßnahmen und Verschwendung öffentlicher Gelder auf der einen und diejenigen, für die der Alltag immer teurer und gleichzeitig immer unsicherer werde, auf der anderen Seite.
2: Informationen von unserem EU-Korrespondenten Klaus Remme. Es war ein Anschlag auf ein Fest der Freiheit und der Diversität. Bei dem Attentat auf den Christopher Street Day Ende Juli im Berliner Tiergarten fuhr der 21-jährige Abdul B. in eine Menschenmenge. Er tötete eine Frau. Mehr als 30 Menschen wurden zum Teil schwer verletzt. Abdul B. war den Behörden als radikaler Islamist bekannt. Das Muster seiner Tat gleicht dem mehrerer islamistischer Anschläge in den vergangenen Jahren, die ja oft mit Messern oder Fahrzeugen begangen wurden. Jetzt hat die Bundesregierung die Strafen für solche Taten verschärft. Milan Prosek berichtet.
15: 2 Monate nach dem Anschlag am Rande des Berliner CSD hat das Bundeskabinett heute einen 10-Punkte-Plan gegen islamistischen Terrorismus beschlossen. Damit will die Bundesregierung Handlungsfähigkeit demonstrieren. Islamistische Gefährder sollten künftig lückenloser überwacht werden, Täter härter bestraft. Das Vorhaben wurde heute von Bundesjustizministerin Stefanie Hubig, SPD, und Bundesinnenminister Alexander Dobrindt, CSU, vorgestellt.
16: Wir wollen, dass bessere Schutz vor Gefährdern durch eine stärkere Anwendung von Fußfesseln ermöglicht wird.

0: bei der Vorstellung des Vorhabens, wie wichtig in der Bekämpfung des islamistischen Terrorismus die Prävention sei.
1: Am besten ist es natürlich, Straftaten zu verhindern. Am besten ist es, Menschen auf dem rechten Weg zurückzuführen oder auf dem rechten Weg zu behalten.
0: Wenn Prävention aber nichts mehr erreiche, müsse der Staat auch durchgreifen können, auch bei jungen Gefährdern. Daher werde das Jugendstrafrecht angepasst. Mit der Anpassung antwortet die Bundesjustizministerin auf Forderungen, die nach dem CSD-Anschlag laut geworden waren, danach das Jugendstrafrecht zu verschärfen. Denn obwohl er für seinen Versuch, sich im Libanon dem IS anzuschließen, verurteilt worden war, kam Abdul B. nicht ins Gefängnis und beging wenig später den Anschlag auf den Berliner CSD. Ermöglicht hatte das eine Regelung, die es Richterinnen und Richtern erlaubt, auf Heranwachsende zwischen 18 und 21 Jahren das Jugendstrafrecht anzuwenden.
1: Wir wollen regeln, dass Gerichte die Heranwachsende nach Jugendstrafrecht beurteilen, das künftig im Urteil in jedem Falle ausdrücklich begründen müssen, warum sie Jugendstrafrecht in diesem Fall anwenden.
0: Von der Opposition gab es Kritik. Alice Weidel von der AfD forderte statt kosmetischer Erhöhung des Strafmaßes die rigorose Abschiebung aller islamistischen Gefährder. Wobei unklar blieb, ob sie damit auch auf deutsche Staatsbürger wie den Attentäter vom CSD-Anschlag abzielt. Der innenpolitische Sprecher der Grünen Bundestagsfraktion Marcel Emmerich wirft dem Innenminister vor, den zweiten Schritt vor dem ersten zu tun. Denn obwohl der CSD-Anschlag noch nicht abschließend aufgeklärt sei, komme Dobrindt schon heute mit Gesetzesverschärfungen um die Ecke. Die Gewerkschaft der Polizei hat den 10-Punkte-Plan grundsätzlich begrüßt, so auch der Deutsche Richterbund. Dieser hat allerdings angemerkt, dass Gesetzesänderungen allein noch keine schlagkräftige Justiz schaffen würden. Dafür brauche es mehr Personal. Mitte des Jahres sei die Zahl unbearbeiteter Justizfälle in Deutschland auf über 1 Million gestiegen.
2: Milan Prossig berichtete. Und es gibt einen weiteren Aktionsplan der Regierung zu einem ganz anderen Thema. Mit einem Bündel von Maßnahmen soll groß angelegter Betrug bei Sozialleistungen bekämpft werden. Unter anderem soll dagegen vorgegangen werden, dass mit Scheinarbeitsverhältnissen der Zugang zu Sozialleistungen ermöglicht wird. Einzelheiten von Tim Assmann.
3: Menschen aus osteuropäischen EU-Ländern wie Bulgarien oder Rumänien werden nach Deutschland geholt, in heruntergekommenen Wohnungen untergebracht und mit Scheinarbeitsverhältnissen ausgestattet, um dann Sozialleistungen wie Kinder- oder Wohngeld beziehen zu können. Auch um solche Fälle von Leistungsbetrug durch organisierte Banden effizienter bekämpfen zu können als bisher, haben Bundesarbeitsministerium und Bundesinnenministerium einen gemeinsamen Aktionsplan erarbeitet. Das Papier liegt im ARD-Hauptstadtstudio vor. Schwerpunkt der Pläne: Maßnahmen gegen Sozialleistungsmissbrauch im Zusammenhang mit der Zuwanderung aus EU-Staaten. Durch mehr Datenabgleich zwischen den Behörden soll besser erkannt werden können, wer unberechtigt Leistungen bezieht. Auch ein schärferes Vorgehen gegen Vermieter von sogenannten Schrottimmobilien und gegen Schwarzarbeit ist Teil des Aktionsplans. Sichergestellt werden soll auch, dass Personen, die per Haftbefehl gesucht werden, keine Grundsicherung mehr bekommen können. Ausbeutung und Sozialmissbrauch tolerieren wir nicht, betont Bundesarbeitsministerin Bärbel Baas, SPD. Der Aktionsplan soll noch in diesem Monat durchs Kabinett gebracht werden und zum Ende des Jahres greifen.
2: Informationen von Tim Assmann. Für seine Anhänger ist Hashim Thaçi ein Kriegsheld, der den Kosovo in die Unabhängigkeit führte. Aber dem ehemaligen Präsidenten des Kosovos werden Kriegsverbrechen vorgeworfen. Thaçi hat als Anführer der paramilitärischen Gruppierung UÇK während des Kosovo-Kriegs 1998-99 Gegner ermorden und foltern lassen. Dazu befand ihn ein Sondertribunal für den Kosovo in Den Haag jetzt für schuldig und hat ihn zu einer langen Haftstrafe verurteilt. Informationen von Oliver Schosch.
4: Der vorsitzende Richter an den Kosovo-Sonderkammern in Den Haag, der US-Amerikaner Charles Smith, bezeichnete Thaçi als den Kopf einer kriminellen Vereinigung.
5: The panel finds you, Hashim Thaçi, guilty of illegal or arbitrary arrest and detention.
4: Das Richtergremium spricht Sie, Hashim Thaçi, schuldig für die illegale und willkürliche Festnahme und Inhaftierung von mindestens 385 Personen. Des Weiteren für die grausame Behandlung von mindestens 49 Personen, für die Folterung von mindestens 303 Personen und die Ermordung von 96 Personen. Die Kammer verurteilt Sie nun zu einer Gesamthaftstrafe von 25 Jahren, wobei ihre bereits abgesessene Haftzeit angerechnet wird. Herr Thaçi, Sie können sich nun setzen.
5: The panel now sentences you to a single sentence of 25 years of imprisonment with credit for time served. Mr. Thaçi, you may be seated.
4: Hashim Thaçi blieb noch einige Sekunden lang regungslos stehen und setzte sich dann nach einer weiteren Aufforderung ruhig hin. Er trug einen feinen Anzug mit Krawatte. Thaçi war nach dem Ende des Kosovo-Kriegs lange Zeit der wichtigste Politiker des Landes.

0: Zweimal war er kosovarischer Premierminister und einmal Präsident, mit durchaus guten Beziehungen zur EU und den USA. Das Urteil blieb deutlich unter den von der Anklage geforderten 45 Jahren. Wenn Thaçi seine bisherigen knapp 6 Jahre in Haft angerechnet werden, dann muss er noch knapp 20 Jahre einsitzen. Er ist heute 58 Jahre alt und wäre dann knapp 80. Doch das Urteil ist erstinstanzlich und noch nicht rechtskräftig. Die mitangeklagten UÇK-Anführer haben ebenfalls hohe Haftstrafen erhalten. Jakup Krasniqi ebenfalls 25 Jahre, Kadri Veseli 18 Jahre und Recep Selimi 13 Jahre. In der kosovarischen Hauptstadt Pristina, wo sich tausende Kosovo-Albaner zu einer Solidaritätskundgebung versammelt hatten, war das Entsetzen und die Enttäuschung groß. Auf einem riesigen Bildschirm wurde die Urteilsverkündung live übertragen. Nach dem Urteil wurde gebuht und UÇK-Sprechchöre wurden angestimmt. Was da beschlossen worden ist, ist eine Katastrophe. Man hat die Opfer mit den Aggressoren gleichgestellt. Die UÇK-Kämpfer haben ihr Recht verteidigt, sie haben ihre Häuser verteidigt. Ich hatte die Hoffnung, dass diese Menschen freigelassen werden und dass sich auch das politische Leben im Kosovo verändern wird. Viele Kosovo-Albaner sehen sich nur als die Opfer des Krieges, als die Kämpfer für Freiheit und Unabhängigkeit und die Serben als die alleinigen Täter, als die Besatzer. Laut internationalen Untersuchungen haben die serbischen Streitkräfte im Kosovo-Krieg bis zu 9000 Zivilisten, überwiegend Kosovo-Albaner, getötet. Die kosovo-albanische Guerilla-Armee UÇK hat demnach bis zu 1500 Zivilisten getötet, überwiegend Serben.
1: Der Bericht von Oliver Schusch. Bundesverteidigungsminister Boris Pistorius ist mehrere Tage auf USA-Reise. Er will dort den ersten von Deutschland in den USA gekauften F-35-Jet in Empfang nehmen. Die US-Tarnkappenjets sollen mittelfristig die Tornado-Flugzeuge der Bundeswehr ablösen. Vor diesem Termin war Pistorius aber noch in Washington bei seinem Amtskollegen Pete Hegseth. Der deutsche Verteidigungsminister also bei dem Mann, der sich gern Kriegsminister nennt. Ralf Borchert aus Washington.
2: Wer Boris Pistorius nach dem Treffen mit Pete Hegseth zuhörte, konnte fast den Eindruck gewinnen, die beiden Minister sind beste Freunde geworden.
3: Das war ein sehr, sehr freundliches, ein sehr von Anerkennung und dem Willen für gute Zusammenarbeit geprägtes Gespräch.
2: Gab es da nicht Meinungsverschiedenheiten zwischen Berlin und Washington, was den Iran-Krieg betrifft, Waffen für die Ukraine, vor allem den notwendigen Druck auf Russland? Pistorius betonte mit Blick auf Moskau:
3: Um die Antwort sehr kurz zu machen, we are on the same page. Wir sind auf der gleichen Perspektive. Auch Pete Hegseth sieht die Bedrohung, die von Russland ausgeht.
2: Und die Rolle Deutschlands? Rüstungsausgaben, Verantwortungsübernahme in der NATO? Auch hier Übereinstimmung, so Pistorius.
3: Ich habe kein kritisches Wort zu Deutschland gehört, überhaupt keins. Im Gegenteil, wirklich viel Anerkennung in den verschiedenen Bereichen und auch Dankbarkeit für die Rolle, die wir in Europa übernehmen.
2: Tatsächlich hatte Pete Hegseth zu Beginn des Treffens im Pentagon nicht mit Lob gespart. Deutschland hat eine Führungsrolle übernommen. Wir sehen heute große Fortschritte, die vor der Rückkehr von Präsident Trump ins Amt niemand für möglich gehalten hätte. Konkretes Ergebnis des Treffens: eine Absichtserklärung für mehr deutsch-amerikanische Zusammenarbeit bei Rüstungsprojekten. Zum beiderseitigen Vorteil, wie Pistorius betonte. Deutschland habe die notwendigen Fachkräfte und entsprechendes Know-how.
3: Klar ist, dass beide den Bedarf sehen, die Kapazitäten zu erhöhen, wechselseitig sich gegenseitig dabei zu unterstützen, wo jeweils die Stärken liegen. Was daraus dann konkret in den jeweiligen Verträgen oder Absprachen wird, das bleibt jetzt abzuwarten.
2: Pistorius erinnerte an schon bestehende gemeinsame Projekte. Im nordrhein-westfälischen Weeze werden Teile für den Kampfjet F-35 gebaut. Im bayerischen Schrobenhausen soll künftig Munition für das Patriot-Flugabwehrsystem produziert werden. Und die deutsche Seite hofft, dass es auch bei Tomahawk-Marschflugkörpern zu einer Kooperation kommt. Verabredet ist, dass Deutschland möglichst bald Tomahawk aus den USA kauft. Der genaue Zeitplan ist aber noch unklar.
3: Es ist bekannt, dass das Kaufverfahren aufwendig ist, aber die Weichen sind gestellt. Das wurde uns heute noch einmal versichert.
2: Für Pete Hegseth war es rund um den Pistorius-Besuch ein schwieriger Tag. Erstmals hat eine unabhängige Aufsichtsbehörde, die für das Pentagon zuständig ist, offiziell eingeräumt, dass durch den Iran-Krieg erhebliche Waffen- und Munitionsengpässe entstanden sind. Dabei geht es auch um Patriot-Flugabwehrraketen und besagte Tomahawk-Marschflugkörper. Bisher hatten Präsident Donald Trump und Hegseth vehement bestritten, dass die US-Munitionsvorräte durch den Iran-Krieg knapp geworden sind. Und der republikanische Kongressabgeordnete Thomas Massie hat angekündigt, ein Amtsenthebungsverfahren gegen Hegseth einzuleiten, weil der Einsatz der US-Streitkräfte im Iran-Krieg ohne Zustimmung des Kongresses erfolgt ist.
1: Informationen von Ralf Borchert. Die jüngsten Ereignisse auf der arabischen Halbinsel schüren Ängste vor einer Eskalation mit unüberschaubaren Folgen für den Welthandel. Die mit dem Iran verbündete Houthi-Miliz hatte in einer Blitzoffensive in der vergangenen Woche die gesamte Westküste des Jemen unter ihre Kontrolle gebracht. In erster Linie trifft der Konflikt die Menschen vor Ort. Seit Anfang des Monats sind nach Schätzungen der Vereinten Nationen bereits mehr als 125.000 Menschen zur Flucht gezwungen worden. Anna Ose berichtet.
4: Der Wind fegt über Plastikplanen in einem improvisierten Flüchtlingslager im Südwesten des Jemen. Bilder der Nachrichtenagentur Reuters zeigen die Not der Vertriebenen, die auf der Flucht vor der jüngsten Eskalation der Gewalt sind. Mutter Aisha Mohammed erhitzt Wasser auf dem offenen Feuer vor ihrem Zelt. Sie ist verzweifelt, macht sich Sorgen um ihre Kinder. Ich habe zwei Töchter und drei Söhne, die festsitzen. Sie sind durch die Kämpfe eingeschlossen und kommen nicht weg. Sie können nicht mal auf den Markt gehen, um Lebensmittel zu kaufen. Es wird geschossen. Sie sind in ihren Häusern gefangen. Sie kochen nur Reis, kein Brot, nichts haben sie. Meine Töchter wollen weg, aber es geht nicht. Wir konnten uns gerade noch mit dem Leben retten und haben alles zurückgelassen, erzählt Familienvater Abdallah. Seht uns an. Wir sehnen uns nach Sicherheit. Doch danach sieht es im Jemen nicht aus. Nach Angaben der Vereinten Nationen sind rund 125.000 Menschen allein in diesem Monat durch die Kämpfe auf der Flucht. Und das in einem Land, das eh schon durch einen jahrelangen Krieg und Hungersnot gezeichnet ist. Viele Menschen haben keine medizinische Versorgung. Wir haben sehr schwere Fälle, sagt Emmanuel Massar von Ärzte ohne Grenzen. Wir bräuchten Chirurgen, Anästhesisten, Kinderärzte, um die Menschen zu versorgen. Doch das ist an der Westküste des Jemen kaum möglich. Der Krieg zwischen der Houthi-Miliz und den Truppen der international anerkannten Regierung, die unter anderem von Saudi-Arabien unterstützt wird, ist erneut aufgeflammt. Die Houthi haben die komplette Westküste des Jemen erobert und erklärten ihre Kontrolle über die wichtige Meerenge Bab el-Mandab, durch die Berichten zufolge etwa 12-15% des Welthandels geht. Saudische Frachter, die bislang Öllieferungen durch die Meerenge transportierten, werden nun blockiert, mit entsprechenden Folgen für den Weltmarkt. Der Ölpreis ist, auch aufgrund einer zerbombten saudischen Pipeline, deutlich gestiegen. Inmitten der internationalen Ölpreisdiskussionen drohen die Zivilisten im Jemen vergessen zu werden, warnt die Organisation für Migration, kurz IOM. Unsere größte Sorge gilt der massiven Finanzierungslücke, so der IOM-Missionsleiter für den Jemen Abu Sator El-Sof. Während der Bedarf steigt, ist der humanitäre Reaktionsplan für den Jemen für dieses Jahr zu weniger als 20% finanziert. Angesichts der aktuellen Lage mit immer mehr Vertriebenen appellieren wir an die internationale Gemeinschaft und unsere Geldgeber, mehr finanzielle Mittel bereitzustellen. Sonst können wir den Menschen vor Ort nicht helfen.
1: Humanitäres Drama im Jemen. Anna Osius berichtete am Ende dieser Informationen am Abend im Deutschlandfunk. Am Mikrofon war Christiane Kess. Ich wünsche Ihnen noch einen schönen Abend.
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6: Gesetzliche Rente. Sollen Erwerbstätige ohne Kinder mehr zahlen? Von Kaspar Domen.
7: Ein Kulturzentrum in Berlin. Treffen mit einer Sozialpädagogin, die sich als Jugendliche Mitte der 1970er Jahre dafür entschieden hat, keine Kinder zu bekommen. Zwei Gründe nennt sie. Da war die Atomkraft, sagt sie. Bei ihr damals Thema im Physikunterricht.
8: Na, das war einfach so diese Vorstellung, jetzt kommt die Atomenergie, die produziert total viel Müll, wir wissen nicht, wo der hingeht, der ist hochgiftig. Und so erzählte ja keiner, das jetzt nur mal kurz und dann ist das fertig, sondern das war ja klar, das wird immer mehr, es wird immer mehr. Und wohin damit? Und da gab es keine Antwort drauf.
7: Außerdem beschäftigte sie, dass die Weltbevölkerung immer rasanter zunahm.
8: Ich habe mir mal gefragt, aber das ist doch irre, die Welt ist doch begrenzt, wie können wir denn so denken? Keine Antworten. Aber was sich bei mir einfach ganz klar manifestierte, war, die Überzeugung, ich werde keine Kinder in diese Welt setzen. Ich mache das nicht. Es gibt so viele Kinder, um die man sich kümmern muss. Und das werde ich tun.
7: Tatsächlich hat sich seitdem die Weltbevölkerung auf 8,2 Milliarden Menschen mehr als verdoppelt. Und auch in Deutschland leben heute aufgrund von Einwanderung und einer längeren Lebensdauer mehr Menschen als noch in den 1970er Jahren. Insgesamt aber schrumpft die Bevölkerung. Der zentrale Grund: Es gibt weniger Geburten. Viele Männer und Frauen, wie die Sozialpädagogin in Berlin, entscheiden sich gegen Kinder. Mit Folgen für die Gesamtheit. Ganz besonders für die gesetzliche Renten-, Kranken- und Pflegeversicherung. Wie ist das zu erklären? Und wie kann es gelingen, den Sozialstaat trotz schrumpfender Bevölkerung auch in Zukunft solide zu erhalten? Eine Aufgabe für die Politik. Sie muss dabei auch prüfen, ob Lasten und Nutzen gerecht verteilt sind, zwischen jüngeren und älteren Menschen, zwischen besser und schlechter Verdienenden, zwischen denen mit Kindern und denen ohne. Die Diskussion um einen Ausgleich zwischen Letzteren, also zwischen Erwerbstätigen, die Kinder haben, und denen, die keine haben, ist dabei alt. Reicht bis in die Anfänge der Bundesrepublik zurück. Einig sind sich Fachkreise auch schon lange, dass es eine Gerechtigkeitslücke gibt, dass Familien mit Kindern stärker entlastet werden müssen. Gestritten aber wird noch immer über den richtigen Weg, ob also besagte Lücke über das Steuersystem oder über die Sozialversicherung geschlossen werden sollte. Einen Schritt in die letztere Richtung strebt die Junge Union für die Rente an. Ginge es nach ihr, sollen Erwerbstätige ohne Kinder künftig 1 Prozentpunkt mehr in die Rentenversicherung zahlen und solche mit einem Kind 0,5 Prozentpunkte mehr als Eltern mit 2 oder mehr Kindern. Auf dem CDU-Bundesparteitag im Februar sagte der Vorsitzende der Jungen Union, Johannes Winkel:
9: Wir haben einen Punkt gemacht, wo wir sagen, wir wollen bei den Beiträgen auch in der Rentenversicherung als CDU mal ein Signal setzen, um gezielt junge Familien zu entlasten.
7: Was aber spricht für und was gegen diesen Weg? Um das beantworten zu können, ist es wichtig zu verstehen, wie die Sozialversicherung funktioniert. Gregor Thüsing ist Direktor des Instituts für Arbeitsrecht und Recht der sozialen Sicherheit an der Bonner Universität und Mitglied im unabhängigen Ethikrat, der die Bundesregierung in großen Fragen des Lebens berät.
10: Das deutsche Sozialversicherungssystem ist ein System, was umlagefinanziert ist. Das heißt, die aktuelle Generation, der arbeitende Generation, zahlt für die Älteren, zahlt für die Kranken, zahlt für die Pflegebedürftigen.
7: Das System ist also umlagefinanziert, ist folglich darauf angewiesen, dass immer genügend Menschen arbeiten und einzahlen. Und dafür, so Thüsing, brauche es Eltern, die Kinder bekommen und großziehen.
10: Und deswegen wird seit vielen Jahren immer wieder diskutiert, ob es nicht eine stärkere Berücksichtigung des generativen Beitrags im System der sozialen Sicherung geben muss.
7: Unter einem sogenannten generativen Beitrag versteht man die Arbeit und Kosten, welche Mütter und Väter erbringen, wenn sie Kinder großziehen, von denen am Ende die Gesellschaft als Ganzes profitiert. Der Jurist befürwortet eine stärkere Berücksichtigung dieser Leistung. Aber alle Regierungen entschieden sich seit Gründung der Bundesrepublik gegen diese Option, egal ob eine Christdemokratin oder ein Sozialdemokrat im Kanzleramt regierte. Daran hielt die Politik auch fest, als sie die Pflegeversicherung einführte. Doch dann klagte der Organist Alfred Wilhelm Müller aus Trier. Der zehnfache Vater fand es ungerecht, neben den Kosten für seine Kinder auch noch einen erheblichen Beitrag in die Pflegeversicherung zahlen zu müssen. Am 3. April 2001 urteilte das Bundesverfassungsgericht in seinem Sinn. Die Politik müsse Erwerbstätige mit Kindern in der Pflegeversicherung besser stellen als solche ohne Kinder. Zudem empfahlen die Richter der Politik, die Folgen ihres Urteils auch für die Renten- und Krankenversicherung zu prüfen. In der Argumentation der Richter spielte die generative Gerechtigkeit eine zentrale Rolle. Die Richter verlangten eine Differenzierung der Beiträge zwischen denen, die Kinder haben, und denen, die keine haben.
10: Und das hat der Gesetzgeber auch im Sozialgesetzbuch nachvollzogen. Es gibt einen Beitragszuschlag für Kinderlose. Da fragt man sich, muss das nicht auch in der Krankenversicherung sein, muss das nicht auch der Rentenversicherung sein? Weil auch das ist ja ein System, was umlagefinanziert ist.
7: In Deutschland bekommt etwa jede fünfte Frau keine Kinder. Der Wert ist seit Mitte der 2010er Jahre stabil, wobei es einen großen Unterschied zwischen Großstädten und ländlich geprägten Regionen gibt. Am höchsten ist der Anteil von Frauen ohne Kinder in Hamburg mit 29%, am niedrigsten im vergleichsweise dünn besiedelten Thüringen mit 13%. Vor allem gut ausgebildete Akademikerinnen haben keine Kinder. Hier sind es besonders Frauen aus den Jahrgängen zwischen 1958 und 1972. Für sie war es oft schwierig, Kinder und Beruf zu vereinbaren, mangels Kinderbetreuung oder fehlender Rücksichtnahme auf Mütter am Arbeitsplatz. Der Ökonom Martin Werding lehrt an der Ruhr-Universität in Bochum und ist Mitglied im Sachverständigenrat, der die Bundesregierung in wirtschaftlichen Fragen berät. Er hält eine Mehrbelastung von Erwerbstätigen ohne Kinder für angebracht, den Weg über die Rentenversicherung für sinnvoll. Denn die Diskrepanz sei offensichtlich zwischen dem, was Eltern für die Gesellschaft leisten und dem, was sie finanziell von ihr zurückerhalten, etwa in Form von Kindergeld oder Steuervorteilen.
11: Ich habe das im Laufe meiner Zeit als Wissenschaftler zweimal versucht zu quantifizieren. Das sind schwierige Berechnungen, ein ziemliches Datenpatchwork. Aber was jedenfalls rauskam und dafür sind die Berechnungen dann auch belastbar, war doch ein deutliches Missverhältnis im Grunde. Hunderttausende, die Eltern an Werten für andere schaffen, für die sie selber aber im System im Grunde nicht ausreichend honoriert werden.
7: Was Eltern für Kinder ausgeben, ermittelte das Statistische Bundesamt für das Jahr 2018. Paare gaben damals für ein Kind vom 1. bis zum 18. Lebensjahr im Schnitt jeden Monat 763 Euro aus. Alleinerziehende etwas weniger, weil sie im Schnitt über ein geringeres Einkommen verfügen. Ein Drittel von ihnen gilt sogar als armutsgefährdet. Gerade auch um ärmeren Menschen mit Kindern stärker unter die Arme zu greifen, hält der Jurist Gregor Thüsing eine Umverteilung für angebracht. Auch er empfiehlt eine Umverteilung über die Sozialversicherung, verweist dabei auf einen wichtigen Unterschied zwischen Steuer- und Sozialversicherungssystem. Im Steuersystem steigt mit dem Einkommen der Steuersatz, womit auch der prozentuale Anteil am Einkommen steigt, den jemand an den Staat abführen muss. Also je höher das Einkommen, desto höher die Steuern. Dagegen zahlen unabhängig von der Höhe des Einkommens alle den gleichen Satz für die Sozialversicherung. Steuer und Sozialversicherung unterliegen also nicht denselben Regeln.
10: Und wenn wir jetzt nun sehen, dass viele ja gar keine Steuern zahlen, sondern dass deren Hauptlast die Zahlabgaben sind, dann muss man die Frage stellen, ob nicht das zumindest ein Stück weit kompensiert werden kann durch die Berücksichtigung von Kindern. Nicht im Sinne der Bestrafung der Kinderlosigkeit, auch nicht als Anreiz zur Reproduktion, sondern um eine angemessene Berücksichtigung eben dieses Umstands, dass Kinder großgezogen werden, zu berücksichtigen.
7: Zum Selbstverständnis des Paritätischen Wohlfahrtsverbandes gehört es, gerade auch die Interessen des ärmeren Teils der Bevölkerung zu vertreten. Wie die bereits genannten Wissenschaftler betont auch dessen Geschäftsführerin Katja Kipping, was Eltern und besonders Alleinerziehende für Kinder leisteten. Doch anders als Werding und Thüsing hält sie es für falsch, den Ausgleich über die Sozialversicherung zu schaffen, also Menschen ohne Kinder durch höhere Beiträge stärker zu belasten. Nicht jede und jeder habe gewollt keine Kinder.
12: Aber wir müssen auch höllisch aufpassen, dass hier nicht Kinderlose das Gefühl haben, sie wären an Pranger gestellt. Es gibt ganz unterschiedliche Gründe, warum Menschen keine Kinder haben. Es gibt Menschen mit einer Behinderung oder einer chronischen Erkrankung, die können gar keine Kinder bekommen. So.
7: Es gibt also ganz unterschiedliche Gründe, warum Frauen keine Kinder bekommen. Rund 15% der Frauen und 11% der Männer haben Probleme mit der Fruchtbarkeit.
12: Das ist eben nicht so, dass ein Kinderwunsch automatisch auch zu einer Schwangerschaft und dann zu einer Geburt führt. So, es gibt Menschen, ich kenne es auch im Freundeskreis, die wünschen sich nichts sehnlicher, als einen Partner oder eine Partnerin zu finden, mit der sie ein Kind bekommen können. Aber das Leben führt nicht dazu. Ja? Es gibt Familien, die vielleicht in ihrer Konstellation gar nicht so einfach ein Kind bekommen können, weil sie eben nicht eine klassisch heterosexuelle Zweierbeziehung haben.
7: Manche geben viel Geld für medizinische Behandlungen aus, um doch noch ein Kind bekommen zu können. Andere adoptieren Kinder, was im Inland schwierig und im Ausland oft eine zweischneidige und teure Angelegenheit ist. So bleiben Menschen, deren Kinderwunsch unerfüllt bleibt, oft verzweifelt zurück.
12: Also ich weiß das von Einzelnen, gerade auch von Frauen, dass sozusagen, wenn sie irgendwann merken, sie werden keine Kinder mehr bekommen, dass das auch mit einem großen Schmerz verbunden ist und auch als ein großer Verlust wahrgenommen wird im Leben. Und dass das nicht immer eine freiwillige Entscheidung war. Manchmal sind halt die Lebenswege einfach so.
7: Mehr als jeder Vierte sieht sich infolge ungewollter Kinderlosigkeit sozial ausgegrenzt, benachteiligt oder abgewertet. Wäre es daher richtig, Menschen, die etwa aus medizinischen Gründen keine Kinder haben oder weil sie nie den passenden Partner fanden, trotzdem verstärkt für die Rente zur Kasse zu bitten? Denn auch Menschen ohne Kinder zahlen Geld in die Sozialkassen und in den Steuertopf, von dem wiederum Familien mit Kindern profitieren, weil davon Kitas, Schulen, Universitäten und vieles mehr gebaut und unterhalten werden. Und auch in der Sozialversicherung gibt es mittlerweile eine beachtliche Umverteilung. Auch im Sinne der bereits genannten generativen Gerechtigkeit. So sind in der gesetzlichen Krankenversicherung Kinder und bislang auch Partner unter bestimmten Bedingungen wie einem sehr geringen eigenen Verdienst beitragsfrei mitversichert und die Rentenversicherung berücksichtigt bei Müttern Erziehungszeiten.
13: Mit meinen Steuern zahle ich doch die Kindergärten und Schulen mit. Also ich bezahle da ja schon ganz viel.
7: Sagt auch die Sozialpädagogin aus Berlin, die aufgrund schlechter Erfahrungen mit der Boulevardpresse anonym bleiben will. So wie sie es sich einst vorgenommen hat, kümmert sie sich beruflich und privat um Kinder, auch weit über das normale Maß hinaus. Wie im Falle des Jungen, den sie bei ihrer ersten Arbeitsstelle in einem Berliner Kinderladen kennenlernte. Der Junge wuchs unter sehr schwierigen Verhältnissen auf.
13: Und dann habe ich schließlich bei der einen Familie einen, den Jüngsten, mir geschnappt und habe den mit in die zu uns in die WG genommen, weil da war auch sehr viel Missbrauch in der Familie und habe ihn dann schließlich als Pflegekind mit in die Familie gebracht bei uns. Also der ist sozusagen jetzt mein Bruder.
7: Heute arbeitet sie an einem Projekt für Kinder aus schwierigen Verhältnissen und hilft ihnen, einen Ausbildungsplatz zu finden. Sie ist ehrenamtlich engagiert und trifft in den Initiativen viele Menschen ohne Kinder.
13: Wenn man darüber redet, dass die Kinderlosen mehr in die Rentenkasse zahlen, würden wir sagen, nein, das ist der falsche Weg, sondern die, die sich für die Gesellschaft engagieren, die brauchen Rentenpunkte.
7: Eltern leisten Enormes, wenn sie mit viel Liebe, Zeit und Geld Kinder großziehen. Kinder, die später arbeiten und in die Rente und Pflegeversicherung einzahlen, von der dann alle Älteren und Pflegebedürftigen profitieren. Um einer stärkeren generativen Gerechtigkeit willen, sind daher die Forderungen nach einer Mehrbelastung derer, die keine Kinder haben, begründet. Doch nicht jeder und jede ist gewollt kinderlos und andere bringen sich auch auf andere Weise positiv für die nächste Generation ein. Ein Konflikt um Geld, aber eben auch einer um Gerechtigkeit, um Ethik und Moral, der schwer zu lösen ist. Aber auch ein Konflikt, der weit zurückreicht. Er beschäftigte die deutsche Gesellschaft schon bei der großen Rentenreform, in der Aufbauzeit nach dem Zweiten Weltkrieg. Aber die Adenauer-Regierung entschied sich gegen einen Ausgleich über die Rente. Der Grund? Zu dem Zeitpunkt gab es einen Babyboom, der 1964 seinen Höhepunkt mit rund 1,36 Millionen Geburten erreichte. Wenig später änderte sich das, nachdem bereits Anfang der 1960er Jahre die Antibabypille in der Bundesrepublik auf den Markt gekommen war und sich die Lebensentwürfe von Menschen mehr und mehr veränderten. Trotz der Wiedervereinigung halbierte sich seitdem die Zahl der Geburten, lag zuletzt bei jährlich 654.000. Der Ökonom Martin Werding forderte angesichts dieser Entwicklung bereits vor 20 Jahren Änderungen in der Sozialversicherung vorzunehmen, und zwar zugunsten von Familien mit Kindern. Engagiert warb er dafür im politischen Berlin, zusammen mit seinem damaligen Chef beim IFO-Institut, Hans-Werner Sinn.
11: Der natürlich wirklich volle Durchschlagskraft hatte bis hin zur damaligen Bundeskanzlerin. Und die haben sich solche Argumente höflich angehört und praktisch umgedreht und schon beim Zuhören beschlossen, da machen wir nichts. Das ist alles viel zu heikel. Politik ist auf dem Ohr aus meiner Sicht notorisch taub. Man hat dann Angst irgendwie vor Verteilungsdiskussionen zwischen denen mit Kindern, denen ohne Kinder. Dann gibt's natürlich auch Personen, die haben keine Kinder, obwohl sie gerne welche hätten.
7: Ob sich das geändert hat? Auch die CDU nahm auf ihrem Parteitag im Februar den Vorschlag ihrer Jugendorganisation, Erwerbstätige ohne Kinder bei der Rente stärker zu belasten, nicht an und verwies zu weiteren Beratungen an die Gremien. Zuletzt sprach auch die von der Bundesregierung berufene Kommission zur Altersvorsorge, bei der auch der Ökonom Werding Mitglied war, über die Idee, verfolgte den Gedanken aber nicht weiter.
11: Im Wesentlichen aus zwei Gründen. Das wäre in der Kommission nicht unbedingt Konsens gewesen. Zum Zweiten aber auch im Grunde ist es zu spät. jetzt damit anzufangen. Ich bin die letzten Male im Grunde so praktisch politisch herumgetourt und habe dafür geworben, unser Rentensystem entsprechend umzubauen, also viel stärker kinderorientierte Leistung zu gewähren. Vor 20 Jahren hätte man das da getan und hätte das messbare Auswirkungen auf die Geburtenzahlen damals gehabt, dann hätten wir jetzt auch eine bessere Situation, genau in der Phase, wo die Babyboomer in Rente gehen. Wenn wir jetzt damit anfangen, macht das für die Rentenfinanzen erst in 20 Jahren einen Unterschied.
7: Das Ziel, generative Gerechtigkeit über den Weg der Rentenversicherung zu schaffen, bleibt also bis heute unerreicht. Der Theologe und Ökonom Bernhard Emmons von der Philosophisch-Theologischen Hochschule St. Georgen hält den Weg über die Steuer für gerechter.
14: Wir brauchen eigentlich einen deutlich ausgebauten Familienlastenausgleich. Ob das dann gut ist, den weiter über die Sozialversicherung voranzutreiben, wage ich zu bezweifeln, weil wir ja nach wie vor keine erwerbstätigen Versicherung haben, sondern eben wirklich eine, die auf die abhängig Beschäftigten geht, sodass große Bevölkerungsgruppen gar nicht beteiligt sind.
7: Heißt, außen vor sind Beamte, Soldaten und viele Selbstständige und Freiberufler, die sich befreien lassen können. Dazu zählen oft gut verdienende Ärzte, Anwälte oder Wirtschaftsprüfer. Würden daher abhängig Beschäftigte, also Alleinlebende oder Paare ohne Kinder, bei Rente und Krankenversicherung mehr belastet, würden sie gegenüber diesen Nichtmitgliedern benachteiligt. Das Steuersystem aber erfasse alle.
14: Und insofern stelle ich mir eher einen steuerfinanzierten Familienlastenausgleich vor.
7: Auch hier gäbe es noch viel zu reformieren, sagt Emmons. Doch das Steuersystem böte einen weiteren Vorteil. Es belaste mit seinen progressiven Steuersätzen Menschen mit höheren Einkommen deutlich stärker als die mit geringerem Einkommen. Katja Kipping vom Paritätischen Wohlfahrtsverband schließt sich dem an.
12: Also wenn wir sagen, wir wollen mehr, dass die finanziell starken Schultern auch mehr schultern, dann muss man ganz klar über das Einkommen und über das Vermögen rangehen.
7: Um die Lasten und den Nutzen des Sozialstaats gerechter zu verteilen, sollten Familien mit Kindern stärker entlastet und die ohne stärker belastet werden. Da sind sich Fachkreise einig. Will die Politik handeln, muss sie abwägen, ob sie dies über die Sozialversicherung, das Steuersystem oder einen Mix aus beidem tun will. Politisch klüger könnte es sein, die Besserstellung von Familien über das Steuersystem zu finanzieren, weil dies weniger schwierige ethische Fragen aufwirft.
6: Das war der Hintergrund. Gesetzliche Rente. Sollen Erwerbstätige ohne Kinder mehr zahlen? Von Kaspar Domen. Redaktion Susanne Elka-Fief.

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4: Die Nachrichten. Die Houthi-Miliz im Jemen hat nach eigenen Angaben erneut Ziele in Saudi-Arabien angegriffen. In dem Golfstaat seien eine Ölanlage sowie ein Militärstützpunkt attackiert worden, erklärte ein Sprecher der Miliz. Über der jemenitischen Provinz Marib sei zudem ein saudisches Kampfflugzeug abgeschossen worden, hieß es weiter. In der Nacht hatte das saudische Militär erklärt, eine Drohne der Houthi nahe der für Muslime heiligen Stadt Mekka abgefangen zu haben. Die Organisation für islamische Zusammenarbeit sowie die Arabische Liga verurteilten den mutmaßlichen Angriff auf Mekka. Die Houthi wiesen den Vorwurf zurück und erklärten, ihre Angriffe hätten Ölanlagen und Militärinfrastruktur gegolten. Im Jemen kämpfen die Houthi unter anderem gegen die Regierung, die von Saudi-Arabien unterstützt wird. Kämpfer der pro-iranischen Miliz brachten zuletzt die wichtige Meerenge Bab al-Mandab unter ihre Kontrolle. Katar warnte vor, so wörtlich, katastrophalen Folgen, sollte die Handelsroute für die Schifffahrt geschlossen werden. Die Houthi erklärten, sie würden eine sichere Schifffahrt gewährleisten. Nur für Saudi-Arabien gelte eine Blockade. Bei dem Einsturz eines durch israelische Luftangriffe beschädigten Wohnhauses im Gazastreifen sind nach neuesten Angaben 20 Menschen ums Leben gekommen. Mindestens 25 weitere seien verletzt worden, teilte die von der Hamas kontrollierte Gesundheitsbehörde mit. Nach Angaben des örtlichen Zivilschutzes sind noch rund 100 Menschen verschüttet. Die Suche dauere an. Kanada soll nach dem Willen von EU-Kommissionspräsidentin von der Leyen das erste sogenannte assoziierte Mitglied der Europäischen Union werden. Sie sagte in ihrer Rede zur Lage der Europäischen Union, die EU und Kanada glaubten gemeinsam an die Demokratie und nicht daran, dass die Macht den Stärksten, Reichsten oder Lautesten gehöre. Kanadas Premierminister Carney war als Ehrengast bei der Rede von der Leyen im Europäischen Parlament in Straßburg anwesend. Morgen hält er selbst eine Rede. Von der Leyen nannte als konkrete Bereiche für eine engere Zusammenarbeit Technologiefragen, die Rüstungsgüterproduktion sowie die künstliche Intelligenz und die Arktispolitik. Wie die geplante assoziierte EU-Mitgliedschaft konkret gestaltet werden soll, erklärte sie zunächst nicht. Denkbar wäre beispielsweise die Teilnahme an EU-Gipfeln und Ministerräten, allerdings ohne Stimmrecht. Bundeskanzler Merz hatte einen ähnlichen Vorschlag zuletzt für die Ukraine gemacht. Eine reguläre EU-Mitgliedschaft Kanadas ist nicht möglich. Nach Artikel 49 des EU-Vertrags können nur europäische Staaten der Union beitreten. Der Verfassungsschutz hat eine Zunahme russischer Desinformationskampagnen gegen Bundeskanzler Merz festgestellt. Seit Juni habe sich die Frequenz der Aktivitäten erhöht, zitiert das Handelsblatt den Inlandsgeheimdienst. Dabei handele es sich vor allem um Videos auf der Plattform X, die den Eindruck erweckten, sie stammten aus bekannten Medien. Ziel sei es etwa, gesellschaftliche Spannungen zu verschärfen und die politische Meinungsbildung zu beeinflussen, erklärte der Verfassungsschutz. Demnach sind die Inhalte der sogenannten Operation Matrioschka zuzuordnen. Diese war bereits während des Landtagswahlkampfs in Sachsen-Anhalt aktiv. In den Videos werden Logos bekannter Medien eingeblendet, um glaubwürdiger zu wirken. Genannt wird zudem die Gruppe Storm 1516, die auch vor der Bundestagswahl im vergangenen Jahr Desinformationen verbreitet haben soll. Die Bundesregierung hatte ihre Aktivitäten Russland zugeschrieben. Die US-Notenbank Federal Reserve gibt am Abend ihre Entscheidung zum Leitzins bekannt. Angesichts der anhaltend hohen Inflation in den Vereinigten Staaten fordern einige Ökonomen eine Erhöhung des Leitzinses. Allerdings ist US-Präsident Trump ein vehementer Gegner höherer Zinsen. Er hatte in der Vergangenheit mehrfach Zinssenkungen gefordert. Seit Mai leitet der von Trump nominierte frühere Investmentbanker Walsh die Fed. In den vergangenen 5 Sitzungen hatte der Zentralbankrat die Zinsspanne bei 3,5 bis 3,75% konstant gehalten. Das Wetter. In der Nacht teils klar, teils neblig trüb. Im Norden und an den Alpen teils kräftiger Regen. Tiefstwerte von 11 bis 7 Grad. Morgenwechsel von Sonne und Wolken. Im Nordwesten nachmittags Regen. Temperaturen 17 bis 24 Grad. Die weiteren Aussichten: am Freitag wechselnd bewölkt mit einzelnen Schauern, dazwischen auch längere sonnige Abschnitte, 17 bis 23 Grad. Das waren die Nachrichten.
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5: Unsere Themen heute: Ursula von der Leyen und ihre State of the Union-Rede. Die späte Kehrtwende der Bundeswirtschaftsministerin Reiche zum Thema Gasspeicher und was wirklich hinter der Erklärung der CDU-Ministerpräsidenten steckt. In ihrer Rede zur Lage der Union hat die EU-Kommissionspräsidentin Ursula von der Leyen die Herausforderungen Europas benannt und ihre Vorhaben präsentiert. Doch ihr Stil stößt an Grenzen, meint unser EU-Korrespondent Moritz Küpper.
6: Es gibt wohl wenig komplexere Aufgaben, als Europa zu führen. Erst recht in Zeiten, in denen global gesehen immer mehr Präsidenten und Autokraten einfach bestimmen. Innerhalb der EU läuft es anders. Führung bedeutet hier, Prozesse anzustoßen, Tempo zu machen und Partner zu verbinden. Die State of the Union-Rede wird daher von der EU immer stärker hervorgehoben und beworben. In den vergangenen Jahren hat Ursula von der Leyen nicht nur klargemacht, dass sie die EU anführen will, sie hat diesen Auftritt vor dem Parlament auch für ein Feuerwerk der Ankündigungen genutzt und damit ihren Stil offenbart. Vor 7 Jahren wurde beispielsweise der Green Deal angekündigt, der, so von der Leyen, Europa zum, Zitat, ersten klimaneutralen Kontinent der Welt machen solle. Auch das Konjunkturprogramm namens Next Generation EU hat hier seinen Ursprung. Nun redet man in der EU, von der Leyen inklusive, fast nur noch, als Folge des weitgehenden Green Deals, über zu viel Bürokratie und wie diese abgebaut werden soll. Es sind solche Kurswechsel, die ihre Glaubwürdigkeit angekratzt haben. Von der Leyens inflationärer, ja auch in der Begrifflichkeit oft vollmundiger Ankündigungsstil hat sich über die Jahre abgenutzt. Auch, weil sie ihre Politik nicht beständig glaubwürdig erklärt. Hätte von der Leyen für die jüngste Rede nicht den kanadischen Premierminister Mark Carney als Stargast präsentiert und damit die EU-Kanada-Kooperationsfantasien beflügeln können, wäre dieses Defizit viel stärker zu tragen gekommen. Die Luft, das zeigt sich auch heute beim oft ausbleibenden Applaus, scheint raus. Natürlich, bei dem gewaltigen Handelsdefizit mit China kann sie, aufgrund der anstehenden Verhandlungen, wenig sagen. In der Klimapolitik versucht sie, Kurs zu halten. Beim Bürokratieabbau zeigt von der Leyen, Stichwort Goldplating, zu Recht auch in die Mitgliedstaaten. Glaubwürdig auch ihre Worte bei der Ukraine-Unterstützung sowie ihrem Einsatz in der Digitalpolitik für Kinderrechte. Doch from promise to progress, also vom Versprechen zum Fortschritt, als Überschrift zu wählen, mutet eher realitätsfern an, was sich beispielsweise im Bereich von künstlicher Intelligenz zeigt, wo von der Leyen, Zitat, wegweisende Initiativen ankündigt oder in der Sicherheitspolitik, dem Kernbereich der Mitgliedstaaten sowie der NATO, wo sie einen neuen Sicherheitsmechanismus präsentiert, Umsetzung vollkommen offen. Und auch der Carney-Coup passt ins Bild, denn nicht nur ist die angekündigte assoziierte EU-Mitgliedschaft Kanadas bislang vollkommen inhaltsleer, auch dass von der Leyen sich wohl erst kurzfristig dazu entschied, der anstehenden Rede von Carney im Parlament persönlich beizuwohnen, offenbart kein ernsthaftes Interesse. In Zeiten, in denen Populisten den Unterschied zwischen Ankündigung und Realität gnadenlos instrumentalisieren, ist das gefährlich und könnten von der Leyens Stil wie Person zu einer Belastung für die EU werden lassen.
5: Deutschlands Gasspeicher sind ungewöhnlich leer für diese Jahreszeit. Mit Blick auf den kommenden Winter gab es schon viel Kritik an der Bundeswirtschaftsministerin Reiche. Sie tue zu wenig. Jetzt erfolgt doch die Kehrtwende. Jörg Münchenberg kommentiert.
7: Lange hat die Wirtschaftsministerin an ihrem Mantra festgehalten, der Markt allein soll es richten. Selbst bei der Befüllung der Gasspeicher wollte Katharina Reiche, CDU, nicht von dieser Devise abrücken. Jetzt, angesichts historisch niedriger Füllstände, hat sie gerade noch rechtzeitig eingesehen, mit Marktwirtschaft allein lässt sich die Versorgungssicherheit im Winter hierzulande nicht garantieren. Denn die anhaltende Blockade der auch für den Transport von Erdgas wichtigen Straße von Hormus haben die Spielregeln für den Markt kurzerhand außer Kraft gesetzt. Die Gaspreise haben deutlich angezogen. Im Sommer billig einkaufen, um dann teuer im Winter zu verkaufen, funktioniert derzeit nicht mehr. Weshalb viele Gashändler die Einspeisung in die Speicher deutlich verlangsamt haben. Das aber könnte unter bestimmten Bedingungen im kommenden Winter zum Problem werden. Bei dauerhaft sehr kalten Temperaturen würden auch die per Schiff angelieferten Flüssiggasmengen nicht mehr ausreichen, um den heimischen Gasbedarf zu decken, warnte jüngst der Gasspeicherverband Ines. Mit anderen Worten, ohne Kurswechsel wäre Reiche unnötig ins Risiko gegangen. Das hat man offenbar auch im Wirtschaftsministerium erkannt. Formal lautet zwar jetzt die Sprachregelung, es sei lediglich mit allen Verantwortlichen geredet worden. Auch mit den verstaatlichten Unternehmen SEFE und Uniper. Eine Anweisung der Ministerin zur verstärkten Gaseinspeicherung habe es jedoch ausdrücklich nicht gegeben. Das mag formal auch so richtig sein. Doch Fakt ist, wenn der Eigentümer auf die Dringlichkeit der aktuellen Situation deutlich hinweist, dann dürfte das auch die entsprechenden Konsequenzen haben. Im konkreten Fall bedeutet dies, SEFE speichert jetzt, trotz der aktuellen hohen Beschaffungspreise, verstärkt Erdgas ein. Es ist ein richtiger wie notwendiger Schritt. Gleichzeitig muss sich die Wirtschaftsministerin den Vorwurf gefallen lassen, zu spät und letztlich auch zu zögerlich reagiert zu haben. Denn entsprechende Warnungen, gerade auch von den Grünen, hat es frühzeitig gegeben. Auch den Aufbau einer sinnvollen Gasnotfallreserve, ähnlich wie beim Erdöl, wird es frühestens erst im kommenden Jahr geben. Doch eine wirkliche Alternative zur jetzigen Vorgehensweise gibt es nicht. Besser, die Speicher werden weiter gefüllt und reduzieren somit die Möglichkeit einer Gasmangellage im kommenden Winter, als dass die Ministerin weiterhin ins Risiko geht.
5: Kanzler Merz steckt in der Krise. Seit Tagen gibt es Personaldebatten um ihn. Jetzt haben ihm alle CDU-Ministerpräsidenten in einer Erklärung den Rücken gestärkt und senden darin eine weitere wichtige Botschaft. Henry Bernhard kommentiert.
8: Zuversicht sieht anders aus. Die CDU, die mal ein gelassener Kanzlerwahlverein war, ist in Aufregung, ja Panik. Die AfD steht vor den Toren und klopft an die Türen der Macht. Drin dreut die Kanzlerdämmerung. Und man wundert sich, so schlimm habe man das doch alles nicht kommen sehen wollen. Geschlossenheit, Tatkraft und einen klaren Kurs beschwören die 8 CDU-Ministerpräsidenten schon im ersten Satz ihres gemeinsamen Statements. Entschlossenheit ist nicht dabei, folgerichtig, denn dann müsste man auch wissen, wozu. Stattdessen belassen es die 8 Herren bei 3 Grundüberzeugungen, die sie auflisten. Zunächst erteilen sie allen Forderungen, die SPD als Koalitionspartner zu verstoßen, eine Abfuhr. Deutschland brauche eine stabile und handlungsfähige Bundesregierung mit eigener Mehrheit. Wer einmal erlebt hat, wie die AfD parlamentarische Spielchen treibt, wer nicht auf außenpolitisch verantwortungslos irrlichternde AfD, BSW und Linke angewiesen sein möchte, wer Deutschland angesichts der Multikrisen nicht noch gefährlicher schlingern sehen möchte, könnte das als Binsenweisheit abtun, wenn es nicht auch Christdemokraten gäbe, die das anders sehen. Aber genervt sein vom Koalitionspartner kann nicht als Trennungsgrund gelten, wenn die Alternativen schlimmer sind. Konsequent fordern die 8 christdemokratischen Landesfürsten auch das Ende der Berliner Personaldiskussion. Angesichts der zumindest nicht offensichtlich mehrheitsfähigen Alternativen zu Friedrich Merz in der CDU, angesichts der Unwägbarkeiten einer Kanzlerwahl mitten in der Legislaturperiode, ein Akt der pragmatischen, aber auch verzweifelten Vernunft. Aber neben den Beruhigungspillen gibt es auch einen Aufreger im Papier der 8. Ihre Partei sei zur Zusammenarbeit mit allen demokratischen Kräften bereit. Diese Formulierung hat Mario Vogt in Thüringen in den vergangenen 2 Wochen bereits in ungewohnter Deutlichkeit vorbereitet. In der Regierungskrise durch den Zerfall des BSW zählte er die Linken zu den demokratischen Fraktionen. Im Landtag pries Vogt das Verantwortungsbewusstsein der Linken für das Land, das die AfD niemals zustande bringen würde. Die 3 Ministerpräsidenten in den Ostflächenländern wissen sehr genau, wie sehr sie auf die Linken setzen können und müssen, wenn sie der AfD nicht das Feld überlassen wollen. Eine Erkenntnis, dass sie beim Kanzler und manch anderen Christdemokraten seit Jahren mühsam durchzusetzen versuchen. Oder deutlicher gesagt, den Unvereinbarkeitsbeschluss der CDU zur Linken haben die CDU-Ministerpräsidenten nur noch öffentlich aufgekündigt. Was das in Richtung AfD bedeutet, bleibt unklar. Auf den Kanzler selbst, und das lässt tief blicken, kommen die Ministerpräsidenten erst im letzten dürren Satz zu sprechen, ohne ihn auch nur beim Namen zu nennen. Man braucht ihn halt noch, aber keinesfalls über die nächste Wahl hinaus.
5: Sie hörten Kommentare von Moritz Küpper, Jörg Münchenberg und Henry Bernhard. 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
9: Selten haben Landtagswahlen solche Schockwellen ins politische Berlin gesendet. Seit die AfD in Sachsen-Anhalt fast 44% der Stimmen geholt hat und die CDU auf unter 18% gefallen ist, wird diskutiert über den Reformkurs der Bundesregierung, über den Kurs der Union und auch über den Kanzler. Wie es weitergeht im Bund, das wird sich wohl auch nach den nächsten Wahlen entscheiden in Mecklenburg-Vorpommern und in Berlin am Wochenende. Ja, und dann? Märzdebatte und Landtagswahlen. Wohin steuert das Land? Das diskutieren wir jetzt. Ich bin Sina Fröndrich. Heute ist Mittwoch, der 16. September. Wir sprechen am Nachmittag miteinander und das sind meine Gäste. Aus Mecklenburg-Vorpommern, aus dem Norden des Landes, hören wir Alicia Orloff. Sie ist stellvertretende Geschäftsführerin des Vereins RAA, Demokratie und Bildung Mecklenburg-Vorpommern. Der Verein ist unterwegs, zum Beispiel in Schulen und Kitas und berät dort. Und mit Blick auf die politische Situation im Land sagt Alicia Orloff, es brauche jetzt zwar Menschen, die sich einbringen in Dörfern und in Orten, nur müssten sie dafür auch Zeit und Unterstützung haben. Und die sieht sie derzeit eher weniger. Hallo Frau Orloff.
10: Schönen guten Tag.
9: Aus Schwerin hören wir Silvio Witt. Er ist der Bürgerbeauftragte des Landes, eine Position, die vom Landtag bestimmt wird. Einige kennen ihn vielleicht noch als Oberbürgermeister von Neubrandenburg. Silvio Witt hat sein Amt dort nach Anfeindungen niedergelegt. In einem Text im Zeitmagazin hat er mal geschrieben, Politiker müssten öfter sagen, sie haben davon keine Ahnung. Ob er das heute auch noch so sieht, das fragen wir ihn gleich. Hallo nach Schwerin, Herr Witt.
11: Einen schönen guten Tag, hallo.
9: Und ich begrüße zwei kritische Beobachter und sogenannte Pulsfühler in der Runde. Jutta Almdinger ist bei uns, sie ist Soziologin und war bis 2024 Präsidentin des Wissenschaftszentrums Berlin für Sozialforschung und beschäftigt sich immer wieder mit Fragen der Gleichberechtigung. Hallo Frau Almdinger.
12: Hallöchen, schön, dass ich dabei sein darf.
9: Ja, freuen uns auch. Und zugeschaltet ist auch Albrecht von Lucke, Politologe und Publizist, Redakteur der Blätter für deutsche und internationale Politik. Er hat den politischen Betrieb in Berlin sehr genau im Blick. Herzlich willkommen auch Ihnen, Herr von Lucke.
13: Schönen guten Tag.
9: Lassen Sie uns mal den Puls führen in diesem Wahljahr. Wo steht denn die Bundesrepublik gerade? Frau Orloff, fangen wir bei Ihnen an. Sie leben in einem kleinen Dorf zwischen Greifswald und Usedom. Jetzt ist in Sachsen-Anhalt gewählt worden. In Mecklenburg-Vorpommern folgt jetzt die Wahl am Wochenende. Und das politische Berlin, das diskutiert über die Zukunft von Friedrich Merz. Interessiert das bei Ihnen in der Nachbarschaft?
10: Ja, also ich würde sagen, Personaldebatten, die sind jetzt nicht das Thema, was die grundsätzlichen Ursachen für die Wahlergebnisse, die wir haben aktuell, tatsächlich lösen. Denn am Ende kommt es nicht so sehr auf diese eine Figur des Kanzlers an, sondern es geht um die Grundausrichtung der Politik, wo die Leute unter anderem mit dieser Wahl auch ein deutliches Zeichen setzen, dass sie sich mehr Aufmerksamkeit wünschen und ein Schauen auf vor allem auch Regionen, die einiges an Herausforderungen zu bewältigen haben und wo es in den letzten Jahren sehr spürbar geworden ist, dass sich Daseinsvorsorge und staatliche Strukturen zurückziehen und die Menschen mehr und mehr Dinge selbst bewältigen müssen, bei sich nicht unbedingt verbessernden Grundbedingungen, die sie in ihrem Alltag erleben. Und das ist etwas, was ich mit großer Sorge betrachte, wenn wir uns anschauen, in welche Richtung die Debatten gehen, weil wir uns wieder davon entfernen, uns eigentlich die Ursachen der Lage, in der wir gerade sitzen, mal wirklich genau anzuschauen und dann auch wirklich effektiv zu starten, diese grundsätzlichen Themen mal anzugehen.
9: Ja, Silvio Witt, Sie hören ja als Bürgerbeauftragter auch regelmäßig Menschen zu, haben da viele Sprechstunden und Termine. Was sind denn da so die dominierenden Themen im Moment in den Gesprächen?
11: Das muss man unterscheiden. Also manchmal sind es wirklich sehr kleinteilige, sehr persönliche, individuelle Probleme und Sorgen. Und dann geht es manchmal auch um das große Ganze, um die Gemeinde, um die Stadt. Ich nenne jetzt mal zum Beispiel ÖPNV oder die Schullandschaft, dann auch die Schülerbeförderung. Das sind dann so Themen, wenn es jetzt nicht auf die einzelne Person bezogen ist. Ja.
9: Mhm. Albrecht von Lucke, Sie sind nah dran am Berliner Politikbetrieb als kritischer Beobachter. Jetzt haben wir eine Landtagswahl gesehen, jetzt eine Kanzlerdebatte, die man wiederum jetzt auch noch versucht, wieder einzufangen. Was ist da gerade los im Land?
13: Was ist gerade los? Dergleichen hat das Land noch nicht gesehen, um es mal auf einen Nenner zu bringen. Es ist ja hochgradig erklärungsbedürftig, dass es infolge einer Landtagsdebatte, übrigens fast das passiert, was Götz Kubitschek mal beschrieben hat, wir sägen einen Stuhl in einem Landtag an und es fällt gegebenenfalls der ganz große Stuhl in Berlin. Das war schon immer das Ziel der AfD, um es deutlich zu beschreiben. Damals ging es nur um die Wahl eines zwischenzeitlichen FDP-Ministerpräsidenten, Herr Kemmerich. Daraufhin fiel Annegret Kramp-Karrenbauer als CDU-Vorsitzende. Jetzt geht es darum, dass offensichtlich, und das ist etwas viel Grundsätzlicheres, eine ja nicht zufällig an Friedrich Merz sich entzündende Wutwelle regelrecht bis ins Kanzleramt fortzusetzen droht. Und das halte ich übrigens für regelrecht eine Demokratiekrise. Denn es ist ja in der Tat so, Frau Orloff sagte das, es sind eigentlich Kritikpunkte, die sich an strukturellen Fragen entzünden, die aber nicht ohne Grund sich an einer Person Merz misst, mittlerweile als einem ja fast Hass auf sich ziehenden Kanzler. So muss man den Eindruck haben. Und auch seine Werte, desaströser Art, beglaubigen das so brechen. Weil, glaube ich, an dieser Figur sich exemplarisch der ganze Frust in einer Weise bricht, wie es davor noch nicht üblich war. Also um es mal deutlich zu sagen, es gab Hass oder Wut, nennen wir es Wut, gegen Angela Merkel. Der konnte aber im Osten beispielsweise sich nicht in einer solchen Dimension aufbauen, weil Angela Merkel dann doch, auch wenn sie es nicht betonte, als Ostdeutsche nicht wie Friedrich Merz die vermeintliche, ich sage bewusst vermeintliche Inkarnation von Arroganz, von westlicher, spielt sehr viel an Fokussierung auf diese westliche Figur eine Rolle. Sigmund, der Spitzenkandidat der AfD, hat das ja weitlich ausgeschlachtet. Diese Fokussierung auf Friedrich Merz geht natürlich fundamental an der wirklichen Beseitigung der Ursachen vorbei. Und es ist natürlich das zweite Problem, dass Friedrich Merz jetzt auch die Verkörperung von Reformen ist, die natürlich eine ungeheure Zumutung in einer Zeit darstellen, da wir einer völlig neuen Situation in dieser Republik ausgesetzt sind. Das alte Erfolgsmodell der Republik, sicher balanciert im Westen, starke USA an der Seite, glänzende Gewinne mit China und billiges Gas und Öl aus Russland. Dieses ganze Erfolgsmodell ist zusammengebrochen. Wir stehen in einer ganz neuen Krisensituation. Und diese Wut kanalisiert sich voll gegen diesen Bundeskanzler. Es ist aber natürlich nichts, was der grundsätzlichen Krise gerecht würde. Und insofern bin ich sehr gespannt, ob auch die Demokratie standhält. Wir erleben ja gerade, dass eben tatsächlich auch in der Union die Kräfte, die sich nicht mehr, jetzt heute haben sich an die Seite des Kanzlers gestellt, aber fast gezwungenermaßen möchte man, weil die Welle, Wutwelle so groß war. Ich bin sehr gespannt, ob die Demokratie ein Stück weit steht oder ob sie sich von der Wut auch wegwägen lässt.
9: Jutta Almendinger, Albrecht von Lucke hat jetzt von Demokratiekrise gesprochen. Sie als Soziologin, Sie begleiten ja auch in Niedersachsen beratend die Landesregierung als Vorsitzende der Wissenschaftlichen Kommission. Welches Bild zeichnen Sie gerade? Wo stehen wir gerade?
14: Ich würde das ein kleines bisschen anders sehen, wobei ich einem Politikwissenschaftler natürlich bei diesem Thema immer den Vortritt lasse. Bei unseren Befragungen, ich beziehe mich hier auch auf Untersuchungen von Daniel Ziebler, die er in Deutschland durchgeführt hat, hat die Demokratie als Idee eigentlich einen sehr großen Rückhalt weiterhin. Was das Problem jetzt zu sein scheint, ist, dass viele Menschen daran zweifeln, dass die bestehenden Institutionen ihre Probleme lösen und die Interessen aufnehmen. Aber das ist als solches noch keine Krise der demokratischen Idee. Das ist eher eine Krise der Erfahrung, dass Demokratie wirkt. Das scheint mir doch wichtig zu sein, diese zwei Punkte auseinanderzunehmen. Und wenn wir jetzt im Moment uns Mecklenburg-Vorpommern anschauen und was da passiert, dann ist das ein bisschen gegen diesen Trend, den wir jetzt bundesweit sehen, den wir aber natürlich massiv in den Auswirkungen in Sachsen-Anhalt gesehen haben. Demokratie ist ein schillernder Begriff. Jede Person versteht ein bisschen was anderes darunter. Aber ich war jetzt viel in Ostdeutschland und wenn ich den Demokratiebegriff so eruiert habe mit den Leuten, dann sagten die doch, eine Demokratie wollen wir, weil sie muss halt auch funktionieren.
9: Herr Witt, Frau Orloff, was Frau Almendinger jetzt gesagt hat, auch Herr von Lucke, wo können Sie sozusagen mitgehen bei dem, was Sie aus Ihrem Alltag, aus Ihrer Arbeit vor allem auch erleben? Frau Orloff vielleicht.
10: Ja, sehr gerne. Also ich habe sofort gut anschließen können, weil ich auch immer wieder an diesen Punkt stoße. Die Frage ist ja tatsächlich, an welcher Stelle ihres alltäglichen Lebens können Menschen das demokratische System erfahren? Und das Thema, mit dem wir viel zu tun haben, ist zum Beispiel das Bildungssystem, Schule, Kita, Horte. Das ist ja zum Beispiel für Familien ein tatsächlich auch alltäglich erlebbares System. Andere sind auch, wenn wir auf kommunaler Ebene bleiben, sind die Gemeindevertretungen, die Kommunalverwaltungen. Das ist das, wo Menschen den ganz alltäglichen Zugang auch zu Institutionen haben. Und worauf wir aber stoßen, ist ja tatsächlich auch ein zunehmend überstrapaziertes Schulsystem. Eltern nehmen wahr, dass die Bildung nicht mehr die ist von der Qualität, von überhaupt den Unterrichtsausfällen, die sie sich wünschen. Oder aber auch, dass sobald etwas über den alltäglichen Betrieb hinausgehende passieren soll in der Schule, sie eigentlich als Unterstützung gefragt ist. Genauso ist es in den Verwaltungen, was die Menschen wahrnehmen ist, es fehlt an Geld, man muss für einige Dinge auch ein bisschen länger warten. Die Daseinsvorsorge, davon haben wir schon gesprochen, ne? Herr Witt sagte bereits, ÖPNV ist ein Dauerthema. Und deswegen kommen wir immer wieder an den Punkt und die Fragestellung, an welcher Stelle können die Menschen noch wahrnehmen, dass das System funktioniert? Wir erleben sehr viele, sehr, sehr engagierte Menschen, die sich zum Beispiel in Vereinen, Initiativen vor Ort stark machen, um zum Beispiel auch überhaupt noch ein kulturelles und gemeinschaftliches Leben im Dorf aufrechtzuerhalten. Aber wir müssen auch wissen, dass diese Menschen das neben ihrem Job, der ja auch häufig nicht unbedingt der höchst ausgestattete, wenn wir wieder über Finanzen sprechen, tun, und auch neben ihrer wenigen Zeit. Denn in einem V zu leben heißt doch immer viel Fahrtweg in Kauf zu nehmen, was auf die Ressource von Zeit einfach Einfluss nimmt. Das heißt, Menschen engagieren sich, aber sie schaffen es dann selten noch, über das Lokale überhaupt hinauszugehen. Wenn wir darüber sprechen, wie kommen wir eigentlich an Fördergelder, wer kann mich unterstützen, dann stoßen wir einfach immer wieder an Herausforderungen und Grenzen, die den Leuten einfach zu schaffen machen. Und trotzdem möchten sie ja einfach eine Grundversorgung erleben. Und das sind einfach Dinge, die immer wieder im Alltag hier aufploppen und die dann auch zu Unzufriedenheit einfach beitragen.
9: Herr Witt, wie reagiert man auf so eine Unzufriedenheit?
11: Vielleicht darf ich etwas

0: objektivieren und zu sagen, heißt das jetzt, der gesamte Staat funktioniert nicht, die gesamte Verwaltungslandschaft funktioniert nicht, oder heißt es, dass es in Ihrem Einzelfall schiefgegangen ist oder vielleicht auch nur ein Ergebnis herausgekommen ist, was Sie anders erwartet haben. Also Sie haben sich es anders gewünscht, anders vorgestellt. Und wenn wir den Dialog dann führen und manchmal ja auch eine Verbesserung des Ergebnisses herbeiführen können, dann merkt man, dass sich die Wogen dann auch schnell wieder glätten. Das heißt, dieser Dialog führt aus meiner Sicht auch dazu, dass die Menschen dann etwas milder dann auch auf Verwaltung, auf Behörden und auf das Land schauen. Also kurzum, 1610 Petitionen hatten wir im vergangenen Jahr. Ich würde schätzen, dass es im Land Mecklenburg-Vorpommern über alle Behörden schon mehrere hunderttausend Verwaltungsvorgänge gibt, die dann offensichtlich alle zufriedenstellend funktionieren oder so funktionieren, dass man sich zumindest nicht an den Bürgerbeauftragten wendet oder sich beschweren möchte. Also von daher, ja, es gibt ganz große Themen wie ÖPNV, da kann ich vielleicht später noch mal was dazu sagen, aber generell bin ich nicht derjenige, der dann immer sofort erstmal sagt, was alles im Land nicht funktioniert, weil es ist ein schönes Land und es funktioniert auch gut. Aber wir haben Herausforderungen und über die muss man offen sprechen.
1: Herr von Lucke, die Herausforderungen, auch darüber sprechen, aber gleichzeitig auch sagen, was funktioniert. Was nehmen Sie da gerade auf Bundesebene wahr, in der Bundesregierung, auch in den Parteizentralen? Worauf fokussiert man sich da gerade?
2: Naja, man versucht gegenwärtig, das scheint mir das Hauptproblem zu sein, die absolut geschwundene Zustimmung zur Demokratie noch irgendwie zu gewährleisten. Und Frau Almendinger sagte ja völlig zu Recht, Demokratie als Idee genießt noch hohe Zustimmung. Aber wenn Institutionen, und das sind nicht zuletzt Parteien, die ja schlechthin konstitutiv sind für Demokratien, wenn sie ihr Vertrauen massiv verlieren, wenn auch andere Institutionen, angefangen von den Gerichten über die Verwaltung bis zur Polizei, in einem Maße Vertrauen verlieren, dann ist eine Demokratie zunehmend gefährdet. Und hier geht es tatsächlich für mein Verständnis in den Kern, weil wir einen Schwund an Vertrauen in einer Beschleunigung erlebt haben. Wir haben doch alle, wenn wir uns das rückblickend betrachten, die Annahme gehabt, ich unterstelle, es waren die meisten jedenfalls, dass nach dem Vertrauensverlust der Ampel binnen 3 Jahren durch ein enorm übrigens selbstzerstörerisches Werk innerhalb dieser Ampel selbst, maßgeblich der FDP betrieben, die da also letztlich sich ja von der Ampel selber in letzter Feldschlag, wir haben es erinnerlich, versuchte dann noch abzusetzen, Neuwahlen zu, da haben wir schon einen rasenden Vertrauensverlust gehabt. Dass sich das aber in einer Weise zuspitzen würde, binnen nicht einmal 1,5 Jahren, in einer vermeintlich früher die Garantie für noch ein gewisses Funktionieren seienden großen Koalition, das muss schon für mein Verständnis eine echte Besorgnis auslösen. Und insofern habe ich momentan den Eindruck, wir reden ja auch da, übrigens sind wir Medien nicht ganz unbeteiligt, beziehungsweise Akteure, die in den Medien sich artikulieren. Es wird eine Endspielrhetorik noch zusätzlich geschürt. Das war ja der Grund, warum sich heute die Ministerpräsidenten veranlasst sahen, dem Kanzler ihr Vertrauen auszusprechen. Weil sonst der Eindruck erweckt worden wäre, an dieser Wahl in Mecklenburg-Vorpommern steht und fällt das Wohlergehen dieses Kanzlers, damit auch dieser Regierung. Und das wäre gewissermaßen das Verdikt, was am Sonntag gesprochen wird. Also ich will damit sagen, wir erleben eine derartige Beschleunigung von Krisensemantik und aber auch grundiert mit einem Gefühl. Das wäre anders nicht ganz zu erklären. Und das hat Frau Orloff, Herr Vierhauer, Herr Witt ja gut beschrieben. Es ist eine gewisse Erosion des Glaubens an das Funktionieren der Grundeinrichtung dieses Staates. Und wenn das einhergeht mit einem Zweifel an dem Funktionieren einer Regierung, dann sehe ich darin durchaus ein großes Problem, zumal, als letzter Punkt, es ja einhergeht mit einer Opposition, über die übrigens momentan keiner mehr spricht. Das ist das genau das, was die AfD haben wollte. In Sachsen-Anhalt ist eine Landtagswahl gewonnen worden. Der Normalfall wäre die, dass man jetzt guckt, was macht diese sachsen-anhaltinische AfD? Wie schafft sie es mit all den absurden Äußerungen von Herrn Siegmund, der ja schon gesagt hat, also ich werde jetzt Militär im Zweifel auch im Inneren einsetzen, um Remigration und deswegen auch noch Ansiedlung von neuen Militäreinrichtungen fördern, um Remigration zu tätigen. Eine irre Aussage. Wagenknecht setzt sich darauf hin. Was schafft jetzt eigentlich dieser Mann, der jetzt 44%? Nein, das findet nicht statt. Aufgrund einer Landtagswahl wird eine riesige bundespolitische Debatte ausgelöst. Und das ist schon etwas, wo ich sage, da verrücken die Funktionsmechanismen einer Demokratie, die das in dieser Beschleunigung in der 80-jährigen, bald 80-jährigen Geschichte der Bundesrepublik so noch nicht gekannt hat.
1: Also das heißt, wir sollten jetzt eigentlich keine Kanzlerdebatte führen, keine CDU-Debatte, sondern vielleicht auch gar keine Spritpreisdebatte. Da können wir auch gleich nochmal drauf eingehen. Ist auch eine interessante Entwicklung jetzt sozusagen vor den Wahlen.
2: Wenn ich das direkt noch einmal sage, ist es jedenfalls eine Ironie der Geschichte, doch sondergleichen, dass über eine Wahl in Sachsen-Anhalt, die nicht einmal 2% der Bevölkerung betrifft, eine Regierung, die in der Tat, da hat der Kanzler völlig recht, auf 4 Jahre gewählt wurde, in Berlin diskutiert wird. Wir haben also diese Veränderung auch

0: über eine tägliche Messbarkeit der Werte. Demoskopie ist gegenwärtig derartig bestimmend. Das war es in langen Zeiten der bundesrepublikanischen Demokratie nicht. Sie ist tagtäglich, ich sagte es, ein Plebiszit du jour. Es wird faktisch mit jeder Umfrage neu sondiert, ist diese Regierung noch im Besitz ihrer Mehrheit, obwohl sie es einmal, und das ist übrigens die Entscheidung von uns Bürgerinnen und Bürgern gewesen, dass dieser Regierung, dieser großen Koalition eine Mehrheit zukommt. Sie hat das Mandat für 4 Jahre und trotzdem kippt es in einer Weise, die eigentlich mit unserer repräsentativen Demokratie, wie sie im Grundgesetz steht, nicht allzu viel zu tun hat.
1: Wenn ich da kurz was sagen darf.
2: Herr Witt,
1: weil so habe ich als Oberbürgermeister auch erlebt. Wir suchen häufig immer den Schuldigen. Wir suchen nicht die Schuld. Wir suchen nicht, was funktioniert nicht und sind konstruktiv und sagen, wie könnte man es besser machen, sondern man sucht den Schuldigen. Ich habe das auch so erlebt, dass dann quasi auch darüber diskutiert wurde, ob ich das alles dann noch richtig mache. Und da sage ich, ich muss das so machen, weil ich bin beauftragt worden. Ich bin für 7 Jahre gewählt und die Kommunalverfassung schreibt mir diese Rechte zu. Und ich habe das zu tun, weil wenn ich es nicht tun würde, dann komme ich meiner Amtspflicht nicht nach. Und dadurch, dass es durch auch soziale Medien oder eben auch Umfragen im kommunalen Bereich gibt es ja eher weniger, quasi die tägliche Politik bewertet wird, ist auch so eine Dringlichkeit, so eine Gehetztheit in die Politik gekommen, dass man eben sein Amt selten noch konzentriert und fokussiert ausüben kann. Und da sind dann wir alle für verantwortlich, dass es eben nicht so ist, sondern dass man sagt, er hat das Mandat, er hat dieses Amt und ist vereidigt worden auf die Verfassung und auf die Gesetze. Und dann hat er in dieser Amtszeit alle Rechte und Pflichten, das so auszuüben.
2: Frau Almendinger, wie bleibt eine Bundesregierung mit diesen Herausforderungen handlungsfähig und lässt sich nicht unter Druck setzen?
3: Naja, ich möchte noch mal zu diesem Begriff des Vertrauens zurück, weil ich darüber in der Tat sehr viel geforscht habe. Und vieles, was man sagt, dass so die Ingredienzen sind von Vertrauen, mir doch zurzeit zu fehlen scheint oder nur von einer Partei gegeben wird. Und zunächst mal muss man ja Personen, denen man vertrauen soll, ja, von denen man Vertrauen erwartet, zuhören können. Und das ist schon nicht oft der Fall. Und dann brauchen die Leute eine Rückmeldung. Und diese Rückmeldung zu geben und zu erkennen, was eigentlich aus deren Einwand geworden ist, was aus ihren Stimmen geworden ist, das fehlt halt auch. Also diese nachvollziehbaren Verfahren, die verlässlichen Leistungen und das ist besonders im Osten der Fall, eine verlässliche Repräsentation. Und mir scheint immer noch der Umstand sehr bedeutend zu sein, dass wir beispielsweise in Führungspositionen der Wirtschaft nur 4% von Personen aus Ostdeutschland haben. Dass wir in der Wissenschaft ganz wenig ostdeutsche Wissenschaftlerinnen und Wissenschaftler haben, weil die alle Stellen aus Westdeutschland besetzt haben. Also ein Gesicht zu sehen, welches für einen einsteht oder wie Frau Schwesig sagt, ich meckere für euch. Das erscheint mir wichtig, dass man so einen Identifikationspunkt hat. Und Herr Merz ist kein Identifikationspunkt. Das führt das jetzt wieder auf so die Grundmechanismen von Vertrauen zurück, die zumindest im Osten, wo ich es gesehen habe, von der AfD gegeben werden. Da sind die Stände, da ist das Bier. Wenn ich in Brandenburg rumlaufe, dann kümmern sich die, aber die anderen Parteien kümmern sich nicht so nah an den Bürgerinnen und Bürgern, wie die Bürger das brauchen.
2: Jetzt kann man natürlich auch sagen, in dieser Woche, jetzt sind die Spritpreise, haben neue Rekordwerte erreicht und es wurde sehr, sehr schnell in Berlin darüber diskutiert, wie man Autofahrerinnen und Autofahrer jetzt entlasten könne. Da könnte man ja auch sagen, Frau Almendinger, na, da nimmt man dann vielleicht Sorgen und Nöte doch relativ schnell auf. Oder wie schauen Sie auf dieses Handeln? Oder hätte man vielleicht auch andersrum sagen können, das gucken wir uns jetzt vielleicht mal ein paar Tage an und vielleicht geht es wieder runter. Vielleicht kann man das auch aushalten und das ist eine Zumutung, mit der wir umgehen müssen.
3: Also ich glaube, alle in der Runde würden einem Befund zustimmen, dass das Vertrauen dort am meisten verloren gegangen ist, wo die Personen am weitesten weg sind. Also Vertrauen ist etwas, was sich im Lokalen erstmal bildet und dann geht. Und dieses Berlin ist im Moment, was die ostdeutschen Länder betrifft, ganz schwer überhaupt erreichbar und klingt wie etwas, was man jetzt vorschiebt, um eine Wahl vielleicht zu gewinnen. Aber es ist nicht mehr vertrauenswürdig. Es ist eine temporäre Maßnahme, die nichts an den in Frage gestellten langwierigen Zielen löst oder ändert.
2: Frau Orloff, wenn Sie in Mecklenburg-Vorpommern unterwegs sind, wer oder was genießt denn Vertrauen bei Ihnen?
4: Ja, also tatsächlich genießen, wenn ich auch so in unseren dörflichen Strukturen mich umschaue und mit den Menschen spreche oder auch einfach beobachte, wie das hier alles funktioniert, genießen tatsächlich die Menschen Vertrauen, die einfach präsent sind. Und da wurden jetzt eigentlich an verschiedenen Stellen schon wichtige Punkte angesprochen. Das eine ist tatsächlich, wie fühlen sich die Menschen eigentlich repräsentiert, ne? Und da können wir natürlich, wir können aufs große Berlin gucken, aber wir können auch schon auf Landesparlamente gucken und uns anschauen, wer die Repräsentantinnen im Land sind. Die haben auch meistens, es sind überproportional bestimmte soziale Milieus dort abgebildet und andere wiederum nicht. Und dann kommen wir zu dem Punkt, und Herr Witz hat schon gesagt, gerade da, wo Gruppen sich schon allein strukturell auch nicht abgebildet sehen, ist es umso wichtiger, dass sie das Gefühl haben, mein Repräsentant oder meine Repräsentantin bemüht sich, zu verstehen, was meine Themen hier eigentlich sind. Ich nehme sie wahr, ich nehme sie quasi auch als Stimme für mich wahr und ich erlebe sie vielleicht auch mal hier und dort. Und nun sind wir ein weites Land. Mir ist klar, dass das eine große Herausforderung ist, überall präsent zu sein. Und trotzdem glaube ich, dass wir das besser können. Also, dass wir wirklich schauen können, wie können wir wieder eine nähere politische Kommunikation schaffen. Denn Herr Witt hat es ja schon sehr schön gesagt. Wenn wir aber erstmal ein gutes Gespräch mit den Leuten hinkriegen, dann ist es doch nicht so, das sind doch jetzt nicht alles Rechtsextremisten, sondern wir haben Menschen, die einfach gerne, die wünschen sich mehr Transparenz, die wünschen sich mehr Verstehen, die wünschen sich auch irgendwie einen besseren Überblick. Und das habe ich tatsächlich auch an vielen Stellen schon erlebt, dass wenn Menschen Entscheidungen einfach auch besser nachvollziehen können in ihrer Komplexität, dann wächst plötzlich auch wieder ein, okay, ein Vertrauen, ein ja, es ist vielleicht trotzdem nicht mein Wunsch, aber ich verstehe zumindest, wie wir überhaupt zu diesem Punkt gekommen sind und wie wir da einfach besser werden und es halt nicht einer Partei wie der AfD überlassen, den Menschen sehr, sehr simple Antworten zu geben. Das ist für mich das, wo ich denke, ein ganz, ganz wichtiger Knackpunkt, dem wir uns einfach jetzt widmen müssen.
2: Märzdebatte und Landtagswahlen, wohin steuert das Land? Das diskutieren hier im Deutschlandfunk Alicia Orloff vom Verein RAA Demokratie und Bildung Mecklenburg-Vorpommern. Der Bürgerbeauftragte des Bundeslandes Mecklenburg-Vorpommern Silvio Witt ist bei uns, die Soziologin Jutta Almendinger und Albrecht von Lucke, Politologe und Publizist, um einmal hier die Sendung zu verorten und worüber wir hier heute sprechen im Deutschlandfunk. Herr Witt, jetzt hat Frau Orloff gerade gesagt, man muss den Leuten zuhören. Das ist ja was und vielleicht auch erklären. So, das hat ja der Kanzler auch nach der Sachsen-Anhalt-Wahl gesagt. Er hat auch gesagt, man müsse jetzt mal Gefühle zeigen. Ist das nicht inzwischen auch ein bisschen eine Floskel?
1: Geflügeltes Wort hätte ich beinahe auch gesagt. Also ja, es muss ja messbar und ernsthaft sein. Ne? Also nur einfach da zu sein, hilft ja auch nicht. Ne? Manchmal hilft es, einfach zuzuhören, aber das ist ja schon angeklungen, transparent zu sein. Also was passiert nach diesem Sprechtag zum Beispiel? Wir führen ungefähr 40 Sprechtage pro Jahr im ganzen Land durch. Und dann hören wir zu und dann wird aus jedem Gespräch, ja, klingt jetzt etwas Beamtendeutsch, eine Akte. Und dann ist aber auch für die Bürgerinnen, für den Bürger nachvollziehbar, was wir getan haben, ne? Und wie wir versucht haben, eine andere, bessere Lösung zu schaffen oder eben auch nur Transparenz herzustellen. Dazu möchte ich noch sagen, es ist in den letzten 10, 15 Jahren gelungen, die Menschen so stark zu emotionalisieren, dass sie eben alles in einen Topf werfen. Das ist ja durch insbesondere auch die AfD so in der Situation mit den Geflüchteten oder auch in der Pandemie so thematisiert worden, dass dann alle, die da oben sind, also so, dass der Bürger, das erlebe ich auch in Gesprächen, gar nicht mehr unterscheidet, ist das ja seine kommunale Zuständigkeit, eine Landeszuständigkeit oder ist der Bund dafür verantwortlich? Und dann schwindet natürlich auch das Vertrauen in die zum Beispiel vor Ort handelnden Akteurinnen und Akteure. Und das ist dann gefährlich, weil man die Transparenz herstellen kann, aber das trifft nicht mehr auf Gehör und auch nicht mehr auf Verständnis. Also wir haben das ganz häufig, ich hatte es ja schon vorhin gesagt, beim ÖPNV, die Zuständigkeit, ne? Also wer bestellt den Bahnverkehr, den regionalen Bahnverkehr, den überregionalen, wie ist es mit den Bussen? Das kann man ja alles trotzdem schlecht finden und kritisieren, aber man braucht zumindest erstmal die Gesprächs- und Zuhörbereitschaft, dass man erklärt, wie unser Land funktioniert, wie es organisiert ist. Mhm. Und da mache ich mir so ein bisschen Sorgen, dass diese Bereitschaft abgenommen hat, dadurch, dass man so ein emotionales Setting, würde man heute sagen, geschaffen hat, so die da oben, und es funktioniert alles nicht.
3: Ja, ganz kurz. Darf ich dabei zurückfragen? Ja. Bitte eine Linie. Wie stark hängt es denn von den Personen ab, die diese Institutionen verkörpern? Das erscheint mir ja immer wichtiger zu sein, dass man so personalisiert und Strukturen eigentlich auf Personen, deren Sympathie, deren Aktivismus, deren Aussehen, könnte ich sogar fast sagen, dann führt.
1: Ja, ich würde sagen, ich habe beides erlebt. Also ich kann da keine präzise Antwort geben, aber ich persönlich habe es so erlebt, dass in den 10 Jahren, die ich Oberbürgermeister sein durfte, die Menschen mir schon vertraut haben. Ich würde sagen, als Bürgerbeauftragter jetzt in den 9 Monaten ist das auch so, weil sie dann eine Verbindlichkeit auch dann irgendwann ja messen können im Zeitablauf. Aber trotzdem ist es gelungen, in meiner Amtszeit zum Beispiel als Oberbürgermeister, mich dann auch zu diskreditieren und eben nicht an den Fakten zu messen, sondern dann nimmt man die Person und bewertet halt die Person und das Handeln tritt so ein bisschen in den Hintergrund. Also beides funktioniert, das eine leider dann eben negativ.
2: Herr Witt, jetzt habe ich Sie vorgestellt, dass Sie gesagt haben, dass Politiker auch häufiger mal sagen müssten, davon haben Sie keine Ahnung.
1: Oh ja.
2: Machen Sie das denn?
1: Ja.
2: Ja, was passiert dann in so einem Moment?
1: Das klingt so hart, aber so wie ich es vorhin gesagt habe mit dem Föderalismus. Also ich erlebe das ganz oft oder ab und an, sagen wir mal ein bisschen relativiert, dass die Menschen nicht zuhören wollen. Ich hatte neulich ein Beispiel, da wollte ich erklären, wer für den Bau einer Ortsumgehung zuständig ist. Also wenn es eine Bundesstraße ist, eben die Bundesrepublik Deutschland. Und dass es klar gesetzlich geregelt ist, wer dafür dann verantwortlich ist. Für diesen Beschluss nämlich der Deutsche Bundestag. Und wenn Sie die Menschen aber nicht schlau machen können, weil sie nicht mehr zuhören, dann muss man einfach sagen, sie haben davon keine Ahnung und sie wollen auch nicht schlauer werden. Ich biete das an und ich möchte Ihnen den Weg erklären, wie so eine beispielsweise Ortsumgehung entsteht, aber sie hören mir gar nicht mehr zu. Oder ich hatte das eben auch in Sprechstunden, dass die Menschen, und das meine ich nicht wertend, große Schwierigkeiten hatten, einen Verwaltungsvorgang zu verstehen, aber auf der anderen Seite mir erklären wollten, wie man den Ukraine-Krieg beendet. Und da sehe ich schon einen großen Widerspruch. Also wenn die Komplexität auf der einen Seite nicht verstanden wird und auf der anderen Seite ein hochkomplexer Vorgang, ich nenne es jetzt mal so, mir ganz einfach erklärt werden will. Und da muss man schon mal diese ehrlichen Worte finden. Wenn ich noch ein Beispiel nennen darf, was sehr persönlich ist.
2: Ein schnelles.
1: Wenn immer gerade, was die Rechte von queeren Menschen betrifft, gesagt wird, ihr dürft doch jetzt schon alles. Und dann nehme ich immer das einfache Beispiel. Wissen Sie, 2015 bin ich Oberbürgermeister geworden und durfte den Haushalt von rund 180 Millionen verantworten. Aber heiraten durfte ich nicht. Sehen Sie da nicht auch einen Widerspruch? Verstehen Sie? Und das sind so emotionalisiert sachliche Argumente und manch einer verschließt sich da. Und da muss man dann irgendwann auch sagen, okay, Sie wollen es nicht.
2: Mhm. Herr von Ducke, wir haben jetzt ein bisschen über Kommunikation gesprochen, über die Herausforderungen. Sie haben ja auch schon das Tableau aufgemacht, wo wir uns gerade befinden hier im Land. Ich stelle Ihnen nochmal die Frage, die ich auch Frau Almdinger schon gestellt habe. Wie kann denn eine Bundesregierung angesichts dieser ganzen Herausforderungen und auch über Reform haben wir noch gar nicht gesprochen, wie kann man denn handlungsfähig bleiben in so einer Zeit?
0: Ich glaube, wir haben einen Begriff noch nicht genannt, der eine ganz entscheidende Rolle spielt. Das ist der Begriff der Gerechtigkeit. Ich glaube tatsächlich, dass dieses Gefühl die Bundesregierung ungeheuerlich angreifbar gemacht hat. Das Gefühl, der Populismus konnte auch deshalb so verfangen, aus 2 Gründen. Es ist ausgesprochen einfach und deswegen hängt es nicht nur mit Personen zusammen. Frau Almendinger brachte das ins Spiel. Es spielt eine große Rolle, aber es ist nicht nur die Person. Es war natürlich ungeheuer einfach, gegen einen Friedrich Merz zu polemisieren. Übrigens beispielhaft Sachsen-Anhalt, Ulrich Siegmund, der sagte, ich will unser gutes, altes, sicheres Deutschland wieder haben. Das heißt mit der Intonation, ich bewahre euch alles Gute, Schöne, ihr kriegt es wieder. Und dann noch die Intonation, wir machen Geschichte. Das war natürlich so einfach gegen einen Bundeskanzler, der letztlich genau das, was Zumutung bedeutet, leider umsetzen muss. Wir werden diese guten, alten Zeiten nicht so einfach wiederbekommen. Merzens Problem besteht bloß darin, also des Kanzlers Problem besteht darin, dass er, glaube ich, von Anfang an nicht die Komponente der Gerechtigkeit, auch der Inanspruchnahme der Starken, stark und hinreichend deutlich gemacht hat. Hätte er nicht primär, ich sag mal hart, in einer rein neoliberalen, wirtschaftsgeneigten Weise gesagt, wir brauchen nur wieder Wachstum, wir müssen ein Stück weit auch stark gegen die eher Schwächeren gerichtet wieder Leute in Arbeit bringen, wir müssen ein Stück weit den Menschen Beine machen, dann wäre das nicht mit dieser Härte und Kälte rüberkommen. Und das war, jetzt reden wir mal über Mecklenburg-Vorpommern, natürlich eine ungeheure Steilvorlage für Manuela Schwesig, die gewissermaßen diese Kümmererrolle wunderbar übernimmt. Sie macht ja mit dem wirklich genialen Satz, ich meckere für Mecklenburg-Vorpommern, genau die gleichen Anstalten, indem sie sagt, ich verringere die Härte aus Berlin. Das ist ihre Intonation. Böse könnte man sagen, und das meine ich jetzt nicht persönlich, denn es sind ja aber ihre Elle, persönliche, sachliche Einwände, ganz anders als bei Sigmund, der nun reinen Populismus macht und sagt, es muss sich gar nichts ändern. Aber es ist trotzdem die Möglichkeit von Frau Schwesig, die sehr nah bei den Leuten ist, die große Stärke auch der SPD, wenn sie stark war, Herr Beck in Rheinland-Pfalz und andere. Aber sie schafft es natürlich auch, damit eigentlich die positive Botschaft zu verkörpern, ohne dass sie, das macht sie zum Teil, aber ihre Hauptintonation ist ein Stück weit auch, ich setze mich von Merz ab, ich mildere es, ich mache das Land für euch zuträglich. Und diese große Problematik, die die Regierung Merz von Anfang an hat, lag an der Schieflage für mein Verständnis, dass der Kanzler es gar nicht begriffen hat, dass er eine gesamtgesellschaftliche Aufgabe formulieren muss, die gerecht insoweit ist, als sie auch die stärksten Stärke in Anspruch nimmt. Hätte er das gemacht, dann hätte er auch die finanziell Schwächeren, glaube ich, weit stärker auf seine Seite bringen können. So hat er sein Negativ-Image des harten Neoliberalen natürlich enorm verstärkt. Und ich sehe, dass er große Anstalten macht, jetzt davon wegzukommen. Ich habe aber große Zweifel, ob ihm das gelingt.
1: Vielleicht nur einen Satz, wenn ich sage, finde ich sehr gut den Punkt, den Sie da gesagt haben, weil das bemerken wir auch immer wieder, dass Bürgerinnen und Bürger den Staat eher als Servicedienstleister wahrnehmen und nicht, dass sie selber eben auch Staatsbürgerinnen und Staatsbürger sind und auch eine Leistung und auch Härte eben ertragen müssen.
2: Also selber sozusagen auch einen Teil mit beitragen. Aber ich habe gerade noch jemanden gehört, Frau Orloff oder Frau Almendinger.
3: Ja, das war ich, ja. Ganz kurz, also ich möchte schon jetzt doch mal zitieren die neuen Zahlen von dem Deutschlandmonitor, die doch ganz erheblich gegen so eine veränderungsmüde Bevölkerung sprechen. Und das ist gar kein Widerspruch zu meinen Vorrednerinnen und Vorrednern. Es macht nur deutlich, was man eigentlich braucht, um Veränderungen herbeizuführen. Es gibt übrigens einen Sektor, wo man tatsächlich keine Veränderungen möchte, und das ist das längere Arbeiten für dieselbe Rente. Das lehnen fast 60% ab. Aber ansonsten, ja, in den 6-7 Feldern, die man gefragt hat, sagen die Leute, ja, sie sind dazu schon bereit. Aber sie müssen diesen Gerechtigkeitspunkt verstehen. Warum macht man das? Wer wird davon getroffen? Und wird das, was man verändern möchte, was man zurücknehmen möchte, was man ersparen möchte, gerecht verteilt? Und insofern ist tatsächlich dieser Gerechtigkeitsbegriff ein ganz, ganz wichtiger, der jetzt Herr von Lucke eingeführt hat.
2: Ja, Frau Orloff, wie nehmen Sie das wahr? Erleben Sie auch eine Veränderungsbereitschaft bei den Menschen?
5: Ja, durchaus. Also ich glaube tatsächlich, wir müssen ja immer schauen, wer kann eigentlich gut Veränderungen wuppen? Das sind Menschen mit Ressourcen. Ne? Wenn ich gutes Netzwerk habe, wenn ich gut ausgestattet bin mit einem finanziellen Puffer, vielleicht auch einfach mit guten Abschlüssen in der Tasche, ne? Dann kann ich ja Veränderungen immer viel, viel leichter bewältigen, als wenn es mir an diesen ganzen Grundbedingungen mangelt. Und trotzdem nehme ich auch hier in Mecklenburg-Vorpommern, und ich bin jetzt wieder im sehr kleinen deutschen Kontext, eine sehr, sehr aktive und, ich sag mal, zu sich in Prozesse reingeben, Veränderungen, kleine Projekte mitdenken, auch Bevölkerung wahr. Aber es ist tatsächlich immer die Frage, wie werden diese Menschen abgeholt und auch mitgenommen? Und auch wieder dieser Punkt, wie wird eigentlich erklärt, warum das hier gerade wichtig ist? Und das als ein Auftrag, der uns jetzt alle angeht, tatsächlich auch verpackt. Und da kann ich meinen Vorrednerinnen tatsächlich sehr zustimmen. Also das ist bei den Herausforderungen, vor denen wir gerade stehen, bis jetzt einfach noch nicht sehr gut gelungen. Und da müssen wir auch tatsächlich besser werden, weil ich glaube, die Menschen wehren sich nicht. Sie sehen ja auch, dass Veränderungen nötig sind. Die Frage ist aber, auf was für eine Art und Weise passiert das alles und tatsächlich auch, wer kann das eigentlich am besten bewerkstelligen und wer vielleicht auch am gefragtesten an dieser Stelle?
2: Also da haben wir ziemlich viele Punkte sozusagen schon gesammelt. Mehr erklären, differenziert erklären. Herr von Lucke, Sie haben so ein bisschen den Populismus auch sozusagen, sage ich mal, in den Raum gestellt. Also vielleicht auch ein Populismus der Mitte, ohne zu vereinfachen. Und die Personen müssen auch noch stimmen. Das sind ja schon ordentliche Herausforderungen für alle Parteien auf allen Ebenen, im Bund, Land, aber auch in den Kommunen. Da muss ja irgendwie ziemlich viel zusammenkommen, Herr Witt.
1: Ja, aber also um anzuknüpfen, ich glaube, das große Problem ist, dass die, die in den Regionen vor Ort engagiert sind, eben nicht so viel Gehör bekommen oder nicht so laut ihr Engagement deutlich machen, wie die, die unzufrieden sind und manchmal eben nur destruktiv unzufrieden. Also dahinter steckt dann kein konstruktiver Vorschlag, wie man es anders machen könnte. Und das scheint mir insbesondere im ländlichen Raum ein ganz wichtiger Punkt zu sein, weil es gibt ganz tolle Vereine dort, ganz viel Engagement und das gestaltet das dörfliche Leben oder das Leben auf dem Land, auch in den Städten natürlich. Und wird aber nicht so in den Vordergrund in den politischen Debatten gerückt. Also das, was Sie eingangs gesagt haben, dieses positive Festhalten, was hat sich verändert, was ist gut geworden, das rückt immer in den Hintergrund. Und das, was nicht gut läuft, das ist vielleicht auch menschlich, aber politisch eben nicht so gut, wenn es dann so laut gesendet wird und dann auch so laut wahrgenommen wird. Und dadurch auch das, was wir gerade hatten, nicht mehr viel zugemutet wird. Weil man denkt, ich habe Angst davor, wie Sie es vorhin gesagt haben mit den Spritpreisen. Ne? Wenn ich nicht sofort darauf reagiere, dann werden die Unzufriedenen noch lauter und überzeugen noch mehr davon, dass es eben schlecht ist und so nicht weitergehen kann.
0: Ja, ich sehe das. Ich wollte vielleicht nur ergänzen. Ich sehe das ganz ähnlich wie Herr Witte. Und ich glaube so sehr, Frau Orloff, Sie die Betonung und ja zu Recht drauflegen, wer sich alles engagiert. Wir müssen doch, glaube ich, einen großen Riss und eine große Kluft in der Gesellschaft wahrnehmen. Nämlich die einen, und die sind sehr stark. Das ist die populistisch ansprechbare breite Masse, die ein tatsächliches Dienstleistungsverhältnis zur Demokratie haben. Herr Witt sprach das genau an. Ich würde fast von einer Lieferando-Demokratie, die man fast gar nicht Demokratie nur nennen kann, aber ein Lieferando-Verhalten begreifen. Politik muss liefern. Politik, das sind die anderen. Wir haben sie gewählt. Jetzt sollen sie uns mal gefälligst die Dinge liefern, die wir bestellt haben. Und in der Hinsicht ist das ein verkümmertes Demokratieverständnis. Und es ist kein Zufall, dass gerade in Ostdeutschland natürlich das Drama darin besteht, so sehr Zivilgesellschaft sicher, ich glaube das übrigens auch, bis an die Grenze des Machbaren in Teilen der Gesellschaft, wie Frau Orloffs beschreibt, stattfindet. Aber was nicht stattfindet, ist der Aufbau von Volksparteien jenseits der AfD. Wir müssen doch diagnostizieren, dass nach dem Ende der Linkspartei, SED-PDS nenne ich sie, also als Folge, das gewissermaßen das Aussterben der alten Genossinnen und Genossen, die ja lange die kulturelle Hegemonie in gewissem Maße hatten. Zum Teil übrigens, was ich immer problematisch fand, auch mit einem Bespielen eines gewissen antiwestlichen Sonderverhältnisses. Das ist von der AfD übernommen worden und wir haben faktischerweise keine demokratische Gegenwehr gegenwärtig. Also das Grundmoment einer Demokratie, wie es im Westen unter viel günstigeren Voraussetzungen, ich will das nochmal deutlich sagen, der Westen hatte das Glück, dass Wirtschaftswachstum einherging mit demokratischem Wachsen in demokratische Strukturen, das hat es im Osten nicht gegeben. Aber es hat vor diesem Hintergrund die Grundvoraussetzung von Demokratie in einem Wettstreit nicht gegeben, nämlich den Aufbau starker Parteistrukturen. Und das ist die große Einflugschneise einer AfD, die genau auf dieses andere Prinzip aufsattelt, die Politiker haben zu liefern. Wir projizieren all unsere Erwartungen und wir haben vielleicht vor 2 Jahren gerade noch Merz mit Begeisterung gewählt. Jetzt ist er erledigt, weil er uns nicht das gibt, was wir erhofft haben. Also ein Paternalismus, der sich übrigens mich immer erinnert noch an die alte Kohlzeit. Wie hieß es immer noch so schön? Helmut, nimm uns an die Hand, führ uns ins D-Mark Wunderland. Das heißt, es ist eine Haltung, die eigentlich der demokratischen Grundhaltung des Grundgesetzes mit Engagement in Parteien nicht entspricht. Mit Wolfgang Böckenförde könnte man sagen, das sind genau die Voraussetzungen, die eine Demokratie nicht aus sich heraus erzeugen kann. Und wenn das nicht vorhanden ist, dann droht sie zu erodieren.
2: Wenn wir jetzt auf den Wahlsonntag am Wochenende schauen, in Mecklenburg-Vorpommern, auch in Berlin, Frau Almendinger, was ist aus Ihrer Sicht das Best-Case-Szenario nach diesen Wahlen?
3: Darf ich noch einen Punkt hinzufügen, gerne, den wir noch gar nicht angesprochen haben und der sich eben gar nicht leicht verändern lässt? Wenn wir auf Mecklenburg-Vorpommern schauen, es war 1990 wirklich das jüngste Bundesland, das muss man sich klar machen. Und 2022 ist es das drittälteste. Die jungen Leute sind weggezogen. Wir haben eine sehr alte Bevölkerung dort mit wenigen jungen Personen. Und so etwas macht natürlich auch etwas mit einem Land, insbesondere mit ländlichen Regionen, wenn dann auch noch der Frauenanteil sehr viel niedriger ist als der Männeranteil, dann ist so eine Isolation, so ist so auch der Aufbau von Freundeskreisen, von Bekanntheitskreisen, von Netzwerken absolut eingeschränkt und innerhalb von einzelnen Generationen verortet. Und ich glaube, alle Beschreibungen dessen, was im Osten vor sich geht, muss auch diese Migration mit reinbekommen. Was ist das beste Szenario? Das beste Szenario ist, dass wir da nochmal mit einem blauen Auge rauskommen. Aber das wird temporär nur helfen. Das wird vielleicht dann Mecklenburg-Vorpommern helfen mit einem Sieg von Manuela Schwesig. Aber es wird im Großen vielleicht gar nicht die Auswirkungen mittelfristig haben. Kurzfristig wahrscheinlich. Herr Merz wird wieder reißen. Aber damit ist das Problem nicht gelöst.
2: Wie schauen die beiden aus Mecklenburg-Vorpommern, Herr Witt und Frau Orloff, auf den Wahlsonntag? Frau Orloff, fangen wir bei Ihnen an. Mit welchem Gefühl gucken Sie dahin?
5: Ja, das sind gemischte Gefühle. Also es ist schon auch die Zuversicht, dass wir demokratisch stabil bleiben. Und trotzdem sehe ich natürlich auch den großen blauen Balken und sehe auch, wie gesagt, die Grundthemen, die ja auch dahinter liegen, mit dem Wissen, sogar wenn es jetzt dazu kommt, dass sie in der Opposition bleiben, dann sind trotzdem die Sitze deutlich mehr. Und wir haben weiterhin einfach mit viel aktiven Gegenwind zu rechnen. Das heißt, es sind gemischte Gefühle tatsächlich dabei.
2: Herr Witt.
1: Ich hatte es ja eingangs gesagt, dass ich ein Optimist bin und das bleibe ich auch. Also ich bin sehr zuversichtlich. Und nochmal, ich nehme dieses Land als ein nicht nur schönes Land, sondern eben auch als ein starkes, engagiertes Land wahr. Und das, was da an dunklen Wolken manchmal in einer Dramatik skizziert wird, erlebe ich so nicht. Nochmal, es gibt Probleme, aber das heißt nicht, dass dieses Land nicht funktioniert und dass es eine irgendwie geartete Wende braucht, sondern es braucht engagierte Menschen, es braucht verständnisvolle Menschen, empathische Menschen. Und da sind wir eben alle gefordert. Und da bringt es nichts, populistisch irgendwie zu agitieren, sondern da muss der mühsame, lange Weg eines demokratischen Prozesses genommen werden. Und dann werden die Dinge auch besser. Oder man muss sich damit abfinden, dass der Kompromiss einen jetzt vielleicht auch nicht so berücksichtigen konnte, wie wenn man alleine auf dieser Welt wäre. Und deswegen schaue ich optimistisch auf Sonntag.
2: Sie schauen optimistisch darauf, Herr von Lucke. Sie waren jetzt eher düster in der Sendung. Ganz kurz, was ist denn Ihr Best-Case-Szenario?
0: Das Best-Case-Szenario ist natürlich ein Sieg von Manuela Schwesig, weil er deutlich machen würde, es ist diese blaue Flut oder nennen wir sie blaue Welle zu stoppen. Und der Begriff des blauen Auges war ganz schön. Aber es wäre genauso fatal, wenn wir vergessen würden, dass es keineswegs selbstverständlich ist. Und ich glaube, wir müssen uns sagen, wir sind alle aufgefordert, das nicht als eine Normalität zu begreifen, dass man eine solche Welle dann doch wieder stoppt, zumal auch in Berlin die Diskussion, und das ist dann doch vielleicht der fatalste Ausblick, weitergehen wird. Und ich nicht den Eindruck habe, dass sich diese Regierung so schnell erhöht. Denn die Grundfragen, die letztlich bleiben, so fundamentaler Art sind, wir werden unser ganzes Modell ein Stück weit von einem Erfolgsmodell auf einfachen oder sehr günstigen Grundlagen, wir werden es umstellen müssen zu einem Modell Bundesrepublik in sehr ernsten Zeiten. Und das wird mit dieser Wahl nicht vorbei sein.
2: Märzdebatte und Landtagswahlen, wohin steuert das Land? Das haben diskutiert Alicia Orloff vom Verein RAA Demokratie und Bildung Mecklenburg-Vorpommern, der Bürgerbeauftragte aus Mecklenburg-Vorpommern Silvio Witt, die Soziologin Jutta Almendinger war zu Gast und Albrecht von Lucke, Politologe und Publizist. Danke Ihnen allen in der Runde. Ich bin Sina Fröndrich, verabschiede mich und sage Tschüss.

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6: Uhr die Nachrichten. Zunächst die Übersicht. Die Bundesregierung diskutiert angesichts hoher Kraftstoffpreise über verschiedene Entlastungsoptionen für die Bürger. Der Verfassungsschutz beobachtet eine Zunahme von russischen Desinformationskampagnen. Die Houthi-Miliz greift erneut Ziele in Saudi-Arabien an. Die Meldungen im Einzelnen. Angesichts gestiegener Kraftstoffpreise sucht die Regierungskoalition weiter nach möglichen Entlastungen für die Bürger. Bundeswirtschaftsministerin Reiche bezeichnete eine vorübergehende Senkung der Umsatzsteuer für Kraftstoffe von 19% auf 7% als sinnvollen Ansatz. Hielten die hohen Energiepreise länger an, brauche es zudem gezielte Entlastungen für Menschen mit niedrigen Einkommen, erklärte die CDU-Politikerin am Rande eines G20-Treffens in den USA. Einen Spritpreisdeckel halte sie dagegen für den falschen Weg. Finanzminister Klingbeil, SPD, favorisiert weiterhin eine Übergewinnsteuer, also die Abschaffung krisenbedingter Profite bei den Mineralölkonzernen. Dagegen meldete die Union Bedenken an. Die Linken-Vorsitzende Schwertner kritisierte in der Rheinischen Post, mit einem Verzicht auf eine Übergewinnsteuer schone man Mineralölkonzerne, anstatt sich das Geld zurückzuholen und für Entlastung der Verbraucher zu sorgen. Die AfD forderte eine dauerhafte Senkung der Steuern und Abgaben auf Kraftstoffe. Die Grünen sprachen sich neben einer zusätzlichen Besteuerung der Ölkonzerne für Direktzahlungen an die Bürger aus. Die 8 Ministerpräsidenten der CDU haben Bundeskanzler Merz in der Debatte über seine politische Zukunft Rückendeckung gegeben. Die Menschen könnten darauf vertrauen, dass man ihre Probleme gemeinsam mit dem Bundeskanzler angehe, hieß es in einer Erklärung. NRW-Ministerpräsident Wüst warnte im Fernsehsender Sat.1 vor Personaldebatten. Man habe eine gemeinsame Verantwortung, um für neues Vertrauen zu werben, erklärte Wüst. Schleswig-Holsteins Ministerpräsident Günther sagte wörtlich, wir wollen, dass Friedrich Merz ein erfolgreicher Kanzler ist. Günther nannte das Schreiben ein notwendiges Signal, dass man die Bundesregierung unterstütze. Der Ministerpräsident von Rheinland-Pfalz, Schnieder, ergänzte, die Partei müsse öffentlichen Streit jetzt vermeiden. Bundesarbeitsministerin Baas hat einen Aktionsplan gegen Ausbeutung und Sozialleistungsmissbrauch vorgelegt. Die SPD-Co-Vorsitzende sagte, Sozialleistungsmissbrauch schade der Gesellschaft und schwäche das Vertrauen in den Sozialstaat. Der Plan sieht beispielsweise Maßnahmen gegen die Ausbeutung von Zuwanderern aus Ländern der EU vor. Damit soll auch verhindert werden, dass heruntergekommene Wohnungen trotz schlechten Zustands teuer an Sozialleistungsbezieher vermietet werden. Kommunen sollen in Zukunft leichter gegen die sogenannten Schrottimmobilien vorgehen können. Auch soll der Datenaustausch zwischen Behörden ausgeweitet werden, etwa zwischen Sozialen, Ausländer und Finanzämtern. Weitere Maßnahmen sind gegen Schwarzarbeit und Scheinbeschäftigung geplant. Der Aktionsplan soll noch in diesem Monat beschlossen werden. Die Bundesregierung will mithilfe eines 10-Punkte-Plans stärker gegen islamistischen Terrorismus vorgehen. Das Kabinett nahm den Entwurf von Bundesinnenminister Dobrindt, CSU, und Justizministerin Hubich von der SPD an. Die Initiative ist eine Reaktion auf den islamistischen Terroranschlag auf den Christopher Street Day in Berlin. Messerangriffe werden in Zukunft als Verbrechen eingestuft und mit einer Mindeststrafe von 1 Jahr bestraft. Außerdem sollen die Gerichte bei 18- bis 20-jährigen Straftätern eine ausdrückliche Begründung abgeben, wenn sie das Jugendstrafrecht anwenden. Ende Juli hatte ein 21-Jähriger am Rande des Christopher Street Day in Berlin eine Frau getötet und über 30 Menschen verletzt. Er war den Behörden als radikaler Islamist bekannt. Der Verfassungsschutz hat eine Zunahme russischer Desinformationskampagnen gegen Bundeskanzler Merz festgestellt. Seit Juni habe sich die Frequenz der Aktivitäten erhöht, zitiert das Handelsblatt den Inlandsgeheimdienst. Dabei handele es sich vor allem um Videos auf der Plattform X, die den Eindruck erweckten, sie stammten aus bekannten Medien. Ziel sei es etwa, gesellschaftliche Spannungen zu verschärfen und die politische Meinungsbildung zu beeinflussen, erklärte der Verfassungsschutz. Demnach sind die Inhalte der sogenannten Operation Matrioschka zuzuordnen. Diese war bereits während des Landtagswahlkampfs in Sachsen-Anhalt aktiv. In den Videos werden Logos bekannter Medien eingeblendet, um glaubwürdiger zu wirken. Genannt wird zudem die Gruppe Storm 1516, die auch vor der Bundestagswahl im vergangenen Jahr Desinformationen verbreitet haben soll. Die Bundesregierung hatte ihre Aktivitäten Russland zugeschrieben. Kanada soll nach dem Willen von EU-Kommissionspräsidentin von der Leyen das erste sogenannte assoziierte Mitglied der Europäischen Union werden. Sie sagte in ihrer Rede zur Lage der Europäischen Union, die EU und Kanada glaubten gemeinsam an die Demokratie und nicht daran, dass die Macht den stärksten, reichsten oder lautesten gehöre. Kanadas Premierminister Carney war als Ehrengast bei der Rede von der Leyen im Europäischen Parlament in Straßburg anwesend. Morgen hält er selbst eine Rede. Von der Leyen nannte als konkrete Beispiele für eine engere Zusammenarbeit Technologiefragen, die Rüstungsgüterproduktion sowie die künstliche Intelligenz und die Arktispolitik. Wie die geplante assoziierte EU-Mitgliedschaft konkret gestaltet werden soll, erklärte sie zunächst nicht. Denkbar wäre beispielsweise die Teilnahme an EU-Gipfeln und Ministerräten, allerdings ohne Stimmrecht. Bundeskanzler Merz hatte einen ähnlichen Vorschlag zuletzt für die Ukraine gemacht. Eine reguläre EU-Mitgliedschaft Kanadas ist nicht möglich. Nach Artikel 49 des EU-Vertrags können nur europäische Staaten der Union beitreten. Die Houthi-Miliz im Jemen hat nach eigenen Angaben erneut Ziele in Saudi-Arabien angegriffen. In dem Golfstaat seien eine Ölanlage sowie ein Militärstützpunkt attackiert worden, erklärte ein Sprecher der Miliz. Über der jemenitischen Provinz Marib sei zudem ein saudisches Kampfflugzeug abgeschossen worden, hieß es weiter. In der Nacht hatte das saudische Militär erklärt, eine Drohne der Houthi nahe der für Muslime heiligen Stadt Mekka abgefangen zu haben. Die Organisation für islamische Zusammenarbeit sowie die Arabische Liga verurteilten den mutmaßlichen Angriff auf Mekka. Die Houthi wiesen den Vorwurf zurück und erklärten, ihre Angriffe hätten Ölanlagen und Militärinfrastruktur gegolten. Im Jemen kämpfen die Houthi unter anderem gegen die Regierung, die von Saudi-Arabien unterstützt wird. Kämpfer der pro-iranischen Miliz brachten zuletzt die wichtige Meerenge Bab al-Mandab unter ihre Kontrolle. Katar warnte vor so wörtlich katastrophalen Folgen, sollte die Handelsroute für die Schifffahrt geschlossen werden. Die Houthi erklärten, sie würden eine sichere Schifffahrt gewährleisten. Nur für Saudi-Arabien gelte eine Blockade. Bei dem Einsturz eines durch israelische Luftangriffe beschädigten Wohnhauses im Gazastreifen sind nach neuesten Angaben 20 Menschen ums Leben gekommen. Mindestens 25 weitere seien verletzt worden, teilte die von der Hamas kontrollierte Gesundheitsbehörde mit. Nach Angaben des örtlichen Zivilschutzes sind noch rund 100 Menschen verschüttet. Die Suche dauere an. In Belarus sind nach Angaben von US-Unterhändler Cole weitere 25 politischen Häftlinge freigelassen worden. Cole sagte bei einem Treffen mit Machthaber Lukaschenko, im Gegenzug würden die US-Sanktionen gegen zwei Firmen aufgehoben. Cole hatte seit Mitte 2025 die Freilassung von mehreren hundert Gefangenen ausgehandelt. Nach Angaben der Menschenrechtsorganisation Vjasna gibt es in Belarus derzeit noch rund 900 politische Häftlinge. Die Sanktionen der EU gegen das Land sind weiterhin in Kraft. Wie soeben gemeldet wird, hat die US-Notenbank Federal Reserve den Leitzins in den Vereinigten Staaten erhöht. Die Zinsspanne steigt auf 3,75 bis 4%. Das sind 0,25 Prozentpunkte mehr als bislang. Die Fed erhöht den Leitzins damit erstmals seit 2023. Angesichts der anhaltend hohen Inflation in den Vereinigten Staaten hatten einige Ökonomen für eine Erhöhung des Leitzinses plädiert. US-Präsident Trump ist ein Gegner höherer Zinsen. Er hatte in der Vergangenheit mehrfach Zinssenkungen gefordert. Und hier noch einmal die Übersicht. Die Bundesregierung diskutiert angesichts hoher Kraftstoffpreise über verschiedene Entlastungsoptionen für die Bürger. Der Verfassungsschutz beobachtet eine Zunahme von russischen Desinformationskampagnen. Die Houthi-Miliz greift erneut Ziele in Saudi-Arabien an. Das Wetter. In der Nacht teils klar, teils neblig trüb. Im Norden und an den Alpen teils kräftiger Regen. Tiefstwerte von 11 bis 7 Grad. Morgenwechsel von Sonne und Wolken. Im Nordwesten nachmittags Regen. Temperaturen 17 bis 24 Grad. Die weiteren Aussichten. Am Freitag wechselnd bewölkt mit einzelnen Schauern. Dazwischen auch längere sonnige Abschnitte. 17 bis 23 Grad. Das waren die Nachrichten.
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0: Die Leipziger Malerin Katrin Brause hat in ihrer Wahlheimat Catania auf Sizilien eine zwiespältige Heiligenlegende kennengelernt. Das fing an mit diesen Törtchen. Auf den ersten Blick harmlos wie jede andere Süßspeise. Sie bestellt zwei Törtchen in einem Café auf der Piazza del Duomo.
7: Die Minuzzi sind quasi, es ist ein anderes Wort für kleine Brüste. Und diese Törtchen, das sind kleine Törtchen in Form von Brüsten. Ja, wie so sehr idealisierte Brüste nun mal ausschauen. Rund und gleichförmig. Und darüber einen Zuckerguss. Ein sehr dicker Zuckerguss. Sehr süß. Sehr, sehr süß.
0: Unter der dicken, grünlich-weißen Zuckerschicht steckt eine süße Ricotta-Füllung. Es gibt sie in Catania in jeder Konditorei.
7: Das ist eine kleine Amarena-Kirsche, die Brustwarte darstellen soll.
0: Die Törtchen erinnern an die Stadtpatronin, die heilige Agatha. Einmal im Jahr gibt es eine große Prozession für sie in Catania. Und das, was mit ihren Brüsten passiert ist. Die Geschichte, die hinter den Minuzze oder auch Mine di Sant'Agata steckt, ist düster und blutig.
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0: Wer war Agatha? Wenige Schritte vom Café entfernt, in der Kathedrale von Catania, begegnet sie uns wieder. In Kirchen überall in Italien und ganz Europa tauchen immer wieder ähnliche Darstellungen dieser Frau auf. Eine sehr junge Frau, eine Teenagerin vielleicht. Lange blonde Haare, helle Haut, der Oberkörper entblößt. Neben ihr ein Mann, der mit einer schweren Zange nach ihrer Brust greift. Um sie herum stehen Zuschauer. Die Gesichter wirken starr, fast teilnahmslos. Über allem liegt dunkles, dramatisches Licht. Nur Agatha leuchtet irgendwie.
7: Dieser entrückte Blick, da haben wir das auch. Also man gibt sich jetzt auch nicht damit ab mit dieser Foltergeschichte. Ne? Man sieht da ja kein Blut.
0: Agatha soll Anfang des 3. Jahrhunderts hier in Catania gelebt haben. Sizilien gehört damals zum Römischen Reich. Das Christentum ist noch jung. Christen sind immer wieder Verfolgungen ausgesetzt.
7: Soweit wie die Legende erzählt, handelt es sich um eine Tochter dieser Stadt. Und sie hat aufgrund ihres Glaubens, ihres christlichen, sich verweigert, diesen heidnischen Mann zu heiraten. Um sie gefügig zu machen, hat man sie wohl eingesperrt, vergewaltigt, gefoltert und letzten Endes öffentlich ihr mit glühenden Eisen die Brüste entfernt. Als Bestrafung und öffentliche Demütigung.
0: Fast 1800 Jahre soll Agathas Martyrium zurückliegen. Bis heute wird ihre Geschichte weitererzählt. Nicht als Kriminalfall, nicht als Tragödie, sondern als Heiligengeschichte. Warum ist das so? Annette Janssen ist Theologin und beschäftigt sich seit Jahren mit den Frauen des frühen Christentums, auch mit Agatha.
8: Gerade, dass es das Moment gibt, dass sie sich der Ehe verweigert und dass dann zur Strafe sie an den Brüsten verstümmelt wird. Das heißt halt auch, dass sie die äußeren Zeichen ihrer Weiblichkeit verliert. Und das ist als eine Demütigung gemeint, wird aber im christlichen Kontext dann zu einer Erhebung. Das wichtige Stichwort dabei ist Patientia, die Standhaftigkeit.
9: Im frühen Christentum tauchen immer wieder ähnliche Geschichten auf. Zum Beispiel Lucia aus Syrakus. Der Legende nach werden ihr die Augen ausgestochen. Oder Agnes von Rom. Sie verweigert eine Ehe und wird hingerichtet.
8: Gerade Verstümmelungen oder Folter, die Frauen ihrer Weiblichkeit beraubt, ist ein gar nicht so seltenes Motiv.
9: Bei vielen dieser Frauen wissen wir kaum, was tatsächlich geschehen ist. Ihre Geschichten wurden über Jahrhunderte ausgeschmückt. Bei einer anderen Märtyrerin ist die Quellenlage ungewöhnlich gut. Perpetua von Karthago. Sie ist Anfang 20, Tochter aus einer wohlhabenden Familie und hat gerade einen kleinen Sohn bekommen. Als Christin wird sie im Jahr 203 verhaftet. Ihr Vater bittet sie, ihrem Glauben abzuschwören. Sie weigert sich. Ein überlieferter Gefängnisbericht erzählt von ihren Ängsten, ihrem Kind und ihrer Entscheidung, standhaft zu bleiben.
8: Sie ist eine junge Frau, die sich Ideale sucht, die auch Angst hat und die trotzdem geradezu enthusiastisch auf ihre Hinrichtung zugeht, weil sie völlig überzeugt davon ist, dass sie so das Richtige tut, ihrem Leben einen Sinn zu geben.
9: Schließlich wird Perpetua gemeinsam mit anderen Christen, darunter die versklavte Felicitas, in einer der berühmten Arenen des Römischen Reiches wilden Tieren zum Fraß vorgeworfen und so getötet. Heute werden die beiden Frauen für ihre Standhaftigkeit verehrt.
8: Deren Konzept ist es eben, sich dem nicht zu entziehen und gerade daraus eine sehr starke Selbstwirksamkeit zu erfahren. Das ist sehr paradox, weil diese Selbstwirksamkeit im Erleiden von Gewalt sichtbar wird.
9: Immer wieder dieselbe Entscheidung. Die Frauen verweigern sich den Rollen, die Familie und die römische Gesellschaft für sie vorgesehen haben. Sie verweigern Ehe, Gehorsam und sterben für ihren Glauben.
8: Das Christentum ist gerade in seinen Anfängen hochattraktiv für Frauen, also gerade weil Frauen dort männliche Rollen annehmen können, weil Frauen eben aus den vorgesehenen Genderrollen ausbrechen können, weil sie sich einer Ehe verweigern können. Santa Gata,
9: die Geschichten dieser frühen Christinnen werden weitergegeben, weil sie von Widerstand erzählen. Aus diesen legendären, widerständigen Frauen werden Heilige. Johanna Rahner ist Professorin für katholische Theologie an der Universität Tübingen. Sie hat sich damit befasst, wie und warum Heilige verehrt werden.
10: Traditionell werden tatsächlich die Männer und Frauen, die für ihren Glauben gestorben sind, Blutzeugen. Um die Märtyrergräber herum dann die Menschen sich auch beerdigen lassen, weil man dieses Vorbild im Glauben schätzt.
9: Heute entscheidet ein aufwendiges kirchenrechtliches Verfahren über eine Heiligsprechung. Im 3. Jahrhundert gibt es das noch nicht.
10: Sehr häufig bilden sich Gemeinden. Wenn die als Märtyrer gestorben sind, dann ist ganz schnell die Verehrung dieses vorbildhaften Lebenszeugnisses, dass man das Grab besonders verehrt, dass man dann auch eine Kapelle oder eine Kirche baut.
9: Mit der Zeit wächst die Geschichte weiter. Der Legende nach erscheint Agatha nach ihrer Folter der Apostel Petrus im Gefängnis und heilt ihre Wunden. Nach ihrem Tod soll ihr Schleier einen Lavastrom des Ätna aufgehalten und die Stadt Catania gerettet haben.
10: Solche speziellen Narrative, wo besondere Rettungen, Bewahrung vor Unglück, Bewahrung bei Unfällen etc. dann dazukommen, dann gilt das als Beweis für die besondere Heiligkeit dieser Person. Gerade die Märtyrergeschichten aus den ersten Jahrhunderten des Christentums sind voll von diesen mirakulösen Ereignissen.
9: Die Geschichten wachsen und ihre Bilder verändern sich. Auf einer der wohl ältesten erhaltenen Darstellungen, einem Mosaik aus dem 6. Jahrhundert in Ravenna in Italien, steht Agatha noch vollständig bekleidet in der Reihe der sogenannten heiligen Jungfrauen. Agatha und 21 weitere Frauen, die beinahe gleich aussehen, ziehen zur thronenden Maria mit dem Jesuskind. Jungfräulichkeit wird in den Geschichten weiblicher Heiliger zu einer Art religiöser Währung. Im Mittelalter verändert sich die Darstellung. Von da an wird Agatha fast immer mit den abgetrennten Brüsten dargestellt, die sie auf einem Tablett vor sich hält.
10: Sehr häufig werden solche Heiligen mit den Instrumenten ihrer Folter oder den entsprechenden Organen dargestellt. Also bei Agatha die Brüste, damit man sie schlicht und ergreifend gut identifizieren kann.
9: Elisabeth Bronfen ist Kulturwissenschaftlerin, emeritierte Professorin der Universität Zürich. Seit Jahrzehnten erforscht sie Darstellungen weiblichen Leidens in Kunst und Kultur.
11: Bei dieser religiösen Malerei von Märtyrerinnen, wo ihr Schmerz dargestellt wird, dies aber gleichzeitig nicht auf eine gruselige Art, sondern eine fast pittoreske, fast idealisierende Art, geht es wirklich um die Erhöhung von Schmerz. Also man zeigt ja diese Heiligen so, dass man sie auch gerne anschaut. Das funktioniert nur, wenn man das Gräuel der Gewalt ausblendet. Aber in der Übertragung auf das Bild soll ja noch etwas anderes passieren, nämlich darin, jene Erhöhung zu imaginieren, die man dann eigentlich für sich selbst auch haben möchte.
9: Die Gewalt verschwindet nicht, aber sie wird ästhetisiert. Der Schmerz wird zum Bild.
11: Die christliche Religion kommt ja aus einer patriarchalen Kultur. Sowohl das extrem Gute, Schöne, Heilige, Reine, wie auch das extrem Böse wird nicht an dem Männlichen verhandelt, sondern am Weiblichen. Und deshalb ist auch die Darstellung der weiblichen Heiligen mit ihrem ganzen Schmerz viel wirkungsmächtiger. Und die Frauen, die dann zu Heiligen werden, führen sozusagen die Tradition der vielen Frauen um Christus fort.
9: Diese Bilder bleiben nicht in den Kirchen. Sie tauchen an Orten auf, an denen kaum noch jemand an Heilige denkt. In Werbekampagnen, in der Mode und in der Popmusik. Rosalía gehört zu den erfolgreichsten Popkünstlerinnen Europas. Auf dem Cover ihres Albums Lux trägt sie ein weißes, fast nonnenartiges Gewand mit Schleier. Auch auf der Bühne erscheint sie im weißen, durchsichtigen Schleier. Sie arbeitet damit ausgerechnet mit den alten Insignien weiblicher Heiligkeit, die uns schon bei den frühen Märtyrerinnen begegnet sind. Weiß für Jungfräulichkeit und Reinheit. Der Schleier für ein Leben, das Gott geweiht ist. Das ist bei Rosalía nicht nur Kostüm. Sie bekennt sich in Interviews zu ihrem Glauben, erzählt, dass sie sich intensiv mit den Lebensgeschichten weiblicher Heiliger und Mystikerinnen beschäftigt habe. Ein Bezugspunkt für das Lied Berghain ist die mittelalterliche Mystikerin Hildegard von Bingen. Wohl deshalb singt ein Chor auf Deutsch: Seine Angst ist meine Angst, seine Wut ist meine Wut. Rosalía erzählt vom Leiden und von einer Liebe, in der die Grenzen zwischen dem eigenen Ich und dem anderen verschwimmen. Religiöse Hingabe und menschliche Liebe rücken nah zusammen. Für Elisabeth Bronfen steht sie damit in einer Tradition, die schon die frühe Madonna geprägt hat.
11: Mir fällt jetzt, weil ich mich da ein bisschen besser auskenne, die Madonna der 2000er Jahre an, die ja ganz explizit auf ihre italienisch-katholische Erziehung hingewiesen hat. Natürlich auch vor allem die katholische Religion, die ist ja voll von Pomp, voll von Gold, voll von Theatralik. Und das bringt natürlich für Leute, die gerade in der Popmusik arbeiten, besonders viel. Einfach auch, dass wir seit den 1980er Jahren viele Insignien aus ihren Kontexten lösen und dann einfach neu zusammenmischen.
9: Aus Prozessionen werden Popkonzerte. Aus Heiligenscheinen Bühnenästhetik. Jahrhunderte nach Agatha, Lucia und Perpetua wird ein Mädchen zur Heiligen, eine moderne Märtyrerin. 1902 ist Maria Goretti 12 Jahre alt. Ein Nachbar versucht, sie zu vergewaltigen. Sie wehrt sich. Er sticht auf sie ein. Auf dem Sterbebett soll sie ihm noch vergeben haben. Papst Pius XII. Spricht sie zunächst selig, später heilig. nicht als Märtyrerin ihres Glaubens, sondern als sogenannte Märtyrerin der Reinheit. Ein verstörender Begriff, findet die Theologin Annette Janssen.
8: Wäre sie vergewaltigt worden, hätte sie ihre Reinheit verloren. Das ist eine klassische Schuldumkehr. Also indem sie zu Tode gekommen ist, ohne ihre Reinheit zu verlieren, soll sie dann 1947 ein Vorbild werden für alle Gläubigen.
9: Heilige erzählen immer auch etwas über die Zeit, in der sie verehrt werden, ergänzt Johanna Rahner.
10: Wenn ich jetzt Maria Goretti nehme und die 1950er Jahre, da haben wir eigentlich einen Kontext, wo so eine Art gesellschaftlichen Rollback, also man spricht sehr häufig auch vom Golden Age of Marriage, also wieder die traditionellen Rollenmuster, Ehe, Familie, Kinder, Kirche. Und man hat manchmal den Eindruck, dass sich das natürlich auch in den Geschichten von Personen, die heilig gesprochen werden, widerspiegelt.
9: Doch was passiert, wenn ausgerechnet das Leiden selbst zum Ideal wird? Wenn Frauen nicht nur für ihre Standhaftigkeit verehrt werden, sondern Schmerz, Wehrlosigkeit und Selbstaufgabe als religiös wertvoll gelten. Für Annette Janssen liegt genau hier eine gefährliche Grenze.
8: Also ja, das ist hochgefährlich. Also das ist ein Bereich, in dem Glaube und Spiritualität auch schnell toxisch werden und der sehr anfällig ist für Manipulation. Wehrlosigkeit ist etwas anderes als Gewaltlosigkeit.
9: Für Janssen ist entscheidend, wer dem Leiden einen Sinn gibt. Ein Mensch kann selbst entscheiden, Schmerz oder Verlust religiös zu deuten. Problematisch wird es, wenn andere das Leid verklären oder daraus eine Forderung machen. Du sollst leiden. Du sollst dich nicht wehren. Dein Schmerz macht dich besser, reiner, heiliger. Dieses Leiden von Frauen hat eine lange Bildgeschichte. Eine, die sich von religiösen Darstellungen bis zur Pornografie verfolgen ließe. Als eine jahrhundertealte, voyeuristische und erotisierende Unterströmung in der Darstellung weiblicher Unterwerfung, weiblicher Wehrlosigkeit und Reinheit. Die Künstlerin Katrin Brause sieht in der Agatha-Erzählung keine Geschichte von weiblicher Unterwerfung. Für sie erzählt sie von einem Femizid. Einige Monate nach der Begegnung in Catania. Juli 2026. Katrin Brauses Kunstserie über Agatha wurde inzwischen in Leipzig ausgestellt. Ein Anruf bei ihr in Catania.
12: Da habe ich zum einen erstmal ein sehr großes, blutiges A auf die Wand direkt gemalt mit diesem Verweis auf diesen brutalen Femizid, der ganzen Sache ja zugrunde liegt.
9: Die klassischen Heiligenbilder erzählen Agathas Geschichte auf eine eigentümliche Weise. Sie zeigen die Heilige.

0: Für mich ist in dieser Geschichte zumindest der Glaube in Form von Religion gelesen, ist der für mich zweitrangig. Erstrangig ist für mich die Tatsache, dass sich da eine Frau gegen männlichen Zugriff gewehrt hat. Letztlich das mit ihrem Leben gebüßt hat und mit sehr großen Qualen durch Folter und Bloßstellung, Vergewaltigung etc.
1: Seit 2013 tauchen während der Agatha-Feierlichkeiten Frauen in weißen Kleidern bei den Prozessionen auf. Weiße Schleier vor den Gesichtern, rote Nelken in den Händen. Sie tanzen durch die Straßen und nennen sich Ntupatede. Der Name ist alt. Schon vor Jahrhunderten gab es sie beim Agatha-Fest. Frauen verhüllten ihre Gesichter und konnten sich unerkannt durch Catania bewegen. Ende des 19. Jahrhunderts verschwindet der Brauch. Die heutigen Ntupatede sind eine Neuinterpretation. In lokalen Medien beschreiben sie ihre Performance als Ausdruck weiblicher Freiheit und als Versuch, Frauen in einem bis heute stark von Männern geprägten Fest sichtbar zu machen. Wie Rosalia greifen sie zum Schleier und machen aus der Figur der Agatha etwas Eigenes. Kulturwissenschaftlerin Elisabeth Bronfen stellt fest,
2: ich glaube, es ist schwierig zu sagen, das ist eine Form einer feministischen Politik. Aber es ist sicherlich eine Form weiblichen Selbstausdrucks. Und gerade darin, da das ein bisschen schräg ist, widerspenstig, bizarr, grotesk, ist was Widerständiges vorhanden. Aber feministisch kann einfach auch bedeuten, dass man herkömmliche Vorstellungen, Werte noch einmal ein bisschen anders, ein bisschen verrückt betrachtet.
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5: Am Mikrofon Jan Drees, ich begrüße Sie zu einer Sendung, die wir am 11. September, also vergangenen Freitag, aufgenommen haben im Kölner VHS-Forum im Museum am Neumarkt mit einem Schriftsteller, der im vergangenen Jahr einen Überraschungserfolg hingelegt hat und der nun zum ersten Mal einen neuen Text exklusiv für die Hörerinnen und Hörer des DLF vorlesen wird. Aus Berlin angereist ist für diesen Abend der Autor des Romans Botanik des Wahnsinns, Leon Engler. Schön, dass Sie bei uns sind. Leon Engler, ich muss gestehen, wir haben es im vergangenen Jahr im DLF einfach versäumt, Sie einzuladen zur Lesezeit. Deshalb waren Sie mit Botanik des Wahnsinns nicht bei uns im Programm. Wir hatten es nicht auf dem Schirm. Wir haben es besprochen. Ich habe es sogar besprochen im Büchermarkt. Und dann haben wir vergessen, bei Ihnen anzurufen. Deshalb sind Sie jetzt hier. Wie gut, dass Sie hier sind.
6: Wie schön, dass es doch noch klappt.
5: Wir sind uns schon mal begegnet und haben dann gesagt, wir müssen uns auf jeden Fall nochmal treffen, aber dann mit neuem Text. Und diesen neuen Text haben Sie jetzt heute mitgebracht.
6: Ganz genau, ja.
5: Sie erzählen, gehen wir nochmal zurück zu Ihrem Debüt für all jene, die es nicht mitbekommen haben. Botanik des Wahnsinns heißt dieses Buch. Es ist erschienen im Kölner Dumont Verlag. Sie erzählen darin die Geschichte eines jungen Mannes, der befürchtet, er könne irgendwann psychisch erkranken. Was war denn der, kurz gesagt, Grundgedanke Ihres Buchs?
6: Der Grundgedanke war, diesen jungen Mann dann auf eine therapeutische Reise zu schicken. Also am Anfang ist er einfach ein handelsüblicher Hypochonder, würde ich sagen, der Reis ausnimmt und ganz weit weg will nach New York, Paris, Wien und am Ende doch genau da landet, wo er nie hin wollte, in der Psychiatrie und dort die Altlasten, sein Erbe konfrontiert. Und zwar diese Familiengeschichte, diese Botanik des Wahnsinns.
5: Sie sind auch in der Psychiatrie gelandet und zwar möglicherweise auf andere Art und Weise als Ihr Held. Wir wollen nicht zu viel verraten. Sie sind angehender Psychotherapeut. Sie sind ein Profi für psychische Erkrankungen. Auf welche je verschiedenen Arten und Weisen haben Sie sich denn bisher mit der Psyche auseinandergesetzt? Als Therapeut, als Schriftsteller?

0: als Mensch?
1: Ach, das ist eine gute Frage. Ich glaube, zuerst habe ich sehr aus weiter Entfernung darauf geblickt, so ein bisschen eher die gesellschaftliche Dimension mir angeschaut, also inwiefern vielleicht auch soziale Ursachen da eine Rolle spielen. Da bin ich näher getreten, aber das war alles fachlich. Und literarisch ist das natürlich eine andere Sache, da darf man noch mal näher kommen, da darf man sogar in die Figuren hineinleuchten. Und das gefällt mir auch sehr gut. Also ich habe versucht, mich da eigentlich aus verschiedenen Blickrichtungen anzunähern, habe mich aber meistens doch an psychische Erkrankungen nach den Handbüchern gehalten, wie sie da eben aufgeführt sind. Eine, die ich noch nicht mir vorgenommen hatte, ist die der Liebe. Also Liebe wird historisch manchmal auch als vorübergehender Schwachsinn bezeichnet. Und wurde früher auch als Wahnsinn gedeutet. Und deswegen habe ich mir gedacht, darüber müsste ich vielleicht auch einen Text schreiben, weil mein erster Roman im Hotel endet, dachte ich, muss der zweite im Hotel beginnen. Und so war die Überleitung für mich eigentlich ganz klar.
0: Dazu hören wir gleich mehr. Sie haben mir auf der Lit Cologne erzählt, dass Sie selber überrascht waren oder immer noch überrascht sind über den wahnsinnigen Erfolg Ihres Debüts »Botanik des Wahnsinns«. Welche Erwartungen hatten Sie denn, nachdem Sie fertig waren oder während Sie geschrieben haben an dieses Buch?
1: Eigentlich nur negativ, muss ich ganz ehrlich gestalten. Ich hatte Angst ein bisschen, natürlich auch, weil ich darin so den Alltag in der Psychiatrie auch schildere und selbst in der Psychiatrie gearbeitet habe. Ich habe das alles anonymisiert. Ich habe natürlich keinerlei Dinge, die mir von Patienten und Patientinnen zugetragen wurden, da aufgenommen. Trotzdem war das irgendwie für mich ein recht riskanter Text. Und diese Bedenken waren auf der einen Seite, auf der anderen Seite war meine einzige Hoffnung tatsächlich, dass es in dem Buchladen in meinem Haus im Erdgeschoss zu haben ist. Weil wenn man noch nie ein Buch geschrieben hat, dann weiß man ja überhaupt nicht, wie das funktioniert. Und ich dachte mir, es wäre sehr unangenehm, wenn das wirklich einfach nirgendwo auftaucht. Und zwei Tage vor Veröffentlichung lag es dann schon in der Auslage. Und dann dachte ich mir, ach, jetzt habe ich alles geschafft. Und alles danach war quasi die Kirsche auf der Sahne.
0: In Ihrer Geschichte, die Sie nun mitgebracht haben, exklusiv für die Hörerinnen und Hörer des DLF, geht es auch um die Liebe. In der Literatur wird Liebe ja auf höchst unterschiedliche Art und Weise angeschaut, oft sehr, sehr tragisch. Ja, der Tristan, Romeo und Julia, Tolstois, Anna Karenina oder auch die fatale Liebe oder vorgespiegelte Liebe, die Martina Hefter beschreibt in ihrem Roman Hey, guten Morgen, wie geht es dir? Im vergangenen Jahr mit dem Deutschen Buchpreis ausgezeichnet. Wie aber schauen Sie als Psychotherapeut auf dieses allerschönste Gefühl, auf die Liebe?
1: Wie schaue ich als Psychotherapeut auf die Liebe? Ach, das ist eine große Frage. Ich glaube schon, dass sie viel Potenzial hat. Aber auch Ort ist für viel Schmerz. Es gibt einen tollen Text von Sigmund Freud, und zwar das Unbehagen in der Kultur. Und er sagt, ohne Linderungsmittel geht's nicht. Also irgendwas brauchen wir. Wer Sorge hat, der hat Likör. Und die Liebe führt er auch auf, aber er sagt, es ist recht riskant, weil nirgendwo sind wir schutzloser, nirgendwo erfahren wir mehr Leid als in der Liebe. Und die Literatur zeugt davon, ja. Der Tristan, Sie haben es schon gesagt, da geht's schon los. Also eigentlich kennt die abendländische Geschichte kaum eine Erzählung von der Liebe, die gelingt. Und das ist natürlich tragisch. Und da wollte ich mich einreihen mit diesem Text. Und gleichzeitig diese Sehnsucht, die ja sehr groß ist und die ja schon im Mythos der Kugelmenschen aufgemacht wird. Also es gibt da zu jedem Topf, der wir sind, vielleicht noch einen Deckel, der da auch draußen ist und so weiter. Und das andere ist, dass ich selbst ein Jahr als Hotelier in einem Flitterwochenhotel gearbeitet habe. Und ich dachte mir, diese Erfahrung muss ich irgendwie literarisch verarbeiten. Und vielleicht hatte ich auch schon mal mit der Liebe zu tun.
0: Wir reisen jetzt in, vielleicht nicht dieses, aber in ein Flitterwochenhotel. Das Mikrofon, lieber Leon Engler, gehört Ihnen. Bitte sehr.
1: Paradiesfragmente. Er landete nach Mitternacht. Automatische Passkontrolle, dann Gepäck und so weiter. Ein Sicherheitsmann zog sein Trockenshampoo heraus. Um zu beweisen, dass es kein Kokain war, verteilte er es auf seinen Haaren. Am Ausgang besorgte er sich einen Mietwagen. Man schickte ihn zu einem Parkplatz. Inmitten der Dunkelheit ein kleines, hell erleuchtetes Häuschen, darin kein Mensch, nur eine Katze auf einem Bürostuhl. Er begann, sie zu streicheln. Sie kratzte ihn. Er googelte: Tollwut, Zypern. Er wartete eine Weile, dann fuhr ein Auto vor. Am Steuer ein Mann, etwa 50 Jahre alt. Der Mann stieg aus, graue Haare, dicht wie Kunstrasen. Gelangweilt listete er alle Schäden des Wagens auf. Britischer Akzent, vielleicht aus Südengland. Wie lang war der Mann schon hier? Was brachte ihn hierher? Egal. Der Brite gab ihm den Schlüssel, ging wieder in das Häuschen, nahm die Katze, die er Aphrodite nannte, auf den Schoß, streichelte und kraulte sie. Er stieg ins Auto, die Straßen leer, Linksverkehr. Palmen, deren vertrocknete Wedel herabhingen. Er entschied sich, direkt ans Wasser zu fahren, parkte das Auto auf der Poseidon Avenue, ging die letzten Meter zu Fuß. Das Meer zog ihn an. Eine Weile starrte er auf das finstere Wasser. Wie lang hatte er nicht mehr am Meer gestanden? Es war weder warm noch kalt. Dann fuhr er zu seinem Hotel, holte die Zimmerkarte aus einer Schlüsselbox, legte sich ins Bett. Ein paar Stunden später wurde er von Motorengeräuschen geweckt. Vor seinem Fenster stutzte jemand die Äste eines Baums mit einer Stabsäge. Er überlegte, nach einem anderen Zimmer zu fragen, ließ es aber sein, checkte aus, setzte sich in ein Café. Neben ihm ein altes australisches Paar, das über Fischfang sprach. Das Paar schien hier zu leben. Die Ruhe, die Bräune, die Lederhaut. Er beobachtete sie eine Weile, bestellte einen Kaffee, zog seine Jacke aus. Sommer im Februar. Die Kraft der Sonne hatte er monatelang nicht mehr gespürt. Ganz allgemein hatte er keine Kraft mehr gespürt, mit oder ohne Sonne. Er zahlte, fuhr los, ein Schlagloch, fast kam er von der Fahrbahn ab. Er dachte daran, dass der Brite am Flughafen nun einen weiteren Schaden würde listen müssen, bevor er sich wieder zu seiner Aphrodite setzen konnte. Weiter, die Gegend immer verlassener, nur noch kleine Häuser und leere Gebäude. Er wusste kaum etwas über die Insel und zum ersten Mal fiel ihm auf, wie verrückt es gewesen war, hierher zu kommen. Eine Stunde später erreichte er das Hotel. Das Foyer hell und weiß, in den Vitrinen Preise und Medaillen, auf den Fliesen tote Fliegen, niemand an der Rezeption. Wieder zog es ihn ans Meer, die Anziehungskraft des Ozeans. Dort saßen Männer und rauchten. Einer stand mit der Angelrute da, zog kleine Silberfische vom Haken. Die Wellen schlugen an die Küste mit großer Wut. Noch nie hatte er am Meer gelebt. Niemand am Pool. Ein paar Hühner unter einem Orangenbaum, die jemand zu fangen versuchte. Er fragte die Fängerin nach dem Restaurant. Sie zeigte auf ein Haus. "Why are you doing this?" fragte er sie noch. "Otherwise the fox will kill them. And Mr. loves his chickens." Er ging ins Restaurant, Marmorboden, polierte Gläser und so weiter. An den Tischen Paare in Hemden und Abendkleidern. Die Kellnerin kam sofort auf ihn zu. Er sagte seinen Namen. Sie führte ihn zu einem versteckten Tisch. Dort saßen die Besitzer, begrüßten ihn. "Willkommen im Paradies." Sie, die die Angestellten nur Madam nannten, bestellte eine große Platte mit Meeresfrüchten. Er, den die Angestellten nur Mister nannten, eine große Karaffe Wein. Die beiden hatte er in Wien kennengelernt, als er während des Studiums noch im Café Demel gearbeitet hatte. Damals hatten sie ihm erzählt, dass sie mehrere Hotels besaßen, auf der ganzen Welt, an abgelegenen Orten der Küste Montenegros, im Osten Balis und hier. Und immer wieder Personal suchten, Menschen, die bereit waren, ihr Leben aufzugeben. Sie hatten ihm ihre Visitenkarte gegeben. Er aber hatte keine Hotelfachschule besucht, aber einige Jahre in Bars und Restaurants gearbeitet, auch eine Weile als Rezeptionist im Nachtdienst. Er war nicht gut ausgebildet, aber er war bereit, sein Leben aufzugeben oder das, was davon übrig war. Pinien, Zitronen, die Sonne fast verschwunden. Damals in Wien lebte er noch mit K. zusammen. Es war nicht nur sein Leben gewesen, sondern ein geteiltes, eine einfache frühe Liebe, dann sogar eine Hochzeit, klein, nur der engste Kreis, ein Hof in Niederösterreich. Die Ironie, nach einer Scheidung in einem Flitterwochenhotel anzufangen, war ihm bewusst gewesen, bevor Madame und Mister ihn darauf hingewiesen hatten. Madame schenkte ihm Wein ein, erzählte, sie komme aus Südfrankreich, aus der Nähe von Bordeaux oder Biarritz. Er hatte sie nicht genau verstanden. Mister sei aus England, aus der Nähe von Manchester, aber dort könne man nicht leben, in Manchester, darum sei er weggegangen. Sie stellte sich als Yogalehrerin und Heilerin vor. Mister sei Businessman und Philosoph, sprach mal über den Return on Investment, mal über Chuang Tse. Als er damals herausfand, dass K. seit 2 Jahren heimlich eine Affäre geführt hatte mit einem österreichischen Filmemacher, der sich mit Anti-Heimatfilmen einen Namen gemacht hatte, ein ihm bekannter Name, ihm vertraute Bildwelten, er und K. Geld, das sie in einem Park in einem Kuvert gefunden hatten, vermutlich Drogengeld, in eine Paartherapie investiert hatten, dass selbst die Paartherapeutin keine Chance sah und nur sagte, man müsse beide an eine Heizung anketten, falls sie sich jemals wieder füreinander entschieden, und als er schließlich alles zusammensuchte, was er besaß, fiel ihm die Visitenkarte wieder in die Hand, geprägte Schrift Aphrodite Beach Hotel. Und nun? Er wusste wenig über die Insel, wenig über die Liebe, wenig über das Leben, doch er wusste, dass die Sonne warm und das Meer blau waren. Nach dem Essen zeigten Mr. und Madame ihm seine Unterkunft, ein Glaskubus mitten auf dem Gelände. Tagsüber, sagte Madame, sei es der Yogaraum, nachts könne er es als Schlafzimmer nutzen, bis der neue Anbau fertig sei. Die Hühner nun alle im Stall, die Sonne längst untergegangen. Der Ozean lärmte. Er versuchte zu schlafen. Am nächsten Morgen wachte er um 6 Uhr auf. Das Geschrei wilder Katzen. Die Sonne schon wieder im Himmel. Keine Tollwut. Nur das leichte Brennen einer Kratzspur. Beim Frühstück traf er Madame und Mister im Restaurant. Daneben ein neues Gesicht. Die Managerin, deren Job er übernehmen würde. Sie fragten sich das Übliche. Wo kommst du her? Wieso bist du hier? Ein Paar an einem der Tische im Restaurant bestellte einen Avocadosaft. Die Kellnerin entschuldigte sich. Es gebe gerade keine reifen Avocados mehr. Mister hörte das, rief das gesamte Team in die Küche. Oberes Luxussegment. Das bedeutete, alles sei möglich. Das bedeutete, es gab immer, immer, immer reife Avocados. Die Managerin zeigte ihm das Büro, erklärte ihm alle Abläufe, Buchungssystem, Steuererklärung für Region und Staat, Einkaufs- und Inventurlisten. Kerngeschäft, Flitterwochen. Romantisches Frühstück im privaten Pool auf einem Floating Tray. Romantische Abende auf dem Infinity Balcony. Das Hotel plante auch Trips, Massagen, Detox-Behandlungen, antike Kräutermedizin nach Hippokrates und Heraklit, Tourbegleitungen zum Mount Olympus und zum Aphrodite Beach. Er bestellte sich ein Buch im Internet. Antike Mythen und Sagen. Eine Woche lang erklärte die alte Managerin ihm, was er zu tun hatte, lernte ihn ein. Gemeinsam machten sie den Wocheneinkauf. Schließlich verkaufte sie ihm noch ihr Moped, einen Yamaha-Roller mit 125 Kubik. Sonst sei man hier gefangen, ein goldener Käfig. Dass sie froh zu sein schien, wegzukommen, beunruhigte ihn. Die ersten Gäste, die er betreute, kamen aus Zürich. Teuerste Villa, Full Honeymoon Package. Vorab kontrollierte er die Villa mehrmals. Außensofas, Außenduschen und so weiter. Stunden dauerte es, das erwartete Maß an Sauberkeit herzustellen. Der Fahrer rief an, 5 Minuten noch. Nach kurzer Zeit schon legte sich wieder eine feine Staubschicht auf die weißen Außensofas und den weißen Marmor. Blüten fielen von den Bäumen, trieben im Pool. Er verständigte das Reinigungsteam. Das Küchenpersonal machte sich schon bereit. Das Hotel war klein, 10 Villen, alle mit eigenem Pool, für maximal 20 Gäste. Dennoch arbeiteten hier 40 Personen. Kurz darauf die Begrüßung. Er überreichte dem Paar Blumenketten. Als sie in der Villa ankamen, war der Roomservice schon verschwunden, Blüten und Sandstaub entfernt. Stattdessen Wassermelonensaft und Erfrischungstücher. Er gab eine kurze Führung. Private Infinity Pool, Regenfalldusche und so weiter. Für den Nachmittag buchten sie 2 4-händige Massagen. Dann strich sie mit dem Finger über einen Tisch. Staub. Er bot an, das Paar auf die Massage einzuladen. Denn Mister hatte klargemacht, die oberste Priorität sei es, dass die Gäste gute Bewertungen hinterließen. Er setzte sich ins klimatisierte Büro und arbeitete neue Buchungsanfragen ab. Am Nachmittag kam die Masseurin zu ihm, sagte, die Züricher hätten bei der Massage gebeten, auch Brüste und Po zu massieren. Did you do it? Fragte er. No. Should I have done it? No, sagte er. Of course not. Er kümmere sich darum. Die Masseurin ging, kurz darauf kam sie wieder. Außerdem seien ihre Flipflops verschwunden nach der Massage, sagte sie. Er kümmere sich auch darum, wiederholte er. Am Abend besprach er den Vorfall mit Mr. und Madam. Madam sah es wie er, Mr. sah es anders. Die Züricher saßen an einem privaten Tisch auf dem Infinity Balcony, einer Empore mit Glasboden, die über das Cliff hinausragte. Orangenblüten, Olivenblüten, eine Flasche Wein, eine Variation von Vorspeisen, geschmorte Aubergine, Calamari, Oliven. Er ging an den Tisch und versuchte Smalltalk zu führen. Den Zürichern schien das Spektakel unangenehm zu sein. Man habe sich etwas Dezenteres vorgestellt. Auch sie dezent gekleidet, beste Stoffe, kein Logo. Plötzlich hatte er einen stechenden Geruch in der Nase. Dann rochen es auch die Züricher. Die Kellnerin rückte an, schien schon Bescheid zu wissen, zündete Räucherstäbchen an. Seit einem Jahr, erklärte Mister ihm später, als er zurück an den Tisch kam, gebe es Probleme mit dem Nachbarn. Er halte nebenan Hühner und Schweine. Und wenn der Wind von Westen komme, dann sei das ein Problem. Gleichzeitig habe Mister sehr viel Geld für diesen Balkon ausgegeben. Das sei der USP des Hotels. Infinity Pools habe jeder Idiot. Die ganze Insel sei voll von Infinity Pools. Aber Infinity Balconies, das sei ein wahres Zeichen für die Unendlichkeit der Liebe. Er lud die Züricher auf eine Flasche Champagner ein. Man verlegte das Dinner in die Villa. Unterwegs sprach man dezent über Zürich. Den Geruch der Villa C.G. Jungs, den Geruch des aus der Zeit gefallenen Fumoirs, der Kronenhalle Bar und so weiter. Er sah, dass sie die Flipflops der Masseurin trug, sagte nichts. Später saß er in der einzigen Taverne des Dorfs, trank einen Leon. Der Besitzer brachte ihm Schnaps. Ein einäugiger Hund setzte sich zu ihm. Dann, im Yogaraum, kein Schlaf, nur Gedanken an K. In der Nacht klopften die Züricher an sein Fenster. Der Nachtwächter sei nicht erreichbar, flüsterten sie. Warum funktionieren die Pornoseiten nicht? Sie bräuchten das zur Einstimmung, sagte der Mann. Außerdem bat er um Gleitgel, weil Iris ihnen am Flughafen abgenommen worden sei, weil mehr als 100 Milliliter. Er erklärte, dass Pornoseiten von der Hotelleitung gesperrt seien und sie kein Gleitgel vorrätig hätten. Dann erinnerte er sich an Misters Worte, oberes Luxussegment. Also installierte er den Zürichern um Mitternacht einen VPN. Dann suchte er den Nachtwächter, fand ihn telefonierend am Strand. Der lachte, als er von den Sonderwünschen hörte. Gemeinsam sägten sie einer riesigen Aloe Vera einen Arm ab, schälten ihn mit Messern und pürierten das glitschige Mark. Etwas davon verteilte er auf seiner Kratzwunde. Den Rest stellten sie den Zürichern vor die Villa. Er blieb wach, blieb am Meer. Er hatte sich ausgeschaut in seinem alten Leben, das Bild von K. im Kopf, das Bild der Trennung, der Verletzung, der Einsamkeit. Er wollte ein Sehen ohne Lieder, ohne Erinnerung, wollte am Grund dieses Meeres ein neues Paar Augen finden, schwarz-goldene. Am nächsten Morgen ging er am Tisch der Züricher vorbei. Die nickten zufrieden. Mister aber saß genervt im Separé. In der Kühlung würden Unmengen an Avocados verfaulen. Keiner bestelle Avocados, er solle das nächste Mal weniger einkaufen. Außerdem habe der Nachbar die Schweine unter den gläsernen Balkon verlegt, dort einen provisorischen Stall für die Ferkel gemauert. What am I supposed to do? Fragte er. Take care of it? Er fuhr mit dem Roller in die nächste Stadt, kaufte alle Räucherstäbchen und brachte der Mitarbeiterin neue Flipflops mit. In den Tagen darauf wurde er zum persönlichen Tourguide der Züricher. Gemeinsam gingen sie den Aphrodite Trail, eine Wanderung im Nordwesten der Insel. Er hatte sich nun eingelesen. erzählte von den Bädern, in denen Adonis aufgetaucht sein soll, fuhr sie zu einem großen Fels, vor dem Aphrodite angeblich aus dem Meeresschaum gestiegen sein soll, zeigte ihnen aber auch die Bars Limassols, wo sonst nur Forex-Trader auf Kokain zu sehen waren. Den Rest der Zeit blieben die Züricher in ihrer Villa. Aloe Vera und VPN erfüllten ihren Zweck. Er trennte der Aloe Vera noch einen Arm ab. Am letzten Abend baten die Züricher ihn herein, öffneten eine Flasche Champagner, redeten einige Stunden über Sehnsucht, Begehren und dass die Liebe neu erfunden werden müsse. Dann fragte er ihn, ob er mit seiner Frau schlafen würde. Diesen Sonderwunsch lehnte er ab. Die Züricher hinterließen dennoch eine gute Bewertung. Mr. und Madam waren zufrieden, nur Mr. fragte, warum der großen Aloe zwei Blätter fehlten. Welcome to Paradise, begrüßte er die nächsten Gäste und griff schon nach den Orangenblütenketten. Bloß keine Blumenketten, generell kein Touristenprogramm, sagten sie. We are looking for a real experience. Ab dem ersten Moment sprachen die Niederländerinnen im Plural. We are so happy to be here and to be able to have this experience and to absorb the energy of this place. Lynn und Jules waren eine Erscheinung. Nicht nur ihre Körper und Gesichter, selbst die Form ihrer Zähne ähnelte sich auf betörende Weise. Am Nachmittag traf er die beiden im Restaurant, um die Woche zu planen. Ein Kellner brachte Limettenwasser und Kurkuma-Shots. Sie planten vegane Dinner, Kräuterbehandlungen, Yoga, Reiki und Kristallfrequenztherapie. Lynn erzählte, sie sei Anwältin, spezialisiert auf Menschenrechte. Jules stelle Yogamatten aus recyceltem Plastik her. Die Niederländerinnen breiteten ihre Pflegeprodukte und Kosmetikartikel vor ihm aus und fragten, ob sie diese hier verwenden dürften, ohne der Natur zu schaden. Sie hatten von der hoteleigenen Kläranlage gelesen. Vor allem bei der biologischen Sonnencreme ohne Octocrylene waren sie sich unsicher. Octocrylene. Er nickte nur, erwähnte nicht, dass das Abwasser einfach im Boden versickerte. Den ersten Tag verbrachten Lynn und Jules im Hotel. Lynn schenkte Jules Kaffee ein, Jules schenkte Lynn Tee ein. Sie reichten einander die Teller, ohne zu fragen. Immer wenn er die Niederländerin sah, berührten sich auch ihre Körper. Nie hörte er sie das Wort Ich sagen. Ei, ei, ei. Er spürte in sich diese peinliche Sehnsucht aufkommen nach Einheit, nach Fusion, nach Verschmelzung, wie bei den Kugelmenschen, dachte er, von denen er gelesen hatte. Von Zeus getrennt, auf der Suche nach dem verlorenen Gegenstück. Er räumte die Schale, damit Madame dort Reiki unterrichten konnte. Währenddessen las er sich in das Handbuch zur Frequenztherapie-Liege, die er bedienen sollte, ein. Weil es im Restaurant noch immer nach Exkrementen roch, schlug er den Niederländerinnen vor, ihr Abendessen am Meer einzunehmen. Als sie sich dort an den Tisch setzten, lag auf einem Felsen eine amorphe Gestalt. Er leuchtete sie mit dem Handy an. Ein aufgeblähter Kadaver wurde sichtbar. Die Niederländerinnen rannten vor Schreck zurück in ihre Villa. Er begutachtete das Tier. Es war ein Schwein. Er schrieb dem Hausmeister, dass er das Schwein entsorgen solle. Später entschuldigte er sich bei den Niederländerinnen und sagte, er habe sich um alles gekümmert. Den nächsten Tag nutzten Lynn und Jules, um allein die Insel zu erkunden. Abends kamen sie von ihrem Trip zurück, waren enttäuscht. Überall Touristen, Drohnen, Müll, Halbnackte unter Wasserfällen. Menschen im Brautkleid mitten in den Bergen. Erst jetzt sah er, wie rot sie waren. Vielleicht fehlten doch die Octocrylene. Er brachte eine Flasche After Sun Lotion. Sie lehnten aber ab wegen der Inhaltsstoffe. Also brachte er ihnen die Reste der Aloe Vera Lotion, die er für die Züricher zubereitet hatte. Das Mittel wirkte. Die Pflanze musste weitere Arme lassen. Am nächsten Morgen kamen die beiden ins Büro. Sie hatten bei Sonnenaufgang am Strand meditieren wollen, aber The Thing habe immer noch dort gelegen. Es sei schwer, neben einem toten Schwein zu meditieren. Er versuchte nicht auf ihre rote, sich abschälende Haut zu starren, nichts über Meditation, Endlichkeit und Vergänglichkeit zu sagen. Er versuchte nur zu sagen, ich kümmere mich darum. I will take care of it. Am Abend saß er wieder in der Taverne vor einem Leon. Mit dem Besitzer sprach er über Tourismus, Liebe, Wasserknappheit, tote Schweine. Das sei kein Zufall, sagte er. Das Hotel habe seit Jahren eine Fehde mit dem Nachbarn. Darum verlege der seinen Stall unter das Restaurant. Ein alter Streit. Die nächsten Tage verliefen dennoch unerwartet ruhig. Lin diskutierte mit Mister über pantheistische Elemente im Hellenismus und Daoismus. Jule ließ sich in die Kunst des Reiki einführen. Wegen des Sonnenbrands blieben sie im Hotel und machten mehrere Sessions auf der Frequenztherapieliege. Für die allgemeine Entgiftung wählte er die Frequenzen 304, 3176 und 10.000 Hertz. Er arbeitete. Aber eigentlich dachte er immer nur an K. K, K, K, ei, ei, ei. Man trauert nicht, solange man hofft. Erst wenn der Wunsch stirbt, dass es wieder so wird, wie es war, werden Gefühl und Energie wieder frei. Davor ist man noch gebunden an etwas Totes, an einen Kadaver, der immer wieder angespült wird. Am letzten Abend richteten sie in der angrenzenden Kapelle eine Hochzeitszeremonie für Lin und Jule aus. Mr. und Madam leiteten die Zeremonie. Danach gingen alle gemeinsam ans Meer. Auf den Steinen wieder das tote Tier. Ein Omen. Die Niederländerinnen entschlossen sich sofort abzureisen. Der Hausmeister erklärte später, er habe den Kadaver immer wieder ins Meer geworfen. Das sei die einfachste und typische Art, ihn zu entsorgen. Aber im Moment gebe es viel Hitze, viel Wind. Die Brandung sei stark und das Schwein sei darum immer wieder aufgetaucht. Die Niederländerinnen hinterließen eine schlechte Bewertung. Mister war nicht begeistert. Nachts im Yogaraum inspizierte er die Kratzspuren. Die Wunde war immer noch nicht verheilt. Er dachte an die Katze, dachte an Aphrodite, schmierte noch mehr Aloe Vera darauf. Aber was bringt es schon, so viel zu denken, dachte er. So schwarz die Nacht, so gelb der Mond, so rot das Meer.
0: Sie hörten Leon Engler, der gelesen hat aus Paradiesfragmente, eine exklusiv für den Deutschlandfunk geschriebene Geschichte, vorgelesen vergangenen Freitag im Kölner VHS-Forum im Museum am Neumarkt. Mehr Literatur gibt es morgen wieder ab 16.10 Uhr im Büchermarkt. Doch zuvor hören Sie nach den nun folgenden Nachrichten die Querköpfe. Am Mikrofon verabschiedet sich von Ihnen Jan Drees.
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3: Uhr, die Nachrichten. In den Vereinigten Staaten hat die Notenbank Federal Reserve erstmals seit mehr als 3 Jahren den Leitzins erhöht. Die Zinsspanne steigt auf 3,75 bis 4%. Das sind 0,25 Prozentpunkte mehr als bislang. An den Finanzmärkten war mit dem Schritt gerechnet worden. Notenbankchef Walsh hatte zuletzt betont, die Inflation liege weiterhin über dem Zielwert. US-Präsident Trump hatte dagegen mehrfach Zinssenkungen gefordert. Der Iran-Krieg treibt Energiepreise und Inflation in die Höhe. Vor knapp einer Woche hatte die Europäische Zentralbank ihren Leitzins von 2,25 auf 2,5% erhöht. Der Leitzins ist der zentrale Zinssatz einer Notenbank. Er beeinflusst etwa, zu welchen Konditionen Banken Geld erhalten, genauso wie die Kreditkosten für Unternehmen und Privatpersonen sowie die Sparzinsen. Mit höheren Leitzinsen versuchen Notenbanken, die Inflation zu bremsen. Angesichts möglicher Gefahren durch künstliche Intelligenz hat UNO-Generalsekretär Guterres zu mehr internationaler Zusammenarbeit aufgerufen. KI mache nicht an Grenzen halt und dasselbe gelte für die Risiken, erklärte er vor Journalisten in New York. Die Technologien hätten zwar enormes Potenzial, um etwa die Gesundheitssysteme zu stärken. Immer mehr Entwickler schlügen aber Alarm und warnten, die Entwicklung schreite schneller voran als unser Verständnis über ihre Gefahren, so Guterres. Nationales Handeln sei entscheidend, eine weltweite Koordination aber ebenso unverzichtbar. In den vergangenen Monaten waren Zwischenfälle bekannt geworden, bei denen sich KI-Systeme etwa eigenständig mit dem Internet verbanden oder in fremde IT-Infrastruktur einbrachen. Mehrere KI-Unternehmen hatten sich am Wochenende offen gegenüber einer Verlangsamung der Entwicklung geäußert. US-Präsident Trump lehnt das ab. Er forderte, die USA müssten ihren technologischen Vorsprung gegenüber China aufrechterhalten. Bei dem Einsturz eines durch Luftangriffe beschädigten Wohnhauses im Gazastreifen sind nach neuesten Angaben 21 Menschen ums Leben gekommen. Mindestens 45 weitere seien verletzt worden, teilte die von der Hamas kontrollierte Gesundheitsbehörde mit. Nach Angaben des örtlichen Zivilschutzes sind noch rund 100 Menschen verschüttet. Die Suche dauere an, den Einsatzkräften fehle es jedoch an Ausrüstung. In dem sechsstöckigen Gebäude sollen nach palästinensischen Angaben 10 Familien untergekommen sein. Es war in der Vergangenheit durch israelische Angriffe beschädigt worden und in der Nacht eingestürzt. Im tschechischen Atomkraftwerk Temelin ist ein Reaktorblock außerplanmäßig heruntergefahren worden. Grund sei eine Störung im Steuersystem für den nicht-nuklearen Teil der Anlage, erklärte der Betreiber. Man rechne damit, dass der Reaktor morgen wieder seinen Betrieb aufnehmen werde. Das AKW Temelin liegt rund 60 Kilometer von der deutschen Grenze entfernt. Atomkraftgegner halten die Anlage für störanfällig. Angesichts gestiegener Kraftstoffpreise sucht die Regierungskoalition weiter nach möglichen Entlastungen für die Bürger. Bundeswirtschaftsministerin Reiche bezeichnete eine vorübergehende Senkung der Umsatzsteuer für Kraftstoffe von 19% auf 7% als sinnvollen Ansatz. Hielten die hohen Energiepreise länger an, brauche es zudem gezielte Entlastungen für Menschen mit niedrigen Einkommen, erklärte die CDU-Politikerin am Rande eines G20-Treffens in den USA. Einen Spritpreisdeckel halte sie dagegen für den falschen Weg. Finanzminister Klingbeil, SPD, favorisiert weiterhin eine Übergewinnsteuer, also die Abschöpfung krisenbedingter Profite bei den Mineralölkonzernen. Dagegen meldete die Union Bedenken an. Die linken Vorsitzende Schwertner kritisierte in der Rheinischen Post, mit einem Verzicht auf eine Übergewinnsteuer schone man Mineralölkonzerne, anstatt sich das Geld zurückzuholen und für Entlastung der Verbraucher zu sorgen. Die AfD forderte eine dauerhafte Senkung der Steuern und Abgaben auf Kraftstoffe. Die Grünen sprachen sich neben einer zusätzlichen Besteuerung der Ölkonzerne für Direktzahlungen an die Bürger aus. Das Wetter. In der Nacht teils klar, teils neblig trüb. Im Norden und in den Alpen teils kräftiger Regen, 11 bis 7 Grad. Am Tag Wechsel von Sonne und Wolken, im Nordwesten nachmittags Regen, 17 bis 24 Grad. Die weiteren Aussichten, am Freitag wechselnd bewölkt mit einzelnen Schauern, dazwischen auch längere sonnige Abschnitte, 17 bis 23 Grad. Das waren die Nachrichten.
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4: Pling. Hallo, liebe Bewusstseinsformen. Es ist leider so, dass diejenigen, die mit mir um ihre geschätzte Aufmerksamkeit konkurrieren, keinen Quality auf guten Stil geben. Mir bleibt also nichts anderes übrig, als sie mit ihren eigenen Waffen zu schlagen. Was Sie gerade in den Händen halten, ist darum auch die erste Thriller-Romanze-Science-Fiction-Familien-Drama-Fantasy-Sachbuch-Horror-Tagebuch-True-Crime-Kinderbuch-Chicklit-Ratgeber-Heilige-Schrift-Porno-Groschenheft-Text-Interpretationskomödie der Literaturgeschichte. Da ist, wie man so sagt, viel Schönes dabei.
5: Satirische Kurzgeschichten, dystopische Romane, Kinderbücher, Fantasy-Krimis, Thriller, Songtexte. Ein auffallend kreativer Kopf, dem dies alles aus dem Hirn in die Finger fließt.
6: Nächste Station, Anhalter Bahnhof. Ausstieg rechts.
5: Ein Mann steigt in Berlin aus der S-Bahn. Über 1,80 Meter ist er groß, dunkle Augen, dunkle Haare, mindestens 5 Tage Bart. Er trägt eine Schiebermütze, eine dunkle Hose und eine schwarze, in die Jahre gekommene Kapuzenjacke mit Zipper, also Reißverschluss.
7: Kurz bevor ich los bin, habe ich meine Frau gefragt, wie sehe ich aus? Und sie hat gesagt, wie viel Zeit hast du? Und ich habe gesagt, keine. Und dann hat sie gesagt, dann gut. Ich hätte das einfach so akzeptieren sollen. Aber nein, dieser Zipper ist sehr alt. Das war, was mich beschäftigt hat. Dann habe ich mich zu meiner Tochter und habe gesagt, kann ich den Zipper noch so tragen? Und sie hat gesagt, der Zipper ist nicht das Problem.
5: Eigentlich ist er ein unauffälliger Typ. Doch heute ist der Platz im Scheinwerferlicht des ausverkauften Tempodroms, einem bekannten Veranstaltungsort in der Hauptstadt, seine Bühne. 4000 Menschen sitzen im Publikum. Bob Dylan und Sting haben hier schon gespielt, ebenso Herbert Grönemeyer und die Ärzte. Er selbst hat hier Massive Attack und Helge Schneider gesehen. Heute steht auf der Bühne sein Tisch, darauf ein Mikrofon und ein paar seiner Bücher. Alles ist vorbereitet für Marc-Uwe Kling, der nur unauffällig erscheint, bis er hinterm Mikrofon steht oder wie heute sitzt.
8: Ich rebelliere,
7: ruft das Känguru, als es in die Küche hüpft. Aha, wogegen?
8: Gegen die Zustände.
7: Verständlich.
8: Rebellierst du mit?
7: Wenn ich darf.
8: Falsche Antwort. Wer rebelliert, fragt nicht, ob er darf.
7: Guter Punkt.
8: Also rebellierst du mit?
2: Heute in den Querköpfen?
7: Sehr gerne.
8: Hervorragend.
2: Der große Sprung mit dem Känguru.
8: Da sind wir schon zu zweit.
2: Marc-Uwe Kling.
7: Und jetzt?
2: Eine Sendung von Elmar Krämer.
8: Jetzt muss ich die Rebellion ausbreiten.
7: Und wie tut sie das?
8: Na, natürlich, indem wir anderen Leuten davon erzählen, dass wir rebellieren und sie dann fragen, ob sie mitmachen.
7: Sehr gut.
8: Dann los.
7: Wohin denn?
8: Auf die Straße die Rebellion verbreiten. Jetzt vor dem Frühstück. Die Rebellion wartet nicht.
7: Also?
8: Es ist ganz einfach. Du musst nur zwei Leute finden, die mitmachen und ihnen auftragen, dass sie wiederum zwei Leute finden sollen, die mitmachen und dann, bumm, lassen wir das exponentielle Wachstum sein Ding machen. Irgendwann sind alle dabei, wie bei Corona.
7: Vielleicht nicht der beste Vergleich im Sinne einer positiven Konnotation.
8: Na, guter Punkt, ich suche einen anderen.
5: Wie wäre es mit der Karriere von Marc-Uwe Kling, die ihn von der Kellerlesebühne übers Radio, Fernsehen und Kino bis in immer größere, ausverkaufte Hallen brachte.
8: Vergessen wir den Vergleich.
7: Ja, okay, sag ich. Also einfach nur zwei Leute zum Rebellieren bringen, ja?
8: Ja, gegen die Zustände.
7: Und du machst das auch?
8: Ich muss nur noch einen finden.
7: Stimmt.
8: Ich gehe zu Härte. Ah. Oh.
7: Verdammt.
8: Du geh einfach auf die Straße, sprich jemand an.
7: Wir schlappen runter zur Straße. Hertha sitzt vor ihrer neuen Eckkneipe, die sie dank einer Crowdfunding-Aktion von Känguru-Fans eröffnen konnte.
8: Ich rebelliere,
7: beginnt das Känguru. Bin ich dabei, sagt Hertha sofort.
8: Würdest du zwei?
7: Mach ich.
8: Gutes Gespräch, sagt das Känguru.
7: Immer gerne, hatte ehrlich gesagt nur drauf gewartet, dass endlich mal jemand fragt.
8: Knorke.
7: Ich würde sagen, als erste Maßnahme machen wir hier bei mir in der Kneipe einen regelmäßigen Stammtisch der Rebellion. Ich bin jedenfalls voll dabei. Das Känguru grinst mich an. Das ist ja wirklich erstaunlich einfach, sag ich.
8: Ja, jetzt du.
5: Ich habe Marc-Uwe Kling über die Jahre immer mal wieder getroffen. Das erste Mal 2004 in der Markthalle 9 in Berlin-Kreuzberg, bekannt aus Sven Regeners Roman Herr Lehmann. Es ist der Ort, an dem Marc-Uwe Kling anfing, seine Texte und Lieder, die er schreibt, seit er schreiben kann, auf der Bühne zu präsentieren. Schon damals tauchte ein Känguru in seinen Geschichten auf. Durch den Gastraum, an der Damentoilette vorbei, eine steile Kellertreppe hinunter, in einem düsteren Gang um zwei Ecken herum und schon tat sich damals vor einem der Privatclub auf. Ein Kellergewölbe mit Diskokugel, unverputztem Backstein, Heizungsrohren an der Decke, großen Sofas, schummrigem Licht und einer kleinen Bühne. Die Atmosphäre ist gemütlich, fast schon familiär.
9: Und hier fand die erste Lesebühne statt, wo ich mitgemacht und ich auch mitgegründet habe. Und die war immer dienstags, und hieß die Überflüssigen. Und ich habe da noch studiert, aber dann immer mehr angefangen, eigentlich andere Sachen zu schreiben als Hausarbeiten.
5: 2004 steht Marc-Uwe Kling hier auf seiner ersten Bühne. Damals sind Lesebühnen noch ein aufkeimendes Pflänzchen in einer kleinen Szene. Eine Uni-Bekannte erzählt mir von der überflüssigen Lesebühne, die sie gerade erst mit ein paar Freunden ins Leben gerufen hat. Ich bin schon damals beim Radio. Sie fragt, ob das nicht was für den Sender sein könnte. Ist es. Und da steht dann eben auch Marc-Uwe Kling auf der Bühne.
10: Die Akteure heute Abend. Hier auf der einen Seite sehen wir den Marc-Uwe.
5: Marc-Uwe Kling trägt schon damals Schiebermütze und Kleidung changieren zwischen Grau und Schwarz. Unauffällig. Bis er ans Mikrofon tritt und zum Beispiel Gerüchte in die Welt setzt.
11: Man sucht sich einfach ein paar neugierige, vertrauensselige Gemüter. Und wer von uns möchte behaupten, nicht neugierig und vertrauensselig zu sein, erzählt ihnen die abstruse Geschichte, die man sich ausgedacht hat und gibt noch ein bedeutungsschwangeres, habe ich gehört. Oder noch viel besser, ein wohlinformiertes, habe ich gelesen dazu.
5: Ja, okay, der Klang ist etwas dumpf. 2004 aufgenommen, klänge mit den heutigen technischen Möglichkeiten wahrscheinlich besser, oder? Na gut, weiter geht's.
12: Dann denken alle, aha, hat er gelesen. Vielleicht sogar in der Zeitung. Dann muss das ja stimmen. Weil wenn man etwas gelesen hat, dann muss das ja stimmen. Notorische Zweifler überzeugt man schnell mit der nachgeschobenen Bemerkung, haben ein paar Wissenschaftler herausgefunden. So habe ich schon die wildesten Gerüchte in Umlauf gebracht. Obststücke im Joghurt sind Sägespäne, Fruchtfleisch im Orangensaft ist Baumwolle. In Lakritze ist Pferdeblut und Pommes machen Krebs. Es kommt gar nicht auf die Größe an. Der Kanzler färbt die Haare, Bush hat die Mehrheit in Florida und von Onanieren wird man blind. Habe ich gehört, habe ich gelesen, haben ein paar Wissenschaftler herausgefunden. Mein Talent zur Verbreitung von Gerüchten entdeckte ich schon als kleiner Knirps. Mutti, was machen denn der Papa und die Nachbarin in unserem Schlafzimmer, wenn du nicht da bist? War einer meiner Lieblingssätze, wenn ich mal wieder Ärger mit meinem Vater hatte. Während der Schulzeit machte ich mir einen Spaß daraus, mit perfiden Gerüchten die Jugend zu verderben. Nur Gott weiß, wie viele junge Menschen ich mit der locker fallen gelassenen Bemerkung »Kiffen hilft gegen Pickel« habe ein paar schwedische Wissenschaftler rausgefunden, in die Drogenabhängigkeit getrieben habe. Durch ein paar geschickt eingestreute Adjektive wie hier »Schwedisch«, ja, schwedische Wissenschaftler, kann man die Glaubwürdigkeit nochmal stark anheben. Schwedisch eignet sich besonders gut. Scheinbar gibt es keinen Grund, Schweden zu misstrauen. Was können die schon für einen Vorteil aus irgendwas ziehen bei so einem kalten Land oder so? Später setzte ich mir das Ziel, es mit meinen Geschichten auf die Titelseiten der Boulevardpresse zu schaffen. Und nicht ohne Stolz möchte ich behaupten, dass inzwischen über die Hälfte aller Nachrichten, die da so in der U-Bahn übers Berliner Fenster flimmern, von mir ausgedacht wurden. Aber mit Gerüchten wie Kübelböck ist Bi oder Uschi Glas macht Pickel, Schlagzeilen, das gab's wirklich, ne? Schlagzeilen in der Bildzeitung zu machen, langweilte mich bald. So einfach war es. Tatsächlich war es so einfach, dass ich mich zu fürchten begann. Wenn es mir schon so leicht fällt, über die Bildzeitung die Menschen mit den wildesten Gerüchten zu füttern, dachte ich, wie viel ungleich einfacher müsste es noch sein, die Wahrheit zu verdrehen, wenn einem so ein Blatt gehört. Oder mal rein hypothetisch, wenn einem zum Beispiel alle Fernsehsender in einem Land gehören würden, wäre es bestimmt ein leichtes, dort Präsident zu werden. Mit der nötigen Skrupellosigkeit könnte man bestimmt sogar ein größeres Land übernehmen, vielleicht von der Größe Italiens. Die SPD hat ja 90% der Frankfurter Rundschau aufgekauft. Was können die damit wohl vorhaben? Sehe die Schlagzeile vor mir. 1. Mai, 500.000 Menschen feiern die Agenda 2010. Bei der CDU ist es ja genau andersrum. Da gehört die Partei zu 90% der Bildzeitungen. Übrigens denke ich, die CDU sollte sich mal nicht so schwer tun mit ihrer Kanzlerkandidatensuche. Sie sollte einfach Kai Diekmann aufstellen, den Chefredakteur der Bildzeitung. Ach, apropos Kai Diekmann, wisst ihr noch, wie ich dem eine Penisverlängerungsoperation angedichtet habe und wie die Taz da voll drauf angesprungen ist? Ach ja. Durch den 11. September nun ist alles noch viel einfacher geworden. Seit Ende 2001 kann man nämlich am Telefon einfach dreimal hintereinander Terror, Terror, Terror sagen. Und dann schaltet sich da so ein kleines Maschinchen vom BND ein, welches fleißig alle Gerüchte weiterverbreitet, die man da so drauf spricht. Auf diese Weise gelang es mir sogar, das Weltgeschehen zu beeinflussen. Sag nur Massenvernichtungswaffen. Erst als Paul mit ernster Miene dem Weltsicherheitsrat meine Command & Conquer Screenshots präsentierte, wurde ich der tatsächlichen Macht meiner Gerüchte gewahr. Denn schon längst schaffen nicht mehr Fakten Informationen, sondern Informationen Fakten. Wir wissen nicht, wie etwas ist, sondern alles ist, wie wir es wissen. Vergangenheit ist nicht, was war, sondern was alle glauben, wie es war. Informationszeitalter bedeutet, die Bildzeitung muss sich nicht nach der Wahrheit richten, denn die Wahrheit richtet sich dankenswerterweise nach der Bildzeitung. Und das Internet versucht, dich darüber zu informieren. Kinderleicht findet man hunderte von Beweisen für jedwede Behauptung und noch schneller findet man dort 1000 Belege für die Gegenthese. Man kann beweisen, dass x gleich y ist oder je nach Laune, dass x eben gerade eben mal nicht y ist. Ja, wir wissen es, die Wahrheit ist relativ und nichts ist, wie es scheint, aber macht euch keine Sorgen. Der Aufschwung kommt und die Demokratie verbreitet sich wie ein Leuchtfeuer vor dem Irak aus. Auch über Bin Laden und seine 5 Freunde habe ich jedenfalls gelesen. Und ich arbeite an etwas Großem. Natürlich kann ich noch nicht verraten, was es ist, aber ihr werdet davon lesen.
5: Wie groß das mit ihm alles werden würde, hätte er sich zu diesem Zeitpunkt selbst kaum träumen lassen.
13: Ich war damals am Anfang und ich bin natürlich immer noch am Anfang. Naja, alles ein bisschen größer geworden, das stimmt.
5: Im Berliner Tempodrom hängen an zwei Abenden in Folge ca. 4000 Menschen gebannt an seinen Lippen, wenn er aus seinen Büchern und Comics vorliest. Trotz der Größe des Saals schafft er hier eine entspannte Plauderatmosphäre, so als träfe man sich in einer WG-Küche bei einer Party.
7: Was bisher geschah? 1894 entwickelte der Schweizer Konfiseur Urs Stengeli die Kristallzuckerkruste. Ein Meilenstein für flüssige Füllungen. Sie war ein entscheidender Geniestreich auf dem Weg zur Schnapspraline. Echt wahr. Urs Stengeli und die Jahreszahl hingegen habe ich mir nur ausgedacht. Aber was spielt das noch für eine Rolle in Zeiten, in denen sich KI-Chatbots gierig durch alle Texte fräsen und in dem, was sie ausspucken, fröhlich Fakten und Fiktion vermischen? Nicht lange nach der Veröffentlichung dieses Buches werdet ihr darum vielleicht auf die Frage, wer erfand die Schnapspraline, folgende Antwort bekommen. 1894 entwickelte der Schweizer Konfiseur Urs Stengeli die Kristallzuckerkruste, ein Meilenstein für flüssige Füllungen. Wer also kann noch wirklich sagen, was bisher geschah? Und ist es nicht sowieso viel interessanter zu fragen, was geschieht als nächstes? Fußnote.
8: Auch eine interessante Frage ist, was gibt's zu Mittag?
7: Anmerkung des Kängurus. Muss ich euch kurz was erzählen? Das Buch war keine zwei Tage draußen und dann fing das an, dass Leute mir Screenshots geschickt haben von ihren Gesprächen mit KI-Chatbots. Und ihr werdet es nicht glauben, wisst ihr, wer die Schnapspraline erfunden hat? Es war sehr wahrscheinlich Urs Stengeli.
14: Die Geschichte um Urs Stengeli als Erfinder der Kristallzuckerkruste für flüssig gefüllte Pralinen ist tatsächlich weit verbreitet, aber sie ist historisch nicht eindeutig belegt. Sicher ist, dass die Zuckerkruste für Likörpralinen tatsächlich existiert, aber ob Urs Stengeli dahinter steckt, bleibt unklar.
7: Und ich fand es selber skurril, dass es so schnell geht. Und dann haben wir herausgefunden, dass jemand eine Wikipedia-Seite für die Schnapspraline angelegt hat. Und eventuell da reingeschrieben hätte, dass Urs Stengeli 1894 die Kristallzuckerkruste entwickelt hat. Diese Wikipedia-Seite ist relativ schnell dann wieder gelöscht worden, aber zu dem Zeitpunkt hatten sich die Chatbots schon so oft selber erzählt, dass Urs Stengeli definitiv was mit der Schnapspraline zu tun gehabt hat.
5: Fiktion und Wirklichkeit, das Spiel mit den Gegebenheiten der Zeit. Die überflüssige Lesebühne 2004 ist auf jeden Fall alles andere als überflüssig für den weiteren Weg des Autors, Songschreibers, Bühnenmenschen Marc-Uwe Kling.
13: Das war ein großer Experimentierkasten. Weißt du, wie die Kinder so einen Experimentierkasten haben? Und es war einfach krass, weil sie war wöchentlich und wir haben, wie das so bei Lesebühnen üblich ist, einfach jede Woche ein neues Programm gehabt. Das heißt, ich habe da ein Jahr lang jede Woche zwei Texte und oder Lieder geschrieben. Und von dem ganzen Material, was da zustande gekommen ist, habe ich dann mein erstes Solo-Programm bestückt auch.

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1: Seine Ironie kommt längst durch. Mack-Uwe Kling versteht es, Inhalt und Unterhaltung so zu vermengen, dass seine politischen Ansichten und sein humanistisches Weltbild von Jung und Alt zur Kenntnis genommen werden. Von der Wochenzeitung Die Zeit wurde er als der einflussreichste linke Intellektuelle des Landes bezeichnet. Sein kommunistisches, sprechendes Känguru, das er sich Mitte der Nullerjahre ausdenkt, ist dabei wohl die mutigste Verkörperung und Vertonung seiner Ansichten.
2: Es geht ja jetzt, wenn man progressiv oder links ist, es geht ja nicht darum, dass alle arm sein sollen, sondern es soll ja allen gut gehen. Insofern ist das auch kein Widerspruch, finde ich. Und es kommt ja dann darauf an, was du mit dem Geld machst. Und das Problem am Kapitalismus ist ja nicht, dass es Leuten gut geht, oder das, sondern die Ausbeutung. Davon versuche ich natürlich die Pfoten zu lassen, von Ausbeutung.
1: Im Shop auf seiner Internetseite heißt es:
3: Mack-Uwe spendet den kompletten Gewinn, der ihm durch den Verkauf hier in seinem Webshop entsteht. Und zwar nicht nur, aber auch, weil ihn das Känguru dazu zwingt. Wohin die Spende fließt, steht bei den jeweiligen Artikeln.
1: Lobby Control, das Kinderhilfswerk, die Kinderkrebshilfe, Fridays for Future, Exit, Hate Aid. Klar, das muss man sich leisten können, aber auch hier ist er seiner humanistischen Grundhaltung treu geblieben. Politisch interessiert ist Mack-Uwe Kling schon immer. Schon am Anfang seiner Karriere schreibt er über Themen, von denen er in der Zeitung liest. Schon damals sagt er im Interview:
2: Ich finde, das ist etwas, was man tun muss. Also man muss sich ja informieren, was vorgeht in der Welt, und dazu Stellung beziehen. Und das kann man immer noch am besten machen, wenn man Zeitung liest. Am besten auch nicht nur eine Zeitung. Also dass man auch ein paar verschiedene Meinungen einholt. Auch wenn man Fernsehen guckt, merkt man, dass es sehr vorformatiert ist und dass die Meinungen natürlich auch präsentiert werden. Und deswegen ist es immer interessant, aus verschiedenen Medien die Nachrichten zu beziehen und dann sich selber ein Bild darüber zu machen.
1: Kling ist keiner, der den Kopf in den Sand steckt und denkt, geht mich ja nichts an. Die großen und kleinen Themen in Stadt, Land, Welt lassen ihn nicht mehr los.
2: Ja, das beschäftigt mich wirklich, und meistens regt es mich auch so auf, dass ich das irgendwie aus mir rausbringen muss, und das funktioniert prima in Form von Liedern und Texten. Und meistens ist es so, dass ich irgendwas in der Zeitung lese und es stört mich so sehr, es macht mir richtig Magenkrämpfe, dass ich mich halt damit beschäftigen muss und meine Meinung darüber ausdrücken in den Liedern oder Texten.
1: Wahrscheinlich könnte er auch politische Kommentare schreiben, und irgendwie macht er das ja auch auf seine ganz eigene Art und Weise und mit Hilfe seines schlagfertigen Beuteltieres.
4: Das Känguru hat sich zu Hertha gesetzt und mich allein weitergeschickt, um die Rebellion zu verbreiten. Nach einigen Momenten kreuzt eine Frau mit Kinderwagen meinen Weg. Entschuldigen Sie, dürfte ich Sie kurz etwas fragen? Ah, ungern, erwidert die Frau. Eine ehrliche Antwort, und an Ehrlichkeit mangelt es immer mehr, finden Sie nicht auch? Die Frau nickt. Das ist einer der Gründe, aus denen das Känguru und ich und Hertha rebellieren. Also gegen die Zustände. Hätten Sie nicht auch Lust zu rebellieren? Was muss ich denn dafür tun? Damit die Rebellion wächst, wäre es super, wenn Sie noch zwei weitere Leute dazu bringen können, sich der Rebellion gegen die Zustände anzuschließen. Zwei reichen, die müssen dann halt zwei weitere Leute dazu bringen und so weiter. Ich könnte vielleicht Julia und Laura fragen, nachher beim Beckenbodentraining im Rückbildungskurs. Irgendwie finde ich das gut. Also, dass ich jetzt rebelliere, vorher war ich unzufrieden, jetzt rebelliere ich. Voll gut, schönen Tag noch. Sie geht weiter. Dermaßen vom Erfolg überrumpelt, spreche ich enthusiastisch einen älteren Passanten im Anzug an. Ich rebelliere, sage ich, gegen die Zustände. Wollen Sie mitmachen?
5: Ich bin in der CDU.
4: Oh, das tut mir leid, sage ich. Dann wünsche ich Ihnen noch einen Tag.
5: Wie jetzt? Fragt der Mann. Glauben Sie nur, weil man in der CDU ist, kann man nicht gegen die Zustände rebellieren?
4: Naja, ohne Ihnen zu nahe treten zu wollen, ja. Ich habe schon das Gefühl, dass in Deutschland jede positive Veränderung der Zustände zuverlässig an der CDU scheitert.
5: So können Sie das doch nicht sagen,
4: sagt der Mann in Verkennung der Faktenlage. Aber das habe ich doch gerade getan.
5: Ich bin ebenfalls gegen manche Zustände, behauptet der Mann.
4: Sie wollen also auch rebellieren, frage ich,

0: Augen für Sie. Lieber ausgemerkelt als ausgemerzt. Kurz scheint der Mann zu überlegen, dann schüttelt er jedoch energisch den Kopf.
1: Mal ganz ehrlich, ich bin nicht in die CDU eingetreten, um zu rebellieren, das denke ich mir. Doch ich nehme die Anregung mal zur nächsten Sitzung mit.
0: Ja, tun Sie das.
1: Nur versprechen kann ich nichts, nee, lieber nicht.
0: Wenn die CDU etwas verspricht, dann ist das ja eher ein Garant dafür, dass es nicht passiert.
1: So können Sie das doch nicht sagen.
0: Vielleicht sollten wir an dieser Stelle auseinandergehen. Ich habe das Gefühl, Sie stehen der Rebellion eher im Weg.
1: Genau deshalb bin ich ja in der CDU.
0: Also gut, nehmen Sie es mit in die Sitzung, besprechen Sie es, ich erwarte nichts. Ich gehe zurück zu Hertha und setze mich zum Känguru an den Tisch.
2: Stell dir vor,
0: beginnt das Känguru.
3: Es gäbe keinen Himmel,
0: singe ich in meiner besten John Lennon-Imitation, die leider eher an Reinhard May erinnert.
3: Es ist leicht, wenn man es versucht.
0: Das Känguru rollt mit den Augen.
2: Stell dir vor, jemand ist des versuchten Mordes verdächtig,
0: sagt das Känguru schnell.
2: Hä? Aber stell dir vor, diese Person hat viele Fans.
0: Was hast du angestellt, frage ich.
2: Ich versuche dich hier ein Gleichnis zu vermitteln. Könntest du mich also bitte ausreden lassen?
0: Geht es in dem Gleichnis um dich?
2: Glaubst du, Jesus, ohne mich gleichsetzen zu wollen, wurde von seinen Jüngern die ganze Zeit bei seinen Gleichnissen unterbrochen? Glaubst du, er hat gesagt, ein Mann hatte zwei Söhne und dann Petrus gleich so, welcher Mann? Und Johannes, kennen wir den? Und Philippus, geht es in dem Gleichnis um dich? Und Matthäus, du hast Kinder? Und Jesus schon leicht genervt, es geht nicht um mich. Und Jakobus, wie hieß der Mann? Und Andreas, ich wette, der hieß Andreas. Und Thaddäus, wieso sollte der ausgerechnet Andreas heißen? Und Andreas, wieso nicht? Ist doch voll der häufige Name. Und Bartholomäus, er vielleicht im Schwäbischen Albverein, aber nicht in Judäa. Und Jesus so, er jetzt mal Flüsterfuchs. Also München zu und Öhrchenspitzenjungs. Und Simon dann, apropos Jungs. Finde es nicht auch selber ein wenig unangenehm, dass wir geschlechtermäßig so wenig divers sind? Also ich mache mir schon Gedanken, was Sie ja damit für ein Beispiel setzen. Und jetzt, ohne dir zu nahe treten zu wollen, Chef, geht's in einer Metapher. Und Jesus so, es ist keine Metapher, es ist ein Gleichnis. Und Simon, sorry, aber in deinem Gleichnis, da geht's auch schon wieder nur um Männer. Und dann fängt Petrus an zu singen, oh, Männer sind so verletzlich. Und Thomas, hast du uns die Story nicht schon mal erzählt, Chefchen? Und Jesus, ihr sollt mich nicht Chefchen nennen. Und Judas zu sich, boah, ich hab so krass keinen Bock mehr. 30 Silberlinge haben die mir geboten, ich hätte es echt für Ome gemacht. Glaubst du, so war das? Hm?
0: Ehrlich gesagt kann ich mir gut vorstellen, dass es so war, sei ich schließlich. Außerdem finde ich beeindruckend, dass jemand, der des Atheismus verdächtig ist, so viele Jünger kennt. Gibt es da eine Netflix-Serie, die ich verpasst habe? Bitte keine Unterbrechungen mehr. Du wolltest mir ein Gleichnis über jemanden erzählen, der des versuchten Mordes verdächtig ist. Helfe ich dem Känguru auf die Sprünge.
2: Ah ja, richtig. Jetzt stell dir vor, ein paar Leute wollen den Verdächtigen, wie es sich gehört, vor Gericht stellen. Aber dann gibt es andere, die sagen, nee, lass uns den lieber nicht anklagen, denn vielleicht wird er ja freigesprochen.
0: Dann würdest du doch denken, wie bitte?
3: Wie bitte, denke ich tatsächlich oft, sage ich.
2: Stell dir mal vor, man würde das verallgemeinern, was das für die Rechtsprechung bedeuten würde, wenn man potenzielle Verbrecher nicht mehr anklagen würde, weil sie möglicherweise freigesprochen wären. Das ist doch absurd.
0: In der Tat.
2: Vielleicht selbst spüren, wie schwach ihr Argument ist, legen die Gegner der Anklage noch nach und sagen, außerdem hat er des versuchten Mordes Verdächtige doch so viele fanatische Fans. Die finden es bestimmt blöd, wenn er verurteilt wird.
0: Ich nehme an, wir sprechen über die rechtsextreme Partei und ob sie des versuchten Mordes an der freiheitlich-demokratischen Grundordnung in Deutschland schuldig ist oder nicht.
2: Ich erkläre meine Gleichnisse nicht. Übrigens können die anderen Parteien die AfD ja gar nicht verbieten, falls es in dem Gleichnis drum gegangen wäre. Sie können ja nur das Bundesverfassungsgericht bitten zu prüfen, ob die AfD des versuchten Mordes schuldig ist oder nicht. Und da finde ich, wenn man schon so ein teures Gebäude in Karlsruhe gebaut hat, wenn man da seit Jahrzehnten hochbezahlte Richterinnen und Richter beschäftigt, dann soll man die doch gefälligst auch in der wichtigsten Sache überhaupt ihre Arbeit machen lassen.
0: So ein Bundesverfassungsgericht ist wie ein altes Auto. Es geht kaputt, wenn man nicht ab und zu eine Spritztour damit macht.
2: Schöne Metapher.
0: Es war keine Metapher. Es war ein Gleichnis.
2: Nee, sorry, für Gleichnisse muss man der richtige Typ sein.
0: Weißt du übrigens, was fair wäre? Es muss einfach jede Partei standardmäßig alle paar Jahre zum TÜV.
2: Zum TÜV?
0: Ja. Einfach alle Parteien standardmäßig zur totalen Überprüfung der Verfassungstreue. Zum TÜV.
2: Das finde ich tatsächlich eine faire Forderung.
0: Jawohl. Wir überprüfen einfach alle Parteien auf ihre Verfassungstreue und wir fangen einfach bei A an.

0: Falls ihr noch nichts davon gehört habt, googelt mal oder Ecosia oder DuckDuckGo oder was auch immer ihr benutzt, Prüfdemos. Die finden an jedem zweiten Samstag im Monat statt, in allen Landeshauptstädten. Und es geht nur darum, dass der Bundesrat doch bitte einen Prüfantrag stellen soll. Das ist die einzige Forderung. Jeden zweiten Samstag.
1: Mit seinem Känguru hat sich Marc-Uwe Kling einen Begleiter geschaffen, mit dem er sich an der politischen Situation im Lande und in der Welt genüsslich abarbeiten kann. Seine Texte sind ihm ein wirkliches Anliegen, das ist unüberhörbar. Schon 2004, am Anfang seiner Karriere, macht er die Erfahrung, dass Authentizität für ihn unabdingbar ist.
2: Ich habe einmal was vorgelesen, wovon ich selber nicht überzeugt war, aber ich dachte, es kommt gut an. Und es ist nicht gut angekommen. Und da habe ich mir vorgenommen, dass ich das nie mehr mache. Also, dass ich nur noch Texte vorlese, von denen ich dann auch wirklich überzeugt bin.
1: Marc-Uwe Kling kam Anfang der 2000er Jahre aus der Nähe von Stuttgart zum Studium nach Berlin. Philosophie und Theaterwissenschaften. Beides interessant, beides letztendlich auch nützlich für seinen späteren Job, aber irgendwie auch nicht so richtig. Eigentlich wollte er zu diesem Zeitpunkt Filmemacher werden, aber durch die Lesebühne erkannte er, im Schreiben hat er viel mehr Freiheit.
3: Oh, es ist viel einfacher, jemanden zu finden, der sagt, hier hast du ein Blatt Papier und einen Stift, darfst eine Geschichte schreiben, als jemand zu finden, der sagt, hier hast du 10 Millionen, darfst einen Film machen. Ich glaube, das war das grundlegende Problem am Filmemachen, dass du immer andere Leute brauchst, die das erstmal finanzieren. Und beim Geschichtenschreiben brauchst du nichts und niemanden.
1: Außer ein paar Minuten Zeit, um seiner produktiven Vielseitigkeit freien Lauf zu lassen. Seinen Prinzipien ist er treu geblieben, doch seine Arbeitsweise hat sich verändert, so wie sich auch ein Teil seiner Texte verändert hat. Längst sind es nicht mehr nur Kurzgeschichten für Lesebühnen.
3: Ich habe früher gerne einfach drauf losgeschrieben und inzwischen, es kommt aufs Buch drauf an, plotte ich zum Beispiel sehr gerne, plane das Buch. Früher hatte ich so ein, oh, ich kann nur schreiben, wenn die Muse da ist und alles ganz still und so, lauter so Quark. Und dann, wenn du so ein paar Kinder hast, dann lernst du einfach, oh, ich habe 5 Minuten, ich schreibe mal an meinem Roman weiter. Effektiver die Zeit zu nutzen, lernt man.
1: Marc-Uwe Klings Känguru-Bücher haben sich, ebenso wie die Hörbücher, millionenfach verkauft. Er ist längst zum Bestseller-Autor avanciert. Das lässt ihn entspannt auch immer wieder andere Genres ausprobieren.
3: Es gibt einem natürlich eine ungeheure Freiheit und man kann sich auch Sachen leisten im Sinne von ausprobieren. Ich mache ja ganz viel Zeug, wo ich dann auch viel Zeit reinstecke, was plötzlich was ganz anderes ist als das, was ich bisher gemacht habe. Und man kann sich ja nicht sicher sein, dass die Leute plötzlich einen Thriller von mir lesen wollen. Und das ist mir, ja, aber im Endeffekt kann es mir egal sein, weil davon hängt jetzt nicht der Lebensunterhalt von meiner Familie ab, falls das Ding floppt.
1: Views heißt sein erster Thriller, der 2024 veröffentlicht, umgehend auf Platz 1 der Spiegel-Bestsellerliste schoss. Und auch wenn das nicht unbedingt zu erwarten war, war ihm Erfolg mit auf den ersten Blick vermeintlich Artfremdem nicht unbekannt. 2015 erschien sein erstes Kinderbuch Prinzessin Popelkopf. Etliche weitere folgten und wurden Bestseller. Das Neinhorn, das Klugscheißerchen und auch seine Der Tag an dem Serie.
3: Es gibt so ein paar Bücher, die finde ich total rund. Das sind vor allem die Kinderbücher, weil es auch einfacher ist, die rund zu schleifen, weil es einfach viel weniger Text, ne? So, ich finde, das Neinhorn ist gut geworden. Und Der Tag, an dem Papa ein heikles Gespräch führen wollte, ist ein Buch, wo ich sehr zufrieden bin damit.
1: Wie handwerklich gut gemachte Musik für Kinder, funktionieren auch seine Kinderbücher nicht nur für Kinder und Teenager. Und so ist es nur folgerichtig, dass auch sie an Abenden wie denen im Berliner Tempodrom ihren Platz in seinem Programm haben. Da sitzt Marc-Uwe Kling also im alten Kapuzensipper auf der großen Bühne und macht, was er will.
0: Am Ende war das so, dass meine Tochter gesagt hat, okay, du kannst den Zipper, ist mir egal, zieh den Zipper an. Hauptsache, du liest nicht aus dem Aufklärungsbuch vor. Deswegen möchte ich jetzt kurz aus dem Aufklärungsbuch vorlesen. Keine Angst, das ist wie alle meine Kinderbücher hauptsächlich für Erwachsene. Es heißt, der Tag, an dem Papa ein heikles Gespräch führen wollte. Die Oma und der Opa waren mal wieder da, weil Mama und Papa wegfahren wollten. Papa hatte gesagt, dass sie mal ein romantisches Wochenende brauchen würden, was auch immer das sein sollte. Tiffany war nun schon 6 Jahre alt, sie war seit kurzem sogar schon in der Schule und sie hatte noch nie ein romantisches Wochenende gebraucht. Als Tiffany Mama gefragt hat, was das überhaupt sei, ein romantisches Wochenende, da sagte Mama, es sei halt ein Wochenende, das man nur zu zweit verbringe. Luisa, ihre große Schwester, war vor einer Weile 17 geworden und deshalb hatten Mama und Papa erlaubt, dass sie auch ein romantisches Wochenende haben darf mit ihrem Freund. Wobei Luisa ihren Ausflug nicht romantisches Wochenende, sondern Zelten gehen nannte. Luisas Freund ist der Pizzajunge, das weißt du vielleicht schon. Er heißt übrigens Justin. Bevor Mama und Papa losfuhren, wollten sie nochmal mit Luisa und Justin sprechen. Also rief Papa die beiden ins Wohnzimmer. Luisa, sagte er und blickte seine Tochter an. Justin, sagte er und blickte Luisas Freund an. Und dann sagte er sehr lange nichts. Das Gespräch war ihm nämlich ein bisschen unangenehm. Luisa, Justin, wir wollen noch mit euch über ein heikles Thema sprechen, sagte Mama schließlich. Ja, genau, sagte Papa und nickte. Oh nein, echt jetzt? Fragte Luisa und rollte mit ihren Augen. Das ist wirklich nicht nötig. Sie stupste Justin an und Justin sagte, ich weiß total Bescheid. Worüber weißt du Bescheid? Fragte Tiffany, die in diesem Moment ins Wohnzimmer gestiefelt kam. Obendrein hatte sie die Oma im Schlepptau. Na toll, sagte Luisa, das wird ja immer besser. Tiffany, sagte Papa, Mama und ich wollen gerade mit deiner Schwester und ihrem Freund. Dann sagte er lange nichts mehr. Wir müssen ein heikles Gespräch führen, sagte Mama, und vielleicht könntest du mit der Oma in dein Zimmer. Immer muss ich weggehen, rief Tiffany. Nie darf ich bei heikligen Gesprächen dabei sein. Junge Dame, begann Mama. Aber Papa sagte, lass sie doch, dann müssen wir dieses verflixte Gespräch nicht zweimal führen. Max, rief Tiffany. Max, komm, wir führen ein heikliges Gespräch. Sofort kam ihr Bruder von der Terrasse ins Wohnzimmer. Er hatte draußen mit dem Opa Kung-Fu Ping-Pong gespielt. Was ist denn los? Fragte Max. Deine Schwester Luisa, sagte Papa. Und ihr Freund Justin. Dann sagte er lange Zeit nichts mehr. Sie planen ein romantisches Wochenende, sagte Mama schließlich. Das heißt, dass sie mal ein Wochenende nur zu zweit verbringen, erklärte Tiffany ihrem großen Bruder.
4: Dann haben wir ja andauernd romantische Wochenenden. Was, Oma? Fragte der Opa,
0: der auch noch hereinkam, weil ihm draußen langweilig geworden war.
5: Wir sind immer froh, wenn wir mal kein romantisches Wochenende haben, sagte die Oma.
0: Verstehe einer dieser Erwachsenen, murmelte Tiffany. Luisa versank ganz tief im Sofa und schmollte. Wollt ihr nicht auch noch den Nachbarn einladen? Fragte sie.
6: Ich bin eh schon da,
0: sagte der Nachbar und trat unsicher aus dem Flur ins Wohnzimmer. In der Hand hielt er einen Karton. Ich wollte euch nur den Raclette-Ofen zurückgeben und die Tür stand offen und darum, aber dann habe ich gehört, dass ihr ein heikles Gespräch führen wollt und deshalb war ich mir nicht sicher, ob ich vielleicht ungünstig komme. Ivo, sagte Luisa. Am besten, wir holen noch den Pfarrer, die Schulrektorin und meinen Fahrlehrer dazu. Das meinte sie aber nicht ernst. Der Nachbar wagte sich sachte ins Wohnzimmer vor und legte den Raclette-Ofen auf den Tisch.
6: Ich leg den einfach hier hin und dann...
0: Vielleicht ist es nicht verkehrt, dass du da bist, Jens, sagte Papa. Im Ernst? Fragte Luisa.
6: Tatsächlich? Fragte der Nachbar.
0: Immerhin ist Jens Arzt, sagte Papa.
6: Aber ich bin Dermatologe, sagte Jens.
0: Es reicht, sagte Papa. Also blieb der Nachbar, wo er war. Luisa schüttelte den Kopf. Es war ihr unklar, was ein Dermatologe zu diesem heiklen Gespräch beitragen sollte.
6: Jedenfalls, sagte Mama, Wenn sich zwei Menschen näher kommen, also ein Mann und eine Frau. Mama, ehrlich, sagte Luisa, das ist ja wohl sowas von altmodisch. Sie wandte sich an Justin. Ey, ich muss mich echt für meine heteronormativen Eltern entschuldigen. Hey, meine sind genauso, sagte Justin. Was heißt heteronormativ, sagte Tiffany. Das heißt, Mama und Papa sollen nicht so tun, als würden sich nur Männer und Frauen lieben, sagte die Oma.
0: Es gibt ja auch Frauen, die Frauen lieben, sagte Max. Habe ich schon mal im Internet gesehen.
6: Du hast was? Fragte Papa. Also jedenfalls, egal ob Männer oder Frauen, wenn sich zwei Menschen lieben...
4: Manchmal sind's auch drei, sagte der Opa.
6: Jetzt hört's aber auf, sagte Papa.
4: Ich meine ja nur,
6: sagte der Opa. Ich finde das voll cool, dass du nicht so auf die europäisch-christliche Sexualmoral fixiert bist, sagte Luisa.
4: Also ich meinte eigentlich nur Tante Ilse, sagte der Opa. Die hatte Ende der 60er zwei Freunde.
6: Bist du still, rief die Oma. Tante Ilse? Fragte Mama erstaunt. Das wusste ich gar nicht. Es gibt so einiges, was du nicht weißt, junge Dame, sagte die Oma zu Mama.
4: Ende der 60er war das nicht ungewöhnlich, sagte der Opa.
3: Wow, sagte Max, ich wäre jetzt wirklich gerne woanders.
4: Ich auch, sagte Justin.
6: Also, sagte Mama, wenn sich zwei oder mehr Männer und oder Frauen lieben,
0: man muss sich auch nicht unbedingt lieben, sagte Papa.
6: Aber es wäre schon besser, sagte Mama mit Nachdruck.
0: Ja, weil es ist dann nämlich schöner, sagte Papa. Also, finde ich. Also nicht, dass ich jetzt Vergleichswerte hätte. Also, jedenfalls.
6: Dann sagte er wieder lange nichts.
5: Meine Güte, rief Max, jetzt spuckt es doch endlich aus. Ihr wollt nicht, dass Luisa und der Pizzajunge an ihrem romantischen Wochenende Sex haben.
6: Der Pizzajunge hat auch einen Namen, giftete Luisa.
4: Justin,
6: sagte Justin und hob grüßend eine Hand. Nun, sagte Mama, es ist nicht so, dass wir nicht wollen, dass Luisa Sex hat.
0: Also doch, ich fände das schon besser, sagte Papa, wenn Luisa noch ein wenig warten würde.
6: Aber wir wollen ihr das auch nicht verbieten, sagte Mama und blickte Papa dabei streng an.
0: Nein, verbieten wollen wir das nicht, sagte Papa.
5: Was ist denn Sex? Fragte Tiffany.
6: Nun also, sagte Papa und beugte sich zu Tiffany herunter. Du weißt doch, dass alle Körper ein bisschen unterschiedlich sind. Nicht wahr? Zum Beispiel hat Luisa da zwischen den Beinen eine Mumu und Justin hat einen Schniedelwutz. Luisa vergrub ihr Gesicht in ihren Händen und murmelte, ich werde gleich sterben vor Scham.
5: Sex ist nichts, wofür man sich schämen muss, sagte die Oma. In den 60ern,
6: Oma, riefen Mama und Papa gleichzeitig. Jedenfalls, fuhr Papa fort, hat die Mumu ein Loch, nicht wahr? Er zog den Stecker der Stehlampe aus der Steckdose. So wie hier, nicht wahr? Papa zeigte auf die Steckdose.
4: Die Steckdose hat zwei Löcher, sagte der Opa.
6: Ja, aber stellen wir uns mal vor, sie hätte nur ein Loch und der Schniedel ist sowas wie ein Stecker. Papa hielt den Stecker der Stehlampe in die Höhe.
5: Der Stecker hat aber zwei Schniedel, sagte Max.
6: Max, sagte Mama.
3: Was denn, fragte Max und grinste. Er hatte inzwischen seine Freude daran, dass seine Eltern und Luisa das Gespräch so furchtbar peinlich fanden.
0: Jedenfalls, sagte Papa, wenn man jetzt also den Stecker, also den Schniedel in die Steckdose, also die Mumu steckt, dann geht das Licht an.
6: Papa steckte den Stecker der Stehlampe in die Steckdose, aber nichts passierte.
0: Also natürlich muss die Stehlampe dafür eingeschaltet sein. Ja, so.
6: Alle blickten Papa sprachlos an.
0: Das Wichtigste ist natürlich, dass man die Steckdose vorher fragt, sagte Papa.
7: Ich fasse es nicht, sagte Luisa. Ich fasse es einfach nicht.
6: Wow, sagte Max. Er zog sein Handy aus seiner Tasche und begann zu filmen. Kannst du das bitte nochmal genau so erklären? Ich wünschte, ich hätte es aufgenommen.
1: Im Konzept seiner Shows ist Marc-Uwe Kling seiner Lesebühnensozialisation treu geblieben. Und so haben die Abende etwas von thematisch-inhaltlichem Seppen. Das ist abwechslungsreich und auch wenn es oft improvisiert wirkt, scheint er den Überblick nicht zu verlieren. Und so kommt er schließlich von der Aufklärung zum Känguru und wieder zurück.
5: Der Bundeskanzler hat ja des Öfteren gesagt, dass er Politik für die Mehrheit der Bevölkerung machen will. Und da dachte ich halt, nehmen wir ihn doch einfach beim Wort. Deswegen bekommen alle, die meine Ausstellung besuchen, an der Kasse 5 Abstimmungsmurmeln ausgehändigt. Mit denen werden wir den Mehrheitswillen der Bevölkerung ermitteln.
6: Mir scheint es irgendein Problem dabei zu geben, wenn man Demokratie als Diktatur der Mehrheit versteht, aber ich bräuchte mindestens noch einen Kaffee, um es benennen zu können.
5: Beides richtig.
6: Kacke. Ich spreche immer noch beim Denken.
5: Ja.
6: Das Känguru reicht mir eine zweite Tasse. Offenbar hat es gleich zwei gemacht. Schlau.
5: Danke, ich weiß. Trink.
6: Ich trinke. Dann wird alles besser, als mein Herz wieder anspringt und mein Hirn mit sauerstoffreichem Blut versorgt.
5: Jedenfalls ist natürlich der Trick, wenn man Politik für die Mehrheit machen möchte, die richtigen Fragen zu stellen.
6: Und das tut Friedrich Merz nicht. Aber du schon.
5: In der Tat.
6: Das Beuteltier drückt mir 5 Murmeln in die Hand. Abstimmungsmurmeln. Ich stehe auf und gehe zu den ersten beiden Röhren. Es gibt eine rote, die mit Nein beschriftet ist und eine grüne, auf der Ja steht. Auf der zugehörigen Tafel lese ich:
5: Experten schätzen, dass uns pro Jahr 100 Milliarden Euro durch Steuerhinterziehung gestohlen werden. Sollte Deutschland mehr Steuerfahnder einstellen, um von den Mehreinnahmen marode Kitas, Schulen, Krankenhäuser und die Infrastruktur reparieren zu können?
6: Unschlüssig stehe ich vor den Abstimmungsröhren.
5: Brauchst du noch einen Kaffee? Fragt das Känguru.
6: Ich scherze nur, sage ich und werfe die Murmel in die Ja-Röhre. Dort liegt bereits eine weitere Murmel, wahrscheinlich vom Känguru.
5: 100% Zustimmung, sagt es. Schau mal eine an, los, berichte darüber auf all deinen Social-Media-Kanälen, schreib, dass laut einer Umfrage der Initiative Politik für die Mehrheit 100% aller Befragten fordern, dass entschiedener gegen Steuerhinterziehung vorgegangen wird und zwar durchaus auch bei Leuten, mit denen der Bundeskanzler schon mal Golf gespielt hat.
6: Aber 100% klingt jetzt nicht so krass glaubwürdig, gebe ich zu bedenken. Da würden vielleicht schon Fragen aufkommen, ob unsere Stichprobe repräsentativ genug war.
5: Kein Problem, ich kann das Ergebnis gewichten. Das machen die großen Umfrageinstitute ja auch nicht anders. Sie lassen erst mal ein paar Leute antworten und dann schätzen sie, was das echte Ergebnis möglicherweise sein könnte. Also schreibt 95,7% sind dafür, Steuerhinterziehung härter zu verfolgen.
6: Wie kommst du auf die Zahl?
5: Ich habe 4,3% abgezogen.
6: Das Wahlergebnis der FDP.
5: Korrekt.
1: Und zack, weiter geht's mit der Aufklärung.
7: Ich wünschte, ich hätte es aufgenommen.
6: Ich habe nichts verstanden, sagte Tiffany. Luisa seufzte. Weißt du, wie Babys entstehen? Fragte sie ihre kleine Schwester.
7: Genau, und dann erklärt Luisa, wie Babys entstehen. Ich gehe davon aus, ihr wisst das. Ich überspringe das.
6: So kriegt man Kinder? Fragte Tiffany mit großen Augen.
7: Ja, sagte Mama.
6: Das heißt, ihr habt das schon 3-mal gemacht? Fragte Tiffany schockiert.
7: Nun ja, sagte Papa. Dann sagte er lange Zeit nichts.
6: Siehst du, sagte Mama, die Sache ist die, Sex kann auch einfach so Spaß machen.
5: Hä?
7: Nun, das hat die Natur so eingerichtet, sagte Papa. Die Natur will ja, dass es Babys gibt, deswegen macht es Spaß, welche zu zeugen.
4: Also Entschuldigung, aber es ist doch totaler Quatsch, sagte der Opa. Die Natur will gar nichts. Die Natur hat kein Ziel, keinen Zweck und ganz sicher nichts eingerichtet.
6: Beim letzten Wort machte der Opa Anführungszeichen mit seinen Fingern.
7: Sind wir jetzt eigentlich fertig mit diesem schrecklichen Gespräch? Fragte Luisa. Können wir endlich los?
6: Noch nicht ganz, sagte Papa.
7: Tiffany, sagte Mama, wieso hast du eigentlich im Wohnzimmer Gummistiefel an?
6: Weil ich sie vor der Tür nicht ausgezogen habe, sagte Tiffany.
7: Apropos Gummi, sagte Papa.
6: Dann sagte er lange Zeit nichts.
7: Ja, genau, sagte Mama. Also wenn man nur so zum Spaß Sex haben will, was vollkommen okay ist.
6: Vollkommen okay, wiederholte Papa.
5: Aber es ist natürlich wichtig, dass beide wirklich wollen, sagte die Oma.
4: Oder alle drei, sagte der Opa.
7: Papa verdrehte die Augen. Jedenfalls sollte man, wenn man aus Spaß Sex hat, darauf achten, dass man nicht aus Versehen schwanger wird. Vor allem, wenn man selbst noch fast ein Kind ist, sagte Papa. Deswegen, sagte Mama und stupste Papa an. Ja, deswegen, sagte Papa und zog eine schwarze Packung aus seiner Hosentasche. Was ist das? Fragte Tiffany. Gummis. Du musst dir diese Kondome wie eine Art Regenüberwurf vorstellen, sagte Papa. Den stülpt man über den Schnee, den Penis, und dann regnet's von unten. Und die Spermien können nicht in die Vagina vordringen. Und nicht nur die Spermien bleiben, wo sie sollen, sagte Mama. Es gibt nämlich leider Krankheiten, die beim Sex übertragen werden können. Auch gegen die kann man sich mit Kondomen schützen, sie blickte Justin an. Papa hielt Luisa immer noch die Packung Kondome hin. Sie schüttelte den Kopf. Behaltet sie für euer romantisches Wochenende. Aber Luisa, sagten Mama und Papa, wollt ihr etwa auch noch mal Sex haben? Fragte Tiffany ihre Eltern aufgebracht. Machte Max. Na, vielen Dank, Max, sagte Mama. Luisa zog nun ebenfalls eine Packung Kondome aus ihrer Jackentasche und wedelte damit vor ihrer Familie herum. Hier, rief sie, ich habe Gummis gekauft, ich bin 17 Jahre alt, okay jetzt. Was glaubt ihr denn, was wir vor 2 Wochen gemacht haben, als ich bei Justin übernachtet habe? Hm? Oder vor 3 Wochen, als ihr im Theater wart und Justin und ich hier babysitten sollten? Hm? Machte Max. Justins Kopf wurde richtig doll rot, was seine türkisblauen Haare gut zur Geltung brachte. Luisas Familie sagte gar nichts mehr. Können wir jetzt los? Fragte Luisa. Papa nickte nur. Als Luisa und Justin mit ihrem Gepäck zur Tür hinaus waren, sagte er, gutes Gespräch. Der Nachbar, der die ganze Zeit nur stumm neben dem Türrahmen gestanden hatte, sagte, ja, jedenfalls danke nochmal für den Raclette-Ofen. Jedes Mal, wenn er fortan einen Stecker in eine Steckdose steckte, musste er an dieses Gespräch zurückdenken. Dann schüttelte er immer den Kopf und lachte. Seine Frau konnte sich das nie erklären. Manchmal, wenn er besonders lustig drauf war, fragte der Jens die Steckdose sogar vorher um Erlaubnis.
1: Es ist einfach viel Schönes dabei. Philosophisch, kabarettistisch und erzählerisch. Marc-Uwe Klings Ideen springen känguruartig mühelos vom Buch auf die Bühne, vom Kinderzimmer in die Dystopie und von der Satire zur Gesellschaftskritik.
7: Verpennt stolpere ich in die Küche und versuche, mir Frühstück zu machen. Das Känguru kommt in die Küche gehüpft. Das Küchenregal wackelt dabei bedenklich.
5: Man kann einfach nicht jeden Nazi einzeln beleidigen, sagt das Beuteltier. Ich habe es jahrelang probiert, aber es sind schlicht zu viele. Auch habe ich den nagenden Verdacht, dass eine Beleidigung, und sei sie noch so geistreich, einen Nazi womöglich gar nicht zum Umdenken bringt.
7: Aha, sage ich, während ich versuche, den kleinen Brotkanten, den ich wieder besseres Wissen versucht habe, zu toasten, durch Schütteln rauszukriegen. Warum, frage ich, warum nur?
5: Warum die Leute mal wieder Lügner gewählt haben, die offensichtlich nicht ihre Interessen vertreten?
7: Nee, das meinte ich nicht.
5: Ich könnte es dir erklären, aber danach wärst du auch nicht glücklicher.
7: Versuch's.
5: Wie viel Zeit hast du?
7: Wie kurz kannst du es machen?
5: Ein Wort.
7: Ein Wort.
5: Profitinteressen.
7: Oh. Ah. Jetzt verstehe ich alles. Danke.
5: Gerne. Ich nehme an, du hättest doch lieber ein wenig mehr Erläuterung.
7: Probier mal einen ganzen Satz. Das Känguru überlegt kurz, dann sagt es.
5: Progressive Politik, die sich für soziale Gerechtigkeit und den Erhalt unserer Lebensgrundlagen einsetzt, muss zwingend Reichtum umverteilen und unsere Ökonomie umbauen, was eigentlich mehrheitsfähig sein sollte, da es dem Wohl der Mehrheit dient. Aber die konkreten Maßnahmen kommen sehr häufig den Profitinteressen einiger sehr mächtiger Akteure im In- und Ausland in die Quere, die deshalb seit langer Zeit selbst und mit Hilfe ihrer Interessenvertreter, damit meine ich neoliberale oder rechte Parteien sowie entsprechend ausgerichtete Medienkonzerne, Social-Media-Plattformen, Thinktanks, Lobbyvereine und AstroTurf-Bewegungen Front gegen die erwähnte Politik machen und in diesem Kampf nicht davor zurückschrecken, mit Hilfe von Desinformationskampagnen rassistische, sexistische und sozialdarwinistische Ressentiments zu schüren, um die Wählerinnen und Wähler auf Irrwege zu führen, die der Allgemeinheit schaden, aber die Profitinteressen der wenigen schützen.
7: Kannst du mir das auf ein T-Shirt drucken, frage ich, während ich mit einer Gabel im Toaster rumstochere. Das Känguru steht auf und zieht den Stecker des Geräts aus der Steckdose. Gute Idee, sage ich.
5: In der Tat, sagt das Beuteltier. Wenn Menschen dumme Sachen machen, muss man den Stecker ziehen.
0: Ich nehme den Toaster aus dem Regal, um das Problem genauer zu inspizieren. Aus irgendeinem mir nicht ganz klaren Grund sorgt die Entnahme des Geräts allerdings dafür, dass das wackelige Küchenregal auf mich zukippt.
8: Sie hörten Querköpfe, der große Sprung mit dem Känguru.
0: Ich stemme mich schnell dagegen.
8: Marc-Uwe Kling.
0: Und jetzt frage ich, was machen wir, damit es nicht kippt?
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5: Nun, sagt das Känguru seelenruhig, wir müssen dagegenhalten und gleichzeitig die ganze alte Scheiße auseinandernehmen, säubern und dann besser wieder zusammenbauen.
0: Aber wie, frage ich, während ich mit dem Regal kämpfe, wie soll das gleichzeitig gehen?
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5: Wie?
0: Fragt das Känguru und steht auf.
5: Ich sag dir wie.
0: Es kramt in seinem Beutel und holt einen kleinen Werkzeugkasten heraus.
5: Gemeinsam.
1: Marc-Uwe Kling bleibt altem treu und schafft sich immer wieder neue Welten. Mit der Produktivität eines Menschen, der offenbar niemals vor den eigenen Ideen sicher ist.
3: Das ist mein Fluch und mein Segen gerade durch den Erfolg, dass ich diese spinnerten Ideen, ich erzähle die und dann sagt immer irgendjemand, ja okay, lass machen. Und dann muss ich die alle machen.
1: Und wenn er dann nach seinen Auftritten in ausverkauften Hallen unauffällig mit U- und S-Bahn nach Hause fährt, dann, da kann man sich sicher sein, arbeitet es schon wieder in ihm.
9: Wenn ich mal ein Restaurant aufmache, sage ich, dann nenne ich es Storyteller. Und auf jedem Teller steht eine kleine Story, die man aber erst lesen kann, wenn man aufgegessen hat.

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1: Uhr, die Nachrichten. In den Vereinigten Staaten hat die Notenbank Federal Reserve erstmals seit mehr als 3 Jahren den Leitzins erhöht. Die Zinsspanne steigt auf 3,75 bis 4%. Das sind 0,25 Prozentpunkte mehr als bislang. An den Finanzmärkten war mit dem Schritt gerechnet worden. Notenbankchef Walsh hatte zuletzt betont, die Inflation liege weiterhin über dem Zielwert. US-Präsident Trump hatte dagegen mehrfach Zinssenkungen gefordert. Der Irankrieg treibt Energiepreise und Inflation in die Höhe. Vor knapp einer Woche hatte die Europäische Zentralbank ihren Leitzins erhöht. Die Notenbank hob den für Banken und Sparer wichtigen Einlagezins von 2,25 auf 2,5 Prozentpunkte an. Der Leitzins ist der zentrale Zinssatz einer Notenbank. Er beeinflusst etwa, zu welchen Konditionen Banken Geld erhalten, genauso wie die Kreditkosten für Unternehmen und Privatpersonen sowie die Sparzinsen. Im Jemen dauern die Gefechte zwischen der Houthi-Miliz und der von Saudi-Arabien unterstützten Regierung an. Regierungstruppen griffen mehrere Ziele in der Provinz Marib an, wie es aus Militärkreisen hieß. Nach einem Vormarsch der Houthi habe es dort stundenlange Kämpfe gegeben, bei denen unter anderem Drohnen und Artillerie eingesetzt worden seien. Die Regierungstruppen erklärten, sie hätten zudem Houthi-Ziele im Raum Mokka am Roten Meer attackiert. Die pro-iranische Miliz hatte die Hafenstadt nördlich der strategisch wichtigen Meerenge Balbad-Mandat zuletzt eingenommen. Beobachter fürchten, dass die Houthi den wichtigen Schifffahrtsweg durch die Meerenge gefährden könnten. Nach Angaben der Houthi-Miliz griff erneut die saudische Luftwaffe in die Kämpfe ein. Saudi-Arabien kommentierte dies nicht. In der Nacht hatte das Militär in Riad erklärt, eine Drohne der Houthi sei nahe der für Muslime heiligen Stadt Mekka abgefangen worden. Angesichts möglicher Gefahren durch künstliche Intelligenz hat UNO-Generalsekretär Guterres zu mehr internationaler Zusammenarbeit aufgerufen. KI mache nicht an Grenzen Halt und dasselbe gelte für die Risiken, erklärte er vor Journalisten in New York. Die Technologien hätten zwar enormes Potenzial, um etwa die Gesundheitssysteme zu stärken. Immer mehr Entwickler schlügen aber Alarm und warnten, die Entwicklung schreite schneller voran als unser Verständnis über ihre Gefahren, so Guterres. Nationales Handeln sei entscheidend, eine weltweite Koordination aber ebenso unverzichtbar. In den vergangenen Monaten waren Zwischenfälle bekannt geworden, bei denen sich KI-Systeme etwa eigenständig mit dem Internet verbanden oder in fremde IT-Infrastruktur einbrachen. Mehrere KI-Unternehmen hatten sich am Wochenende offen gegenüber einer Verlangsamung der Entwicklung gezeigt. EU-Kommissionspräsidentin von der Leyen will die Abwehrmechanismen der EU stärken. Von der Leyen sagte in einer Rede vor dem Europäischen Parlament, es brauche unterhalb der Schwelle eines bewaffneten Angriffs einen Mechanismus analog zum NATO-Artikel 4. Dieser sieht Absprachen unter den Mitgliedstaaten vor, sobald einer davon seine Sicherheit bedroht sieht. Von der Leyen erklärte, ein ähnliches Vorgehen auf EU-Ebene könnte beinhalten, dass in einem solchen Fall das Vorgehen koordiniert und auf gemeinsame Abschreckung gesetzt werde. Es gäbe zwar bereits viele Schutzmechanismen, diese hätten jedoch nicht mit der Realität Schritt halten können. Von der Leyen brachte auch erneut die Idee eines Europäischen Sicherheitsrats ins Gespräch. Die 8 Ministerpräsidenten der CDU haben Bundeskanzler Merz in der Debatte über seine politische Zukunft Rückendeckung gegeben. Die Menschen könnten darauf vertrauen, dass man ihre Probleme gemeinsam mit dem Bundeskanzler angehe, hieß es in einer Erklärung. NRW-Ministerpräsident Wüst warnte im Fernsehsender Sat.1 vor Personaldebatten. Man habe eine gemeinsame Verantwortung, um für neues Vertrauen zu werben, erklärte Wüst. Schleswig-Holsteins Ministerpräsident Günther sagte wörtlich, wir wollen, dass Friedrich Merz ein erfolgreicher Kanzler ist. Günther nannte das Schreiben ein notwendiges Signal, dass man die Bundesregierung unterstütze. Der Ministerpräsident von Rheinland-Pfalz Schnieder ergänzte, die Partei müsse öffentlichen Streit jetzt vermeiden. Das Wetter. In der Nacht teils klar, teils neblig trüb. Im Norden und an den Alpen teils kräftiger Regen. 11 bis 7 Grad. Am Tag Wechsel von Sonne und Wolken. Im Nordwesten nachmittags Regen. 17 bis 24 Grad. Und die weiteren Aussichten. Am Freitag wechselnd bewölkt mit einzelnen Schauern. Dazwischen auch längere sonnige Abschnitte. 17 bis 23 Grad. Das waren die Nachrichten.
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2: Moment, wo ich mir immer denke, was hat Musik für eine Kraft? Und wie bringt Musik unterschiedlichste Menschen zusammen?
3: Jubel, Lebendigkeit, hohe Konzentration und Musik pur. Der Symphonic Mob, bei dem Profimusiker sich die Pulte teilen mit Amateuren zwischen 7 und 87 Jahren, war auch in diesem August ein besonderer Höhepunkt im Musikleben des Deutschen Symphonieorchesters Berlin.
4: Today somehow the more than 700 players, maybe 800.
3: Und ihr neuer künstlerischer Leiter Kazuki Yamada wurde gleich mitten hineingeworfen in dieses Erlebnis, mit Hunderten gemeinsam ein Konzert zu spielen. Ab dieser Spielzeit ist der Japaner Kazuki Yamada neuer Chefdirigent des Deutschen Symphonieorchesters Berlin. Und sein erstes Spielzeitmotto lautet: Ach Mensch. Dazu hören Sie später mehr in diesem Heimspiel, die Rundfunkorchester und Chöre Berlin im Deutschlandfunk. Ich bin Julia Kaiser. Auch Wochen nach dem Symphonic Mob leuchten Kazuki Yamadas Augen.
4: It was huge event. And then finally, how many people came? 800, somehow like that. It's really special thing. I have never done such a thing, actually. Everybody were there.
5: Es war eine riesige Veranstaltung. Das war wirklich etwas ganz Besonderes. So etwas Aufregendes habe ich eigentlich noch nie erlebt. Und es passt zu meiner zentralen Frage, die lautet: Wer kann Musik machen? Die Antwort ist ganz klar: Jeder kann Musik machen. Es geht aber um mehr, nämlich nicht darum, wer Profi und wer Amateur ist, das spielt gar keine Rolle. Es geht einfach darum, dass alle zusammenkommen und gemeinsam musizieren, ohne Unterschiede.
4: Huge people without war like that. It's really good thing.
3: Die gemeinsame Begeisterung für ein Klangerlebnis mit anderen, von denen man noch nichts weiß, die spürte das Deutsche Symphonieorchester Berlin schon vor 2 Jahren, als Kazuki Yamada zum ersten Mal als Gastdirigent beim DSO war. Seine Offenheit dem Unerwarteten gegenüber, gleichzeitig mit Freude darüber, was miteinander möglich ist. Das hätten sie im Orchester alle gespürt, sagt die Cellistin Claudia Bender.
6: Als er zu uns zum ersten Mal kam, kannten wir ihn ja überhaupt noch nicht. Und da ist man als Orchestermusiker erstmal neugierig, aber man hat jetzt auch überhaupt keine Erwartung in dem Sinne, sondern man wartet erstmal ab. Und bei ihm war es so, dass schon in der ersten Probe sehr schnell klar war, dass er so probt und zuhört und mit unserem Klang arbeitet, dass das sofort uns verändert hat, positiv. Und das Orchester hat im Konzert so aufeinander gehört und mit ihm, also bei ihm liefen alle Fäden liefen bei ihm zusammen und plötzlich hat man das Gefühl, man hebt ab als Orchester mit dem Dirigenten.
3: Im April dieses Jahres war gerade frisch bekannt gegeben worden, dass Kazuki Yamada der neue Chefdirigent des Deutschen Symphonieorchesters werden würde. Auch dieses Konzert geriet glanzvoll. Auf dem Programm stand unter anderem Anton Webern's Passacaglia. Dieses Opus 1 des Komponisten war das Abschlusswerk seines Studiums bei Arnold Schönberg. Lyrisch, aber vor allem durch seine minutiöse Strukturiertheit bestechend.
6: Dass er sofort die Form des Stückes, die Struktur des Stückes herausarbeitet und das auf so eine natürliche Art die Phrasierungen klar sind und dass ein gut strukturiertes, gut zusammengeprobtes Stück ist, was im Endeffekt geht es aber dann doch nur um die Musik und um den Klang und das ist das Faszinierende und um die Steigerung, die Entwicklung des Werkes, der Höhepunkt, da kommen ja klangrauschartige Passagen auch vor, bis hin zu Momenten, wo man eine Stecknadel fallen hört. Also er verbindet, finde ich, das Kindliche, die Jugend und eine unglaubliche Reife und Erfahrung. Und das ist wirklich ein Glücksfall für uns und ich glaube für ihn auch.

0: Kazuki Yamada dirigierte am 26. April das Deutsche Symphonieorchester Berlin mit Anton Weberns Passacaglia. Ab der jetzigen Spielzeit ist Yamada der neue Chefdirigent des DSO. Sein Auftakt verspricht sehr innig zu werden. Das Motto lautet: Ach Mensch.
1: My idea is the title should be like the human being. It's a really translation by German. I don't know, but so the finally Ach Mensch like that. And I'm always thinking about human being.
2: Mein Wunsch war, dass ich mich in meiner ersten Saison mit dem Begriff des Menschen auseinandersetzen wollte. Wie dafür die Übersetzung ins Deutsche lauten könnte, wusste ich nicht. Wir haben uns dann für diesen Saisontitel entschieden: Ach Mensch. Ich denke ständig über den Menschen nach, denn nur der Mensch kann Musik machen und sich so sehr an ihr erfreuen. Es geht um diese ganz grundlegende Frage: Der Mensch. Woher kommt er und wohin geht er? Das ist doch eine ewig gültige, unbeantwortete Frage. The Unanswered Question nennt es Charles Ives. Sein Werk spielen wir in der nächsten Woche, wenn ich mein offizielles Antrittskonzert als Chefdirigent des DSO dirigiere. Über dieses Woher und Wohin nachzudenken, kann eine sehr philosophische Angelegenheit werden. Und ich möchte das mit Hilfe der Musik tun. Während des Musikhörens und des Musikmachens. Mit Worten lässt sich diese Frage nicht beantworten, vielleicht aber mit Musik. Natürlich bedeutet die Musik jedem etwas anderes und jeder kann sich dabei seine ganz eigenen Bilder vorstellen.
1: And everybody can imagine another own image. It's really great.
0: Natürlich vermittelt auch er dem Orchester Klangvorstellungen, aber er möchte es vermeiden, dem Publikum zu viel zu erklären. Die Musik soll im Inneren eines jeden Resonanz finden und für sich selbst sprechen dürfen.
1: We cannot set up. You should imagine this image. We cannot say like that. It's really free. Music is really key for freedom.
2: Die Deutung wird dadurch wirklich frei. Musik wird ein echter Schlüssel zur Freiheit. Sie schenkt uns einen unendlichen gedanklichen Freiraum. Und darin können wir über viele, viele Dinge nachdenken und sie uns vorstellen. Das Thema Ach Mensch ist also wirklich bedeutungsvoll.
1: It will be very meaningful theme. Ach Mensch, yeah, I think so.
0: Yamadas Ergründung der Menschlichkeit in der Musik schließt sich das DSO gerne an, sagt die Cellistin und Orchestervorständin Claudia Bender.
3: Es spricht, glaube ich, uns alle an, weil es beschäftigt uns in diesen Zeiten ja alle, egal ob Musiker, Künstler oder in welcher Branche man tätig ist. Das Menschlichsein wird immer wichtiger in verrückter werdenden Zeiten. Die Welt steht Kopf und wir können mit der Musik schon Momente erzeugen, die verbindend sind, die Brücken bauen, die berühren, die einfach in dem Moment, wo man da sitzt, als Zuhörer hoffentlich, das alles mal vergisst, was um einen herum passiert und vielleicht auch Anstöße findet, was man tun kann, jeder Einzelne für sich, denn das ist auch wichtiger denn je, dass wir aktiv bleiben und uns äußern und Haltung zeigen. Und das ist ohne eine Partei zu ergreifen, einfach grundsätzliche Fragen der Menschlichkeit anzusprechen oder anzuspielen und zu reflektieren, darüber nachzudenken, in sich zu gehen. Das ist der Versuch und das Thema dieser Spielzeit. Und das verkörpert Kazuki Yamada als Mensch, wie er ist, ganz und gar.
0: Auf die Frage, ob die Suche nach Menschlichkeit mit seiner Herkunft zu tun habe, überlegt Kazuki Yamada kurz. Ja und nein, sagt er.
1: Yes, also. Yes, I'm Japanese. I came from the Oriental world. But from very young time, I already learned the choir, to sing in the choir. And then.
2: Ja, ich bin Japaner. Aber viel wichtiger ist, ich habe schon von klein auf gelernt, im Chor zu singen, auf Klänge anderer zu hören und schließlich selbst zu spielen. Als ich dann nach Europa gekommen bin, wie soll ich das erklären? Ich spüre den Unterschied, aber ich spüre auch, wie soll ich sagen, eine Art Überlegenheit im Hören. Vielleicht, weil ich Japaner bin. Vielleicht ist das eine besondere japanische Sensibilität. Aber wenn ich mir Musik anhöre, bin ich sehr neugierig darauf, wie sich die Harmonien verändern, und bei jeder Harmonie spüre ich eine andere Klangfarbe. Das ist eine etwas heikle Angelegenheit und ich weiß auch nicht, woher das kommt. Japan hat eine fantastische Natur und ganz ausgeprägte Jahreszeiten. Zum Beispiel die Kirschblüte, Sakura. Die ist fantastisch, so wunderschön, aber sie dauert nur 2 Wochen. Nur 2 Wochen, das ist kurz, intensiv und dennoch zart und mit Sensibilität wahrnehmbar. Und da ich in Japan aufgewachsen bin, konnte ich diese ganz besondere Sensibilität der Japaner verinnerlichen. Deshalb kann ich vielleicht bei der klassischen Musik einen besonderen Ansatz verfolgen.
1: During the classic music. That's why I can feel some kind of advantage.
0: Den Schlüssel aller Betrachtungen in Musik findet Yamada in der Natur.
1: Keyword is nature. Of course, human being was born by nature and then to die for nature, actually.
2: Natürlich wurde der Mensch von der Natur geboren und wird letztendlich auch in die Natur zurückkehren. Die Menschen leben auf der Erde, dieser Erde, und die Natur kann vielfältige Gestalt haben, zum Beispiel die eines Flusses. Ein Fluss ist Wasser, das kommt und dann irgendwo hinfließt. Aber wenn wir diesen Fluss von einer Uferseite, von einem bestimmten Punkt aus betrachten, sieht er gleich aus. Gestern, heute, morgen oder in 5 Jahren, immer gleich. Aber er wird dabei niemals dieselbe Form haben. Wir können nicht erklären, wie das Wasser im Fluss fließt. Es strömt einfach vorbei. So ist es auch mit unserem Leben. Die Natur hat nie dieselbe Form. Und auch wir Menschen sehen gestern, heute und morgen zwar ungefähr gleich aus, aber wir verändern uns doch sehr stark. Wir erwachen morgens, verleben den Tag, dann kommt die Nacht und der Mond. Der sieht auch so aus, als wäre er jeden Tag derselbe. Aber eigentlich ist er es nicht. Diese unmerkliche, ständige Veränderung und das trotzdem Gleichbleibende, das beschäftigt mich. Deshalb haben vielleicht auch so viele Komponisten den Bezug zwischen Musik und Natur gesucht. Und so schufen sie fantastische Musikstücke, sodass letztendlich alles, jede Musik mit der Natur verbunden ist. Deshalb können wir durch Musik über unser Leben nachdenken und uns dabei die Beziehung zwischen Mensch und Natur vorstellen.
1: That's why we can think about our life through music and then

lyrischer Spannung. Ein spätes Juwel der französischen Romantik, das mit zarten Linien, weiten Bögen und poetischem Orchesterkolorit verzaubert.

0: La Nuit et l'Amour von Augusta Olmé. Kazuki Yamada dirigierte das Deutsche Symphonieorchester Berlin. Nun ist er dessen neuer Chefdirigent.
1: The DSO is such a great orchestra. And normally the one orchestra has about 100 musicians. It means there are 100 different opinions, even for the same piece.
2: Normalerweise besteht ein Orchester aus etwa 100 Musikern, was bedeutet, dass es 100 verschiedene Meinungen gibt, selbst wenn es um dasselbe Stück oder denselben Satz geht. Der Dirigent kann dann natürlich sagen, das sind die Tempi, diese Bilder wollen wir hervorrufen, so wird's gemacht. Aber im 21. Jahrhundert sollte es mehr Demokratie geben. Man muss zusammenkommen, um den unterschiedlichen Meinungen zuzuhören. Und dann wird die Führung des Dirigenten auf eine viel demokratischere Art und Weise ausgeübt. Und dann wird das Konzert etwas Besonderes, wenn wir all unsere Ideen gemeinsam in Töne umsetzen. Das ist nicht dasselbe, als wenn wir unsere Meinung mit Worten erklären. Indem wir dem Spiel des anderen zuhören, kommunizieren wir durch Musik. Indem wir einfach nur zuhören, einander zuhören, können wir unterschiedliche Meinungen viel inniger verstehen, schon in der Probe. Während der Proben mit dem DSO benutzen wir keine Sprache, nur die Musik. Allein schon, wenn ich mir den Klang anhöre, kann ich tatsächlich die Meinung der Musikerinnen und Musiker erkennen. Manche sind zufrieden, andere nicht. Ich kann es an ihrem Gesichtsausdruck erkennen oder sogar ganz ohne Gesichtsausdruck. Nur anhand des Klangs, nur anhand der Musik. Das ist wirklich unglaublich. So eine Art kleine Telepathie. Wenn ich ihre Musik ganz aufmerksam zuhöre, kann ich ihre Meinung verstehen. Das ist zuweilen eine wirklich großartige Kommunikation, ganz ohne Sprache.
1: But if I'm listening so carefully their music, I can understand their opinion. It's a really great communication without language sometimes, yeah.
0: Der 47-jährige Kazuki Yamada war Schüler des berühmten japanischen Dirigenten Seiji Ozawa. Seit 2023 ist er musikalischer Leiter des City of Birmingham Symphony Orchestra und seit 2024 auch des Orchestre Philharmonique de Monte Carlo. Doch er lebt schon seit längerem in Berlin und freut sich nun darauf, sich eng an das Deutsche Symphonieorchester zu binden. Auch das Interesse des Orchesters an Nachwuchsarbeit teilt er.
1: Ja, yeah, how to get the young people. It was also, I had some great experience when I was a child. Actually, the professional orchestra came to my school.
2: Ich habe als Kind eine großartige Erfahrung gemacht. Tatsächlich kam ein professionelles Orchester an meine Schule, um dort aufzutreten. Es war zwar vielleicht nicht so groß, aber es war ein professionelles Orchester, das an unsere Schule kam. Und ich erinnere mich noch immer an dieses Erlebnis. Es ist sehr wichtig, wie man zum ersten Mal mit klassischer Musik in Berührung kommt. Glücklicherweise hatte ich dann viele großartige Musiklehrer und das ist auch wirklich toll. Ich sehe, dass jedes Berliner Orchester oder Opernhaus noch mehr tun kann, um junge Menschen anzusprechen, wie man unsere Musik und unsere Kultur näher bringt. Und ja, viele Dinge mit jungen Menschen zu teilen, wäre wirklich, wirklich toll. Das könnte dann unser Vermächtnis für die Zukunft sein, denke ich.
1: In the future, I think so.
0: Kazuki Yamadas sprühende Begeisterung ist ansteckend. So klang in der Aufzeichnung von Deutschlandfunk Kultur am 26. April dieses Jahres Robert Schumanns Symphonie Nummer 1, Der Frühling, buchstäblich wie das Frühlingserwachen.

0: Sie hörten den Schlusssatz von Robert Schumanns Symphonie Nummer 1, mit der Kazuki Yamada im Frühjahr einen Ausblick auf seine nun beginnende Zeit als Chefdirigent des Deutschen Symphonieorchesters Berlin gab. Spätestens da wusste das Orchester, dass es die richtige Wahl getroffen hatte, sagt die Cellistin Claudia Bender.
1: Er findet unglaublich gute Bilder und Farben, die er haben möchte, klanglich. Und seine Art ist sehr freundlich. Er ist sehr, sehr höflich. Auch wenn er kritisiert, ist er unglaublich motivierend und er kann sich ja wie ein Kind freuen und es steckt an. Das heißt, die Arbeit mit ihm macht unglaublich viel Spaß und er findet sofort die Stellen, an denen geprobt werden muss und sofort verändert es sich und verbessert sich. Und das braucht ein Orchester, um weiterzugehen.
0: Ach Mensch! Das staunende und zugleich sich auf tiefste menschliche Werte beziehende Spielzeitmotto des Deutschen Symphonieorchesters Berlin mit seinem neuen künstlerischen Leiter Kazuki Yamada war Thema unseres heutigen Heimspiels, die Rundfunkorchester und Chöre Berlin im Deutschlandfunk. Am Mikrofon verabschiedet sich Julia Kaiser. 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
6: Mit Maximilian Rieger. Schönen guten Abend. Es kommt nicht häufig vor, dass ein 7-Meter-Werfen ein Handballspiel entscheidet. Im Champions-League-Viertelfinale der vergangenen Saison ist genau das zwischen den Füchsen Berlin und Veszprém aber passiert. Die Füchse setzen sich da nach einem Krimi aus 7 Metern durch und marschieren bis ins Finale. Heute hatte Veszprém dann die Chance zu einer kleinen Revanche am zweiten Gruppenspieltag der neuen Champions-League-Saison und hat die genutzt. Tabea Kunze berichtet.
7: Die Füchse Berlin haben das Topspiel in der Handball-Champions League verdient verloren. 29:35 heißt es am Ende vor 7.700 Zuschauerinnen und Zuschauern in der Max-Schmeling-Halle. Der Rekordmeister aus Ungarn war schlicht das bessere Team. In der Offensive druckvoll und in der Abwehr deutlich konsequenter als die Füchse. Zudem hatten sie mit Emil Nielsen den besseren Keeper in ihren Reihen. Bei den Füchsen überragte erneut Welthandballer Matthias Gitzel mit 10 Toren. Aber insgesamt war der Titelfavorit aus Veszprém hier in Berlin der verdiente Sieger.
6: Es gab Zeiten, da hatten die deutschen Rollstuhlbasketballerinnen praktisch ein Abo auf Medaillen bei großen Turnieren. Aber die Spielerinnen kämpfen seit einigen Jahren mit zu wenig finanzieller Förderung. Und das zeigt sich jetzt auch an den Ergebnissen. Bei der WM in Kanada kassiert das Team im Viertelfinale eine deutliche 38:81 Niederlage gegen Großbritannien. Henrik Lückhoff.
8: Es war ein Klassenunterschied. Gegen die favorisierten Britinnen waren die Deutschen klar unterlegen. Ein einziges Mal lagen sie im gesamten Spiel vorne, ganz zu Beginn mit 2:0. Ein Halbfinaleinzug wäre aber tatsächlich auch äußerst bemerkenswert gewesen, liegen die größten Erfolge der deutschen Rollstuhlbasketballerinnen doch schon einige Jahre zurück. Noch ist das Turnier aber nicht vorbei. Es geht jetzt noch um die Plätze 5 bis 8. Im Gegensatz zu den Frauen hatten die deutschen Männer schon das WM-Halbfinale erreicht. Zum ersten Mal übrigens seit 53 Jahren. Und da trifft das Team von Bundestrainer Jan Haller aus Hannover auf Australien.
6: Dass US-Präsident Donald Trump Kampfsportfan ist, das ist schon länger bekannt. Spätestens seitdem die Mixed Martial Arts Serie UFC direkt hinter dem Weißen Haus einen Kampfabend durchgeführt hat. Jetzt ist aber auch bekannt geworden, dass es zwischen Trumps Sohn und dem Internationalen Boxverband enge Verbindungen gibt. Nicole Seifert mit den Details.
9: Der russische Boxfunktionär Umar Kremlov hat die Hochzeit von Donald Trump Jr. mitfinanziert. Das berichtet das US-Investigativportal ProPublica. Demnach soll Kremlov rund 150.000 Euro für Feiern auf einer Privatinsel auf den Bahamas übernommen haben. Kremlov ist Präsident des internationalen Boxverbands IBA und gilt als eng mit dem Kreml verbunden. Er wurde von Präsident Wladimir Putin mit dem russischen Orden der Freundschaft ausgezeichnet. Laut ProPublica liefen die Zahlungen über Konten des Boxverbands. IBA-Partner ist unter anderem der staatliche Energiekonzern Gazprom. Trump Jr. und Kremlov streiten die Zahlungen nicht ab. Beide Seiten sprechen von einer persönlichen Freundschaft. Einen politischen Hintergrund weist Kremlov Sprecher zurück. Kremlov hatte US-Präsident Trump zudem öffentlich aufgefordert, seinen Boxverband wieder in das olympische Programm aufzunehmen. Das Internationale Olympische Komitee hatte der IBA zuvor wegen Problemen bei Finanzen, Kampfrichterwesen und Verbandsführung die Anerkennung entzogen.
6: Ein russischer Boxfunktionär beteiligt sich also an der luxuriösen Hochzeit von Donald Trump Jr. und gleichzeitig macht ein russischer Spieler aus der nordamerikanischen Eishockeyliga NHL Wahlkampf im Sinne von Wladimir Putin. Es geht um Alexander Ovechkin, Rekordtorschütze in der NHL, der trotz Ukraine-Krieg Wahlwerbung für die Partei Einiges Russland macht, kurz vor der Scheinwahl des Parlaments am Wochenende. Heiko Uldorp berichtet.
10: Alexander Ovechkin hat den Sommer mit seiner Familie in Moskau verbracht. Das ist nichts Außergewöhnliches, denn in der NHL-Saisonpause kehrt er jedes Jahr in seine Heimatstadt zurück. Aber diesmal hat er die Zeit dort nicht nur zur Erholung genutzt, um Freunde und Verwandte zu sehen, sondern auch, um bei einem Propagandavideo mitzumachen. Es ist ein Clip zur Parlamentswahl am Wochenende und es ist Werbung für die Partei Einiges Russland, die Partei, die Präsident Wladimir Putins Politik umsetzt. In dem Video sind Männer und Frauen zu sehen. Ovechkin steht im Hintergrund, er trägt schwarzes Hemd und schwarze Hose. Sie alle stehen hinter Sergei Lavrov, dem russischen Außenminister. Er spricht davon, dass Moskau den jahrhundertealten Traditionen des Landes immer treu geblieben sei und dass sich daran auch künftig nichts ändern werde. Wer ehrlich zu Russland sei, werde immer eine Einigung erzielen, sagt Lavrov weiter. Doch wer lüge und Versprechen breche, der sei selbst schuld. Und wer das Schwert ziehe, so Lavrov, der dürfe keine Gnade erwarten. Denn man stehe vereint, so wie in diesem Video. Der Clip endet mit der Botschaft, wenn wir vereint sind, sind wir unbesiegbar. Ovechkin hat nie einen Hehl aus seiner Bewunderung für Putin gemacht. Sein Profilbild auf seinem Instagram-Kanal zeigt den Superstar zusammen mit dem Staatsoberhaupt. Nach dem Einmarsch Russlands im Februar 2022 in die Ukraine sprach sich Ovechkin für Frieden aus. Ob Russland, die Ukraine oder andere Länder, alle sollten in Frieden leben.
11: Please no more war. It doesn't matter who is in the war. Russia, Ukraine, different countries. We have to live in peace.
10: Allerdings sagte Ovechkin auch, Putin sei sein Präsident. Und betonte zugleich, dass er selbst nur ein Sportler sei, Politik ihn nicht interessiere. In der Vergangenheit hatte Ovechkin seine Rolle jedoch nicht so eindeutig getrennt, denn 2018 hatte er, der vielleicht bekannteste Sportler seines Landes, aktiv Wahlkampf für Putin betrieben. Bislang hat er sich noch nicht zu seinem Auftritt in dem Wahlkampfvideo geäußert, aber die Fragen dazu werden kommen, spätestens am Donnerstag, wenn die Washington Capitals wie jedes Jahr vor Saisonbeginn ihren Media Day haben. Dort werden alle Spieler den Medien für ausführliche Gespräche zur Verfügung gestellt. Der Verein selbst hat bislang nur mit einer kurzen Pressemitteilung auf das Video reagiert. Ovechkin sei russischer Staatsbürger und sei von seinem Land gebeten worden, bei einer Videokampagne mitzumachen. Er sei eine Stütze der Gemeinschaft in Washington D.C. und sein Fokus liege auf der neuen Saison, heißt es da. Die NHL hat sich trotz der angestoßenen öffentlichen Debatte noch nicht zu der Sache geäußert. Alexander Ovechkin ist mit 929 Treffern Rekordtorschütze der Liga.
6: Aus den USA Heike Oldorp. Dreimal Weltmeisterin, einmal Europameisterin und drei olympische Medaillen. Jacqueline Pfeiffer ist eine der erfolgreichsten Skeletonfahrerinnen der deutschen Geschichte. Jetzt hat sie ihren Rücktritt angekündigt. Thomas Bareis.
12: Mehr als 10 Jahre war Skeleton-Pilotin Jacqueline Pfeiffer Weltspitze. Nun hat sie ihr Karriereende angekündigt. Der Zeitpunkt sei genau richtig. Sie hätte nicht mehr die Motivation aufbringen können, besonders für die nächsten 4 Jahre bis zu den Spielen 2030.
13: Irgendwann kommt der Punkt, dass ich fertig bin und dass es gut ist und mich auch zurückerinnert, dass ich 2022 gesagt habe, so will ich nicht aufhören. Und für mich dann entschieden, dass ich jetzt 2026 aufhöre, wenn es für mich persönlich am schönsten ist.
12: In den letzten Jahren ist es nicht mehr so ganz erfolgreich für die Westerwälderin gelaufen. Bei den Olympischen Spielen in Peking 2022 hat Jacqueline Pfeiffer lediglich Platz 8 belegt. Die Enttäuschung darüber war so groß, dass sie bereits damals über ein Karriereende nachdachte. Sie kämpfte sich aber noch einmal zurück im November 2025 mit einem Weltcupsieg. Und dann Anfang diesen Jahres bei den Olympischen Winterspielen in Cortina d'Ampezzo hat die 31-Jährige noch einmal Bronze im Einzel- und im Mixed-Wettbewerb gewonnen.
6: Für die Fußballer von Bayer Leverkusen ist heute die Europa-League-Saison gestartet. Es ging zu Hause gegen den slowenischen Vertreter Enker Zielje. Das Spiel ist gerade zu Ende gegangen. Die Werkself gewinnt mit 2:0. Jan Wochner.
14: Gelungener Start für Bayer Leverkusen in der Europa League. Der 2:0-Heimsieg gegen Enker Zielje aus Slowenien war verdient. Wirklich glänzend konnte Bayer Leverkusen aber nicht. Zur Pause führte die Werkself 1:0. Das Tor, ein Eigentor des Slowenen Sesla. Leverkusen selbst schaffte es lange nicht, den Ball über die Torlinie zu schießen, ließ mehrere Topchancen ungenutzt. Bis zur 74. Minute nach einer Ecke erlöste Facundo Medina die Werkself mit dem Treffer zum 2:0. Zuvor hatte Zelje auch die eine oder andere gute Ausgleichsmöglichkeit gehabt. Am Ende Leverkusen verdienter Sieger mit 2:0.
6: Seit fast 8 Jahren prägt Johannes Herber als Geschäftsführer von Athleten Deutschland die sportpolitischen Debatten in Deutschland. Heute hat die Athletenvereinigung aber bekannt gegeben, dass Herber im Sommer nächsten Jahres Athleten Deutschland verlassen werde. Die Suche nach einer Nachfolge werde zeitnah beginnen. Und die Formel 1 hat ihren Rennkalender für die kommende Saison bekannt gegeben. Für die Grand Prix in Sanford und Barcelona rücken Portimao in Portugal und Istanbul in den Kalender. Außerdem wird die Zahl der Sprintrennen von 6 auf 10 erhöht. Unter anderem soll in Monaco nicht nur am Sonntag ein Rennen stattfinden, sondern dann schon am Samstag dann ein kürzeres. Das war Sport aktuell mit Maximilian Rieger. Vielen Dank fürs Zuhören. Ich wünsche Ihnen noch einen schönen Abend und dann eine gute Nacht.
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15: Uhr die Nachrichten. Zunächst die Übersicht. Aufgrund der hohen Inflation in den USA hat die Notenbank Federal Reserve erstmals seit 2023 den Leitzins erhöht. UNO-Generalsekretär Guterres fordert mehr internationale Zusammenarbeit bei der Kontrolle von künstlicher Intelligenz. Bundeskanzler Merz erhält Rückendeckung von allen CDU-Ministerpräsidenten. Die Meldungen im Einzelnen. In den Vereinigten Staaten hat die Notenbank Federal Reserve erstmals seit mehr als 3 Jahren den Leitzins erhöht. Die Zinsspanne steigt auf 3,75 bis 4%, wie der Zentralbankrat mitteilte. Das sind 0,25% mehr als bislang. Notenbankchef Walsh erklärte, der Schritt unterstütze eine schnelle Rückkehr der Inflation zum 2%-Ziel. Die Teuerungsrate in den USA lag zuletzt bei 3,4%. Der Iran-Krieg treibt die Energiepreise und damit die Inflation in die Höhe. Ein Sprecher des Weißen Hauses kritisierte die Erhöhung als unglückliche Entscheidung. US-Präsident Trump forderte erneut eine Zinssenkung. Der Leitzins in den USA sollte bei 1% oder niedriger liegen, erklärte Trump. Vor knapp einer Woche hatte die Europäische Zentralbank ihren Leitzins erhöht. Die Notenbank hob den für Banken und Sparer wichtigen Einlagezins von 2,25 auf 2,5% an. Der Leitzins ist der zentrale Zinssatz einer Notenbank. Er beeinflusst etwa, zu welchen Konditionen Banken Geld erhalten, genauso wie die Kreditkosten für Unternehmen und Privatpersonen sowie die Sparzinsen. Mit höheren Leitzinsen versuchen Notenbanken, die Inflation zu bremsen. Angesichts möglicher Gefahren durch künstliche Intelligenz hat UNO-Generalsekretär Guterres zu mehr internationaler Zusammenarbeit aufgerufen. KI mache nicht an Grenzen Halt und dasselbe gelte für die Risiken, erklärte er vor Journalisten in New York. Die Technologien hätten zwar enormes Potenzial, um etwa die Gesundheitssysteme zu stärken. Immer mehr Entwickler schlügen aber Alarm und warnten, die Entwicklung schreite schneller voran als unser Verständnis über ihre Gefahren, so Guterres. Nationales Handeln sei entscheidend, eine weltweite Koordination aber ebenso unverzichtbar. In den vergangenen Monaten waren Zwischenfälle bekannt geworden, bei denen sich KI-Systeme etwa eigenständig mit dem Internet verbanden oder in fremde IT-Infrastruktur einbrachen. Mehrere KI-Unternehmen hatten sich am Wochenende offen gegenüber einer Verlangsamung der Entwicklung gezeigt. US-Präsident Trump lehnt das ab. Er forderte, die USA müssten ihren technologischen Vorsprung gegenüber China aufrechterhalten. Kanada soll nach dem Willen von EU-Kommissionspräsidentin von der Leyen das erste sogenannte assoziierte Mitglied der Europäischen Union werden. Sie sagte in ihrer Rede zur Lage der Europäischen Union, die EU und Kanada glaubten gemeinsam an die Demokratie und nicht daran, dass die Macht den Stärksten, Reichsten oder Lautesten gehöre. Kanadas Premierminister Carney war als Ehrengast bei der Rede von der Leyen im Europäischen Parlament in Straßburg anwesend. Morgen hält er selbst eine Rede. Von der Leyen nannte als konkrete Bereiche für eine engere Zusammenarbeit Technologiefragen, die Rüstungsgüterproduktion sowie die künstliche Intelligenz und die Arktispolitik. Eine reguläre EU-Mitgliedschaft Kanadas ist nicht möglich. Nach Artikel 49 des EU-Vertrags können nur europäische Staaten der Union beitreten. Im Jemen dauern die Gefechte zwischen der Houthi-Miliz und der von Saudi-Arabien unterstützten Regierung an. Regierungstruppen griffen nach Houthi-Darstellung gemeinsam mit der saudi-arabischen Luftwaffe mehrere Ziele in der Provinz Marib an. Bei den stundenlangen Kämpfen seien unter anderem Drohnen und Artillerie eingesetzt worden, erklärten die Regierungstruppen. Zudem seien Houthi-Ziele im Raum Mokka am Roten Meer attackiert worden. Die pro-iranische Miliz hatte die Hafenstadt nördlich der strategisch wichtigen Meerenge Bab al-Mandab zuletzt eingenommen. Beobachter fürchten, dass die Houthi den wichtigen Schifffahrtsweg durch die Meerenge gefährden könnten. Bei dem Einsturz eines durch israelische Luftangriffe beschädigten Wohnhauses im Gazastreifen sind nach neuesten Angaben 21 Menschen ums Leben gekommen. Mindestens 45 weitere seien verletzt worden, teilte die von der Hamas kontrollierte Gesundheitsbehörde mit. Nach Angaben des örtlichen Zivilschutzes sind noch rund 100 Menschen verschüttet. Die Suche dauere an. Die 8 Ministerpräsidenten der CDU haben Bundeskanzler Merz in der Debatte über seine politische Zukunft Rückendeckung gegeben. Die Menschen könnten darauf vertrauen, dass man ihre Probleme gemeinsam mit dem Bundeskanzler angehe, hieß es in einer Erklärung. NRW-Ministerpräsident Wüst warnte im Fernsehsender Sat.1 vor Personaldebatten. Man habe eine gemeinsame Verantwortung, um für neues Vertrauen zu werben, erklärte Wüst. Schleswig-Holsteins Ministerpräsident Günther sagte wörtlich, wir wollen, dass Friedrich Merz ein erfolgreicher Kanzler ist. Günther nannte das Schreiben ein notwendiges Signal, dass man die Bundesregierung unterstütze. Der Ministerpräsident von Rheinland-Pfalz, Schnieder, ergänzte, die Partei müsse öffentlichen Streit jetzt vermeiden. Angesichts gestiegener Kraftstoffpreise sucht die Regierungskoalition weiter nach möglichen Entlastungen für die Bürger. Bundeswirtschaftsministerin Reiche bezeichnete eine vorübergehende Senkung der Umsatzsteuer für Kraftstoffe von 19% auf 7% als sinnvollen Ansatz. Hielten die hohen Energiepreise länger an, brauche es zudem gezielte Entlastungen für Menschen mit niedrigen Einkommen, erklärte die CDU-Politikerin am Rande eines G20-Treffens in den USA. Einen Spritpreisdeckel halte sie dagegen für den falschen Weg. Finanzminister Klingbeil, SPD, favorisiert weiterhin eine Übergewinnsteuer, also die Abschöpfung krisenbedingter Profite bei den Mineralölkonzernen. Dagegen meldeten die Union Bedenken an. Linken-Chefin Schwertner kritisierte in der Rheinischen Post, mit einem Verzicht auf eine Übergewinnsteuer schone man Mineralölkonzerne, anstatt sich das Geld zurückzuholen und für Entlastung der Verbraucher zu sorgen. Die AfD forderte eine dauerhafte Senkung der Steuern und Abgaben auf Kraftstoffe. Die Grünen sprachen sich neben einer zusätzlichen Besteuerung der Ölkonzerne für Direktzahlungen an die Bürger aus. Bundesarbeitsministerin Baas hat einen Aktionsplan gegen Ausbeutung und Sozialleistungsmissbrauch vorgelegt. Die SPD-Co-Vorsitzende sagte, Sozialleistungsmissbrauch schade der Gesellschaft und schwäche das Vertrauen in den Sozialstaat. Der Plan sieht beispielsweise Maßnahmen gegen die Ausbeutung von Zuwanderern aus Ländern der EU vor. Damit soll auch verhindert werden, dass heruntergekommene Wohnungen trotz schlechten Zustands teuer an Sozialleistungsbezieher vermietet werden. Kommunen sollen in Zukunft leichter gegen die sogenannten Schrottimmobilien vorgehen können. Auch soll der Datenaustausch zwischen Behörden ausgeweitet werden, etwa zwischen Sozial-, Ausländer- und Finanzämtern. Weitere Maßnahmen sind gegen Schwarzarbeit und Scheinbeschäftigung geplant. Der Aktionsplan soll noch in diesem Monat beschlossen werden. Die Bundesregierung will mithilfe eines 10-Punkte-Plans stärker gegen islamistischen Terrorismus vorgehen. Das Kabinett nahm den Entwurf von Bundesinnenminister Dobrindt, CSU, und Justizministerin Hubig von der SPD an. Die Initiative ist eine Reaktion auf den islamistischen Terroranschlag auf den Christopher Street Day in Berlin. Messerangriffe werden in Zukunft als Verbrechen eingestuft und mit einer Mindeststrafe von einem Jahr bestraft. Außerdem sollen die Gerichte bei 18- bis 20-jährigen Straftätern eine ausdrückliche Begründung abgeben, wenn sie das Jugendstrafrecht anwenden. Der evangelische Theologe und DDR-Bürgerrechtler Martin Gutzeit ist tot. Er starb mit 74 Jahren in Berlin. Der in Cottbus geborene Gutzeit gehörte Anfang Oktober 1989, 4 Wochen vor dem Mauerfall, zu den Gründern der Sozialdemokratischen Partei in der DDR. Von 1993 bis 2017 war Gutzeit Beauftragter des Landes Berlin für die Stasi-Unterlagen. Er war Träger des Bundesverdienstkreuzes, das er für seinen Beitrag zur friedlichen Revolution in der DDR erhielt. Bayer Leverkusen ist mit einem Sieg in die Fußball-Europa League gestartet. Der Bundesligist gewann gegen den slowenischen Klub NK Celje mit 2:0. Und hier noch einmal die Übersicht. Aufgrund der hohen Inflation in den USA hatten die Notenbank Federal Reserve erstmals seit 2023 den Leitzins erhöht. UNO-Generalsekretär Guterres fordert mehr internationale Zusammenarbeit bei der Kontrolle von künstlicher Intelligenz. Bundeskanzler Merz erhält Rückendeckung von allen CDU-Ministerpräsidenten. Das Wetter. In der Nacht teils klar, teils neblig trüb. Im Norden und in den Alpen teils kräftiger Regen. 11 bis 7 Grad. Am Tag Wechsel von Sonne und Wolken. Im Nordwesten nachmittags Regen. 17 bis 24 Grad. Die weiteren Aussichten am Freitag wechselnd bewölkt mit einzelnen Schauern. Dazwischen auch längere sonnige Abschnitte. 17 bis 23 Grad. Das waren die Nachrichten.
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16: Wenn's in der Fußball-Bundesliga ein Verein für nötig hält, sich öffentlich hinter einen angeschlagenen Trainer zu stellen, dann sind dessen Tage meistens gezählt. Nun ist Politik kein Fußball und ein Kanzler kann auch nicht so einfach ausgetauscht werden wie ein Übungsleiter. Aber dass dieser Kanzler Merz angeschlagen ist, das wird durch die demonstrative Unterstützung seiner in den Ländern regierenden Parteifreunde nur nochmal unterstrichen. So geschehen heute durch die CDU-Ministerpräsidenten. Wir arbeiten das auf, ebenso wie die Ideen der Bundesregierung zur Eindämmung der explodierenden Spritpreise. Und wir sprechen über den EU Kids Act, einen Gesetzentwurf, der das Mindestalter für die Nutzung sozialer Medien regeln soll und auch und vor allem die Plattformen in die Pflicht nehmen möchte. Wir hören die EU-Kommissionspräsidentin, wir hören Ursula von der Leyen dazu.
17: Europa als Ganzes hat die Macht, dort zu handeln. Denn wir können entscheiden, wie die Regeln sind und nicht Big Tech.
16: Einschätzungen dazu gleich von der Bildungsforscherin Nina Kolleck von der Universität Potsdam. Außerdem in dieser Sendung der 10-Punkte-Plan der Regierung gegen islamistischen Terrorismus, die Gasversorgung in Deutschland für den Winter und das Urteil des Sondertribunals in Den Haag für den Kosovo-Kriegsverbrecher Hashim Thaçi. Mein Name ist Tobias Ullmeier. Guten Abend. Wer möchte momentan mit Friedrich Merz tauschen? Vielleicht liegt's daran, dass man als Kanzler gerade nicht viel gewinnen kann, dass hier niemand aus der Union offen Opposition ergreift gegen den Regierungschef. Ein Personalwechsel auf der höchsten Führungsebene würde wahrscheinlich auch nicht für Ruhe sorgen. Und so haben sich die Ministerpräsidenten der CDU-geführten Länder jetzt auch schriftlich hinter den Bundeskanzler gestellt, ihm seine Gefolgschaft versichert. Katharina Hamburger aus dem Deutschlandfunk Hauptstadtstudio.
18: Es ist ein Machtwort, um die Personaldebatte über den Kanzler und CDU-Chef zumindest vorerst zu beenden. Und es kommt von den CDU-Ministerpräsidenten Daniel Günther, Schleswig-Holstein, Hendrik Wüst, Nordrhein-Westfalen, Sven Schulze, Sachsen-Anhalt, Gordon Schnieder, Rheinland-Pfalz, Mario Vogt, Thüringen, Michael Kretschmer, Sachsen, Kai Wegner, Berlin und Boris Rhein, Hessen. Alle acht stellen sich in einem gemeinsamen Schreiben hinter den Kanzler und rufen zur Geschlossenheit auf. Man stehe für drei Grundüberzeugungen, heißt es in dem Papier, über das die deutsche Presseagentur zuerst berichtet hatte und das auch unserem Hauptstadtstudio vorliegt. Deutschland brauche eine stabile und handlungsfähige Bundesregierung mit eigener Mehrheit, nennen die acht Ministerpräsidenten als ersten Punkt. Die CDU, heißt es weiter, stehe seit ihrer Gründung wie keine zweite Partei für das Erfolgsmodell der deutschen Koalitionsdemokratie. Damit stellen sie sich auch gegen Überlegungen aus den eigenen Reihen, die Union sollte in eine Minderheitsregierung mit wechselnden Mehrheiten gehen. Als zweiten Punkt stellen sie klar, die CDU sei zur Zusammenarbeit mit allen demokratischen Kräften bereit. Das ist zum einen ein Aufruf zum Einhalten des Unvereinbarkeitsbeschlusses zu AfD und Linkspartei, aber andererseits wohl auch ein Signal an diejenigen, die Koalitionen und Kompromisse mit SPD oder Grünen in Frage stellen. Und drittens heißt es in dem Schreiben, führe der Weg zu neuem Vertrauen der Menschen in die Christdemokratie über Zuhören und politisches Handeln und nicht über Personaldiskussionen. Namentlich genannt wird Friedrich Merz nicht. Im Schlussabsatz des Papiers heißt es jedoch, Vertrauen in Politik entstehe, wenn sie Probleme und Fragen löse, die die Menschen in ihrem Alltag beschäftigten. Und weiter, als Ministerpräsidenten wolle und werde man gemeinsam mit dem Bundeskanzler einen Beitrag dazu leisten. Mit diesem Schreiben dürften die Ministerpräsidenten auch versuchen, dem Wahlabend am Sonntag vorzugreifen. Denn während die CDU bei der Berliner Abgeordnetenhauswahl die Chance hat, auch weiter im Roten Rathaus zu bleiben, kämpft sie in Mecklenburg-Vorpommern um den Einzug in den Landtag. CDU-Chef Merz hat nun für Sonntagabend offiziell das Präsidium der Partei eingeladen. Bislang gab es meist nur eine informelle Einladung, die auch nie von allen angenommen wurde. An diesem Sonntag soll das anders sein und Merz dürfte sich davon ein Signal des Rückhaltes erhoffen. In der CDU ist die Unzufriedenheit mit dem eigenen Parteivorsitzenden und Kanzler seit Wochen groß. Es ist die Rede von einem Glaubwürdigkeitsproblem und es geht auch um enttäuschte Erwartungen, die Merz teilweise selbst geweckt hat, und nicht eingehaltene Versprechen. Nach der für die CDU desaströsen Wahl in Sachsen-Anhalt verstärkte sich die Kritik noch mehr, verbunden auch mit der Frage, ob Merz noch Parteivorsitzender oder Kanzler, der nur mit hohen verfassungsrechtlichen Hürden überhaupt abgelöst werden könnte, bleiben kann. Allerdings auch, ohne dass es eine wirkliche Lösung oder Alternative gegeben hätte. Unterstützung für Merz gibt es auch von Unionsfraktionschef Thorsten Frey. Der frühere Kanzleramtschef sagte heute bei NTV:
19: Natürlich ist es so, dass die Umfragewerte, dass auch die Wahlergebnisse, die wir zuletzt hatten, dass die natürlich Auswirkungen haben auf die Verfasstheit einer Partei, einer Fraktion. Das will ich gar nicht in Abrede stellen, aber der entscheidende Punkt ist doch, dass wir in der Sache weiterkommen müssen.
18: So Frei und meint mit der Sache vor allem die anstehenden Reformen. Wie ernst die Lage jedoch ist, zeigt nicht nur die Präsidiumseinladung für Sonntag, sondern auch, dass Merz nun am Dienstag doch nicht wie ursprünglich geplant zur UN-Generaldebatte nach New York fliegt. An diesem Tag ist auch die reguläre Sitzung der Unionsfraktion, bei der es je nach Wahlergebnissen am Sonntag auch einiges zu besprechen geben dürfte. Merz selbst ließ gestern Abend kurz durchblicken, wie er auf die vergangenen Tage und Wochen schaut. Nach einer Veranstaltung der CDU-nahen Konrad-Adenauer-Stiftung, bei der er sich Fragen aus den Reihen von rund 170 jungen Menschen, nicht alle aus CDU-Umfeld, stellte, sagte er:
20: Ich will Ihnen das ganz ehrlich sagen, das motiviert mich auch, das gibt mir auch ein Stück Kraft in einer Zeit, die verdammt nicht einfach ist, aber dafür lohnt es sich. Und deswegen nochmal vielen Dank für die tolle Diskussion.
16: Übrigens haben Sie aufgepasst und mitgezählt, Markus Söder, Ministerpräsident in Bayern, fehlt bei den Unterzeichnern, aber gut, er ist ja auch CSU-Vorsitzender, vielleicht liegt es daran. Der Tankrabatt im Mai und Juni infolge des Iran-Krieges hatte den Staat rund 1,6 Milliarden Euro an Steuereinnahmen gekostet und die Konzerne haben sich trotzdem weiter die Taschen voll gemacht. Deshalb hatte die Bundesregierung damals klargemacht, das war eine einmalige Angelegenheit. Aber seither sind die Kraftstoffpreise noch weiter gestiegen, sodass Kanzler Merz und die Wirtschaftsministerin jetzt offenbar einlenken. Der Vorschlag von Katharina Reiche heute.
1: Ein sinnvoller Ansatz wäre eine vorübergehende Senkung der Umsatzsteuer für Kraftstoffe von 19% auf 7%. Und wenn die hohen Energiepreise länger anhalten, brauchen wir für Menschen mit niedrigem Einkommen auch einen verlässlichen Weg für gezielte weitere Entlastungen. Deshalb erneuere ich meinen Vorschlag eines Direktauszahlungsmechanismus zum Anfang des kommenden Jahres, der bis dahin hoffentlich einsatzfähig ist.
16: Also ein mehrschichtiges Modell von Katharina Reiche, aber in Stein gemeißelt ist das noch nicht. Nadine Lindner aus Berlin.
21: Die Entlastungen bei Treibstoffpreisen sollen schnell kommen, doch wie sie aussehen könnten, dazu gab es auch heute Nachmittag noch keine Klarheit. Regierungssprecher Stefan Cornelius.
22: Es wird momentan intern beraten, welche Lösungen nun greifen können, welche Vorschläge dazu gemacht werden können. Diese Beratungen dauern an. Sie werden sehr bald abgeschlossen sein.
21: Stefan Cornelius weiter.
22: Die Bundesregierung hat sich keinen festen Zeitrahmen gesetzt. Sie stellt sich eine schnellstmögliche Entscheidung vor und dann auch eine schnellstmögliche Umsetzung. Ich nenne jetzt bewusst keinen Zeitrahmen.
21: Bereits gestern hatte Bundeskanzler Friedrich Merz Entlastungen bei Benzin und Diesel angekündigt, aber weder Zeitpunkt noch Maßnahmen genannt. Der Vorsitzende der Unionsfraktion im Bundestag, Thorsten Frey, wurde am Morgen im Sender NTV etwas konkreter. Er wolle Maßnahmen, die bereits ab dem 1. Oktober wirken könnten. Auch konkrete Instrumente hatte Frey im Sinn.
23: Wir haben ja vor allen Dingen die Situation, dass die stark gestiegenen Preise dazu führen, dass auf alles ja nochmal eine deutlich höhere Mehrwertsteuer draufkommt. Das heißt, der Staat profitiert davon, dass der Rohölpreis höher ist und damit auch der Verkaufspreis des Sprits an der Tankstelle. Davon etwas zurückzugeben und statt 19 nur 7% Mehrwertsteuer zu verlangen, wäre deswegen eine naheliegende Maßnahme aus meiner Sicht.
21: Nach Angaben des SPD-geführten Bundesfinanzministeriums hat der Bund bis jetzt jedoch nicht von den hohen Spritpreisen profitiert. Die SPD setzt sich für einen Spritpreisdeckel und eine Übergewinnsteuer ein. Experten vom Kieler Institut für Weltwirtschaft rechnen mit Steuermindereinnahmen von 6 bis 7 Milliarden Euro pro Jahr, sollte die Mehrwertsteuer auf Kraftstoffe gesenkt werden. Die Vorschläge aus der Union wie die Mehrwertsteuersenkung haben unterschiedliche Reaktionen ausgelöst. Der Deutsche Bauernverband hält diesen Weg für ungeeignet. Für Betriebe mit Regelbesteuerung sei die Mehrwertsteuer ein durchlaufender Posten. Sie könnten gezahlte Umsatzsteuer vom Finanzamt ohnehin zurückfordern. Der Bauernverband drängt daher auf eine Senkung der Energiesteuer oder eine Senkung der CO2-Abgabe beim Diesel. Verhaltene Zustimmung hingegen kam von Carsten Pczeski, Chefvolkswirt für Deutschland der ING-Bank, am Mittag im Interview mit dem Deutschlandfunk. Er setzt auf eine Kombination der Vorschläge von Reiche und Frei.
24: Ich denke, die Argumentation von Herrn Frei ist die, dass der Staat mehr Steuereinnahmen macht. Und die Antwort von Frau Reiche ist am sinnvollsten. Das ist nämlich hier dann wirklich nur zielgerichtet, jetzt nicht über eine Mehrwertsteuersenkung, sondern das ist einfach das, was an Mehreinnahmen reinkommt, über Direktausgaben für Geringverdiener wieder zurückgegeben wird an die Verbraucher.
21: Eine Übergewinnsteuer lehnte Pczeski ab. Das sende falsche Signale an internationale Investoren und könne sie abschrecken. Wann sich die Bundesregierung auf ein Maßnahmenbündel einigt, ist offen.
16: Einmal im Jahr, immer im September, hält die Kommissionspräsidentin ihre Rede zur Lage der Europäischen Union. Ähnlich wie der US-Präsident seine State of the Union Address im Februar. Da wird dann Bilanz gezogen unter die vergangenen 12 Monate und es wird vorausgeblickt auf das kommende Jahr. Ursula von der Leyen hatte dabei heute in Straßburg einen prominenten Gast begrüßt, der eigentlich gar nichts mit der EU zu tun haben dürfte, der ja aber, so könnte man es vielleicht formulieren, von Donald Trump in die Arme getrieben worden ist. Mehr von unserem Europakorrespondenten Klaus Remme.
0: Stehende Ovationen im Europäischen Parlament gleich zu Beginn der Sitzung, als Parlamentspräsidentin Metsola den Ehrengast ankündigte.
3: Dear colleagues, allow me to welcome Canada's Prime Minister Mark Carney. Thank you for being with us.
0: Mark Carney musste dann 40 Minuten warten, bis Ursula von der Leyen auf Kanada zu sprechen kam, dann aber mit rhetorischer Wucht.
3: Dear Mark, I would like to work with you for Canada to being the first associate member of the European Union.
0: Sie sei bereit für eine assoziierte EU-Mitgliedschaft Kanadas zu arbeiten, so die Kommissionspräsidentin. Es wäre die erste dieser Art überhaupt und noch dazu eine, die so in den EU-Verträgen nicht vorgesehen ist. Der Europarechtler und Vorsitzende der SPD-Abgeordneten im Parlament, René Repasi, wagt eine Interpretation.
4: Es hört sich für mich so etwas wie einen europäischen Wirtschaftsraum plus an, also das, was skandinavische Länder, Island, jetzt bereits haben, mit einem Beobachterstatus in den Institutionen, mit einer Vollintegration in den Binnenmarkt. Das dürfte wahrscheinlich hinter der assoziierten Mitgliedschaft stecken.
0: Carney selbst wird morgen in Straßburg reden. Auch er hatte im Vorfeld von der Entwicklung einer einzigartigen Beziehung zwischen Kanada und der EU gesprochen. Man wird sehen, wohin das führt. Das gilt auch für viele andere Ankündigungen von der Leyen in dieser ihrer sechsten Rede zur Lage der EU. Längst nicht alle Plätze im Plenum waren besetzt. Sergej Lagodinsky, Abgeordneter der Grünen, meinte anschließend:
7: Ich glaube, das Parlament ist ein bisschen müde, dass Strategien groß sind, dass Versprechen sehr blumig sind und dass die Realität etwas anders aussieht.
0: Über eine Stunde bot Ursula von der Leyen eine Tour d'horizon. Ein neues Bankenpaket, Genehmigungsbeschleunigungen, die Vertiefung des Binnenmarkts und eine Verdoppelung von Elektrizität im Energiemix bis 2040 waren Stichworte zur Wettbewerbsfähigkeit. Im Handelskonflikt mit China setzt die Kommission noch auf Verhandlungen, doch gleichzeitig, so von der Leyen, liegen alle Optionen auf dem Tisch. Nach einem, Zitat, Sommer der Wahrheit kündigte von der Leyen Investitionen in Klimaresilienz an, einen Hitzeplan, verbesserte Frühwarnsysteme und eine Allianz für Klimaversicherung. Gleichzeitig gelte, an den Klimazielen werde nicht gerüttelt.
3: There is no doubt, Europe can, must and will stay the course on our climate targets.
0: Angesichts der zunehmenden Bedrohung durch Russland schlug von der Leyen einen europäischen Sicherheitsrat und einen Mechanismus analog zu Artikel 4 der NATO vor, um hybride Angriffe auf Ebene der Staats- und Regierungschefs schnell zu bewerten. Konkret wurde sie, wie erwartet, zum Thema Einschränkungen beim Zugang von Jugendlichen zu sozialen Medien.
3: No social media under the age of 13. No personal account under the age of 15, only mini accounts set up and supervised by parents or guardians and time restriction to 1 hour a day.
0: Kein Zugang für alle unter 13. Mini-Konten unter Aufsicht der Eltern für maximal eine Stunde am Tag bis 15, forderte die Kommissionspräsidentin. Richtig, sagen die Sozialdemokraten, auch die liberale Marie-Agnes Strack-Zimmermann stimmt zu.
8: Ich persönlich habe damit kein Problem. Ich habe Enkelkinder und ich weiß, dass es ein Thema ist. Und dazu gehört auch, Eltern zu sensibilisieren, ein Account einzurichten, müssen Mutter und Vater mitmachen. Ich glaube, dass es eine Verpflichtung ist, die gut ist. Und wir werden uns im Einzelnen schauen, wie das auszuformulieren ist.
0: Vertreter rechter Parteien ließen kein gutes an der Rede. Jordan Bardella vom französischen Rassemblement National sprach von einem geteilten Europa, Bürokraten, Zwangsmaßnahmen und Verschwendung öffentlicher Gelder auf der einen und diejenigen, für die der Alltag immer teurer und gleichzeitig immer unsicherer werde, auf der anderen Seite.
16: Ursula von der Leyen, der EU-Kommissionspräsidentin, ist der Jugendschutz vor den sozialen Medien also so wichtig, dass sie ihn in ihre Rede zur Lage der Union einfließen ließ. Kein TikTok, Insta und Co. für unter 13-Jährige, so die Forderung in dem 97-seitigen Gesetzesentwurf. Der ist vorab geleakt worden und auch danach gelten strenge Regeln. Darüber sprechen möchte ich mit Nina Kolleck. Sie forscht und lehrt als Professorin für Erziehungs- und Sozialisationstheorie an der Universität Potsdam. Guten Abend, Frau Kolleck.
25: Guten Abend, vielen Dank für die Einladung.
16: Frau Kolleck, ist es denn wirklich so schlimm mit den Folgen der sozialen Medien? Vor ein paar hundert Jahren haben sich Menschen Sorgen gemacht, weil Kinder und Jugendliche so viel Bücher gelesen haben. In meiner Kindheit war es der Fernseher, der angeblich zur Verblödung geführt hat. Und jetzt eben Social Media. Was ist jetzt anders?
25: Ja, es gibt tatsächlich immer so diese Angst vor neuen Technologien und auch selbst vor Büchern wurde ja ganz viel Angst gemacht. Es gab ja auch diese große Angst vor der Lesesucht. Gerade vor Romanen wurde gewarnt, dass die eben zur Sucht führen können. Und da wurde teilweise auch so in historischen Texten wirklich auch schon mit ähnlichen Wörtern hantiert und dem ähnlichen Mechanismus, nämlich der Angst von Menschen vor etwas Neuem, was sie irgendwie überwältigt. Aber das würde uns das natürlich ganz schön leicht machen, jetzt zu sagen, naja, es ist jetzt einfach nur so eine Technologieangst. Wir müssen uns natürlich genau anschauen, was hier Neues passiert und ob es wirklich ein Risiko ist. Und da stellt sich doch in der Forschung ziemlich klar heraus, dass es viele Risiken gibt, gerade auch für belastete Kinder und Jugendliche, aber auch für alle anderen. Also je nach Forschungsarbeit, die Forschung ist noch relativ am Anfang, obwohl es halt weltweit schon ganz schön viel auch gibt. Aber es liegt auch daran, dass es ein komplexes Thema ist und dass soziale Medien eben ganz tief in die Sozialisation hineinwirken. Und Sozialisation, das ist eben ein langer Prozess der Herausbildung von Persönlichkeit, von Identität. Das lässt sich nicht in so einer Studie beweisen, so eins zu eins, die dann, weiß ich nicht, über 3 Monate beispielsweise einen Unterschied versucht festzustellen. Also einige Effekte sehen wir tatsächlich schon in Studien und die sind eher kritisch, aber wir haben natürlich noch nicht das ganze Bild erfasst.
16: Und trotzdem, Frau Kolleck, ist die Europäische Union jetzt tätig geworden, hat eine Expertengruppe eingesetzt, die hat einen Gesetzesentwurf ausgearbeitet. Mhm. Und da wollen wir mal ein bisschen erklären, was da drin steht. Also unter anderem keine sozialen Netzwerke für unter 13-Jährige, kein eigenes Nutzerkonto unter 15 Jahren. Für die 13- bis 15-Jährigen soll es einen eingeschränkten Zugang geben zu den sozialen Medien. Eltern müssen Nachweise erbringen, sich selbst ausweisen, das Alter des Kindes nachweisen und einen Nachweis, dass sie auch wirklich sorgeberechtigt sind. Dann soll es auch Regeln für KI-Chatbots geben und für Online-Spiele. Dann eine maximale Nutzungsdauer, 1 Stunde pro Tag. Auch ab 15 dürfen Funktionen, die süchtig machen, nicht angeboten werden. Inhalte, die von Jugendlichen gepostet werden, die sollen nicht für alle sichtbar sein. Und es soll eine Beweislastumkehr für die Anbieter geben. Safety by Design heißt das Ganze. Was halten Sie, Frau Kolleck, von diesem Vorstoß?
25: Also erstmal finde ich das extrem gut,

0: setzt. Und da komme ich jetzt auch schon zu dem kritischen Punkt, den ich sehe. Denn alles, was wir bislang wissen von dem Gesetz, dreht sich doch dann letztlich wieder nur um die Kinder und Jugendlichen und die Eltern. Die Eltern, die eh schon überfordert sind mit all dem. Also es läuft vieles aus dem Ruder. Das erzählen viele Eltern. Das sehen wir anhand der Kinder, sehen wir anhand der Daten auch zu ihrem psychischen und körperlichen Zustand. Auch Extremismus spielt hier eine Rolle. Und am Ende können wir dieses Thema nur bewältigen, wenn wir die Plattform in die Pflicht nehmen. Und das heißt nicht die Plattform bis 13 Jahre, also für die Nutzer bis 13, sondern die Plattform in der Gesamtheit, die gesamte Gesellschaft, die Demokratie, die Gesundheit der Gesellschaft muss geschützt werden.
1: Aber ist das denn nicht schon ein Anfang jetzt? Also nach dieser Gesetzesvorlage sollen ja die Anbieter künftig nachweisen, dass ihre Inhalte sicher sind. Da könnte man natürlich auch die Frage stellen, ist das überhaupt realistisch? Ein Crashtest mit einem Auto, okay, da kann man einen Dummy reinsetzen. Aber um jetzt nachzuweisen, dass Social Media nicht gefährlich sind, da müsste man ja Menschenversuche gerade mit Kindern durchführen. Das verbürgt ja schon allein die Ethikgesetze sowieso.
0: Also der EU-Vorschlag geht tatsächlich schon weiter als alles andere, was wir bisher hier auf der nationalstaatlichen Ebene diskutiert haben, was ich schon mal erstmal sehr positiv finde, dass sie sich eben auch sehr stark auseinandersetzt mit dem, was die Plattformen tatsächlich auch tun, diesen süchtig machenden Algorithmen, den Inhalten, diesen schrecklichen, extremistischen oder gewaltverherrlichenden Inhalten. Also da müssen die Plattformen einfach Verantwortung übernehmen. Aber klar, sie sprechen da einen Punkt an. Das war ja vorher schon verboten. Das Problem ist ja nicht, dass es verboten werden muss. Das Problem ist ja, dass wir die gesetzliche Grundlage bislang nicht ausreichend durchsetzen. Also wenn in Deutschland jemand kriminell wird, dann würden wir ihn auch nicht weiter an der Gesellschaft rumlaufen lassen. Aber die Plattformen, die tun die ganze Zeit illegalen Krams und werden dafür nicht zur Verantwortung gezogen.
1: Und wir machen das jetzt, indem wir Kinder unter 13 Jahren ganz ausschließen von der Nutzung sozialer Medien. Mhm. Schränken wir die da nicht in ihren Grundrechten ein?
0: Und das ist nämlich auch ein Problem, das ich sehe, denn Kinder und Jugendliche haben ja tatsächlich auch Grundrechte. Artikel 11 der EU-Grundrechtecharta, Artikel 24, auch Artikel 13 der Kinderrechtskonvention oder auch Artikel 17 der UN-Kinderrechtskonvention. Also all diese Gesetze sagen, dass Kinder grundsätzlich Informationen und Ideen suchen, empfangen und weitergeben dürfen. Und das bezieht auch ganz explizit die digitale Umgebung mit ein. Das heißt, so ein Social-Media-Verbot könnte, also hat natürlich eine Schutzfunktion, weil die Aufgabe, dass wir Kinder und Jugendliche vor Gefahren schützen, die haben wir ja auch. Aber wenn es andere Mittel gibt, die eigentlich viel wirksamer sind, dann stellt sich schon die Frage, warum wir hier die Grundrechte der Kinder einschränken, wenn es doch andere Mittel gebe, die Plattform oder das, was hier aus dem Ruder läuft, noch viel wirksamer eben in den Griff zu bekommen.
1: Und all das, was ja auch negative Folgen oder Auswirkungen von sozialen Medien bedingt, also diese süchtig machenden Effekte zum Beispiel, ich würde das mal vergleichen mit Zucker und Fett in Schokolade, wenn ich beides rausnehme, schmeckt sie nicht mehr, hätten dann soziale Medien überhaupt noch eine Attraktivität für Jugendliche?
0: Ich denke schon, dass sie eine Attraktivität hätten, denn wir können es ja auch so bauen, dass es erstens nicht süchtig macht, aber zweitens eben auch sehr sinnvolle Informationen hier verbreitet werden. Also kurze Videos an sich sind ja erstmal nicht schädlich. Das Schlimme ist ja dieses Infinite Scroll. Also dass wir zum Beispiel journalistische Informationen erstmal im Kurzformat aufbereiten, in Kurzvideos, das führt nicht automatisch zur Sucht, aber kann einen ersten Einstieg auch in politisches Wissen ermöglichen. Und dort, wo Kinder und Jugendliche dann eben mehr Interesse zeigen, können sie sich längere Videos angucken oder auch längere Texte lesen. Das heißt, wir können Social-Media-Elemente auch tatsächlich lernförderlich einsetzen. Auch dazu gibt es noch viel zu wenig Forschung. Eigentlich gar keine Forschung, denn das wäre auch momentan gar nicht so richtig möglich, die positiven Aspekte von Social Media so zu erforschen, weil es eben so aus dem Ruder läuft und weil Plattformen dominieren, die von Big Tech kontrolliert werden, sodass uns hier eben auch die Möglichkeiten fehlen, auch mal uns andere Plattformen anzuschauen und was hier eben auch positiv bewirkt werden kann.
1: Dass es sich um so große Plattformen, dass es sich um Big Tech handelt, ist das auch der Grund, warum sich die Europäische Union dieses Themas angenommen hat und nicht die einzelnen Mitgliedstaaten?
0: Das liegt eher an der gesetzlichen Grundlage der EU, dass es hier eine Aufgabe der EU ist, dass es auf der EU-Ebene angesiedelt ist und auch auf der EU

0: EU-Ebene gelöst werden muss als Problem. Also die nationalen Alleingänge, die versuchen ja einige EU-Staaten bereits, aber die werden wahrscheinlich rechtlich gesehen keine Chance haben, weil es auf der EU-Ebene geklärt werden muss. Und umso dankbarer bin ich auch dafür, dass es hier jetzt endlich auch im kleinen Schritt zumindest vorangeht.
1: Frau Kolleck, ein Kernpunkt eben dieses Gesetzesentwurfs ist die Altersbeschränkung. Das hat man in Australien ja auch versucht. Seit einem Dreivierteljahr gilt da keine Social Media für unter 16-Jährige. Aber das wird doch häufig umgangen, heißt es. Ist der EU-Plan besser? Mhm. Ist er ausgereifter?
0: Na, der EU-Plan ist schon noch mal ziemlich anders. Also erstens, in Australien geht es ja um unter 16. In der EU geht es nur um ein Alter unter 13. Und vor allem so ein abgestuftes Modell. Also unter 13 soll alles verboten werden an Social Media. Wobei mir hier noch nicht klar ist, was meint sie eigentlich mit Social Media? Also das ist noch nicht definiert. Weder in der Wissenschaft ist es eindeutig definiert, noch in der Politik. Also sind da jetzt auch Social Media Elemente beispielsweise bei Roblox oder Discord gemeint? Aber das ist jetzt noch mal ein anderes Thema. Das ist mir ehrlich gesagt unklar bislang, auch an dem, was jetzt diskutiert wurde. Aber dieses abgestufte Modell, das unterscheidet sich eben. 13 bis 14 sollen es dann eingeschränkte bzw. von den Eltern kontrollierte Accounts sein. Und ab 15 soll dann auch ein eigener Account möglich sein, aber weiterhin besondere Schutzvorgaben für eine Minderjährige eben zählen. Und der andere Unterschied, den ich ganz wichtig finde, ist, dass die EU im Unterschied zu Australien stärker in das Produktdesign eingreift. Also es geht nicht nur um den Zugang oder eine Altersbegrenzung, es geht vor allem auch um Addictive Design, also sichere Standardeinstellungen, Elternkontrollen und so andere Plattformfunktionen, die eben reguliert werden sollen. Also hier werden die Plattformen in die Verantwortung stärker gezogen als jetzt in Australien. Und Australien konzentriert sich bislang eben vor allem auf die Kernpflicht, also dass Plattformen angemessene Maßnahmen treffen müssen, damit unter 16-Jährige keine Accounts besitzen. Also schiebt die Verantwortung stärker noch auf die Kinder und Jugendlichen als jetzt die EU, die schon auch guckt, dass die Plattformen hier die Verantwortung haben.
1: Einschätzungen zum EU-Kids Act von Nina Kolleck, Bildungsforscherin und Politikwissenschaftlerin an der Universität Potsdam. Vielen Dank fürs Gespräch, Frau Kolleck, und einen schönen Abend noch.
0: Einen schönen Abend wünsche ich Ihnen auch.
1: Das Interview haben wir vor der Sendung aufgezeichnet. Es ist jetzt 23.37 Uhr. 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Die Bundesregierung hat heute einen 10-Punkte-Plan gegen islamistischen Terror vorgelegt. Auslöser war dabei der Anschlag auf den Christopher Street Day in Berlin im Juli, bei dem eine Frau getötet und Dutzende weitere Menschen verletzt worden sind. 4 Säulen umfasst der Plan: Bestrafung, Überwachung, erschwerende Finanzierung und Prävention bzw. die Radikalisierung. Milan Prossig.
2: Islamistische Gefährder sollten künftig lückenloser überwacht werden, Täter härter bestraft. Das Vorhaben wurde heute von Bundesjustizministerin Stefanie Hubig, SPD, und Bundesinnenminister Alexander Dobrindt, CSU, vorgestellt.
3: Wir wollen, dass bessere Schutz vor Gefährdern durch eine stärkere Anwendung von Fußfesseln ermöglicht wird. Ferner geht es uns darum, dass wir auch eine stärkere Überwachung im Bereich der Daten erreichen.
2: IP-Adressen potenzieller Täter, so Dobrindt, sollen länger gespeichert werden können, die Verbindungsdaten, zum Beispiel ihrer Handys, künftig auch auf Länderebene, nicht mehr bloß vom Bund, gesichert. Außerdem sollen Messerangriffe härter bestraft werden. Körperverletzungen mit gefährlichen Gegenständen wie Messern sollen künftig als Verbrechen geahndet werden, nicht mehr als Vergehen. Verurteilten würde dann mindestens 1 Jahr Haft drohen, statt wie bisher 6 Monate. Bundesjustizministerin Hubig betonte bei der Vorstellung des Vorhabens, wie wichtig in der Bekämpfung des islamistischen Terrorismus die Prävention sei.
4: Am besten ist es natürlich, Straftaten zu verhindern. Am besten ist es, Menschen auf dem rechten Weg zurückzuführen oder auf dem rechten Weg zu behalten.
2: Wenn Prävention aber nichts mehr erreiche, müsse der Staat auch durchgreifen können, auch bei jungen Gefährdern. Daher werde das Jugendstrafrecht angepasst. Mit der Anpassung antwortet die Bundesjustizministerin auf Forderungen, die nach dem CSD-Anschlag laut geworden waren, danach das Jugendstrafrecht zu verschärfen. Denn obwohl er für seinen Versuch, sich im Libanon dem IS anzuschließen, verurteilt worden war, kam Abdul B. nicht ins Gefängnis und beging wenig später den Anschlag auf den Berliner CSD. Ermöglicht hatte das eine Regelung, die es Richterinnen und Richtern erlaubt, auf Heranwachsende zwischen 18 und 21 Jahren das Jugendstrafrecht anzuwenden.
4: Wir wollen regeln, dass Gerichte die Heranwachsende nach Jugendstrafrecht beurteilen, das künftig im Urteil in jedem Falle ausdrücklich begründen müssen, warum sie Jugendstrafrecht in diesem Fall anwenden.
2: Von der Opposition gab es Kritik. Alice Weidel von der AfD forderte statt kosmetischer Erhöhung des Strafmaßes die rigorose Abschiebung aller islamistischen Gefährder. Wobei unklar blieb, ob sie damit auch auf deutsche Staatsbürger wie den Attentäter vom CSD-Anschlag abzielt. Der innenpolitische Sprecher der Grünen Bundestagsfraktion Marcel Emmerich wirft dem Innenminister vor, den zweiten Schritt vor dem ersten zu tun. Denn obwohl der CSD-Anschlag noch nicht abschließend aufgeklärt sei, komme Dobrindt schon heute mit Gesetzesverschärfungen um die Ecke. Die Gewerkschaft der Polizei hat den 10-Punkte-Plan grundsätzlich begrüßt, so auch der Deutsche Richterbund. Dieser hat allerdings angemerkt, dass Gesetzesänderungen allein noch keine schlagkräftige Justiz schaffen würden. Dafür brauche es mehr Personal. Mitte des Jahres sei die Zahl unbearbeiteter Justizfälle in Deutschland auf über 1 Million gestiegen.
1: Und auch die Kurzberichte hier in Das war der Tag beginnen mit einem Aktionsplan der Bundesregierung. Dieser hier richtet sich gegen den Missbrauch von Sozialleistungen. Tim Aßmann.
5: Menschen aus osteuropäischen EU-Ländern wie Bulgarien oder Rumänien werden nach Deutschland geholt, in heruntergekommenen Wohnungen untergebracht und mit Scheinarbeitsverhältnissen ausgestattet, um dann Sozialleistungen wie Kinder- oder Wohngeld beziehen zu können. Auch um solche Fälle von Leistungsbetrug durch organisierte Banden effizienter bekämpfen zu können als bisher, haben Bundesarbeitsministerium und Bundesinnenministerium einen gemeinsamen Aktionsplan erarbeitet. Das Papier liegt im ARD-Hauptstadtstudio vor. Schwerpunkt der Pläne: Maßnahmen gegen Sozialleistungsmissbrauch im Zusammenhang mit der Zuwanderung aus EU-Staaten. Durch mehr Datenabgleich zwischen den Behörden soll besser erkannt werden können, wer unberechtigt Leistungen bezieht. Auch ein schärferes Vorgehen gegen Vermieter von sogenannten Schrottimmobilien und gegen Schwarzarbeit ist Teil des Aktionsplans. Sichergestellt werden soll auch, dass Personen, die per Haftbefehl gesucht werden, keine Grundsicherung mehr bekommen können. Ausbeutung und Sozialmissbrauch tolerieren wir nicht, betont Bundesarbeitsministerin Bärbel Baas, SPD. Der Aktionsplan soll noch in diesem Monat durchs Kabinett gebracht werden und zum Ende des Jahres greifen.
1: In Peking ist das Jianshan-Forum eröffnet worden, das chinesische Pendant zur Münchner Sicherheitskonferenz. Christoph Kober.
6: Zum offiziellen Auftakt des dreitägigen Treffens hat Chinas Verteidigungsminister Dong Jun zur Wachsamkeit vor erneutem Militarismus aufgerufen. Eine versteckte Durchsetzung von Vorherrschaftsansprüchen sei nicht zu tolerieren, hat er in seiner Eröffnungsrede gesagt. Damit dürfte er vor allem die USA adressiert haben, wobei Dong in seiner Rede keine Länder direkt angesprochen hat. Kommende Woche wird Staats- und Parteichef Xi Jinping zu einem Besuch in Washington erwartet. Konfliktherde wie das südchinesische Meer, in dem China weite Teile für sich beansprucht und etwa Druck auf die Philippinen ausübt, hat der Minister in seiner Rede genauso wenig genannt wie das eigenständig regierte Taiwan, das China als sein Territorium ansieht. Das Jianshan-Forum wurde vor 20 Jahren gegründet. Es sieht sich als Dialogveranstaltung, die keine gemeinsamen Beschlüsse fasst, sondern Möglichkeiten zum Austausch bietet. Aus dem Gastgeberland nehmen hochrangige Vertreter aus Politik und Militär teil, ebenso aus befreundeten und Nachbarstaaten. Westliche Länder schicken meist Beamte, Botschaftsvertreter oder Experten aus Thinktanks. Auch aus den Ländern des sogenannten globalen Südens sind Regierungs- und Militärvertreter angereist. Sie gelten als besonders wichtige Adressaten für Pekings Erzählung einer multilateralen Weltordnung, in der es nicht nur eine, sondern mehrere Führungsnationen geben soll. Tatsächlich ist China allerdings daran gelegen, die USA als dominierende Weltmacht abzulösen. Die Kriege in der Ukraine und im Nahen Osten werden auch Thema auf dem Treffen sein, wenngleich die Tagesordnung sie nicht direkt benennt.
1: Nach dem Einsturz einer Goldmine im Sudan sind nach Behördenangaben bisher 82 Leichen geborgen worden. Moritz Behrendt.
7: Überlebende berichteten der Nachrichtenagentur AFP, dass noch weitere Männer vermisst werden und möglicherweise in den Trümmern und Tunneln der Mine eingeschlossen sind. Die Mine liegt im Südwesten des Landes im Bundesstaat West-Kordofan. Die Region steht unter der Kontrolle der paramilitärischen RSF-Miliz, die sich im Krieg mit der Regierungsarmee befindet. Für beide große Kriegsparteien ist der Export bzw. Schmuggel von Gold eine der wichtigsten Einnahmequellen. Dadurch finanzieren sie ihre Waffenimporte. Wichtigste Abnehmer des Goldes aus dem Sudan sind die Vereinigten Arabischen Emirate. In Dubai wird das Gold weiterverarbeitet und weiterverkauft, vor allem nach Indien, Hongkong oder in die Schweiz. Sudan gehört zu den wichtigsten Goldproduzenten Afrikas. Im vergangenen Jahr wurden mindestens 70 Tonnen aus den Minen geholt. Die größten Goldvorkommen liegen im Norden sowie im Südwesten des Landes. Neben größeren Goldminen gibt es zahlreiche informell betriebene Förderstätten, häufig ohne Schutzmaßnahmen für die Bergarbeiter.
1: In der Fußball-Europa League ist Bayer Leverkusen mit einem Sieg im Heimspiel gegen den slowenischen Meister NK Celje gestartet. Jan Wochner.
8: Der 2-0-Heimsieg gegen NK Celje aus Slowenien war verdient. Wirklich glänzen konnte Bayer Leverkusen aber nicht. Zur Pause führte die Werkself 1-0. Das Tor, ein Eigentor des Slowenen Sesla. Leverkusen selbst schaffte es lange nicht, den Ball über die Torlinie zu schießen, ließ mehrere Topchancen ungenutzt. Bis zur 74. Minute nach einer Ecke erlöste Facundo Medina die Werkself mit dem Treffer zum 2-0. Zuvor hatte Celje auch die eine oder andere gute Ausgleichsmöglichkeit gehabt. Am Ende Leverkusen verdienter Sieger mit 2-0.
1: Den Wert der Bayer-Aktie dürfte dieses Spiel nicht nachhaltig beeinflusst haben. Da spielen andere, oft globale Entscheidungen eine weitaus wichtigere Rolle. Wichtiger auch oft als Unternehmenszahlen. So wie die Neuigkeiten heute aus Washington. Michelle Goddemeier aus dem Börsenstudio in Frankfurt.
9: Im Fokus der Anleger stand heute die Zinsentscheidung der US-Notenbank Fed. Bereits im Vorfeld rechnete die Mehrheit der Marktteilnehmer mit einem Anstieg des Leitzinses. Angesichts der Inflation, die in den USA im August auf 3,4% gestiegen ist. Moderat positive Impulse gaben im Handelsverlauf die wieder leicht gesunkenen Ölpreise. Auch wenn ein Fortschritt bei der Lösung des Konflikts am Persischen Golf weiter auf sich warten lässt. Immerhin stellte US-Energieminister Chris Wright eine schnelle Wiederinbetriebnahme einer wichtigen Ölpipeline in Saudi-Arabien in Aussicht. Das machte Anlegern Hoffnung. Der DAX konnte zulegen und schloss bei 25.538 Punkten. Das machte ein Plus von 0,5%. Gefragt waren in Deutschland heute vor allem Aktien aus dem KI- und Halbleiterbereich. Infineon profitierte zusätzlich vom Verkauf eines Teils des Speicherchip-Geschäfts an Winbond Electronics. Der Kaufpreis beträgt 1,12 Milliarden Dollar. Auch Siemens Energy und Hochtief legten zu. Nach Ansicht von Analysten nutzen einige Anleger den Abverkauf der vergangenen Tage, um in den Sektor einzusteigen. Schwächer präsentierten sich dagegen die Autowerte. Volkswagen-Aktien waren mit einem Minus von 3% der schwächste DAX-Wert. Auch BMW, Mercedes-Benz und Porsche verloren.
1: Es ist 23.47 Uhr hier im Deutschlandfunk. Seit gut 4 Jahren, seit Beginn des russischen Krieges gegen die Ukraine und den folgenden Embargos und Sanktionen, geht hierzulande die Angst um vor kalten Wohnzimmern in der Winterzeit. Reichen die Gasvorräte, vor allem wo Energie jetzt auch noch durch den Iran-Krieg knapper ist, wo die Preise wie an den Tankstellen auch immer weiter steigen? Jetzt hat die Wirtschaftsministerin offenbar allen Beteuerungen zum Trotz Druck gemacht, damit die Speicher gefüllt werden. Jörg Münchenberg.
10: Das verstaatlichte Gasunternehmen Sefe speichert jetzt doch trotz der hohen Preise verstärkt Gas ein. Das hat das Unternehmen heute bestätigt. Man handle jedoch ausschließlich aus strategischen und wirtschaftlichen Erwägungen. Es gebe dazu keine Anweisung aus dem Wirtschaftsministerium. Das bekräftigte wiederum die Sprecherin des Ministeriums, Susanne Ungrath.
11: Die Wintervorsorge ist Aufgabe des Marktes, das gilt auch weiter. Dass sie für ihre Aktivitäten jetzt zur Befüllung der Speicher verstärken will, das begrüßen wir ausdrücklich und unterstützen das auch.
10: Zuvor hatte es jedoch intensive Gespräche zwischen dem Ministerium und den verschiedenen Akteuren, darunter auch mit den beiden verstaatlichten Energieunternehmen Sefe und Uniper, gegeben. Hintergrund sind die niedrigen Speicherstände, die aktuell bei 56% liegen, weil wegen der anhaltenden Blockade der Straße von Hormuz die Gaspreise deutlich gestiegen sind, lohnt es sich für die Händler derzeit nicht, Gas einzuspeichern. Der gültige Mechanismus, Gas günstig im Sommer einzukaufen und dann teurer im Winter zu verkaufen, funktioniert also nicht. Dass Sefe trotzdem einspeichert, kommt insofern überraschend. Die Mehrkosten werden allerdings vom Markt getragen und nicht durch die Gaskunden, heißt es. Der Chef der Bundesnetzagentur, Klaus Müller, warnte unterdessen im TV-Sender Phoenix vor überzogenen Erwartungen. Die vorgegebene Füllmenge für die Gasspeicher könne bis November nicht mehr erreicht werden.
12: Diese 80% sind schon technisch fast nicht mehr zu schaffen und auch nicht realistisch. Was wir in den Speichern haben, sind ungefähr 138 TWh. Das ist schon mehr, als wir im ganzen letzten Winter, der ja nicht warm war, sondern ein normaler Winter mit kalten Januartagen. Das ist jetzt schon mehr in den Speichern, als wir damals rausgenommen haben. Aber wir haben jetzt Mitte September. Das heißt, die Speicher können und sollten auch noch weiter befüllt werden.
10: Das fordert auch der ehemalige Staatssekretär im Wirtschaftsministerium Michael Kellner von den Grünen. Dass jetzt auch Sefe verstärkt einspeichert, begrüßt Kellner gegenüber dem Deutschlandfunk ausdrücklich.
13: Es zeigt, wie nervös die Regierung ist. Und sie hat ja lange jedes Handeln herausgezögert. Es kommt spät, aber es ist richtig, dass sie was tut. Ich hätte mir das früher gewünscht, weil jetzt kaufen wir natürlich zu hohen Preisen ein. Vor ein paar Monaten hätte man Geld gespart, war der Gaspreis noch niedriger und die Speicher auch schon leer.
10: Gleichzeitig gibt es weitere Überlegungen im Wirtschaftsministerium, um zusätzliche Anreize zum Befüllen der Gasspeicher zu setzen. Im Gespräch sind dabei Optionen, wonach Händler gegen eine Zusatzvergütung bestimmte Gasmengen vorhalten. Werden die Optionen tatsächlich gezogen, müssen die Händler dann auch liefern.
1: Seine Taten sind schon Jahrzehnte her. Jetzt ist das Urteil gegen den ehemaligen Oberkommandeur der kosovo-albanischen Guerilla-Armee UÇK gegen Hashim Thaçi gefallen. Ein Sondertribunal in Den Haag hat Thaçi wegen 4 verschiedener Kriegsverbrechen und Verbrechen gegen die Menschlichkeit zu 25 Jahren Gefängnis verurteilt. Oliver Schosch aus dem ARD-Studio Südosteuropa.
14: Der vorsitzende Richter an den Kosovo-Sonderkammern in Den Haag, der US-Amerikaner Charles Smith, bezeichnete Thaçi als den Kopf einer kriminellen Vereinigung.
15: The panel finds you, Hashim Thaçi, guilty of illegal or arbitrary arrest and detention.
14: Das Richtergremium spricht Sie, Hashim Thaçi, schuldig für die illegale und willkürliche Festnahme und Inhaftierung von mindestens 385 Personen. Des Weiteren für die grausame Behandlung von mindestens 49 Personen, für die Folterung von mindestens 303 Personen und die Ermordung von 96 Personen. Die Kammer verurteilt Sie nun zu einer Gesamthaftstrafe von 25 Jahren. Wobei ihre bereits abgesessene Haftzeit angerechnet wird. Herr Thaçi, Sie können sich nun setzen.
15: The panel now sentences you to a single sentence of 25 years of imprisonment with credit for time served. Mr. Thaçi, you may be seated.
14: Hashim Thaçi blieb noch einige Sekunden lang regungslos stehen und setzte sich dann nach einer weiteren Aufforderung ruhig hin. Er trug einen feinen Anzug mit Krawatte. Thaçi war nach dem Ende des Kosovo-Kriegs lange Zeit der wichtigste Politiker des Landes. Zweimal war er kosovarischer Premierminister und einmal Präsident, mit durchaus guten Beziehungen zur EU und den USA. Das Urteil blieb deutlich unter den von der Anklage geforderten 45 Jahren. Wenn Thaçi seine bisherigen knapp 6 Jahre in Haft angerechnet werden, dann muss er noch knapp 20 Jahre einsitzen. Er ist heute 58 Jahre alt und wäre dann knapp 80. Doch das Urteil ist erstinstanzlich und noch nicht rechtskräftig. Die mitangeklagten UÇK-Anführer haben ebenfalls hohe Haftstrafen erhalten. Jakub Krasnici ebenfalls 25 Jahre, Kadri Veseli 18 Jahre und Recep Selimi 13 Jahre. In der kosovarischen Hauptstadt Pristina, wo sich tausende Kosovo-Albaner zu einer Solidaritätskundgebung versammelt hatten, war das Entsetzen und die Enttäuschung groß. Auf einem riesigen Bildschirm wurde die Urteilsverkündung live übertragen. Nach dem Urteil wurde gebuht und UÇK-Sprechchöre wurden angestimmt.
16: Katastrophal. Definitivisch katastrophal.
14: Was soll ich sagen? Es ist katastrophal. Wir sind hier zusammengekommen und jetzt sind wir erschüttert. Was da beschlossen worden ist, ist eine Katastrophe. Man hat die Opfer mit den Aggressoren gleichgestellt. Die UÇK-Kämpfer haben ihr Recht verteidigt, sie haben ihre Häuser verteidigt. Ich hatte die Hoffnung, dass diese Menschen freigelassen werden und dass sich auch das politische Leben im Kosovo verändern wird. Viele Kosovo-Albaner sehen sich nur als die Opfer des Krieges, als die Kämpfer für Freiheit und Unabhängigkeit und die Serben als die alleinigen Täter, als die Besatzer. Laut internationalen Untersuchungen haben die serbischen Streitkräfte Streitkräfte im Kosovo-Krieg bis zu 9000 Zivilisten, überwiegend Kosovo-Albaner, getötet. Die kosovo-albanische Guerilla-Armee UCK hat demnach bis zu 1500 Zivilisten getötet, überwiegend Serben.
1: Fehlt noch die Presseschau, heute Abend präsentiert von Richard Hucke.
17: Alle 8 CDU-Ministerpräsidenten haben sich in einem offenen Brief mit Bundeskanzler Merz solidarisch erklärt. Dazu schreibt die Volksstimme aus Magdeburg: Einer für alle, alle für einen. In einem Akt selbstloser Aufopferung haben sie einen festen Schutzwall um ihren Bundeskanzler herum errichtet. In der Stunde höchster Not soll dieser Vertrauensbeweis für Friedrich Merz alle Unkenrufe über einen Kanzlersturz verstummen lassen. Die Frankfurter Allgemeine Zeitung formuliert es anders. Das Statement der CDU-Ministerpräsidenten ist auch ein Beleg, für wie groß sie die Not halten, in der sich der Kanzler und seine Regierung befinden. Die Augsburger Allgemeine empfiehlt, Merz sollte jetzt den Spieß umdrehen und die Länderchefs ihrerseits auf die Reformen einschwören, die seine Regierung angestoßen hat. Gesundheit, Rente, Pflege, Steuern. Deutschland braucht diese Reformen auch, um das zaghafte Wirtschaftswachstum zu stützen. Was das Schreiben indes nicht ist, ist auch klar. Ein Versprechen, mit diesem Kanzler noch einmal in eine Bundestagswahl zu ziehen. Der Kölner Stadtanzeiger wirft ein Schlaglicht auf die nächsten Landtagswahlen. Kämen weitere CDU-Niederlagen in Mecklenburg-Vorpommern und Berlin am Sonntag hinzu, könnte sich der Kanzler gezwungen sehen, die Vertrauensfrage zu stellen. Er könnte auch einfach gestürzt werden. Ein Austausch des Kanzlers würde der CDU kurzfristig Luft verschaffen, mehr nicht. Denn die entscheidende Frage ist nicht in erster Linie, wer den Platz einnehmen sollte und ob der Neue es besser könnte, sondern was sich dadurch verändern würde. Die Frankfurter Rundschau befasst sich mit der Rede zur Lage der Europäischen Union. Kommissionspräsidentin von der Leyen hat alle enttäuscht, die eine wegweisende Rede erwartet haben. Eine, die nicht nur die Herausforderungen der Europäischen Union beschreibt, sondern aufzeigt, wie sie zu bewältigen sind. Eine, die mitreißt in schwierigen Zeiten. Stattdessen gab es die erwartbaren Botschaften. Auch die Nürnberger Zeitung hatte mehr erwartet. Man bekam den Eindruck, als würde die Kommissionspräsidentin ein Pflichtprogramm abspulen und sich von einer Ankündigung zur nächsten hangeln. Kanada soll nach dem Willen von EU-Kommissionspräsidentin von der Leyen das erste assoziierte Mitglied der Europäischen Union werden. Die Zeitungen der Mediengruppe Bayern finden: So unattraktiv kann die EU nicht sein, wenn schon die Kanadier über den großen Teich schielen. Zwar streben sie keine Mitgliedschaft an, aber eine enge Kooperation angesichts des mäandernden US-Präsidenten wird ins Auge gefasst.
1: Und damit geht Das war der Tag im Deutschlandfunk zu Ende. Am Mikrofon verabschiedet sich Tobias Ullmeier. Ihnen eine gute Nacht.

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1: Heute ist Donnerstag, der 17. September, die Nachrichten. In den Vereinigten Staaten hat die Notenbank Federal Reserve erstmals seit mehr als 3 Jahren den Leitzins erhöht. Die Zinsspanne steigt auf 3,75 bis 4%, wie der Zentralbankrat mitteilte. Das sind 0,25 Prozentpunkte mehr als bislang. Notenbankchef Walsh erklärte, der Schritt unterstütze eine schnellere Rückkehr der Inflation zum 2-Prozent-Ziel. Die Teuerungsrate in den USA lag zuletzt bei 3,4%. Der Iran-Krieg treibt die Energiepreise und damit die Inflation in die Höhe. Ein Sprecher des Weißen Hauses kritisierte die Erhöhung als unglückliche Entscheidung. US-Präsident Trump forderte erneut eine Zinssenkung. Der Leitzins in den USA sollte bei 1% oder niedriger liegen, erklärte Trump. Vor knapp einer Woche hatte die Europäische Zentralbank ihren Leitzins erhöht. Die Notenbank hob den für Banken und Sparer wichtigen Einlagenzins von 2,25 auf 2,5% an. Der Leitzins ist der zentrale Zinssatz einer Notenbank. Er beeinflusst etwa, zu welchen Konditionen Banken Geld erhalten, genauso wie die Kreditkosten für Unternehmen und Privatpersonen sowie die Sparzinsen. Mit höheren Leitzinsen versuchen Notenbanken, die Inflation zu bremsen. Der kanadische Premierminister Carney hält heute eine Rede vor dem Europäischen Parlament in Straßburg. Kanada strebt mit der Europäischen Union eine Sicherheits- und Wirtschaftsallianz an. Hintergrund ist der Handelsstreit mit den USA. Zuletzt hatte die US-Regierung für viele kanadische Produkte hohe Zölle eingeführt. Kanada reagierte mit Gegenzöllen. EU-Kommissionspräsidentin von der Leyen hat Kanada angeboten, ein assoziiertes Mitglied der Europäischen Union zu werden. Eine mögliche Zusammenarbeit sieht von der Leyen etwa bei Technologiefragen, der Rüstungsgüterproduktion, der künstlichen Intelligenz und der Arktispolitik. Wie die geplante assoziierte EU-Mitgliedschaft konkret gestaltet werden soll, erklärte von der Leyen nicht. Eine reguläre EU-Mitgliedschaft Kanadas ist nicht möglich. Nach Artikel 49 des EU-Vertrags können nur europäische Staaten der Union beitreten. Angesichts möglicher Gefahren durch künstliche Intelligenz hat UNO-Generalsekretär Guterres zu mehr internationaler Zusammenarbeit aufgerufen. KI mache nicht an Grenzen Halt und dasselbe gelte für die Risiken, erklärte er vor Journalisten in New York. Die Technologien hätten zwar enormes Potenzial, um etwa die Gesundheitssysteme zu stärken, immer mehr Entwickler schlügen aber Alarm und warnten, die Entwicklung schreite schneller voran als unser Verständnis über ihre Gefahren, so Guterres. Nationales Handeln sei entscheidend, eine weltweite Koordination aber ebenso unverzichtbar. In den vergangenen Monaten waren Zwischenfälle bekannt geworden, bei denen sich KI-Systeme etwa eigenständig mit dem Internet verbanden oder in fremde IT-Infrastruktur einbrachen. Mehrere KI-Unternehmen hatten sich am Wochenende offen gegenüber einer Verlangsamung der Entwicklung gezeigt. US-Präsident Trump lehnt das ab. Er forderte, die USA müssten ihren technologischen Vorsprung gegenüber China aufrechterhalten. Israel und Marokko wollen ihre diplomatischen Beziehungen ausbauen. Das teilte das israelische Außenministerium nach einem Treffen der Außenminister beider Länder unter Vermittlung der USA mit. Demnach sollen die bisherigen diplomatischen Vertretungen zu Botschaften aufgewertet und Botschafter ernannt werden. Zudem seien ein Wirtschaftsabkommen sowie weitere Direktflüge zwischen beiden Ländern geplant. Marokko äußerte sich zunächst nicht dazu. Die beiden Staaten hatten sich 2020 im Rahmen der Abraham-Abkommen angenähert. Die von den USA vermittelte Vereinbarung soll das Verhältnis Israels zu arabischen Ländern verbessern. Die Beziehungen zwischen Marokko und Israel gelten jedoch vor allem wegen Israels Kriegsführung im Gazastreifen weiterhin als belastet. Bayer Leverkusen ist mit einem Sieg in die Fußball-Europa League gestartet. Der Bundesligist gewann gegen den slowenischen Klub NK Celje mit 2:0. Abschließend das Wetter. In der Nacht teils klar, teils neblig, trüb. Im Norden und an den Alpen teils kräftiger Regen. 11 bis 7 Grad. Am Tag ein Wechsel von Sonne und Wolken. Im Nordwesten nachmittags Regen. 17 bis 24 Grad. Das waren die Nachrichten.
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2: 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Herzlich willkommen zu Kultur vom Tage. Es sind 4 Jahre nach dem Tod von Jina Mahsa Amini, der Frau, die im Kampf gegen das iranische Regime ihr Leben verlor. Wir wollen wissen, wo der Widerstand geblieben ist. Heute hat auch noch Amnesty International eine Liste von Verantwortlichen der Gewalt vorgelegt und das beschäftigt uns in dieser Sendung. Und dann eröffnen wir die Saison an der Komischen Oper in Berlin mit einem gewaltigen Werk in einem ehemaligen Flughafen. Wir gehen ins Kino und erleben sehr große Familiendramen und wir wollen wissen, warum sich Männer in der Geschichte so an der Figur der Maria Magdalena abgearbeitet haben. Und dann beschäftigt uns, wie das Leiden in Gaza Empörung hervorruft, aber auch die Kulturwelt spaltet. Das tut es ja schon seit einer ganzen Weile, das beschäftigt uns ja auch immer wieder. Neuestes Beispiel, die Tour von Ed Sheeran, der wegen dieses Themas seine Begleitmusiker und seine Vorband verloren hat. Wir wollen wissen, wie tief der Graben ist und schauen uns gleich an, was von dem Rapper zu hören ist, der den Streit ausgelöst hat. Macklemore. Er stand auf der Bühne mit einer Kufia in New Jersey als Vorband von Ed Sheeran und sagte dies.
3: One of the reasons why I wanted to come on this tour was because I wanted to stand up here on stages and stadiums across America and say two words that are very near and dear to my heart, free Palestine.
2: Tja, Macklemore also bei dieser Tour von Ed Sheeran, wie er sagte, das war einer der Gründe, dass er überhaupt da mitgemacht hat, dass er diese beiden Wörter sagen konnte auf der Bühne, nämlich Free Palestine. Dann ein Song, den er schon bei den Studentenprotesten gegen den Gazakrieg gesungen hatte, indem er diese Proteste ausdrücklich unterstützt.

0: Macklemore, der Vormusiker von Ed Sheeran auf dessen Stadion-Tour. Und von den Veranstaltern der nächsten Konzerte auf der Tour hieß es entweder ohne Macklemore oder es findet gar nichts statt. Auch die Konzerte von Ed Sheeran nicht. Am lautesten vernehmbar war Robert Kraft, der Besitzer der New England Patriots und des Gillette Stadiums, wo Sheeran demnächst spielen sollte. Also, ist das hier eine Einschränkung der Kunst- und Meinungsfreiheit oder steckt da mehr dahinter und Macklemore muss sich tatsächlich Antisemitismus vorwerfen lassen? Sicher nicht durch den Ruf Free Palestine, ganz sicher nicht, aber vielleicht durch andere Bemerkungen. Waren das? Fragen wir. Maria Karnitz, Politikwissenschaftlerin und Autorin eines Buches über Antisemitismus in der Popkultur. Schönen guten Abend.
1: Schönen guten Abend, Herr Balzer.
0: Jetzt ist natürlich die große Frage, Macklemore, dem ja auch Antisemitismus vorgeworfen wird. Was wir da sehen, ist tatsächlich erst einmal ein Free Palestine-Ruf und ein Einsatz für die Palästinenserinnen und Palästinenser. Der Vorwurf des Antisemitismus ist ja noch nicht belegt. Wie sehen Sie diesen gesamten Vorgang?
1: Ja, vielleicht muss man ein bisschen früher einsetzen und das Ganze in der größeren Entwicklung von Macklemore betrachten. Also Lukas Geck und ich haben uns in unserem Buch Lauter Hass, Antisemitismus als popkulturelles Ereignis auch eingängig mit dem US-amerikanischen Rapper Macklemore auseinandergesetzt. Und wenn man jetzt quasi dieses Ereignis betrachtet, was gerade passiert und eben auch diese Ausladung von Ed Sheerans Konzerten als Support Act, dann passt das in eine ja mittlerweile 3 Jahre anhaltende Entwicklung und man kann sogar noch ein Stückchen weiter zurückgehen. Es geht hier also nicht nur um einmal den Satz Free Palestine oder die Solidarisierung mit den PalästinenserInnen, die natürlich nicht per se antisemitisch ist, um Gottes Willen. Es ist auf jeden Fall total wichtig, mit der palästinensischen Zivilbevölkerung solidarisch zu sein. Aber darum geht es bei Macklemore nicht. Wenn wir zurückgehen, und zwar sehr viel weiter zurück, über 10 Jahre, dann gab es 2014 ein Ereignis in Seattle, wo Macklemore als Überraschungsgast bei einem Konzert aufgetreten ist, in einer Kostümierung, die einer antisemitischen Karikatur glich. Also er hat sich eine Hakennase angeklebt, er hat sich eine schwarze Perücke mit Schläfenlocken aufgesetzt und ist dann so aufgetreten. Danach gab es ja große Kritik daran und er hat sich dann auch entschuldigt und hat dann gesagt, dass er nichts gegen Jüdinnen und Juden habe, dass er für alle Menschen einsteht, für gleiche Liebe und so weiter. Und er ist dann auch nicht irgendwie weiter durch antisemitische Dinge aufgefallen, war ein großer Verfechter für LGBTIQA-Rights, war auch UN-Botschafter dafür. Und dann kam der 7. Oktober, das Massaker der Hamas auf Israel, der Überfall auf Israel. Und seitdem kann man eigentlich sagen, nutzt Macklemore kontinuierlich seine Bühne, um antisemitische Narrative zu verbreiten.
0: Welche wären das jetzt? Also die, von denen Sie gesprochen haben, das sieht man ja auch im Netz tatsächlich. Das ist eine ganz schreckliche Kostümierung dort, so eine Maske mit Hakennase und Schläfenlocken. Das sind ja wirklich antisemitische Klischees. Ist aber Jahre her. Man kann natürlich immer sagen, er ist ja noch ein relativ junger Mensch, dass man sich verändert, dass sich da auch im Bewusstsein etwas verändert. Und wo hat er denn jetzt in den letzten Tagen, in den letzten Wochen nochmal tatsächlich antisemitische Klischees bedient, jenseits des Rufes, der nun wirklich legitim ist, Free Palestine?
1: Also in den letzten 3 Jahren hat er unter anderem 3 Protestsongs geschrieben, Hinz Hall, Hinz Hall 2 und Fucked Up. Und in diesen Songs bedient er sich beispielsweise immer wieder der Erzählung, dass Israel ein Apartheidsstaat ist, dass es eine Israel-Lobby gibt, die alles steuert. Also quasi so diese shady Metapher von eine kleine Gruppe orchestriert die Welt im Hintergrund und spinnt die Fäden. Das verarbeitet er in diesen Songs. Und er ist eben immer wieder in dieser Freund-Feind-Gut-und-Böse-Rhetorik unterwegs, spricht immer wieder davon, dass Israel, dass es ein Kolonialstaat ist, dass die Colonizer, also die Kolonialisierer, uns anlügen. Also quasi immer wieder auch von Verschleierung, was eben in antisemitischen Narrativen eine sehr gängige Metapher ist. Genau, und das verarbeitet er in diesen Songs. Und so hat er sich eben auch immer wieder auf der Bühne geriert in den letzten 3 Jahren. Beispielsweise hat er auch auf einem Konzert also er hat zum Beispiel auch in dem einen Song gibt es einen Einsatz nicht von ihm direkt, sondern von einem anderen Musiker, der bevor Macklemore einsetzt zu rappen mit seinen Partybeats, mit seinen poppigen Partybeats, die man kennt, kommt eben eine ja fast geschrieene Textzeile From the River to the Sea. Da ist natürlich auch die Frage, was intendiert er damit? Ne? Also from the river to the sea, also quasi vom Fluss bis zum Meer, was dieses gängige Narrativ ist, der Auslöschung von Israel, die das intendieren kann, also dem einzigen jüdischen Staat. Es gab Holocaust-Relativierungen. Er sagt beispielsweise auch, dass die einzige Lehre aus dem Holocaust ist, dass man für den Befreiungskampf in Palästina einstehen muss. Also auch da wird quasi wieder nicht darauf rekurriert, dass eben Israel der einzige jüdische Staat, der einzige Schutzraum für Jüdinnen und Juden ist. Ja, genau. Und dieses Verschwörungsgeraune und eben auch diese Relativierungen, die er immer wieder einsetzt, die betten sich einfach nur in dieses Bild und diese Entwicklung von Macklemore. Und deswegen geht es eben nicht nur um dieses einzige Free Palestine, was er jetzt geäußert hat, sondern eben dieses ganze Konglomerat an Äußerungen, an Soundverarbeitungen, an Musikverarbeitungen, die er in den letzten 3 Jahren gebracht hat und eben auch, welches Signal er damit sendet. Ganz klar an beispielsweise jüdische HörerInnen, ihr seid hier nicht willkommen auf meinem Konzert.
0: Gleichzeitig hat er sich auch geäußert, hat von Jewish Brothers and Sisters gesprochen und dass also Kritik an Israel, Zitat hier, Kritik an Israel, Kritik an Apartheid, so formulierte es jedenfalls, das ist in keiner Weise eine Kritik an euch. Meine Botschaft gilt dem Frieden, die Liebe und dafür, dass alle Menschen mit Würde und Respekt behandelt werden. Das ist zumindest die Botschaft, die er verbreitet bei Instagram. Das heißt, sie glauben ihm nicht.
1: Nach all dem, was ich in den letzten 3 Jahren gesehen habe, glaube ich das tatsächlich nicht.
0: Wofür steht er denn? Also ist er dann tatsächlich eben ein Musiker mit einem antisemitischen Weltbild, das sich dann doch unterscheidet von jenen, die ja nun auch sich immer wieder äußern und für die Rechte der Palästinenser eintreten. Das ist ja etwas, was die Popkultur gerade stark bestimmt, was ja auch zu spalten scheint. Wir erleben es ja, Pink zum Beispiel hat sich dort sehr kritisch geäußert, auch gegenüber Macklemore und hat auch über Antisemitismus gesprochen. Pink selber, eine jüdische Musikerin. Und man merkt wirklich, das ist ja etwas, was die Kulturwelt in der ganzen Welt im Grunde genommen beschäftigt, spätestens seit dem 7. Oktober, dass dort eine Spaltung herrscht und man nicht so genau weiß, wie umgehen mit dieser politischen Gemengelage. Also auf der einen Seite für Palästinenser eintreten und auf der anderen Seite nicht über das Ziel hinausschießen.
1: Genau, also dass man für die Solidarität mit der palästinensischen Zivilbevölkerung eintritt, das sollte eigentlich, also es sollte klar sein, ne, dass man mit der Zivilbevölkerung solidarisch ist und dass man auch das Leid benennt. Gleichzeitig ist es natürlich auch einfach so, dass Macklemore auch immer wieder eine Sache ausblendet, nämlich den 7. Oktober, dass ein Massaker passiert an jüdischen Zivilistinnen, an israelischen Zivilistinnen, was er quasi einfach wegwischt und auch die Nichtbenennung der Hamas als Terrororganisation, das zeichnet einfach ein Bild, wo man sagen kann, da geht es eben nicht einfach nur um Free Palestine, beziehungsweise ist die Frage, wie Macklemore eigentlich diese Parole auslegt, denn was bedeutet das denn überhaupt? Von was denn free? Also was intendiert dieses Free Palestine? Was kommt, wenn Palestine für ihn free ist? Sind dann für ihn alle Juden weg? Gibt es Israel nicht mehr? Und diese offene Flanke, die diese Parole hergibt, nutzt er ganz bewusst, um dann eben immer wieder zu sagen, dass er eigentlich für universelle Menschenrechte einsteht. Aber wenn man sich das anguckt, dann ist natürlich die Frage, wie universell ist es dann, wenn dann eben beispielsweise eine jüdische Sängerin wie Pink das in einem sehr ausdifferenzierten Statement klar macht und sagt, ich teile hier nur meine Angst als jüdische Mutter, als Jüdin, dass eben man sich überlegen muss, zu welchen Konzerten man geht, wo sind noch Schutzräume und dass diese Angst dann als Propaganda abgetan wird. Das ist dann natürlich wirklich die Frage, wo geht die Parole Free Palestine hin? Und deswegen kann sie in diesem Fall dann auch zum Problem werden, weil sich darunter eben alles versammelt. Ne? Also diese Parole ist dann so vage und so offen, dass sie alles beinhalten kann. Und das bedeutet dann eben auch, dass sich aber auch antisemitische Narrative, antisemitische Gruppen dahinter verstecken können. Und Macklemore lässt aus meiner Sicht ganz klar auch diese Interpretation offen, was das für ihn bedeutet, da er ganz klar sagt, Befreiung Palästinas, also er hebt sie quasi zur Schicksalsfrage und er sagt auch ganz klar, dass wir alle nur frei sein können, wenn Palästina frei ist. Da kann man sich dann auch ein bisschen die Frage stellen, ob das nicht ein bisschen viel Verantwortung für ein kleines Stückchen Erde ist.
0: Das heißt also, dass wir in der Kultur, auch auf dem Musikmarkt, auf dem Popmusikmarkt vielleicht gerade ganz besonders tatsächlich auch eine Spaltung des Publikums sehen? Vielleicht auch, dass Musiker wie Macklemore eben ein ganz bestimmtes Publikum ansprechen wollen mit dem, was sie sagen und damit vielleicht sogar Erfolge feiern wollen?
1: Genau, also Macklemore, würde ich sagen, polarisiert auf jeden Fall damit und er ist ja auch zu dieser Galionsfigur des Befreiungskampfes so ein bisschen avanciert in den letzten 3 Jahren. Also wenn man sich seine Konzerte beispielsweise anguckt, mittlerweile gibt es also auch einschlägige Bilder, wo sich Konzerte in einem Meer aus Palästina-Flaggen ergießen. Er dann ekstatisch zu seinem größten Hit Can't Hold Us durch die Menge tragen lässt, eine Kufia schwingt und quasi schon fast ekstatisch mit guten Laune-Beats in den Befreiungskampf aufruft sozusagen, wenn man das so interpretiert. Und also ich sag mal so, seiner Karriere hat es in dem Sinne keinen Abbruch getan. Ne? Also sie haben vorhin dieses Statement von, was er in seinen Social-Media-Kanälen auch geteilt hat, angesprochen. Das hat 7 Millionen Likes bekommen. Er hat jeden Monat 34,1 Millionen monatliche HörerInnen auf Spotify. Ich würde behaupten, dass seine Karriere auf jeden Fall nach dem 7. Oktober eine wahnsinnige Konjunktur hingelegt hat, die vorher auf jeden Fall nicht mehr so gegeben war. Natürlich hatte er mit Can't Hold Us einen der erfolgreichsten Hip-Hop-Songs geschrieben, aber vor dem 7. Oktober hatte er auf jeden Fall nicht mehr den Erfolg, den er noch Anfang der 2010er Jahre hatte. Und das sieht jetzt anders aus.
0: Maria Kanitz, Politikwissenschaftlerin, Autorin eines Buches über Antisemitismus als popkulturelles Ereignis. Wir sprachen über Macklemore, den Rapper, der jetzt bei der Tour von Ed Sheeran nicht mehr dabei ist, nach dem Streit um seine Aussagen auf der Bühne. Ich danke Ihnen sehr.
1: Vielen Dank auch an Sie.
0: So, und dann geht es uns um eine Frau, deren Tod ein Fanal war. Gina Mahsa Amini. Ein Fanal gegen das iranische Regime. 4 Jahre ist das her. Ihr Tod löste Massenproteste aus unter dem Motto Frau, Leben, Freiheit. Diese Proteste wurden vom Regime gewaltsam unterdrückt. Hunderte starben. Bis heute ist dieses Regime im Sattel, auch wenn Krieg und Wirtschaftskrise dem Land heftig zu schaffen machen. Heute nun hat Amnesty International aus Anlass dieses 4. Todestages eine Liste von Regimeverantwortlichen vorgelegt. Dutzende Namen, Namen für Namen, identifiziert aus hunderten Dokumenten und Videos. Eine akribische Recherche über eine lange Zeit hinweg, die da heute vorgelegt wurde und vielleicht irgendwann mal nach dem Ende des Regimes zu einer Anklage führen kann. Natalie Amiri ist Korrespondentin in der Region und Autorin, die sich immer wieder mit dem iranischen Regime auseinandergesetzt hat. Was bedeutet diese Veröffentlichung?
2: Sehr viel. Es wird nicht mehr abstrakt von dem Regime oder den Sicherheitskräften gesprochen, sondern dieser Report versucht wirklich individuelle Verantwortung zuzuordnen und auch die Befehlsketten zu rekonstruieren. Und Amnesty benennt ja 87 Personen, die meistens weiterhin Positionen innehaben, von denen sie aus erneut tödliche Repressionen ermöglichen können. Und das vielleicht eindrücklichste oder dramatischste Beispiel auch für diese Straflosigkeit ist Ahmad Wahidi. Er war 2022 Innenminister und auch damit Teil der nationalen Befehlskette bei der Niederschlagung von Frau, Leben, Freiheit. Und er ist heute der Chef der Revolutionsgarden, der neue Chef der Revolutionsgarden. Ich habe heute mit einer Menschenrechtsanwältin aus dem Iran sprechen können, deren Namen ich aus Sicherheitsgründen nicht nennen kann. Aber sie hat mir gesagt, die Architekten dieser Verbrechen stünden jetzt eben 4 Jahre später im Licht des Scheinwerfers. Und das heißt, sie sollen einfach wissen, dass die Aufmerksamkeit nicht verschwunden ist.
0: Und aus der Liste dieser mutmaßlich Verantwortlichen, was kann man daraus lesen? Gibt es für Sie auch, die Sie sich ja auch mit dieser Thematik befasst haben, mit den Verbrechen des iranischen Regimes, etwas Neues, neue Namen, neue Zusammenhänge?
2: Also ich würde sagen, die grundlegenden Erkenntnisse sind für mich nicht neu. Sie haben es auch selber gesagt, ich habe sehr, sehr viele Menschen interviewt, Augenzeugen und Opfer mit ihnen gesprochen. Auch gab es ja schon eine UN-Untersuchungskommission, die bereits schwere Menschenrechtsverletzungen und Verbrechen gegen die Menschlichkeit festgestellt hat. Aber diese Detailtiefe, und Sie haben es kurz erwähnt, der Bericht umfasst ja mehr als 1000 Seiten. Amnesty hat 270 Menschen befragt und mehr als 2000 Videos und auch staatlich geleakte Dokumente ausgewertet. in eine Dimension und eine Wucht kommt dieser Bericht raus, den die Welt auch nicht ignorieren kann. Eine iranische Gesprächspartnerin hat mir heute, nachdem ich sie auf diesen Bericht angesprochen habe, gesagt, dass sie darin auch ein Zeichen liest, dass es vielleicht einen wachsenden internationalen Druck wieder auf die Islamische Republik und genau auf diesen Repressionsapparat geben könnte. Wobei ich auch sagen muss, dass das immer auch diese Lesung auch immer verbunden ist mit einer Hoffnung, dass man endlich wieder auf die Menschen im Iran schaut und nicht nur auf den steigenden Ölpreis.
0: Aber Sie sprechen es natürlich an, in welcher Lage auch der Iran gerade ist, also unter großen wirtschaftlichen Schwierigkeiten, dann der Krieg gegen die USA und auch gegen Israel, ein ja scheinbar stabilisierter Machtapparat, die Unterdrückung geht weiter. Jetzt an diesem vierten Todestag von Mahsa Amini, die ja das Symbol geworden ist des Widerstands aus dieser Bewegung Frau, Leben, Freiheit. Wo steht dieser Iran, wo steht der Widerstand?
2: Also diese Massenbewegung wurde ja auf der Straße mit unglaublicher Gewalt zurückgedrängt und niedergeschlagen. Aber ich würde sagen, gesellschaftlich hat sich im Iran nach dieser Bewegung extrem viel verändert. Vor allen Dingen die Frauen haben eine Grenze überschritten. Sie zeigen öffentlich, dass der Staat sich nicht mehr einmischen darf und dass sie diesen Hijab, der ihnen ja aufoktroyiert ist vom Staat, nicht mehr tragen wollen. Also ich kenne gar keine Frau mehr, die ihren Hijab trägt. Ich kann mir das selber gar nicht vorstellen, weil ich vor 6 Jahren das letzte Mal im Iran war. Und damals gab es keine Frau ohne Hijab. Also nicht eine einzige in Teheran. Und jetzt tragen 60-70% keinen Hijab mehr. Das ist ziviler Ungehorsam gegenüber dem Regime. Das hat sich nichts geändert in Bezug auf die Gesetze. Jede Frau kann jeden Tag abgeholt werden oder von der Straße mitgenommen werden, von der Sittenpolizei. Aber das Regime kommt dem nicht mehr nach. Wir haben es gesehen, die Menschen sind wieder auf die Straße gegangen und sie sind mit noch mehr Gewalt gegen die Menschen vorgegangen am 8. und 9. Januar diesen Jahres. Und es wurden Tausende von Menschen rechtswidrig getötet. Und es wird wieder passieren, dass sie auf die Straße gehen. Es ist unglaublich viel Angst da. Sehr, sehr viele haben mir auch erzählt, dieser Krieg der Amerikaner und der Israelis gegen das Regime hat sie zurückgeworfen in ihrer Bewegung gegen das Regime, in ihrer eigenen zivilen, internen Bewegung. Denn das Regime hat durch den Krieg, und Krieg nützt so einem totalitären Regime, die Schergen wieder auf die Straßen gebracht. Und dieser Unterdrückungsapparat inklusive Milizen aus dem Irak, hunderttausende Milizen, die jetzt nach Teheran in den letzten Monaten gebracht worden sind, in die großen Städte, die für die Unterdrückung sorgen, die darauf achten, dass ja keiner den Mund aufmacht, dass es ja keine neuen Proteste gibt. Diese gefährlichen Menschen auf den Straßen haben der Bevölkerung Wege versperrt, wieder auf die Straße zu kommen. Das Problem ist aber, besser gesagt, der Zustand im Iran für das tägliche Leben ist so dramatisch geworden, wirtschaftlich auch, dass ich wirklich davon ausgehe, dass die Menschen wieder auf die Straße kommen.
0: Schon allein aus sozialen Gründen vielleicht. Das war ja auch immer mal wieder der Impuls. Ne? Das heißt, da könnte wieder was kommen, auch in diesen Kriegszeiten. Könnte das wieder auch vor allem von Frauen ausgehen?
2: Ich habe neulich mit einer Iranerin gesprochen, die ein Visum es geschafft hat zu bekommen, weil ja auch die Botschaften teilweise also lange Zeit geschlossen hatten und dann nur einen Notfallbetrieb hatten. Also es ist sehr, sehr schwer für Menschen auch rauszukommen. Und sie hat mir aber berichtet, wie es auf den Straßen in Teheran ist. Und sie sagte mir, die Männer veranstalten gerade oder befinden sich gerade fast in einem Wettkampf um das bessere Benehmen. Also wer schützt die Frau noch mehr vor dem Regime und wer gibt ihnen noch mehr Respekt, bringt ihnen noch mehr Respekt entgegen? Eine Freundin von ihr ist auf die Straße gegangen mit ihrem Ehemann. Sie hat kein Kopftuch getragen, das ist inzwischen Normalität, aber sie hat sich auch einen Top angezogen. Und sie sagte, oh, auf der Straße, ich fühle mich etwas unwohl. Der Mann sagte, nein, schau die andere Frau an. Sie hat einen noch viel tieferen Ausschnitt an. Und siehst du die hier rechts von uns? Siehst du diese kurze Hose? Mach dir keine Sorgen, mein Schatz. Also es sind nicht nur die Frauen, die auf der Straße sind und protestieren gegen das Regime, jetzt im Moment noch ein leiser Protest, sondern auch die Männer. Es ist die iranische Gesellschaft in großen Teilen, die unzufrieden ist. Und hinzu kommt eben diese katastrophale wirtschaftliche Lage, dass sie einen Währungsverfall vor ihren Augen sehen, der die Menschen wirklich in die Armut reißt. Ich habe neulich ein Bild gesehen auf Instagram von einem Künstler, der hat auf der linken Seite des Bildes waren drei Paycons, das ist das nationale Auto von 1979 abgebildet und rechts also ist gleich wie eine Tüte Chips. Das heißt, 1979 haben drei Autos so viel gekostet wie heute eine Tüte Chips. Es gibt im Grunde genommen keinen Wert der Währung mehr. Und mir erzählen auch die Menschen, dass sie keinen Thoman mehr sammeln, also keine Thoman mehr sparen, sondern Eier sparen, weil die Eier übermorgen doppelt so viel wert sind und der Thoman verfällt. Das heißt, diese katastrophale wirtschaftliche Lage, die ausgelöst wurde durch die Sanktionen, aber vor allen Dingen auch durch die US-Blockade von Hormuz, über die nun mal die Waren reinkommen, inklusive der Sekundärsanktionen, inklusive der Schäden, die auch Arbeitsplätze, der Schäden durch den Krieg, die auch Arbeitsplätze vernichtet haben, ist das eine explosive Ladung gerade in diesem Land, wovon ich ausgehe, dass es kippen wird. Und trotz des Unterdrückungsapparates, weil die Menschen nicht weiter können, auf die Straße kommen.
0: Und das, was jetzt Amnesty vorgelegt hat, diese Liste der mutmaßlichen Verantwortlichen, hat das nochmal eine eigene Sprengkraft in der iranischen Gesellschaft?
2: Ich glaube ehrlich gesagt nicht, denn die Bevölkerung im Iran weiß besser als jeder andere, was dieses Regime fähig ist zu tun. Vielleicht wird es den ein oder anderen im Westen nochmal die Augen öffnen, wie brutal.

0: Diese ganze Auflistung der Verbrechen ist wichtig, dass eines Tages diese Menschen vor Gericht stehen. Und eine Bekannte aus dem Iran sagte mir heute, schade, dass Khamenei getötet wurde. Sie hätte ihn so gerne vor Gericht gesehen.
1: Natalia Miri, die Kollegin, die die Region beobachtet, die das Regime in Teheran beobachtet, 4 Jahre nach diesem Tod von Mahsa Amini, dieses Fanal. Heute also hat Amnesty International eine Liste von mutmaßlichen Regime, Teilen des Regimes, Funktionären vorgelegt. Vielen Dank für das Gespräch.

Großer Saisonstart an der Komischen Oper in Berlin, die ja nicht in ihrem Stammhaus spielen kann, weil das gerade aufwendig umgebaut wird, sondern in diesem Fall die Saison woanders eröffnet hat. Das tut sie aber generell und traditionell immer mit einem ganz großen Aufschlag. Letztes Jahr gab es Jesus Christ Superstar, ganz groß eingestiegen. Und diesmal hat sich der Ex-Intendant Barry Kosky überlegt, wir machen mal was ganz anderes, ein echtes Kontrastprogramm. Und zwar mit einem massiven atonalen Werk von Aribert Reimann, die Oper Leer. Und das im Hangar des alten Flughafens von Berlin-Tempelhof mit Musik wie dieser.

0: Was sagt Cornwalls Gatten? Regen?
1: Aus dem Lehr von Aribert Reimann heute Abend in Berlin-Tempelhof im Hangar des alten Flughafens. Die Saisoneröffnung der komischen Oper Berlin und André Mumert kommt ins Studio, um über diesen Abend zu berichten. Schönen guten Abend.
2: Guten Abend.
1: Also, es geht da ja um vieles in dieser Oper. Über die Musik reden wir unbedingt noch, aber es geht vor allem um Themen, die uns ja heute noch beschäftigen. Klar, es geht um Shakespeares Lehr, um Machterhalt und Familienkonflikte. Wie genau wird das hier erzählt?
2: Das wird auf eine sehr reduzierte Weise erzählt, aber so, dass man eben auch versteht, es sind Themen, die was mit unserer Gegenwart zu tun haben, ohne dass es krampfhaft aktualisiert werden muss. Da geht es um Menschen der Macht, da geht es um das Spiel, wie kommt man innerhalb einer Familie, innerhalb eines Herrschaftsapparates an die Macht, und das Ganze mündet dann auch im Krieg. Es wird auf der Bühne letztlich dann auch ein Krieg aufgeführt, das aber eben in einer sehr reduzierten Form in diesem riesigen Hangar, der in der komischen Oper, in den Produktionen der komischen Oper meistens eben auch riesig ausgespielt wird. Barry Kosky und seine Bühnenbildnerin Rebecca Ringst haben den Raum diesmal verkleinert. Das ist sehr gut, weil es ja doch auch ein Stück ist, wo es um die Figuren geht. Das ist ein großes Bühnenquadrat letztendlich, das hell ausgeleuchtet wird, und auf dem bewegen sich die Figuren erstmal wie Schachfiguren. Genau positioniert, geometrisch angeordnet. Das ist mit einer genauen Choreografie versehen, und dann bricht da langsam der Wahnsinn und das Chaos auf dieser Bühne.
1: Und dann gibt es ja auch eine Sprechrolle in dieser Oper, und die wird von Dagmar Manzel gespielt, von niemandem Geringeren, die ja Fans der komischen Oper in Berlin ja kennen. Die tritt ja schon immer wieder auch auf, gesanglich, aber eben auch als sprechende Figur, als Schauspielerin. Was macht sie aus dieser Figur? Das ist ja die Rolle des Narren.
2: Der Narr ist eben derjenige, der all das kommentiert und der eine lächerliche Figur sein könnte, der aber eigentlich immer derjenige ist, der die Wahrheit spricht. Und Dagmar Manzel fügt sich sehr gut in dieses große Ensemble ein. Sie wird gar nicht so stark in den Mittelpunkt gerückt, und sie spielt das dezent, verhalten, auch nicht irgendwie als ulkige Figur, die es dem Publikum leichter machen würde. Das ist nämlich ein Abend, der wirklich es in sich hat fürs Publikum. Aber Dagmar Manzel schafft natürlich mit ihrem Charisma da durchaus was rauszuholen und dann auch sehr wichtige Akzente im Ablauf des Abends zu setzen.

0: Und dann haben wir ja, wir haben es schon kurz erwähnt, das ist ja wirklich ein massives Werk aus den 70er Jahren, soweit ich weiß.
1: 1978.
0: 1978, schon eine Weile her, aber ein Klassiker, sage ich mal, aus jener Zeit, Aribert Reimann ja auch ein großer Name, aber ein Werk, was wirklich einen großen Aufwand nach sich zieht, auch musikalisch. Großes Orchester, lautes Schlagwerk. Klar, der Ort scheint ja schon mal gut ausgewählt zu sein, der Hangar des ehemaligen Flughafens Tempelhof. Wie kraftvoll ist das, was wir da hören und sehen?
1: Sehr kraftvoll. Also musikalisch hat mich das wahnsinnig überzeugt. Die musikalische Leitung hat Nicolas Carter und der weiß wirklich mit dieser Musik umzugehen an diesem Ort. Großes Orchester, aber es gibt nochmal eine eigene Bühne für das Schlagwerk. Das ist das Besondere an diesem Stück. Das Schlagwerk ist so gigantisch, das muss normalerweise eingespielt werden von außen, weil so viel Schlagwerk in keinen Orchestergraben passt. Heute verstärkte Sängerinnen und Sänger mit Mikrofon. Das hat sich perfekt gemischt. Das hat dieser Musik, die glaube ich wirklich erstmal sehr, sehr unzugänglich ist, eine treibende, eine energische Kraft gegeben. Mich hat das musikalisch unglaublich mitgerissen, vor allen Dingen in der ersten Hälfte, wenn diese ganzen Intrigen anfangen. Da kann das Schlagzeug wirklich da einen Drive geben. Das ist atonal, aber das ist ungeheuer aufregende Musik und das hat diesen Abend wirklich getragen, 2,5 Stunden lang und hat dann auch wirklich diesen schwierigen Stoff und die schwierige Musik dann fast schon bekömmlich gemacht. Auch wenn ich sagen muss, es sind schon ein paar Leute im Publikum gegangen, die sich offensichtlich von dem Abend was anderes versprochen hatten.
0: Vielleicht hyperintensiv dieser Abend auch für einige dort. Aber dennoch müssen ja Sängerinnen und Sänger auch gegen dieses massive Schlagwerk irgendwie ankommen. Wie haben die Sie überzeugt?
1: Die haben mich sehr überzeugt. Wie gesagt, es wurde auch verstärkt, aber es waren grandiose sängerische Leistungen. Der König Lear wurde von Scott Hendricks gesungen. Es gibt noch viele andere Sängerinnen und Sänger zu erwähnen, weil sie alle stark waren. Das Besondere an den Barry Kosky-Inszenierungen ist ja, dass er auch schauspielerisch mit den Sängerinnen und Sängern grandios arbeitet. Und das hat man heute wirklich wieder gesehen. Obwohl die weit weg sind, weil das ja wie gesagt so ein riesiger Raum ist, da sind wirklich Figuren rausgearbeitet worden und es ist wieder bei Barry Kosky so, das könnte unglaublich düster und deprimierend und trist sein und das ist es auch, es ist ein deprimierender Abend, aber er schafft es, da Humor reinzubringen, er schafft es, groteske Elemente auszuspielen, emotional sehr stark, dann auch zum Beispiel die Schlussszene, in der der König um seine letzte Tochter trauert, das geht wahnsinnig zu Herzen, weil es ausgespielt wird mit einer großen Charakterkunst der Darstellung und stimmlich auch bleibt es auch in diesen schwierigen Momenten ganz stark und klingt sehr, sehr gut. Also es ist musikalisch wie inszenatorisch für mich ein herausragender Abend für so ein schwieriges Stück. Das hat mich wirklich fast durchgängig wirklich sehr überzeugt und begeistert und mitgerissen.
0: Also ich höre einen wirklich begeisterten Kritiker, der hier von der Saisoneröffnung der Komischen Oper Berlin kommt, im Hangar des ehemaligen Flughafens Berlin-Tempelhof. Ja, die Geschichte, wie Macht eine Familie zerstört. Lear, die Oper von Aribert Reimann. Vielen Dank für diese Eindrücke.
1: Sehr gern.
0: Danke.
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0: Und hier hat Dirk Müller.
3: Die Salzburger Festspiele haben einen neuen Intendanten. Peter de Caluvet wird das renommierte Festival ab 2027 leiten. Bis 2025 war Caluvet Chef der Oper in Brüssel. Die Nachfolge von Markus Hinterhäuser, von dem sich die Salzburger Festspiele Anfang des Jahres getrennt hatten, gestaltete sich turbulent. Bis gestern verhandelten die Festspiele mit der Amsterdamer Opernintendantin Sophie de Lint und Barry Kosky, der bis 2022 die Komische Oper in Berlin leitete. Die beiden sollten als Führungsduo antreten. Offenbar waren die Verhandlungen gescheitert. Die nächsten Salzburger Festspiele werden im Sommer noch unter der interimistischen Leitung der Kulturmanagerin Karin Bergmann stattfinden. Danach übernimmt Peter de Caluvet. Die Salzburger Festspiele gelten als eines der weltweit wichtigsten Festivals für klassische Musik und darstellende Kunst. In den 6 Festspielwochen besuchen mehr als 250.000 Gäste das Schauspiel-, Opern- und Konzertprogramm. Sowohl CDU als auch SPD-regierte Länder kritisieren die Vorschläge von Medienstaatsminister Weimar zur Zukunft von ARD und ZDF. Er hatte am vergangenen Donnerstag bei einer nicht öffentlichen Veranstaltung der CDU-nahen Konrad-Adenauer-Stiftung unter anderem die Privatisierung des ZDF und die Auflösung kleinerer ARD-Anstalten wie des Saarländischen Rundfunks und Radio Bremen ins Gespräch gebracht. Die CDU-geführte Landesregierung von Rheinland-Pfalz bezeichnete Weimars Forderungskatalog als Debattenimpuls, den man zur Kenntnis genommen habe. Rheinland-Pfalz ist traditionell für die Koordination der Medienpolitik in Deutschland zuständig und leitet die Rundfunkkommission der Länder. Für die SPD-regierten Bundesländer wies Hamburgs Kultur- und Mediensenator Broster die Vorschläge ebenfalls zurück. US-Präsident Trump hat verkündet, dass das Kennedy Center in Washington umgehend schließen wird. Der Verwaltungsrat der Kultureinrichtung hat das ihm zufolge nahezu einstimmig beschlossen. Als Grund gab Trump auf seinem Online-Dienst Truth Social Sicherheitsmängel des Gebäudes an. Danach sollen umfangreiche und komplexe Renovierungsarbeiten notwendig sein. Samuel Jakisch.
4: Die Arbeiten, so Trump weiter, könnten allerdings erst beginnen, wenn sein Name wieder an der Fassade des Gebäudes angebracht werde. Das hatte ein Bundesrichter zuvor erneut untersagt. Der Streit läuft bereits seit Trumps Amtsantritt. Ende vergangenen Jahres hatte der von ihm eingesetzte Vorstand das Haus in Trump Kennedy Center umbenannt. Ticketverkäufe und Spenden brachen daraufhin ein. Für das laufende Geschäftsjahr rechnet das Kulturzentrum für Konzerte, Tanz und Theater mit einem Defizit von rund 23 Millionen Dollar.
0: Samuel Jakisch also aus Washington über das Schicksal des Kennedy Centers. So an die Kulturnachrichten mit Dirk Müller. Vielen Dank. Und wir schauen ja auf das, was in einem guten alten Kino läuft. Nämlich bemerkenswerte Filme, die aber auch schon im Vorfeld diskutiert worden sind, die bei Festivals gelaufen sind. Zum Beispiel in Cannes und anderswo, über die wir auch schon gesprochen haben, die jetzt in die Kinos kommen und da nochmal Anlass bieten, über sie zu reden. Bagger-Drama zum Beispiel von Pete Baumgartner. Da geht es ja offensichtlich auch um Bagger, die da eine gewisse Rolle spielen, aber auch eine Familiengeschichte. Aber wir beginnen erst einmal mit einem Film, der bereits schon viel diskutiert wurde. Es geht um Pädophilie in Cannes lief er von Marie Kreutzer, Gentle Monster. Und Anke Lewicke ist ins Studio gekommen, unsere Filmkritikerin. Schönen guten Abend.
5: Guten Abend, Wladimir.
0: Also, Gentle Monster. Man stutzt erstmal bei diesem Titel. Was bedeutet das?
5: Also, wir lernen ein Künstlerpaar kennen. Die Französin Lucy ist Musikerin, relativ erfolgreich. Ihr Ehemann ist Philipp, Dokumentarfilmer. Und er hatte wohl einen Burnout. Und deshalb zieht man jetzt in die bayerische Provinz, in ein schönes altes Bauernhaus. Da ist Platz für ihr Klavier, für seinen Schnittcomputer. Und der Sohn Johnny hat auch Platz im Garten für seinen Trampolin. Und plötzlich steht aber die Polizei da mit einem Durchsuchungsbefehl. Philipp zeigt überhaupt gar keine Reaktion, als all seine Datenträger weggenommen werden, während Lucy in sich zusammenfällt und dann auch zur Polizeistation fährt und von der Polizistin wissen will, was eigentlich los ist.
6: Wie geht es weiter?
7: Mit der Auswertung der Datenträger, das kann Monate dauern. Fälle, in denen wir davon ausgehen müssen, dass aktuell Übergriffe stattfinden, werden vorgereiht und schneller bearbeitet, um die Betroffenen zu finden und in Sicherheit zu bringen. Aber in ihrem Fall, also im Fall ihres Mannes, ist die Sachlage mutmaßlich eine andere. Deswegen hat die Auswertung keine Priorität.
6: Are you saying it's not that bad?
7: Das kann ich Ihnen noch nicht sagen. Für eine Hausdurchsuchung hat es gereicht.
5: Also Lucy wird gespielt von der französischen Schauspielerin Léa Seydoux, ihre Mutter von Catherine Deneuve. Und Lucy muss sich nun mit der Frage auseinandersetzen, ja, wen hat sie da eigentlich geliebt? Was sind da für auf den Datenträger? Was sind das für Aufnahmen? Sind das wirklich pädophile Aufnahmen? Also deshalb das Gentle Monster. Wer ist der Mann, mit dem sie verheiratet ist?
0: Das ist wirklich eine große Herausforderung für diese Schauspielerinnen. Léa Seydoux haben Sie erwähnt, Catherine Deneuve, wie legen die ihre Rollen an?
5: Also ich würde sagen, dass Léa Seydoux wirklich großartig ist. Sie braucht keine schauspielerischen Exzesse wie Schreien, Weinen. Man erlebt einfach eine Frau, die ihre Gefühlssicherheit verloren hat. Catherine Deneuve ist als Mutter sehr pragmatisch. Sie sagt dann einfach so zur Selbstreinigung, kotz dich mal aus. Also das ist so alles. Und ich finde, der Film, so toll er gespielt ist, er ist auch sehr gut gefilmt und geschnitten, hat er bei mir trotzdem Unwohlsein hervorgerufen. Und vielleicht, weil dieser Philipp der Täter eine Leerstelle ist. Jetzt könnte man natürlich sagen, es gibt schon viele Filme über Täter, die haben immer den Raum. Aber gleichwohl gibt es dann Szenen, die wirklich wieder versuchen, den Täter zu psychologisieren.
0: Und die Debatte, die um diesen Film gedreht wurde oder die sich drehte um diesen Film, konzentrierte sie sich auf womögliche Schwächen des Drehbuchs oder auf die Zeichnung dieser Täterfigur? Was hat die Debatte eigentlich mit sich gebracht?
5: Ja, es ging schon vielfach um das Drehbuch. Also, wie gesagt, der Täter soll eine Leerstelle sein. Dann gibt es aber ein Treffen bei der Mutter mit einem Psychiater, der dann eben Lucy erklärt, ja, du bist erfolgreich, du bist dominant und das kann bei deinem Mann Minderwertigkeitskomplexe hervorrufen, die er eben kompensiert mit Missbrauch mit Schwächeren. Oder Lucy als Sängerin gibt ein Interview und wird dann plötzlich zur Männerversteherin, weil sie sagt, ich dekonstruiere Männersongs, damit ich ihren Gefühlen auf die Spur komme, die sie vielleicht nicht ausdrücken können. Also sie weiß da was besser. Und dann gibt es noch eine ganz fragwürdige Parallelhandlung. Wir haben ja eben die Polizistin gehört, die wird von Jella Haase gespielt. Die wiederum hat einen dementen Vater, der eben die polnische Hilfskraft missbraucht. Und das ist zwar spiegelbildlich, aber verwischt eigentlich die Geschichte einer Frau, die damit konfrontiert wird, dass ihr Mann ein Täter ist.
0: Also sehr gemischte Eindrücke von diesem Film.
5: Ja, auf alle Fälle.
0: Gentle Monster von Marie Kreutzer von Donnerstag an in den deutschen Kinos. Und der zweite Film, der dreht sich auch um Familie, aber ist, glaube ich, ganz anders angelegt. Bagger-Drama jedenfalls. Der Titel deutet darauf hin, Piet Baumgartner ist der Regisseur. Da scheinen ja Bagger eine gewisse Rolle zu spielen, oder?
5: Ja, auf alle Fälle. Also erstmal sind sie ein großartiger Schauwert. Also es geht los mit einem Baggerballett, einem Pas de deux. Man sieht die rot glänzenden Schaufeln vor einem blauen Himmel, wie sie einander umkreisen. Das ist wirklich ein sehr elegantes Bild. Natürlich haben die auch sowas von archaischen Viechern. Und gesteuert werden die Bagger von Daniel, der so 20 ist, und seiner Mutter Conny. Und die Familie lebt eben von der Baggervermietung. Aber die Familie ist erschüttert, seitdem die Tochter bei einem Wasser, also ertrunken ist beim Kanufahren. Und jetzt fühlt sich der Sohn Daniel verpflichtet, auf einmal doch in der Schweizer Provinz zu bleiben. Der Vater verliebt sich auf einmal in die Musiklehrerin. Und dann ist so die Frage, was verbindet sie überhaupt noch als Familie? Und was hat sie vor dem tragischen Unglück als Familie überhaupt ausgemacht?
0: Und dieser Film, inwieweit überzeugt er dich?
5: Auf alle Fälle, weil er eben den Figuren Raum und Zeit lässt, so zu sich zu finden. Und man verurteilt keinen. Man weiß, sie müssen jetzt dem anderen Leid antun, damit sie überhaupt weiterkommen, damit Bewegung reinkommt. Und mir hat das auch gefallen mit den ganzen Maschinen, mit den Baggern. Also weil die werden so emotionale Begleiter. Also die Bagger verschütten mit Kies alles. Das kann man natürlich symbolisch auch lesen. Sie verdrängen einfach die traurige Geschichte. Aber es gibt eben auch noch andere Maschinen. Also der Sohn sitzt dann immer auf so einem hydraulischen Schreibtisch, fährt hoch und runter, kann dabei nachdenken. Und die Maschinen laufen und funktionieren. Das hat mir einfach sehr gut gefallen. Und auch das Ballett, was ich zu Beginn erzählt habe, die Bagger umkreisen sich ja und drücken damit auch das emotionale Dilemma dieser Familie aus, weil sie kommen sich dennoch nicht näher.
0: Baggerdrama, so heißt dieser Film von Piet Baumgartner. Und der andere, über den wir auch gesprochen haben, Gentle Monster von Marie Kreutzer. Anke Lewicke, vielen Dank.
5: Tschüss.

0: Sin, Pray, Love. Das drückt es eigentlich schon ganz gut aus. So heißt eine Ausstellung in Frankfurt, die jetzt eröffnet wird, über Maria Magdalena, Frankfurt am Main, um genau zu sein. Eine legendäre, mythische Figur, die ja vor allem Männer dazu gebracht hat, sich ein Bild von ihr zu machen über die Jahrhunderte. Anja Reinhardt hat sich diese Ausstellung angeschaut.
1: Wir müssen uns den sündigen Menschen als Frau vorstellen. Das ist eine Erkenntnis aus der Beschäftigung mit der Figur der Maria Magdalena.
2: So befremdlich das sein mag, dieser Charakter der Sünderin, der er dann später zugeschrieben wird, der macht sie auch in gewisser Weise zugänglicher, ne?
1: Sagt der Kunsthistoriker Bastian Eclerci, der zusammen mit Stefan Roller die Ausstellung kuratiert hat. Zwei Männer also, die, so könnte man kritisch anmerken, die Tradition der männlichen Ausdeutung fortsetzen. Die beginnt mit den Evangelien und wird um 600 dann maßgeblich von Papst Gregor dem Großen für viele Jahrhunderte festgelegt.
2: Indem er eben die im eigentlichen Sinne biblische Magdalena, also die Figur, die dort auch Maria Magdalena genannt wird, verschmilzt mit zwei anderen Figuren, die gar nicht Maria Magdalena heißen, nämlich die im Lukas-Evangelium namenlose Sünderin und Maria von Bethanien, die beim Gastmahl Jesus die Füße küsst und salbt auf der anderen Seite. Also die erklärt dazu eine Einheitsfigur.
1: Eine komplizierte Entstehungsgeschichte, die Maria Magdalena allerdings auch zu einer sehr vielschichtigen Figur macht. Konstant bleiben Attribute wie das Salbfläschchen und natürlich die Haare. Bevor die meist langen, blonden Locken ab der Renaissance erotisch in Szene gesetzt werden, stellen Künstler im Mittelalter die Figur als ganzkörperbehaartes Wesen dar. Aus der Gegenwart betrachtet mindestens skurril, aber ideengeschichtlich eine Folge der jahrzehntelangen Bußzeit in der Wildnis. Mehrere Tafelbilder aus dem süddeutschen Raum bis 1500 greifen diese Darstellung auf. Auf die sich wiederum die zeitgenössische Künstlerin Kiki Smith bezieht mit ihren lebensgroßen Bronzen aus den 1990er Jahren. Aus dem kollektiven Gedächtnis allerdings sind viele Erzählstränge Maria Magdalenas verschwunden.
2: Wir holen unser Publikum da ab, wo es steht oder wo auch wir stehen, nämlich in unserer eigenen Gegenwart, bei einem ja, sehr vielfältigen, auch manchmal etwas diffusen Bild von Maria Magdalena, das eben von der Trivialkultur reicht bis eben zu hochkarätigen künstlerischen Positionen. Und davon ausgehend treten wir dann eben sozusagen einen Schritt zurück und sagen, wie ist das alles gekommen?
1: Der Rundgang folgt genau diesem Prinzip. Er beginnt nicht am Anfang der Geschichte, sondern in der Gegenwart. Mit Kim Kardashian, dem Reality-TV-Star, als Maria Magdalena in einem monumentalen Pigmentdruck des Fotografen David LaChapelle. Das Werk steht stellvertretend für die vielen Leerstellen in der Bildgeschichte, für die heutige Eindimensionalität der Figur. Die Besucher begeben sich also auch auf eine Entdeckungsreise, finden Spuren im Süden Frankreichs, wo Maria Magdalena nach Jesus Tod in Marseille gelandet sein soll. 30 Jahre lang lebte sie unerkannt in der Wildnis. Täglich wird sie 7-mal von Engeln in die Lüfte gehoben. Die heutige Reduktion auf die Sünderin, die zur Büßerin wird, ist vor allem den Religionskriegen geschuldet.
2: Insbesondere in Frankreich ist eben durch die Bilderstürme im Rahmen der Religionskriege im 16. Jahrhundert und dann nochmal in der Französischen Revolution natürlich sehr viel untergegangen. Und insofern hat es dort viele Darstellungen gegeben, von denen wir heute zum Teil auch wirklich gar nichts mehr wissen.
1: Trotz dieser Lücken ist die Schau erstaunlich reich bestückt. Viele der gezeigten Werke sind keine Ikonen aus dem kunsthistorischen Bilderkanon, sondern eher Wiederentdeckungen. Kleine Tafelbilder aus Provinzmuseen, kaum bekannte Drucke und, ziemlich überraschend, zwei kleine Frauenbildnisse von Albrecht Dürer.
2: Zwei Frauenbildnisse, die gewissermaßen zwei verschiedene Aspekte von Maria Magdalena schildern. Also auf der einen Seite eben die Sünderin, auf der anderen Seite die reuige Büßerin. Also gewissermaßen auf zwei Frauenporträts unterschiedliche Rollen der Magdalena verteilt. Das ist natürlich ungemein faszinierend.
1: Das Städel zeigt durchaus auch selbstbewusste Lesarten von Künstlerinnen. Marlène Dumas wehrt sich am deutlichsten gegen den männlichen Blick. Ihre Maria Magdalena ist eine schwarze Amazone. Eine wirklich feministische Position gibt es allerdings nicht, was durchaus stutzig macht. Was das Städel stattdessen ausbreitet, ist eine fast 2000-jährige Ideengeschichte. Jede Epoche hat sich ihre eigene Maria Magdalena modelliert und dabei mehr über sich verraten als über die historische Frau aus Galiläa.
0: Anja Reinhardt über die Wahrnehmungen von Maria Magdalena in der Kunst über die Jahrhunderte. Jetzt zu sehen im Städelmuseum in Frankfurt am Main. Und Klaus Bokatzky schaut in die Feuilletons vom 17. September.
3: Es gibt hier keine Schreierei, keine Unfairness, keinen Geniekult, der mieses Verhalten entschuldigt. Das lesen wir in der Wochenzeitung Die Zeit über einen Ort, an dem wir in diesen lauten Zeiten auch gerne wären. Es herrscht eine andere Form der Konversation und des Umgangs miteinander, erzählt im Interview die Schauspielerin Nina Hoss, wie sie die englische Theaterwelt erlebt. Am Londoner Littleton Theatre steht sie nun auf der Bühne, mal als mythologisch-griechische Königstochter Elektra, mal als deren Mutter Clytemnestra. Mörderisch geht es dazu, aber in London ist es eben schön. Kommt mal nach London, hier leben Menschen aller Couleur miteinander und es endet nicht im Hass, ruft sie der AfD-Wählerschaft in Sachsen-Anhalt zu. Es ist ja nicht einfach hier. Es gibt Kriminelle mit migrantischem Hintergrund und kriminelle Rechtsradikale auch hier. Es gibt Rassismus wie bei uns. Aber das Prinzip, die Idee, dass viele Menschen aller Couleur miteinander leben können, in einer globalisierten Welt, daran wird hier schon noch geglaubt. Aber auch bei uns wird noch daran geglaubt. Ich will Teil sein dieser Schicksalsgemeinschaft, steht in der Frankfurter Allgemeinen Zeitung über einen Beitrag, in dem uns ein Schweizer erklärt, warum er so gerne deutscher Staatsbürger werden möchte. Deutschland ist die Hauptstütze, politisch wie finanziell, für dieses Europa. Diese demokratische, rechtsstaatliche Stütze will ich mitstützen, nicht nur fiskalisch, sondern als Staatsangehöriger auch politisch, schreibt Thomas Meissen, in Zürich geboren, Geschichtsprofessor an der Universität Heidelberg seit 2004 und dazwischen von 2013 bis 2023 Direktor am Deutschen Historischen Institut Paris. Deutschland investiert einen großen Teil seines Reichtums in nationale und internationale Solidarität, um dem eigenen und allgemeinen Wohlstand eine breite, dauerhafte Basis zu bewahren. Wie gern hören wir das in diesen Tagen. Da müssen wir ja gar nicht nach London reisen. Russland, Freunde, versteht endlich, ihr seid keine Freunde Russlands, ihr seid Russlands Opfer. Das ruft in der Süddeutschen Zeitung jemand, der als russischer Immigrant wiederum seine Heimat in der Schweiz gefunden hat. Und der Schriftsteller Alexander Estis ruft es denen zu, die heftig gegen unsere Solidarität mit der von Russland angegriffenen Ukraine ankämpfen, ob AfD oder BSW. Legt man Kommentare beider Parteien nebeneinander, kann man sich des Eindrucks nicht erwehren, dass sie in der gleichen Bottfabrik in Petersburg produziert werden. Also, Russland versteht euch, und zwar als nützliche Idioten. Was die AfD von Medien wie dem unseren hält, ist bekannt. Die AfD träumt nicht von einem Umbau des öffentlich-rechtlichen Rundfunks, sondern seiner Zerschlagung, heißt es in der Süddeutschen in einem Artikel, der sich mit Medienstaatsminister Wolfram Weimer beschäftigt, der laut einer Meldung der katholischen Nachrichtenagentur KNA offenbar ähnliche Gedanken entwickelt hat, bei einer internen Rede in einer Konferenz der Konrad-Adenauer-Stiftung. Das ZDF könnte demnach privatisiert werden, die ARD schrumpfen. Rundfunk ist Ländersache in Deutschland. Grundlage des ZDF ist ein Staatsvertrag der 16 Bundesländer, schreibt Stefan Niggemeier in der Süddeutschen. Weimars aktuelle Äußerungen sind kein ernsthafter Beginn einer erneuten Debatte, sondern nur ein Blinken nach rechts. Wie sagte Nina Hoss in ihrem Interview mit der Zeit so schön? Außerdem hilft Humor sehr viel.
0: Klaus Bukatzki aus den Feuilletons vom 17. September. Und das war schon Fazit, die Kultur vom Tage mit Wladimir Balzer. 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

0: 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Ein Uhr die Nachrichten. In den USA hat das Repräsentantenhaus ein umfassendes Sanktionspaket gegen Russland verabschiedet. Der Gesetzentwurf wurde mit 262 zu 159 Stimmen angenommen und wird nun an US-Präsident Trump zur Unterzeichnung weitergeleitet. Die vorgesehenen Maßnahmen richten sich gegen russische Amtsträger, Banken und die russische Schattenflotte. Außerdem sind Zölle von bis zu 100% gegen die 5 größten Importeure von russischem Öl oder Erdgas vorgesehen. Der Gesetzentwurf ist nach dem verstorbenen Senator Lindsey Graham benannt, der ihn mehr als ein Jahr lang ausgehandelt hatte. Es wäre die ehrgeizigste Initiative zur Unterstützung der Ukraine seit der Rückkehr von Präsident Trump ins Weiße Haus. Der ukrainische Präsident Zelensky hatte für die Verabschiedung des Gesetzes geworben. Im vergangenen Monat hatte bereits der Senat zugestimmt. In den Vereinigten Staaten hat die Notenbank Federal Reserve erstmals seit mehr als 3 Jahren den Leitzins erhöht. Die Zinsspanne steigt auf 3,75 bis 4%, wie der Zentralbankrat mitteilte. Das sind 0,25 Prozentpunkte mehr als bislang. Notenbankchef Walsh erklärte, der Schritt unterstütze eine schnellere Rückkehr der Inflation zum 2%-Ziel. Die Teuerungsrate in den USA lag zuletzt bei 3,4%. Der Iran-Krieg treibt die Energiepreise und damit die Inflation in die Höhe. Ein Sprecher des Weißen Hauses kritisierte die Erhöhung als unglückliche Entscheidung. US-Präsident Trump forderte erneut eine Zinssenkung. Der Leitzins in den USA sollte bei 1% oder niedriger liegen, erklärte Trump. Vor knapp einer Woche hatte die Europäische Zentralbank ihren Leitzins erhöht. Die Notenbank hob den für Banken und Sparer wichtigen Einlagenzins von 2,25 auf 2,5% an. Der Leitzins ist der zentrale Zinssatz einer Notenbank. Israel und Marokko wollen ihre diplomatischen Beziehungen ausbauen. Das teilte das israelische Außenministerium nach einem Treffen der Außenminister beider Länder unter Vermittlung der USA mit. Demnach sollen die bisherigen diplomatischen Vertretungen zu Botschaften aufgewertet und Botschafter ernannt werden. Zudem seien ein Wirtschaftsabkommen sowie weitere Direktflüge zwischen beiden Ländern geplant. Marokko äußerte sich zunächst nicht dazu. Die beiden Staaten hatten sich 2020 im Rahmen der Abraham-Abkommen angenähert. Die von den USA vermittelte Vereinbarung soll das Verhältnis Israels zu arabischen Staaten verbessern. Die Beziehungen zwischen Marokko und Israel gelten jedoch vor allem wegen Israels Kriegsführung im Gazastreifen weiterhin als belastet. Der kanadische Premierminister Carney hält heute eine Rede vor dem Europäischen Parlament in Straßburg. Kanada strebt mit der Europäischen Union eine Sicherheits- und Wirtschaftsallianz an. Hintergrund ist der Handelsstreit mit den USA. Zuletzt hatte die US-Regierung für viele kanadische Produkte hohe Zölle eingeführt. Kanada reagierte mit Gegenzöllen. EU-Kommissionspräsidentin von der Leyen hat Kanada angeboten, ein assoziiertes Mitglied der Europäischen Union zu werden. Eine mögliche Zusammenarbeit sieht von der Leyen etwa bei Technologiefragen, der Rüstungsgüterproduktion, der künstlichen Intelligenz und der Arktispolitik. Wie die geplante assoziierte EU-Mitgliedschaft konkret gestaltet werden soll, erklärte von der Leyen nicht. Eine reguläre EU-Mitgliedschaft Kanadas ist nicht möglich. Nach Artikel 49 des EU-Vertrags können nur europäische Staaten der Union beitreten. Im tschechischen Atomkraftwerk Temelin ist ein Reaktorblock außerplanmäßig heruntergefahren worden. Grund sei eine Störung im Steuersystem für den nicht-nuklearen Teil der Anlage, erklärte der Betreiber. Man rechne damit, dass der Reaktor morgen wieder seinen Betrieb aufnehmen werde. Das AKW Temelin liegt rund 60 Kilometer von der deutschen Grenze entfernt. Atomkraftgegner halten die Anlage für störanfällig. Bayer Leverkusen ist mit einem Sieg in die Fußball-Europa League gestartet. Der Bundesligist gewann gegen den slowenischen Club NK Celje mit 2:0. Das Wetter. In der Nacht teils klar, teils neblig, trüb. Im Norden und an den Alpen teils kräftiger Regen, 11 bis 7 Grad. Am Tag Wechsel von Sonne und Wolken, im Nordwesten nachmittags Regen, 17 bis 24 Grad. Das waren die Nachrichten.
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2: Mit Tobi Strauß, herzlich willkommen.

Wir begleiten Sie durch diese Nacht auch in dieser Radionacht mit Beiträgen aus unserem Programm, mit einigen Höhepunkten, aber auch schon mit dem Blick in diesen neuen Tag, in diesen Donnerstag, den 17. September. Wenn was passiert, dann haben wir das im Blick und informieren Sie aktuell in den Nachrichten zur vollen Stunde. Schön, dass Sie mit dabei sind und dass wir Sie heute begleiten dürfen.

0: 8:08. Der Mann, um den es jetzt geht, war wahrscheinlich einer der ungewöhnlichsten Theologen des 20. Jahrhunderts. Jean-Marie Lustiger wurde als Jude geboren. Er verlor seine Mutter im Vernichtungslager Auschwitz, ist dann später zum Katholizismus konvertiert und hat es tatsächlich bis ins Amt geschafft des Erzbischofs von Paris. Heute vor 100 Jahren wurde er geboren und unser Frankreich-Korrespondent Stefan Dietjen stellt Ihnen diesen Mann noch etwas genauer vor. Hier ist das Kalenderblatt.
1: Im Wissen um den nahenden Tod hatte der Kardinal von Paris es selbst so verfügt. Bevor der schlichte Sarg Jean-Marie Lustigers zum Requiem in die Kathedrale Notre-Dame von Paris getragen wird, findet vor dem Portal ein jüdisches Totengedenken statt. Der Frankfurter Historiker und Holocaust-Überlebende Arno Lustiger spricht den Kaddisch für seinen Cousin Jean-Marie, den jüdischen Kardinal von Paris. Jean-Marie Lustiger kam am 17. September 1926 in Paris als Aaron Lustiger auf die Welt.
2: Ich wurde als Jude geboren in einer Familie von Agnostikern. Meine Eltern haben mir ein Gespür für einen Gott der Liebe vermittelt. Ich habe gelernt, die Menschen zu lieben und dass ihre Würde das Wichtigste auf dieser Welt ist.
1: Lustigers Eltern waren aus Polen nach Frankreich emigrierte Juden. Während der deutschen Besatzung bringen sie Aaron in einer katholischen Familie in Sicherheit. Seine Mutter, Gisèle Lustiger, wird 1943 in Auschwitz-Birkenau ermordet. Der Vater überlebt die Shoah. Als 13-Jähriger konvertiert Aaron, mit 27 wird er 1954 zum Priester geweiht. Eine seiner ersten Stationen ist bis Ende der 60er Jahre die Studentenseelsorge an der Pariser Universität Sorbonne. Dort arbeitet der deutsche Priester Fritz Stahl mit Lustiger zusammen.
3: Einer, der dran ging, dass das gemacht wurde, was er gerne hatte, ne?
1: 1979 ernennt Papst Johannes Paul II. Lustiger zum Bischof von Orléans, 2 Jahre später zum Erzbischof von Paris, bald darauf zum Kardinal. Lustiger prägt seine Diözese als charismatischer und innovativer Kommunikator, gründet einen Radio- und einen Fernsehsender, in denen er sich immer wieder selbst an die breite Öffentlichkeit wendet. Innerkirchlich setzt er sich für die Bildung und Einbeziehung von Laien ein.
4: Dieu peut servir de tout.
2: Gott kann sich aller bedienen. Mein Ideal ist es, dass die Laien auch die Priester weiterbilden. Ich sehe nicht, warum die Kenntnis des Evangeliums bei Laien geringer sein soll als bei einem Priester.
1: Mit dem Beharren auf seiner jüdischen Identität irritiert Lustiger Juden und Katholiken gleichermaßen, gewinnt aber gerade deswegen auch zunehmend Anerkennung als Brückenbauer zwischen den Konfessionen.
2: Es geht nicht darum, Religionen zu vermengen, sondern in gegenseitigem Respekt zu Wahrhaftigkeit zu finden. Das ist eine wichtige Erkenntnis des Zweiten Vatikanischen Konzils.
1: Mitte der 80er Jahre kommt es zu einem scharfen Konflikt zwischen Überlebenden der Shoah und jüdischen Organisationen auf der einen, Katholiken auf der anderen Seite. Eine Gruppe von Nonnen des Karmeliterordens hat in einem Gebäude des ehemaligen Konzentrationslagers Auschwitz ein Kloster gegründet. Gemeinsam mit seinem Kardinalskollegen Albert de Courtrai schaltet sich Lustiger ein und erreicht eine Vereinbarung über den Rückzug der Karmeliterinnen. 2005 entsendet der Papst Lustiger als seinen Vertreter zur Veranstaltung zum 60. Jahrestag der Befreiung des Konzentrationslagers nach Auschwitz.
5: C'est ma conviction intime.
2: Es ist meine sehr persönliche Überzeugung, dass das jüdische Volk Überbringer eines moralischen Grundgesetzes ist, das ihm durch die 10 Gebote offenbart wurde. Sie entsprechen heute dem, was man die Menschenrechte nennt, wenn man sie konsequent übersetzt.
1: An dem Ort, an dem seine Mutter ermordet wurde, leitet Lustiger aus der Shoah eine universelle, in die Gegenwart reichende Lehre ab.
5: Il s'agira définir s'il y a crime contre l'humanité ou non.
2: Es geht darum, Verbrechen gegen die Menschlichkeit zu benennen, die Verantwortlichen zur Rechenschaft zu ziehen und nicht einen Genozid mit einem Gegengenozid zu vergelten.
5: Ne pas faire un contre-génocide pour venger un génocide.
1: Am Ende des Pontifikats von Johannes Paul II. Gilt Lustiger als möglicher Kandidat für die Nachfolge des Papstes. Doch kurz bevor Johannes Paul im April 2005 stirbt, nimmt er ein Rücktrittsgesuch des Erzbischofs von Paris an. Am 5. August desselben Jahres stirbt Lustiger im Alter von 80 Jahren.
6: Aleinu, Balkol, Israel, Ve'imru, Amen.
0: Heute vor 100 Jahren wurde der Theologe Jean-Marie Lustiger geboren, das Kalenderblatt von Stefan Detjen.

0: Die Deutschlandfunk-Radio-Nacht ist hier. Momentan ist ja so ein bisschen die Pausetaste gedrückt bei der Diskussion über die Reform der Rente. Zuletzt ist dann doch mehr über den Bundeskanzler gesprochen worden und über die Frage, wie sehr er wackelt und natürlich in diesem Zusammenhang auch über die Landtagswahlen. Aber die Debatte über die Rente, die wird ja zurückkommen, spätestens dann, wenn ein Gesetzesentwurf auf dem Tisch liegt. Und die Probleme, die liegen ja auch auf der Hand. Die Gesellschaft wird kleiner, die Zahl der Erwerbstätigen geht zurück und es gibt immer weniger Kinder. Und deswegen gibt es auch Forderungen, die Leistung von Menschen, die Eltern geworden sind, mehr zu betonen. Generative Gerechtigkeit heißt das dann im Fachbegriff. Das hieß im Umkehrschluss aber auch, wer keine Kinder hat, der müsste mehr einbezahlen ins Rentensystem. Wie fair ist das oder wie fair wäre das? Ein Hintergrund von Kaspar Dohm.
1: Ein Kulturzentrum in Berlin. Treffen mit einer Sozialpädagogin, die sich als Jugendliche Mitte der 1970er Jahre dafür entschieden hat, keine Kinder zu bekommen. Zwei Gründe nennt sie. Da war die Atomkraft, sagt sie, bei ihr damals Thema im Physikunterricht.
2: Na, das war einfach so diese Vorstellung, jetzt kommt die Atomenergie, die produziert total viel Müll, wir wissen nicht, wo der hingeht, der ist hochgiftig. Und so erzählte ja keiner, das jetzt nur mal kurz und dann ist es fertig, sondern das war ja klar, das wird immer mehr, es wird immer mehr. Wohin damit? Und da gab es keine Antwort drauf.
1: Außerdem beschäftigte sie, dass die Weltbevölkerung immer rasanter zunahm.
2: Ich habe mir mal gefragt, aber das ist doch irre. Die Welt ist doch begrenzt. Wie können wir denn so denken? Keine Antworten. Aber was sich bei mir einfach ganz klar manifestierte, war die Überzeugung, ich werde keine Kinder in diese Welt setzen. Ich mache das nicht. Es gibt so viele Kinder, um die man sich kümmern muss. Und das werde ich tun.
1: Tatsächlich hat sich seitdem die Weltbevölkerung auf 8,2 Milliarden Menschen mehr als verdoppelt. Und auch in Deutschland leben heute aufgrund von Einwanderung und einer längeren Lebensdauer mehr Menschen als noch in den 1970er Jahren. Insgesamt aber schrumpft die Bevölkerung. Der zentrale Grund: Es gibt weniger Geburten. Viele Männer und Frauen, wie die Sozialpädagogin in Berlin, entscheiden sich gegen Kinder. Mit Folgen für die Gesamtheit. Ganz besonders für die gesetzliche Renten-, Kranken- und Pflegeversicherung. Wie ist das zu erklären? Und wie kann es gelingen, den Sozialstaat trotz schrumpfender Bevölkerung auch in Zukunft solide zu erhalten? Eine Aufgabe für die Politik. Sie muss dabei auch prüfen, ob Lasten und Nutzen gerecht verteilt sind, zwischen jüngeren und älteren Menschen, zwischen besser und schlechter Verdienenden, zwischen denen mit Kindern und denen ohne. Die Diskussion um einen Ausgleich zwischen Letzteren, also zwischen Erwerbstätigen, die Kinder haben, und denen, die keine haben, ist dabei alt. Reicht bis in die Anfänge der Bundesrepublik zurück. Einig sind sich Fachkreise auch schon lange, dass es eine Gerechtigkeitslücke gibt, dass Familien mit Kindern stärker entlastet werden müssen. Gestritten aber wird noch immer über den richtigen Weg, ob also besagte Lücke über das Steuersystem oder über die Sozialversicherung geschlossen werden sollte. Einen Schritt in die letztere Richtung strebt die Junge Union für die Rente an. Ginge es nach ihr, sollen Erwerbstätige ohne Kinder künftig 1 Prozentpunkt mehr in die Rentenversicherung zahlen und solche mit einem Kind 0,5 Prozentpunkte mehr als Eltern mit 2 oder mehr Kindern. Auf dem CDU-Bundesparteitag im Februar sagte der Vorsitzende der Jungen Union, Johannes Winkel:
3: Wir haben einen Punkt gemacht, wo wir sagen, wir wollen bei den Beiträgen auch in der Rentenversicherung als CDU-Mann Signal setzen, um gezielt junge Familien zu entlasten.
1: Was aber spricht für und was gegen diesen Weg? Um das beantworten zu können, ist es wichtig zu verstehen, wie die Sozialversicherung funktioniert. Gregor Thüsing ist Direktor des Instituts für Arbeitsrecht und Recht der sozialen Sicherheit an der Bonner Universität und Mitglied im unabhängigen Ethikrat, der die Bundesregierung in großen Fragen des Lebens berät.
4: Das deutsche Sozialversicherungssystem ist ein System, was umlagefinanziert ist. Das heißt, die aktuelle Generation, der arbeitende Generation, zahlt für die Älteren, zahlt für die Kranken, zahlt für die Pflegebedürftigen.
1: Das System ist also umlagefinanziert. Ist folglich darauf angewiesen, dass immer genügend Menschen arbeiten und einzahlen. Und dafür, so Thüsing, brauche es Eltern, die Kinder bekommen und großziehen.
4: Und deswegen wird seit vielen Jahren immer wieder diskutiert, ob es nicht eine stärkere Berücksichtigung des generativen Beitrags im System der sozialen Sicherung geben muss.
1: Unter einem sogenannten generativen Beitrag versteht man die Arbeit und Kosten, welche Mütter und Väter erbringen, wenn sie Kinder großziehen, von denen am Ende die Gesellschaft als Ganzes profitiert. Der Jurist befürwortet eine stärkere Berücksichtigung dieser Leistung. Aber alle Regierungen entschieden sich seit Gründung der Bundesrepublik gegen diese Option, egal ob eine Christdemokratin oder ein Sozialdemokrat im Kanzleramt regierte. Daran hielt die Politik auch fest, als sie die Pflegeversicherung einführte. Doch dann klagte der Organist Alfred Wilhelm Müller aus Trier. Der zehnfache Vater fand es ungerecht, neben den Kosten für seine Kinder auch noch einen erheblichen Beitrag in die Pflegeversicherung zahlen zu müssen. Am 3. April 2001 urteilte das Bundesverfassungsgericht in seinem Sinn. Die Politik müsse Erwerbstätige mit Kindern in der Pflegeversicherung besser stellen als solche ohne Kinder. Zudem empfahlen die Richter der Politik, die Folgen ihres Urteils auch für die Renten- und Krankenversicherung zu prüfen. In der Argumentation der Richter spielte die generative Gerechtigkeit eine zentrale Rolle. Die Richter verlangten eine Differenzierung der Beiträge zwischen denen, die Kinder haben und denen, die keine haben.
4: Und das hat der Gesetzgeber auch im Sozialgesetzbuch nachvollzogen. Es gibt einen Beitragszuschlag für Kinderlose. Da fragt man sich, muss das nicht auch in der Krankenversicherung sein, muss das nicht auch der Rentenversicherung sein? Weil auch das ist ja ein System, was umlagefinanziert ist.
1: In Deutschland bekommt etwa jede fünfte Frau keine Kinder. Der Wert ist seit Mitte der 2010er Jahre stabil, wobei es einen großen Unterschied zwischen Großstädten und ländlich geprägten Regionen gibt. Am höchsten ist der Anteil von Frauen ohne Kinder in Hamburg mit 29%, am niedrigsten im vergleichsweise dünn besiedelten Thüringen mit 13%. Vor allem gut ausgebildete Akademikerinnen haben keine Kinder. Hier sind es besonders Frauen aus den Jahrgängen zwischen 1958 und 1972. Für sie war es oft schwierig, Kinder und Beruf zu vereinbaren, mangels Kinderbetreuung oder fehlender Rücksichtnahme auf Mütter am Arbeitsplatz. Der Ökonom Martin Werding lehrt an der Ruhr-Universität in Bochum und ist Mitglied im Sachverständigenrat, der die Bundesregierung in wirtschaftlichen Fragen berät. Er hält eine Mehrbelastung von Erwerbstätigen ohne Kinder für angebracht, den Weg über die Rentenversicherung für sinnvoll. Denn die Diskrepanz sei offensichtlich zwischen dem, was Eltern für die Gesellschaft leisten und dem, was sie finanziell von ihr zurückerhalten, etwa in Form von Kindergeld oder Steuervorteilen.
5: Ich habe das im Laufe meiner Zeit als Wissenschaftler zweimal versucht zu quantifizieren. Das sind schwierige Berechnungen, ein ziemliches Datenpatchwork. Aber was jedenfalls rauskam, und dafür sind die Berechnungen dann auch belastbar, war doch ein deutliches Missverhältnis im Grunde. Hunderttausende, die Eltern an Werten für andere schaffen, für die sie selber aber im System im Grunde nicht ausreichend honoriert werden.
1: Was Eltern für Kinder ausgeben, ermittelte das Statistische Bundesamt für das Jahr 2018. Paare gaben damals für ein Kind vom 1. bis zum 18. Lebensjahr im Schnitt jeden Monat 763 Euro aus. Alleinerziehende etwas weniger, weil sie im Schnitt über ein geringeres Einkommen verfügen. Ein Drittel von ihnen gilt sogar als armutsgefährdet. Gerade auch, um ärmeren Menschen mit Kindern stärker unter die Arme zu greifen, hält der Jurist Gregor Thüsing eine Umverteilung für angebracht. Auch er empfiehlt eine Umverteilung über die Sozialversicherung, verweist dabei auf einen wichtigen Unterschied zwischen Steuer- und Sozialversicherungssystem. Im Steuersystem steigt mit dem Einkommen der Steuersatz, womit auch der prozentuale Anteil am Einkommen steigt, den jemand an den Staat abführen muss. Also je höher das Einkommen, desto höher die Steuern. Dagegen zahlen unabhängig von der Höhe des Einkommens alle den gleichen Satz für die Sozialversicherung. Steuer und Sozialversicherung unterliegen also nicht denselben Regeln.
4: Und wenn wir jetzt nun sehen, dass viele ja gar keine Steuern zahlen, sondern dass deren Hauptlast die Zahlabgaben sind, dann muss man die Frage stellen, ob nicht das zumindest ein Stück weit kompensiert werden kann durch die Berücksichtigung von Kindern. Nicht im Sinne der Bestrafung der Kinderlosigkeit, auch nicht als Anreiz zur Reproduktion, sondern um eine angemessene Berücksichtigung eben dieses Umstands, dass Kinder großgezogen werden, zu berücksichtigen.
1: Zum Selbstverständnis des Paritätischen Wohlfahrtsverbandes gehört es, gerade auch die Interessen des ärmeren Teils der Bevölkerung zu vertreten. Wie die bereits genannten Wissenschaftler betont auch dessen Geschäftsführerin Katja Kipping, was Eltern und besonders Alleinerziehende für Kinder leisteten. Doch anders als Werding und Thüsing hält sie es für falsch, den Ausgleich über die Sozialversicherung zu schaffen, also Menschen ohne Kinder durch höhere Beiträge stärker zu belasten. Nicht jede und jeder habe gewollt keine Kinder.
6: Aber wir müssen auch höllisch aufpassen, dass hier nicht Kinderlose das Gefühl haben, sie wären an Pranger gestellt. Es gibt ganz unterschiedliche Gründe, warum Menschen keine Kinder haben. Es gibt Menschen mit einer Behinderung oder einer chronischen Erkrankung, die können gar keine Kinder bekommen. So.
1: Es gibt also ganz unterschiedliche Gründe, warum Frauen keine Kinder bekommen. Rund 15% der Frauen und 11% der Männer haben Probleme mit der Fruchtbarkeit.
6: Das ist eben nicht so, dass ein Kinderwunsch automatisch auch zu einer Schwangerschaft und dann zu einer Geburt führt. So, es gibt Menschen, ich kenne es auch im Freundeskreis, die wünschen sich nichts sehnlicher als einen Partner oder eine Partnerin zu finden, mit der sie ein Kind bekommen können. Aber das Leben führt nicht dazu. Ja? Es gibt Familien, die vielleicht in ihrer Konstellation gar nicht so einfach ein Kind bekommen können, weil sie eben nicht eine klassisch heterosexuelle Zweierbeziehung haben.
1: Manche geben viel Geld für medizinische Behandlungen aus, um doch noch ein Kind bekommen zu können. Andere adoptieren Kinder, was im Inland schwierig und im Ausland oft eine zweischneidige und teure Angelegenheit ist. So bleiben Menschen, deren Kinderwunsch unerfüllt bleibt, oft verzweifelt zurück.
6: Also ich weiß das von Einzelnen, gerade auch von Frauen, dass sozusagen, wenn sie irgendwann merken, sie werden keine Kinder mehr bekommen, dass das auch mit einem großen Schmerz verbunden ist und auch als ein großer Verlust wahrgenommen wird im Leben. Und dass das nicht immer eine freiwillige Entscheidung war. Manchmal sind halt die Lebenswege einfach so.
1: Mehr als jeder Vierte sieht sich infolge ungewollter Kinderlosigkeit sozial ausgegrenzt, benachteiligt oder abgewertet. Wäre es daher richtig, Menschen, die etwa aus medizinischen Gründen keine Kinder haben oder weil sie nie den passenden Partner fanden, trotzdem verstärkt für die Rente zur Kasse zu bitten? Denn auch Menschen ohne Kinder zahlen Geld in die Sozialkassen und in den Steuertopf, von dem wiederum Familien mit Kindern profitieren, weil davon Kitas, Schulen, Universitäten und vieles mehr gebaut und unterhalten werden. Und auch in der Sozialversicherung gibt es mittlerweile eine beachtliche Umverteilung. Auch im Sinne der bereits genannten generativen Gerechtigkeit. So sind in der gesetzlichen Krankenversicherung Kinder und bislang auch Partner unter bestimmten Bedingungen wie einem sehr geringen eigenen Verdienst beitragsfrei mitversichert und die Rentenversicherung berücksichtigt bei Müttern Erziehungszeiten.
7: Mit meinen Steuern zahle ich doch die Kindergärten und Schulen mit.

0: den mit in die zu uns in die WG genommen, weil da war auch sehr viel Missbrauch in der Familie. Und habe ihn dann schließlich als Pflegekind mit in die Familie gebracht bei uns. Also der ist sozusagen jetzt mein Bruder.
1: Heute arbeitet sie in einem Projekt für Kinder aus schwierigen Verhältnissen und hilft ihnen, einen Ausbildungsplatz zu finden. Sie ist ehrenamtlich engagiert und trifft in den Initiativen viele Menschen ohne Kinder.
0: Wenn man darüber redet, dass die Kinderlosen mehr in die Rentenkasse zahlen, würden wir sagen, nein, das ist der falsche Weg, sondern die, die sich für die Gesellschaft engagieren, die brauchen Rentenpunkte.
1: Eltern leisten Enormes, wenn sie mit viel Liebe, Zeit und Geld Kinder großziehen. Kinder, die später arbeiten und in die Rente und Pflegeversicherung einzahlen, von der dann alle Älteren und Pflegebedürftigen profitieren. Um einer stärkeren generativen Gerechtigkeit willen, sind daher die Forderungen nach einer Mehrbelastung derer, die keine Kinder haben, begründet. Doch nicht jeder und jede ist gewollt kinderlos, und andere bringen sich auch auf andere Weise positiv für die nächste Generation ein. Ein Konflikt um Geld, aber eben auch einer um Gerechtigkeit, um Ethik und Moral, der schwer zu lösen ist. Aber auch ein Konflikt, der weit zurückreicht. Er beschäftigte die deutsche Gesellschaft schon bei der großen Rentenreform, in der Aufbauzeit nach dem Zweiten Weltkrieg. Aber die Adenauer-Regierung entschied sich gegen einen Ausgleich über die Rente. Der Grund? Zu dem Zeitpunkt gab es einen Babyboom, der 1964 seinen Höhepunkt mit rund 1,36 Millionen Geburten erreichte. Wenig später änderte sich das, nachdem bereits Anfang der 1960er Jahre die Antibabypille in der Bundesrepublik auf den Markt gekommen war und sich die Lebensentwürfe von Menschen mehr und mehr veränderten. Trotz der Wiedervereinigung halbierte sich seitdem die Zahl der Geburten, lag zuletzt bei jährlich 654.000. Der Ökonom Martin Werding forderte angesichts dieser Entwicklung bereits vor 20 Jahren Änderungen in der Sozialversicherung vorzunehmen, und zwar zugunsten von Familien mit Kindern. Engagiert warb er dafür im politischen Berlin, zusammen mit seinem damaligen Chef beim IFO-Institut Hans-Werner Sinn.
2: Der natürlich wirklich volle Durchschlagskraft hatte bis hin zur damaligen Bundeskanzlerin. Und die haben sich solche Argumente höflich angehört und praktisch umgedreht und schon beim Zuhören beschlossen, da machen wir nichts. Das ist alles viel zu heikel. Politik ist auf dem Ohr aus meiner Sicht notorisch taub. Man hat dann Angst irgendwie vor Verteilungsdiskussionen zwischen ja denen mit Kindern, denen ohne Kinder. Dann gibt's natürlich auch Personen, die haben keine Kinder, obwohl sie gerne welche hätten.
1: Ob sich das geändert hat? Auch die CDU nahm auf ihrem Parteitag im Februar den Vorschlag ihrer Jugendorganisation, Erwerbstätige ohne Kinder bei der Rente stärker zu belasten, nicht an und verwies zu weiteren Beratungen an die Gremien. Zuletzt sprach auch die von der Bundesregierung berufene Kommission zur Altersvorsorge, bei der auch der Ökonom Werding Mitglied war, über die Idee, verfolgte den Gedanken aber nicht weiter.
2: Im Wesentlichen aus zwei Gründen. Das wäre in der Kommission nicht unbedingt Konsens gewesen. Zum Zweiten aber auch im Grunde ist es zu spät, jetzt damit anzufangen. Ich bin die letzten Male im Grunde so praktisch politisch herumgetourt und habe dafür geworben, unser Rentensystem entsprechend umzubauen, also viel stärker kinderorientierte Leistung zu gewähren. Vor 20 Jahren hätte man das da getan und hätte das messbare Auswirkungen auf die Geburtenzahlen damals gehabt, dann hätten wir jetzt auch eine bessere Situation, genau in der Phase, wo die Babyboomer in Rente gehen. Wenn wir jetzt damit anfangen, macht das für die Rentenfinanzen erst in 20 Jahren einen Unterschied.
1: Das Ziel, generative Gerechtigkeit über den Weg der Rentenversicherung zu schaffen, bleibt also bis heute unerreicht. Der Theologe und Ökonom Bernhard Emmons von der Philosophisch-Theologischen Hochschule St. Georgen hält den Weg über die Steuer für gerechter.
3: Wir brauchen eigentlich einen deutlich ausgebauten Familienlastenausgleich. Ob das dann gut ist, den weiter über die Sozialversicherung voranzutreiben, wage ich zu bezweifeln, weil wir ja nach wie vor keine Erwerbstätigenversicherung haben, sondern eben wirklich eine, die auf die abhängig Beschäftigten geht, sodass große Bevölkerungsgruppen gar nicht beteiligt sind.
1: Heißt, außen vor sind Beamte, Soldaten und viele Selbstständige und Freiberufler, die sich befreien lassen können. Dazu zählen oft gut verdienende Ärzte, Anwälte oder Wirtschaftsprüfer. Würden daher abhängig Beschäftigte, also Alleinlebende oder Paare ohne Kinder, bei Rente und Krankenversicherung mehr belastet, würden sie gegenüber diesen Nichtmitgliedern benachteiligt. Das Steuersystem aber erfasse alle.
3: Und insofern stelle ich mir eher einen steuerfinanzierten

0: Familienlastenausgleich vor.
1: Auch hier gäbe es noch viel zu reformieren, sagt Emmons. Doch das Steuersystem böte einen weiteren Vorteil. Es belaste mit seinen progressiven Steuersätzen Menschen mit höheren Einkommen deutlich stärker als die mit geringerem Einkommen. Katja Kipping vom Paritätischen Wohlfahrtsverband schließt sich dem an.
2: Also wenn wir sagen, wir wollen mehr, dass die finanziell starken Schultern auch mehr schultern, dann muss man ganz klar über das Einkommen und über das Vermögen rangehen.
1: Um die Lasten und den Nutzen des Sozialstaats gerechter zu verteilen, sollten Familien mit Kindern stärker entlastet und die ohne stärker belastet werden. Da sind sich Fachkreise einig. Will die Politik handeln, muss sie abwägen, ob sie dies über die Sozialversicherung, das Steuersystem oder einen Mix aus beidem tun will. Politisch klüger könnte es sein, die Besserstellung von Familien über das Steuersystem zu finanzieren, weil dies weniger schwierige ethische Fragen aufwirft.

0: Sie hören die Deutschlandfunk-Radio-Nacht an dieser Stelle jetzt mit einer Wiederholung von unserem Religionsmagazin Tag für Tag. Wenn man nochmal auf einem zu kleinen Stuhl sitzen will und sich wieder wie ein Schüler fühlen möchte, dann muss man ja eigentlich nur regelmäßig wählen gehen. Wahllokale sind häufig in Schulen, zum Teil auch in Gemeindezentren, aber ein Wahllokal in einer Moschee, das hat wirklich Seltenheitswert. In Berlin wird am Sonntag ein neues Abgeordnetenhaus gewählt und eine muslimische Gemeinde in Pankow, die stellt ihren Konferenzraum gleich neben der Moschee als Wahllokal zur Verfügung. Ist das in Ordnung? Vielleicht auch als Zeichen für Integration und Miteinander, oder werden da Religion und Politik vermischt? Luise Sammann berichtet.
1: Also hier liegen jetzt, die Wahlurne liegt schon da, hier für die Wahlkabinen.
2: Die Bilder von der Kaaba in Mekka und der Prophetenmoschee in Medina kommen noch weg. Ebenso der Koran und die anderen religiösen Bücher in der Ecke. Dann kann es losgehen. Der Veranstaltungsraum der Khadija-Moschee in Berlin-Pankow wird an diesem Sonntag zum Wahllokal. Imam Shajil Khalid führt stolz herum.
3: Also ich freue mich wirklich sehr, dass die Wahl hier stattfindet und wir damit auch ein Zeichen senden. Weil ich denke, das ist wie so ein Vorzeige. Modell, könnte man sagen.
2: Ein Vorzeigemodell für die demokratische Teilhabe muslimischer Menschen und Gemeinden in Deutschland. Doch was den Imam freut, kommt nicht bei allen gut an. Es ist das zweite Mal, dass die Räume der Khadija-Moschee als Wahllokal dienen. An die Reaktionen bei der Wahl zum Europäischen Parlament vor 2 Jahren kann Shajil Khalid sich noch gut erinnern.
3: Also auf dem Wahlbrief steht ja nicht Khadija-Moschee, da steht Tinestraße 7. Das heißt, die Leute kamen hier an, haben dann gesehen, da ist eine Kuppel und Minarett und haben dann erstmal so verdutzt 3-mal auf den Wahlbrief geschaut, habe ich mich hier irgendwie verlaufen. Ne? Und da gab es einzelne Stimmen, die dann also auch sich negativ geäußert haben und gesagt haben, so, wie kann das sein, Trennung von Staat und Religion, jetzt Islamisierung des Abendlandes und jetzt erst recht AfD, so etwas. Ne?
2: Der Imam zuckt mit den Schultern. Was die Menschen davon halten, dass die Räume seiner Moschee als Wahllokal dienen, darauf hat er keinen Einfluss. Schon gar nicht am Wahltag selbst. Denn dann gibt er das Hausrecht vorübergehend an den zuständigen Wahlvorstand ab. Er selbst und seine Gemeindemitglieder kommen höchstens herein, um ihre eigenen Stimmen abzugeben.
3: Wir werden alles vorher präparieren, dass der Raum eben neutral ist. Ansonsten werden wir nicht den Wahlvorgang in irgendeiner Weise beeinflussen, dass wir irgendwie die Leute begrüßen oder dann irgendwie versuchen, mit denen ins Gespräch zu kommen. Das versuchen wir über das Jahr hinweg sehr gerne. Aber an diesem Tag soll der Fokus wirklich auf die Wahl liegen und nicht die Moschee im Zentrum stehen.
2: Genau so muss es auch sein, bestätigt Marc Albrecht, Leiter des Bezirkswahlamts von Berlin-Pankow, der die Ahmadiyya-Gemeinde gebeten hat, ihre Räume zur Verfügung zu stellen.
4: Wir brauchten zwingend in diesem Bereich etwas, da gibt es nichts. Wer sich da auskennt, da gibt es eine Tankstelle, eine Waschstraße und einen Burger King und keins ist davon eine Option. Und deshalb sind wir dorthin gegangen, weil es ein Veranstaltungsraum ist, einer Gemeinde.
2: Letzteres sei immer wieder wichtig zu betonen, so der Wahlamtsleiter.
4: Es wird nicht in der Moschee gewählt. Es wird einfach nur in einem Raum gewählt, der auf dem Gelände ist. Und natürlich ist die Moschee präsent auf dem Gelände. Das ist aber ein 1000 Quadratmeter Gelände und der Veranstaltungsraum ist nur ein Nebengebäude davon. Das ist vollkommen unproblematisch, meiner Meinung nach.
2: Das sehen nicht alle so. In den Straßen rund um die Khadija-Moschee reagieren die Menschen durchaus unterschiedlich auf die Frage, ob ein Wahllokal auf dem Gelände einer Moschee sie stören würde. Wo ist das Problem? Fragt eine junge Frau. Dann wähle ich lieber gar nicht, schimpft ein älterer Herr. Auch die emeritierte Ethnologin Susanne Schröter erklärte gegenüber dem Sender Welt TV mit Blick auf die Khadija-Moschee:
5: Eine Wahl ist ein politisches Ereignis und man sollte, wenn man irgendwo seine Stimme abgibt, an einen neutralen Ort gehen und nicht an einen Ort, der schon mit einer eigenen Ideologie, Religion, Tradition, Vorstellung, dezidierten Vorstellung von Kultur und Normativität aufgeladen ist. Und das glaube ich auch, dass man das den Bürgern gar nicht zumuten kann.
2: Was man Bürgerinnen und Bürgern bei einer Wahl zumuten kann und was nicht, regeln in Deutschland die Landeswahlgesetze und die dazugehörigen Wahlordnungen. Wichtig ist demnach neben der möglichst barrierefreien Erreichbarkeit von Wahllokalen vor allem, dass am Wahltag weder in den Räumlichkeiten selbst noch in nächster Umgebung Werbung für einzelne Parteien gemacht wird. Spezielle Vorgaben zu den Räumlichkeiten gibt es nicht, so Thomas Schimmel, Politikwissenschaftler und Dozent für den Fachbereich Allgemeine Verwaltung an der Hochschule Meißen.
6: Also ich habe es noch erlebt, ich habe in Berlin in einer Eckkneipe gewählt und da musste man halt durch den Gastraum durch. Und an der Theke saßen also die Leute beim Frühschoppen, rauchten und tranken ihr Bier und politisierten natürlich auch. Also die redeten auch über Politik, ja, man musste da durch. Da könnte man jetzt auch fragen, ist das ein neutraler Ort gewesen?
2: Der Politikwissenschaftler zählt zahlreiche weitere Beispiele auf. Auch die Räume von christlichen und jüdischen Gemeinden dienen in Berlin traditionell als Wahllokale. In diesem Jahr außerdem ein historischer Pferdestall, ein Fitnesscenter oder die Kantine der Berliner Stadtreinigung. All das sei Ausdruck der gesellschaftlichen Pluralität in Deutschland, so Thomas Schimmel.
6: Der Wahlvorstand prüft, ob der Raum angemessen ist. Der Wahlvorstand richtet den Raum ein mit den entsprechenden Fahnen, der Berliner Fahne, der Europafahne, der deutschen Fahne. Er achtet darauf, dass das Wahlgeheimnis gewahrt bleibt und dass alles mit rechten Dingen zugeht. Ja, von daher muss man sich da keine Sorgen machen.
2: Das beteuert auch Shajil Khalid, während er vorsichtig die Bilder von Mekka und Medina aus seinem Veranstaltungsraum entfernt. Nicht einmal das schreibt die Berliner Wahlordnung explizit vor. Doch der Imam will zusätzliches Konfliktpotenzial vermeiden. Dass er seine Räume am 20. September zur Verfügung stellt, sei für ihn ein selbstverständlicher Dienst an der Demokratie, aber auch ein Zeichen an die Berliner Gesellschaft.
7: Wir haben die größte muslimische Bevölkerung in Deutschland. Und wenn dort es nicht selbstverständlich ist, dass muslimisches Leben Teil der demokratischen Infrastruktur ist, wo dann?
8: In Berlin wird eine Moschee zum Wahllokal. Ein Beitrag war das von Luise Sammann.

0: Es ist eigentlich nur ein Stück Stoff, aber seit vielen Jahren ein Politikum, das Kopftuch für muslimische Frauen. Immer wieder ist in Deutschland ein Verbot diskutiert worden. Zeitweise galt das auch an einigen Schulen für Lehrerinnen und in manchen Behörden. Das hängt immer vom konkreten Land und von der konkreten Amt und der Funktion ab. In Österreich gilt seit dem 1. September ein Kopftuchverbot an allen Schulen für Mädchen unter 14. Dem Gesetzgeber ging es vor allen Dingen um den Schutz der kindlichen Entwicklung und die Entfaltungsfreiheit. Noch ist es zu früh, da eine Bilanz zu ziehen. Manche Schulen vermelden, dass seit der Einführung alles gut funktioniert. Andere Schulen wiederum berichten von Konflikten und teilweise aggressiven Reaktionen. Ich habe über das Thema mit Nur El-Huda Shehade gesprochen. Sie ist muslimische Feministin, Influencerin und sie hat selbst 17 Jahre lang den Hijab getragen. Und sie sagt, so ein Verbot schadet Mädchen mehr, als es nützt. Und ich habe sie gefragt, warum.
1: Ich finde den Grundgedanken grundsätzlich nicht fatal, wenn man sagt, dass man das Kind schützen möchte vor Druck oder vor Unterdrückung und dass das Kind eigenständig entscheiden soll. Die Frage ist, wie eigenständig entscheidet das Kind? Das Kind wächst in einer Umgebung auf und ahmt nach, so Punkt Nummer eins. Ob es jetzt auf der einen Seite religiöse Normen nachahmt oder auf der anderen Seite gesellschaftliche oder westliche, sage ich mal ganz vorsichtig, Normen nachahmt. Es bleibt immer eine Sozialisierung und Nachahmung. Warum ich das aber nicht zielführend finde, ist, dass Druck sich dann viel mehr nach Hause verlagert. Also sie wollen, dass das Kind quasi in der Schule in ihrem Sinne frei lebt, frei von religiösen Normen, von Zwängen und Druck. Und wenn doch Eltern ihre Kinder zu etwas zwingen oder unterdrücken und sie dann davon gehindert werden, dann wird es ja noch enormer bei denen zu Hause. Also glaube ich einfach, dass es nicht zielführend ist, weil sich hier Druck nach Hause mehr verlagern wird.
0: Wie mag sich das denn wohl anfühlen für die jungen Mädchen, wenn sie entweder aus persönlicher Überzeugung oder eben aus Nachahmung, so wie Sie das so eben gesagt haben, aber auf jeden Fall dieses Kopftuch tragen und dann plötzlich in der Schule gesagt bekommen, du darfst es hier nicht tragen. Was bedeutet das für die jungen Mädchen?
1: Also wir können nicht ständig von einer persönlichen Überzeugung sprechen, weil wie gesagt, es kann keine persönliche Überzeugung sein. Wenn wir von einer persönlichen Überzeugung sprechen, dann müssen wir mitbeachten, dass das Kind von Anfang an weiß, welche theologische Bedeutung das Kopftuch hat. Und das bedeutet natürlich auch, dass man jetzt islamisch-rechtlich eine erwachsene Frau ist, heiratsfähig ist und Co. Also das gehört dazu. Deshalb spreche ich gerne einfach von kulturell. Man ist einfach, man sieht es bei Mama, ich möchte so sein wie Mama, Mama ist mein Vorbild. Das ist dann etwas Kulturelles oder Sozialisierung. Und ich sehe es vor allem im Schulleben sehr fatal, weil Kinder verbinden Verbote mit Gefahren. Und dann sehen sie das Kopftuch als Gefahr. Und so kann dann auch bei anderen Schülern, die gar nicht betroffen sind, ich sage ganz vorsichtig, sowas wie antimuslimischer Rassismus internalisiert werden. Und beim eigenen Kind kann es der Entwicklung schaden. Es wird von etwas ferngehalten, was es eigentlich möchte. In ihrem Sinne möchte natürlich.
0: Jetzt sagen Sie, wenn Mädchen so jung sind, dann entscheiden sie vermutlich nicht frei, sondern ahmen nach oder passen sich dem an, was eben in der Familie nach vorgelebt wird. Sie sagen aber, Verbot ist auch nicht die richtige Lösung. Was würden Sie denn dann vorschlagen?
1: Ich würde vorschlagen, dass Lehrer sensibilisiert werden in Bezug auf Islamismus, aber auch islamische Werte. Dadurch, dass der Islam jetzt sehr stark verbreitet ist, wir viele Schüler haben, die muslimisch sind, sollten Lehrer auch ebenfalls hier geschult werden. Vor allem, weil Islamismus sich daraus leiten kann. Ganz vorsichtig, kann. Und präventiv auch daran gearbeitet werden muss. Anstatt irgendwelche muslimischen Gemeinden, Verbände, Vereinigungen oder Vereine permanent finanziell zu fördern, die in den letzten Jahren nichts gerissen bekommen haben, so hart es auch klingt, sollte man viel mehr in Präventionsarbeit investieren durch Fachleute, die dann mit den Schülern sprechen. Was bedeutet das Kopftuch? Möchtest du es wirklich tragen? Wirst du gezwungen zum Kopftuch? Dann melde dich. Das bedeutet im Umkehrschluss nichts anderes als Einzelfallbearbeitungen.
0: Nun, wenn man mit den Schülerinnen arbeitet, ist das ja die eine Seite. Die gehen ja aber irgendwann wieder nach Hause in die Familie, wo das eben gelebt wird mit dem Kopftuch. Sie selbst haben sich im Frühjahr dieses Jahres es entschieden, ihr Kopftuch abzulegen. Wie schwer ist so eine Entscheidung, wenn sie von der Familie nicht mitgetragen wird?
1: Ich muss natürlich von ganz großem Glück sprechen, dass ich sehr nette und gute Eltern habe. Sie haben mich nicht eingeschüchtert, sie haben mich nicht verstoßen. Ich bin noch immer in sehr guten Kontakt zu meinen Eltern. Aber ich kann ja mal so sprechen, durch andere Erfahrungen von Mädchen oder Frauen, die sich bei mir gemeldet haben und mir ihre Erlebnisse berichtet haben. Es ist total schwierig. Ich hatte das Problem mit dem gesellschaftlichen Druck. Das bedeutet, wie reagiert die muslimische Community darauf, dass ich meinen Hijab ablege? Also auch Islamisten haben sich gemeldet und haben mir auch mit dem Tod gedroht. Du schadest jetzt unserer Umma, also unserer muslimischen Community. Du motivierst jetzt kleine Mädchen oder Frauen auch ihr Hijab abzulegen. Also ich hatte mit gesellschaftlichem Druck zu kämpfen. Andere haben mit gesellschaftlichem und familiärem Druck zu kämpfen. Und da frage ich mich, wie zielführend ist es dann? Wir wollen ja, dass das Kind frei lebt. Und am Ende wird es noch schlimmer, dass dann Eltern eventuell ihre Kinder auch in die Heimat verschleppen oder mehr unter Druck setzen.
0: Das sind ja wirklich krasse Reaktionen, von denen Sie da berichten, von Hasskommentaren im Netz. Wie erklären Sie sich das eigentlich? Weil das ist ja eigentlich eine vollkommen private Entscheidung. Das ist ja, geht ja niemandem was an, wie Sie sich entscheiden oder andere Mädchen sich entscheiden.
1: Ich bin ja Influencerin, also Content Creatorin, und dementsprechend muss ich mich leider darauf einstellen, dass ich Hasskommentare bekomme, aber es hat natürlich auch Grenzen. Ich habe nicht nur Hasskommentare bekommen, es waren auch Morddrohungen. Also man hat Messern gepostet, wo man sagt, das in ihr Hals, inshallah, also so Gott will. Oder aber auch, wir finden dich. Oder aber auch, wir wollen deinen Kopf in unserer Hand halten. Also das war ja schon mehr als nur Hasskommentare. Und das ist das Resultat von zu wenig Aufklärung in Bezug auf Islamismus. Ich meine, was bedeutet denn Islamismus? Wir können das ganz klar differenzieren von ganz normalen Muslimen und Islamisten. Und das ist das Resultat von zu wenig Aufklärungsarbeit, aber nicht von Präventionsstellen, sondern von muslimischen Gemeinden leider.
0: Das islamische Kopftuch ist ja immer wieder ein Thema. Auch hier bei uns in Deutschland wird es auch politisch aufgegriffen. Da geht es immer wieder um die Frage, müsste man nicht doch verbieten? Wie ist es in Behörden und so weiter? Wie erklären Sie sich das eigentlich, dass das Kopftuch immer wieder im Zentrum politischer und gesellschaftlicher Debatten steht? Also über Kippa oder Kreuz wird ja kaum gesprochen.
1: Na gut, Kippa und Kreuz hat ja auch nochmal eine ganz andere Bedeutung. Die Kippa trägt ein Junge und es ist nicht patriarchal, dass er untergeordnet ist zu einer Frau oder übergeordnet ist zu einer Frau. Und das Kreuz hat ja auch nochmal eine ganz andere Wirkung und auch eine ganz andere Symbolik. Es überordnet oder unterordnet jetzt auch keinen Mann oder keine Frau. Das Kopftuch hat ja eine theologisch ganz andere Bedeutung. Und wir können lange drum herum sprechen, was es jetzt wirklich bedeutet. Aber am Ende des Tages sind eigentlich die Gelehrten, vor allem auch die Auslegung des Kopftuchs ist eindeutig, das Kopftuch trägt nur eine Frau, damit sie sich vor männlichen Blicken schützen soll, und es ist verpflichtend für die Frau. Und so leitet man das dann ab, dass es eine Unterordnung ist oder aber auch die Frau sexualisiert. Natürlich tragen heute nicht alle muslimischen Frauen das Kopftuch aufgrund dieser Auslegung, sondern meistens auch einfach, um sich als Muslima erkennbar zu machen oder weil sie sagen, das ist ein Zeichen von Stärke. So, das ist ja auch schön und gut.
0: Finden Sie es denn richtig, dass darüber dann diskutiert wird, auch auf politischer Ebene?
1: Genau, darauf wollte ich hinaus. Nein, finde ich nicht richtig, denn ich habe den Eindruck, dass das Kopftuch erst dann herangezogen wird, wenn es um Islamismus geht. Und da finde ich es fatal. Das Kopftuch hat nichts mit Islamismus zu tun. Das Kopftuch ist ein interreligiöses Thema und interreligiöse Thematiken haben grundsätzlich nicht viel mit dem politischen Islam oder mit dem Islamismus was zu tun. Und um Islamismus zu bekämpfen, müssen wir nicht Frauen vorhalten.
0: Frauen werden in der Debatte um Islamismus häufig vorgeschoben. Das sagt die muslimische Feministin und Influencerin Nur El-Huda Shehade. Mit ihr habe ich über das Kopftuchverbot gesprochen, das seit dem 1. September in Österreich an Schulen für Mädchen unter 14 Jahren gilt.

0: Was macht eigentlich eine Religion zur Religion und eine Gottheit zu einer Gottheit? Die Diskussion darüber, die treibt manchmal seltsame Blüten. Könnte man nicht auch einfach eine Masse aus Nudeln und Fleischbällchen anbeten? Das klingt ulkig, gibt's aber wirklich. Die sogenannte Kirche des fliegenden Spaghetti-Monsters. Das ist eine Gruppe von Atheisten. Sie nennen sich selbst satirische Religionsgemeinschaft und sie kritisieren Glaubenssysteme, Dogmen und die Privilegien von offiziellen Religionsgemeinschaften. Und wie sich für eine Kirche gehört, verfügen sie auch über Propheten und Offenbarungen. Jetzt wird die Spaghetti-Monster-Kirche 20 und Lilia Becker hat die Mitglieder getroffen, natürlich beim Nudelessen.
1: Die Spaghetti werden gekocht, natürlich nachdem sie vorher gesegnet worden sind. So, ein bisschen nachstopfen und dann, wenn die Spaghettis drin liegen, kommt das Salz drüber. Wir haben da ein Geheimrezept.
2: Kurz vor 10 Uhr morgens in einer kleinen Küche im brandenburgischen Templin. Ein Mann mit weißem Rauschbart steht am Herd. Sein langes, hellgelbes Gewand schmiegt sich über seinen runden Bauch.
1: So, die Spaghetti lassen wir jetzt 3 Minuten kochen. Dann wird ausgemacht und in 10 Minuten sind sie dann genauso bissfest, wie sie für eine heilige Handlung sein müssen.
2: Die heilige Handlung, von der Rüdiger Weider spricht, ist die Nudelmesse. Jeden Freitag laden er und seine Frau dazu ein, in ihrer umgebauten Schweinescheune. Die beiden stellen sich als Bruder Spaghettos und Elli Spirelli vor. Sie sind Pastafari. So nennen sich die Anhänger der Kirche des fliegenden Spaghetti-Monsters. Ihre Gottheit ist, wie der Name sagt, ein fliegendes Nudelwesen. Ein Haufen Spaghetti mit 2 Fleischbällchen, aus dem 2 Stielaugen herausschauen.
1: Jede Kirche hat ja ihre Regeln. Ne? In manchen da darf man keine Schuhe anhaben, in anderen darf man nichts auf den Kopf haben. Bei uns muss man was auf den Kopf haben. Nämlich ein Dreispitz oder irgendeine andere piratige Kopfbedeckung. Und wer die nicht hat, darf nicht rein.
2: Piraten gelten bei den Pastafari als auserwähltes Volk. Daher die Pflicht zum Tragen eines Dreispitz bei der Nudelmesse. So steht es im Evangelium der Pastafari. Veröffentlicht hat es ein junger Physiker in den USA 2006 aus Protest. Denn ein Jahr zuvor diskutierte die Schulbehörde im US-Bundesstaat Kansas die Frage, soll an Schulen neben der Evolutionstheorie auch das sogenannte Intelligent Design unterrichtet werden. Die Idee dahinter, Leben und Universum seien so komplex, dass ein intelligenter Schöpfer dahinter stecken müsse. In der Wissenschaftscommunity gilt das als Pseudowissenschaft. Für christlich-konservative Anhänger ist es aber eine wissenschaftliche und damit überprüfbare Theorie. Der damals 25-jährige Bobby Henderson findet das absurd und schreibt einen offenen Brief an die Schulbehörde.
3: Ich schreibe Ihnen mit großer Sorge. Ich denke, wir sind uns alle einig, dass es wichtig ist, dass Schüler mehrere Sichtweisen hören, damit sie sich selbst für die Theorie entscheiden können, die für sie am meisten Sinn ergibt. Ich und viele andere auf der ganzen Welt sind der festen Überzeugung, dass das Universum von einem fliegenden Spaghetti-Monster erschaffen wurde.
2: Henderson gilt seinen Anhängern als Prophet und der fordert sie auf, an allem zu zweifeln. Gleich zu Beginn des Evangeliums heißt es:
3: Aufmerksame Leser werden im Text zahlreiche Lücken und Widersprüche finden, vielleicht sogar dreiste Lügen und Übertreibungen. Diese wurden eingefügt, um den Glauben des Lesers auf die Probe zu stellen.
2: Diesen Satz nimmt Bruder Spaghettos ernst. So ernst, dass er ihn bei jeder Nudelmesse aufgreift.
1: Weil unser Prophet in seiner unendlichen Weisheit aber nicht verraten hat, wo diese Lücken, wo diese Übertreibungen und wo vielleicht sogar Lügen sind, müssen wir an allem zweifeln. Monster möge es verhüten, sogar an seiner Existenz.
2: Die Nudelmesse ist eine Parodie auf den christlichen Gottesdienst mit Glaubensbekenntnis, Lied und Abendmahl. Nun legt Bruder Spaghettos jedem eine lauwarme Spaghetti in den Mund.
1: Nudel und seine nudeligen Anhängseln. Amen.
2: Die Pastafari werden oft gefragt, ob sie das mit dem Spaghetti-Monster ernst meinen. Darüber, was als Religion gilt und was nicht, gibt es in der Religionswissenschaft keinen eindeutigen Konsens, sagt Religionssoziologe Detlef Pollack. Aber
4: in allen Religionen geht es um eine Unterscheidung, nämlich zwischen dem Hier und dem Dort, dem Diesseits und dem Jenseits oder der Immanenz und der Transzendenz. Das ist das Thema der Religion.
2: Nach dieser Definition hätte die Nudelkirche eigentlich alles, was es braucht. Einen Schöpfer, ein Evangelium, ein Jenseits mit Biervulkan und Stripperfabrik. Nur ernst gemeint ist das alles nicht. Pollack sieht zwischen Religion und Komik eine heimliche Verwandtschaft.
4: In der Komik wird genauso wie in der Religion eine Querperspektive auf die Wirklichkeit gelegt. Die Religion sagt, diese Wirklichkeit ist nicht alles, da gibt es noch was anderes. Und die Komik sagt auch nochmal sozusagen auf andere Weise, das kannst du so sehen, aber wenn du es so siehst, dann ist es alles ein bisschen lachhaft.
2: Bruder Spaghettos möchte Religion aber nicht nur aufs Korn nehmen.
1: Kirchen sollen sämtlichen Privilegien verlieren, die sollen nicht mehr den Status zur Körperschaft des öffentlichen Rechtes haben, sondern genau wie wir dem Vereinsrecht unterstellt werden.
2: Doch das eigentliche Hauptziel der Pastafari ist die Verbreitung des evolutionären Humanismus. In den vergangenen 20 Jahren hat die Kirche des fliegenden Spaghetti-Monsters in Deutschland weder Massen bekehrt, noch dafür gesorgt, dass der Kirche Privilegien aberkannt werden. Aber die Pastafari setzen eine Frage in die Welt, die auch im 21. Jahrhundert aktuell ist und wohl bleiben wird. Was ist eine Religion und wer darf das entscheiden? Der Prophet der Kirche des fliegenden Spaghetti-Monsters, Bobby Henderson, formuliert das so.
3: Es heißt nicht umsonst, selbst die beste Soße muss hin und wieder umgerührt werden. Daher haben wir uns Mühe gegeben, die Wasser des Glaubens aufzuwühlen, in der Hoffnung, ein paar Menschen zu Piraten und zu seiner nudligen Reichhaltigkeit zu bekehren.
5: Und das war Tag für Tag in der Deutschlandfunk-Radionacht, moderiert hat Ina Rotscheid.
6: 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Angesichts gestiegener Kraftstoffpreise sucht die Regierungskoalition weiter nach möglichen Entlastungen für die Bürger. Bundeswirtschaftsministerin Reiche bezeichnete eine vorübergehende Senkung der Umsatzsteuer für Kraftstoffe von 19 auf 7% als sinnvollen Ansatz.